0: Die A42 Dortmund-Kapp-Lindfort ist zwischen Herne-Baukau und Herne-Krange wegen Bauarbeiten in beiden Richtungen bis in die Morgenstunden gesperrt. Die A52 Mönchengladbach Richtung Düsseldorf ist zwischen Kreuz Nersen und Kreuz Karst bis Donnerstag früh wegen Bauarbeiten gesperrt. Die A81 Singen Richtung Stuttgart ist zwischen Rottweil und Oberndorf wegen einer Baustelle bis 4 Uhr früh gesperrt. Der Verkehr, der wird in Rottweil abgeleitet. Die A81 Singen-Schaffhausen ist zwischen Hilzingen und Gottmadingen in beiden Richtungen wegen Wartungsarbeiten im Hallbergstunnel bis 6 Uhr gesperrt. Umleitungen sind bereits eingerichtet und die A565 Meckenheim-Bonn ist zwischen Bonn-Poppelsdorf und Bonn-Endenich wegen Bauarbeiten in beiden Richtungen bis 6 Uhr gesperrt. Wir wünschen Ihnen eine gute Fahrt.
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0: Und die kommt von NDR Info in Hamburg. Ich bin Ben Wotzny. Hallo. Der demografische Wandel, also eine Gesellschaft, die altert, stellt Deutschland vor viele Herausforderungen. Die Rentenkassen zum Beispiel und logischerweise auch die Pflegeversicherung, denn wenn es immer mehr alte Menschen gibt, dann steigt auch der Pflegebedarf und das kostet Geld, viel Geld. Schon im nächsten Jahr droht dem gesamten System die Pleite. Darum muss eine Reform her, die eigentlich Mitte der Woche beschlossen werden soll. Aber kurz vor der Ziellinie wackelt das Gesetz gewaltig. Die SPD blockiert den Entwurf und will quasi Last-Minute-Nachverhandlungen. Im konkreten Entwurf stehen nämlich Kürzungen für Familien, gegen die sich nicht nur Sozialverbände, sondern auch die Sozialdemokraten querstellen. Darum gab es nun im Kanzleramt ein Krisentreffen mit Kanzler Merz, Finanzminister Klingbeil und Gesundheitsminister Linnemann. Wie verfahren die Lage ist, dazu Georg Schwarte.
2: Gesundheit, Rente und jetzt die Pflege. Großbaustellen allesamt. Der Fahrplan vom frisch gebackenen Gesundheitsminister Linnemann, CDU, schien klar. Mittwoch erste Stufe Pflegereform ins Kabinett. Umso sagte er es, der von der Pleite bedrohten Pflegekasse finanziell erste Hilfe zu leisten. Bleibt's dabei?
3: Ganz kurz, ja. Planung sieht nach wie vor am Mittwoch, dass den Gesetzentwurf ins Kabinett zu bringen,
2: sagt der Sprecher des Gesundheitsministers. Bei den Sozialdemokraten klingt das noch anders. Sie hatten am Freitag überraschend verkündet, diesen Gesetzentwurf tragen wir so nicht mit. Die Begründung liefert die SPD-Politikerin Annika Klose.
4: Unser Problem ist halt, wenn dieses Gesetz droht, jetzt erstmal ein reines Kürzungsgesetz größtenteils zu werden und dann, Herr Linnemann sagt, danach soll es dann eine Strukturreform geben, die das sich dann quasi mit dem Rest beschäftigt.
2: Hintergrund: 3 desaströse Landtagswahlen und eine SPD, die das Gefühl hat, die Bürger würden das Wort Reform mittlerweile nur noch mit Kürzung übersetzen. SPD-Co-Chef Klingbeil hat es so formuliert.
5: Ein schlichtes Weiter-so und mit dem Kopf durch die Wand und die Erklärung, wir müssen jetzt nur noch konsequenter das machen, was wir bisher gemacht haben und dann verstehen die Leute das hoffentlich, das wird nicht funktionieren.
2: Jetzt bei der Pflege wollen die Sozis das erstmals umsetzen. Motto: nicht erst streichen, kürzen, einsparen, um dann irgendwann eine Strukturreform hinterher zu schieben, wenn der öffentliche Eindruck längst da ist, sie sparen wieder nur bei uns, sagt Annika Klose und verweist im RBB 24 Inforadio auf das schlechte Vorbild Gesundheitsreform.
4: Da haben wir gesehen, dass das natürlich eine massive Unruhe in der Bevölkerung nach sich gezogen hat, erstmal Leistungskürzungen zu machen und zu sagen, Strukturen, das machen wir später. Ich glaube, das ist kein gutes Vorgehen.
2: Der stellvertretende Regierungssprecher Steffen Mayer versucht das, was sein Regierungssprecher ebenso macht, Druck rausnehmen, Zuversicht verbreiten.
6: Wir diskutieren in diesen Stunden und Tagen nicht über das Ob von Reformen und auch nicht über das Ob einer Pflegereform, sondern wir reden über das Wie. Wir suchen also nach dem richtigen Weg.
2: Der aber scheint umstritten. Klar ist, für die Pflege fehlt viel Geld und das jetzt, so Gesundheitsminister Linnemann.
7: Und das in einem Umfang, das müssen Sie sich mal vorstellen, das System hat einen Umfang von 74 Milliarden Euro und wir müssen 10%, mehr als 10% einsparen. Das ist kein Pappenstil.
2: Stil oder Stil, egal. Der Stil, erst kürzen, dann reformieren, passt der SPD nicht, sagt der SPD-Gesundheitspolitiker Christos Pantazis im Deutschlandfunk.
8: Es geht nicht um den Kanzler. Es geht darum, dass wir ein gerechtes Finanzierungssystem innerhalb der Pflege etablieren. Und momentan haben wir eine künstliche Leistungsgrenze eingezogen und das Lebensrisiko Pflege ist zwischen gesetzlicher und privater Pflegeversicherung ungleich verteilt.
2: Wobei die privaten Krankenversicherer heute schon sagen, uns an den Kosten einer Pflegereform zu beteiligen, verstoße gegen Rechtsstaatlichkeit und Eigentumsgarantie der Privatversicherten. Noch verhandeln sie. Nächster Haltepunkt, Mittwochmorgen, Kabinett. Spätestens dann dürfte klar sein, was bei der Pflege gilt. Sparen jetzt, reformieren später mit einer Strukturkommission, die ab Oktober tagen soll, oder ein Gesamtkonzept samt Pflegekostendeckel, der nach SPD-Vorstellungen die größten Härten abfedern könnte.
0: Ja, egal wie es weitergeht, fest steht, die Finanzierungslücke, die ist da, den Pflegekassen droht die Zahlungsunfähigkeit. Gesundheitsminister Linnemann will erst die Finanzierung für das kommende Jahr sichern und dann im nächsten Schritt die grundlegende Reform auf den Weg bringen. Was ist von dieser Reihenfolge zu halten? Das hat Nina Zimmermann vom NDR, einen der renommiertesten Pflegeforscher des Landes, gefragt, den Gesundheitsökonom Heinz Rothgang von der Universität Bremen.
9: Auf der einen Seite besteht jetzt ein aktuelles Finanzierungsproblem, das noch in diesem Jahr gelöst werden muss. Insofern ist es richtig, dass man das sofort angreift. Auf der anderen Seite, wenn das Finanzierungsproblem gelöst ist, ist auch der Druck aus dem Kessel raus. Und dass dann noch eine Strukturreform gelingt, das kann ich kaum glauben. Insofern bin ich da etwas skeptisch, ob diese Aufteilung wirklich so sinnvoll ist.
10: Am Ende kann man ja eben auch sagen, es müssen mehr Einnahmen in die Pflegeversicherung reinkommen. Die SPD und die auch Sie fordern ja einen Ausgleich zwischen privater und gesetzlicher Pflegeversicherung. Wie weit würde der die Finanzlücke schließen können?
9: Ja, erstmal zu den Mitteln. Man muss sagen, Deutschland gibt im internationalen Vergleich gar nicht so wahnsinnig viel für Langzeitpflege aus. Weil die skandinavischen Länder geben mehr aus, die Niederlande gibt mehr aus, Belgien gibt mehr aus, die Schweiz, Japan. Also viele Länder, die in der Regel eine jüngere Bevölkerung haben, geben mehr aus. Also wenn man sagt, da muss mehr Geld rein, das ist nicht ganz verkehrt. Wenn wir jetzt fragen, über welchen Weg, da muss man sagen, wir haben es uns ja geleistet, eine Pflegevolksversicherung einzuführen, so hat das Verfassungsgericht das genannt, eine Pflegevolksversicherung in zwei Zweigen. Und in einem Zweig sind die guten Risiken und in dem anderen sind die schlechten Risiken. Und die sind zwar innerhalb ihrer Gruppe jeweils solidarisch, aber nicht zwischeneinander. Und das ist eigentlich keinem zu erklären. Deshalb braucht man da einen Finanzausgleich, der aus Gerechtigkeitsgründen angezeigt ist und der insgesamt 2-3 Milliarden noch mal jetzt kurzfristig pro Jahr ins System einpreist. Und was das Schöne ist, dieser Effekt bleibt auch für die nächsten 30-40 Jahre erhalten. Also es ist kein Strohfeuer, sondern es sind regelmäßige Einnahmen, die dann der sozialen Pflegeversicherung fließen würden.
10: Die Regierung bzw. der Gesundheitsminister in seinem Reformentwurf erwägt ja auch, den Zugang zu den Leistungen wieder zu erschweren. Also er hat die Pflegestufen im Blick. Sie waren an der Einführung der heutigen Pflege gerade beteiligt. Welche Folgen hätte hier eine Reform für Menschen mit Pflegebedarf?
9: Ja, es gab damals einen Beirat, in dem ich 10 Jahre auch mitgearbeitet habe, die das vorgeschlagen haben. Und die Grenzwerte, die der Beirat vorgeschlagen hat, sind von der Politik seinerzeit abgesenkt worden, damit mehr Menschen in höhere Pflegegrade kommen, weil damals Geld im System war. Und das jetzt rückgängig zu machen, ist dem Grunde nach zumindest rechtfertigbar. Also ich halte das für eine Option, die legitim ist. Allerdings muss man dann auch schauen, welche weiteren Folgen hat das. Zum Beispiel hängt die Personalbemessung in Pflegeheimen an der Pflegegradverteilung. Wenn man die jetzt absenkt künstlich, dann müssen die Personalziffern angehoben werden. Sonst haben wir plötzlich durch die Hintertür eine Kürzung des Personals in Pflegeheimen und da haben wir eh schon zu wenig. Also daran muss man denken.
10: Ein komplexes Thema, das aber immer dann greifbar wird, wenn man es runterbricht. Die SPD will zum Beispiel den pflegebedingten Eigenanteil im Heim auf 1.500 Euro im Monat begrenzen. Der Bundesgesundheitsminister lehnt genauso einen Pflegedeckel ab, wie er da heißt. Er rechnet, das spare Betroffenen gerade mal 300 Euro im Monat. Wie denken Sie denn über diese Deckelung? Weil ich denke mal, das bedeutet für Angehörige am Ende ja auch eine größere Planungssicherheit.
9: Auf alle Fälle. Und ich halte den Deckel für zwingend notwendig. Und ich habe den auch jetzt schon seit 10 Jahren gefordert. Allerdings, als wir angefangen damit haben, haben wir gesagt, Deckel bei 500 Euro. Der damalige Gesundheitsminister Jens Spahn hat mal einen vorgeschlagen von 700 Euro. Die SPD hat im letzten Bundestagswahlkampf einen Deckel von 1.000 Euro gefordert. Die Bund-Länder-Kommission, die Arbeitsgruppe, die im Dezember letzten Jahres berichtet hat, hat die Deckel von 1.000 Euro und 1.200 Euro durchgespielt. Also man sieht, dieser Deckel wächst im Zeitablauf immer höher. Warum? Weil die Eigenanteile halt wahnsinnig schnell wachsen und im Moment ein absurdes Niveau erreicht haben. Deshalb, der Deckel würde vielleicht jetzt nur wenige 100 Euro Einsparung bringen für die pflegenden Angehörigen und für die Pflegebedürftigen. Aber er verhindert vor allem, dass dieser Eigenanteil immer weiter aufwächst. Und wenn nur die Pflege Reform, so wie sie im Moment vorliegt, umgesetzt wird, wird der Eigenanteil immer weiter anwachsen in den nächsten 10 Jahren.
10: Also wir haben eingekreist, die Pflegeversicherung macht ein gigantisches Minus. Nächstes Jahr erwarten die Kassen ein Defizit von rund 7,5 Milliarden Euro. Es muss gehandelt werden, das ist unstrittig. Aber welche Belastung, wie viel Härte für Pflegebedürftige und Angehörige werden aus Ihrer Sicht tatsächlich unvermeidbar?
9: Naja, ist ja die Frage, wer trägt die Lasten? Und das können die Pflegebedürftigen sein, ihre Angehörigen, es können die Versicherten sein, es können die Steuerzahler sein. Und dazwischen muss man austarieren. Ich denke, die Steuerzahler müssten einen Beitrag leisten durch die Steuerfinanzierung. Die Versicherten müssen auch einen Beitrag leisten. Im Entwurf des Pflegeneuordnungsgesetzes sind ja da Dinge vorgeschlagen worden, etwa beitragsfreie Mitversicherte, einen höheren Beitragssatz für Kinderlose. Das sind ja Dinge, wo die Versichertengemeinschaft in die Pflicht genommen wird. Und ich glaube, die Pflegebedürftigen sind gerade im stationären Bereich schon mehr als genug belastet. Da kann man nicht noch weitere Belastungen drauflegen. Da muss man im Gegenteil reduzieren.
0: Sagt Heinz Rothgang, Gesundheitsökonom an der Uni Bremen.
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0: Vom Ringen um die Pflegereform in Berlin zu einer Grundsatzfrage in Sachen Ukraine. Bei einer Serie russischer Angriffe auf Kiew gab es zuletzt 2 Todesopfer. Laut Bürgermeister Vitali Klitschko seien gestern in der Hauptstadt 24 Menschen verletzt worden. Dennoch umtreibt einige Staaten diese Frage: Die Ukraine schützen oder die eigenen Grenzen sichern? Was ist wichtiger? Einige EU-Mitglieder haben eine Antwort darauf gefunden. Sie betrachten ihre Sicherheit inzwischen als dringlicher und wollen der Ukraine erst einmal keine Patriot-Waffen liefern. Vor allem, weil ein neuer Bericht zur EU-Verteidigungsfähigkeit schwarz auf weiß zeigt, Europa hat selbst massive Lücken bei Waffen und Munition. Mehr dazu aus Brüssel von Sabrina Fritz.
11: Die jüngsten Geheimdienstberichte haben die EU aufgeschreckt. Erst warnte die amerikanische CIA vor russischen Drohnenangriffen, auch gegen Spanien, Frankreich und Italien. Dann warnte vor wenigen Tagen der dänische Geheimdienst vor Angriffen auf die Europäische Union. Die Außenbeauftragte der Gemeinschaft, Kaja Kallas, nimmt diese Meldungen ernst.
12: But of course we need to be vigilant because we see.
13: Wir müssen wachsam sein. Die Geheimdienste sagen uns, dass Russland mehr Sabotageakte plant, um unsere Demokratie zu schwächen, um unsere Bevölkerung zu spalten und davon abzuhalten, die Ukraine zu unterstützen.
12: To help Ukraine,
11: sagte sie zum Auftakt des Verteidigungsministertreffens in Brüssel. Auf die Frage, ob denn die EU auf solche Angriffe vorbereitet sei, erklärte sie:
13: Wir werden das Notfallprotokoll präsentieren. Es betrifft alles unterhalb eines bewaffneten Angriffs. Wie können die EU-Kommission und die Mitgliedsländer zusammenarbeiten? Welche Werkzeuge haben wir auf den verschiedenen Ebenen?
11: Ein Vorschlag, ein Artikel 4 für die EU. Demnach müssten alle Länder zusammenkommen, wenn sich ein Land bedroht fühlt. Vor allem aber sei wichtig, dass die Mitgliedsländer genug für ihre Verteidigung ausgeben, so die Chefdiplomatin. Wie es darum steht, dazu hat die Europäische Verteidigungsagentur eine Bestandsaufnahme erstellt.
14: Wir Europäer sind dabei, gemeinsam kritische Fähigkeitslücken zu schließen. Deutschland bringt sich stark ein, wenn es um Landkampf geht oder maritime Fähigkeiten oder auch praxisorientiert Military Mobility.
11: So der deutsche Staatssekretär Sebastian Hartmann, der Verteidigungsminister Pistorius bei dem Treffen in Brüssel vertritt. Aber bei aller Sorge um die eigene Sicherheit steht vor allem die Unterstützung für die Ukraine im Mittelpunkt des Treffens. Dazu Staatssekretär Hartmann.
14: Deutschland ist auch hier bereit, seinen Beitrag zu leisten. Wir reden über Flugkörper und Abwehr von Patriots bis hin zu den entsprechenden Iris-T-Systemen. Das muss jetzt getan werden, denn die Ukraine steht vor einem dramatischen Winter.
11: Auch die Niederlande kündigten an, die Ukraine weiter zu unterstützen. Neben der eigenen Sicherheit und der Lage in der Ukraine beschäftigt die Verteidigungsminister auch die Lage im Nahen Osten. Dort nehmen die Spannungen wieder zu, nachdem nun auch die Meerenge von Bahr al-Mandab für die internationale Schifffahrt gefährlich geworden ist. Frankreich und Italien überlegen nun, ihre Schiffe in Eigenregie zu schützen. Die EU-Mission Aspides, die seit 2 Jahren die Schifffahrt im Roten Meer sichern soll, hat nach Aussagen der EU-Außenbeauftragten nicht genügend Schiffe bereitgestellt.
0: Verteidigungsminister diskutieren über die Sicherheit der EU. Wir gucken nach Schweden, denn auch dort, wir kennen es aus Deutschland sehr genau, geht es derzeit um die Frage, wer kann nach einer Wahl mit wem? Welche Koalition ist überhaupt möglich? In Schweden lautet die Antwort nach dem gestrigen Tag erstmal einmal, niemand kann so richtig mit dem anderen. Bei der Wahl vor gut zwei Wochen hatte das Mitte-Links-Lager zwar die meisten Stimmen geholt, aber bei einer ersten Personalentscheidung im Parlament haben die potenziellen Partner schon gegeneinander abgestimmt. Die sozialdemokratische Wahlsiegerin Magdalena Andersson hat die Verhandlungen über eine neue Regierung nun überraschend abgebrochen. Jana Sinram mit den Details.
15: Dass die Regierungsbildung in Schweden kompliziert werden würde, war von Anfang an klar. Doch dass Magdalena Andersson so schnell aufgeben würde, damit hatte niemand gerechnet. Am Vormittag verkündete die Parteichefin der Sozialdemokraten: Ich werde dem neuen Parlamentspräsidenten oder besser gesagt dem neuen alten Parlamentspräsidenten mitteilen, dass ich meinen Sondierungsauftrag zurückgebe. Denn genau daran, dass der alte auch der neue Parlamentspräsident ist, sind die Sondierungen letztlich gescheitert. Anderssons Sozialdemokraten waren bei der Parlamentswahl am 13. September mit 28% stärkste Kraft geworden. Um zu regieren, hätten sie nicht nur mit den Grünen und der sozialliberalen Zentrumspartei zusammenarbeiten müssen, sondern auch mit der sozialistischen Linkspartei. Sozialdemokratin Magdalena Andersson.
16: Im schwedischen Reichstag übernimmt traditionell die größte Partei der Regierung das Amt des Parlamentspräsidenten. Am Wochenende habe ich von der Linkspartei die Nachricht erhalten, dass sie den Kandidaten der moderaten Partei unterstützen. Damit hat sich im Reichstag eine neue Konstellation gebildet aus Linken und Moderaten. Sie nehme die Äußerungen der Linkspartei natürlich ernst, betonte Andersson. Und auf Grundlage dieser Tatsache und der Gespräche, die ich geführt habe, muss ich feststellen, dass es für mich derzeit keine Möglichkeit gibt, eine Regierung zu bilden. Tatsächlich wurde im Anschluss der langjährige Parlamentspräsident Andreas Norlén mit den Stimmen der vier Parteien des rechtskonservativen Lagers und der Linken wiedergewählt. Die Vorsitzende der Linkspartei, Nooshi Dadgostar, will die Unterstützung für ihn aber nicht als Absage an ein Bündnis mit den Parteien des linksgrünen Lagers verstehen. Ihrer Partei sei es vielmehr darum gegangen, jemand mit viel Erfahrung in das wichtige Amt zu wählen, so Dadgostar im schwedischen Rundfunk. Ihre Wunschkandidatin für das Amt der Ministerpräsidentin sei noch immer Magdalena Andersson. Wir blicken zuversichtlich in die Zukunft, dass sie das rot-grüne Lager zusammenführen kann. Und zwar so, dass die Wähler der Linkspartei das Recht bekommen, mit am Tisch zu sitzen, wenn sie eine solche Regierung unterstützen sollen. Die Linkspartei hatte eine direkte Regierungsbeteiligung von Anfang an zur Bedingung gemacht. Die sozialliberale Zentrumspartei lehnt eine Zusammenarbeit mit ihr kategorisch ab. Wie es mit der Regierungsbildung in Schweden weitergeht, ist also noch völlig offen. Am Ende könnte es durchaus sein, dass der Ball wieder bei der Sozialdemokratin Magdalena Andersson landet. Klar ist aber, es ist und bleibt kompliziert.
0: Die Regierungsbildung in Schweden ist also ziemlich schwierig. Wenn die Politik sparen muss, dann trifft es oft die Schwächsten und genau dagegen gehen Eltern und Lehrkräfte jetzt aktuell auf die Barrikaden. Weil den Kommunen das Geld fehlt, drohen bundesweit Kürzungen bei der Schulsozialarbeit. Dabei sind die Mitarbeiter dort bei Schulangst, Mobbing oder Stress im Elternhaus oft die erste Anlaufstelle für Jugendliche. Gymnasien bekommen oft gar keine Förderung für Sozialarbeiter. Eine Ausnahme ist das Aare-Gymnasium im Kreis Ahrweiler in Rheinland-Pfalz. Sarah Maurer hat die Schule besucht.
17: Auf den ersten Blick würde man gar nicht denken, dass es sich bei den unscheinbaren hellgrünen Containern im Industriegebiet um eine Schule handelt. Kommt man näher heran, wird der Schulhof sichtbar. Eine Wiese, einige Bänke, Tischtennisplatten und ein bunt besprühter Schuppen. Auch im Inneren der Container hat man sich Mühe gegeben, es sich gemütlich zu machen. Die Behelfslösung musste her, weil das ursprüngliche Schulgebäude in Bad Neuenahr-Ahrweiler von der Flut stark beschädigt wurde. Die Naturkatastrophe hat aber nicht nur an den Gebäuden Spuren hinterlassen, erzählt die stellvertretende Schülersprecherin Helena Becker.
18: Die Flut belastet auf jeden Fall viele von meinen Mitschülern und meinen Freunden immer noch. Ich glaube, jeder trägt da noch so sein eigenes Päckchen mit sich rum. Also ich kann zum Beispiel von vielen aus meinem sozialen Umfeld erzählen, die noch Angst bekommen bei Regen, bei Starkregen. Oder die eben noch darunter leiden, was sie verloren haben in der Flut. Und das sind eben Sachen, die sie noch nicht so leicht abgelegt haben.
17: Deshalb findet sie es wichtig, dass die Schulsozialarbeiterinnen für die Schüler da sind und ihnen zuhören, wenn sie darüber sprechen wollen. Aber natürlich sind auch ganz alltägliche Probleme Thema, wie sie alle Jugendlichen in der Pubertät beschäftigen, erzählt Schülervertreterin Lina Hockscher.
19: Man merkt, der Körper verändert sich, man merkt auch, man ist vielleicht öfters und schneller genervt. Dann kommt ja die Schule dazu, man möchte immer gute Noten natürlich haben. Man macht sich natürlich auch Gedanken über seine Zukunft und ja, man hat das Gefühl, man muss perfekt sein.
17: All das kennt auch Schulleiterin Nina Pfeil. Sie ist seit 10 Jahren am Are-Gymnasium und kämpft auch fast genauso lange schon dafür, dass es dort Schulsozialarbeit gibt. Lange Zeit sei die öffentliche Meinung aber gewesen, dass Sozialarbeiter nur an Schulen gebraucht werden, wo es große Probleme gibt. Schulen mit vielen Kindern aus weniger privilegiertem Umfeld. Für Gymnasien habe man keinen großen Bedarf gesehen. Nach dem Motto, wer es nicht schafft, wird ausgesiebt.
20: Wir sind gesellschaftlich, glaube ich, mittlerweile weiter, dass wir sagen, okay, Kinder und Jugendliche, die dürfen ihre Probleme haben. Und nur weil es jetzt mal gerade nicht läuft, heißt das nicht, dass du jetzt weg musst vom Gymnasium, sondern wir erkennen an, da ist ein Problem und wir müssen gucken, gemeinsam, wie können wir dem Kind trotzdem ermöglichen, sein Leistungspotenzial zu zeigen.
17: Deswegen sei es so wichtig, dass die Schülerinnen und Schüler auf möglichst einfachem Weg Unterstützung bekommen, sagt die Schulleiterin.
20: Jedes Kind hat Recht auf Hilfe, wenn es Probleme hat. Und wir müssen überlegen, wie können wir Kinder erreichen, dass wir niedrigschwellig Hilfe anbieten. Und dann ist Schule der offensichtliche Rahmen dafür, um Hilfsangebote bereitzustellen, sodass wirklich jedes Kind erreicht wird.
0: Ein Beitrag war das vom Are-Gymnasium in Rheinland-Pfalz. Jürgen Klopp hat gestern sein Bundesliga, sage ich schon, hat gestern sein Länderspieldebüt in Deutschland verloren. 0:1 mit dem DFB-Team gegen Griechenland. Das ist jetzt Thema im Sport.
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22: Mit Hendrik Lückhoff. Alles auf Anfang, das ist das Motto bei der deutschen Fußballnationalmannschaft. Denn all das, was der neue Bundestrainer Jürgen Klopp seinen Spielern vor einer Woche erzählt hat, das kann er jetzt quasi nochmal wiederholen. Er hat ja nach seinen ersten beiden Spielen in der Nations League seinen Kader quasi einmal ausgetauscht. Und wie geplant sind nur noch 6 Spieler vom bisherigen Aufgebot weiter mit dabei. Alle anderen wurden getauscht. Und das wird nicht dazu führen, dass die Mannschaft schneller zueinander findet und schnell zum Erfolg kommt. Auch Klopp dürfte nach den ersten beiden Spielen und vor allem nach der Niederlage gegen Griechenland klar geworden sein. Das wird ein langer und harter Weg, die DFB-Elf zum Erfolg zu führen. Und es wird Zeit brauchen. Aber ob er die hat, das ist die große Frage. Unser Nationalmannschaftsreporter Burkhard Hupe ist sich aber sicher, dass der DFB Klopp die Zeit geben wird.
23: Ich glaube, der hat auf jeden Fall Zeit bis zur nächsten Europameisterschaft. Die Qualifikation dafür muss natürlich gelingen. Die Auslosung dafür findet dann Anfang Dezember statt für diese Qualifikationsspiele. Und die Nations League, die wir jetzt gerade erleben, die ist nicht ganz unwichtig, weil das Abschneiden in diesem Wettbewerb sorgt auch dafür, dass man entweder in eine etwas schwerere oder leichtere Qualifikationsgruppe kommt. Und wenn man weiß, wie schwer sich Deutschland im Moment vor allen Dingen gegen leichte Gegner tut, dann ist jeder Gegner, der irgendwie so Mittelmaß darstellt, echt gefährlich gerade. Das muss man einfach so sagen. Deutschland befindet sich im grauen Mittelmaß des Weltfußballs und da ist so eine Qualifikation für die Europameisterschaft auch nicht garantiert. Aber wenn er das nicht schaffen sollte, wovon ich aber nicht ausgehe, dann glaube ich, wird es für ihn kompliziert und dann wird auch über seinen Namen diskutiert. Aber das ist noch weit weg.
22: Jetzt bereitet Klopp mit seinem zweiten Kader erstmal das nächste Nations League-Spiel vor, am Donnerstag in München gegen Serbien. Andere Nationalteams waren an diesem Montagabend gefordert. Unter anderem hat Italien den ersten Sieg seit der Rückkehr von Trainer Roberto Mancini gefeiert. In der Türkei gewann die Squadra Azzurra mit 4:1. Und Frankreich holte einen späten 1:0 Sieg in Belgien. Der eingewechselte Michael Ulisse vom FC Bayern sorgte für das entscheidende Tor kurz vor Schluss. Fußball-Bundesligist Borussia Dortmund hat diese Länderspielphase genutzt, um sich in der Führungsebene langfristig aufzustellen. Der Club hat unter anderem den Vertrag von Sportvorstand Lars Ricken verlängert. Mehr von Peter Schulz.
24: Der Vertrag von Sportchef Lars Ricken wird bis 2030 verlängert, der von Marketingchef Carsten Kramer bis 2031 und der von Finanzchef Thomas Trees bis 2028. Das teilte der börsennotierte Club in einer Pressemeldung mit. Carsten Kramer steigt zudem vom Sprecher der Geschäftsführung zum Vorsitzenden der Geschäftsführung auf. Borussia Dortmund erhoffe sich durch die vorzeitigen Vertragsverlängerungen langfristige Kontinuität mit einer klar geregelten Weiterentwicklung der der Führungsstruktur, heißt es weiter in der Mitteilung.
22: Keine Kontinuität gibt's bei einem der besten deutschen Handballer. Juri Knorr wird nämlich nächstes Jahr zum französischen Topclub Paris Saint-Germain wechseln. Und da trifft er dann auf einen anderen deutschen Nationalspieler. Die Einzelheiten von Jakob Silvester Schmidt.
3: Juri Knorr verlässt den dänischen Meister Aalborg damit ein Jahr vor Ablauf seines Vertrags, um im Sommer 2027 zu Paris Saint-Germain zu wechseln. Aalborg kassiert nach eigenen Angaben die mit Abstand höchste Ablösesumme der Vereinsgeschichte. Der Club nennt den Verkauf einen Rekordtransfer. Knorr gewann mit Aalborg in der vergangenen Saison die dänische Meisterschaft und wurde Pokalsieger. In Paris trifft der 26-Jährige dann auch auf den Nationalmannschaftskollegen Renas Ustschins.
22: Und der spielt aktuell noch in der Handball-Bundesliga bei der TSV Hannover-Burgdorf. Apropos Handball-Bundesliga, da gab es am Abend auch eine Partie. Der HC Erlangen hat den dritten Ligasieg in Folge eingefahren, 28:19 gegen Eisenach.
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4: Um 2.29 Uhr mit Olaf Knapp. In Berlin ringt die Regierungskoalition weiter um eine Einigung im Streit um die Finanzierung der Pflegeversicherung. Bei Verhandlungen zwischen Bundeskanzler Merz, Gesundheitsminister Linnemann und Finanzminister Klingbeil gibt es noch keinen Durchbruch. Warum die Lage so kompliziert ist, dazu aus Berlin Matthias Deiß.
5: Es geht um zweierlei, um Geld und um politisches Profil. Die SPD macht das Thema Pflegeversicherung zur Gerechtigkeitsfrage und sagt in letzter Minute, kurz vor der geplanten Verabschiedung im Kabinett, keine Kürzung, trotz explodierender Kosten und obwohl der Entwurf, um den es hier geht, schon seit 4 Monaten vorliegt. Heißt im Umkehrschluss, das Geld muss nun woanders herkommen, sonst drohen der Pflegekasse Zahlungsschwierigkeiten und uns Versicherten empfindliche Beitragserhöhungen. In erster Linie muss die Runde also Geld auftreiben.
4: Die Europäische Union schätzt die Hitzeschäden für die Landwirtschaft in diesem Jahr auf bis zu 17 Milliarden Euro. Das genaue Ausmaß der Folgen von Hitze, Dürre und Bränden werde sich zeigen, wenn die Ernte eingefahren sei, sagte Agrarkommissar Hansen nach einem Ministertreffen in Brüssel. In Deutschland ist die Getreideernte in diesem Jahr um 7% zurückgegangen. In Mecklenburg-Vorpommern gehen die Sondierungsgespräche weiter, nachdem die SPD um Ministerpräsidentin Schwesig gestern mit dem bisherigen Koalitionspartner der Linken gesprochen hat, ist für heute ein Treffen mit den Grünen geplant. Ergebnisse sollen erst nach Ende der Sondierungen mitgeteilt werden. Ein rot-rot-grünes Dreierbündnis ist die einzige Möglichkeit für eine stabile Mehrheit im neu gewählten Schweriner Landtag ohne die AfD. Im Prozess um die sogenannte Lidl-Plus-App will das Oberlandesgericht in Brandenburg heute das Urteil sprechen. Geklagt hatte der Verbraucherzentrale Bundesverband. Aus der Nachrichtenredaktion Martin Seiler.
6: Die Verbraucherschützer halten die App für diskriminierend. Genauer gesagt die Tatsache, dass nur wer über die App verfügt, auch Rabatte erhält. Ältere, Behinderte oder jüngere Menschen würden benachteiligt, da sie entsprechende Geräte oder Apps häufig nicht nutzen könnten oder dürften, so die Argumentation. Für Händler und Kunden sind die Apps eine Art Tauschgeschäft. Angemeldete Kunden erhalten vielfach exklusive Vorteile. Im Gegenzug gewinnen die Händler, im besten Fall, teurere Kunden sowie deren Daten.
4: Das Wetter in Deutschland. Im Nordwesten bewölkt, mit Schauern. Im Südosten gering bewölkt oder klar, örtlich Nebel, 17 Grad im Ruhrgebiet bis vereinzelt 3 Grad im Bayerischen Wald. Am Tage dann im Nordwesten viele Wolken, sonst nach Nebel heiter bis wolkig. Nach Südosten hin sonnig, 19 Grad auf Fehmarn bis 30 Grad an der Obermosel. Mittwoch heiter bis sonnig, 18 bis 30 Grad und am Donnerstag im Osten und Südosten freundlich, sonst wolkig und Regen bei 18 bis 25 Grad. Das waren die Nachrichten.
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0: Aktuell keine Staus auf den Autobahnen und Schnellstraßen. Kommen Sie gut an Ihr Ziel.
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0: Mit Ben Wotzny, schön, dass Sie dabei sind. Marokko ist ein Land, dem die Jugend nicht sehr viel Vertrauen schenkt. Das zeigte sich Ende Juli, als Zehntausende die Grenze zur spanischen Exklave Ceuta überquerten. Jetzt wurde ein neues Parlament gewählt, aber auch hier zeigt sich fehlendes Vertrauen der Bevölkerung. Mit einer Wahlbeteiligung von 38% war sie so niedrig wie seit fast 20 Jahren nicht mehr. Zur Situation in Marokko jetzt der Weltspiegel-Podcast mit Philipp Abresch.
2: Es ist noch nicht so lange her. Zehntausende Menschen versuchen Ende Juli von Marokko aus über die spanische Exklave Ceuta nach Europa zu gelangen. Schwimmend, laufend, einige haben versucht, über den meterhohen Grenzzaun zu klettern.
7: Ich bin heute Morgen aus Casablanca hergekommen, um, wie alle jungen Menschen, eine Chance zu finden, eine Zukunft, eine gute Zukunft für mich selbst.
2: Die allermeisten sind schon wenige Tage später zurück in Marokko, in dem Land, in dem sie keine Zukunft für sich sehen. Nur warum wollen eigentlich so viele junge Menschen weg? Marokko geht's ja eigentlich richtig gut. Marokko hat auf dem afrikanischen Kontinent den größten Hafen, die schnellsten Züge und die meisten Touristen. Jedes Jahr kommen Millionen, um Marrakesch zu sehen, Agadir, um die Sahara zu besuchen, diese riesige Sandwüste. Und die Wirtschaft, die boomt. Das passt doch irgendwie nicht zusammen, oder doch? Ja, über all das spreche ich heute mit Anja Hoffmann von der Heinrich-Böll-Stiftung in Rabat und mit Sebastian Kistas, das ist unser Korrespondent, der gerade in Marokko ist. Fangen wir doch mal an bei dir, Sebastian. Hi, grüß dich.
8: Hallo, Philipp.
2: Das letzte Mal war Marokko hierzulande in den Schlagzeilen, als es um Ceuta ging, ja, der Sturm auf die spanische Exklave. Du warst ja selbst vor ein paar Tagen dort, gleicher Kontinent, aber anderes Land, nämlich Spanien. Wie hast du es da erlebt? Wie sieht's dort gerade überhaupt aus? Kannst du das mal für uns beschreiben?
8: Also an einigen Stränden siehst du immer noch Schlappen liegen, ganz viele Handyhüllen, Mützen, die Menschen getragen haben. Viele sind ja übers Meer gekommen. Du hast gesagt, von den Zehntausenden waren relativ schnell viele wieder weg. Aber Schätzungen sagen, zwischen 5.000 und 10.000 sind noch da. Du siehst es im Stadtbild, in der Innenstadt selbst, nicht mehr sehr präsent. Aber wenn du so ein bisschen rausfährst an den Stränden, da haben sich diese Menschen ja kleine Zelte gebaut mit Plastikplanen und Bambusstöcken. Und dann sitzen und liegen sie da sehr, sehr eng zusammen an dem wohl bekanntesten Strand, Trampolin heißt er, sind dann ein paar Duschen jetzt zumindest aufgebaut worden und man hat so 10 Toiletten, aber das teilen sich Hunderte, wenn nicht Tausende Menschen. Also kann sich jeder vorstellen, wie es sich da anfühlt, wie es riecht, wenn Menschen so dicht auf dicht mit wenigen Toiletten klarkommen müssen. Also die letzten Tage waren sehr klar und dann sind es nur 16, 17 Kilometer und da ist Spanien. Also du
2: und das
8: guckst
2: kann man sehen.
8: Drauf.
2: Ja,
8: man guckt ja drauf. Das, du guckst drauf. Das ist, als würdest du Urlaub an einem See machen und denken, oh ja, guck, da hinten ist ja die andere Seite. So eng ist diese Meerenge von Gibraltar an dieser Stelle. Der Felsen ist jeden Tag sichtbar, wie so ein Ausrufezeichen. Es sind die letzten Meter, die ihr gehen müsst, dann seid ihr am Ziel. Und das macht diesen Menschen, glaube ich, gerade Hoffnung, einfach zu sehen, das Ziel ist nah. Ich glaube, die nächste Welle baut sich gerade auf von Ereignissen, nämlich die Krankheiten nehmen zu, es wird kälter und irgendwann wird diesen Leuten klar werden, sie werden diese 16, 17 Kilometer nicht überwinden können. Sie werden zurück nach Marokko müssen.
2: Der Ansturm, der hat ja auch sehr anschaulich, sehr drastisch gezeigt, was Menschen bereit sind zu tun, um aus Marokko rauszukommen. Was haben dir diese, ich nehme an, vor allem jungen Menschen erzählt, mit denen du gesprochen hast? Warum wollen die weg?
8: Weil sie sich versprechen, dass an diesem Felsen Gibraltar und dem Land drumherum, was sie jeden Tag sehen, ein Leben auf sie wartet, wo vieles sehr viel leichter fällt. Also ich war sehr überrascht, welches Bild von Europa, auch von Deutschland, viele sagen, oh, wir würden gerne nach Deutschland, welches Bild junge Menschen davon haben. Also, dass der Wohlstand sozusagen von selber kommt. Ja, da sind junge Menschen, die sagen, ich komme da an, ich finde eine Arbeit und nach 4, 5 Jahren habe ich ein Haus, ich habe ein Auto und eine Familie. Ich habe zum Beispiel mit Salma gesprochen und die sagt, ich will eine Arbeit finden. In meiner Familie gibt es dauernd Streit und Probleme. Ich würde ihnen gern helfen. Salma ist übrigens 18 Jahre alt und sie ist geschwommen. Aus einer Stadt an der Grenze in Marokko rübergeschwommen an dem kleinen Grenzzaun vorbei nach Ceuta.
2: Sehr mutig. Wir haben alle auf Ceuta geguckt, aber um besser zu verstehen, was da gerade passiert, muss man sich vielleicht auch in Marokko umgucken. Und das hast du getan. Du warst für deine Recherchen an ganz unterschiedlichen Orten unterwegs, ne? Wen hast du da getroffen und wo genau warst du?
8: Ich war in Tanger vor allem, habe mich da umgeschaut, also ganz im Norden, auch an der Spitze. In Tanger sieht man eigentlich, dass dieses Bild, was viele von uns möglicherweise auch noch von Marokko haben, dass das auch sehr schräg ist. Also Tanger ist eine prosperierende Stadt am Mittelmeer, die sich
2: in Touristen,
8: die sich auch schön und schick, also die unterscheidet sich jetzt nicht großartig von Städten in Südfrankreich, Spanien oder Italien. Die Wirtschaft floriert. Es gibt einen Hafen, 20 Kilometer, 30 Kilometer außerhalb, Tanger Med, 2007 eröffnet. Da muss man sich vorstellen, von 2007 bis heute, der Hafen hat bei null angefangen und ist jetzt größer als der Hamburger Hafen. Also er wird mehr umgeschlagen als in Hamburg. Ist der größte Hafen Afrikas. Drumherum entsteht gerade sehr viel Zulieferindustrie für Automobilwirtschaft. Also alles glänzt, alles ist erfolgreich. Und trotzdem war ich mit ein paar kickenden Jungs am Strand unterwegs. Unter diesen Jungs am Strand da, die gekickt haben, war auch Hamza. Und da fuhr eine Fähre ein. Und die braucht nur eine gute Stunde von Tanger bis Tarifa etwa. Und dann habe ich gesagt, na, wenn du könntest. Und er hat gesagt, ich bräuchte nicht überlegen. Wenn ich die Chance hätte, ich wäre bereit zu gehen. Sofort. Ich müsste nicht nachdenken. Also der Mindestlohn sind umgerechnet 300 Euro im Monat. Davon kann man sich in Tanger kaum mehr eine Wohnung leisten. Und das heißt dann, wer keine Wohnung hat, der kann auch keine Familie gründen. Und all das sorgt für Frust und sorgt dann dafür, wenn man rüberguckt auf die andere Seite, dass man denkt, oder diese Jungs denken, drüben wäre das bestimmt alles einfacher. Also wenn wir jetzt nur den Zaun nochmal Ceuta nehmen, ne? Also in Spanien haben wir einen Mindestlohn so von 1.500, 1.700 Euro. Versus 300 in Marokko, dann bekommt man eine Ahnung davon,
2: warum so viele schwimmen wollen.
8: Richtig.
2: Bevor wir auf den Frust der jungen Menschen kommen in Marokko, lass uns einmal darüber sprechen, wie die das eigentlich geschafft haben, so erfolgreich zu sein wirtschaftlich. Die Wirtschaft boomt, du hast gerade gesagt, der Hafen Tanger Med, größer als der Hamburger Hafen inzwischen. Wie ist das eigentlich alles vonstatten gegangen? Wie haben die das geschafft?
8: Also es gab ein Plan vom König, seiner Familie und Beratern, viel in Infrastruktur zu investieren. Ich glaube, da ist viel richtig gemacht worden. Und dann gibt es jetzt in den vergangenen Jahren natürlich eine Bewegung, die Marokko sehr entgegenkommt. Da spricht man von Nearshoring. Also, dass die Wirtschaft in Europa gemerkt hat, mit Covid wurden plötzlich Lieferketten unsicher. Wir erleben das jetzt in neuerlicher Form, wenn Meerengen plötzlich dicht sind. Wir erleben, dass Kriege wie der von Russland gegen die Ukraine, dass all das Lieferketten brüchig, löchrig macht. Und da guckt die europäische Wirtschaft, wo haben wir verlässliche Partner, die einfach in der Nähe sind. Also Nearshoring. Man sucht nach Zulieferern in der Nähe. Und da ist man unter anderem eben auf Marokko gekommen. Und das Land hat jetzt ein Wirtschaftswachstum von 5%.
2: Jetzt kommt es, Menge.
8: Jetzt kommt es aber. Laut Statistiken entstehen 200.000 Jobs in Marokko im Jahr. Bei 38 Millionen Einwohnern ungefähr. Denkt man erstmal, ja, wow. Aber weil die Bevölkerung so jung ist, drängen fast doppelt so viele Menschen pro Jahr auf den Arbeitsmarkt. Und das heißt dann eben, trotz dieses großen Aufschwungs bleibt doch nicht genug oder gibt es nicht genug Jobs für alle.
2: Im vergangenen Jahr sind junge Menschen auf die Straße gegangen in Marokko. Gen Z, Proteste, und du warst auch damals dabei.
20: Auslöser war damals, dass junge, schwangere Frauen in einem Krankenhaus gestorben sind. Und dann hat sich daran der Protest entzündet. Es ging da auch um die Fußball-WM 2030. Ist übrigens auch ein Erfolgsfaktor, weshalb hier gerade viele Jobs entstehen.
9: Und die Jungs kicken.
20: Und die Jungs kicken. Marokko ist fußballverrückt. Aber, so, jetzt haben die gesagt, die WM 2030 ist ja alles schön und gut. Aber wenn so viel Investitionen in Stadien fließen, Marokko baut gerade das größte Stadion der Welt nahe Casablanca. Also so viel Geld in Stadien, wie wäre es denn, wenn ihr erstmal guckt, dass unsere Krankenhäuser vernünftig ausgestattet sind? Daran entzündete sich Protest. Letztendlich wurden Hunderte verhaftet und sind zum Teil auch immer noch in Haft. Und das ist, glaube ich, auch ein Grund, warum viele junge Menschen gesagt haben, wir wurden damals nicht gehört. Unsere Themen wurden unterdrückt. Warum sollen wir jetzt zur Wahl gehen?
9: Und hat sich seit den Protesten damals irgendetwas verändert zum Besseren?
20: Es ist zumindest

0: der König, vielleicht auch im Windschatten der Fußball-Weltmeisterschaft eine Veränderung schaffen kann, die auch bei den Menschen ankommt?
1: Sie sehen natürlich viel Veränderung. Ne? Es gibt Schnellzüge mittlerweile, die schnellsten Züge Afrikas, noch so ein Superlativ. Sie sehen ja, was in den Häfen passiert. Sie sehen, dass der König vorangekommen ist in der umstrittenen Westsahara-Frage. All das sehen Sie schon. Aber die Frage ist ja, kommt das im Alltag der Menschen an? Und ich glaube, da sind viele, die jetzt nicht zu einer Oberschicht gehören, die ihre Kinder auf Privatschulen schicken können, die, wenn sie krank sind, in Privatkrankenhäuser gehen. Bei vielen hat sich so eine Resignation breit gemacht. Deshalb wird das Königshaus nicht in Frage gestellt, aber man ist resigniert irgendwie.
0: Sebastian Kistas, unser Korrespondent für Spanien und Nordafrika. Danke dir sehr für deine Einschätzung. Große Frage, welche Rolle spielt eigentlich Europa bei dem Ganzen? Darüber und auch, was die Parlamentswahl für Marokko bedeutet. Darüber kann ich jetzt mit Anja Hoffmann sprechen von der Heinrich-Böll-Stiftung in Rabat, gerade aus Berlin zugeschaltet. Wir haben schon viel über Marokko geredet und die Wahlen, aber noch gar nicht darüber, wer sie eigentlich gewonnen hat. Frau Hoffmann, helfen Sie uns mal.
2: Gewonnen hat eine systemnahe Partei, was wenig überraschend ist. Man nennt sie PAM-Partei Authentizität und Modernität. Dafür steht das. Aber die Deutlichkeit, mit der die PAM gewonnen hat, hat mich zumindest überrascht. Sie haben nämlich mehr als 30 Sitze Vorsprung, insgesamt 97 von den 395 Parlamentssitzen gewonnen.
0: Deutlicher Wahlsieg. Neuer Regierungschef könnte jetzt ein gewisser Fawzi Lekcha werden. Was ist das für ein Mensch? Für was für ein Marokko steht er?
2: Es ist klar, das ist die Fußballregierung, die WM-Regierung, muss man sagen. Es ist ja 2030, wird Marokko gemeinsam mit Spanien und Portugal die Fußballweltmeisterschaft austragen. Und Lekcha mag jetzt vielleicht erstmal unintuitiv sein, dass ein Fußballfunktionär auch für das höchste gewählte Regierungsamt des Landes vorgesehen sein könnte. Das ist ja noch nicht sicher. Es könnte auch sein, dass die PAM jemand anderen die Regierungsämter anvertraut, aber es wird jemand aus dieser Partei sein. Ja, man denkt, glaube ich, er ist ein oder hat sich bewiesen als extrem effektiver Manager, der es geschafft hat, für Marokko ein Zukunftsprojekt aufzubauen, an das ganze Land glaubt und hinter das sich das ganze Land versammelt.
0: Und was mich sehr überrascht hat, Fußball war ein ganz, ganz großes Thema im Wahlkampf. Wie kommt's?
2: Ja, wie andere BeobachterInnen habe ich mich sehr lange gefragt, wann beginnt eigentlich dieser Wahlkampf? Ich weiß noch die unzähligen Gespräche, die wir im Team hatten, wo wir Anfang des Jahres da saßen und wussten, es ist ein Wahljahr, die Parlamentswahlen finden im September statt und immer dachten, irgendwann muss das doch auch mal in die Öffentlichkeit ein Thema werden. Aber es ging wirklich die ganze Zeit nur um Fußball. Zunächst um den Afrika-Cup, den ja Marokko im eigenen Land ausgetragen hat und Gastgeber war, und dann um die Fußball-Weltmeisterschaft der Männer im Sommer. Und ja, alle haben darauf gewartet, bis andere Themen es eben in die öffentliche Debatte schaffen. Aber bis zuletzt war das sehr wenig der Fall.
0: Vielleicht müssen wir einmal kurz erklären, welche Macht überhaupt der neue Regierungschef ja und auch das Parlament in Marokko haben. Denn Marokko ist ja eigentlich eine Monarchie. Und da gibt es noch jemanden, nämlich den König.
2: Das ist richtig. Die neue Verfassung Marokkos, die gar nicht mehr so neu ist, mittlerweile auch 15 Jahre alt, aus dem Jahr 2011, ein Ergebnis des sogenannten Arabischen Frühlings und der Protestbewegung in Marokko, hat das sehr klar geregelt, hat mehr Macht ins Parlament übertragen, als das davor der Fall war, aber wichtige strategische Felder in der Hand des Königshauses und der Monarchie belassen. Das sind konkret die Außenpolitik, das ist alles, was Innenpolitik im Sinne von Sicherheitspolitik ist. Das ist alles, was Militär, Polizei ist und alles, was religiöse Angelegenheiten darstellt. Das heißt aber nicht, dass das Parlament nicht wichtig ist, weil sie im Gesetzgebungsverfahren federführend sind und auch ein Ort wichtiger öffentlicher Debatten sind.
0: Würden Sie denn sagen, der neue Regierungschef kann jetzt richtig was reißen?
2: Ich würde sagen, das zweite Ergebnis dieser Wahl, das ist ja wirklich die sehr geringe Wahlbeteiligung, die lag bei 38% von denen, die registrierte, eingetragene Wähler sind. Wenn man das umrechnet, habe ich Zahlen gelesen, ich habe das selbst nicht nachgeprüft, aber das sind so um die 20% der wahlberechtigten Bevölkerung. Und das zeigt, dass die Menschen wenig Vertrauen haben in die gewählten politischen Institutionen. Insofern hat er eine Chance, glaube ich, dieses Vertrauen wiederherzustellen, weil die Vorgängerregierung unter Aziz Achanouch, der zweitreichste Mann des Königreiches ist, eben nach dem König selbst. Und dieses Parlament, diese Regierung stand wirklich in der öffentlichen Wahrnehmung für Korruption, für Geldhinterziehung.

0: Beziehung das Gefühl, ja, die stecken sich so viel in die eigene Tasche, ist in Marokko einfach sehr präsent gewesen. Und da glaube ich schon, dass er die Chance hat, das wieder zu ändern.
1: Welche konkreten Maßnahmen sollen gegen die Ungleichheit im Land denn eigentlich helfen?
0: Also tatsächlich haben alle Parteien im Wahlkampf und auch in ihren Programmen Vorschläge gemacht, wie man die hohe Jugendarbeitslosigkeit auffangen kann. Der König hat zuletzt das selber angemahnt, dieses geflügelte Wort in Marokko, das Marokko der zwei Geschwindigkeiten, dass das aufgefangen, ausgeglichen werden soll. Da arbeiten die klügsten Köpfe des Landes daran, dafür Strategien zu entwickeln und die dann auch umzusetzen. Es ist aber, wie gesagt, das ist nicht einfach. Und ich habe jetzt auch noch keinen Plan in den Wahlprogrammen gelesen, wo ich denke, das kann das lösen. Das ist wirklich schwierig. Das sehen wir ja auch weltweit, dass eben diese Armutsschere und Reichtumsschere, Wohlstandsschere immer weiter auseinandergeht. Da ist Marokko nicht alleine mit diesem Trend. Und dass alle darum ringen, um Lösungen und versuchen, dafür Methoden zu finden, wie man da wieder mehr Gerechtigkeit schaffen kann. Und Marokko hat eben teilt diese Herausforderung.
1: Ich will nochmal nachfragen, warum gibt es in Marokko eigentlich diese krasse Ungleichheit?
0: Ich würde sagen, Korruption ist eine Riesenursache. Wir wissen, dass Marokko, also wenn man die Bevölkerung befragt, da gibt es verschiedene Statistiken, das wird immer angeprangert und das führt eben dazu, dass Zugänge zu allen Bereichen des wirtschaftlichen Lebens auch über Korruption laufen. Und da gab es in Marokko in den letzten Jahren verschiedene Skandale zu. Das fängt an bei der Ausbildung, bei der Schulbildung, an den Universitäten, wo Abschlüsse erkauft werden. Und geht dann weiter zu Arbeitsplätzen, die sehr schwierig ohne familiäre Connections zu bekommen sind. Bei öffentlichen Vergaben und Ausschreibungen gab es wirklich zahlreiche Skandale, auch Verhaftungen. Also man muss auch sagen, das ist ein Riesenproblem und das führt eben dazu, dass das am Ende keine faire Wirtschaft ist.
1: Marokko ist ein vergleichsweise junges Land, ne? Mehr als ein Drittel der Wahlberechtigten ist jünger als Mitte 30. Das sind ja echt viele junge, potenzielle Wählerinnen und Wähler. Aber was mich überrascht hat, die meisten haben gar nicht erst gewählt. Die sind gar nicht erst ins Wahllokal gegangen. Wie will die Regierung denn diese jungen Leute erreichen?
0: Es ist die Kernfrage, die sich gerade das Land stellt und die ja auch sich in den letzten Jahren mindestens an zwei prominenten Ereignissen es auch hier in die Medien geschafft hat und auch unsere Aufmerksamkeit auf sich gezogen hat. Das waren sowohl die Gen-Z-Proteste von 2025 als auch die Tragödie von Ceuta Anfang des Sommers. Und da sieht man einfach, ja, das ist ein Riesenproblem, dass die Jugend ohne Perspektive im eigenen Land ist, eben nicht im großen Maße an dem Reichtum partizipiert und vor allem aber keine glaubhafte Zukunftsvision da ist, die Träume zerschlagen sind. Eine Jugend ist, die sich ohne Möglichkeit eines besseren Lebens sieht. Und das ist wirklich ein Unterschied auch zu der Elterngeneration, Marokko ist eins der Länder, die es geschafft haben, innerhalb von einer Generation, das heißt 30 Jahren, die bereinigten Reallöhne zu verdoppeln. Das heißt, das sind auch alles Jugendliche, die eigentlich damit aufgewachsen sind, mit dem Wissen, meine eigene Familie, also großteils natürlich nicht alle, aber wirklich einen großen Teil, denen ging es relativ gesehen besser als der Elterngeneration, besser als den Großeltern. Und das funktioniert nicht mehr. Es ist einfach, jetzt ist es die Inflation, die Teuerung des Lebens ist schneller gewachsen als die Reallöhne. Und das ist ein Riesenproblem.
1: Das ist ein Riesenproblem. Wir können ja noch mal auf Marokko mit der europäischen Perspektive vom europäischen Kontinent aus gucken. Was würden Sie sagen, wie hat sich das Verhältnis zwischen Marokko und der Europäischen Union verändert? Auch gerade nach all dem, was in Ceuta passiert ist im Sommer. Hat es sich verändert?
0: Ich bezeichne die beiden gerne, ich meine, wir sind Nachbarn und ich glaube, wir sind alternativlose Partner. Wirtschaftlich ist Marokko, mit Abstand ist die EU Marokkos wichtigster Handelspartner und auch für Europa ist Marokko ein extrem wichtiger und zentraler Handelspartner. In Sicherheitsfragen, in Fragen von Migration, in vielen geopolitischen Fragen ist Marokko alternativlos und umgekehrt sind wir auch für Marokko alternativlos, auch wenn Marokko ein Land ist, was sich geopolitisch immer breit aufstellt, was eben auch sehr gute Beziehungen zu den USA historisch hat. Nach Israel, Russland und China auch, aber in viel kleinerem Maße, als wir das anderswo in der Region beobachten. Und haben sich die Beziehungen verändert in der Essenz. Also Marokko versucht alles dafür zu tun. So ist meine Lesart. Der Außenminister Marokkos hat vor zwei Wochen nochmal eine Stellungnahme veröffentlicht, wo er das nochmal sehr betont hat, dass man an einer guten Nachbarschaft interessiert ist. Und ich persönlich halte Marokko für einen sehr rational agierenden Akteur, der seine eigenen Interessen klar hat und politische, außenpolitische Entscheidungen in entsprechenden Abwägungen trifft. Und wir haben das ja am Anfang des Gesprächs schon thematisiert, dass das ganze Land auf diese Fußball-Weltmeisterschaft 2030 hinfiebert, ausgerichtet ist, dass das die große Perspektive ist, auf die hingefiebert wird. Und diese Fußball-Weltmeisterschaft wird ja zusammen mit Spanien und Portugal stattfinden. Und wir sehen es, dass es in Spanien jetzt Befragungen der Bevölkerung gibt, dass 90% nicht mehr diese gemeinsame Weltmeisterschaft mit Marokko wollen. Und für Marokko wäre das wirklich, das wäre das schlimmstes Szenario, was die Regierung sich vorstellen kann, ne, dass diese Weltmeisterschaft platzt. Insofern halte ich es für sehr wahrscheinlich, dass Marokko alles dafür tun wird, dass die Beziehungen die nächsten Jahre sehr gut verlaufen.
2: Sagt Anja Hoffmann von der Heinrich-Böll-Stiftung in Rabat im Weltspiegel-Podcast. 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
2: Erst im Juli ist Jens Spahn als Vorsitzender der Unionsfraktion zurückgetreten. Jetzt legt er sein Amt im einflussreichen Haushaltsausschuss des Bundestags nieder. Spahn ist in die Kritik geraten, weil Familienurlaubsfotos aus Sardinien aufgetaucht waren, nachdem er bei 2 Ausschusssitzungen gefehlt hatte. Als Begründung dafür nannte Spahn familiäre Gründe. Unsere Gastautorin heute ist Ronja Brier, Chefredakteurin des Online-Nachrichtenportals Watson. Sie meint, es sei erstaunlich, dass Spahn sich politisch überhaupt so lange gehalten habe.
4: Der Grund wirkt dieses Mal fast banal. Ein Foto aus dem Urlaub mit Ehemann und Kind. Der Haken daran war lediglich das Timing, dass diese private Reise ausgerechnet während der Sitzungszeit stattgefunden hat. Spahns Rückzug ist also folgerichtig. Und doch stört mich daran eines, nämlich seine Erklärung dazu, die vor allem zeigt, dass er das Problem gar nicht bei sich sieht. Normales Arbeiten sei für ihn aufgrund der Kritik aktuell kaum möglich, teilte er mit. Ganz so, als würde ihn irgendjemand von der Arbeit abhalten. Er ist sich keines Fehlers bewusst. Damit geht er allerdings völlig darüber hinweg, dass der Unmut und die Debatten über ihn und sein Amt nicht einfach so losgebrochen sind. Dieser Unmut kam nicht aus dem Nichts. Er entstand aufgrund seiner Fehlentscheidungen. Die eigentliche Überraschung ist, dass Spahns politische Sonderstellung so lange gehalten hat und sein dauerhafter Rückzug aus der ersten Reihe der Bundespolitik nicht schon früher passierte.
2: Die Meinung von Ronja Brier vom Online-Nachrichtenportal Watson. Und ganz ähnlich sieht das die Süddeutsche Zeitung.
5: Aus dem Instinktpolitiker Spahn ist ein Politiker geworden, der vollkommen das Gefühl dafür verloren hat, was er sich erlauben darf im Umgang mit Partei, Fraktion und Wählern. Die neueste Volte passt in diese Erzählung über Selbstherrlichkeit und fehlende Bodenhaftung in der Politik.
2: Der Kölner Stadtanzeiger bewertet den Vorfall aus der Perspektive berufstätiger Eltern. Die hätten nämlich oft ein schlechtes Gewissen, wenn sie sich wegen der Kinder im Job abmelden müssten.
5: Was leider nicht geht, spontaner Urlaub. Was gar nicht geht, familiäre Gründe oder Kinder krank anmelden und dann spontan Urlaub machen. Was überhaupt gar nicht geht, einer Partei angehören, deren Vorsitzender und Bundeskanzler die Bürger auffordert, nicht so oft krank zu feiern und mehr zu arbeiten, und dann unter Hinweis auf familiäre Gründe spontan der Arbeit für einen Kurzurlaub fernzubleiben. Nichts beschädigt das Ansehen von Politikern mehr als solch ein Verhalten.
2: Die Frankfurter Allgemeine Zeitung beleuchtet den Umgang der eigenen Partei mit Jens Spahn.
5: 2 Tage Abwesenheit während einer Sitzungswoche sind im Bundestag keine Seltenheit, selbst wenn sie private Gründe hat. Nicht einmal, wenn es um den Haushaltsausschuss geht, den wichtigsten Ausschuss des Parlaments. Aber wenn es um Jens Spahn geht, gelten offenbar besondere Regeln. Der über die Leihmutter-Affäre gestürzte Vorsitzende der Unionsfraktion ist offenbar einigen Abgeordneten zu schnell an eine begehrte Stelle der Fraktionsarbeit zurückgekehrt. Selbst in einem so abgeklärten Bezirk wie der Parteipolitik gilt schließlich das Ritual der Buße.
2: Das waren die Standpunkte. Zusammengestellt hat sie Marei Bermann. 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
1: Um 3 Uhr mit Olaf Knapp. Zwischen Union und SPD dauert die Debatte über die geplante Pflegereform an. Kanzler Merz, Finanzminister Klingbeil und Gesundheitsminister Linnemann beraten über Änderungen, die die SPD eingefordert hat. Eigentlich soll das Kabinett die Pflegereform morgen auf den Weg bringen. Aus der Nachrichtenredaktion Tabea Schöpe.
2: Kürzen, wegstreichen oder sparen. Dafür allein soll die Pflegereform nicht stehen, sagen die Sozialdemokraten. Sie befürchten, dass die Kosten künftig vor allem bei den Pflegebedürftigen und bei ihren Familien landen. Deshalb wollen sie zum Beispiel den Eigenanteil für einen Platz im Pflegeheim deckeln und Privatversicherte sollen sich laut SPD stärker an den Kosten beteiligen. Die Idee hält das CDU-geführte Gesundheitsministerium aber für rechtlich bedenklich. Und überhaupt, sagt Linnemann, der Entwurf ist eher eine erste Hilfe, um die Beiträge stabil zu halten.
1: Die ukrainische Hauptstadt Kiew ist auch in dieser Nacht Ziel russischer Raketenangriffe geworden. Einwohner berichten von mehreren lauten Explosionen. Die ukrainischen Flugabwehrsysteme wurden nach Armeeangaben aktiviert. Gestern hatten russische Drohnen die Akademie der Wissenschaften in Kiew getroffen. Den ukrainischen Behörden zufolge kamen mindestens 2 Menschen ums Leben. Die spanische Regierung will heute ein Dekret zum Wohnungsmarkt vorlegen. Auslöser war die Zwangsräumung einer Wohnung, in der eine 87-jährige Frau 70 Jahre lang gewohnt hatte. Nach großen Protesten und Verhandlungen mit den Eigentümern darf sie jetzt in die Wohnung zurückkehren. Aus Madrid Hans-Günther Kellner.
3: Über Detailfragen wie die Höhe der künftigen Miete oder warum eine solche Einigung nicht vor der Zwangsräumung möglich war, machte die Anwältin keine Angaben. Die zentralen Forderungen der Organisation Mieterinnengewerkschaft für das von der Regierung angekündigte Dekret sind weiterhin: keine Wohnungsräumungen mehr, wenn den Betroffenen keine alternative Wohnung angeboten werden kann. Mietverträge müssen künftig unbefristet sein. Bislang befristete Mietverträge sollen sich künftig automatisch verlängern. Die Mieten sollten zudem eingefroren oder zumindest an die Entwicklung der Einkommen angepasst werden.
1: Das Tech-Unternehmen OpenAI veröffentlicht sein neues KI-Modell wegen Sicherheitsbedenken erst einmal nicht. Es habe in Tests seine Nutzer nicht immer ehrlich darüber informiert, welche Aktionen es unternommen habe, sagte ein Manager des Unternehmens dem Wall Street Journal. Außerdem habe die Software teilweise auf eigene Initiative gehandelt, ohne sich vorher eine Erlaubnis einzuholen. Geplant war, dass die neue ChatGPT-Version in den kommenden Tagen oder Wochen herauskommen sollte. Das Wetter in Deutschland. Tagsüber im Nordwesten viele Wolken. Sonst nach Nebel heiter bis wolkig, nach Südosten hin sonnig. 19 Grad auf Fehmarn bis maximal 30 Grad an der Obermosel. Es ist 3.03 Uhr.
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4: Ein paar Sperrungen gibt es zu vermelden, zum Beispiel A1 Lübeck-Hamburg, die Norderelbbrücke, ist in beiden Richtungen wegen eines Schwertransports bis ca. 5 Uhr früh mehrfach kurzfristig gesperrt. Die A29 Oldenburg Richtung Wilhelmshaven ist zwischen Oldenburg-Umstede und Kreuz Oldenburg-Nord wegen einer Nachtbaustelle bis Freitag in der Zeit zwischen 19 und 5 Uhr gesperrt. Die A40 Duisburg-Essen ist zwischen Kreuz Duisburg und Kreuz Kaiserberg wegen Bauarbeiten in beiden Richtungen bis zum 5. Oktober gesperrt. Die A42 Dortmund-Kamp-Lindfort ist zwischen Herne-Baukau und Herne-Krange wegen Bauarbeiten in beiden Richtungen bis in die Morgenstunden gesperrt. Die A45 Hagen Richtung Gießen ist zwischen Dillenburg und Herborn-West nach einem Unfall gesperrt. Die A52 Mönchengladbach Richtung Düsseldorf ist zwischen Kreuz Nersen und Kreuz Karst bis Donnerstag früh wegen Bauarbeiten gesperrt. Die A81 Singen Richtung Stuttgart ist zwischen Rottweil und Oberndorf wegen einer Baustelle bis 4 Uhr früh gesperrt. Der Verkehr wird hier in Rottweil abgeleitet. Die A81 Singen-Schaffhausen ist zwischen Hilzingen und Gottmadingen in beiden Richtungen wegen Wartungsarbeiten im Heilbergstunnel bis 6 Uhr gesperrt. Umleitungen sind eingerichtet. Die A565 Meckenheim-Bonn ist zwischen Bonn-Poppelsdorf und Bonn-Endenich wegen Bauarbeiten in beiden Richtungen bis 6 Uhr gesperrt. Und die A94 München Richtung Passau ist zwischen Malching und Kirchham im Tunnel nach Auslösung der Höhenkontrolle gesperrt. Ihnen weiterhin gute Fahrt.
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4: Aus dem Studio von NDR Info in Hamburg, am Mikrofon Ben Wotzny, hallo. Der 28. September 1951 ist ein bedeutender Tag in der Geschichte der Bundesrepublik Deutschland. Es ist der Gründungstag des Bundesverfassungsgerichts. Seit 75 Jahren also schreibt diese Institution Geschichte. Karlsruhe hat das letzte Wort, wenn es ums Grundgesetz geht, um die Grundrechte, um die Verfasstheit des Landes. In all den Jahren hat es mit vielen bedeutenden Urteilen das Land geprägt, hat Macht kontrolliert und Minderheiten geschützt. Zum 75. Jubiläum ist die gesamte Staatsspitze in der Karlsruher Stadthalle zusammengekommen. Antonetta Stefani war dabei.
5: Geburtstagstorte, Filmbeiträge mit Glückwünschen von Bürgern und Erinnerungen von ehemaligen Richtern des Gerichts, szenische Lesungen wichtiger Entscheidungen des Gerichts und Musik. Es wurde in Karlsruhe nicht nur zurückgeblickt, sondern auch ein Blick in die Zukunft geworfen. So sprach Bundespräsident Steinmeier von Sorgen, die sich viele Bürger machen würden.
6: Vor allem, meine Damen und Herren, sind da zugleich jene, ich möchte sagen, Vulgärdemokraten, die unter Berufung auf demokratische Mehrheiten und den angeblichen Volkswillen für sich unbeschränkte Macht fordern, die von illiberaler Demokratie reden und sich von keiner Verfassung und keiner Verfassungsgerichtsbarkeit Grenzen setzen lassen wollen. All dies ist ein gefährlicher Irrweg.
5: Steinmeier stellte klar:
6: Diese Sorgen sind verständlich, aber gerade deshalb sage ich hier gleich zu Anfang, das Grundgesetz gilt, es gilt für alle und in allen deutschen Ländern.
5: Und zum Schutz der Verfassung sei eine starke Verfassungsgerichtsbarkeit unverzichtbar. Das Bundesverfassungsgericht werde als Hüterin der Verfassung in der Demokratie und im Rechtsstaat gebraucht.
6: Hüten wir den Hüter unserer Verfassung gut,
5: mahnt Steinmeier zum 75. Jahrestag des Gerichts. Stefan Habart, Präsident des Bundesverfassungsgerichts, zeigte sich anlässlich des Jubiläums zufrieden mit der Arbeit des Gerichts und blickt der Zukunft zuversichtlich entgegen. Denn es gelte:
7: Wer auch immer den Menschen nimmt, was das Grundgesetz ihnen gibt, stößt in Karlsruhe an seine Grenzen. Dies ist seit einem Dreivierteljahrhundert die DNA unseres Hauses und wird sie auch künftig bleiben.
5: Die Vizepräsidentin des Gerichts, Ann-Kathrin Kaufold, wirft ein:
8: Es gibt diese berühmte Liedzeile von Coldplay: Nobody said it was easy. Das stimmt.
5: Aber dass so viele Leute nach Karlsruhe gekommen seien, um das Bundesverfassungsgericht zu feiern, stimme optimistisch. Man freue sich deshalb auf die nächsten 25 Jahre bis zum nächsten großen Jubiläum.
4: Dann wären es 100 Jahre Bundesverfassungsgericht. Einer, der gestern zum Festakt in Karlsruhe eingeladen war, ist der ehemalige Ministerpräsident des Saarlands, Peter Müller, der später auch Richter des Bundesverfassungsgerichts gewesen ist, und zwar von 2011 bis 2023. Franziska Eder vom Bayerischen Rundfunk hat Peter Müller gefragt, ob er folgenden Satz, der in der Presse zu lesen war, unterschreiben würde: Das Bundesverfassungsgericht ist eigentlich der Reparaturbetrieb für politische Fehlentscheidungen.
9: Nein, das würde ich nicht unterschreiben. Das Bundesverfassungsgericht ist keine Institution, die Politik im Sinne parteipolitischer Gestaltung macht. Das Bundesverfassungsgericht ist Hüter der Verfassung. Es achtet darauf, dass der äußere Rahmen der Politik, der durch die Verfassung vorgegeben ist, eingehalten wird. Was innerhalb dieses Rahmens geschieht, was politisch zweckmäßig ist, darüber hat das Bundesverfassungsgericht nicht zu entscheiden, sondern die Politik.
10: Was war für Sie ein wegweisendes Urteil? An was denken Sie noch vielleicht auch aus Ihrer aktiven Zeit?
9: Also es gibt viele wegweisende Urteile. Es gibt nicht das eine zentrale Urteil des Bundesverfassungsgerichts. Für mich persönlich in meiner Zeit damals war sicherlich zentral das NPD-Verbotsverfahren, in dem wir noch einmal klargestellt haben, wie hoch die Hürden für ein Parteiverbot sind. Aus guten Gründen: über Parteiverbote soll nicht der politische Wettbewerber ausgeschaltet werden, sondern die Verfassung geschützt. Aber es gab daneben viele, viele andere Verfahren, die von zentraler Bedeutung für unser Zusammenleben sind.
10: Sie waren damals gegen ein Verbot der NPD. Würden Sie das heute bei der AfD genauso sehen oder lehnen Sie sich jetzt an dieser Stelle da nicht aus dem Fenster?
9: Also wir haben das NPD-Verbot ja daran scheitern lassen, dass diese Partei nicht ernsthaft in der Lage war, die grundgesetzliche Ordnung zu bedrohen.
10: Zu klein, ja.
9: Ja, das war ein zerstrittener Haufen älterer Männer, von der keine Gefahr ausging. Das ist bei der AfD völlig anders. Trotzdem muss jeder wissen, auch ein AfD-Verbotsverfahren ist ausgesprochen anspruchsvoll, hat hohe Hürden, ob das, was auf dem Tisch liegt, ausreicht, um nachzuweisen, dass die AfD in ihrer Gesamtheit und nicht nur einzelne Teile verfassungswidrig sind. Das ist eine schwierige Frage im Übrigen. Die damit verbundenen politischen Probleme lösen Sie nicht, wenn Sie diese Partei verbieten.
10: Es gibt ja auch noch ein weiteres Problem, denn in manchen Demokratien besteht im Moment die Tendenz, sich an höchstrichterliche Urteile nicht mehr zu halten. Kann man beobachten, zum Beispiel in den USA. Ja. Sehen Sie bei uns auch die Gefahr, dass das Bundesverfassungsgericht seine Autorität und seinen Durchgriff verlieren könnte?
9: Also bisher sehe ich diese Gefahr nicht. Das ist ganz typisch für autokratische Systeme, dass man als erstes die Presse attackiert und die Verfassungsgerichte und die Verbindlichkeit ihrer Entscheidungen in Frage stellt. Bei uns ist bisher die rechtsstaatliche Kultur in Ordnung. Das Bundesverfassungsgericht wird kritisiert. Das ist okay in einer offenen Gesellschaft. Aber die Verbindlichkeit seiner Entscheidungen wird nicht bezweifelt. Alle Staatsorgane erkennen sie an, folgen den Entscheidungen. Und ich sehe nicht, dass da kurzfristig Gefahr droht. Langfristig kann man es natürlich nicht sagen.
10: Was ist denn für Sie kurz- und langfristig? Jetzt haben wir in Deutschland eine Partei, die in Teilen als rechtsextrem vom Verfassungsschutz beschrieben wird, nämlich die AfD. Die setzt auf 2029. Also die politischen Mehrheiten verschieben sich ja im Moment, vielleicht auch irgendwann auf Bundesebene. Wie wetterfest ist das Bundesverfassungsgericht?
9: Da gibt es viele Vorkehrungen, die helfen, dass das Bundesverfassungsgericht tatsächlich wetterfest ist. Verfassungsrichter müssen mit 2/3 Mehrheiten gewählt werden. Das kann nicht eine Partei mit einer knappen Mehrheit alleine machen. Die Amtszeit ist begrenzt. Das Verfassungsgericht muss angerufen werden. Wiederwahlen sind nicht möglich. Und vieles andere mehr. Also die Resilienz des Bundesverfassungsgerichts ist auch durch aktuellere Entscheidungen noch einmal gestärkt worden, ist hoch. Am Ende ist es eine Frage der Rechtskultur. Wenn unsere Kultur so bleibt, wie sie ist, dann ist das Gericht auch nicht gefährdet. Wenn unser politisches System sich grundlegend ändert, wenn die demokratische Mitte ihre Mehrheit verliert und die Extreme mehrheitsfähig werden, dann ist der Prozess offen, dann weiß man nicht, wie es weitergeht.
10: Herr Müller, 75 Jahre Bundesverfassungsgericht. Leisten Sie sich da einen Moment der Sentimentalität oder vielleicht auch des Stolzes? Oder sind Sie dafür zu sehr rationaler Jurist?
9: Also natürlich werden wir das gemeinsam feiern und natürlich wird das auch eine emotionale Frage sein. Wäre ja schlimm, wenn man sowas nur noch abstrakt, nur noch rational sehen könnte. Man freut sich gemeinsam auf das in der Vergangenheit Geleistete. Aber wir wissen auch, die Aufgaben in der aktuellen Zeit sind nicht weniger, die sind größer, die sind schwieriger geworden. Und insofern ist das wie immer etwas ambivalent. Freude über die Vergangenheit, Vertrauen in die Zukunft, aber auch ein kritischer Blick auf Entwicklungen, die ja nicht nur das Bundesverfassungsgericht, sondern die ja unsere gesellschaftliche Situation insgesamt im Moment betreffen.
4: Sagt Peter Müller, ehemaliger Richter des Bundesverfassungsgerichts. Und um kurz nach 3:30 hören Sie hier den Tagesschau-Podcast 11 km. Und auch da das Thema sehr ausführlich: 75 Jahre Bundesverfassungsgericht.
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4: In letzter Zeit ist ein Satz sehr oft über den Politiker Jens Spahn zu lesen. Er habe seinen Instinkt verloren. Nach seinem Rückzug als Unionsfraktionschef hat der CDU-Politiker auch seinen Posten im einflussreichen Haushaltsausschuss des Bundestages aufgegeben. Von Spahn waren Urlaubsfotos aus Sardinien aufgetaucht, nachdem er bei einer Sitzung des Ausschusses gefehlt hatte. Was bedeutet der Vorgang für die weitere Karriere des ehemals so einflussreichen Politikers? Endet so der Lauf eines Machtmenschen, dem scheinbar alles gelang? Benjamin Großkopf aus unserem Hauptstadtstudio über den bisherigen und vielleicht weiteren Weg des CDU-Mannes.
11: Jens Spahn wusste schon immer, er ist ein besonderer Politiker.
12: Ich habe viele Ratschläge erhalten. Sei doch nicht so ungeduldig, nicht so ehrgeizig. nicht so überambitioniert. Zieh doch zurück, du hast doch sowieso keine Chance. Und vor allem, du hast noch so viel Zeit.
11: Das war damals, 2018, zweifelsohne richtig. Spahn, Mitte 30, kandidiert als Nachfolger von Angela Merkel um den CDU-Parteivorsitz. Geduldig sein, das ist nicht Spahns Sache, genauso wenig wie tief stapeln.
12: Hätten Konrad Adenauer und Helmut Kohl und viele, viele andere gesagt, wir haben noch so viel Zeit, nur etwas Geduld. Hätte es die große Volkspartei CDU je gegeben?
11: Die direkte Linie Adenauer, Kohl, Spahn, der zwar 2018 schon im ersten Wahlgang ausscheidet, der aber immer wieder kommt. Gesundheitsminister unter Angela Merkel, Unionsfraktionsvorsitzender unter Friedrich Merz, die beide vorsichtig formuliert, nicht zu den Spahn-Ultras zählen. Ein rhetorisch und meinungsstarker, aber doch haltungsgeschmeidiger Politiker, Anerkennung dafür vom Experten.
13: Jens ist 360 Grad anspielbar. Für jedes Thema ein echter Allrounder. Und ja, das will ich auch sagen, er kann auch loyal.
11: CSU-Chef Markus Söder über den Jens, der offenbar auch anders als loyal kann, der die Affären um ihn und das ständige Geraune über ihn scheinbar mühelos wegsteckte, der Angriff wie Abwehr beherrschte, wie hier zu den milliardenschweren Maskendeals zu Beginn der Corona-Pandemie.
14: Ich habe ein reines Gewissen. Ich habe in der jeweiligen Lage nach bestem Wissen und Gewissen entschieden.
11: Jens Spahns doppelter Fall erfolgt nun nicht über eine Sachfrage, sondern offenbar hat ihn der politische Instinkt verlassen, der ihn eigentlich trug. Eine Leihmutterschaft in den USA, obwohl von seiner Partei und auch ihm selbst lange abgelehnt. Rücktritt als Fraktionschef. Aber der Experte aus Bayern orakelte schon kurz darauf wieder.
13: Ich glaube auch, dass der Weg von Jens Spahn noch nicht beendet ist. Denn jemand mit solchen Talenten und so einer politischen Kraft, der wird sicher irgendwann wieder eine führende Rolle übernehmen.
11: Kaum wieder da, schon bekam Spahn einen Sitz im wichtigen Haushaltsausschuss. Unüblich für Ehemalige, eher was für die, die noch was werden wollen. Auch dieser Sitz ist nun weg. Statt Ausschuss hatte Spahn offenbar einen Ausflug nach Sardinien aufs Programm gesetzt. Linken-Chefin Ines Schwertner.
15: Es ist ein Win-Win-Win. Es ist gut fürs Land. Es ist gut für den Haushaltsausschuss, es ist auch gut für mich.
11: Schwertner weiß natürlich auch, der Opposition im Bundestag kommt einer ihrer Lieblingsfeinde ab. Panden. Linke und auch Grüne haben sich an fast keinem Politiker so sehr abgearbeitet wie an Spahn. Etwas Hoffnung hat Schwertner noch.
15: Vielleicht findet die CDU noch irgendwie eine Zweitverwendung für ihn, ich weiß es nicht.
11: Jens Spahn zumindest hofft das offenbar auch, so liest sich seine schriftliche Erklärung nach seinem Rückzug aus dem Haushaltsausschuss. Zitat:
16: Alles rund um meine Person ist aktuell so politisiert, dass ein normales Arbeiten kaum noch möglich sein wird.
11: Ganz abgesehen von der Frage, ob bei Spahn nicht gerade eher alles personalisiert wird, was politisch sein sollte, was heißt das denn nun für Spahns Zukunft?
16: In Absprache mit Thorsten Frei werde ich mich vorerst auf meine Arbeit für den Wahlkreis und meine Familie konzentrieren. Mit welchen inhaltlichen Schwerpunkten es für mich weitergeht, entscheiden wir mit etwas zeitlichem Abstand.
11: Ob Spahn wirklich vorhat, sich seine inhaltlichen Schwerpunkte im Team mit seinem Nachfolger als Unionsfraktionschef zu suchen, das wäre unüblich für einen Mann, für den es eigentlich immer bergauf ging, obwohl oder weil er oft vor allem in seinem eigenen Team spielte und der nun das erste Mal offenbar wirklich überlegen muss, wie und ob es für ihn politisch weitergeht.
17: Die Migrationspolitik. Wenig wird in Deutschland so hitzig, teilweise so unversöhnlich diskutiert wie die Frage, wer bleiben darf und wer eben nicht. Die AfD setzt hier häufig den Ton, die konservative Mitte teilweise vor sich hertreibend. Jedenfalls kann man den Eindruck gewinnen, denn ausgerechnet ein neuer Vorstoß aus der CDU geht jetzt sehr weit und sorgt im ganzen Land für Diskussionen. Sachsens Innenminister Armin Schuster will tiefgreifende Änderungen beim Asylrecht. Statt jedem politisch Verfolgten Asyl zu gewähren, soll künftig ein Kontingent die Zahl der Menschen, die in Deutschland Schutz finden dürfen, begrenzen. Orientieren soll sich dieses Kontingent an den Aufnahmekapazitäten der Kommunen. Unabhängig davon, ob das wirklich richtig ist, stellt sich auch die Frage, ob das rechtlich überhaupt geht. Unser Korrespondent Marius Rudolph hat nachgefragt.
18: Politisch Verfolgte genießen Asylrecht. Dieser Satz ist so alt wie das Grundgesetz. Seit dessen Inkrafttreten im Jahr 1949 ist er Teil der deutschen Verfassung. Die Geschichte des Grundgesetzes zeigt aber auch, dass dieses Grundrecht auf Asyl geändert werden kann. Anfang der 90er Jahre haben das Union, SPD und FDP schon einmal getan, erklärt die Juristin Anna Surhoff vom Deutschen Institut für Menschenrechte.
19: Damals wurde eine Regelung mit aufgenommen, dass Menschen, die über sogenannte sichere Drittstaaten nach Deutschland Deutschland kommen, sich nicht auf das Grundrecht auf Asyl berufen können.
18: Das Grundrecht wurde damals also schon einmal eingeschränkt. Heute bekommen deshalb nur noch sehr wenige Geflüchtete den Schutzstatus nach Artikel 16a des Grundgesetzes, sagt Surhoff. Nach Zahlen des Bundesinnenministeriums waren es zuletzt etwa 45.000 Menschen und damit nur ein Bruchteil der etwa 3,4 Millionen Geflüchteten in Deutschland. Trotz der vergleichsweise geringen Zahl fordert Sachsens Innenminister Armin Schuster, das Grundrecht auf Asyl aus dem Grundgesetz zu streichen. Rechtlich möglich wäre das, sagt der Verfassungsrechtler Michael Brenner von der Friedrich-Schiller-Universität in Jena.
20: Das würde voraussetzen, dass sowohl Bundestag als auch Bundesrat mit Zweidrittelmehrheit einer Einschränkung dieses Asylgrundrechts zustimmen würden, was angesichts der derzeitigen politischen Mehrheitsverhältnisse wahrscheinlich eher nicht in Frage kommen wird.
18: Die Menschenrechtsorganisation Pro Asyl bewertet Schusters Vorstoß als populistischen Vorschlag ohne Bedeutung für die Praxis. Denn selbst bei einer Abschaffung des Grundrechts auf Asyl würden andere europäische und internationale Regelungen weiter gelten, betont Geschäftsführer Karl Kopp.
21: Der Flüchtlingsschutz steht jetzt nicht nur im Grundgesetz, sondern auch in der Charta der Grundrechte der Europäischen Union. Wir haben ein europäisches Asylrecht, wir haben internationale Menschenrechtsabkommen. Da kommt Herr Schuster und die CDU nicht raus. Also man müsste praktisch aus allem austreten.
18: Schuster will das Grundrecht auf Asyl durch jährliche Kontingente ersetzen. Die sollen sich an den Aufnahmekapazitäten in Städten und Gemeinden orientieren. Winfried Kluth, Verfassungsrechtler an der Martin-Luther-Universität in Halle, hält das rechtlich grundsätzlich für möglich. Allerdings wäre Deutschland auch in diesem Punkt auf die EU angewiesen.
22: Man müsste dann klären, wer einen Anspruch auf einen Platz im Rahmen der Kontingente hat. Und es müsste eine Verständigung innerhalb des gemeinsamen europäischen Asylsystems geben, welcher Mitgliedstaat welche Kontingente anbietet, weil wir ja in dieses System eingebunden sind.
18: Ob Schusters Pläne den europäischen und internationalen Verpflichtungen standhalten würden, ist also unklar,
17: sagt Marius Rudolph.
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17: Heute vor 140 Jahren wurde das Komitee für kirchliche Versorgung deutscher Seeleute im Ausland gegründet. Daraus wurde später die Deutsche Seemannsmission.
23: Wie blau ist das Meer, wie groß kann der Himmel sein?
24: Auch wenn ein Schiff im Hafen liegt, ist es nur Gast am festen Land. Es bleibt ein Lebensraum für sich mit besonderen Gesetzen. Für den Binnenländer eine fremde, vielleicht sogar ein wenig unheimliche Welt.
25: Ein Zuhause auf Zeit in der Fremde. Ein Ort, wo Seeleute ein Bett finden, eine sichere Rast. Und den ein oder anderen an moralische Werte erinnern. Das ist die Idee hinter den ersten Seemannsmissionen. Die erste Seemannsmission in Deutschland entsteht 1854 in Bremen auf Initiative eines privaten Reeders. In der Hausordnung von damals heißt es:
26: Die Morgenandacht findet während der Sommermonate um 7 Uhr, während der 5 Wintermonate um 7.30 Uhr statt.
25: Und?
26: Trunkenheit. Dieses schändliche Laster, wodurch sich der Mensch unter das Vieh herabwürdigt, kann unter keiner Bedingung gestattet werden. Und jemand, der in einem solchen Zustande nach Hause kommen sollte, muss zurückgewiesen werden.
25: In den folgenden Jahrzehnten entstehen auch in Hamburg, Kiel, Bremerhaven und weiteren Hafenstädten eigene Seemannsmissionen. Sie, so der Gedanke damals, sollten Seeleute zum einen vor dem moralischen Verfall, etwa dem schnellen Verprassen ihrer Heuer in den Hafenkneipen, bewahren, sie wieder näher zu Gott bringen. Zum anderen sollen sie Unterstützung im Alltag bieten. Schon früh ging es nicht nur um die religiöse Betreuung, sondern auch um ganz praktische Hilfe. In einem NDR-Beitrag von 1975 heißt es:
27: Der Beruf des Seemanns ist hart und weit entfernt von allen romantischen Vorstellungen. Er führt einen großen Teil der Menschen, die auf den Schiffen arbeiten, über alle 7 Meere. Damit löst sich der Fahrensmann zwangsläufig oft von Heimat und Familie. Die Kirchen vieler Seefahrtsnationen haben schon vor 100 Jahren die speziellen Probleme der Seeleute erkannt. In vielen Häfen der Welt wurden Seemannsmissionen errichtet.
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25: Für wenig Geld übernachten, mit Mahlzeiten versorgt werden, Wäsche waschen und die Option, Briefe von Eltern oder Partnerin zu empfangen. Das bieten Seemannsmissionen Seeleuten im 20. Jahrhundert. Und es gibt Gottesdienste direkt an Bord der Schiffe.
28: 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Kyrie eleison. Christe eleison.
25: 1961 betreibt die Deutsche Seemannsmission 23 Seemannsheime, 14 in Deutschland, 9 im Ausland. Immer mehr rücken Sozialarbeit und Seelsorge ins Zentrum ihrer Arbeit. Pfarrer Ulrich Düss vor rund 50 Jahren:
1: Wenn wir an Bord gehen, dann betrachten wir die Leute, mit denen wir dort zu tun haben, nicht als Objekte unserer Aktivität, als Gegenstände, als Menschen, denen wir etwas überstülpen müssten von unserer christlichen Weltanschauung.
25: An einigen größeren Standorten gibt es weiterhin Seemannsheime mit einem Bett für die Nacht. An vielen anderen Orten konzentriert sich die Arbeit inzwischen auf Bordbesuche, Seelsorge und praktische Hilfen, auch weil die Liegezeiten der Schiffe kürzer geworden sind. Am 29. September 1886 gründeten mehrere evangelische Vereine in Hannover das Komitee für kirchliche Versorgung deutscher Seeleute im Ausland. Dieser Tag gilt als Gründungstag der Deutschen Seemannsmission und der war heute vor 140 Jahren.
17: Das war der Stichtag von Sophie Allenstein und hier geht's jetzt weiter mit der deutschen Fußballnationalmannschaft.
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25: Mit Ina Kast und der Fußball Nations League. Frankreich hat auch sein zweites Spiel gewonnen. Die Franzosen setzten sich in Belgien mit 1:0 durch. Mehr von Hendrik Lückhoff.
2: Michael Olise vom FC Bayern machte den Unterschied mit seinem Tor kurz vor Schluss. Bis dahin war es ein Spiel ohne die ganz großen Höhepunkte. Die Franzosen, bei denen der neue Trainer Zinedine Zidane seine Elf auf gleich 9 Positionen im Vergleich zum vorigen Spiel umstellte, waren das etwas bessere und gefährlichere Team. Aber erst der eingewechselte Olise besorgte nach einem Lauf über den halben Platz kurz vor Schluss den Siegtreffer. Das späte Gegentor, bitter für die Belgier um den neuen Trainer Marc van Bommel. Außerdem hat Italien einen klaren Sieg in der Türkei eingefahren. Die Italiener führten nach nicht mal einer halben Stunde schon mit 3:0. Die Türkei kam mit Beginn der zweiten Hälfte zwar zum 1:3, nur kurz danach fiel aber das 4:1 für Italien und dabei blieb's bis zum Ende.
25: Bäumchen wechsel dich oder vielmehr Spieler wechsel dich, heißt es bei der deutschen Mannschaft. Der neue Bundestrainer Jürgen Klopp tauscht seinen Kader für die nächsten beiden Länderspiele größtenteils aus. Das war ja schon vorher klar. Auf die 0:1 Niederlage gegen Griechenland soll nun der erste Sieg unter Klopp folgen. Am Donnerstag in München gegen Serbien. Anne van Eickels vom Suchen und Finden bei der deutschen Nationalmannschaft.
3: Wenn man Antworten sucht und stattdessen neue Fragen findet, ist das meist ein Zeichen von echtem Erkenntnisgewinn. Und so bekam Jürgen Klopp einige Erkenntnisse beim 0:1 gegen Griechenland.
5: Einige, die ich gar nicht haben wollte, aber gekriegt haben sie trotzdem.
3: Und Erkenntnisgewinn bedeutet auch, dass man sich nicht mit oberflächlichen Erklärungen zufrieden gibt.
5: Jede Erklärung, da gibt es einige, klingt wie eine Ausrede, die will ich gar nicht nutzen.
3: Doch für manche Fragen hat selbst ein so erfahrener Trainer wie Jürgen Klopp keine Antwort.
5: Da wussten wir jetzt, was der Gegner macht, haben die Mannschaft darauf eingestellt, die Abläufe waren da und dann haben wir es nicht mehr gemacht. Warum er das nicht gemacht hat, weiß ich noch nicht.
3: Die Ansätze des neuen Fußballstils kloppten in der ersten Viertelstunde nach der Pause schon ganz gut. Es war die beste Phase der deutschen Mannschaft in diesem Spiel. Stabile Abläufe im Ballbesitz, erfolgreiche Balleroberungen, mehr Dynamik und gefährliche Abschlüsse. Doch nach diesen 15 Minuten blieben Joshua Kimmich und seine Mitspieler weiter auf der Suche.
6: Dass wir zueinander finden müssen, dass es ein neuer Ansatz ist. Wir müssen uns darauf einlassen, das werden wir auch. Wir werden auch besser werden, aber das war heute keine optimale Leistung.
3: Klopps Vorgaben, zum Beispiel für das individuelle Positionsspiel, wurden von den Spielern nämlich nicht komplett umgesetzt.
5: Also uns hat die Überzeugung gefehlt, das muss man so sagen.
3: Und ohne Überzeugung und Vertrauen, auch in die Mitspieler, funktioniert die intensive Spielidee des neuen Bundestrainers einfach nicht.
5: Mein Problem ist einfach nur, dass wir nach kürzester Zeit auf allerhöchstem Niveau geprüft werden und damit habe ich kein Problem. Aber es ist natürlich die Stimmung, für die Stimmung der Mannschaft kann ich sorgen, das ist auch kein Problem. Außenrum wird es schwierig.
3: Denn der Fußball braucht Zeit, die er nicht immer bekommt.
5: Fußball braucht Training, Fußball braucht Abläufe.
3: Und so bleibt Jürgen Klopp die Erkenntnis.
5: Wir werden uns zusammen finden und alles wird sich zusammenfügen. Weil das immer passiert, wenn man die richtigen Dinge tut. Und wir tun die richtigen Dinge.
3: Auch wenn nach der Niederlage gegen Griechenland erstmal mehr Fragen als Antworten bleiben.
25: Die deutschen Fans hoffen, dass nach dem Serbien-Spiel dann viele Ausrufezeichen und keine Fragezeichen mehr da sein werden.
4: In der Handball-Bundesliga hat sich der HC Erlangen auf Tabellenplatz 8 vorgeschoben. Die Franken konnten sich am Abend zu Hause gegen den Tabellen-15. Eisenach deutlich mit 28:19 durchsetzen. 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
17: Das war der Sport mit Ina Kast.

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1: Um 3.30 Uhr mit Olaf Knapp. Im Koalitionsstreit über die Pflegereform gibt es offenbar noch keine Einigung. Am späten Abend hatten Bundeskanzler Merz, Finanzminister Klingbeil und Gesundheitsminister Linnemann eine Lösung gesucht. Aus der Nachrichtenredaktion Petra Mittermeier.
2: Eigentlich sollen die Pläne zur Zukunft der Pflegeversicherung morgen Thema im Kabinett sein. Doch nach dem Widerstand aus der SPD ist das unsicher. Die Sozialdemokraten befürchten, dass die Kosten künftig vor allem bei den Pflegebedürftigen und ihren Familien landen. Deshalb wollen sie den Eigenanteil für einen Platz im Pflegeheim deckeln und Privatversicherte sollen sich laut SPD stärker an den Kosten beteiligen. CDU-Gesundheitsminister Linnemann lehnt das ab. Auch der Deutsche Pflegerat fordert eine umfassende Überarbeitung der aktuellen Pflegereformpläne der Bundesregierung.
1: Die Bundeswehr und die Rüstungsbranche wollen ihre Zusammenarbeit beim Schutz des Weltalls verstärken. In Kalka am Niederrhein beginnt dazu heute eine zweitägige Konferenz. Im Mittelpunkt steht die Frage, wie Kommunikation, Navigation, Aufklärung und militärische Handlungsfähigkeit, die über Satelliten laufen, besser geschützt werden können. Mehr als 100 Unternehmen und Start-ups aus den Bereichen Weltraum und Verteidigung kommen in Kalka mit Vertretern aus dem Verteidigungsministerium zusammen. Die Bundeswehr unterstützt das Treffen. Der Handelsstreit zwischen Kanada und den USA geht in eine neue Runde. Nach gescheiterten Gesprächen über ein Handelsabkommen tritt heute ein US-Importverbot für bestimmte kanadische Waren in Kraft. Aus New York, Giselle Uecker.
3: Vom neuen Importverbot betroffen sind einige alkoholische Getränke, Milchprodukte und Motorräder aus Kanada, die nun nicht mehr in die USA eingeführt werden dürfen. Zuvor hatte die Trump-Regierung bereits eine Reihe von kanadischen Waren mit Zöllen in Höhe von 50% belegt. Darauf hatte Kanada mit Gegenzöllen reagiert. Wirtschaftsexperten gehen nicht davon aus, dass die neuen Importverbote die kanadische Wirtschaft stark beeinträchtigen werden.
1: Das Oberlandesgericht in Brandenburg an der Havel will am Vormittag seine Entscheidung über die Rabatt-App des Discounters Lidl verkünden. Geklagt hat die Verbraucherzentrale Bundesverband. Sie sieht eine Diskriminierung bestimmter Bevölkerungsgruppen, die App nicht benutzen können und damit auch keine Rabatte auf Produkte bekommen, beispielsweise ältere Menschen. Eine solche Klage gab es bereits gegen die Discounter Netto und Penny, die ebenfalls eine Rabatt-App haben. Die Klagen wurden abgewiesen, Revision allerdings zugelassen. Das Wetter. In Deutschland. Tagsüber im Nordwesten viele Wolken, sonst nach Nebel heiter bis wolkig, nach Südosten hin sonnig. 19 Grad auf Fehmarn bis 30 Grad an der Obermosel. Das waren die Nachrichten.
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4: Mit einer Meldung von der A94 München Richtung Passau, die ist zwischen Malching und B12 nach Auslösung der Höhenkontrolle im Tunnel bis 4 Uhr gesperrt. Ihnen allen weiterhin gute Fahrt.
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4: Mit Ben Wotzny, hallo. Seit 75 Jahren entscheidet das Bundesverfassungsgericht in Karlsruhe über die ganz großen Fragen. Seine Urteile spiegeln die gesellschaftlichen Debatten wider, die in der Bundesrepublik geführt werden. So ging es um Gleichberechtigung, Abtreibung und die Ehe, aber auch um Demonstrationsrechte, die Privatsphäre oder sogar Fernsehsender. Das Bundesverfassungsgericht im Spiegel der Zeit. Das Thema jetzt in 11KM, dem Tagesschau-Podcast mit Elena Kuch.
5: Frank Beutigam ist der Rechtsexperte der ARD und er berichtet seit vielen Jahren aus Karlsruhe über das Bundesverfassungsgericht. Mit ihm sprechen wir in dieser Folge über die Entscheidungen der vergangenen 75 Jahre, die das Leben von uns allen in Deutschland geprägt haben. Und wir klären, wie viel Einfluss haben die Karlsruher Richterinnen und Richter heute auf die Politik? Und unter welchem Druck stehen sie? Hallo Frank, willkommen bei 11KM.
6: Hallo Elena, grüß dich.
5: Wenn ich ans Bundesverfassungsgericht denke, dann sehe ich sofort diese Richterinnen und Richter vor mir in ihren roten Roben. Warum sind die eigentlich rot?
6: Also als das Gericht angefangen hat 1951, da hatten die noch keine eigenen Roben, da haben die von einem anderen Gericht welche übernommen und die waren noch eher lila. Und dann so nach 10 Jahren, zum 10-jährigen Jubiläum, haben die Richterinnen und Richter sich gedacht, ah, wir bräuchten auch was Eigenes, wir sind zwischen wichtiger geworden. Und dann haben die sich zusammengesetzt, Modelle geprüft und sind dann bei einem Modell aus dem Florenz des 15. Jahrhunderts gelandet. So ein Seidenstoff, 3 Elemente, die Robe, das Bäffchen, das ist so ein weißes Halstuch, und ein Barett, das ist der rote Hut. Und das fanden die damals gut und haben beschlossen, das ist ab jetzt unsere Amtstracht. Die Farbe nennt sich übrigens Kardinalrot. Und seitdem gibt es diese roten Roben, das Symbol des Bundesverfassungsgerichts.
5: Du bist ja auch oft dabei im Gericht, wenn die Richterinnen und Richter ihren Auftritt haben. Wie erlebst du das, wenn an unserem höchsten Gericht Urteile gesprochen werden?
6: Also diese Zeit um kurz vor 10 hier in Karlsruhe im Gerichtssaal, das sind für mich so die spannendsten Momente als Reporter. Also man kann sich das so vorstellen, also es klagen ja am Verfassungsgericht Bürgerinnen und Bürger gegen den Staat. Und das merkt man auch an so einem Verhandlungs- oder an so einem Urteilstag im Gerichtssaal. Denn auf der einen Seite sitzen die Bürgerinnen und Bürger, die gegen ein Gesetz oder gegen eine Maßnahme geklagt haben. Und auf der anderen Seite sitzen Vertreter der hohen Politik. Und es ist überhaupt nicht klar, wer gewinnt. In Karlsruhe hat jeder Bürger und jede Bürgerin die Chance, ein Gesetz zu Fall zu bringen. Das ist eine ganz schön machtvolle Position für so ein Gericht. Und deswegen sind das immer sehr spannende Tage dort.
7: Die Stadt Karlsruhe hat wieder einmal einen ihrer großen Tage. Nach dem obersten Bundesgericht hält heute endlich auch das Bundesverfassungsgericht seinen offiziellen Einzug.
5: Am 28. September 1951, also vor genau 75 Jahren, wurde in Karlsruhe das Bundesverfassungsgericht eingeweiht. Und du arbeitest ja als ARD-Rechtsexperte direkt auch aus Karlsruhe. Und manchmal, da muss man ja so einen kleinen Ausflug in eine Geschichtsstunde machen, auch um die Gegenwart zu verstehen. Warum wurde das Bundesverfassungsgericht denn überhaupt gegründet?
6: Ja, dafür muss man sich in diese direkte Nachkriegszeit 1949, als die Bundesrepublik gegründet wurde, noch mal kurz hineinversetzen. Da war der Zweite Weltkrieg gerade zu Ende, die Grauen der Nazizeit waren zu Ende. Und das Grundgesetz, also die deutsche Verfassung, die war eine Reaktion auf diese Grauen der Nazizeit. Man hat sich deswegen gesagt, ganz an den Anfang dieses Grundgesetzes, da schreibt man die Grundrechte der Menschenwürde, Gleichberechtigung, Meinungsfreiheit. Der heutige Präsident des Bundesverfassungsgerichts, Stefan Habart, hat uns erklärt, warum das Bundesverfassungsgericht damals als neue Institution ins Leben gerufen wurde.
8: Weil man erkannt hat, dass im Dritten Reich Rechtlosigkeit herrschte, dass Menschen getötet wurden, dass ihre Rechte missachtet wurden. Das war die Idee eines Nie wieder nach dem Dritten Reich.
6: Und man hat noch einen zweiten Punkt für ganz wichtig befunden. Solche Grundrechte, die bringen überhaupt nichts, wenn die nur dort stehen als schöne Sätze. Man muss auch richtig darauf pochen können. Man muss die einklagen können. Und deswegen hat man so eine neue Institution geschaffen, ein Bundesverfassungsgericht, bei dem die Bürger eben sagen können, lieber Staat, das ist ernst gemeint, was da drin steht, bei dem man den Staat verklagen kann. Man kann bis nach Karlsruhe gehen, im wahrsten Sinne des Wortes.
5: Mhm. Als das Bundesverfassungsgericht gegründet wird, da ist Deutschland ja noch geteilt, entsteht da eigentlich zur gleichen Zeit auch was Ähnliches in der DDR?
6: Nein, also etwas Vergleichbares wie das Verfassungsgericht, das hat es in der DDR nicht gegeben. In der DDR gab es dieses Prinzip der Gewaltenteilung nicht. Das ist ein wichtiger Unterschied. Also dort war es nicht möglich, dass ein Gericht den Staat kontrolliert. Das passte nicht zur sozialistischen Staatsform. Insofern so ein Zwillingsgericht auf der anderen Seite des Eisernen Vorhangs, das gab es nicht.
5: Beim Bundesverfassungsgericht, da werden ja so ein bisschen auch die Regeln unseres Zusammenlebens immer wieder neu verhandelt. Um mal so ein bisschen auf eine übergeordnete Ebene zu gehen, auf eine Metaebene. Was ist damit gemeint? Wie wichtig ist das, was dort entschieden wird, für uns alle? Wie prägend?
6: Das Bundesverfassungsgericht hat die Gesellschaft der Bundesrepublik schon sehr geprägt. In allen Jahrzehnten gab es große Streitthemen, die Gleichberechtigung, der Datenschutz, Fälle rund um Sterbehilfe, Leben und Tod. Und jede politische Diskussion ist irgendwann in Karlsruhe gelandet. Und das Spezielle an diesem Gericht ist, es muss ganz häufig unterschiedliche Grundrechte abwägen. Also da bei Fragen der Meinungsfreiheit liegt auf der einen Seite die Meinungsfreiheit, ich möchte ganz viel sagen, und auf der anderen aber auch das Persönlichkeitsrecht der anderen Menschen. Und das so in den Ausgleich zu bringen, das ist die Leistung, die das Verfassungsgericht immer wieder bringen muss, die es oft auch erbracht hat. Und es bleibt aber trotzdem immer auch dabei, dass man darüber streiten kann und diese Diskussion auch nach vorne bringen kann. Am Bundesverfassungsgericht merkt man insgesamt sehr, dass Recht und Grundrechte nichts Abstraktes sind, sondern dass das alles mitten im Leben der Menschen spielt. Oft denkt man ja, Recht ist kompliziert und weit weg. Und meine Erfahrung hier im Gerichtssaal ist, es spielt eigentlich mitten im Leben von ganz vielen Millionen Menschen.
9: Ja, und du hast gerade schon geschildert, ganz am Anfang der Folge, wie das ist, wenn da das Gericht tagt und da normale Bürgerinnen und Bürger sitzen, die klagen, die gegen ein Gesetz klagen. Und das Bundesverfassungsgericht kann ja auch richtig Gesetze kippen. Also es ist letztendlich die Situation normale Bürgerinnen, normaler Bürger gegen die Politik. Lass uns doch einmal darauf gucken, welche Funktion hat das Bundesverfassungsgericht für die Politik?
6: Also das Bundesverfassungsgericht hat mehrere Aufgaben. Es hütet das Grundgesetz, also es achtet darauf, dass die Regeln des Grundgesetzes eingehalten werden. Was steht im Grundgesetz? Erstens die Grundrechte der Menschen und zweitens, wie unser Staat funktioniert. So. Und das Verfassungsgericht hat deswegen auch zwei wesentliche Aufgaben. Einmal, dass die Bürgerinnen und Bürger dort gegenüber dem Staat ihre Grundrechte einklagen dürfen. Und die zweite Aufgabe ist, dass das Gericht auch über Streitigkeiten der Staatsorgane untereinander entscheidet. Also wenn sich Bundestag und Bundesregierung mal über was streiten, dann ist Karlsruhe auch dort der Schiedsrichter. Also einmal Streitigkeiten innerhalb der Politik und zweitens Streitigkeiten von Bürger gegen den Staat. Und dann ist das Bundesverfassungsgericht die einzige Institution, die zum Beispiel ein Parteiverbot aussprechen kann. Ein sehr sensibles Thema, aber insgesamt zeigt das, wie viel Macht dieses Gericht auch hat und welche Bedeutung es insgesamt im Staatsgefüge der Bundesrepublik hat.
10: Kommen wir zu der Erkenntnis als Richterinnen und Richter des Bundesverfassungsgerichts, dieses Gesetz stimmt nicht mit der Verfassung überein, verletzt die Verfassung aus welchen Gründen auch immer, dann ist am Ende die Konsequenz, dass dieses Gesetz typischerweise nicht mehr oder nur noch in einer modifizierten Form angewendet werden kann. Das hat Bedeutung für 83 Millionen Menschen in Deutschland typischerweise.
6: Welche weitreichenden Folgen so ein Urteil des Bundesverfassungsgerichts haben kann, das hat uns der aktuelle Richter Henning Radke erzählt.
10: Und diese Dimension, das Leben in unserer Gesellschaft, in unserem Staat, aus der Verfassungsperspektive mitzugestalten, das ist, glaube ich, einzigartig für die Tätigkeit am Bundesverfassungsgericht.
9: Wenn ein Urteil verkündet wird, dann sieht man ja oft in den Nachrichten dann so eine ganze Reihe von Richterinnen und Richtern. Wie genau arbeiten die denn? Nimm uns doch mal mit hinter die Kulissen des Bundesverfassungsgerichts.
6: Ja, gerne. Also erstmal ist es so, dass es insgesamt 16 Richterinnen und Richter gibt. Ganz am Anfang, 1951, da waren das noch 24 Richter und inzwischen sind es nur noch 16. Die arbeiten aber nicht alle zusammen, sondern die sind aufgeteilt in zwei Senate mit jeweils 8 Personen. Der erste Senat, der beschäftigt sich vor allem mit den Grundrechten, Meinungsfreiheit, Gleichberechtigung, wir haben darüber gesprochen. Und der zweite Senat beschäftigt sich vor allem mit den staatsrechtlichen Fragen, also wenn die Politik untereinander streitet, weil die Grundrechte so viel Arbeit machen, entscheidet der aber auch viele Verfassungsbeschwerden. Also 2x8 Richterinnen und Richter und die sind aber jeweils das Bundesverfassungsgericht. Also wenn wir in der Situation um 10 Uhr morgens in Karlsruhe, wenn da die Tür aufgeht, dann kommt einmal der erste Senat raus und einmal der zweite Senat. Das ist der Grund dafür, wenn man genau hinschaut, warum in der Tagesschau dann einfach auch manchmal andere Personen dort sitzen. Einmal der Präsident Stefan Habert und einmal die Vizepräsidentin Ann-Kathrin Kaufhold. Mhm.

0: Berechtigte Frage, aber es gibt einen Grund dafür. Und dieser Grund ist, das Bundesverfassungsgericht hat sehr viel Macht, darüber haben wir gesprochen, aber alle Staatsgewalt, alle Macht muss eben nach den Regeln des Grundgesetzes vom Volk ausgehen, also von den Wählerinnen und Wählern. Und der Bundestag ist von den Wählerinnen und Wählern gewählt. Und wenn er dann die Verfassungsrichterinnen und Richter wählt, dann ist das die nötige, so nennt man das, demokratische Legitimation des Gerichts. Wichtig ist übrigens, dass die Richterinnen und Richter mit einer Zweidrittelmehrheit gewählt werden. Das führt dazu, dass sich Regierung und Opposition einigen müssen. Man kann nicht einseitige Kandidaten durchsetzen, sondern muss Kandidaten finden, über die ein Konsens entsteht. Und wenn sie einmal gewählt sind, die Richterinnen und Richter, dann ist ganz wichtig, dass sie unabhängig agieren können und der Politik genau auf die Finger schauen.
1: Also dann jetzt einmal zum Fall von Frauke Brosius-Gersdorf. Die ist ja eine sehr renommierte Juraprofessorin und war von der SPD als Richterin vorgeschlagen worden. Und dann gab es offenbar eine richtige Kampagne gegen sie, scheinbar organisiert von Abtreibungsgegnern, denn Frauke Brosius-Gersdorf, die hatte sich schon mal für eine Entkriminalisierung von Abtreibungen in den ersten 12 Wochen der Schwangerschaft ausgesprochen. Da die Frage, wird die Ernennung der Richterinnen und Richter immer politischer?
0: Also die Erfahrung aus den letzten Jahrzehnten, auch meine Erfahrung aus den letzten 15 Jahren, ist, dass die Richterwahl eigentlich immer ziemlich geräuschlos abläuft. Meistens kriegt die große Öffentlichkeit das gar nicht so mit. Und hier war es allerdings mal eine Ausnahme, der Fall Brosius-Gersdorf. Da war es wirklich sehr politisch. Die ersten Schritte waren eigentlich ganz normal. Ich habe ja darüber gesprochen, man braucht große Mehrheiten für die Richterwahl. Und Union und SPD, die hatten sich auf die Kandidatin Brosius-Gersdorf auch schon geeinigt. Doch dann Schritt für Schritt, als die Wahl näher rückte, die Wahl im Bundestag, dann kamen diese kritischen Stimmen immer stärker hervor.
2: Zwischen den Fraktionen der Bundesregierung sind große Differenzen deutlich geworden. Deshalb hat der Bundestag die Wahl von 3 Verfassungsrichtern verschoben. Die 3 Personalvorschläge waren zwar wie üblich zwischen den Fraktionen abgestimmt. Vor der Sitzung meldete die Unionsfraktion dann aber Bedenken gegen eine Kandidatin der SPD an.
0: Und das war eben das Ungewöhnliche. Es ist per se kein Problem, wenn man bei einer Kandidatin, die früh ins Rennen geht, am Ende sagt, das passt nicht, das ist nicht richtig. Hier war es das Besondere, dass die Kritik dann kurz vor der Wahl so extrem zunahm und dass sie auch sehr ins Polemische abglitt. Also da ging es dann gar nicht mehr nur um die Sache, sondern sie wurde sehr persönlich. Es gab teilweise auch Falschbehauptungen. Also in diesem Fall war die Richterinnenwahl wirklich außerordentlich politisiert.
1: Frauke Brosius-Gersdorf, die hat ja am Ende ihre Kandidatur zurückgezogen. An ihrer Stelle ist dann eine Verwaltungsrichterin ans Bundesverfassungsgericht berufen worden. Ist denn eigentlich bekannt, ob es auch politische, ideologische Tendenzen gibt bei der Zusammensetzung der Richterinnen und Richter? Inwiefern spielt das eine Rolle, von welcher Partei die nominiert worden sind?
0: Richterinnen und Richter werden von einer bestimmten Partei vorgeschlagen. Das stimmt. Aber schon für die Wahl nach Karlsruhe braucht man die Unterstützung von anderen Parteien. Also es können nicht reine Parteisoldaten nach Karlsruhe geschickt werden. Das ist schon mal ein wichtiger Punkt. Und wenn die dann in ihrem Beratungszimmer hier am Karlsruher Schlossplatz sitzen, dann versichern alle, wenn ich hier allein parteipolitisch argumentieren würde, dann nehmen mich die anderen einfach nicht ernst. Das sei so ein absolutes No-Go im Beratungszimmer. Und das kann ich irgendwie auch nachvollziehen, ohne dass wir natürlich dabei sind. Insofern ist mein Eindruck schon, dass im Beratungszimmer die rechtlichen Argumente eine Rolle spielen. Und gleichzeitig sind aber die Themen, über die die beraten, die Richterinnen und Richter hier, immer so politisch, dass es insgesamt immer so ein gewisses Spannungsfeld zwischen Politik und Recht hier geben wird.
1: Das, was in Karlsruhe entschieden wird, das verändert unser Land. Und du hast ja auch schon prägende Urteile genannt. Das heißt, das Bundesverfassungsgericht, das hat eine enorme Macht. Und es gibt ja aber auch immer wieder den Vorwurf, die Richter und Richterinnen, die würden sich zu sehr mit ihren Urteilen auch politisch einmischen. Wie blickst du da drauf? Was ist da dran an diesem Vorwurf?
0: Also dieser Konflikt,

0: der ist in der Rolle des Bundesverfassungsgerichts sozusagen angelegt. Denn, wir haben ja schon gesagt, das Gericht hat die Möglichkeit, ein Gesetz zu kippen. Ein Gesetz, das das Parlament, der Bundestag, beschlossen hat und über das er vielleicht mit viel Hingabe diskutiert hat, sich ganz viel Mühe gegeben hat. Und am Ende kommen dann diese Karlsruher Richterinnen und Richter sagen, nein, das verstößt gegen das Grundgesetz. Also das ist schon eine Menge Macht. Aber das Grundgesetz gibt diesem Gericht eben so viel Macht, auch aus der Erfahrung des Dritten Reiches. Deswegen ist das wie immer eine Frage der richtigen Balance. Die Richterinnen und Richter müssen darauf achten, ihr Job ist die Kontrolle und nicht selbst Politik zu machen. Und mein Eindruck ist, dass das den Richterinnen und Richter auch bewusst ist, diese Rolle. Das heißt nicht, dass sie manchmal vielleicht auch zu weit gehen. Deswegen muss man auf dieses Thema auch wirklich sehr wachsam schauen, kritisch schauen, auch wir Medien und auch die Politik hat jedes Recht, da zu gucken, geht Karlsruhe nicht ab und zu weit. Darüber wurde aber schon ab Stunde 1 diskutiert. Das merkt man schon an der Eröffnungsrede des ersten Präsidenten des Gerichts, Hermann Höpker-Aschoff.
1: Wir dürfen nicht der Versuchung erliegen, selbst den Gesetzgeber spielen zu wollen.
0: Denn der hat schon auf dieses Spannungsfeld zwischen Politik und Gericht hingewiesen im Jahr 1951.
1: Wir haben nur darüber zu wachen, dass die Normen des Grundgesetzes auch von dem Gesetzgeber eingehalten werden.
0: Was mir bei meinen Recherchen zum Verfassungsgericht aufgefallen ist, ja, dieses Spannungsfeld zwischen Gericht und Politik, das ist sehr aktuell. Darüber wird heute diskutiert. Ich kann mal ein Beispiel noch nennen. Es gab hier in Karlsruhe ein großes Urteil zum Thema Sterbehilfe. Da hatte der Bundestag die Hilfe beim Suizid unter Strafe gestellt. Man wollte Sterbehilfeorganisationen das Leben schwerer machen. Und das Verfassungsgericht hat dieses Gesetz für null und nichtig erklärt. Ein Gesetz, bei dem der Bundestag ganz intensiv über rechtliche, ethische, religiöse Fragen diskutiert hatte. Und aus Karlsruher Sicht stand mehr im Mittelpunkt die freie Entscheidung einer todkranken Person, die aus dem Leben scheiden möchte. Da war das Grundrecht auf selbstbestimmtes Sterben im Mittelpunkt. Und darüber hat sich die Politik total geärgert. Wie kann das Gericht so ein Gesetz, über das wir lange beraten haben, einfach so kippen? Darüber kann man auch streitig diskutieren, aber für Karlsruhe stand eben der Mensch und seine Grundrechte im Mittelpunkt. Das war so ein typisches Beispiel aus den letzten Jahren, das mir sehr in Erinnerung geblieben ist.
2: Wir haben jetzt viel über dieses Spannungsfeld gesprochen, also inwiefern Karlsruhe Einfluss hat auf die Politik, aber ja auch umgekehrt die Politik durch die Wahl der Richterinnen und Richter Einfluss hat auf das Bundesverfassungsgericht. Nun hat sich ja die Zusammensetzung des Bundestags in den vergangenen Jahren ganz schön verändert. Es gibt eine immer stärker werdende AfD. Wie gewappnet ist denn das Bundesverfassungsgericht dafür, dass extreme Kräfte zunehmen?
0: Also man hat dieses Thema zumindest sehr auf dem Schirm, denn die ganz zentrale Währung für ein Verfassungsgericht ist ja, dass es unabhängig sein muss. Und dafür gibt es eine ganze Reihe von Sicherungen, die im Gesetz stehen und die man in den letzten Jahren sogar ins Grundgesetz, in die Verfassung aufgenommen hat, damit eben ein Einfluss der Politik auf das Gericht nicht möglich ist. Ich nenne mal ein Beispiel. Die Amtszeit der Richterinnen und Richter, die dauert 12 Jahre. Und die dürfen nicht wiedergewählt werden. Das führt dazu, dass die sich in ihrer Amtszeit während dieser 12 Jahre keine Gedanken darüber machen müssen, oh, ich muss jetzt Urteile treffen, die der Politik gefallen, damit ich noch eine zweite Amtszeit bekomme. Davon sind die völlig unabhängig. Und solche Sicherungen, die sind in Zeiten, in denen extreme Kräfte zunehmen, besonders wichtig. Und da hat man in den letzten Jahren auch versucht, vorzusorgen. Denn man muss sich bewusst machen, wenn extreme Kräfte an die Macht kommen, das hat man in den vergangenen Jahren zum Beispiel in Ungarn oder auch populistische Kräfte in Polen gesehen, als erstes versuchen die, die Gerichte anzugreifen und die Gerichte zu schwächen, weil Gerichte kontrollieren den Staat und Kontrolle stört. Und vor diesem Hintergrund ist die zentrale Währung, dass wir ein unabhängiges Bundesverfassungsgericht haben, das der Politik auf die Finger schauen kann.
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3: Erst im Juli ist Jens Spahn als Vorsitzender der Unionsfraktion zurückgetreten. Jetzt legt er sein Amt im einflussreichen Haushaltsausschuss des Bundestags nieder. Spahn ist in die Kritik geraten, weil Familienurlaubsfotos aus Sardinien aufgetaucht waren, nachdem er bei 2 Ausschusssitzungen gefehlt hatte. Als Begründung dafür nannte Spahn familiäre Gründe. Unsere Gastautorin heute ist Ronja Brier, Chefredakteurin des Online-Nachrichtenportals Watson. Sie meint, es sei erstaunlich, dass Spahn sich politisch überhaupt so lange gehalten habe.
5: Der Grund wirkt dieses Mal fast banal. Ein Foto aus dem Urlaub mit Ehemann und Kind. Der Haken daran war lediglich das Timing, dass diese private Reise ausgerechnet während der Sitzungszeit stattgefunden hat. Spahns Rückzug ist also folgerichtig. Und doch stört mich daran eines, nämlich seine Erklärung dazu, die vor allem zeigt, dass er das Problem gar nicht bei sich sieht. Normales Arbeiten sei für ihn aufgrund der Kritik aktuell kaum möglich, teilte er mit. Ganz so, als würde ihn irgendjemand von der Arbeit abhalten. Er ist sich keines Fehlers bewusst. Damit geht er allerdings völlig darüber hinweg, dass der Unmut und die Debatten über ihn und sein Amt nicht einfach so losgebrochen sind. Dieser Unmut kam nicht aus dem Nichts. Er entstand aufgrund seiner Fehlentscheidungen. Die eigentliche Überraschung ist, dass Spahns politische Sonderstellung so lange gehalten hat und sein dauerhafter Rückzug aus der ersten Reihe der Bundespolitik nicht schon früher passierte.
3: Die Meinung von Ronja Brier vom Online-Nachrichtenportal Watson. Ähnlich sieht das die Süddeutsche Zeitung.
6: Aus dem Instinktpolitiker Spahn ist ein Politiker geworden, der vollkommen das Gefühl dafür verloren hat, was er sich erlauben darf im Umgang mit Partei, Fraktion und Wählern. Die neueste Volte passt in diese Erzählung über Selbstherrlichkeit und fehlende Bodenhaftung in der Politik.
3: Der Kölner Stadtanzeiger bewertet den Vorfall aus der Perspektive berufstätiger Eltern. Die hätten nämlich oft ein schlechtes Gewissen, wenn sie sich wegen der Kinder im Job abmelden müssten.
6: Was leider nicht geht, spontaner Urlaub. Was gar nicht geht, familiäre Gründe oder Kinder krank anmelden und dann spontan Urlaub machen. Was überhaupt gar nicht geht, einer Partei angehören, deren Vorsitzender und Bundeskanzler die Bürger auffordert, nicht so oft krank zu feiern und mehr zu arbeiten, und dann unter Hinweis auf familiäre Gründe spontan der Arbeit für einen Kurzurlaub fernzubleiben. Nichts beschädigt das Ansehen von Politikern mehr als solch ein Verhalten.
3: Die Frankfurter Allgemeine Zeitung beleuchtet den Umgang der eigenen Partei mit Spahn.
6: 2 Tage Abwesenheit während einer Sitzungswoche sind im Bundestag keine Seltenheit, selbst wenn sie private Gründe hat. Nicht einmal, wenn es um den Haushaltsausschuss geht, den wichtigsten Ausschuss des Parlaments. Aber wenn es um Jens Spahn geht, gelten offenbar besondere Regeln. Der über die Leihmutter-Affäre gestürzte Vorsitzende der Unionsfraktion ist offenbar einigen Abgeordneten zu schnell an eine begehrte Stelle der Fraktionsarbeit zurückgekehrt. Selbst in einem so abgeklärten Bezirk wie der Parteipolitik gilt schließlich das Ritual der Buße.
3: Das waren die Standpunkte. Zusammengestellt hat sie Marei Beermann.

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1: Um 4 Uhr mit Olaf Knapp. In Berlin ringt die Regierungskoalition weiter um eine Einigung im Streit um die Finanzierung der Pflegeversicherung. Bei Verhandlungen zwischen Bundeskanzler Merz, Gesundheitsminister Lindemann und Finanzminister Klingbeil gibt es noch keinen Durchbruch. Warum die Lage so kompliziert ist, dazu aus Berlin Matthias Deiß.
2: Es geht um zweierlei, um Geld und um politisches Profil. Die SPD macht das Thema Pflegeversicherung zur Gerechtigkeitsfrage und sagt in letzter Minute kurz vor der geplanten Verabschiedung im Kabinett keine Kürzung, trotz explodierender Kosten und obwohl der Entwurf, um den es hier geht, schon seit 4 Monaten vorliegt. Heißt im Umkehrschluss, das Geld muss nun woanders herkommen, sonst drohen der Pflegekasse Zahlungsschwierigkeiten und uns Versicherten empfindliche Beitragserhöhungen. In erster Linie muss die Runde also Geld auftreiben.
1: Der russische Präsident Putin hat angeordnet, die Armee weiter aufzustocken. In einem Dekret heißt es, die Personalstärke werde um 15.500 Soldaten erhöht und erreiche damit 1,55 Millionen. Der ukrainische Präsident Zelensky warf Russland in seiner abendlichen Videoansprache vor, mit einer zusätzlichen Mobilmachung begonnen zu haben, die auch ausländische Staatsbürger mit einbeziehe. Nach seinen Worten bereitet Nordkorea die Entsendung von 10.000 weiteren Soldaten vor. Nach Demonstrationen für die Rechte von Mieterinnen und Mietern in Spanien darf eine 87-Jährige in ihre zwangsgeräumte Wohnung zurück. Die Anwältin der Frau teilte mit, dass eine Einigung erzielt worden sei. Die Miete darf künftig laut einem Medienbericht nur maximal 30% des Bruttoeinkommens der Rentnerin betragen. Die schwerbehinderte Frau war vergangene Woche auf einer Trage aus ihrer Wohnung in Madrid geholt worden. Sie hatte dort 70 Jahre lang gelebt. Der Vorgang hatte Proteste zehntausender Spanier ausgelöst. Sie forderten einen besseren Schutz vor Zwangsräumungen und grundsätzliche Änderungen im Mietrecht. Die spanische Regierung hat Reformen versprochen und will heute ein Dekret beschließen. Am Vormittag wird in Berlin der Deutsche Schulpreis verliehen. Im Finale stehen 15 Schulen. Die meisten Nominierten kommen aus Bayern, Baden-Württemberg, Hessen und Nordrhein-Westfalen. Der Hauptpreis ist mit 100.000 Euro dotiert. Dazu gibt es 5 weitere Preise. Die Jury bewertet unter anderem die Unterrichtsqualität, die Leistung und den Umgang mit Vielfalt an den Schulen. Das Wetter in Deutschland. Am Tage im Nordwesten viele Wolken, sonst nach Nebel heiter bis wolkig. Nach Südosten hin sonnig, 19 Grad auf Fehmarn bis 30 Grad an der Obermosel. Am Mittwoch heiter bis sonnig bei 18 bis maximal 30 Grad. Es ist gleich 4.03 Uhr.
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3: Ein paar Straßen sind gesperrt. A1 Lübeck-Hamburg, die Norderelbbrücke, ist in beiden Richtungen wegen eines Schwertransports bis ca. 5 Uhr früh mehrfach kurzfristig gesperrt. Die A29 Oldenburg Richtung Wilhelmshaven ist zwischen Oldenburg-Umstede und Kreuz Oldenburg-Nord wegen einer Nachtbaustelle bis Freitag in der Zeit zwischen 19 und 5 Uhr gesperrt. Die A40 Duisburg-Essen ist zwischen Kreuz Duisburg und Kreuz Kaiserberg wegen Bauarbeiten in beiden Richtungen bis 5. Oktober gesperrt. Die A42 Dortmund-Kamp-Lindfort ist zwischen Herne-Baukau und Herne-Krange wegen Bauarbeiten in beiden Richtungen bis in die Morgenstunden gesperrt. Die A45 Hagen Richtung Gießen ist zwischen Dillenburg und Herborn-West nach einem Unfall gesperrt. Die A52 Mönchengladbach Richtung Düsseldorf ist zwischen Kreuz Nersen und Kreuz Karst bis Donnerstag früh wegen Bauarbeiten gesperrt. Die A81 Singen-Schaffhausen ist zwischen Hilzingen und Gottmadingen, in beiden Richtungen wegen Wartungsarbeiten im Halsbergtunnel bis 6 Uhr gesperrt. Umleitungen sind dort eingerichtet. Und die A565 Meckenheim-Bonn ist zwischen Bonn-Poppelsdorf und Bonn-Endenich wegen Bauarbeiten in beiden Richtungen bis 6 Uhr gesperrt. Weiterhin gute Fahrt.
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3: Kommt von NDR Info in Hamburg. Ich bin Ben Wotzny. Hallo. Der demografische Wandel, also eine Gesellschaft, die altert, stellt Deutschland vor viele Herausforderungen. Die Rentenkassen zum Beispiel und logischerweise auch die Pflegeversicherung, denn wenn es immer mehr alte Menschen gibt, dann steigt auch der Pflegebedarf und das kostet Geld, viel Geld. Schon im nächsten Jahr droht dem gesamten System die Pleite. Darum muss eine Reform her, die eigentlich Mitte der Woche beschlossen werden soll. Aber kurz vor der Ziellinie wackelt das Gesetz gewaltig. Die SPD blockiert den Entwurf und will quasi Last-Minute-Nachverhandlungen. Im konkreten Entwurf stehen nämlich Kürzungen für Familien, gegen die sich nicht nur Sozialverbände, sondern auch die Sozialdemokraten querstellen. Darum gab es nun im Kanzleramt ein Krisentreffen mit Kanzler Merz, Finanzminister Klingbeil und Gesundheitsminister Linnemann. Wie verfahren die Lage ist, dazu Georg Schwarte.
4: Gesundheit, Rente und jetzt die Pflege. Großbaustellen allesamt. Der Fahrplan vom frisch gebackenen Gesundheitsminister Linnemann, CDU, schien klar. Mittwoch erste Stufe Pflegereform ins Kabinett. Umso sagte er es, der von der Pleite bedrohten Pflegekasse finanziell erste Hilfe zu leisten. Bleibt's dabei?
5: Ganz kurz, ja. Planung sieht nach wie vor vor am Mittwoch, dass den Gesetzentwurf ins Kabinett zu bringen,
4: sagt der Sprecher des Gesundheitsministers. Bei den Sozialdemokraten klingt das noch anders. Sie hatten am Freitag überraschend verkündet, diesen Gesetzentwurf tragen wir so nicht mit. Die Begründung liefert die SPD-Politikerin Annika Klose.
6: Unser Problem ist halt, wenn dieses Gesetz droht, jetzt erstmal ein reines Kürzungsgesetz größtenteils zu werden. Und dann, Herr Linnemann sagt, danach soll es dann eine Strukturreform geben, die das sich dann quasi mit dem Rest beschäftigt.
4: Hintergrund: 3 desaströse Landtagswahlen und eine SPD, die das Gefühl hat, die Bürger würden das Wort Reform mittlerweile nur noch mit Kürzung übersetzen. SPD-Co-Chef Klingbeil hat es so formuliert.
7: Ein schlichtes Weiter-so und mit dem Kopf durch die Wand und die Erklärung, wir müssen jetzt nur noch konsequenter das machen, was wir bisher gemacht haben und dann verstehen die Leute das hoffentlich, das wird nicht funktionieren.
4: Jetzt bei der Pflege wollen die Sozis das erstmals umsetzen. Motto: nicht erst streichen, kürzen, einsparen, um dann irgendwann eine Strukturreform hinterher herzuschieben, wenn der öffentliche Eindruck längst da ist, sie sparen wieder nur bei uns, sagt Annika Klose und verweist im RBB 24 Inforadio auf das schlechte Vorbild Gesundheitsreform.
6: Da haben wir gesehen, dass das natürlich eine massive Unruhe in der Bevölkerung nach sich gezogen hat, erstmal Leistungskürzungen zu machen und zu sagen, Strukturen, das machen wir später. Ich glaube, das ist kein gutes Vorgehen.
4: Der stellvertretende Regierungssprecher Steffen Mayer versucht das, was sein Regierungssprecher ebenso macht, Druck rausnehmen, Zuversicht verbreiten.
8: Wir diskutieren in diesen Stunden und Tagen nicht über das Ob von Reformen und auch nicht über das Ob einer Pflegereform, sondern wir reden über das Wie. Wir suchen also nach dem richtigen Weg.
4: Der aber scheint umstritten. Klar ist, für die Pflege fehlt viel Geld. Und das jetzt, so Gesundheitsminister Linnemann.
9: Und das in einem Umfang, das müssen Sie sich mal vorstellen, das System hat einen Umfang von 74 Milliarden Euro und wir müssen 10%, mehr als 10% einsparen. Das ist kein Pappenstil.
4: Stil oder Stil, egal. Der Stil, erst kürzen, dann reformieren, passt der SPD nicht, sagt der SPD-Gesundheitspolitiker Christos Pantazis im Deutschlandfunk.
10: Es geht nicht um den Kanzler. Es geht darum, dass wir ein gerechtes Finanzierungssystem innerhalb der Pflege etablieren. Und momentan haben wir eine künstliche Leistungsgrenze eingezogen und das Lebensrisiko Pflege ist zwischen gesetzlicher und privater Pflegeversicherung ungleich verteilt.
4: Wobei die privaten Krankenversicherer heute schon sagen, uns an den Kosten einer Pflegereform zu beteiligen, verstoße gegen Rechtsstaatlichkeit und Eigentumsgarantie der Privatversicherten. Noch verhandeln sie. Nächster Haltepunkt, Mittwochmorgen, Kabinett. Spätestens dann dürfte klar sein, was bei der Pflege gilt. Sparen jetzt, reformieren später mit einer Strukturkommission, die ab Oktober tagen soll, oder ein Gesamtkonzept samt Pflegekostendeckel, der nach SPD-Vorstellungen die größten Härten abfedern könnte.
3: Egal wie es weitergeht, fest steht, die Finanzierungslücke, die ist da, dem Pflegekassen droht die Zahlungsunfähigkeit. Gesundheitsminister Linnemann will erst die Finanzierung für das kommende Jahr sichern und dann im nächsten Schritt die grundlegende Reform auf den Weg bringen. Was ist von dieser Reihenfolge zu halten? Das hat meine Kollegin Nina Zimmermann, einen der renommiertesten Pflegeforscher des Landes, gefragt, den Gesundheitsökonom Heinz Rothgang von der Universität Bremen.
11: Auf der einen Seite besteht jetzt ein aktuelles Finanzierungsproblem, das noch in diesem Jahr gelöst werden muss. Insofern ist es richtig, dass man das sofort angreift. Auf der anderen Seite, wenn das Finanzierungsproblem gelöst ist, ist auch der Druck aus dem Kessel raus. Und dass dann noch eine Strukturreform gelingt, Das kann ich kaum glauben. Insofern bin ich da etwas skeptisch, ob diese Aufteilung wirklich so sinnvoll ist.
12: Am Ende kann man ja eben auch sagen, es müssen mehr Einnahmen in die Pflegeversicherung reinkommen. Die SPD und die auch Sie fordern ja einen Ausgleich zwischen privater und gesetzlicher Pflegeversicherung. Wie weit würde der die Finanzlücke schließen können?
11: Ja, erstmal zu den Mitteln. Man muss sagen, Deutschland gibt im internationalen Vergleich gar nicht so wahnsinnig viel für Langzeitpflege aus. Weil die skandinavischen Länder geben mehr aus, die Niederlande gibt mehr aus, Belgien gibt mehr aus, die Schweiz, Japan, also viele Länder, die in der Regel eine jüngere Bevölkerung haben, geben mehr aus. Also wenn man sagt, da muss mehr Geld rein, das ist nicht ganz verkehrt. Wenn wir jetzt fragen, über welchen Weg, da muss man sagen, wir haben es uns ja geleistet, eine Pflegevolksversicherung einzuführen. So hat das Verfassungsgericht das genannt. Eine Pflegevolksversicherung in zwei Zweigen. Und in einem Zweig sind die guten Risiken und in dem anderen sind die schlechten Risiken. Und die sind zwar innerhalb ihrer Gruppe jeweils solidarisch, aber nicht zwischeneinander. Und das ist eigentlich keinem zu erklären. Deshalb braucht man da einen Finanzausgleich, der aus Gerechtigkeitsgründen angezeigt ist und der insgesamt 2-3 Milliarden noch mal jetzt kurzfristig pro Jahr ins System einpreist. Und was das Schöne ist, dieser Effekt bleibt auch für die nächsten 30-40 Jahre erhalten. Also es ist kein Strohfeuer, sondern es sind regelmäßige Einnahmen, die dann der sozialen Pflegeversicherung fließen würden.
12: Die Regierung bzw. der Gesundheitsminister in seinem Reformentwurf erwägt ja auch den Zugang zu den Leistungen wieder zu erschweren. Also er hat die Pflegestufen im Blick. Sie waren an der Einführung der heutigen Pflege gerade beteiligt. Welche Folgen hätte hier eine Reform für Menschen mit Pflegebedarf?
11: Ja, es gab damals einen Beirat, in dem ich 10 Jahre auch mitgearbeitet habe, die das vorgeschlagen haben. Und die Grenzwerte, die der Beirat vorgeschlagen hat, sind von der Politik seinerzeit abgesenkt worden, damit mehr Menschen in höhere Pflegegrade kommen, weil damals Geld im System war. Und das jetzt rückgängig zu machen, ist dem Grunde nach zumindest rechtfertigbar. Also ich halte das für eine Option, die legitim ist. Allerdings muss man dann auch schauen, welche weiteren Folgen hat das. Zum Beispiel hängt die Personalbemessung in Pflegeheimen an der Pflegegradverteilung. Wenn man die jetzt absenkt künstlich, dann müssen die Personalziffern angehoben werden, sonst haben wir plötzlich durch die Hintertür eine Kürzung des Personals in Pflegeheimen und da haben wir eh schon zu wenig. Also daran muss man denken.
12: Ein komplexes Thema, das aber immer dann greifbar wird, wenn man es runterbricht. Die SPD will zum Beispiel den pflegebedingten Eigenanteil im Heim auf 1.500 Euro im Monat begrenzen. Der Bundesgesundheitsminister lehnt genauso einen Pflegedeckel ab, wie er da heißt. Er rechnet, das spare Betroffenen gerade mal 300 Euro im Monat. Wie denken Sie denn über diese Deckelung? Weil ich denke mal, das bedeutet für Angehörige am Ende ja auch eine größere Planungssicherheit.
11: Auf alle Fälle. Und ich halte den Deckel für zwingend notwendig. Und ich habe den auch jetzt schon seit 10 Jahren gefordert. Allerdings, als wir angefangen damit haben, haben wir gesagt, Deckel bei 500 Euro. Der damalige Gesundheitsminister Jens Spahn hat mal einen vorgeschlagen von 700 Euro. Die SPD hat im letzten Bundestagswahlkampf einen Deckel von 1.000 Euro gefordert. Die Bund-Länder-Kommission, die Arbeitsgruppe, die im Dezember letzten Jahres berichtet hat, hat die Deckel von 1.000 Euro und 1.200 Euro durchgespielt. Also man sieht, dieser Deckel wächst im Zeitablauf immer höher. Warum? Weil die Eigenanteile halt wahnsinnig schnell wachsen und im Moment ein absurdes Niveau erreicht haben. Deshalb, der Deckel würde vielleicht jetzt nur wenige 100 Euro Einsparung bringen für die pflegenden Angehörigen und für die Pflegebedürftigen. Aber er verhindert vor allem, dass dieser Eigenanteil immer weiter aufwächst. Und wenn nur die Pflegereform, so wie sie im Moment vorliegt, umgesetzt wird, wird der Eigenanteil immer weiter anwachsen in den nächsten 10 Jahren.
12: Also wir haben eingekreist, die Pflegeversicherung macht ein gigantisches Minus. Nächstes Jahr erwarten die Kassen ein Defizit von rund 7,5 Milliarden Euro. Es muss gehandelt werden, das ist unstrittig. Aber welche Belastung, wie viel Härte für Pflegebedürftige und Angehörige wären aus Ihrer Sicht tatsächlich unvermeidbar?
11: Naja, ist ja die Frage, wer trägt die Lasten? Und das können die Pflegebedürftigen sein, ihre Angehörigen, es können die Versicherten sein, es können die Steuerzahler sein. Und dazwischen muss man austarieren. Ich denke, die Steuerzahler müssten einen Beitrag leisten durch die Steuerfinanzierung. Die Versicherten müssen auch einen Beitrag leisten. Im Entwurf des Pflegeneuordnungsgesetzes sind ja da Dinge vorgeschlagen worden, etwa beitragsfreie Mitversicherte, einen höheren Beitragssatz für Kinderlose. Das sind ja Dinge, wo die Versichertengemeinschaft in die Pflicht genommen wird. Und ich glaube, die Pflegebedürftigen sind gerade im stationären Bereich schon mehr als genug belastet. Da kann man nicht noch weitere Belastungen drauflegen. Da muss man im Gegenteil reduzieren.
13: sagt Heinz Rothgang, Gesundheitsökonom an der Uni Bremen.
0: Das Wetter in Deutschland.
13: Da schauen wir jetzt drauf. Aktuell ist es in der Nordwesthälfte wolkig. Vor allem an der Nordsee und an der Grenze zu Benelux kann es Regen geben, sonst meist trocken. In der Südosthälfte gering bewölkt oder klar, hier und da zieht auch Nebel auf. Am Dienstag im Norden und Nordwesten wolkig, aber meist trocken, sonst nach Nebelauflösung heiter bis sonnig, schwacher bis mäßiger an der Küste, teils stark böiger Südostwind. Die aktuellen Temperaturen: Berlin 14 Grad, Bremen etwas wärmer 16 Grad, Frankfurt am Main noch wärmer 19 Grad, in Dresden sind es 17 Grad, in Köln 15 Grad, in München 12 und Stuttgart hat aktuell 17 Grad.
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13: Vom Ringen um die Pflegereform in Berlin zu einer Grundsatzfrage in Sachen Ukraine. Bei einer Serie russischer Angriffe auf Kiew gab es zuletzt zwei Todesopfer. Laut Bürgermeister Vitali Klitschko seien gestern in der Hauptstadt 24 Menschen verletzt worden. Dennoch umtreibt einige Staaten diese Frage: Die Ukraine schützen oder die eigenen Grenzen sichern? Was ist wichtiger? Einige EU-Mitglieder haben eine Antwort darauf gefunden. Sie betrachten ihre Sicherheit inzwischen als dringlicher und wollen der Ukraine erst einmal keine Patriot-Waffen liefern. Vor allem, weil ein neuer Bericht zur EU-Verteidigungsfähigkeit schwarz auf weiß zeigt, Europa hat selbst massive Lücken bei Waffen und Munition. Mehr dazu aus Brüssel von Sabrina Fritz.
14: Die jüngsten Geheimdienstberichte haben die EU aufgeschreckt. Erst warnte die amerikanische CIA vor russischen Drohnenangriffen, auch gegen Spanien, Frankreich und Italien. Dann warnte vor wenigen Tagen der dänische Geheimdienst vor Angriffen auf die Europäische Union. Die Außenbeauftragte der Gemeinschaft, Kaja Kallas, nimmt diese Meldungen ernst.
15: But of course we need to be vigilant because we see.
16: Wir müssen wachsam sein. Die Geheimdienste sagen uns, dass Russland mehr Sabotageakte plant, um unsere Demokratie zu schwächen, um unsere Bevölkerung zu spalten und davon abzuhalten, die Ukraine zu unterstützen.
15: To help Ukraine,
14: sagte sie zum Auftakt des Verteidigungsministertreffens in Brüssel. Auf die Frage, ob denn die EU auf solche Angriffe vorbereitet sei, erklärte sie:
16: Wir werden das Notfallprotokoll präsentieren. Es betrifft alles unterhalb eines bewaffneten Angriffs. Wie können die EU-Kommission und die Mitgliedsländer zusammenarbeiten? Welche Werkzeuge haben wir auf den verschiedenen Ebenen?
14: Ein Vorschlag, ein Artikel 4 für die EU. Demnach müssten alle Länder zusammenkommen, wenn sich ein Land bedroht fühlt. Vor allem aber sei wichtig, dass die Mitgliedsländer genug für ihre Verteidigung ausgeben, so die Chefdiplomatin. Wie es darum steht, dazu hat die Europäische Verteidigungsagentur eine Bestandsaufnahme erstellt.
17: Wir Europäer sind dabei, gemeinsam kritische Fähigkeitslücken zu schließen. Deutschland bringt sich stark ein, wenn es um Landkampf geht oder maritime Fähigkeiten oder auch praxisorientiert Military Mobility.
14: So der deutsche Staatssekretär Sebastian Hartmann, der Verteidigungsminister Pistorius bei dem Treffen in Brüssel vertritt. Aber bei aller Sorge um die eigene Sicherheit steht vor allem die Unterstützung für die Ukraine im Mittelpunkt des Treffens. Dazu Staatssekretär Hartmann.
17: Deutschland ist auch hier bereit, seinen Beitrag zu leisten. Wir reden über Flugkörper und Abwehr von Patriots bis hin zu den entsprechenden Iris-T-Systemen. Das muss jetzt getan werden, denn die Ukraine steht vor einem dramatischen Winter.
14: Auch die Niederlande kündigten an, die Ukraine weiter zu unterstützen. Neben der eigenen Sicherheit und der Lage in der Ukraine beschäftigt die Verteidigungsminister auch die Lage im Nahen Osten. Dort nehmen die Spannungen wieder zu, nachdem nun auch die Meerenge von Bahr al-Mandab für die internationale Schifffahrt gefährlich geworden ist. Frankreich und Italien überlegen nun, ihre Schiffe in Eigenregie zu schützen. Die EU-Mission Aspides, die seit 2 Jahren die Schifffahrt im Roten Meer sichern soll, hat nach Aussagen der EU-Außenbeauftragten nicht genügend Schiffe bereitgestellt.
13: Ein Beitrag von Sabrina Fritz. Wir gucken nach Schweden, denn auch dort, wir kennen es auch aus Deutschland, geht es derzeit um die Frage, wer kann nach einer Wahl mit wem? Welche Koalitionen sind überhaupt möglich? In Schweden lautet die Antwort nach dem gestrigen Tag erstmal niemand kann so richtig mit dem anderen. Bei der Wahl vor gut zwei Wochen hatte das Mitte-Links-Lager zwar die meisten Stimmen geholt, aber bei einer ersten Personalentscheidung im Parlament haben die potenziellen Partner schon gegeneinander abgestimmt. Die sozialdemokratische Wahlsiegerin Magdalena Andersson hat die Verhandlungen über eine neue Regierung nun überraschend abgebrochen. Jana Sinram mit den Details.
18: Dass die Regierungsbildung in Schweden kompliziert werden würde, war von Anfang an klar. Doch dass Magdalena Andersson so schnell aufgeben würde, damit hatte niemand gerechnet. Am Vormittag verkündete die Parteichefin der Sozialdemokraten: Ich werde dem neuen Parlamentspräsidenten, oder besser gesagt dem neuen alten Parlamentspräsidenten, mitteilen, dass ich meinen Sondierungsauftrag zurückgebe. Denn genau daran, dass der alte auch der neue Parlamentspräsident ist, sind die Sondierungen letztlich gescheitert. Anderssons Sozialdemokraten waren bei der Parlamentswahl am 13. September mit 28% stärkste Kraft geworden. Um zu regieren, hätten sie nicht nur mit den Grünen und der sozialliberalen Zentrumspartei zusammenarbeiten müssen, sondern auch mit der sozialistischen Linkspartei. Sozialdemokratin Magdalena Andersson. Im schwedischen Reichstag übernimmt traditionell die größte Partei der Regierung das Amt des Parlamentspräsidenten. Am Wochenende habe ich von der Linkspartei die Nachricht erhalten, dass sie den Kandidaten der moderaten Partei unterstützen. Damit hat sich im Reichstag eine neue Konstellation gebildet aus Linken und Moderaten. Sie nehme die Äußerungen der Linkspartei natürlich ernst, betonte Andersson. Und auf Grundlage dieser Tatsache und der Gespräche, die ich geführt habe, muss ich feststellen, dass es für mich derzeit keine Möglichkeit gibt, eine Regierung zu bilden. Tatsächlich wurde im Anschluss der langjährige Parlamentspräsident Andreas Norlén mit den Stimmen der vier Parteien des rechtskonservativen Lagers und der Linken wiedergewählt. Die Vorsitzende der Linkspartei, Nooshi Dadgostar, will die Unterstützung für ihn aber nicht als Absage an ein Bündnis mit den Parteien des linksgrünen Lagers verstehen. Ihrer Partei sei es vielmehr darum gegangen, jemand mit viel Erfahrung in das wichtige Amt zu wählen, so Dadgostar im schwedischen Rundfunk. Ihre Wunschkandidatin für das Amt der Ministerpräsidentin sei noch immer Magdalena Andersson. Wir blicken zuversichtlich in die Zukunft, dass sie das rot-grüne Lager zusammenführen kann. Und zwar so, dass die Wähler der Linkspartei das Recht bekommen, mit am Tisch zu sitzen, wenn sie eine solche Regierung unterstützen sollen. Die Linkspartei hatte eine direkte Regierungsbeteiligung von Anfang an zur Bedingung gemacht. Die sozialliberale Zentrumspartei lehnt eine Zusammenarbeit mit ihr kategorisch ab. Wie es mit der Regierungsbildung in Schweden weitergeht, ist also noch völlig offen. Am Ende könnte es durchaus sein, dass der Ball wieder bei der Sozialdemokratin Magdalena Andersson landet. Klar ist aber, es ist und bleibt kompliziert.
13: Vom Internationalen wechseln wir zum Regionalen. Wenn die Politik sparen muss, dann trifft es oft die Schwächsten und genau dagegen gehen Eltern und Lehrkräfte aktuell auf die Barrikaden. Weil den Kommunen das Geld fehlt, drohen bundesweit Kürzungen bei der Schulsozialarbeit. Dabei sind die Mitarbeiter dort bei Schulangst, Mobbing oder auch Stress im Elternhaus oft die erste Anlaufstelle für Jugendliche. Gymnasien bekommen oft gar keine Förderung für Sozialarbeiter. Eine Ausnahme ist das Aare-Gymnasium im Kreis Ahrweiler in Rheinland-Pfalz. Sarah Maurer hat die Schule besucht.
19: Auf den ersten Blick würde man gar nicht denken, dass es sich bei den unscheinbaren hellgrünen Containern im Industriegebiet um eine Schule handelt. Kommt man näher heran, wird der Schulhof sichtbar. Eine Wiese, einige Bänke, Tischtennisplatten und ein bunt besprühter Schuppen. Auch im Inneren der Container hat man sich Mühe gegeben, es sich gemütlich zu machen. Die Behelfslösung musste her, weil das ursprüngliche Schulgebäude in Bad Neuenahr-Ahrweiler von der Flut stark beschädigt wurde. Die Naturkatastrophe hat aber nicht nur an den Gebäuden Spuren hinterlassen, erzählt die stellvertretende Schülersprecherin Helena Becker.
20: Die Flut belastet auf jeden Fall viele von meinen Mitschülern und meinen Freunden immer noch. Ich glaube, jeder trägt da noch so sein eigenes Päckchen mit sich rum. Also ich kann zum Beispiel von vielen aus meinem sozialen Umfeld erzählen, die noch Angst bekommen bei Regen, bei Starkregen. Oder die eben noch darunter leiden, was sie verloren haben in der Flut. Und das sind eben Sachen, die sie noch nicht so leicht abgelegt haben.
19: Deshalb findet sie es wichtig, dass die Schulsozialarbeiterinnen für die Schüler da sind und ihnen zuhören, wenn sie darüber sprechen wollen. Aber natürlich sind auch ganz alltägliche Probleme Thema, wie sie alle Jugendlichen in der Pubertät beschäftigen, erzählt Schülervertreterin Lina Hockscher.
21: Man merkt, der Körper verändert sich, man merkt auch, man ist vielleicht öfters und schneller genervt. Dann kommt ja die Schule dazu, man möchte immer gute Noten natürlich haben. Man macht sich natürlich auch Gedanken über seine Zukunft. Und ja, man hat das Gefühl, man Man muss perfekt sein.
19: All das kennt auch Schulleiterin Nina Pfeil. Sie ist seit 10 Jahren am Are-Gymnasium und kämpft auch fast genauso lange schon dafür, dass es dort Schulsozialarbeit gibt. Lange Zeit sei die öffentliche Meinung aber gewesen, dass Sozialarbeiter nur an Schulen gebraucht werden, wo es große Probleme gibt. Schulen mit vielen Kindern aus weniger privilegiertem Umfeld. Für Gymnasien habe man keinen großen Bedarf gesehen. Nach dem Motto, wer es nicht schafft, wird ausgesiebt.
1: Wir sind gesellschaftlich, glaube ich, mittlerweile weiter, dass wir sagen, okay, Kinder und Jugendliche, die dürfen ihre Probleme haben. Und nur weil es jetzt mal gerade nicht läuft, heißt es nicht, dass du jetzt weg musst vom Gymnasium. Sondern wir erkennen an, da ist ein Problem. Und wir müssen gucken, gemeinsam, wie können wir dem Kind trotzdem ermöglichen, sein Leistungspotenzial zu zeigen.
19: Deswegen sei es so wichtig, dass die Schülerinnen und Schüler auf möglichst einfachem Weg Unterstützung bekommen, sagt die Schulleiterin.
1: Jedes Kind hat Recht auf Hilfe, wenn es Probleme hat. Und wir müssen überlegen, wie können wir Kinder erreichen, dass wir niedrigschwellig Hilfe anbieten. Und dann ist Schule der offensichtliche Rahmen dafür, um Hilfsangebote bereitzustellen, sodass wirklich jedes Kind erreicht wird.
0: Sport.
2: Mit Hendrik Lückhoff. Alles auf Anfang, das ist das Motto bei der deutschen Fußballnationalmannschaft. Denn all das, was der neue Bundestrainer Jürgen Klopp seinen Spielern vor einer Woche erzählt hat, das kann er jetzt quasi nochmal wiederholen. Er hat ja nach seinen ersten beiden Spielen in der Nations League seinen Kader quasi einmal ausgetauscht. Und wie geplant sind nur noch 6 Spieler vom bisherigen Aufgebot weiter mit dabei. Alle anderen wurden getauscht. Und das wird nicht dazu führen, dass die Mannschaft schneller zueinander findet und schnell zum Erfolg kommt. Auch Klopp dürfte nach den ersten beiden Spielen und vor allem nach der Niederlage gegen Griechenland klar geworden sein. Das wird ein langer und harter Weg, die DFB-Elf zum Erfolg zu führen. Und es wird Zeit brauchen. Aber ob er die hat, das ist die große Frage. Unser Nationalmannschaftsreporter Burkhard Hupe ist sich aber sicher, dass der DFB Klopp die Zeit geben wird.
22: Ich glaube, der hat auf jeden Fall Zeit bis zur nächsten Europameisterschaft. Die Qualifikation dafür muss natürlich gelingen. Die Auslosung dafür findet dann Anfang Dezember statt für diese Qualifikationsspiele. Und die Nations League, die wir jetzt gerade erleben, die ist nicht ganz unwichtig, weil das Abschneiden in diesem Wettbewerb sorgt auch dafür, dass man entweder in eine etwas schwerere oder leichtere Qualifikationsgruppe kommt. Und wenn man weiß, wie schwer sich Deutschland im Moment vor allen Dingen gegen leichte Gegner tut, dann ist jeder Gegner, der irgendwie so Mittelmaß darstellt, echt gefährlich gerade. Das muss man einfach so sagen. Deutschland befindet sich im grauen Mittelmaß des Weltfußballs und da ist so eine Qualifikation für die Europameisterschaft auch nicht garantiert. Aber wenn er das nicht schaffen sollte, wovon ich aber nicht ausgehe, dann glaube ich, wird es für ihn kompliziert und dann wird auch über seinen Namen diskutiert. Aber das ist noch weit weg.
2: Jetzt bereitet Klopp mit seinem zweiten Kader erstmal das nächste Nations League-Spiel vor, am Donnerstag in München gegen Serbien. Andere Nationalteams waren an diesem Montagabend gefordert. Unter anderem hat Italien den ersten Sieg seit der Rückkehr von Trainer Roberto Mancini gefeiert. In der Türkei gewann die Squadra Azzurra mit 4:1. Und Frankreich holte einen späten 1:0 Sieg in Belgien. Der eingewechselte Michael Ulisse vom FC Bayern sorgte für das entscheidende Tor kurz vor Schluss. Fußball-Bundesligist Borussia Dortmund hat diese Länderspielphase genutzt, um sich in der Führungsebene langfristig aufzustellen. Der Club hat unter anderem den Vertrag von Sportvorstand Lars Ricken verlängert. Mehr von Peter Schulz.
23: Der Vertrag von Sportchef Lars Ricken wird bis 2030 verlängert, der von Marketingchef Carsten Kramer bis 2031 und der von Finanzchef Thomas Trees bis 2028. Das teilte der börsennotierte Club in einer Pressemeldung mit. Carsten Kramer steigt zudem vom Sprecher der Geschäftsführung zum Vorsitzenden der Geschäftsführung auf. Borussia Dortmund erhoffe sich durch die vorzeitigen Vertragsverlängerungen langfristige Kontinuität mit einer klar geregelten Weiterentwicklung der Führungsstruktur, heißt es weiter in der Mitteilung.
2: Keine Kontinuität gibt's bei einem der besten deutschen Handballer. Juri Knorr wird nämlich nächstes Jahr zum französischen Topclub Paris Saint-Germain wechseln. Und da trifft er dann auf einen anderen deutschen Nationalspieler. Die Einzelheiten von Jakob Silvester Schmidt.
24: Juri Knorr verlässt den dänischen Meister Aalborg damit ein Jahr vor Ablauf seines Vertrags, um im Sommer 2027 zu Paris Saint-Germain zu wechseln. Aalborg kassiert nach eigenen Angaben die mit Abstand höchste Ablösesumme der Vereinsgeschichte. Der Club nennt den Verkauf einen Rekordtransfer. Knorr gewann mit Aalborg in der vergangenen Saison die dänische Meisterschaft und wurde Pokalsieger. In Paris trifft der 26-Jährige dann auch auf den Nationalmannschaftskollegen Renas Ustschins.
2: Und der spielt aktuell noch in der Handball-Bundesliga bei der TSV Hannover-Burgdorf. Apropos Handball-Bundesliga, da gab es am Abend auch eine Partie. Der HC Erlangen hat den dritten Ligasieg in Folge eingefahren, 28:19 gegen Eisenach.
13: Das war der Sport mit Hendrik Lückhoff und gleich geht's hier in der ARD-Infonacht um den Papstbesuch in Frankreich.

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1: Um 4.30 Uhr mit Olaf Knapp. Im Koalitionsstreit über die Pflegereform gibt es offenbar noch keine Einigung. Am späten Abend hatten Bundeskanzler Merz, Finanzminister Klingbeil und Gesundheitsminister Linnemann eine Lösung gesucht. Aus der Nachrichtenredaktion Petra Mittermeier.
2: Eigentlich sollen die Pläne zur Zukunft der Pflegeversicherung morgen Thema im Kabinett sein. Doch nach dem Widerstand aus der SPD ist das unsicher. Die Sozialdemokraten befürchten, dass die Kosten künftig vor allem bei den Pflegebedürftigen und ihren Familien landen. Deshalb wollen sie den Eigenanteil für einen Platz im Pflegeheim deckeln und Privatversicherte sollen sich laut SPD stärker an den Kosten beteiligen. CDU-Gesundheitsminister Linnemann lehnt das ab. Auch der Deutsche Pflegerat fordert eine umfassende Überarbeitung der aktuellen Pflegereformpläne der Bundesregierung.
1: Bundesaußenminister Wadefuhl wird heute in der slowakischen Hauptstadt Bratislava erwartet. Geplant sind Gespräche mit Ministerpräsident Fico und Außenminister Blana. Dabei soll es unter anderem um die Ukraine und die Beziehungen zu Russland gehen. Der slowakische Ministerpräsident Fico gilt als pro-russisch. Er äußert sich immer wieder kritisch über EU-Sanktionen gegen Moskau. Am Nachmittag reist Wadefuhl weiter zum Europarat nach Straßburg, wo er eine Rede halten will. Der Bund will 1,35 Milliarden Euro in den Flughafen Bremen und den Hafen Bremerhaven investieren. Beide Standorte sollen Anforderungen von Bundeswehr und NATO erfüllen. Den Vertrag dazu will Verteidigungsminister Pistorius heute in Bremen unterschreiben. Der Bürgermeister der Hansestadt Bovenschulte spricht von einer historischen Chance. Besonders dringend sei die Sanierung des Containerkais in Bremerhaven, damit Bundeswehr und NATO dort schwere Güter verladen können. In Frankreich wird heute landesweit gestreikt. Dazu aufgerufen haben verschiedene Gewerkschaften des öffentlichen Dienstes, die Feuerwehr sowie ein Teil der Polizei. Aus Paris, Julia Borutta.
3: Die Protestierenden fordern bessere Bezahlung, bessere Ausstattung, mehr Personal. Die Wut der Beamten sei groß, betont eine der Gewerkschaftssprecherinnen. In einem eigenen Abschnitt des Protestzuges werden die Feuerwehrleute durch die Straßen von Paris ziehen. Sie haben dieses Jahr bis zur Erschöpfung gegen die Waldbrände gekämpft, beklagen aber schon lange, dass die Ausstattung besser werden müsse und vor allem, dass sie mehr Personal brauchen. In 20 Jahren sind ihre Einsätze um 30% gestiegen. Nicht nur wegen der Brände, auch weil die Feuerwehrleute überall dort, wo soziale und medizinische Dienste fehlen, zum Einsatz kommen.
1: Das Wetter in Deutschland. Am Tage im Nordwesten viele Wolken. Sonst nach Nebelauflösung heiter bis wolkig, nach Südosten hin sonnig. 19 Grad auf Fehmarn bis 30 Grad an der Obermosel. Und am Mittwoch heiter bis sonnig, 18 bis maximal 30 Grad. Das waren die Nachrichten.
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4: Aktuell keine Staus auf den Autobahnen und Schnellstraßen. Weiterhin Ihnen allen gute Fahrt.
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4: Mit Ben Wotzny, hallo. Mit so einem Massenansturm hat in Frankreich kaum jemand gerechnet. Am Ende jubelten ihm allein in Paris Hunderttausende zu. Nach 4 Tagen hat Papst Leo XIV. Seine Frankreichreise beendet. Am letzten Tag hat er in Metz eine Messe gefeiert, bei der er unter anderem den Ukraine-Krieg als ein sinnloses Gemetzel bezeichnet hat. Was er noch alles gesagt hat, dazu Kai Rienecker.
5: Leo XIV. Stellte die Person des in Metz beheimateten europäischen Gründungsvaters Robert Schumann in den Mittelpunkt seiner Rede. Der als Deutscher geborene französische Politiker, dessen Muttersprache luxemburgisch war, hatte 1950 mit dem Vorschlag für eine europäische Gemeinschaft für Kohle und Stahl den Grundstein für die europäische Vereinigung gelegt. Es gehe darum, so der Papst in Metz und auf Französisch, zu den Wurzeln der europäischen Werte zurückzufinden. Das gelte auch für den Umgang mit Migranten und Flüchtlingen. Einen Menschen aufzunehmen bedeutet, ihn wie ein Familienmitglied zu integrieren und ihm die Möglichkeit zu bieten, seine Talente, Fähigkeiten und seine Persönlichkeit zu entfalten, aber auch sich in den Geist des Hauses einzufügen. Papst Leo unterstrich die Bedeutung des Völkerrechts und des Multilateralismus. Die europäischen Werte müssten ein Gegengewicht zu aktuellen Tendenzen der Weltpolitik sein. Es folgten Worte des Papstes, die sicher als indirekte Kritik am Politikstil des amerikanischen Präsidenten Donald Trump gewertet werden können. Heutzutage sind die zwischenmenschlichen Beziehungen und die Beziehungen zwischen den Staaten immer barbarischer. Das gegebene Wort wird missachtet, stattdessen rühmt man sich der Lüge und der Täuschung. Europa könne dieser Abwärtsspirale der politischen Kultur ein Ende setzen, so der Papst, der Europa als Hort der Menschenrechte, aber auch als Kriegsschauplatz beschrieb. Ohne die Ukraine direkt zu erwähnen, sprach Leo vom wieder aufgeflammten Krieg in Europa und einem sinnlosen Gemetzel, das jeden Tag unzählige Opfer fordere. Es sei notwendig, Mut in den Verhandlungen zu zeigen und bereit zu sein, bestimmte Positionen für das übergeordnete Wohl des Friedens aufzugeben. Was Papst Leo damit genau meinte, blieb unklar. Schließlich richtete sich der Papst an die Jugend. Liebt das Leben in jedem Augenblick und habt keine Angst vor der Zukunft. Habt keine Angst davor, eine Familie zu gründen, Kinder zur Welt zu bringen. Die Zahl der Staats- und Regierungschefs aus der EU, die der Europarede beiwohnten, war äußerst überschaubar. Zu Frankreichs Präsident Macron gesellte sich lediglich Großherzog Guillaume von Luxemburg und sein Regierungschef Luc Frieden. Deutschland wurde von der saarländischen Ministerpräsidentin und Kulturbeauftragten für die deutsch-französischen Beziehungen Anke Rehlinger vertreten. Auch Fürst Albert II. Von Monaco war dabei. Das war's. Ein protokollarisches Fiasko für Gastgeber Macron, der alle Staats- und Regierungschefs der Europäischen Union nach Metz eingeladen hatte.
4: Der Papst war zu Gast in Frankreich.
0: Wirtschaft.
4: Bisher ist Deutschland nicht unbedingt als klassisches Start-up-Land bekannt, aber neue Daten des Start-up-Verbands zeigen jetzt, die Gründerszene holt mächtig auf. Vor allem durch KI und Rüstungstechnologie gibt es hier so viele Unternehmen wie noch nie, aber selten gelingt der Sprung zum globalen Großunternehmen. Über die Gründe Claudia Werle.
6: An neuen Firmen und an neuen Geschäftsideen mangelt es nicht. Seit Jahresbeginn sind hier in Deutschland so viele Start-ups gegründet worden wie noch nie in diesem Zeitraum. Von mehr als 3000 jungen Unternehmen ist die Rede. Das zeigt der deutsche Start-up-Monitor. Auch bei den sogenannten Einhörnern, also bei Start-ups mit einer Milliardenbewertung, gibt es einen neuen Höchstwert. Christoph Stresing, Geschäftsführer beim Bundesverband Deutsche Start-ups, wundert sich nicht. Sind doch die meisten Start-ups so etwas wie Problemlöser, sagt er.
7: Und wir sehen, dass gerade im Rüstungs- und Sicherheitsbereich wir viele Probleme haben. Und diese Gründer und die jungen Unternehmen schauen, wie kann man eigentlich mit neuen Ansätzen, mit neuen Innovationen diese Probleme lösen. Und deswegen ist der Defense-Sektor auch so ein starker Sektor für das Startup-Ökosystem insgesamt in Deutschland.
6: Der Bereich künstliche Intelligenz ist zu einem weiteren wichtigen Wachstumstreiber geworden. Sei es, dass diese Technologie im Zentrum der Produktionsentwicklung steht, sei es aber auch, dass mithilfe von künstlicher Intelligenz das Gründen für viele junge Menschen einfacher geworden ist. Der Startup-Verband spricht von einem Wachstumsmotor für die deutsche Wirtschaft. Und das in einem wirtschaftlich schwierigen Umfeld. Doch bis aus den ersten Ideen große Unternehmen mit Tausenden von Mitarbeitern werden, da ist es ein langer Weg. Wie so oft, es fehlt am Geld. In der Anfangsphase gibt es für viele Gründer noch staatliche Fördermaßnahmen. Auch Hochschulen und Forschungseinrichtungen bieten Unterstützung an. Doch die Erfahrung zeigt, in späteren Jahren wird die Kapitalbeschaffung oft zum Problem. Banken sind zögerlich, wenn es um die Kreditvergabe geht. Auch andere große Geldgeber wie Versicherungen oder Pensionskassen investieren lieber in risikoarme, etablierte Geschäftsmodelle. Das hat auch etwas mit strengen gesetzlichen Vorgaben zu tun. Die Folge? Nur wenige von diesen jungen Start-up-Unternehmen wachsen später zu großen Konzernen heran. Und das hat nicht nur etwas mit Geld zu tun, so der Ökonom Martin Lück.
8: Dieser Sprung gelingt uns hier in Deutschland nicht, weil wir kein wirkliches Konzept haben, wie wir vielversprechende Startups zur Skalierung bringen, also zur Größe bringen, sodass sie dann wirtschaftlich relevant werden, dass sie ihren Betrieb hochfahren können, dass sie jede Menge Arbeitsplätze schaffen können und zu einem auch international bedeutsamen Faktor werden.
6: Auch was potenzielle Börsengänge betrifft, da zieht es Startups eher in Länder wie die USA, wo Investoren bereit sind, höhere Risiken einzugehen und neue Geschäftsideen zu unterstützen. Christoph Stresing vom Bundesverband Deutscher Startups sieht solch eine Entwicklung mit Sorge.
7: damit drohen wir eben Wertschöpfung hier zu verlieren. Und aus einer rein volkswirtschaftlichen Sicht ist das keine sehr erfreuliche Nachricht, denn oft werden ja die Unternehmen in der frühen Phase sogar auch mit öffentlichen Geldern unterstützt. Und wenn dann die Wertschöpfung woanders stattfindet, ist das ein Alarmsignal.
6: Die neue Start-up- und Scale-up-Strategie der Bundesregierung sei sicherlich eine wichtige Maßnahme, Gründungen in Deutschland zu fördern. Im Kern geht es darum, bessere Finanzierungsbedingungen für die jungen Unternehmen zu schaffen.
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4: Wie sähe unsere Gesellschaft aus, wenn wir die Grenzen schließen würden oder nie geöffnet hätten? Womöglich ärmer, konservativer und unsicherer, sagen Wissenschaftler. Journalist Keschrau Beros hat dieses Szenario im Podcast Das Undenkbare durchgespielt. Mit ihm hat mein WDR-Kollege Ralf Erdenberger gesprochen. Er hat Keschrau Beros gefragt, was nach seiner Recherche passieren würde, wenn die Grenzen hermetisch abgeschottet wären und die hier lebenden Bürger mit Migrationshintergrund das Land verlassen müssten.
9: Naja, also die Idee hinter dem Podcast ist eben zu sagen, naja, was sind so undenkbare Szenarien? Und dieses, naja, die AfD kommt und würde es jetzt irgendwie schaffen, keine Ahnung, die Grenzen abzuschotten und das alles zuzumachen, was würde das bedeuten? Man guckt in die Vergangenheit, weil wir diese Geschichten schon in Variationen schon erlebt haben. Und in Zukunft würde das bedeuten, zum einen wäre das eine historisch beispiellose Maßnahme. Wir haben unter anderem mit dem Migrationsforscher gesprochen, mit Aladin Elmar Falani, der eben gesagt hat, dass die Verwirklichung dieses Vorhabens nur mit Methoden möglich wäre, die des Dritten Reiches im Grunde genommen ähneln. Wichtige Branchen würden zusammenbrechen, dort beispielsweise mehr als jede vierte Ärztin, jeder vierte Arzt einen Migrationshintergrund, auch in der Produktion, im Handwerk, in der Pflege würde ein massiver Arbeitskräftemangel entstehen. Es gäbe Versorgungslücken im Alltag, ne? Also Bereiche wie die Landwirtschaft, zum Beispiel Erntehelfer, wir haben natürlich den Spargel thematisiert, oder die Altenpflege, die stark auf Arbeitskräfte und Unterstützung von außen angewiesen sind, könnten im Grunde genommen die Grundversorgung kaum noch aufrechterhalten. Und dann etwas, was gerade vielleicht ganz übersehen wird, ist dieser Verlust von Vielfalt und Wohlstand. Also viele Menschen mit Migrationsgeschichte, die sich als fester Teil der Gesellschaft begreifen, würden das Land vielleicht verlassen, wodurch eine extrem diverse und funktionierende Gesellschaft aufs Spiel gesetzt würde.
10: Ja, und dieses politische Signal, wenn wir dann an der Macht sind, dann kommt das so. Und man beobachtet das natürlich auch schon in den einzelnen Ländern, wo jetzt auch die AfD Wahlerfolge erzielt hat. Das hat schon eine Wirkung, bevor es überhaupt passiert.
9: Ja, natürlich. Macht mal, das schürt Ängste. Wir haben in unserer Episode eben mit einer Freundin gesprochen, Eileen Puhlmann, die uns das erzählt hat, mit ihrem Kind auch, was das mit ihnen macht, wenn sie solche Geschichten hören. Das schürt Ängste, das schürt auch Zukunftsängste. Die Frage, also wie sieht das in 10 Jahren aus? Also wenn das jetzt sich so wahnsinnig schnell ändert und die AfD so wahnsinnig große Wahlerfolge erzielen kann, was heißt das in 2 Jahren, in 3, in 4 Jahren? Wie schnell kann das noch werden? Also muss ich im Grunde genommen vor dieser Gefahr davonlaufen oder nicht. Das verändert natürlich auch die Art und Weise, wie mit einem gesprochen wird, weil sich dann irgendwie bestimmte Tore und Türen im Grunde genommen öffnen in der Art und Weise, wie man mit Migrantinnen spricht oder mit Leuten, die man irgendwie als fremd wahrnimmt. Und ich glaube, das sind ganz berechtigte Ängste, die Leute haben.
10: Was auch Angst macht, ist ja die Frage, wer ist denn gemeint? Wie differenziert ist das denn? Wen wird es dann tatsächlich treffen? Und auf Nachfrage dann auch im Wahlkampf, in den politischen Interviews, hatte man das Gefühl, dass selbst die AfD-Politiker da nicht ganz sicher sind, wen sie dann im Endeffekt meinen.
9: Da ist es ja wie so oft mit so populistischen Aussagen, die zeichnen sich jetzt nicht durch große Differenzierung aus. Wie wird man das tatsächlich umsetzen? Was heißt das überhaupt? Was ist mit Leuten, die hier geboren sind, aber die irgendwie Eltern haben, die von woanders kommen? Was heißt das für Leute, die schon eine deutsche Staatsbürgerschaft haben? Zum Beispiel wie mich, ich habe eine deutsche Staatsbürgerschaft, bin aber auch ursprünglich aus Afghanistan eingereist. Das heißt, was bedeutet das eigentlich für mich? Steht die Staatsbürgerschaft plötzlich auch auf dem Spiel? Steht das zur Debatte? Das wäre dann ein Problem mit dem Grundgesetz, den die AfD dann irgendwie ausfechten müsste. Also wahnsinnig viele Probleme, sehr wenige Nuancen, aber dafür sehr viel Populismus.
10: Weil du gerade deinen eigenen Blick auch thematisierst vom Hintergrund. Afghanisch, dort geboren. Deine Eltern sind dann irgendwann nach Deutschland gegangen?
9: Ja, richtig. Naja, wir sind, glaube ich, 1989 oder 1990 etwa aus Afghanistan raus. Ein paar Umwege gehabt über Kiew und Moskau und so. Und irgendwann 1994 sind wir in Deutschland und seitdem hier. Und ich glaube, wir haben etwa 8 Jahre gebraucht, bis wir einen deutschen Pass bekommen haben tatsächlich. Und seitdem bin ich deutscher Staatsbürger.
10: Und da kommt dann immer auch diese auch verdächtige Frage, ja, warum seid ihr denn da damals überhaupt aufgebrochen? Warum seid ihr denn hierher gekommen?
9: Ich glaub,
10: was wollt ihr denn hier?
9: Bisschen, ja, was wollt ihr denn hier? Naja, wenn man ein bisschen so die Geschichte betrachtet, sieht man, wie das Land 1989, 1990 aussah in Afghanistan, wo die Gotteskrieger quasi reinmarschiert sind, wo jene Menschen, die andere politische Meinung waren, als die Islamisten aufgehängt worden sind. Und meine Eltern gehörten zu diesen Leuten, die da anderer Meinung waren. Und quasi bestand Gefahr für Leib und Leben. So. Und deswegen hat man sich entschlossen, wie fliegen es einfach, wir hauen ab und wir lassen alles zurück, was wir da irgendwie haben. Und das führt die meisten Leute raus. Ne? Also ich glaube, wenn Sie mit Leuten sprechen, die aus Afghanistan und so kommen, niemand würde sagen, ich möchte nicht da sein. So, also ich glaube, so Afghanistan, also meine Eltern, glaube ich, vermissen schon das ihr Land und möchten gerne dort sein. Es ist immer eine Notwendigkeit und kein, ich gucke mir erstmal in einer, keine Ahnung, in einer Art Tabelle an, wo kriege ich die beste Sozialversorgung und fliehe dann dahin. That's not the point. So, also das ist nicht die Lebensrealität von Menschen, die fliegen.
10: Aber das ist ja auch die

0: irgendwie entfernt werden würden. So. Und ich glaube, das ist aber die Geschichte, die ja erzählt wird. Nämlich, dass das, was das Leben vielleicht nicht so lebenswert macht für viele, die Quelle dessen, die Ursünde, das sind so die Migranten. Und das ist natürlich nicht die Wahrheit.
1: Er erzählt eine andere Geschichte und belegt das auch mit Fakten und Experten. Noch einmal zu deinem eigenen Blick. Du hast die Migrationsgeschichte deiner eigenen angesprochen. Wie hast du das jetzt als Journalist auch sortiert, damit eine gewisse Distanz auch sein könnte? Denn die andere Unterstellung, die da hineinspielen könnte, wäre, ja, das machst du jetzt, um die Leistung der Migranten über Gebühr hervorzuheben. Und vielleicht bist du auch wütend, weil es dich betreffen könnte.
0: Ja, für mich ist das so, du hast ja gerade selber gesagt, wir versuchen in unserer Arbeit, auch in dieser Episode über die AfD, uns auf journalistische Fakten zu konzentrieren, neugierig zu bleiben. Wir reden mit Expertinnen, wir reden mit Betroffenen, wir lassen sie so ihre Geschichten und ihre Perspektiven irgendwie einfließen. Das ist kein wütendes Essay, das ist auch kein wütendes Plädoyer. Ich glaube, das hört man aus der Episode auch raus, dass man schon versucht, sich differenziert diesem Thema zu nähern, so differenziert wie es eben nur geht. Und natürlich hat man da persönliche Sachen, die da irgendwie vielleicht einfließen, über die man nachdenkt. Aber bei unserer Arbeit ist es zumindest so, dass wir schon versuchen, da eine großmögliche Offenheit irgendwie auch dazulassen, weil ich möchte natürlich auch, dass möglichst viele Leute diesen Podcast hören und nicht nur diejenigen, die eh schon das gut finden, was ich da irgendwie sagen möchte, sondern sagen, hey, hört mal zu, das würde es bedeuten, wenn das passieren würde. Und ich versuche es mit der größtmöglichen Neugier zu erzählen.
2: Soweit der Podcaster Keschrau Beros im Gespräch mit meinem WDR-Kollegen Ralf Erdenberger. Ob es außer uns Menschen und den anderen Erdbewohnern da draußen im All noch mehr Leben gibt, das ist eine faszinierende und immer noch unbeantwortete Frage. Aber möglicherweise ist das außerirdische Leben sogar näher, als man vermuten würde, wie aktuelle Forschung zu einem Mond des Saturns zeigt. Florian Zinner hat die Infos.
3: Kleine grüne Männchen gibt es nach wie vor nicht zu sehen, aber immerhin hat sich die Chance erhöht, dass außerirdisches Leben sogar in unserem Sonnensystem existiert. Forschende aus München, Berlin und Regensburg sind jetzt einer möglichen Entdeckung einen Schritt näher gekommen und haben die Umgebung auf Saturnmond Enceladus nachgestellt. Einen Ozean und steinigen Meeresboden, die sich vermutlich unter einer Eiskruste befinden. Das Team hat anschließend einzellige Urbakterien eingesetzt, die sich unter den unwirtlichen Umständen ganz offensichtlich pudelwohl gefühlt und fleißig vermehrt haben. Bisher galt die Umgebung als potenziell tödlich. Die Forschenden betonen, dass sich zwar die Wahrscheinlichkeit erhöht habe, aber es nach wie vor keinen Beweis für Leben auf dem Saturnmond gebe. Die Suche geht aber weiter. Eine für die frühen 2040er geplante ESA-Mission will Proben auf Enceladus entnehmen und untersuchen.
2: Kultur. Und da geht's jetzt um neue Musik aus Norddeutschland von To Kumbo. Ihr neues Album heißt Lost and Found und hört sich so an.
4: Lost My Ace aus dem vierten Soloalbum der hannoverschen Sängerin To Kumbo Ankinro. Lost and Found, so der Titel, enthält ein gutes Dutzend luftiger Melodien zu autobiografischen Texten wie 70s Magazine Memory.
5: Ich hatte jetzt dieses Bedürfnis, eigentlich auch tatsächlich nach dem Tod meines Vaters so einen Song für ihn zu schreiben. Und daraus ist dann aber ein schöner Song über meine Eltern, über beide Eltern geworden. Und tatsächlich ist in dem Song sind auch meine Paten mit drin. Also die wichtigen Menschen in meinem Leben, die mich getragen haben durch meine Kindheit und meine Jugend, die ja auf zwei Kontinenten stattgefunden hat. Und das konnte ich einfach in diesen Song so einfließen lassen. Da bin ich sehr, sehr glücklich drüber.
4: Viele Jahre ihrer Kindheit hat die Musikerin in Nigeria verbracht und ihr Name To Kumbo hat eine tiefere Bedeutung.
5: Ja, der Name bedeutet das Kind, das in Übersee geboren ist und das nach Hause zurückkehrt. Und in unserer Stammestradition ist es so, dass der Großvater den Namen aussucht und dass da eben auch biografische Dinge mit einspielen. Ich bin eben hier in Deutschland geboren, habe dort gelebt und bin ja dann eben wieder hierher gekommen. Das heißt, das ist eine fast wie eine self-fulfilling prophecy.

0: Noch während der Corona-bedingten Einschränkungen hatte die Dozentin an der Hochschule für Musik, Theater und Medien in Hannover ihr Vorgängeralbum Golden Days produziert. 4 Jahre später nun gab es glücklicherweise wieder alle Möglichkeiten der Zusammenarbeit mit ihren Musikern wie der Geigerin Anne de Wolf. Trotzdem dauerte es wieder eine längere Zeit, bis alle Songs auf Lost and Found perfekt produziert waren.
1: Alle 4 Jahre ist so ein Turnus, den ich gut hinbekommen kann, als unabhängige Künstlerin, als Mutter mit den ganzen Prozessen, die da mit reinspielen, einfach das Schreiben und in Ruhe reifen lassen und ja, dann auf den Weg bringen. Das hat sich jetzt als einen guten Abstand herauskristallisiert.
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0: Der Song Empty Nest reflektiert das Gefühl einer Mutter, die sich an das Loslassen ihres Kindes erst gewöhnen muss.
1: Mit wachsendem Flüggewerden kommt natürlich auch ein Wermutstropfen dazu. Einfach eine Schwermut manchmal auch darüber, dass bestimmte Zeiten eben vorbei sind. Aber gleichzeitig der Wunsch, wirklich mit ganz großer Hingabe auch loszulassen, um dann wieder als Anlaufpunkt da zu sein.
0: So ist Lost and Found wieder eine rundum angenehm zu hörende Kollektion eingängiger Melodien mit intelligenten Texten geworden. Und Tocumbo wird die Songs schon bald auf einer Tournee live vorstellen.

0: Das neue Album Lost and Found von Tocumbo, vorgestellt von Uli Kniep.
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0: Erst im Juli ist Jens Spahn als Vorsitzender der Unionsfraktion zurückgetreten. Jetzt legt er sein Amt im einflussreichen Haushaltsausschuss des Bundestags nieder. Spahn ist in die Kritik geraten, weil Familienurlaubsfotos aus Sardinien aufgetaucht waren, nachdem er bei 2 Ausschusssitzungen gefehlt hatte. Als Begründung dafür nannte Spahn familiäre Gründe. Unsere Gastautorin heute ist Ronja Brier, Chefredakteurin des Online-Nachrichtenportals Watson. Sie meint, es sei erstaunlich, dass Spahn sich politisch überhaupt so lange gehalten habe.
2: Der Grund wirkt dieses Mal fast banal. Ein Foto aus dem Urlaub mit Ehemann und Kind. Der Haken daran war lediglich das Timing, dass diese private Reise ausgerechnet während der Sitzungszeit stattgefunden hat. Spahns Rückzug ist also folgerichtig. Und doch stört mich daran eines, nämlich seine Erklärung dazu, die vor allem zeigt, dass er das Problem gar nicht bei sich sieht. Normales Arbeiten sei für ihn aufgrund der Kritik aktuell kaum möglich, teilte er mit. Ganz so, als würde ihn irgendjemand von der Arbeit abhalten. Er ist sich keines Fehlers bewusst. Damit geht er allerdings völlig darüber hinweg, dass der Unmut und die Debatten über ihn und sein Amt nicht einfach so losgebrochen sind. Dieser Unmut kam nicht aus dem Nichts. Er entstand aufgrund seiner Fehlentscheidungen. Die eigentliche Überraschung ist, dass Spahns politische Sonderstellung so lange gehalten hat und sein dauerhafter Rückzug aus der ersten Reihe der Bundespolitik nicht schon früher passierte.
0: Die Meinung von Ronja Brier vom Online-Nachrichtenportal Watson. Ähnlich sieht das die Süddeutsche Zeitung.
3: Aus dem Instinktpolitiker Spahn ist ein Politiker geworden, der vollkommen das Gefühl dafür verloren hat, was er sich erlauben darf im Umgang mit Partei, Fraktion und Wählern. Die neueste Volte passt in diese Erzählung über Selbstherrlichkeit und fehlende Bodenhaftung in der Politik.
0: Der Kölner Stadtanzeiger bewertet den Vorfall aus der Perspektive berufstätiger Eltern. Die hätten nämlich oft ein schlechtes Gewissen, wenn sie sich wegen der Kinder im Job abmelden müssten.
3: Was leider nicht geht, spontaner Urlaub. Was gar nicht geht, familiäre Gründe oder Kinder krank anmelden und dann spontan Urlaub machen. Was überhaupt gar nicht geht, einer Partei angehören, deren Vorsitzender und Bundeskanzler die Bürger auffordert, nicht so oft krank zu feiern und mehr zu arbeiten, und dann unter Hinweis auf familiäre Gründe spontan der Arbeit für einen Kurzurlaub fernzubleiben. Nichts beschädigt das Ansehen von Politikern mehr als solch ein Verhalten.
0: Die Frankfurter Allgemeine Zeitung beleuchtet den Umgang der eigenen Partei mit Spahn.
3: 2 Tage Abwesenheit während einer Sitzungswoche sind im Bundestag keine Seltenheit, selbst wenn sie private Gründe hat. Nicht einmal, wenn es um den Haushaltsausschuss geht, den wichtigsten Ausschuss des Parlaments. Aber wenn es um Jens Spahn geht, gelten offenbar besondere Regeln. Der über die Leihmutter-Affäre gestürzte Vorsitzende der Unionsfraktion ist offenbar einigen Abgeordneten zu schnell an eine begehrte Stelle der Fraktionsarbeit zurückgekehrt. Selbst in einem so abgeklärten Bezirk wie der Parteipolitik gilt schließlich das Ritual der Buße.
0: Viele Menschen und Medien schauen parallel zu Spahn auch auf das Verhalten von Parteikollege und Staatsminister Philipp Amthor. Der ließ sich in einer ZDF-Dokuserie über die CDU einen Strandkorb auf dem Balkon neben seinem Büro liefern und erntete dafür viel Kritik. Für die Online-Seite des schleswig-holsteinischen Zeitungsverlags SHZ befeuern die Fälle Spahn und Amthor den Politikverdruss. Die Welt spricht von einer Realsatire.
3: Loriot wäre stolz. Die CDU wollte einen authentischen Blick in die eigene Arbeit geben und es wurde, naja, allzu authentisch. In derselben Dokumentation bescheinigt Bundeskanzler Merz nämlich der deutschen Bevölkerung eine mangelnde Arbeitsethik. Mit Work-Life-Balance oder einer 4-Tage-Woche sei der wirtschaftliche Karren nicht aus dem Dreck zu ziehen. Während der Chef Leistung predigt, schafft sich der frisch beförderte Staatsminister eine Komfortzone auf dem Balkon. Wer im Konrad-Adenauer-Haus gibt diese Bilder frei?
0: Das waren die Standpunkte. Zusammengestellt hat sie Marei Bermann. 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
1: Um 5 Uhr mit Olaf Knapp. Zwischen Union und SPD dauert die Debatte über die geplante Pflegereform an. Kanzler Merz, Finanzminister Klingbeil und Gesundheitsminister Linnemann beraten über Änderungen, die die SPD eingefordert hat. Eigentlich soll das Kabinett die Pflegereform morgen auf den Weg bringen. Aus der Nachrichtenredaktion Tabea Tschöpe.
2: Kürzen, wegstreichen oder sparen. Dafür allein soll die Pflegereform nicht stehen, sagen die Sozialdemokraten. Sie befürchten, dass die Kosten künftig vor allem bei den Pflegebedürftigen und bei ihren Familien landen. Deshalb wollen sie zum Beispiel den Eigenanteil für einen Platz im Pflegeheim deckeln und Privatversicherte sollen sich laut SPD stärker an den Kosten beteiligen. Die Idee hält das CDU-geführte Gesundheitsministerium aber für rechtlich bedenklich. Und überhaupt, sagt Linnemann, der Entwurf ist eher eine erste Hilfe, um die Beiträge stabil zu halten.
1: Der russische Präsident Putin hat angeordnet, die Armee weiter aufzustocken. In einem Dekret heißt es, die Personalstärke werde um 15.500 Soldaten erhöht und erreiche damit 1,55 Millionen. Der ukrainische Präsident Selenskyj warf Russland vor, auch ausländische Staatsbürger mit einzubeziehen. Nach seinen Worten bereitet Nordkorea die Entsendung von 10.000 weiteren Soldaten vor. Die spanische Regierung will heute ein Dekret zum Wohnungsmarkt vorlegen. Auslöser war die Zwangsräumung einer Wohnung, in der eine 87-jährige Frau 70 Jahre lang gewohnt hatte. Nach großen Protesten und Verhandlungen mit den Eigentümern darf sie jetzt in die Wohnung zurück. Aus Madrid Hans-Günther Kellner.
3: Über Detailfragen wie die Höhe der künftigen Miete oder warum eine solche Einigung nicht vor der Zwangsräumung möglich war, machte die Anwältin keine Angaben. Die zentralen Forderungen der Organisation Mieterinnengewerkschaft für das von der Regierung angekündigte Dekret sind weiterhin keine Wohnungsräumungen mehr, wenn den Betroffenen keine alternative Wohnung angeboten werden kann. Mietverträge müssen künftig unbefristet sein. Bislang befristete Mietverträge sollen sich künftig automatisch verlängern. Die Mieten sollten zudem eingefroren oder zumindest an die Entwicklung der Einkommen angepasst werden.
1: Das Tech-Unternehmen OpenAI veröffentlicht sein neues KI-Modell wegen Sicherheitsbedenken erst einmal nicht. Es habe in Tests seine Nutzer nicht immer ehrlich darüber informiert, welche Aktionen es unternommen haben, sagte ein Manager des Unternehmens dem Wall Street Journal. Außerdem habe die Software teilweise auf eigene Initiative gehandelt, ohne sich vorher eine Erlaubnis einzuholen. Das waren die Nachrichten. Das Wetter in Deutschland. Tagsüber im Nordwesten viele Wolken. Sonst nach Nebelauflösung heiter bis wolkig, nach Südosten hin sonnig. 19 Grad auf Fehmarn bis maximal 30 Grad an der Obermosel. Es ist 5.03 Uhr.
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4: Mit der A1 Bremen Richtung Osnabrück. Die Ausfahrt Bremen-Arsten ist wegen Bauarbeiten bis 6 Uhr früh gesperrt. Die A40 Duisburg-Essen ist zwischen Kreuz Duisburg und Kreuz Kaiserberg wegen Bauarbeiten in beiden Richtungen bis zum 5. Oktober gesperrt. Die A42 Dortmund-Kamp-Lindfort ist zwischen Herne-Baukau und Herne-Krange wegen Bauarbeiten in beiden Richtungen bis in die Morgenstunden gesperrt. Die A52 Mönchengladbach Richtung Düsseldorf ist zwischen Kreuz Nersen und Kreuz Karst bis Donnerstag früh wegen Bauarbeiten gesperrt. Die A81 Singen-Schaffhausen ist zwischen Hilzingen und Gottmadingen in beiden Richtungen wegen Wartungsarbeiten im Halsbergtunnel bis voraussichtlich 6 Uhr gesperrt. In Richtung Schweiz bitte auf die U64 ausweichen, in Richtung Singen die U17 nehmen. Die A565 Meckenheim-Bonn ist zwischen Bonn-Poppelsdorf und Bonn-Endenich wegen Bauarbeiten in beiden Richtungen bis 6 Uhr noch gesperrt. Und die B217 Hameln Richtung Springe wird zwischen Bad Münder am Deister und Springe Süd wegen Bauarbeiten von Donnerstag 19 Uhr bis Freitag 6 Uhr gesperrt. Ihnen allen weiterhin gute Fahrt.
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4: Aus dem Studio von NDR Info in Hamburg, am Mikrofon Ben Wotzny, hallo. Der 28. September 1951 ist ein bedeutender Tag in der Geschichte der Bundesrepublik Deutschland. Es ist der Gründungstag des Bundesverfassungsgerichts. Seit 75 Jahren also schreibt diese Institution Geschichte. Karlsruhe hat das letzte Wort, wenn es ums Grundgesetz geht, um die Grundrechte, um die Verfasstheit des Landes. In all den Jahren hat es mit vielen bedeutenden Urteilen das Land geprägt, hat Macht kontrolliert und Minderheiten geschützt. Zum 75. Jubiläum ist die gesamte Staatsspitze in die Karlsruher Stadthalle zusammengekommen. Antonetta Stefani war dabei.
5: Geburtstagstorte, Filmbeiträge mit Glückwünschen von Bürgern und Erinnerungen von ehemaligen Richtern des Gerichts, szenische Lesungen wichtiger Entscheidungen des Gerichts und Musik. Es wurde in Karlsruhe nicht nur zurückgeblickt, sondern auch ein Blick in die Zukunft geworfen. So sprach Bundespräsident Steinmeier von Sorgen, die sich viele Bürger machen würden.
6: Vor allem, meine Damen und Herren, sind da zugleich jene, ich möchte sagen, Vulgärdemokraten, die unter Berufung auf demokratische Mehrheiten und den angeblichen Volkswillen für sich unbeschränkte Macht fordern, die von illiberaler Demokratie reden und sich von keiner Verfassung und keiner Verfassungsgerichtsbarkeit Grenzen setzen lassen wollen. All dies ist ein gefährlicher Irrweg.
5: Steinmeier stellte klar:
6: Ihre Sorgen sind verständlich, aber gerade deshalb sage ich hier gleich zu Anfang, das Grundgesetz gilt, es gilt für alle und in allen deutschen Ländern.
5: Und zum Schutz der Verfassung sei eine starke Verfassungsgerichtsbarkeit unverzichtbar. Das Bundesverfassungsgericht werde als Hüterin der Verfassung in der Demokratie und im Rechtsstaat gebraucht.
6: Hüten wir den Hüter unserer Verfassung gut,
5: mahnt Steinmeier zum 75. Jahrestag des Gerichts. Stefan Habart, Präsident des Bundesverfassungsgerichts, zeigte sich anlässlich des Jubiläums zufrieden mit der Arbeit des Gerichts und blickt der Zukunft zuversichtlich entgegen. Denn es gelte:
7: Wer auch immer den Menschen nimmt, was das Grundgesetz ihnen gibt, stößt in Karlsruhe an seine Grenzen. Dies ist seit einem Dreivierteljahrhundert die DNA unseres Hauses und wird sie auch künftig bleiben.
5: Die Vizepräsidentin des Gerichts, Ann-Kathrin Kaufold, wirft ein:
8: Es gibt diese berühmte Liedzeile von Coldplay: Nobody said it was easy. Das stimmt.
5: Aber dass so viele Leute nach Karlsruhe gekommen seien, um das Bundesverfassungsgericht zu feiern, stimme optimistisch. Man freue sich deshalb auf die nächsten 25 Jahre bis zum nächsten großen Jubiläum.
4: Dann sind es 100 Jahre Bundesverfassungsgericht. Einer, der gestern zum Festakt in Karlsruhe eingeladen war, ist der ehemalige Ministerpräsident des Saarlands, Peter Müller, der später auch Richter des Bundesverfassungsgerichts gewesen ist, und zwar von 2011 bis 2023. Franziska Eder vom Bayerischen Rundfunk hat Peter Müller gefragt, ob er folgenden Satz, der in der Presse zu lesen war, unterschreiben würde: Das Bundesverfassungsgericht ist eigentlich der Reparaturbetrieb für politische Fehlentscheidungen.
9: Nein, das würde ich nicht unterschreiben. Das Bundesverfassungsgericht ist keine Institution, die Politik im Sinne parteipolitischer Gestaltung macht. Das Bundesverfassungsgericht ist Hüter der Verfassung. Es achtet darauf, dass der äußere Rahmen der Politik, der durch die Verfassung vorgegeben ist, eingehalten wird. Was innerhalb dieses Rahmens geschieht, was politisch zweckmäßig ist, darüber hat das Bundesverfassungsgericht nicht zu entscheiden, sondern die Politik.
10: Was war für Sie ein wegweisendes Urteil? An was denken Sie noch vielleicht auch aus Ihrer aktiven Zeit?
9: Also es gibt viele wegweisende Urteile. Es gibt nicht das eine zentrale Urteil des Bundesverfassungsgerichts. Für mich persönlich in meiner Zeit damals war sicherlich zentral das NPD-Verbotsverfahren, in dem wir noch einmal klargestellt haben, wie hoch die Hürden für ein Parteiverbot sind. Aus guten Gründen: über Parteiverbote soll nicht der politische Wettbewerber ausgeschaltet werden, sondern die Verfassung geschützt. Aber es gab daneben viele, viele andere Verfahren, die von zentraler Bedeutung für unser Zusammenleben sind.
10: Sie waren damals gegen ein Verbot der NPD. Würden Sie das heute bei der AfD genauso sehen oder lehnen Sie sich jetzt an dieser Stelle da nicht aus dem Fenster?
9: Also wir haben das NPD-Verbot ja daran scheitern lassen, dass diese Partei nicht ernsthaft in der Lage war, die grundgesetzliche Ordnung zu bedrohen.
10: Zu klein, ja.
9: Ja, das war ein zerstrittener Haufen älterer Männer, von der keine Gefahr ausging. Das ist bei der AfD völlig anders. Trotzdem muss jeder wissen, auch ein AfD-Verbotsverfahren ist ausgesprochen anspruchsvoll, hat hohe Hürden. Ob das, was auf dem Tisch liegt, Probleme lösen sie nicht, wenn sie diese Partei verbieten.
10: Es gibt ja auch noch ein weiteres Problem, denn in manchen Demokratien besteht im Moment die Tendenz, sich an höchstrichterliche Urteile nicht mehr zu halten. Kann man beobachten, zum Beispiel in den USA. Ja. Sehen Sie bei uns auch die Gefahr, dass das Bundesverfassungsgericht seine Autorität und seinen Durchgriff verlieren könnte?
9: Also bisher sehe ich diese Gefahr nicht. Das ist ganz typisch für autokratische Systeme, dass man als erstes die Presse attackiert und die Verfassungsgerichte und die Verbindlichkeit ihrer Entscheidungen in Frage stellt. Bei uns ist bisher die rechtsstaatliche Kultur in Ordnung. Das Bundesverfassungsgericht wird kritisiert. Das ist okay in einer offenen Gesellschaft. Aber die Verbindlichkeit seiner Entscheidungen wird nicht bezweifelt. Alle Staatsorgane erkennen sie an, folgen den Entscheidungen. Und ich sehe nicht, dass da kurzfristig Gefahr droht. Langfristig kann man es natürlich nicht sagen.
10: Was ist denn für Sie kurz- und langfristig? Jetzt haben wir in Deutschland eine Partei, die in Teilen als rechtsextrem vom Verfassungsschutz beschrieben wird, nämlich die AfD. Die setzt auf 2029. Also die politischen Mehrheiten verschieben sich ja im Moment, vielleicht auch irgendwann auf Bundesebene. Wie wetterfest ist das Bundesverfassungsgericht?
9: Da gibt es viele Vorkehrungen, die helfen, dass das Bundesverfassungsgericht tatsächlich wetterfest ist. Verfassungsrichter müssen mit 2/3 Mehrheiten gewählt werden. Das kann nicht eine Partei mit einer knappen Mehrheit alleine machen. Die Amtszeit ist begrenzt. Das Verfassungsgericht muss angerufen werden. Wiederwahlen sind nicht möglich. Und vieles andere mehr. Also die Resilienz des Bundesverfassungsgerichts ist auch durch aktuellere Entscheidungen noch einmal gestärkt worden, ist hoch. Am Ende ist es eine Frage der Rechtskultur. Wenn unsere Kultur so bleibt, wie sie ist, dann ist das Gericht auch nicht gefährdet. Wenn unser politisches System sich grundlegend ändert, wenn die demokratische Mitte ihre Mehrheit verliert und die Extreme mehrheitsfähig werden, dann ist der Prozess offen, dann weiß man nicht, wie es weitergeht.
10: Herr Müller, 75 Jahre Bundesverfassungsgericht. Leisten Sie sich da einen Moment der Sentimentalität oder vielleicht auch des Stolzes oder sind Sie dafür zu sehr rationaler Jurist?
9: Also natürlich werden wir das gemeinsam feiern und natürlich wird das auch eine emotionale Frage sein. Wäre ja schlimm, wenn man sowas nur noch abstrakt, nur noch rational sehen könnte. Man freut sich gemeinsam auf das in der Vergangenheit Geleistete. Aber wir wissen auch, die Aufgaben in der aktuellen Zeit sind nicht weniger, die sind größer, die sind schwieriger geworden. Und insofern ist das wie immer etwas ambivalent. Freude über die Vergangenheit, Vertrauen in die Zukunft, aber auch ein kritischer Blick auf Entwicklungen, die ja nicht nur das Bundesverfassungsgericht, sondern die ja unsere gesellschaftliche Situation insgesamt im Moment betreffen.
11: Sagt Peter Müller, ehemaliger Richter des Bundesverfassungsgerichts.
0: Das Wetter in Deutschland.
11: Ja, dann schauen wir doch mal zusammen aufs Wetter. Aktuell ist es in der Nordwesthälfte wolkig, vor allem an der Nordsee und an der Grenze zu Benelux kann es Regen geben, sonst meist trocken. In der Südosthälfte gering bewölkt oder klar, hier und da zieht aber Nebel auf. Am Dienstag im Norden und Nordwesten wolkig, aber meist trocken, sonst nach Nebelauflösung heiter bis sonnig, schwacher bis mäßiger an der Küste, teils stark böiger Südostwind. Die aktuellen Temperaturen in Aachen 16 Grad, in Hamburg aktuell auch 16 Grad. Auf dem Brocken im Harz sind 17 Grad, in Kiel 16, in Köln 14 Grad, Leipzig meldet 11 Grad, München ebenfalls 11 und Rostock 16 Grad.
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11: Ab Donnerstag sollen die Mundwinkel von Autofahrern an der Tankstelle nicht mehr ganz so tief hängen, denn ab dann gilt der Tankrabatt. Bis zum Jahresende soll der Liter Sprit dann bis zu 17 Cent weniger kosten. Aber ist diese Entlastung quasi mit der Gießkanne der richtige Weg? Darum ging es gestern Abend in unserer Sendung Mitreden Deutschland diskutiert. Felix Leitmeier hat einige Stimmen von Hörern und Experten zusammengefasst.
12: Jeden Tag fährt Max Fresia von Hanau nach Frankfurt am Main. Dabei ist er auf sein Auto angewiesen. Die hohen Spritpreise bekommt er deshalb besonders zu spüren. Er ist für einen Tankrabatt.
13: Meiner Meinung nach, die Hilfe muss sein. Kurzfristig müssen wir die Spritpreise absenken.
12: So sieht das auch Lkw-Fahrer Guido Koch, der direkt von unterwegs anruft. Auf der A2 bei Braunschweig. Er sagt, es braucht sogar noch mehr Entlastung im gewerblichen Bereich.
14: Die Unternehmen, die Transportunternehmen, die tagtäglich ihre Waren ausliefern, die tagtäglich die Pakete an die Haustüre bringen, die zahlen die Zeche.
12: Ab Donnerstag soll der Tankrabatt greifen. Ökonom und Autor Moritz Höfgen findet ihn grundsätzlich gut, sagt er bei Mitreden Deutschland diskutiert.
15: Er ist gerecht in dem Sinne, als dass er die Menschen mehr entlastet, die halt mehr fahren, also auch mehr betroffen sind. Er hilft symbolisch, den Schmerz da zu lindern, wo er entsteht, nämlich an der Tankstelle selber. Und damit ist er vielen Alternativen, die erst über die Steuererklärung wirken, die eine Einmalzahlung versprechen, weit voraus und überlegen.
12: Andere hingegen sehen den Tankrabatt kritisch, wie Susanne Voss, die von Hessen aus anruft.
16: Die sich jetzt zum Teil freuen über vielleicht etwas niedrigere Benzinpreise, die vergessen wohl, dass der Bürger das quasi mit seinem eigenen Geld bezahlt.
12: Manuel Frondl, Energieökonom am Leibniz-Institut für Wirtschaftsforschung, sagt, wegen der hohen Spritpreise hat der Staat zuletzt mehr Mehrwertsteuer eingenommen. Ein Teil der Kosten für den Tankrabatt sei damit schon wieder drin.
17: Wenn man das gegeneinander rechnet, sind die Kosten für den Tankrabatt netto betrachtet nicht so hoch.
12: Doch beim Tankrabatt soll es nicht bleiben. Die Bundesregierung will mit der Mineralölwirtschaft über einen vorübergehenden Spritpreisdeckel sprechen. Davon hält Energieökonom Frondl gar nichts.
17: Es gab 2022 einen fixen Preisdeckel in Ungarn. Die hat sehr negative Nebenwirkungen gehabt. In Form von langen Warteschlangen, Versorgungsengpässe in rauen Mengen.
12: Doch die Bundesregierung könnte einen temporären Preisdeckel einführen, sagt ARD-Hauptstadtkorrespondent Chris Berdrow.
18: Friedrich Merz und Lars Klingbeil, die haben das jetzt erstmal miteinander verabredet. Das ist ausdrücklich ja auch die Rede davon, es soll ausschließlich ein Kriseninstrument sein. Also wenn ich das richtig verstehe, dann ist das also nicht als dauerhafte Lösung gedacht.
12: Und dann geht es in der Sendung auch um die Frage, ob der Staat noch in weiteren Bereichen entlasten sollte. Nutzer Joko fragt, ob es keinen Rabatt aufs Heizöl oder eine Senkung der Mehrwertsteuer auf Lebensmittel geben könne. Fragen, die wohl gleich eine weitere Sendung füllen könnten.
11: Soweit Felix Leibmeier über die gestrige Ausgabe von Mitreden Deutschland diskutiert. 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Und die nächste Sendung, die gibt's dann schon übermorgen am Donnerstag, sind Sie herzlich eingeladen. Der 29. September, also heute, ist der internationale Tag der Herzgesundheit und das nehmen wir zum Anlass, mal auf den Unterschied zwischen Frauen und Männern zu gucken und zwar ganz medizinisch. Schon lange ist bekannt, dass sich Herzinfarkte oder Herz-Kreislauf-Erkrankungen bei Frauen mit anderen, oft weniger klaren Symptomen zeigen als bei Männern. Auch die Auslöser sind anders gelagert. Frauen reagieren stärker auf psychische und auch auf emotionalen Stress. Man kann es so zusammenfassen, Frauenherzen ticken anders.
19: Frauenherzen sind nicht einfach nur kleine Männerherzen. Sie sind im Schnitt auch weniger elastisch und können sich schlechter mit Blut füllen. Deshalb müssen Frauenherzen ein Leben lang stärker pumpen, sagt Professor Sandra Eifert, Oberärztin am Herzzentrum Leipzig.
20: Es ist tatsächlich so, dass im Durchschnitt das Frauenherz 10-mal pro Minute schneller schlägt. Das ist wirklich krass und ist für uns mehr Arbeit.
19: In jüngeren Jahren ist das meist kein Problem. Bis zu den Wechseljahren sind Frauen durch das Hormon Östrogen ein Stück weit vor Infarkt- und Herzproblemen geschützt. Mit der Menopause aber ändert sich das. Das Risiko für Bluthochdruck verdoppelt sich. Damit steigt auch die Gefahr für einen Herzinfarkt. Das Tückische? Bei Frauen sind die Symptome oft weniger klar als bei Männern.
20: Also es kann natürlich möglich sein, dass eine Frau auch diese typischen Beschwerden hat, eben ausgehend von entweder der linken Brusthälfte oder hinterm Brustbein mit Ausstrahlung zum Arm. Häufig ist es aber bei den Frauen etwas unspezifischer. Die haben Übelkeit, die haben Erbrechen, die fühlen sich nicht mehr so wohl, sie sind schneller abgeschlagen und schneller müde. Und dann wird es natürlich aufs Alter geschoben oder auf die fehlenden Hormone und so weiter.
19: Die Herzchirurgin Sandra Eifert leitet am Herzzentrum Leipzig eine der größten Spezialsprechstunden für Frauen in Europa. Viele Herzprobleme haben mit verengten Herzkranzgefäßen zu tun. Im Detail zeigen sich bei diesen Engstellen deutliche Unterschiede zwischen den Geschlechtern.
20: Bei den Männern ist es tendenziell eher an den großen Herzkranzgefäßen manifestiert und bei den Frauen eher in Richtung der kleineren Ästchen, was auch etwas schwieriger zu behandeln ist und auch schwieriger zu diagnostizieren.
19: Bei den üblichen Vorsorgeuntersuchungen wird meist nur ein EKG im Liegen gemacht. Bei Frauen aber fallen Probleme oft erst bei einer Untersuchung unter Belastung auf, also auf dem Fahrradergometer, dem Laufband oder bei der Gabe bestimmter Medikamente. Sandra Eifert kritisiert, dass diese Belastungstests bei Frauen zu selten durchgeführt werden.
20: Bei den Männern sieht man tendenziell eher schon beim Ruhe-EKG zum Beispiel, dass da eine Minderdurchblutung vorliegen kann. Bei den Frauen unter Umständen eben nicht. Und deswegen ist eine Belastungsuntersuchung notwendig.
19: Aufpassen müssen Kardiologinnen und Kardiologen auch, wenn sie Plaques, also Ablagerungen in den Gefäßen, entdecken. Eine amerikanische Studie hat im Februar gezeigt, dass bei Frauen schon geringere Mengen an Plaques das Herzrisiko deutlich erhöhen. Und dieselbe Menge an Plaques wirkt sich bei Frauen stärker negativ aus als bei Männern. Die gängigen Grenzwerte passen deshalb möglicherweise nicht für Frauen, so die Bilanz des Forschungsteams. Und es gibt noch einen wichtigen Punkt, sagt Sandra Eifert, die Psyche.
20: Aus irgendeinem Grund haben wir viel feinere Antennen und wir nehmen uns viel mehr zu Herzen. Das ist wissenschaftlich erforscht, deswegen haben viel mehr Frauen auch dieses Syndrom des gebrochenen Herzens, wie es so schön heißt. Das folgt ja zum Beispiel auf schwierige Situationen wie verlassen werden, den Tod eines geliebten Angehörigen, aber auch Mobbing und solche Dinge am Arbeitsplatz. Das betrifft 95% Frauen.
19: Um das Herz gesund zu halten, rät Sandra Eifert Frauen und Männern zu zwei einfachen Strategien: gesunde Mittelmeerkost und reichlich Bewegung.
20: Eine gute Prävention sieht so aus, dass man sich wahnsinnig viel bewegt. Also die körperliche Aktivität ist in allen großen Studien, man glaubt das kaum, in allen großen Studien sämtlichen Medikamenten überlegen.
19: Das muss kein Leistungssport sein. Schon 5-mal die Woche eine halbe Stunde flottes Spazierengehen kann viel bringen, so die Deutsche Herzstiftung.
2: Das ist wirklich nicht allzu viel. Ein Beitrag war das von Ulrike Till. Ein Herz und eine Seele. In Blankenburg in Sachsen-Anhalt leben und spielen Pflegebedürftige und Kita-Kinder in einem Haus zusammen, um Einsamkeit im Alter zu verhindern. Was steckt dahinter? Weil das Geld in den Pflegekassen knapp wird und die Koalition über Sparmaßnahmen verhandelt, blicken viele Betroffene mit Sorge auf die Kosten. Dieses Modellprojekt zeigt nun, dass gute Pflege nicht immer nur eine Frage des Geldes sein muss. Rebecca Nordin-Menke hat die Einrichtung besucht.
21: Gemeinsames Backen im Mehrgenerationenhaus am Lindenberg in Blankenburg. Die 89-jährige Ingrid Schrader schält Karotten für einen Rüblikuchen. Neben ihr die 4-jährige Mena.
22: Und mein Bruder heißt nee. Tamu und Palo.
23: Pale war auch hier im Kindergarten.
22: Ja.
23: Ja, kann ich mich noch entsinnen, Pale.
21: Seit 2 Jahren lebt Schrader im Mehrgenerationenhaus. 50 Pflegeheimplätze gibt es hier. Und jeden Morgen füllen rund 40 Kita-Kinder das Haus mit Leben.
23: Und die machen so viel Spaß, wenn sie sich so unterhalten. Und was sie manchmal schon so raushauen, auf Deutsch gesagt. Ja, also.
21: Die Idee für Kita und Pflege unter einem Dach entstand zunächst aus der Not heraus. Denn für die Kita mit 100 Plätzen gab es nicht genug Kinder. Eine Pflegeeinrichtung des Trägers entsprach nicht mehr den Anforderungen. Doch nach 20 Jahren hat sich das Modell bewährt, sagt Einrichtungsleiterin Doreen Irrgang.
24: Also gesund alter werden hat ganz viel mit sozialen Kontakten zu tun. Und dadurch, dass unsere Bewohner ja nicht nur mit anderen Bewohnern zusammen sind, sondern mit den Erziehern und mit den Kindern, macht das ganz viel mit ihnen.
21: Umgekehrt erleben die Kinder Alter und Pflegebedürftigkeit als selbstverständlichen Teil des Lebens. Wenn ein Bewohner sterbe, seien auch die Kinder sehr traurig, sagt Irrgang. Aber die Kleinen erlebten auch die schönen Seiten des Alterns.
24: Die haben ja ihren ganz normalen Ablauf hier. Die finden wieder Freundinnen, die finden vielleicht auch wieder eine Partnerschaft bei uns in der Einrichtung. Das gab es alles schon und das erleben die Kinder ja auch mit. Und dass Altern auch wirklich schön sein kann.
21: Wie sich speziell der Kontakt mit Kindern auf das Altern auswirkt, ist bisher kaum untersucht. Doch als gesichert gilt, dass soziale Kontakte generell das Demenzrisiko reduzieren können. Demenzforscherin Francesca Rodriguez sieht daher einiges Potenzial im Modell, Kita und Pflege zu verbinden.
25: Die Interaktion mit Kindern, dieses natürliche sich freuen, sich auf den Moment einzulassen und diese positiven Emotionen im Moment zuzulassen und zu erleben, das alleine hat Potenzial, eben auch neurobiologische Hormone zum Beispiel auszuschüttern, die gut für den Körper sein könnten, was man allerdings noch in Forschungsprojekten untersuchen müsste.
21: In Blankenburg freut sich auch Bewohner Werner Banasch über die alltäglichen Begegnungen mit den Kindern.
26: Das Schönste ist,
1: die Spiele, die wir machen doch hier im Garten immer was und Festigkeiten, machen die Schwestern alles immer. Es ist immer was los. In der Woche einmal mindestens ist was los.
21: Die Kinder halten den 92-Jährigen in Schwung. 100 Jahre möchte er alt werden, betont er.
2: Rebecca Nordin-Menke über das Mehrgenerationenprojekt in Sachsen-Anhalt. Und hier wird es jetzt sportlich, unter anderem mit internationalem Fußball.
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5: Mit Ina Kast und der Fußball Nations League. Frankreich hat auch sein zweites Spiel gewonnen. Die Franzosen setzten sich in Belgien mit 1:0 durch. Mehr von Hendrik Lückhoff.
6: Michael Ulisse vom FC Bayern machte den Unterschied mit seinem Tor kurz vor Schluss. Bis dahin war es ein Spiel ohne die ganz großen Höhepunkte. Die Franzosen, bei denen der neue Trainer Zinedine Zidane seine Elf auf gleich 9 Positionen im Vergleich zum vorigen Spiel umstellte, waren das etwas bessere und gefährlichere Team. Aber erst der eingewechselte Ulisse besorgte nach einem Lauf über den halben Platz kurz vor Schluss den Siegtreffer. Das späte Gegentor, bitter für die Belgier um den neuen Trainer Marc van Bommel. Außerdem hat Italien einen klaren Sieg in der Türkei eingefahren. Die Italiener führten nach nicht mal einer halben Stunde schon mit 3:0. Die Türkei kam mit Beginn der zweiten Hälfte zwar zum 1:3, nur kurz danach fiel aber das 4:1 für Italien und dabei blieb's bis zum Ende.
5: Bäumchen wechsel dich oder vielmehr Spieler wechsel dich, heißt es bei der deutschen Mannschaft. Der neue Bundestrainer Jürgen Klopp tauscht seinen Kader für die nächsten beiden Länderspiele größtenteils aus. Das war ja schon vorher klar. Auf die 0:1 Niederlage gegen Griechenland soll nun der erste Sieg unter Klopp folgen, am Donnerstag in München gegen Serbien. Anne van Eickels vom Suchen und Finden bei der deutschen Nationalmannschaft.
7: Wenn man Antworten sucht und stattdessen neue Fragen findet, ist das meist ein Zeichen von echtem Erkenntnisgewinn. Und so bekam Jürgen Klopp einige Erkenntnisse beim 0:1 gegen Griechenland.
8: Einige, die ich gar nicht haben wollte, aber gekriegt haben sie trotzdem.
7: Und Erkenntnisgewinn bedeutet auch, dass man sich nicht mit oberflächlichen Erklärungen zufrieden gibt.
8: Jede Erklärung, da gibt es einige, klingt wie eine Ausrede, die will ich gar nicht nutzen.
7: Doch für manche Fragen hat selbst ein so erfahrener Trainer wie Jürgen Klopp keine Antwort.
8: Da wussten wir jetzt, was der Gegner macht, haben die Mannschaft darauf eingestellt, die Abläufe waren da und dann haben wir es nicht mehr gemacht. Warum er das nicht gemacht hat, weiß ich noch nicht.
7: Die Ansätze des neuen Fußballstils kloppten in der ersten Viertelstunde nach der Pause schon ganz gut. Es war die beste Phase der deutschen Mannschaft in diesem Spiel. Stabile Abläufe im Ballbesitz, erfolgreiche Balleroberungen, mehr Dynamik und gefährliche Abschlüsse. Doch nach diesen 15 Minuten blieben Joshua Kimmich und seine Mitspieler weiter auf der Suche.
26: Dass wir zueinander finden müssen, dass es ein neuer Ansatz ist. Wir müssen uns darauf einlassen, das werden wir auch. Wir werden auch besser werden, aber das war heute keine optimale Leistung.
7: Klopps Vorgaben, zum Beispiel für das individuelle Positionsspiel, wurden von den Spielern nämlich nicht komplett umgesetzt.
8: Also uns hat die Überzeugung gefehlt, das muss man so sagen.
7: Und ohne Überzeugung und Vertrauen, auch in die Mitspieler, funktioniert die intensive Spielidee des neuen Bundestrainers einfach nicht.
8: Mein Problem ist einfach nur, dass wir nach kürzester Zeit auf allerhöchstem Niveau geprüft werden und damit habe ich kein Problem. Aber es ist natürlich die Stimmung und für die Stimmung der Mannschaft kann ich sorgen, das ist auch kein Problem. Außenrum wird es schwierig.
7: Denn der Fußball braucht Zeit, die er nicht immer bekommt.
8: Fußball braucht Training, Fußball braucht Abläufe.
7: Und so bleibt Jürgen Klopp die Erkenntnis.
8: Wir werden uns zusammen finden und alles wird sich zusammenfügen. Weil das immer passiert, wenn man die richtigen Dinge tut. Und wir tun die richtigen Dinge.
7: Auch wenn nach der Niederlage gegen Griechenland erstmal mehr Fragen als Antworten bleiben.
5: Die deutschen Fans hoffen, dass nach dem Serbien-Spiel dann viele Ausrufezeichen und keine Fragezeichen mehr da sein werden. In der Handball-Bundesliga hat sich der HC Erlangen auf Tabellenplatz 8 vorgeschoben. Die Franken konnten sich am Abend zu Hause gegen den Tabellen-15. Eisenach deutlich mit 28:19 durchsetzen. 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
2: Das war der Sport mit Ina Kast.

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1: Um 5.30 Uhr mit Olaf Knapp. Im Koalitionsstreit über die Pflegereform gibt es offenbar noch keine Einigung. Am späten Abend hatten Bundeskanzler Merz, Finanzminister Klingbeil und Gesundheitsminister Linnemann eine Lösung gesucht. Aus der Nachrichtenredaktion Petra Mittermeier.
2: Eigentlich sollen die Pläne zur Zukunft der Pflegeversicherung morgen Thema im Kabinett sein. Doch nach dem Widerstand aus der SPD ist das unsicher. Die Sozialdemokraten befürchten, dass die Kosten künftig vor allem bei den Pflegebedürftigen und ihren Familien landen. Deshalb wollen sie den Eigenanteil für einen Platz im Pflegeheim deckeln und Privatversicherte sollen sich laut SPD stärker an den Kosten beteiligen. CDU-Gesundheitsminister Linnemann lehnt das ab. Auch der Deutsche Pflegerat fordert eine umfassende Überarbeitung der aktuellen Pflegereformpläne der Bundesregierung.
1: Der Bund will 1,35 Milliarden Euro in den Flughafen Bremen und den Hafen in Bremerhaven investieren. Beide Standorte sollen Anforderungen von Bundeswehr und NATO erfüllen. Den Vertrag dazu will Verteidigungsminister Pistorius heute in Bremen unterschreiben. Der Bürgermeister der Hansestadt, Bovenschulte, spricht von einer historischen Chance. Besonders dringend sei die Sanierung des Containerkais in Bremerhaven, damit Bundeswehr und NATO dort schwere Güter verladen können. Papst Leo XIV. Hat dazu aufgerufen, die Gefahren, die von künstlicher Intelligenz ausgehen, ernst zu nehmen. Er appellierte an Politik und Gesellschaft, Verantwortung zu übernehmen und reagierte auf Aussagen, KI könne die Welt zerstören. Aus Rom, Anna Giordano.
3: Leo XIV. Sagte, Panik sei hier nicht angebracht, er selbst könne nachts gut schlafen. Allerdings glaube er nicht, dass die Warnungen von KI-Spezialisten vorgetäuscht seien, um wirtschaftlichen oder anderen Profit daraus zu ziehen. Es müsse daher über staatliche Regulierungen von KI nachgedacht werden. Der Vatikan habe eine KI-Kommission eingerichtet, die mit dazu beitragen solle, dass KI nicht an den Punkt gelange, an dem sie die Menschheit zerstört, so Leo XIV.
1: Das Oberlandesgericht in Brandenburg an der Havel will am Vormittag seine Entscheidung über die Rabatt-App des Discounters Lidl verkünden. Geklagt hat der Verbraucherzentrale Bundesverband. Er sieht eine Diskriminierung bestimmter Bevölkerungsgruppen, die App nicht benutzen können und damit auch keine Rabatte auf Produkte bekommen, beispielsweise ältere Menschen. Eine solche Klage gab es bereits gegen die Discounter Netto und Penny, die ebenfalls eine Rabatt-App haben. Die Klagen wurden abgewiesen, Revisionen allerdings zugelassen. Das Wetter in Deutschland. Am Tage im Nordwesten viele Wolken, sonst nach Nebel, heiter bis wolkig. Nach Südosten hin sonnig. 19 Grad auf Fehmarn und bis zu 30 Grad an der Obermosel. Das waren die Nachrichten.
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4: Die ein oder andere Sperrung können wir melden. A1 Bremen Richtung Osnabrück. Die Ausfahrt Bremen-Arsten ist wegen Bauarbeiten bis 6 Uhr früh gesperrt. Die A42 Dortmund-Kamp-Lindfort ist zwischen Herne-Baukau und Herne-Krange wegen Bauarbeiten in beiden Richtungen bis in die frühen Morgenstunden gesperrt. Außerdem die A565 Meckenheim-Bonn ist zwischen Bonn-Poppelsdorf und Bonn-Endenich wegen Bauarbeiten in beiden Richtungen noch bis 6 Uhr gesperrt. Und die A81 Singen-Schaffhausen ist zwischen Hilzingen und Gottmadingen in beiden Richtungen wegen Wartungsarbeiten im Halsbergtunnel bis voraussichtlich 6 Uhr gesperrt. In Richtung Schweiz bitte auf die U64 ausweichen, in Richtung Singen die U17 nehmen. Ansonsten keine Staus, weiterhin gute Fahrt.
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4: Mit Ben Wotzny, hallo. In letzter Zeit ist ein Satz sehr oft über den Politiker Jens Spahn zu lesen. Er habe seinen Instinkt verloren. Nach seinem Rückzug als Unionsfraktionschef hat der CDU-Politiker auch seinen Posten im einflussreichen Haushaltsausschuss des Bundestags aufgegeben. Von Spahn waren Urlaubsfotos aus Sardinien aufgetaucht, nachdem er bei einer Sitzung des Ausschusses gefehlt hatte. Was bedeutet der Vorgang für die weitere Karriere des ehemals so einflussreichen Politikers? Endet so der Lauf eines Machtmenschen, dem scheinbar alles gelang? Benjamin Großkopf aus unserem Hauptstadtstudio über den bisherigen und vielleicht weiteren Weg des CDU-Mannes.
5: Jens Spahn wusste schon immer, er ist ein besonderer Politiker.
6: Ich habe viele Ratschläge erhalten. Sei doch nicht so ungeduldig, nicht so ehrgeizig, nicht so überambitioniert. Zieh doch zurück, du hast doch sowieso keine Chance. Und vor allem, du hast noch so viel Zeit.
5: Das war damals, 2018, zweifelsohne richtig. Spahn, Mitte 30, kandidiert als Nachfolger von Angela Merkel um den CDU-Parteivorsitz. Geduldig sein, das ist nicht Spahns Sache, genauso wenig wie tief stapeln.
6: Hätten Konrad Adenauer und Helmut Kohl und viele, viele andere gesagt, wir haben noch so viel Zeit, nur etwas Geduld. Hätte es die große Volkspartei CDU je gegeben?
5: Die direkte Linie Adenauer, Kohl, Spahn, der zwar 2018 schon im ersten Wahlgang ausscheidet, der aber immer wieder kommt. Gesundheitsminister unter Angela Merkel, Unionsfraktionsvorsitzender unter Friedrich Merz, die beide vorsichtig formuliert, nicht zu den Spahn-Ultras zählen. Ein rhetorisch und meinungsstarker, aber doch haltungsgeschmeidiger Politiker, Anerkennung dafür vom Experten.
7: Jens ist 360 Grad anspielbar. Für jedes Thema ein echter Allrounder. Und ja, das will ich auch sagen, er kann auch loyal.
5: CSU-Chef Markus Söder über den Jens, der offenbar auch anders als loyal kann, der die Affären um ihn und das ständige Geraune über ihn scheinbar mühelos wegsteckte, der Angriff wie Abwehr beherrschte. Jens Spahns doppelter Fall erfolgt nun nicht über eine Sachfrage, sondern offenbar hat ihn der politische Instinkt verlassen, der ihn eigentlich trug. Eine Leihmutterschaft in den USA, obwohl von seiner Partei und auch ihm selbst lange abgelehnt. Rücktritt als Fraktionschef. Aber der Experte aus Bayern orakelte schon kurz darauf wieder.
7: Ich glaube auch, dass der Weg von Jens Spahn noch nicht beendet ist. Denn jemand mit solchen Talenten und so einer politischen Kraft, der wird sicher irgendwann wieder eine führende Rolle übernehmen.
5: Kaum wieder da, schon bekam Spahn einen Sitz im wichtigen Haushaltsausschuss. Unüblich für Ehemalige, eher was für die, die noch was werden wollen. Auch dieser Sitz ist nun weg. Statt Ausschuss hatte Spahn offenbar einen Ausflug nach Sardinien aufs Programm gesetzt. Linken-Chefin Ines Schwertner.
8: Es ist ein Win-Win-Win. Es ist gut fürs Land. Es ist gut für den Haushaltsausschuss. Es ist auch gut für mich.
5: Schwertner weiß natürlich auch, der Opposition im Bundestag kommt einer ihrer Lieblingsfeinde ab. Panden. Linke und auch Grüne haben sich an fast keinem Politiker so sehr abgearbeitet wie an Spahn. Etwas Hoffnung hat Schwertner noch.
8: Vielleicht findet die CDU noch irgendwie eine Zweitverwendung für ihn, ich weiß es nicht.
5: Jens Spahn zumindest hofft das offenbar auch, so liest sich seine schriftliche Erklärung nach seinem Rückzug aus dem Haushaltsausschuss. Zitat:
9: Mit welchen inhaltlichen Schwerpunkten es für mich weitergeht, entscheiden wir mit etwas zeitlichem Abstand.
5: Ob Spahn wirklich vorhat, sich seine inhaltlichen Schwerpunkte im Team mit seinem Nachfolger als Unionsfraktionschef zu suchen, das wäre unüblich für einen Mann, für den es eigentlich immer bergauf ging, obwohl oder weil er oft vor allem in seinem eigenen Team spielte und der nun das erste Mal offenbar wirklich überlegen muss, wie und ob es für ihn politisch weitergeht.
4: Ein Beitrag von Benjamin Großkopf.
10: Wirtschaft.
4: Protein ist das neue Gold. Der Preis für Molkeprotein ist auf dem Weltmarkt um 90% gestiegen im vergangenen Jahr. Die Nachfrage übersteigt eben das Angebot, weil proteinreiche Ernährung die boomt und die Weltbevölkerung die wächst. Dadurch rücken auch alternative Proteine in den Mittelpunkt, die nicht vom Feld oder aus dem Stall kommen, sondern aus dem Stahltank. Ein Hamburger Start-up zeigt, wie das geht. Astrid Kühn hat es besucht.
11: Ein Kühlschrank im Labor zwischen Reagenzgläsern und Reaktor. In jedem Fach kleine Behälter, eisgekühlt und ordentlich beschriftet. Darin Mikroorganismen, winzige Lebewesen, die Protein produzieren sollen.
12: Das ist also unsere Festplatte. Hier fängt alles an.
11: So. Sagt Jonathan Roberts. Er ist Gründer und CEO des Unternehmens Microharvest. Die im Kühlschrank gezogenen Mikroorganismen kommen später in Stahltanks. Dort werden sie mit Nebenprodukten aus der Landwirtschaft gefüttert, zum Beispiel mit Melasse, einem Zuckerreststoff. Die kleinen Lebewesen fressen dann die Kohlenhydrate, vermehren sich und am Ende bleibt eine Biomasse, die zum Großteil aus Protein besteht. Dazu kommen essentielle Aminosäuren, Vitamine und Mineralien.
13: Also im Prinzip kann man sich das so ein bisschen vorstellen wie eine Brauerei. Es gibt einen großen Edelstahltrank, in dem passiert die Magie. Und in den Edelstahltrank fährt der Agrarnebenstrom rein und raus kommt das Proteinpulver, was quasi noch getrocknet werden muss. Aber es ist eine Fermentation.
11: Das Verfahren ist bekannt. Microharvest aber hat es extrem beschleunigt.
13: Wir brauchen viel weniger Volumen, um die gleiche Menge zu produzieren oder können im gleichen Volumen viel mehr Menge produzieren. Also wir bauen jetzt gerade eine Produktion und in der Produktion werden wir am Tag 50 Tonnen getrocknetes Produkt rausfahren. 50 Tonnen sind äquivalent zu 150.000 Hühnern.
11: 150.000 Hühner pro Tag. Ersetzt durch eine Anlage, die die Fläche eines Fußballfeldes einnimmt. Kein Tier muss dafür gehalten und geschlachtet, kein Feld bestellt und geerntet werden. Der CO2-Fußabdruck des Microharvest-Proteins liegt laut Unternehmen 98% unter dem von Fleisch. Und der Markt dafür wächst. Weltweit steigt der Proteinbedarf mit der wachsenden Bevölkerung. Gleichzeitig liegt proteinreiche Ernährung im Trend. Die Produktionskapazitäten etwa bei Molkeprotein, das in vielen Nahrungsergänzungsmitteln oder High-Protein-Produkten steckt, reichen kaum noch aus. In diesen Markt will Microharvest. Nicht unbedingt als Alternative im Fleischregal, sondern als möglichst unsichtbare Zutat, wie Marketingchef Julian Schildknecht erklärt.
10: Also am besten in der Küche der beste Rohstoff sein, der hinten auf der Packung steht. Wir wollen ja auch gar nicht im Vordergrund sein.
11: Chicken Nugget, Proteinriegel, Muffin. All diese Produkte können schon hergestellt werden mit dem Protein. Probieren ist allerdings noch nicht erlaubt. Die Lebensmittelzulassung der EU fehlt. Bis dahin wird das Protein von Microharvest für Tierfutter benutzt. Proteinreiche Nahrung für Hunde, Katzen und Fische, ganz ohne Fleisch. Bisher läuft die Produktion in einer Pilotanlage. Jetzt soll der nächste Schritt kommen, eine neue Produktionsanlage in Leuna in Sachsen-Anhalt. 15.000 Tonnen Protein pro Jahr sollen dort entstehen. Der Bau kostet einen mittleren zweistelligen Millionenbetrag, rund 5,5 Millionen Euro davon kommen vom Staat. Allerdings, für die gesamte Branche gibt es noch drei große Hürden: Skalierung, Kosten und Akzeptanz. Analysten warnen, fermentiertes Protein sei heute noch zu teuer für den Massenmarkt. Und bei Verbrauchern gibt es Skepsis gegenüber Produkten aus dem Bioreaktor. Microharvest setzt deshalb darauf, dass das Protein gar nicht erst im Mittelpunkt steht.
13: Wir müssen aus der veganen Ecke raus. Wir müssen auch Produkte, die jeder isst, jeden Tag nachhaltiger machen. Und wenn wir aus der Nische nicht rauskommen, dann haben wir zu wenig Impact.
11: Die Bakterien im Kühlschrank in Hamburg-Othmarschen schlafen noch. Aber die Anlage in Leuna soll in rund 2 Jahren laufen.
4: Der High-Protein-Boom und die Folgen. Ein Schulbus ist groß, hat 4 Räder und fährt, richtig? Nee. Falsch, zumindest in Freiburg. Dort gibt es auch Schulbusse mit ganz vielen Beinen. Laufender Schulbus heißt das Projekt, bei dem Kinder in Gruppen zu Fuß zur Schule gehen, begleitet von Erwachsenen. Stefan Schlegel hat sich das Ganze mal an der Freiburger Vigilius-Schule angesehen.
14: Nein, das ist keine Miniatur-Reisegruppe, die sich da jeden Morgen um 7.40 Uhr durch die Gartenstadt bewegt. Das muss was anderes sein.
15: Bei einer Stelle startet man und dann können auch ein paar Kinder an einer Haltestelle warten. Die nimmt man dann mit und dann geht es einfach weiter bis zur Schule und sonst gibt es keine Haltestellen mehr.
14: Juna ist Teil vom ersten laufenden Schulbus in Freiburg.
15: Dann spielen wir Blinklicht, Bremse, Hupe und Lenkrad.
16: Und ich bin die Bremse.
14: Was aussieht, wie Kinder die Schulbus spielen, war für die Eltern alles andere als ein Kinderspiel. Damit der Laufbus auch so richtige Haltestellen hat mit festen Uhrzeiten, wollte die Elterninitiative Schilder aufhängen, erzählt Simone Abraham.
17: Die Stadt, die hat die Vorgaben gegeben, dass das Schild nur 100 Quadratzentimeter groß sein darf, zum Beispiel 10 auf 10 Zentimeter und eben in 2,50 Meter Höhe. Erstklässler sind, sage ich jetzt mal, 1,10 Meter groß. Und das Schild dann auf 2,50 Meter in dem kleinen Format ist natürlich Quatsch.
14: Außerdem sollte sie noch ihre private Haftpflicht rausrücken, falls sich jemand daran schneidet. Dass sie nicht aufgegeben hat, liegt vor allem daran, dass die Verkehrssituation direkt an der Schule so katastrophal ist.
17: Es ist eine einspurige Straße und gerade bei schlechtem Wetter, bei Regen, fahren die Eltern hier rein, gerne auch parallel, einer raus, einer rein. Die Kinder haben keine Möglichkeit auszuweichen, weil auf einer Seite die Gärten sind, auf der anderen Seite die Hecke. Daher werden die Kinder angehupt, von hinten angeheult mit den Autos und einfach verdrängt, obwohl das hier eine verkehrsberuhigte Bereich ist.
14: Da schieben sich die Kinder jetzt als Gruppe durch und fühlen sich sicherer.
18: Weil wir einfach mehr sind als Leute, die uns angreifen wollen.
14: Und wenn immer mehr Kinder mitlaufen, dann wird das mit den Elterntaxis vielleicht auch mal weniger. Im Ganzen gibt es 5 laufende Buslinien zur Schule, auch weil die Stadtverwaltung irgendwann eine Koordinationsstelle sicherer Schulweg eingerichtet hat, die beim Abräumen der bürokratischen Hürden geholfen hat.
17: Jetzt bin ich froh und stolz auf mich und meine anderen Mütter und Väter, dass wir das geschafft haben.
4: Genau, den laufenden Schulbus im wahrsten Sinne des Wortes zum Laufen zu bringen. Stefan Schlegel hat sich das für uns angesehen.
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4: Diese Frau ist mittlerweile weltbekannt, auch wenn sie es vermutlich gar nicht werden wollte. Es geht um die spanische Rentnerin Marie Carmen Abascal. Die Wohnung der 87-Jährigen wurde nach einer massiven Mieterhöhung zwangsgeräumt. Auf der ganzen Welt wurde darüber berichtet, auch hier in der ARD-Infonacht. Inzwischen gibt es offenbar eine Einigung mit dem Vermieter. Marie Carmen darf wohl wieder in ihre Wohnung zurück. Aber der Fall hat Folgen, denn die Regierung in Madrid will heute ein Dekret beschließen, das sowas künftig verhindern soll. Das Problem: Das Parlament muss der Regelung zustimmen und dort ist es aufgrund der politischen Lage in Spanien schwierig, eine Mehrheit zu finden, trotz zahlreicher Proteste und großer Empörung in der Bevölkerung und bei Mieterverbänden.
19: Journalistinnen und Journalisten umringen Alicia del Río. Sie ist die Sprecherin der Organisation Mieterinnengewerkschaft. Die Forderungen an die Politik hatte sie schon am Vortag vorgetragen. Unbefristete Mietverträge und die automatische Verlängerung von befristeten Verträgen. Mieten sollten eingefroren werden oder nur mit der Lohnentwicklung steigen. Zwangsräumungen sollten ganz unterbleiben, wenn nicht alternative Wohnungen angeboten werden. Jetzt macht sie weiter Druck auf die spanische Regierung. Wenn wir unseren Teil des Abkommens eines Mietvertrags erfüllen und die Hälfte oder noch mehr von unserem Einkommen an Miete bezahlen, kann es

0: die nicht verhandelbar ist. Wir müssen auch die Mieten begrenzen. Es geht nicht, dass eine Familie alle 5 Jahre Angst haben muss, ob sie aus der Wohnung fliegt oder die Miete um 200, 400 oder 500 Euro erhöht wird. Basta. Und Podemos, ebenfalls links von den Sozialisten, verlangt sogar die Enteignung von Immobilienfonds. Spaniens Regierung braucht diese Stimmen, soll das Dekret auch im Parlament Bestand haben. Sie benötigt aber auch die Stimmen der baskischen Nationalisten oder der bürgerlichen katalanischen Separatisten. Sie gelten eher als wirtschaftsnah. Josep Ruiz von der katalanischen Partei Junts meint, für ein Abkommen müssten alle aus den Schützengräben raus und von Maximalforderungen abrücken. Der katalanische Abgeordnete plädiert für ein Abkommen mit dem kleinsten gemeinsamen Nenner. Die Tageszeitung El País hat gemeldet, die Regierung wolle Immobilienfonds verbieten, ganze Wohnblöcke zu kaufen. Zwangsräumungen der Wohnungen von Menschen in prekären Verhältnissen sollten für 2 Jahre verboten werden. Mietverträge sollten sich um 2 Jahre verlängern. Das ist wohl tatsächlich der kleinste gemeinsame Nenner, allerdings deutlich weniger, als die Aktivistinnen und Aktivisten auf der Puerta del Sol fordern.
1: Aus Madrid berichtete Hans-Günther Kellner.
2: Kultur.
1: Rambo und Rocky, das waren die beiden Rollen, die Sylvester Stallone zu einem Weltstar gemacht haben. Inzwischen ist er 80 und kann auf ein bewegtes und letztlich auch sehr erfolgreiches Leben in Hollywood zurückblicken. Wie er dorthin gekommen ist und wie schwierig dieser Weg war, das hat Stallone aufgeschrieben und ab heute kann man das auch lesen. The Steps, so heißt seine Autobiografie, und Gabi Biesinger konnte schon mal einen Blick hineinwerfen.
3: Nach 340 Buchseiten beendet Sylvester Stallone die Schilderung der ersten 30 Jahre seines Lebens mit dem Augenblick des größten Triumphs.
4: And the winner is Rocky Irwin.
3: Der Schauspieler Jack Nicholson, den Stallone seit Easy Rider als großes Idol bewundert hat, steht auf der Bühne in Hollywood und verkündet, dass Rocky mit dem Oscar als bester Film des Jahres 1977 ausgezeichnet wird. Stallone bringt nur noch hervor: Ich liebe alle Rockies da draußen.
4: And to all the Rockies in the world, I love you.
3: Denn dass er das Leben eines Rockies hinter sich hat, schildert er in seiner Autobiografie eindringlich. Die schwierige Kindheit, seine lieblosen Eltern, sein Bedürfnis nach öffentlicher Anerkennung. Im Interview mit CBS schildert Stallone auch, wie ihn seine mit der Geburtszange zugefügte körperliche Behinderung, eine teilweise Gesichtslähmung, die schleppende Sprache und die tiefe Stimme zum Außenseiter machten. Er habe sich wie eine sanfte Seele gefühlt, sei aber rübergekommen wie ein Vorschlaghammer.
5: I see myself as kind of gentle soul, but I look like a sledgehammer.
3: Drastisch schildert er seine jahrelangen Misserfolge in New York. Leben auf der Straße, Ratten, Kakerlaken, auch später in Los Angeles ist es anfangs hart. Er verkauft seinen geliebten Hund, weil er sich das Futter nicht mehr leisten kann. Das Einzige, was er noch zu Geld machen konnte, er war total am Boden.
5: It's the only thing I could sell.
3: Bis er das Drehbuch für Rocky in 3,5 Tagen schreibt und in einem nervenzerreibenden Poker mit den Hollywood-Bossen enorme Summen für das Skript zurückweist, weil sie ihm die Hauptrolle verwehren. Stallone habe gespürt, dass er das durchziehen musste. Er sei durch jede Gosse in New York gekrochen. Er habe sich das verdient. Diese Chance würde nie wiederkommen.
5: I've literally crawled through every gutter in New York. I have paid my dues and I know I will never have this opportunity again.
3: Schließlich lenken die Bosse ein. Stallone darf den Boxer Rocky Balboa selbst spielen. Der Rest ist Hollywood-Geschichte. Auch wenn die Erzählungen um die Entstehung von Rocky nicht ganz neu sind, macht Stallones detaillierte Schilderung sie doch packend. Er spürt, jede Zurückweisung härte einen ein bisschen mehr ab.
5: Every rejection makes you a little tougher.
3: Wobei er schreibt, er könnte Nietzsches Postulat, was mich nicht umbringt, macht mich stärker, nicht teilen. Zwischendrin wirken Stallones Selbstreflexionen etwas aufgebauscht. Sein Vermächtnis aus seinen Erfahrungen im Alter von 80 Jahren fasst Stallone so zusammen.
5: My thing is perseverance and sacrifice. But when you do succeed, don't love yourself as much as you start to love the people that put you there.
3: Durchhaltevermögen, Opfer bringen, aber wenn der Erfolg kommt, liebe dich selbst nicht so sehr wie die Menschen, die dich dort mit hingebracht haben.
1: Gabi Biesinger über The Steps, die Autobiografie von Sylvester Stallone. Die erscheint heute bei Bertelsmann und kostet 28 Euro.
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1: Erst im Juli ist Jens Spahn als Vorsitzender der Unionsfraktion zurückgetreten. Jetzt

0: legt er sein Amt im einflussreichen Haushaltsausschuss des Bundestags nieder. Spahn ist in die Kritik geraten, weil Familienurlaubsfotos aus Sardinien aufgetaucht waren, nachdem er bei 2 Ausschusssitzungen gefehlt hatte. Als Begründung dafür nannte Spahn familiäre Gründe. Unsere Gastautorin heute ist Ronja Brier, Chefredakteurin des Online-Nachrichtenportals Watson. Sie meint, es sei erstaunlich, dass Spahn sich politisch überhaupt so lange gehalten habe.
1: Der Grund wirkt dieses Mal fast banal. Ein Foto aus dem Urlaub mit Ehemann und Kind. Der Haken daran war lediglich das Timing, dass diese private Reise ausgerechnet während der Sitzungszeit stattgefunden hat. Spahns Rückzug ist also folgerichtig. Und doch stört mich daran eines, nämlich seine Erklärung dazu, die vor allem zeigt, dass er das Problem gar nicht bei sich sieht. Normales Arbeiten sei für ihn aufgrund der Kritik aktuell kaum möglich, teilte er mit. Ganz so, als würde ihn irgendjemand von der Arbeit abhalten. Er ist sich keines Fehlers bewusst. Damit geht er allerdings völlig darüber hinweg, dass der Unmut und die Debatten über ihn und sein Amt nicht einfach so losgebrochen sind. Dieser Unmut kam nicht aus dem Nichts. Er entstand aufgrund seiner Fehlentscheidungen. Die eigentliche Überraschung ist, dass Spahns politische Sonderstellung so lange gehalten hat und sein dauerhafter Rückzug aus der ersten Reihe der Bundespolitik nicht schon früher passierte.
0: Die Meinung von Ronja Brier vom Online-Nachrichtenportal Watson. Ähnlich sieht das die Süddeutsche Zeitung.
2: Aus dem Instinktpolitiker Spahn ist ein Politiker geworden, der vollkommen das Gefühl dafür verloren hat, was er sich erlauben darf im Umgang mit Partei, Fraktion und Wählern. Die neueste Volte passt in diese Erzählung über Selbstherrlichkeit und fehlende Bodenhaftung in der Politik.
0: Der Kölner Stadtanzeiger bewertet den Vorfall aus der Perspektive berufstätiger Eltern. Die hätten nämlich oft ein schlechtes Gewissen, wenn sie sich wegen der Kinder im Job abmelden müssten.
2: Was leider nicht geht, spontaner Urlaub. Was gar nicht geht, familiäre Gründe oder kinderkrank anmelden und dann spontan Urlaub machen. Was überhaupt gar nicht geht, einer Partei angehören, deren Vorsitzender und Bundeskanzler die Bürger auffordert, nicht so oft krank zu feiern und mehr zu arbeiten, und dann unter Hinweis auf familiäre Gründe spontan der Arbeit für einen Kurzurlaub fernzubleiben. Nichts beschädigt das Ansehen von Politikern mehr als solch ein Verhalten.
0: Die Frankfurter Allgemeine Zeitung beleuchtet den Umgang der eigenen Partei mit Spahn.
2: 2 Tage Abwesenheit während einer Sitzungswoche sind im Bundestag keine Seltenheit, selbst wenn sie private Gründe hat. Nicht einmal, wenn es um den Haushaltsausschuss geht, den wichtigsten Ausschuss des Parlaments. Aber wenn es um Jens Spahn geht, gelten offenbar besondere Regeln. Der über die Leihmutter-Affäre gestürzte Vorsitzende der Unionsfraktion ist offenbar einigen Abgeordneten zu schnell an eine begehrte Stelle der Fraktionsarbeit zurückgekehrt. Selbst in einem so abgeklärten Bezirk wie der Parteipolitik gilt schließlich das Ritual der Buße.
0: Das waren die Standpunkte, zusammengestellt von Marei Beermann.
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0: Heute vor 140 Jahren wurde das Komitee für kirchliche Versorgung deutscher Seeleute im Ausland gegründet. Daraus wurde später die Deutsche Seemannsmission. Sophia Allenstein blickt zurück.
4: Ein Zuhause auf Zeit in der Fremde. Ein Ort, wo Seeleute ein Bett finden, eine sichere Rast. Und den ein oder anderen an moralische Werte erinnern. Das ist die Idee hinter den ersten Seemannsmissionen. Die erste Seemannsmission in Deutschland entsteht 1854 in Bremen auf Initiative eines privaten Reeders. In der Hausordnung von damals heißt es:
5: Trunkenheit, dieses schändliche Laster, wodurch sich der Mensch unter das Vieh herabwürdigt, kann unter keiner Bedingung gestattet werden.
4: In den folgenden Jahrzehnten entstehen auch in Hamburg, Kiel, Bremerhaven und weiteren Hafenstädten eigene Seemannsmissionen. Sie, so der Gedanke damals, sollten Seeleute zum einen vor dem moralischen Verfall, etwa dem schnellen Verprassen ihrer Heuer in den Hafenkneipen, bewahren. Zum anderen sollen sie Unterstützung im Alltag bieten. Schon früh ging es nicht nur um die religiöse Betreuung, sondern auch um ganz praktische Hilfe.
6: Mein Herz. Geht an Bord und fort muss die Reise gehen.
4: Für wenig Geld übernachten, mit Mahlzeiten versorgt werden, Wäsche waschen und die Option, Briefe von Eltern oder Partnerin zu empfangen. Das bieten Seemannsmissionen Seeleuten im 20. Jahrhundert. Und es gibt Gottesdienste direkt an Bord der Schiffe. 1961 betreibt die Deutsche Seemannsmission 23 Seemannsheime, 14 in Deutschland, 9 im Ausland. Immer mehr rücken Sozialarbeit und Seelsorge ins Zentrum ihrer Arbeit. An einigen größeren Standorten gibt es weiterhin Seemannsheime mit einem Bett für die Nacht. An vielen anderen Orten konzentriert sich die Arbeit inzwischen auf Bordbesuche, Seelsorge und praktische Hilfen, auch weil die Liegezeiten der Schiffe kürzer geworden sind. Am 29. September 1886 gründeten mehrere evangelische Vereine in Hannover das Komitee für kirchliche Versorgung deutscher Seeleute im Ausland. Dieser Tag gilt als Gründungstag der Deutschen Seemannsmission und der war heute vor 140 Jahren.
0: Der Stichtag von Sophie Allenstein. Und damit endet die ARD-Infonacht. Herzlichen Dank fürs Zuhören. Am Mikrofon verabschiedet sich Ben Wozny. Es ist 5:58 Uhr.

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1: 6 Uhr. Diskussion über geplante Pflegereform hält an. Seniorin in Madrid darf nach Zwangsräumung zurück in Wohnung. Tödlicher Unfall auf der A7 bei Kassel. Das Wetter spätsommerlich mit viel Sonne und sehr warm, 25 bis 30 Grad. Mein Name ist Stefanie Nopper. Guten Morgen. Im Ringen um die geplante Pflegereform gibt es offenbar noch keine Einigung. Am späten Abend haben Bundeskanzler Merz, Finanzminister Klingbeil und Gesundheitsminister Linnemann eine Lösung gesucht. ARD-Reporterin Petra Mittermeier.
2: Eigentlich sollen die Pläne zur Zukunft der Pflegeversicherung morgen Thema im Kabinett sein. Doch nach dem Widerstand aus der SPD ist das unsicher. Die Sozialdemokraten befürchten, dass die Kosten künftig vor allem bei den Pflegebedürftigen und ihren Familien landen. Deshalb wollen sie den Eigenanteil für einen Platz im Pflegeheim deckeln und Privatversicherte sollen sich laut SPD stärker an den Kosten beteiligen. CDU-Gesundheitsminister Linnemann lehnt das ab. Auch der Deutsche Pflegerat fordert eine umfassende Überarbeitung der aktuellen Pflegereformpläne der Bundesregierung.
1: Die Massenproteste in Spanien gegen die Zwangsräumung der Wohnung einer 87-Jährigen in Madrid hatten Erfolg. Am späten Abend hat sich die Anwältin der Mieterin Marie Carmen mit der neuen Hauseigentümer geeinigt. Die spanische Regierung will heute generell mit einem Dekret zum Wohnungsmarkt reagieren. ARD-Korrespondent Hans-Günther Kellner.
3: Marie Carmen Abascal kann nach ihrem Krankenhausaufenthalt in ihre bisherige Wohnung zurückkehren. Dies ist das Ergebnis von mehrstündigen Verhandlungen mit den Eigentümern, die sich bis in die Nacht hingezogen hätten, teilte die Rechtsanwältin der 87-jährigen Rentnerin zu später Stunde mit. Über Detailfragen wie die Höhe der künftigen Miete oder warum eine solche Einigung nicht vor der Zwangsräumung möglich war, machte die Anwältin keine Angaben.
1: Das US-Unternehmen OpenAI wird eine Version seiner KI ChatGPT vorerst nicht freischalten. Ein Manager von OpenAI sagte dem Wall Street Journal, beim neuesten Astra-Modell gebe es Sicherheitsbedenken. Es sollte eigentlich in den kommenden Tagen veröffentlicht werden. Die künstliche Intelligenz sei so wörtlich nicht ehrlich zu seinen Nutzern. So habe Astra unerlaubt Aktionen durchgeführt und hinterher verschwiegen. Zuletzt hatten mehrere KI-Modelle auch anderer Hersteller ohne Aufforderung selbstbestimmt gehandelt. Russland stockt seine Armee weiter auf. Nach Angaben der Nachrichtenagentur AFP geht es um 15.500 zusätzliche Soldaten. Präsident Putin habe ein Dekret dazu unterzeichnet. Einen Grund für die Aufstockung habe er nicht genannt. Der ukrainische Präsident Selenskyj sagte gestern Abend, Russland wolle auch verstärkt Ausländer in die Armee holen, zum Beispiel aus Nordkorea. Selenskyj berief sich dabei auf Informationen der ukrainischen Geheimdienste. Auf der A7 bei Kassel ist ein Autofahrer bei einem Unfall ums Leben gekommen. Er war mit seinem Wagen gestern am späten Abend auf einen LKW aufgefahren. HR-Reporter Rainer Battefeld.
4: Der Mann mittleren Alters war gegen 22 Uhr zwischen dem Autobahndreieck Kassel-Ost und der Anschlussstelle Kassel-Nord unterwegs. Er saß allein in seinem PKW. Aus bislang ungeklärter Ursache fuhr er dann auf einen LKW auf. Dabei wurde er so schwer verletzt, dass er noch an der Unfallstelle starb. Den genauen Unfall Hergang soll ein Gutachter klären. Die A7 war in der Nacht bis gegen 2 Uhr in Fahrtrichtung Nord voll gesperrt.
1: Und das steht heute noch an. Bundeskanzler Merz empfängt am Nachmittag den kasachischen Präsidenten Tokajew. Bei Beratungen soll es um eine engere Zusammenarbeit im Bereich Energie und Rohstoffe gehen. Und in Berlin entscheidet sich am Vormittag, welche Schule den Deutschen Schulpreis bekommt. Unter den 15 Nominierten sind auch die Bertha-von-Suttner-Schule aus Mürfelden-Walldorf und das Georg-Christoph-Lichtenberg-Oberstufengymnasium aus Bruchköbel. Das waren die Nachrichten. Das Wetter. Heute wird es wieder spätsommerlich mit viel Sonne und Werten zwischen 25 und 30 Grad. Auch morgen erst viel Sonne. Später ziehen dann von Südwesten her Wolken auf bei bis zu 29 Grad. Die weiteren Aussichten, es wird kühler. Am Donnerstag wechselhaft und etwas Regen bis 22 Grad. Und am Freitag Sonne und Wolken ebenfalls bis 22 Grad. Die Zeit 6.04 Uhr.
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1: Wir haben keine Meldungen. Gute Fahrt.
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5: Einen schönen guten Morgen. Die Raketen der USA vom Typ Patriot gelten als das Beste vom Besten, um gegnerische Flugkörper abzuwehren und Raketen. Auch die Ukraine hätte gerne mehr davon, denn die Vorräte gehen schon länger zur Neige. Die Verteidigungsminister der Europäischen Union haben gestern beraten in Brüssel unter anderem darüber, wie die Ukraine weiter unterstützt werden kann im Kampf gegen Raketen und Drohnen aus Russland. Gleichzeitig gab es am Wochenende zaghafte Bemühungen auf diplomatischer Ebene, um diesen Krieg irgendwie irgendwann zu beenden. Ein Treffen zwischen dem deutschen Außenminister Johann Wadephul und seinem russischen Kollegen Sergei Lavrov. Wie die Menschen in der Ukraine all das verfolgen, das beobachtet unsere Korrespondentin Rebecca Barth in Kiew. Frau Barth, wir hören regelmäßig von starken Luftangriffen der russischen Armee, die auch die Hauptstadt Kiew treffen. Beschreiben Sie uns doch mal, wie der Alltag dort inzwischen aussieht.
6: Ja, der Alltag ist sehr geprägt von diesen ständigen Luftangriffen. Es ist praktisch Luftalarm rund um die Uhr. Und man hört völlig aus dem Nichts sehr häufig hier Explosionen, entweder die Flugabwehr oder so ein tiefes, grollendes Rauschen von diesen neuen Drohnentypen Geran 5, die viel eher einem Marschflugkörper ähneln, die sehr, sehr schnell auf die Ukraine eben abgefeuert werden und dementsprechend schwer abzufangen sind. Und man muss sich das so vorstellen, man geht durch die Stadt und wenn man beispielsweise Musik hört, sieht man, andere Menschen gucken in den Himmel und denkt sofort, oh, vielleicht kommt da gerade wieder etwas geflogen. Manchmal gucken die Menschen einfach nur so in den Himmel, aber man erschreckt sich sofort, weil man denkt, dass gerade wieder aus dem Nichts so eine Drohne auf die ukrainische Hauptstadt abgefeuert wurde.
5: Deswegen hofft die Ukraine ja auch darauf, dass vom Westen wieder mehr Nachschub an Flugabwehrraketen kommt. Gab es da schon konkrete Zusagen?
6: Da gab es keine konkreten Zusagen und vor allem muss man unterscheiden zwischen welche Art von Abwehrmitteln hilft gegen welche Art von Angriffsmitteln. Wenn wir über die Patriot-Flugabwehrraketen reden, dann helfen die gegen ballistische Raketen. Daher sind sie sehr effektiv und da herrscht eben ein sehr großer Mangel. Heute Nacht ist die ukrainische Hauptstadt mit 6 ballistischen Raketen angegriffen worden und ich habe 6 Einschläge selber gezählt. Diese Raketen kommen unglaublich schnell. Aber gegen diese Drohnen, von denen ich eben gesprochen habe, helfen auch diese Raketen nicht. Also da braucht man andere Abwehrmittel. Die Ukraine versucht da ihre eigenen Abfangdrohnen entsprechend anzupassen und wird da immer besser. Aber nach aktuellem Wissen kann man ungefähr nur die Hälfte dieser Drohnen abfangen. Also man hat wirklich diese Situation, man hört das Rauschen und sehr schnell danach ein Einschlag, weil die eben so schwierig zum aktuellen Zeitpunkt noch abzufangen sind.
5: Also auch so eine ständige Anspannung, die dort herrscht in Kiew.
6: Ja, man merkt es. Die Menschen sind dünnhäutig. Man sieht sie ständig auch auf das Handy schauen, wo man auf Telegram verfolgen kann, wo diese Drohnen gerade fliegen. Man hört sie tatsächlich nicht immer. Es kommt immer sehr darauf an, wie weit sind sie noch weg oder wie die Umgebung ist. Sind da Häuser, ist da Wasser? Das alles beeinflusst auch so einen Schall, wie er zu einem kommt. Und es schränkt den Alltag sehr stark ein, denn staatliche Stellen beispielsweise oder auch Schulen müssen während Luftalarm schließen und die Luftalarme sind zum aktuellen Zeitpunkt 7, 8, 9, 10 Stunden lang, werden nur kurz teilweise zwischendurch aufgehoben. Also es ist wirklich ein Dauerangriff, so fühlt sich das an für die Menschen hier in der ukrainischen Hauptstadt.
5: Jetzt kam es ja am Rande der Vollversammlung der Vereinten Nationen in New York zu diesem Treffen des Bundesaußenministers Johann Wadephul mit dem russischen Außenminister Sergei Lavrov. Wie schauen die Menschen in der Ukraine auf solche Termine?
6: Also bei den Menschen ist das so nicht wirklich angekommen, weil man eben so viele Probleme zum aktuellen Zeitpunkt hat, überhaupt seinen Alltag zu organisieren. Aber natürlich ist da politisch drauf reagiert worden. Der ukrainische Außenminister hat sich sehr zurückhaltend, aber hat sich geäußert, hat sich bei Johann Wadephul bedankt dafür, dass er eine gemeinsame, klare Position dort vertreten hat. Aber gleichzeitig hat man hier in der Ukraine festgestellt, dass Moskau nach wie vor nicht bereit ist, ernsthaft über ein Ende des Krieges zu verhandeln. Und diese ständigen Luftangriffe unterstreichen das für die Menschen. Man hat zum aktuellen Zeitpunkt hier wirklich keine Pause. Man geht selbst am Wochenende bei den letzten Sonnenstrahlen noch dieses Jahr etwas spazieren, vielleicht im Wald und auch dort hört man Explosionen, man spürt die Druckwellen. Das kommt, wie schon gesagt, teilweise aus dem Nichts.
5: Eindrücke direkt aus Kiew von unserer Korrespondentin Rebecca Barth. Sie hat uns geschildert, wie der Alltag in der Ukraine aussieht, gerade jetzt auch mit diesen ständigen Luftangriffen und wie die Hoffnung ist, dass da auch wieder neue Abwehrsysteme aus dem Westen geliefert werden. Das war ja ein Thema auch beim Treffen der Verteidigungsminister der Europäischen Union.
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5: Genau 6:10 haben wir's. Ebola ist eine heimtückische und hochgefährliche Krankheit. Die Demokratische Republik Kongo in Afrika erlebt gerade den schwersten Ebola-Ausbruch in der Geschichte des Landes. Nach Angaben der Regierung sind schon fast 4000 Menschen gestorben. Insgesamt haben sich mehr als 8000 angesteckt mit dem Virus. Beim Kampf gegen diese Epidemie hilft auch Deutschland, und zwar mit Geld und auch mit Unterstützung von Fachleuten, die sich auskennen mit dieser Krankheit. Es geht auch darum, die Menschen auszubilden, die dann im Kongo selbst die Patienten versorgen. Das passiert dann zum Beispiel in Kenia an der Ostküste Afrikas.
7: Jean-Jacques Kalombo ist Arzt, stammt aus der Demokratischen Republik Kongo. Er ist einer von 120 medizinischen Fachkräften, die in der kenianischen Hauptstadt Nairobi trainiert werden für den Einsatz gegen Ebola. Jean-Jacques zieht sich einen weißen Schutzanzug an, streift blaue, dünne Gummihandschuhe über seine Hände, zieht eine Maske über Mund und Nase. Danach setzt er eine große Schutzbrille auf und steigt in weiße Gummistiefel. Die Schutzkleidung, sie ist überlebenswichtig, sagt der kongolesische Arzt. Um Patienten, die an Ebola erkrankt sind, gut zu betreuen, muss das medizinische Personal sich zunächst selbst schützen. Und dann, um Zugang zu Risikobereichen zu bekommen, in die wir gehen, um die Patienten zu untersuchen, sei es um verdächtige oder infizierte Patienten zu sehen. Dieses Training wird mit deutschem Geld bezahlt. In Zusammenarbeit mit der Gesellschaft für internationale Zusammenarbeit, kurz GIZ. Das Budget für diese Übung liegt bei rund 1 Million Euro. Zur Unterstützung mit dabei sind Mediziner der Berliner Charité. Einer von ihnen ist Maximilian Gärtler.
8: Das Finstere an diesen Epidemien ist, dass es immer viel teurer wäre, nichts zu machen. Wenn sich das weiter verbreitet, das ist viel, viel teurer, als mit qualifizierten Kräften die Epidemie da zu bekämpfen, wo sie jetzt ist.
7: Vor Ort in der Demokratischen Republik Kongo fehlen derzeit medizinische Mitarbeiter in Krankenhäusern, so die Weltgesundheitsorganisation WHO. Die Zahlen, sie steigen weiter dramatisch. Mittlerweile gibt es mehr als 8000 bestätigte Infektionen und fast 4000 Todesfälle. Die Bundesregierung stockt die Ebola-Hilfe erneut auf um 21 Millionen Euro, sagt Bundesentwicklungsministerin Rehm Alabali Radovan im Exklusivinterview mit dem ARD-Studio Nairobi.
9: Mit unserer Unterstützung stellen wir Schutzanzüge für Gesundheitspersonal zur Verfügung, mobile Labore und Testkits. Denn um den Ausbruch jetzt einzudämmen, ist es wichtig, dass die Menschen überhaupt diagnostiziert werden, dass die Menschen dann isoliert werden, dass keine weiteren Ausbrüche stattfinden.
7: Zurück bei der Übung. Der kongolesische Arzt Jean-Jacques Kalombo und die Mitglieder seiner Gruppe sind nun in der roten Zone, also dort, wo es im echten Leben eine hohe Ebola-Ansteckungsgefahr gibt. In voller Montur müssen sie nun verschiedene Übungsaufgaben erledigen. Sie laufen durch die Gänge, beatmen einen Dummy, machen einen Ultraschall mit einem vermeintlichen Ebola-Patienten. Nach gut einer Stunde stößt der Arzt an seine Grenzen. Er schwitzt so sehr, dass seine Schutzbrille total beschlagen ist. Eine Erfahrung, die er mitnimmt nach Hause für den Einsatz gegen Ebola. Das Training für ihn eine sehr wichtige Erfahrung, sagt der kongolesische Arzt. Ja, das hilft uns auf jeden Fall sehr. Es lohnt sich, denn wir müssen in der Lage sein, uns gegen das Virus zu verteidigen. Jean-Jacques Kalombo wird nun in seiner Heimat ein Trainingsprogramm leiten, um sein neues Wissen an seine Kolleginnen und Kollegen weiterzugeben. Eine wichtige Hilfe im Kampf gegen Ebola.
5: Und er findet statt in der Demokratischen Republik Kongo. Welche Rolle dabei die Hilfe aus Deutschland spielt, hat unsere Korrespondentin Karin Bensch erläutert. Hier ist HR Info am Dienstagmorgen, 6:14 haben wir's. Und jetzt reden wir mal über Hessen und eine Menge Geld. Fast 42 Milliarden Euro will das Land im kommenden Jahr ausgeben, im nächsten Haushalt, für die Schulen, für die Polizei oder für die Verwaltung. Das ist der Plan von Finanzminister Alexander Lorz von der CDU. Darüber müssen allerdings erstmal die Abgeordneten abstimmen im Hessischen Landtag in Wiesbaden. Heute steht die erste große Debatte dazu an über den neuen Landeshaushalt. Wir dürfen gespannt sein, welche Sprachbilder der Minister dieses Mal findet, um die Lage zu beschreiben.
10: Vor uns hat sich ein großer Berg aufgetürmt. Wir haben uns jetzt daran gemacht, diesen Berg zu bewältigen. Wir haben schon in den letzten beiden Jahren mit den Haushalten, da sind wir schon da etwas hochgekraxelt. Mit dem Haushalt 2027 kraxeln wir ein weiteres wesentliches Stück erfolgreich hoch. Aber der größere Teil des Berges liegt noch vor uns.
11: Finanzminister Alexander Lorz im Bergsteigermodus. Vor ihm liegt der Haushaltsberg, der noch durch den Landtag muss. Vor rund 2 Wochen hat er den Landeshaushalt für das kommende Jahr vorgestellt. Der sieht Einnahmen von rund 39 Milliarden Euro vor, aber auch Ausgaben von fast 42 Milliarden Euro. Deshalb will die Landesregierung 1,7 Milliarden Euro neue Schulden aufnehmen. Der Rest soll aus Rücklagen genommen werden. Finanzminister Lorz begründet das unter anderem mit der Wirtschaftskrise.
10: Die Lage ist schwierig. Wir haben weiterhin eine anhaltende Wachstumsschwäche in ganz Deutschland. Das schränkt unsere Spielräume auch weiterhin massiv ein. Von einer Konjunkturbelebung sehen wir bisher außer vielleicht einem Silberstreifchen am Horizont noch nicht viel. Also in den Steuereinnahmen auf jeden Fall noch nichts.
11: Und trotzdem werden so viele Steuermittel wie noch nie verplant. Das meiste Geld fließt in Hessens Personal, zum Beispiel in die Justiz oder in die Finanzämter. Die Regierung plant nächstes Jahr mit rund 162.000 Stellen in der Landesverwaltung. Rund 50 Stellen sollen abgebaut werden. Für die Opposition ist das viel zu wenig. So Miriam Dahlke von den Grünen.
12: Aus unserer Sicht ist es ein Treppenwitz, sich jetzt damit zu brüsten, dass ein wenig Stellen gestrichen werden, während ja seit Beginn der Legislaturperiode über 200 Stellen neu geschaffen worden sind für 4 zusätzliche Staatssekretäre, für 2 neue Ministerien. Da hilft es auch nichts, dass jetzt ein paar wenige Stellen erstmals wieder gestrichen werden.
11: Für die Bildung sind 6,5 Milliarden Euro vorgesehen. Das reicht aber nicht aus, meinen die Grünen. Zumal Schwarz-Rot vorher Stellen in der Bildung gekürzt hatte, so die haushaltspolitische Sprecherin der Grünen, Miriam Dahlke.
12: Das Päckchen der Landesregierung im Bereich der Bildung, das nimmt natürlich alle Kürzungen nicht vollumfänglich zurück. Von daher ist das nicht die adäquate Antwort und nicht das, was man jetzt tun müsste, um auf die PISA-Ergebnisse zu reagieren.
11: Die FDP vermisst strukturelle Reformen. Auch die AfD findet, die Landesregierung sollte sich mehr Mühe geben zu sparen. Zum Beispiel bei Klimaschutz und Klimaanpassung. Die wachsende Zinsbelastung durch die neuen Schulden hält Roman Bausch von der AfD-Fraktion im Landtag für problematisch.
13: Wenn man sich anschaut, dass wir jetzt knapp 1,5 Milliarden für Zinsen alleine bezahlen und dies weiter steigt bis 2030. Bis 2030 sollen es, glaube ich, 6% der Steuereinnahmen sein. Dann kann man nicht sagen, dass es generationengerecht ist oder auch, dass wir auch nur annähernd auf dem richtigen Weg sind.
11: Es gibt also genügend Argumente, die bei der Diskussion heute im Landtag aufeinanderprallen könnten. Im Dezember soll der Haushalt für das nächste Jahr dann verabschiedet werden. Die Aussichten auf die kommenden Haushalte sind nicht besser. Die nächste Bergetappe steht dem Finanzminister also noch bevor.
5: Aus Wiesbaden unsere landespolitische Korrespondentin Viktoria Enzenauer. Heute steht im Landtag die erste Debatte an über den Haushalt für das kommende Jahr. Einen schönen Dienstag um 18:06.
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5: 100.000 Euro für eine Schule. Das ist doch mal was. Da kann man sich schon ein paar neue Tafeln bzw. Whiteboards kaufen und noch viel mehr. So viel Geld gibt's beim Deutschen Schulpreis für den ersten Platz. Jedes Jahr vergeben die Robert-Bosch-Stiftung und die Heidehof-Stiftung diesen Preis an insgesamt 6 Schulen. Welche das sind, das entscheidet eine Jury aus 50 Fachleuten. Und dabei ist unter anderem die Qualität des Unterrichts ausschlaggebend. Im Finale heute in Berlin stehen 15 Schulen aus ganz Deutschland. 2 davon sind hier bei uns in Hessen. Unsere Reporterin Anna Vogel stellt uns diese Schulen vor und ihr Bericht beginnt mitten im Klassenzimmer.
15: Leute können sich dann halt auch einfach da treffen und neue Kontakte verknüpfen.
16: Die einen präsentieren, lachen, erklären, die anderen hören zu. In der Bertha-von-Suttner-Schule in Mörfelden-Walldorf stellen sich 8 Klässler gerade gegenseitig ihr Konzept für die Stadt der Zukunft vor. 3 Monate lang haben sie daran gearbeitet, im Projektunterricht, der Emily besonders gut gefällt.
17: Weil ich bin eine Person, ich kann mich direkt nicht mehr konzentrieren. Und hier ist es wirklich, dass wir sozusagen selber etwas bearbeiten müssen und auf uns selber uns verlassen müssen.
16: Trotzdem ist die Lehrerin immer da. Sich Wissen anzueignen, macht die Klasse nämlich gemeinsam in Lernsprints. Dann legen die einen mit Stift und Schere los, die anderen mit Tablets. Das Ziel für Lehrerin Faisa Bomara?
18: Dass wir jedes Kind versuchen zu sehen, zu fördern und zu ermutigen, so dass das Kind in seinem Rahmen quasi die bestmögliche Performance leisten kann. Das macht für mich die Bertha aus.
16: Die sogenannte Bertha ist mit über 2000 Schülern und rund 250 Lehrern eine der größten Gesamtschulen in Hessen. Und trotzdem fühlt sich die Schule wie ein persönlicher Ort an, findet Abiturient Vierat, der vorher an einer anderen Schule war.
19: Dass die Lehrer hier einen mehr fördern und sich mehr kümmern, das hat mich auch jahrelang begleitet. Und deswegen bin ich auch momentan hier, wo ich jetzt, also heute stehe.
16: Individuell fördern, das macht an der Bertha auch die schuleigene künstliche Intelligenz möglich, zum Beispiel im Chemieunterricht. Die 14-jährige Sophia folgt genau den Anweisungen auf ihrem Tablet, während sie Zucker in eine rote Flüssigkeit gibt. Braucht sie Hilfe, bekommt sie die auch von der KI.
20: Und da können wir dann Fragen stellen und unsere Lernmaterialien reinschicken. Und dann kontrolliert er das und dann bekommen wir den Code, um dann weiter zum nächsten Abschnitt zu kommen.
16: Das eigene Tempo gehen, selbst über die Reihenfolge von Aufgaben entscheiden, feste Ansprechpartner haben. Das will die Bertha von Suttner Schule ihren Schülerinnen und Schülern bieten. Ortswechsel. Auch in Bruchköbel im Georg-Christoph-Lichtenberg-Oberstufen-Gymnasium liegen Tablets auf den Tischen. Neu war an der Schule für die Zwölftklässlerin Ilan aber etwas anderes.
20: Also wirklich fast jeder Lehrer fragt vorher immer, ob wir Ideen haben, wie wir den Unterricht gestalten können, wie es uns denn besser gefällt. Und das ist wirklich eine Sache, die ich nicht erwartet hätte.
16: Dabei spielt zum Beispiel im Englischunterricht eine besondere Einstellung zum selbstorganisierten Lernen eine Rolle, macht Lehrerin Lena Possel deutlich.
21: Man kann etwas noch nicht. Das ist diese Haltung, die dahinter ist. Und die wollen wir nicht nur vorleben, sondern den Schülern auch bewusst machen.
16: Das Oberstufengymnasium in Bruchköbel versteht sich als starke Gemeinschaft und hat sich so auch beim Deutschen Schulpreis beworben, so Schulleiterin Angela Kirchhoff.
22: Unsere intrinsische Motivation war eigentlich herauszufinden, wo können wir noch besser werden? Wie können wir unsere möglichen Schwächen noch zu Stärken machen? Und sind jetzt so ganz positiv überrascht, dass wir überhaupt so weit gekommen sind.
16: Das Georg-Christoph-Lichtenberg-Oberstufen-Gymnasium aus Bruchköbel steht genau wie die Bertha von Suttner Schule aus Mörfelden-Walldorf heute im Finale. Und beide hoffen auf einen von 6 Preisen beim Deutschen Schulpreis.
5: Und dieser Preis wird heute Vormittag in Berlin verliehen. In der Endrunde sind auch 2 Schulen aus Hessen, die haben wir gerade vorgestellt. In so einer guten halben Stunde frage ich dann eine Bildungsforscherin, was denn eine gute Schule bieten muss für die Kinder.
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5: Denn das ist das Thema heute Morgen, haben wir genannt, macht Schule, wie gutes Lernen gelingt. Wir vom Hessischen Rundfunk sind gerade zu Gast in Dietzenbach für insgesamt 3 Wochen mit unserer Pop-Up-Redaktion. Da können Sie auch gerne mal vorbeischauen im Rathauscenter und unseren Reporterinnen und Reportern erzählen, was sie bewegt in der Stadt. Eine Sache ist da schon rausgekommen. In Dietzenbach gibt's kaum Orte für junge Leute, für Teenager. Das haben uns die Jugendlichen selbst gesagt. Aber wenn es da so gut wie nichts gibt zum Treffen, ja, wo verbringen die denn dann ihre Nachmittage? Unsere Reporterin Olga Eisenmann war in Dietzenbach unterwegs und hat eine recht verblüffende Antwort gefunden.
23: Gut, jetzt gehen wir alles durch, ne?
24: Okay. Zeynep geht mit ihrer Mutter und ihrer besten Freundin nochmal die Themen für die anstehende Biologieklausur durch. Die 3 sitzen an einem runden Tisch in der Stadtbücherei in Dietzenbach. Um sie herum sind alle Tische belegt. Für viele der einzige Ort zum Lernen in der Stadt.
25: Es gibt auch eigentlich kein anderes Ort, wo wir zusammen üben können, weil bei mir zu Hause habe ich viele Geschwister und die sind halt sehr laut und deswegen haben wir hier auch Ruhe und dann können wir halt ganz schön lernen.
24: Aus der ganzen Stadt strömen Jugendliche in die Stadtbücherei. Ab 15 Uhr sei hier immer viel los, erklärt die Leiterin Carina Doni.
26: Die Besonderheit in Dietzenbach ist, dass wir nachmittags sehr viele Jugendliche in der Bibliothek haben. Also als ich hier angefangen habe zu arbeiten vor 4 Jahren, war ich da doch sehr überrascht, dass wir in Dietzenbach eher sogar vor der Herausforderung standen, dass zu viele Jugendliche in die Bibliothek kamen.
24: Während sich andernorts Stadtbüchereien kreative Ideen überlegen, wie sie Jugendliche anlocken können, führt Carina Doni 3 Zeitfenster ein. Jeweils 20 Plätze sind für bis zu 2 Stunden verfügbar, damit möglichst viele die Chance haben, an den heiß begehrten Tischen zu sitzen.
26: Das ist in Dietzenbach wirklich ein sehr interessantes Phänomen und ich kann es mir auch nicht so gut erklären, warum das so ist. Ich vermute, dass es halt für die Jugendlichen nicht so viele Plätze gibt. Also das ist durchaus auch die Rückmeldung, die wir vor Ort so erhalten.
24: Solche Rückzugsorte, an denen nichts konsumiert oder gekauft werden muss, sind für Jugendliche unerlässlich, sagt Erziehungswissenschaftlerin Merle Hummerich.
27: Wer zu Hause wenig Platz hat und auch nicht über die finanziellen Möglichkeiten verfügt, sich in einen Café zu setzen jeden Tag, der ist eben stark auf öffentlich zugängliche Räume angewiesen. Also dabei ist die Frage nach solchen Orten immer auch eine Frage nach Inklusion und Teilhabe.
24: Mehr öffentliche Orte, wo zum Beispiel auch sportliche Aktivitäten möglich sind, wünschen sich auch die Jugendlichen Mohammed und Martin. Die beiden warten in der Stadtbücherei auf freie Plätze.
1: Wie ein Freibad im Geschlossenen oder ein Fußballplatz im Geschlossenen, wo man auch im Winter noch Sport machen kann und zum Beispiel nicht für ein Gym bezahlen muss.
2: Ja, ich finde schon besser dann, wenn man nicht immer Geld ausgeben muss für solche Orte. Weil wir sind ja immer noch jugendlich und haben ja auch nicht auch unser eigenes Geld.
24: So wie Mohammed und Martin geht's vielen in Dietzenbach. Es ist eine junge Stadt. Über 20% sind unter 18 Jahre alt. Allein deshalb sollten die Stimmen der Jugendlichen gehört werden, sagt der Vorsitzende des Dietzenbacher Jugendbeirats Yassin Etari. Er hat auch schon eine konkrete Forderung.
3: Wir hier als Jugendbeirat wollen eben einen Platz errichten für jeden Jugendlichen. Denn jeder sollte aber auch hier in Dietzenbach bei uns willkommen sein.
24: In der Bücherei hat Zeynep heute einen Platz bekommen. Aber das sei nicht immer so. Auch sie sagt, es braucht mehr Orte für Jugendliche und vor allem mehr Orte zum Lernen.
25: Vielleicht wünsche ich mir noch ein paar Sportvereine oder Sportarten oder halt noch vielleicht eine Bücherei hier.
24: Denn in der Bücherei sind ab 15 Uhr schon alle Plätze belegt. Und für Mohammed und Martin gibt es an diesem Tag keinen ruhigen Ort zum Lernen in Dietzenbach.
5: Eine Reportage aus Dietzenbach im Rhein-Main-Gebiet von Olga Eisenmann. Dort ist unsere Pop-Up-Redaktion vom HR noch zu Gast, und zwar bis zum 1. Oktober. Jetzt haben wir es genau 6.26 Uhr.
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5: Können Sie auswendig sagen, wer gerade spielt für die deutsche Fußballnationalmannschaft? Das ist ein bisschen unübersichtlich geworden bei diesem XXXXL-Kader von Jürgen Klopp. Eben noch haben wir Joshua Kimmich, Jonathan Tah oder Felix Metscher auf dem Platz gesehen und dann sind im nächsten Spiel wieder ganz andere im Einsatz. Das ist aber auch der Plan des neuen Bundestrainers. Der will möglichst viele Spieler ausprobieren. Hat bislang nicht so gut funktioniert. Was passiert da jetzt vor dem nächsten Spiel im Trainingslager und blickt da noch jemand durch?
4: In Herzogenaurach, im Trainingsquartier der deutschen Fußballnationalmannschaft, sind gerade Murmeltiertage. Man hat nämlich das Gefühl, dass die Zeit einfach um eine Woche zurückgedreht wurde. In Herzogenaurach erlebt man also erneut 25 junge, teilweise recht unbekannte, etwas aufgeregte und erwartungsfrohe Männer in kurzen Hosen, die gerade den ersten Unterricht im Klopp-Fußball erhalten.
6: Wir müssen unsere Schritte machen und da sind wir dabei und im Idealfall werden sie bald auch ein bisschen größer.
4: Team Deutschland 1 ist also bis auf 6 Spieler abgereist und für Team Deutschland 2 wurden die Betten frisch bezogen. Und der Bundestrainer kramt nach frischen Gedanken, um seine Ideen vom Gegenpressing, vom organisierten Chaos oder vom Tempofußball erneut an den Mann zu bringen.
6: Wird es einen Moment geben in der näheren Zukunft, an dem wir bereit sind, gegen jeden Gegner ein wirklich unangenehmer Gegner zu sein? Davon bin ich 100% überzeugt. Und daran arbeiten wir jetzt weiter.
4: Fast alles auf Anfang, also in Herzogenaurach. Aber dann doch nicht von vorn, so wie in dem wunderbaren Film mit Bill Murray und Andy McDowell. Denn der Fehlstart der DFB-Elf in die neue Nations League-Saison bleibt ja in den Büchern.
6: Für die Situation, also was den Kader angeht, bin ausschließlich ich verantwortlich.
4: Diesen Satz hat Jürgen Klopp so oder so ähnlich in den Murmeltiertagen von Herzogenaurach, Amsterdam und Augsburg auch schon das eine oder andere Mal gesagt. Es ist nur so, dass sich danach, wie im Kinofilm auch, eigentlich nichts geändert hat.
5: Unser Sportreporter Burkhard Hupe über die Umbauarbeiten in der Fußballnationalmannschaft vor dem nächsten Spiel. Das ist am Donnerstagabend in München gegen Serbien in der Nations League.
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10: 6.30 Uhr. Deutscher Pflegerat fordert Änderung bei Reformen. OpenAI veröffentlicht neues KI-Modell erstmal nicht. Jugendlicher bei Unfall mit E-Scooter schwer verletzt. Das Wetter meist sonnig, nur lockere Wolken, 25 bis 30 Grad. Mein Name ist Stefanie Nopper. Guten Morgen. Die Debatte über die Pflegereform hält weiter an. Der Deutsche Pflegerat fordert von der Bundesregierung, die Pläne zu überarbeiten. Verbandspräsidentin Vogler hat dem Redaktionsnetzwerk Deutschland gesagt, besonders kritisch seien die höheren Hürden für die Pflege gerade. Auch Union und SPD sind sich weiter nicht einig über das Vorhaben von Gesundheitsminister Linnemann. Morgen soll das Kabinett über die Reform abstimmen. Aus der Nachrichtenredaktion Tabea Tschöpe.
11: Kürzen, wegstreichen oder sparen. Dafür allein soll die Pflegereform nicht stehen, sagen die Sozialdemokraten. Sie befürchten, dass die Kosten künftig vor allem bei den Pflegebedürftigen und bei ihren Familien landen. Deshalb wollen sie zum Beispiel den Eigenanteil für einen Platz im Pflegeheim deckeln und Privatversicherte sollen sich laut SPD stärker an den Kosten beteiligen. Die Idee hält das CDU-geführte Gesundheitsministerium aber für rechtlich bedenklich. Und überhaupt, sagt Linnemann, der Entwurf ist eher eine erste Hilfe, um die Beiträge stabil zu halten.
10: In Madrid haben Massenproteste gegen die Zwangsräumung der Wohnung einer 87-Jährigen offenbar Erfolg gehabt. Nach Angaben der Anwältin von Marie Carmen darf die Frau wieder in ihre Wohnung zurückkehren. Details zur Einigung sind bisher nicht bekannt. Der neue Eigentümer hatte die Miete fast verdreifacht. Das konnte die Seniorin nicht zahlen. Sie lebt seit 70 Jahren in der Wohnung. Die spanische Regierung reagiert auf den Fall und will heute ein generelles Dekret zum Wohnungsmarkt präsentieren. Das US-Unternehmen OpenAI wird eine neue Version seiner KI ChatGPT vorerst nicht freischalten. Ein Manager von OpenAI spricht zur Begründung von Täuschungsmanövern und Sicherheitsbedenken. ARD-Korrespondentin Gabi Biesinger.
12: So habe das KI-Modell GPT 6.1 Astra zum Teil auf eigene Initiative gehandelt und etwa seinen ursprünglichen Aufgabenbereich verlassen, ohne eine Befugnis dafür einzuholen. Das neue KI-Modell hätte eigentlich in den kommenden Tagen oder Wochen herauskommen sollen. Eigenmächtige Aktionen fortgeschrittener künstlicher Intelligenz von OpenAI hatten in den vergangenen Wochen wiederholt für Negativschlagzeilen gesorgt.
10: Die ukrainische Hauptstadt Kiew ist auch in der Nacht wieder Ziel massiver russischer Angriffe gewesen. Nach Angaben der ukrainischen Luftwaffe wurden ballistische Raketen auf Kiew abgefeuert. Laut Bürgermeister Klitschko wurden mehrere Gebäude beschädigt. Gleich zwei hessische Schulen stehen heute im Finale um den Deutschen Schulpreis. Die Bertha-von-Suttner-Gesamtschule in Mörfelden-Walldorf ist unter anderem für ihr eigenes KI-Konzept nominiert. Das Georg-Christoph-Lichtenberg-Oberstufengymnasium in Bruchköbel bei Hanau legt besonderen Wert darauf, das Vertrauen der Schüler in die eigenen Fähigkeiten zu stärken. 6 der 15 Finalisten werden heute Vormittag in Berlin ausgezeichnet. Der Hauptpreis 100.000 Euro. E-Scooter-Unfall in Hanau. Im Stadtteil Lamboy ist ein 17-Jähriger auf einem Supermarktparkplatz verunglückt. HR-Reporter Rainer Battefeld.
13: Der Jugendliche hatte sich um kurz vor 20 Uhr laut Polizei einen E-Scooter von einem Freund geliehen. Damit fuhr er dann über den Parkplatz des Einkaufszentrums Kinzigbogen. Zeugen wollen gesehen haben, dass er sehr schnell unterwegs war. Der 17-Jährige verlor plötzlich die Kontrolle über den E-Scooter und krachte gegen ein Auto. Dabei zog er sich schwere Kopfverletzungen zu. Er wurde in ein Krankenhaus gebracht.
10: Und darauf schauen wir heute noch. Bundesaußenminister Wadefuhl setzt seine Europareise fort. In der Slowakei will er unter anderem mit Ministerpräsident Fico und Außenminister Blanner sprechen. Der Hessische Landtag befasst sich zum ersten Mal mit dem Haushalt für das kommende Jahr. Vorgesehen sind Ausgaben von fast 42 Milliarden Euro und auch neue Schulden. Und in Fulda geht die Tagung der Deutschen Bischofskonferenz weiter. Zentrale Themen sind unter anderem Organspende und Leihmutterschaft. Das waren die Nachrichten. Das Wetter. Heute wird es wieder spätsommerlich mit viel Sonne und Werten zwischen 25 und 30 Grad. Auch morgen erst viel Sonne, später ziehen dann von Südwesten her Wolken auf bei bis zu 29 Grad.
14: Die weiteren Aussichten, es wird kühler, am Donnerstag wechselhaft und auch etwas Regen bei bis zu 22 Grad. Am Freitag dann Sonne und Wolken, ebenfalls bis 22 Grad. Die Zeit 6.35 Uhr.
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14: Vorsicht auf der A3 Frankfurt Richtung Köln. Zwischen Bad Camberg und Limburg Süd liegt eine Mülltonne auf der Fahrbahn. Vorsicht auf der A7 Fulda Richtung Kassel. Zwischen Kirchheimer Dreieck und Bad Hersfeld West eine ungesicherte Unfallstelle auf dem mittleren Fahrstreifen. Vorsicht auch auf der A49 Gießen Richtung Kassel. Zwischen Homberg-Ohm Nord und Stadt Allendorf Süd liegt ein Gullideckel auf der Fahrbahn. Und Vorsicht im Landkreis Kassel auf der L763 zwischen Gottsbüren und Gieselwerder laufen Wasserbüffel im Bereich der Fahrbahn. Und noch die B43a Hanauer Kreuz Richtung Obertshausen zwischen Hanau-Wolfgang und Hanau-Steinheim 3 Kilometer Stau.
5: Vielen Dank. Wasserbüffel habe ich, glaube ich, auch noch nicht gehört im Verkehrsservice.
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5: Einen schönen guten Morgen. Dit ist Berlin. Die Stadt hat zwar ein neues Abgeordnetenhaus gewählt, vor anderthalb Wochen. Wer dort regieren wird, ist allerdings nach wie vor unklar. Die Linkspartei hat am besten abgeschnitten bei dieser Wahl. Sie braucht aber Koalitionspartner. Das geht realistisch gesehen nur in einer Koalition mit den Grünen und der SPD. Das wollen aber nicht alle. Deswegen ist auch eine Regierung ohne die Linke denkbar, und zwar mit SPD, CDU und den Grünen. Aktuell muss sich die Linkspartei ja vor allem mit dem Vorwurf des Antisemitismus herumschlagen. Die Chefin der Linken, Elif Eralp, sagt sinngemäß, da ist nichts dran, das haben wir im Griff. Und sie verweist auf einen 5-Punkte-Plan. Darin steht unter anderem Folgendes. 81 Jahre nach dem Ende des Holocaust bin ich froh, dass jüdisches Leben wieder in Berlin existiert. Dieses jüdische Leben muss geschützt und sichtbar gemacht werden. Zitat Ende. Darüber gesprochen habe ich mit dem jüdischen Grünen-Politiker Daniel Eliasson. Er war Kandidat in Berlin-Steglitz und er hat aktiv Wahlkampf gemacht für die Grünen. Herr Eliasson, um das Zitat von Elif Eralp nochmal aufzugreifen, Sie haben sich ja sichtbar gemacht im Wahlkampf und haben auch Ihren jüdischen Glauben nicht versteckt. Welche Erfahrungen haben Sie da gemacht?
15: Also zu Anfang war mein Jüdischsein kein Thema im Wahlkampf. Mhm. Es ging um die ganz klassischen Wahlkampfthemen, die die Leute in Berlin beschäftigen. Allerdings hat sich das alles verändert, als ich Opfer eines antisemitischen Angriffs wurde, von einer Person, die offensichtlich dem rechtsextremen Spektrum zuzuordnen war. Und danach habe ich gemerkt, wie groß auch die Solidarität in Steglitz war. Viele Leute haben das mitbekommen, dass mir das passiert ist. Und ich habe eigentlich jeden Tag im Wahlkampf von Menschen gehört, die sich mit mir solidarisiert haben und mich unterstützt haben. Und diese Unterstützung kam auch aus meiner eigenen Partei, aber auch aus den anderen demokratischen Parteien. Und das war insgesamt, muss ich sagen, eine sehr positive Erfahrung. Und man hat auch nochmal gemerkt, wie wichtig Leuten der Kampf gegen Antisemitismus ist und wie sehr sie sich aber auch freuen über jüdische Menschen, die sich sichtbar machen und dagegen anhalten.
5: Sie haben das gerade geschildert, dass Sie da unter dem Strich sehr positive Erfahrungen gemacht haben im Wahlkampf. Sie setzen sich ja auch ein für den Dialog, trotz Anfeindungen, die Sie ja auch am eigenen Leib erfahren mussten. Inwiefern kann man mit antisemitisch gesinnten Menschen überhaupt einen Dialog führen? Was glauben Sie?
15: Also ich glaube, erstmal muss man sich fragen, was bedeutet in dem Fall Antisemitismus? Mhm. Ich glaube, mit Menschen, die ein geschlossen antisemitisches Weltbild haben, so wie zum Beispiel die Person, die mich angegriffen hat, die irgendwie von scheiß Juden spricht und die Juden auf der Welt für alles Schlechte verantwortlich macht, da findet auch kein Dialog mehr statt. Das macht überhaupt keinen Sinn. Aber ich glaube, es gibt schon in der Gesellschaft Vorurteile gegenüber Jüdinnen und Juden, die man durch Bildungsarbeit aufbrechen kann und muss. Und ich glaube, da sind wir in der Verantwortung, auch als Politik mit den Menschen in Dialog zu gehen, die zum Beispiel auch gegenüber Israel oder gegenüber dem Nahostkonflikt dort antisemitische Stereotype reinprojizieren.
5: Jetzt bewegen wir uns ja nicht ganz im luftleeren Raum. Gerade in Berlin gibt es jetzt die große Debatte rund um die Linkspartei, inwiefern da antisemitische Strömungen eben auch vorhanden sind. Manche aus der Linken sagen, da laufe eine Kampagne gegen sie, weil sie von der Macht ferngehalten werden sollen. Das ist so der Vorwurf. Wie schauen Sie denn da drauf?
15: Also ich glaube, beides kann stimmen. Aus meiner Sicht gibt es sehr wohl eine Kampagne, die auch den Antisemitismusvorwurf instrumentalisiert und überhöht, um diese Regierung zu verhindern. Und gleichzeitig hat die Linke in Teilen ein Problem mit Antisemitismus. Aber ich muss auch ganz klar sagen, ich habe kein Problem mit der Linken, sondern ich habe ein Problem mit Antisemitismus, der dort teilweise geduldet wird. Und ich glaube, die Linke kann und muss dieses Thema angehen. Sie muss es glaubwürdig angehen. Sie muss es auch an ganz konkreten Beispielen angehen. Und das ist zum Beispiel, wenn ein Neuköllner Verband Verbindungen hat zu Organisationen wie dem Vereinigten Palästinensischen Nationalkomitee, das der Hamas oder der Terrororganisation PFLP nahesteht, dann ist es da meiner Meinung nach nicht zu viel verlangt zu sagen, liebe Elif Erhard, liebe Linkspartei, da muss Klarheit reinkommen. Und diese Kampagne, die geführt wird, die führt aber leider zum Gegenteil. Weil das, was man tut, wenn man sich einer Kampagne ausgesetzt fühlt, ist, in die Wagenburg zu gehen, sich zu verschanzen oder zum Gegenangriff zu blasen. Und ich glaube aber, zu diesem Zeitpunkt ist das für die Linkspartei der falsche Weg, sondern sie muss anerkennen, es ist eine Kampagne, aber wir haben auch ein echtes Problem und das müssen wir lösen.
16: Wäre es Ihnen lieber, wenn Ihre Partei am Ende mit der Union koalieren würde als mit der Linken? Also die SPD ist natürlich dann auch dabei, weil das sind ja die Machtoptionen, die es gerade gibt.
15: Nein, aus meiner Sicht ist die Union auch beim Thema Antisemitismus nicht unbedingt ein glaubwürdiger Partner. Wir haben in den letzten Jahren eine Landesregierung erlebt, die 2,6 Millionen Euro für den Kampf gegen Antisemitismus teilweise an Freunde oder Kolleginnen fehlallokiert hat. Das hat der Landesrechnungshof als haushaltsordnungswidrig oder als gesetzeswidrig gerügt. Da sehe ich ein Glaubwürdigkeitsproblem bei der CDU. Und ich habe mitbekommen, dass ein Bezirksverband der CDU in Berlin, nämlich der in Marzahn-Hellersdorf, jetzt auch mit der AfD dort sondiert zur Bildung einer Bezirksregierung. Und das ist aus meiner Sicht auch ein großes Hindernis zur Zusammenarbeit mit der CDU, wenn die sich weiter nach rechts hin zur AfD öffnet.
16: Sagt der jüdische Grünen-Politiker Daniel Eliasson. Er war Kandidat in Berlin-Steglitz bei der Wahl zum Abgeordnetenhaus. Und wir haben darüber gesprochen, welche Erfahrungen er da gemacht hat im Wahlkampf und auch über die Debatte zu Antisemitismusvorwürfen gegenüber der Linkspartei in Berlin.
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16: 6.41 Uhr ist es. Es gab mal eine Zeit, da wollten die meisten hier in Deutschland nur eines haben, möglichst schnell eine Impfung gegen Corona. Davon hat auch die Firma BioNTech profitiert. Eine Erfolgsgeschichte aus Deutschland, made in Mainz. Auf einmal sind an verschiedenen Standorten neue Werke entstanden, da wurde geforscht und produziert. Jetzt kommt die Rolle rückwärts, die Nachfrage nach den Impfstoffen ist stark zurückgegangen. Deswegen sollen drei Werke von BioNTech geschlossen werden. Am Standort Idar-Oberstein in Rheinland-Pfalz, in Tübingen, in Baden-Württemberg und auch in Marburg, hier bei uns in Hessen. Dabei war gerade dieser Standort besonders wichtig und ist regelrecht gefeiert worden.
17: Februar 2023 im hessischen Marburg. Bundeskanzler Olaf Scholz besucht das BioNTech-Werk gemeinsam mit dem Gründer-Ehepaar Ugur Şahin und Özlem Türeci. Eine neue, hochmoderne Produktionsanlage war gerade fertiggestellt worden.
18: Es wird ständig neu investiert, hier in einen ganz alten Standort, der viel älter ist als das Unternehmen, das Sie gegründet haben, der aber jetzt damit praktisch eine neue Zukunftsausrichtung aus der Tradition heraus bekommt, mit tollen Mitarbeiterinnen und Mitarbeitern, die hochqualifiziert sind. Man sieht also und spürt also, hier ist wirklich Zukunft.
17: So klang das vor nicht einmal 4 Jahren. Die Pandemie ist inzwischen Geschichte, ebenso wie ein Bundeskanzler Olaf Scholz und demnächst auch das BioNTech-Werk in Marburg. Das hatte das Unternehmen erst 2020 vom Schweizer Pharmakonzern Novartis übernommen. Nun soll es Anfang 2028 schließen. Für die mehr als 500 Mitarbeiterinnen und Mitarbeiter gibt es keine Zukunft. Trotz intensiver Bemühungen aller Beteiligten und eines breit angelegten Verkaufsprozesses sei es leider nicht gelungen, einen Kauf zu realisieren, heißt es von BioNTech. Gründe für die Schließung unter anderem zu geringe Auslastung, Überkapazitäten. Das Aus ist damit auch für den Standort Idar-Oberstein in Rheinland-Pfalz besiegelt. Bürgermeister Frank Frühauf von der CDU spricht von einem rabenschwarzen Tag.
19: Was mir wahnsinnig leid tut, auch die Mitarbeiterinnen und Mitarbeiter des Unternehmens, dass es nicht geschafft worden ist, ein Unternehmen zu begeistern, hier für den Standort Idar-Oberstein, die vielleicht die Liegenschaften von BioNTech übernommen hätten.
17: 440 Menschen hatten zuletzt im Werk in Idar-Oberstein gearbeitet, in einer Region, die als strukturschwach gilt. Zu Hochzeiten der Pandemie konnte sich die Stadt noch über einen historischen Geldsegen durch die Gewerbesteuer freuen. Diese Einnahmen werden nun Ende 2028 komplett wegbrechen. Die Entscheidung sei mehr als bedauerlich, findet auch der rheinland-pfälzische Wirtschaftsminister Michael Ebling von der SPD.
1: Gleichzeitig sehe ich aber nach wie vor im gesamten Spektrum der Biotechnologie in Rheinland-Pfalz positive Standortentwicklung. Man darf nicht vergessen, BioNTech baut ab. Gleichzeitig ist schon wieder eine neue Firma entstanden durch die Gründer von BioNTech. Wir bleiben ein starker Standort für die Biotechnologie.
17: Das Forscherpaar Shahin und Türeci hatte im Frühjahr bekannt gegeben, sich von BioNTech zu trennen und ein neues Unternehmen zu gründen. Arife soll es heißen und seinen Sitz in Mainz haben. Die beiden Wissenschaftler wollen sich hier der Entwicklung der nächsten Medikamente auf mRNA-Basis widmen. Einem Thema, das bei BioNTech selbst inzwischen nicht mehr die dominierende Rolle spielt. Die Abkehr vom Thema mRNA schmerzt besonders die Beschäftigten in Tübingen, dem früheren Firmensitz von CureVac. Gilt die Firma doch als mRNA-Pionier. Den einstigen Rivalen hatte BioNTech vor noch nicht einmal einem Jahr geschluckt. Nun müssen sich auch die 700 Mitarbeiterinnen und Mitarbeiter dort einen neuen Job suchen.
16: BioNTech schließt insgesamt 3 Standorte in Deutschland, unter anderem das Werk in Marburg, weil auch dort kein Investor gefunden wurde. Eine Zusammenfassung von Sabine Geipel. Dienstagmorgen, hier ist hr-Info um 6.45 Uhr. Eine 87 Jahre alte Frau, Marie-Carmen Abascal, so heißt sie, wird von der Polizei aus ihrer Wohnung getragen, weil sie da raus muss. Der Vermieter hat mal eben die Miete um das Vierfache erhöht. Diesen Fall hat es wirklich gegeben in Spanien vor wenigen Tagen in Madrid. Und das hat viele Leute auf die Straße getrieben. Die protestieren gegen die hohen Mieten und wollen mehr bezahlbare Wohnungen haben. Heute nun wird Spaniens Regierung darauf reagieren. Die will ein Dekret beschließen, das solche Fälle in Zukunft verhindern soll. Das Land spricht deswegen schon vom sogenannten Marie-Carmen-Dekret, benannt eben nach dieser Rentnerin. Das Thema treibt viele Menschen um, auch mitten in Madrid.
2: Obwohl es auch in Madrid inzwischen etwas nasskalt und ungemütlich geworden ist, sind es jetzt schon etwa 350 Zelte auf der Puerta del Sol in Madrid. Die 25-jährige Jimena steht am Rand des Camps und beachtet die Aktivistinnen und Aktivisten aufmerksam. Ich habe 2 Kinder und ich muss jetzt zur Arbeit. Am Abend habe ich einen zweiten Job. Ich muss meine Kinder schließlich ernähren. Darum kann ich leider nicht protestieren, aber ich bin diesen Leuten hier sehr dankbar. 1050 Euro zahlt sie monatlich für ein kleines Apartment in einer Kleinstadt 33 Kilometer vor Madrid, fast 2 Stunden mit öffentlichen Verkehrsmitteln entfernt, erzählt sie. Journalistinnen und Journalisten umringen unterdessen Alicia.

0: Parlament, deren Zustimmung sie für ein Dekret benötigt, das alle schon Maricarmen-Dekret nennen. Sumar, der linke Koalitionspartner der spanischen Sozialisten, schließt sich den Forderungen der Mieterinnengewerkschaft an. Mónica García, Sprecherin von Sumar und Gesundheitsministerin, sagt: Ein Dekret, das nicht ambitioniert ist, ist mit uns nicht zu machen. Kein Vermieter möchte, dass sein Mieter die Wohnung verlässt, es sei denn, er will mit der Immobilie spekulieren. Die automatische Verlängerung der Mietverträge ist eine Bedingung, die nicht verhandelbar ist. Wir müssen auch die Mieten begrenzen. Es geht nicht, dass eine Familie alle 5 Jahre Angst haben muss, ob sie aus der Wohnung fliegt oder die Miete um 200, 400 oder 500 Euro erhöht wird. Basta. Und Podemos, ebenfalls links von den Sozialisten, verlangt sogar die Enteignung von Immobilienfonds. Spaniens Regierung braucht diese Stimmen, soll das Dekret auch im Parlament Bestand haben. Sie benötigt aber auch die Stimmen der baskischen Nationalisten oder der bürgerlichen katalanischen Separatisten. Sie gelten eher als wirtschaftsnah. Josep Ruiz von der katalanischen Partei Junts meint: Für ein Abkommen müssten alle aus den Schützengräben raus und von Maximalforderungen abrücken. Der katalanische Abgeordnete plädiert für ein Abkommen mit dem kleinsten gemeinsamen Nenner.
1: Die Regierung in Spanien will etwas unternehmen gegen extrem hohe Mieten im Land. Unser Korrespondent Hans-Günther Kellner wird das weiter verfolgen in Madrid.
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1: 6.49 Uhr und damit zu uns nach Hessen. In Mittelhessen stehen gerade 2 Mütter vor Gericht wegen eines Spendenbetrugs. Beide sollen eine Krebserkrankung ihres Kindes nur vorgetäuscht haben. Eine Frau aus Gießen soll über verschiedene Spendenkampagnen mehr als 350.000 Euro bekommen haben. Eine Frau aus Lanau rund 57.000 Euro. Die steht ab heute in Wetzlar vor Gericht. Laut den Ermittlern gibt es jetzt keine Hinweise auf einen Zusammenhang zwischen diesen Fällen, obwohl die sich praktisch zur gleichen Zeit abgespielt haben. Fachleute beobachten aber noch was anderes. Es gibt immer mehr private Spendenaufrufe im Internet. Und da schwingt dann immer ein gewisses Risiko mit.
3: Die Vorwürfe lassen selbst erfahrene Ermittler aufhorchen. Eine 42-Jährige aus Gießen soll nicht nur Spendenorganisationen, sondern auch ihre eigene Familie angelogen haben. Vor Gericht kommt raus, der Junge im Grundschulalter hat selbst jahrelang geglaubt, dass er sterben würde. Dabei ist er kerngesund. Der Gießener Staatsanwalt Kai Karges sagt:
4: Das Tatbild hier ist sehr außergewöhnlich, das habe ich so persönlich noch nie erlebt.
3: Und jetzt ein zweiter, ganz ähnlicher Fall, auch in Mittelhessen. Eine 29-Jährige aus Lanau soll über soziale Medien um Spenden geworben haben für ihre angeblich kranke Tochter. Gleich 2 Betrugsfälle dieser Art, das ist ungewöhnlich, sagt auch Burkhard Wilke, Geschäftsführer des Deutschen Zentralinstituts für soziale Fragen, das gemeinnützige Organisationen prüft.
5: Da bin ich schon sehr überrascht. Das ist ein eklatanter Fall, der in dieser Größenordnung und auch mit dieser offenbar wirklich massiven kriminellen Energie sehr selten vorkommt.
3: Ganz unabhängig von diesen krassen Fällen beobachten Experten insgesamt einen Trend. Private Spendenkampagnen nehmen zu. Eine zentrale Rolle spielt dabei die US-Plattform GoFundMe. Auch die Angeklagte im Gießener Verfahren sammelte dort erhebliche Summen. Für Burkhard Wilke haben solche Plattformen durchaus Vorteile. Sie ermöglichen schnelle und unkomplizierte Hilfe für einzelne Menschen. Allerdings:
5: Die Spenderinnen und Spender müssen sich einfach im Klaren darüber sein, dass eine solche Plattform nicht jeden einzelnen Aufruf überprüfen kann und dass das Risiko größer ist, als wenn ich an eine gemeinnützige Organisation spende, die umfassend rechenschaftspflichtig ist.
3: Im Gießener Fall kommt dazu, dass nicht nur Geschichten erzählt, sondern auch Dokumente, Rechnungen und Bilder gefälscht worden sein sollen. Grundsätzlich rät Wilke deshalb, bei privaten Spendenaufrufen besonders genau hinzusehen.
5: Wenn der Aufruf viele Informationen zu wünschen übrig lässt und sich rein auf die emotionale Schilderung der Lage konzentriert, dann sollte man auf weitere Informationen warten oder die etwa in Kommentaren auch einfordern.
3: GoFundMe teilt auf Anfrage mit, im Gießener Fall habe man Erstattungsansprüche von Spenderinnen und Spendern erfüllt und mit den Ermittlungsbehörden kooperiert. Insgesamt komme Betrug auf der Plattform nur sehr selten vor. Burkhard Wilke warnt davor, aus solchen Fällen die falschen Konsequenzen zu ziehen. Der Betrug mag außergewöhnlich sein, die grundsätzliche Hilfsbereitschaft sollte darunter nicht leiden.
1: Spendenaufrufe im Internet können Menschen helfen in einer Notlage. Es gibt aber auch Betrugsfälle in diesem Zusammenhang. Wie es dazu kommt, haben wir von unserer Hessen-Reporterin Rebecca Diekmann erfahren. 6.53 Uhr wird es.
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0: Mathematik, Lesen, Naturwissenschaften. Sieht alles nicht so gut aus. Note 6, das war's. Die letzte PISA-Studie war jetzt nicht so motivierend für uns in Deutschland. Die Kinder haben da so schlecht abgeschnitten wie noch nie. Dagegen kann eine gute Schule helfen, die Kinder fit macht für die Welt von morgen und wo das Lernen auch Spaß macht. Da wird dann gerne ins Ausland geschaut, aber solche Schulen gibt's auch bei uns in Deutschland. Das beweist ein ums andere Mal der Deutsche Schulpreis. Heute wird der wieder verliehen. Mit im Rennen um den ersten Platz sind auch die Bertha-von-Suttner-Schule in Mörfelden-Walldorf und das Georg-Christoph-Lichtenberg-Oberstufen-Gymnasium in Bruchköbel. Was eine gute Schule ausmacht und was wir uns da von anderen Ländern abschauen können, darüber habe ich mit Anne Slivka gesprochen. Sie ist Bildungsforscherin und Professorin an der Universität in Heidelberg. Frau Professor Slivka, der erste PISA-Schock vor 25 Jahren, der hat schon gesessen. Jetzt haben wir so eine Art PISA 2.0. Steht's wirklich so schlecht um das deutsche Bildungssystem?
1: Ja, grundsätzlich muss man sagen, dass auch andere Länder sich jetzt verschlechtert haben, also nicht nur Deutschland, es ist international ein Abwärtstrend erkennbar. Da gibt es natürlich jetzt auch viele Überlegungen, woran das liegen könnte. Das veränderte Aufwachsen in der von Medien geprägten Kindheit, das sich auf die Aufmerksamkeitsspanne zum Beispiel auswirkt. Also Deutschland ist nicht das einzige betroffene Land, aber es gibt einige Länder, die sich diesem Trend widersetzen konnten, zum Beispiel Großbritannien. War so überraschend dieses Jahr.
0: Sie haben sich auch viele Schulen im Ausland schon angeschaut. Was glauben Sie, wo können wir uns denn da eine Scheibe abschneiden?
1: Wir können sehr viel lernen von Systemen, die schon mehr Erfahrung mit dem Umgang haben, mit Heterogenität, einfach mit unterschiedlichen Lernvoraussetzungen und die da sehr professionell mit umgehen, die zum Beispiel schon im Vorschuljahr anfangen mit Screenings, also schauen, wo stehen die einzelnen Kinder in ihrem Lernprozess, wie können wir sie besser mitnehmen und dann auch entsprechende Förderung schon im Vorschuljahr anbieten und auch im Bereich der Grundschule immer wieder genau hinschauen und dann passgenaue Förderangebote machen, vor allem im Bereich Sprache und Mathematik.
0: Haben Sie da ein Beispiel? Welches Land macht das denn besonders gut?
1: Auch das ist natürlich das Vorzeigeland Singapur, das sehr, sehr viel in Bildung investiert. Also nicht nur Geld, sondern auch viel wissenschaftliche Forschung macht in dem Bereich. Mhm. Aber in Europa ist es auch Estland oder jetzt eben Großbritannien hat sehr viel dazu gelernt in den letzten Jahren. Und Kanada ist einfach ein sehr von Heterogenität geprägtes Einwanderungsland, das die Einwanderungssituation sehr, sehr positiv gestaltet im Bildungsbereich.
0: Bei uns in Deutschland wird ja sehr früh darüber entschieden, wie es mit dem Bildungsweg der Kinder weitergeht. Also Gesamtschule, Gymnasium, Realschule und so weiter. Und das läuft dann in Bayern anders als in Hessen und da wieder anders als in Nordrhein-Westfalen. Welche Rolle spielt das denn bei all dem?
1: Der Föderalismus ist jetzt nicht unbedingt das Problem aus meiner Sicht, weil es gibt an der Spitze der PISA-Systeme auch viele föderale Systeme. Also die Schweiz liegt ja über der Bundesrepublik Deutschland und ist in 26 Kantonen organisiert, die für die Bildung verantwortlich sind. Kanada ist ein rein föderales System, hat gar kein nationales Bildungsministerium. Entscheidend ist eher, dass man sich auf die großen Ziele einigt. Also worauf kommt es an in der Schule, dass man sich abstimmt und gemeinsame Tools entwickelt, also wie zum Beispiel diagnostische Instrumente, die man schon von der Vorschule an und dann auch in der Schule regelmäßig einsetzt, dass man die Bildungspläne etwas entschlackt, also auch ein bisschen Stoff rausnimmt und dafür dann aber gewährleistet, dass das, was im Bildungsplan drinsteht, dann auch tatsächlich von allen Kindern gelernt wird.
0: Was sind denn diagnostische Instrumente? Das hört sich fast nach einem Arztbesuch an.
1: Ja, das ist auch ganz ähnlich. Das ist so wie Fiebermessen. Ich vergleiche das auch immer so. Wenn man mit Fieber zum Arzt geht, dann wird natürlich das Fieberthermometer genutzt, um zu messen, wie hoch ist das Fieber. Und dann wird entschieden, braucht der Patient sozusagen eine Intervention, also ein Medikament oder nicht. Mhm. Und genauso ist es auch mit Diagnostik in der Schule. Das sind kurze Tests, die aber nicht benotet werden. Also da gibt es keine Noten für die Kinder, sondern die Tests, die nur dazu zu schauen, hat das Kind es schon verstanden? Oder hat das Kind es noch nicht verstanden? Die Betonung liegt auf noch nicht. Mhm. Und wenn das Kind es noch nicht verstanden hat, braucht es eine entsprechende Förderung und einfach, dass es nochmal anders und besser erklärt wird. Und das macht man typischerweise, indem man dann flexible Kleingruppen bildet in Lernbändern, also in bestimmten Zeiten im Rahmen des Schultages. Und da bekommen die Kinder dann einfach nochmal eine passgenauere Unterstützung, um dann jeweils den nächsten Schritt im Lernprozess gehen zu können.
0: Und mit diesem Schulpreis werden ja häufig auch solche Konzepte ausgezeichnet, wobei es da um ganz unterschiedliche Schulen geht. Gibt es trotzdem so aus Ihrer Sicht ja so ein Erfolgsrezept, so einen roten Faden, der sich durchzieht? Also was machen diese Schulen, die dann prämiert werden, vielleicht besser oder anders?
1: Das ist interessant, weil das wurde tatsächlich untersucht, was die Schulpreisträgerschulen verbindet. Seit 2006 gibt es den Preis ja schon. Mhm. Und zwei Faktoren sind ausschlaggebend. Einmal ist es eine führungsstarke Schulleitung, die auch den Anspruch hat, Schule zu verändern, also Schule weiterzuentwickeln. Das ist der eine Faktor. Und der andere Faktor ist, die Lehrkräfte arbeiten stärker im Team zusammen und entwickeln gemeinsam Schule und Unterricht und schauen auch gemeinsam auf die Lernstände der Kinder und überlegen sich, wie können wir als Team die Kinder besser unterstützen in ihrem Lernprozess.
0: Aber hängt es am Ende nicht dann doch am Geld, das eine Schule zur Verfügung hat?
1: Ja, interessanterweise ist das Geld nicht der einzige oder entscheidende Faktor, weil wir sehen bei den Schulen, bei den einzelnen Schulen und auch bei den Schulsystemen, dass sich Schulsysteme deutlich entwickelt haben, die wenig Geld haben, und andere, die viel Geld haben oder viel Geld ausgeben, haben sich zum Teil gar nicht so stark entwickelt. Entscheidender ist, wie ambitioniert die einzelne Schule ist oder das Schulsystem. Also möchte man kein Kind verlieren? Also nimmt man sich gemeinsam vor, dass alle Kinder an der Schule erfolgreich lernen können und sich entwickeln können? Und natürlich ermöglicht das Geld dann unterschiedlich viele Angebote. Und da gibt es natürlich große Unterschiede international auch zwischen dem, was Schulsysteme bieten können. Aber ich würde sagen, der gemeinsame Ehrgeiz, besser zu werden, ist erstmal wichtiger als das Geld. Das Geld kommt dann, wenn der Ehrgeiz da ist.
0: Sagt die Bildungsforscherin Anne Slifka. Sie ist Professorin an der Universität in Heidelberg. Wir haben darüber gesprochen, was eine gute Schule ausmacht. Eine Schule aus Hessen, die den Deutschen Schulpreis schon mal bekommen hat, die stellen wir gegen 6:45 vor im Gespräch mit der Leiterin dieser Schule. Hier in HR Info das Thema.
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3: 7 Uhr. Bundesregierung hält an Zeitplan für Pflegereform fest. Seniorin in Madrid darf nach Zwangsräumung zurück in Wohnung. Deutscher Schulpreis wird vergeben. Das Wetter: viel Sonne und spätsommerlich warm, 25 bis 30 Grad. Mein Name ist Stefanie Nopper. Guten Morgen. Trotz aller Diskussionen, die geplante Pflegereform von Gesundheitsminister Linnemann soll morgen im Bundeskabinett beschlossen werden. Gestern Abend hatten Vertreter von CDU und SPD im Kanzleramt nach Lösungen gesucht. ARD-Hauptstadtkorrespondent Jan Zimmermann.
4: Die SPD betonte zuvor erneut, ein Gesetz, das vor allem zulasten der Pflegebedürftigen geht, zu blockieren. SPD-Chef und Finanzminister Klingbeil sagte der ARD, ein reines Sparpaket werde es mit ihm nicht geben. Man müsse strukturelle Verbesserungen erreichen. Die Präsidentin des Deutschen Pflegerats, Vogler, kritisierte im Interview mit dem Redaktionsnetzwerk Deutschland vor allem die geplanten höheren Hürden, um künftig überhaupt Pflegeleistungen in Anspruch nehmen zu können.
3: In Madrid haben Massenproteste gegen die Zwangsräumung der Wohnung einer 87-Jährigen offenbar Erfolg gehabt. Nach Angaben der Anwältin von Marie Carmen darf die Frau wieder in ihre Wohnung zurückkehren. Details zur Einigung sind bisher nicht bekannt. Der neue Eigentümer hatte die Miete fast verdreifacht. Das konnte die Seniorin nicht zahlen. Sie lebt seit 70 Jahren in der Wohnung. Die spanische Regierung reagiert auf den Fall und will heute ein generelles Dekret zum Wohnungsmarkt präsentieren. Das US-Unternehmen OpenAI wird eine neue Version seiner KI ChatGPT vorerst nicht freischalten. Ein Manager von OpenAI spricht zur Begründung von Täuschungsmanövern und Sicherheitsbedenken. ARD-Korrespondentin Gabi Biesinger.
5: So habe das KI-Modell GPT 6.1 Astra zum Teil auf eigene Initiative gehandelt und etwa seinen ursprünglichen Aufgabenbereich verlassen, ohne eine Befugnis dafür einzuholen. Das neue KI-Modell hätte eigentlich in den kommenden Tagen oder Wochen herauskommen sollen. Eigenmächtige Aktionen fortgeschrittener künstlicher Intelligenz von OpenAI hatten in den vergangenen Wochen wiederholt für Negativschlagzeilen gesorgt.
3: Russland hat auch in der Nacht wieder die ukrainische Hauptstadt Kiew massiv angegriffen. Nach Angaben der ukrainischen Luftwaffe wurden ballistische Raketen abgefeuert. Mehrere Gebäude wurden laut Behörden beschädigt. Seit Tagen ist Kiew das Ziel russischer Attacken, unter anderem mit Drohnen mit Jetantrieb. ARD-Korrespondentin Rebecca Barth.
6: Die neuen Geran 5 mit Stahltriebwerk erreichen Geschwindigkeiten von bis zu 600 Kilometern pro Stunde und ähneln auch in ihrer Form vielmehr einem Marschflugkörper als einer klassischen Shahed-Drohne. Die Ukraine muss ihre Abwehrmaßnahmen an diese neuen Gefahren anpassen. Knapp über die Hälfte dieser Drohnen könne man derzeit abwehren, heißt es von Beobachtern.
3: In Berlin wird am Vormittag der Deutsche Schulpreis verliehen. Auch zwei Schulen aus Hessen haben es ins Finale geschafft. HR-Reporterin Anna Vogel.
7: Die Bertha-von-Suttner-Schule aus Mörfelden-Walldorf ist mit über 2000 Schülern eine der größten hessischen Gesamtschulen und hat im vergangenen Jahr bereits den zweiten Platz beim KI-Schulpreis belegt. Dabei setzt die Schule auf eigenentwickelte Konzepte zum selbstständigen Lernen. Dem Team des Georg-Christoph-Lichtenberg-Oberstufen-Gymnasiums in Bruchköbel ist es wichtig, dass Vertrauen der Schüler in ihre Fähigkeiten zu stärken. Den Deutschen Schulpreis vergeben jedes Jahr die Robert-Bosch-Stiftung und die Heidehof-Stiftung. Der Hauptpreis ist mit 100.000 Euro dotiert.
3: Die Rakete Starship des US-Raumfahrtunternehmens SpaceX hat zum ersten Mal die Erde umrundet. Die 124 Meter hohe Rakete war gestern von einem Weltraumbahnhof im Bundesstaat Texas ausgestartet. 3 Stunden später wasserte sie westlich von Chile im Pazifik und ging in Flammen auf. Starship soll nach den Plänen von Unternehmer Elon Musk irgendwann einmal zum Mars fliegen. Der aktuelle Flug war aber als Test für eine Mondmission gedacht. Und das haben wir heute noch im Blick. Vor dem Oberlandesgericht in Brandenburg an der Havel könnte die Entscheidung um die Rabatt-App des Discounters Lidl fallen. Geklagt hatte der Verbraucherzentrale Bundesverband, der mögliche Benachteiligungen sieht. Und die Stadt Kassel reagiert auf die extrem hohen Temperaturen in diesem Sommer. Bürgermeisterin May stellt am Vormittag den Hitzeaktionsplan vor. Das waren die Nachrichten. Das Wetter. Heute wird es wieder spätsommerlich mit viel Sonne und Werten zwischen 25 und 30 Grad. Auch morgen erst viel Sonne, später dann von Südwesten her mehr Wolken bei bis zu 29 Grad. Die weiteren Aussichten, die Temperaturen gehen etwas runter. Am Donnerstag wird es wechselhaft, es kann etwas regnen bei bis zu 22 Grad. Am Freitag dann Sonne und Wolken, ebenfalls bis 22 Grad. Die Zeit 7.05 Uhr.
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3: A3 Würzburg Richtung Frankfurt in Höhe Obertshausen ist der rechte Fahrstreifen wegen eines defekten Kleintransporters gesperrt. A5 Kassel Richtung Frankfurt zwischen Bad Homburger Kreuz und Nordwestkreuz Frankfurt 4 Kilometer stockender Verkehr nach einem Unfall auf dem rechten Fahrstreifen. A7 Fulda Richtung Kassel zwischen Kirchheimer Dreieck und Bad Hersfeld West 2 Kilometer Stau, die Unfallstelle ist geräumt. A643 Mainz Richtung Wiesbaden zwischen Dreieck Mainz und Schiersteiner Kreuz streckenweise stockender Verkehr. A671 Mainz Richtung Wiesbaden zwischen Mainspitz-Dreieck und Hochheim Süd 1 Kilometer Stau. Und noch die B45 Hanau Richtung Dieburg zwischen Hanau-Fasanerie und A3 Hanau 2 Kilometer Stau.
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0: Einen guten Dienstag. Wenn Sie damals einen Pieks bekommen haben in der Corona-Pandemie oder auch 2 oder 3, dann kam dieser Pieks vielleicht ja aus Marburg bei uns in Hessen. 2021 hat die Firma BioNTech in Marburg damit angefangen, den berühmten mRNA-Impfstoff herzustellen gegen Corona. Das wurde damals groß gefeiert. Für die Stadt war das ja auch ein Riesending. Neue Arbeitsplätze und Investitionen. Damit ist nun bald Schluss. BioNTech hat entschieden, 3 Werke zu schließen in Deutschland, weil kein Käufer gefunden wurde. Das ist gestern bekannt geworden und das trifft dann auch das Werk in Marburg. Anfang 2028 soll es stillgelegt werden. Darüber habe ich mit Dr. Thomas Spieß gesprochen von der SPD. Das ist der Oberbürgermeister von Marburg. Herr Dr. Spieß, hat Sie diese Meldung überrascht, dass der Standort bei Ihnen in der Stadt auch geschlossen werden soll?
8: Ja, allerdings, denn es gab ja zumindest das Bekunden, dass man einen Käufer sucht. Und man muss sich ja klar machen, in Marburg steht die größte mRNA-Produktionsanlage in Europa. Das ist noch nicht mal mehr eine Frage eines einzelnen Unternehmens, sondern eine Frage von nationaler Bedeutung, ob wir bei der nächsten Pandemie, und die kommt ja so sicher wie das Amen der Kirche, vorbereitet sind mit einer technischen Ausstattung und mit Leuten, die wissen, wie man das macht.
0: Also da geht es um Produktionskapazitäten am Ende auch.
8: Das ist die größte mRNA-Anlage in Europa. Mhm. Wenn es die nicht mehr gibt, dann müssen wir bei der nächsten Pandemie bei Donald Trump bitte, bitte sagen, das scheint mir keine wünschenswerte Perspektive.
0: BioNTech war ja mal eine Riesenerfolgsgeschichte in der Corona-Pandemie. Sie haben das gerade schon angesprochen, da wurde dieser berühmte mRNA-Impfstoff gegen das Virus hergestellt und das in der Unistadt Marburg mitten in Hessen, das war ja fast schon Hollywood-reif, die Geschichte. Was bedeutet denn das aus für Ihre Stadt jetzt, auch für das Image von Marburg?
8: Also für das Image von Marburg hat es keine Relevanz. Marburg ist ein international hoch anerkannter Produktionsstandort in der Pharmaindustrie und zwar mit einem sehr speziellen Angebot, nämlich Impfstoffe und Blutprodukte, insbesondere für Notfall- und Intensivmedizin. Der Standort hat selbst nach der Schließung von BioNTech und nach Personalabbau auch an zwei anderen Unternehmen aus ganz anderen Gründen immer noch deutlich mehr Arbeitsplätze als vor 10 Jahren. Insofern, nein, der Standort ist top und hochattraktiv.
0: Jetzt sind aber rund 540 Mitarbeiterinnen und Mitarbeiter von BioNTech betroffen in Marburg von dieser Schließung. Dabei hatte das Unternehmen ja Millionen investiert in ihrer Stadt. Wenn da jetzt Anfang 2028 wirklich Schluss sein sollte, was heißt das wirtschaftlich für Marburg?
8: Also es bedeutet vor allen Dingen für die Beschäftigten eine ganz schwierige Situation, denn da geht es ja nicht nur um die Leute, die selbst dort arbeiten, die haben alle Lebenspartner, die haben eine Familie, die haben Kinder, die haben gebaut. Das sind ja hochqualifizierte Leute und wir sind sehr zuversichtlich, dass die in der größten Not auch woanders einen Arbeitsplatz finden, aber das zerreißt natürlich völlig Lebenszusammenhänge und ist eine ganz schwierige Sache.
0: Jetzt will die Gewerkschaft IGBCE ja versuchen, einen Sozialplan auszuhandeln für die Gewerkschaftsangehörigen im Betrieb. Was erwarten Sie denn, wie das für die Betroffenen weitergehen könnte?
8: Also ich bin da voller Zuversicht. Die IGBCE ist da sehr stark und kompetent aufgestellt, dass sie für die Beschäftigten rausholt, was geht. Früher war es am Standort Marburg so, dass wenn man ein Unternehmen verließ, man sicher sein konnte, in einem der anderen Unternehmen am Standort gleich wieder einen Arbeitsplatz zu bekommen. Das ist im Moment nicht ganz so. Deshalb sind wir als Stadt gemeinsam mit der Wirtschaftsförderung des Landes, auch dem Wirtschaftsminister und gemeinsam mit der Universität sehr hinterher, um hier erstens einen Innovationshub oder Start-up-Hub zu schaffen, um Neugründungen und junge Unternehmen hierher zu bekommen, aber auch um in die frei werdenden Räume, in die Möglichkeiten, die es am Standort gibt, neue Unternehmen hierher an den Standort zu holen. Mhm. Und, was man nicht vergessen darf, die direkte Nähe zur Universität. Insofern ist Marburg auch in der Beziehung ein super Standort und wir sind da sehr zuversichtlich, dass es dauert halt immer ein bisschen länger, als man denkt. Das ist ein zähes Geschäft.
0: Aber ja, der Werbeblock sei Ihnen auch gegönnt, Herr Spieß.
8: Dass der Standort ja auch zusätzliche neue Unternehmen anlockt.
0: Ja, aber Sie haben ja auch mal gesagt, BioNTech hätte auch eine Verantwortung der Region gegenüber. Wie meinen Sie denn das? Und welche Rolle spielt das jetzt?
8: Naja, BioNTech hat natürlich eine Verantwortung der Region oder den Beschäftigten gegenüber. Die haben, als es losging, ja Tag und Nacht gerackert, ohne irgendwie auf Zeiten zu achten, um das alles zum Laufen zu bringen. Die Leute haben sich wirklich unglaublich reingehängt. Mhm. Die andere Verantwortung ist gar nicht gegenüber der Region, sondern wenn man derjenige ist, der über eine solche Produktionsmöglichkeit verfügt, die für die Pandemie von existenzieller Bedeutung ist, dann ist auch das eine Verantwortung des Unternehmens, wo man überlegt, dass sie ja, damit das überhaupt mal in die Gänge kam, Fördermittel aus Steuergeldern im dreistelligen Millionenbereich bekommen haben.
0: Sagt Dr. Thomas Spieß, der Oberbürgermeister von Marburg. Wir haben darüber gesprochen, dass der Standort von BioNTech in Marburg auch geschlossen werden soll, Anfang 2028. Das trifft mehr als 500 Leute, die dort arbeiten. In der Corona-Pandemie sind dort wichtige Impfstoffe hergestellt worden.
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0: 6:12. Wenn wir jedes Mal einen Euro in die Kaffeekasse werfen, sobald jemand in Deutschland das Wort Reform in den Mund nimmt, dann könnten wir nach ein paar Tagen wahrscheinlich das halbe Universum mit Kaffee versorgen. Es ist nun mal das beherrschende Thema in der Politik und auch bei Diskussionen am Stammtisch. In den kommenden Tagen, Wochen und Monaten soll da eine Menge beschlossen werden in Berlin. Gar nicht so einfach, den Überblick dazu behalten. Deswegen sortieren wir das mal.
9: Die Pflegereform. Am Mittwoch will CDU-Gesundheitsminister Carsten Linnemann ein Gesetz durchs Kabinett bringen, das die Pflegefinanzen stabilisieren soll. Nach seiner Vorstellung sollen etwa Pflegegrade künftig nur nach strengeren Kriterien vergeben werden. Außerdem sollen die Zuschläge für Heimkosten erst später gezahlt werden als bisher. Eine grundsätzliche Strukturreform für das Pflegesystem soll aber erst später kommen. Die soll wieder einmal eine Expertenkommission erarbeiten. Bei dieser Reihenfolge, erst kürzen, dann reformieren, will die SPD nicht mitmachen. Sie fordert schon jetzt einen Mechanismus, der die Pflegekosten ab einem bestimmten Betrag deckelt. Und die Sozialdemokraten pochen darauf, dass sich auch private Pflegeversicherungen an den Kosten der gesetzlichen Versicherung beteiligen.
10: Die Rentenreform.
9: In dem Paket, das die parteiübergreifende Rentenkommission im Sommer zusammengeschnürt hat, sorgt besonders ein Punkt für Diskussion. Die Abschaffung der abschlagsfreien Rente nach 45 Beitragsjahren, umgangssprachlich Rente mit 63. Für viele in der Union ist sie vor allem ein teures Geschenk für gut verdienende Fachkräfte, die körperlich nicht hart gearbeitet haben. Spätestens seit den jüngsten Landtagswahlen aber ist klar, die Rente mit 63 abzuschaffen, finden viele Wählerinnen und Wähler respektlos. Mehrere Ministerpräsidenten von Union und SPD wollen diesen Vorschlag deshalb aus dem Rentenpaket streichen. Immerhin, andere Ideen zur Rente sind relativ unumstritten. Zum Beispiel soll es eine Kapitalrente für alle geben, die etwa im Aktienmarkt angelegt wird und so Renditen erzielen soll.
10: Die Steuerreform?
9: Finanzminister Lars Klingbeil von der SPD will Haushalte mit niedrigen und mittleren Einkommen um mehrere hundert Euro pro Jahr entlasten. Dafür sollen unter anderem der Grundfreibetrag, der Arbeitnehmerpauschbetrag und der Kinderfreibetrag erhöht werden. Auf der Einnahmenseite plant Klingbeil unter anderem die Ausweitung der Reichensteuer, die Erhöhung der Tabaksteuer und die Einführung einer Zuckersteuer. Den Gesetzentwurf dafür hat die Bundesregierung schon auf den Weg gebracht. Im Bundestag regt sich jetzt aber Widerstand. Unionspolitiker kritisieren beide Seiten der Reform. Einerseits finden sie, die Entlastungen sind zu gering. Andererseits sind sie gegen neue Steuern und Steuererhöhungen, wenn damit Haushaltslöcher gestopft werden sollen. Es wird erwartet, dass im Bundestag und Bundesrat noch Änderungen in das Paket hineinverhandelt werden.
10: Und darüber hinaus?
9: Auch auf Nebenschauplätzen diskutieren die Koalitionäre teils hart. Es steht etwa zur Debatte, das Elterngeld zu kürzen, Minijobs in ihrer jetzigen Form abzuschaffen und das Wohngeld einzuschränken. Bei den Diskussionen über all diese Reformen fällt auf, die Konfliktlinien verlaufen nicht nur zwischen Union und SPD, sondern teils auch zwischen CDU und CSU oder zwischen Bund und Ländern. Und die Einigung bei einer Reform wird gern als Verhandlungsmasse für die Diskussion bei der nächsten Reform genutzt.
0: Unser Hauptstadtkorrespondent Jan-Frederik Willems zu den Reformen, über die gerade in der Bundesregierung beraten wird, behalten wir selbstverständlich weiter im Blick. Einen guten Dienstag um 7:15.
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0: Noch ein paar Tage, dann sind auch schon wieder Herbstferien in Hessen. Familien mit Kindern freuen sich schon drauf. 2 Wochen ohne Schule, da können alle mal einen Gang zurückschalten. Jetzt besteht der Alltag natürlich nicht nur aus Schule, aber die bestimmt doch einen großen Teil davon. Und da klemmt's dann manchmal. Es geht alles auch anders und besser. Da gibt es viele Schulen, die von allen dort zu einem Ort gemacht werden, wo die Kinder gerne hingehen, mit einem Unterricht, der auch Spaß macht. Jedes Jahr bekommen 15 dieser Schulen eine besondere Auszeichnung, nämlich den Deutschen Schulpreis. Heute ist es wieder soweit. Die Franz-Leuninger-Schule in Mengerskirchen, das liegt im Landkreis Limburg-Weilburg hier in Hessen, die hat vor 8 Jahren den 2. Platz belegt bei diesem Wettbewerb. Deswegen habe ich mit Nicole Schäfer gesprochen. Die ist Leiterin dieser Grundschule. Frau Schäfer, nehmen Sie uns doch mal mit. Wie sieht so ein typischer Schultag bei Ihnen denn aus?
12: Montags haben wir eine große Schulversammlung. Da ist die ganze Schule anwesend und da führt eine Klasse durchs Programm und es gibt Neuigkeiten und neue Kinder und es gibt Darbietungen der Kinder und die Schulleiterin darf auch wichtige Mitteilungen erzählen und den Kindern und allen Mitarbeitern dort eben erklären, was in dieser Woche so abläuft. Ansonsten starten wir immer mit dem Morgenkreis. Das ist sozusagen ritualisiert. immer der Klassenlehrer, 4 Jahre lang begleitet seine Klasse. Das heißt, da ist ganz viel Beziehung. Und die Kinder starten da und wiederholen und üben das, was eben wichtig ist. Also da wird Lesen geübt und Rechnen geübt, aber auch das Datum. Und dadurch, dass man das jeden Tag und jeden Tag wiederholt, ist es einfach für alle Kinder wirklich wirkungsvoll und man hat auch Zeit. Also unser Tag ist ja ganz anders strukturiert als an anderen Schulen.
0: Ja, darauf wollte ich gerade kommen. Sie haben vormittags zumindest keine festen Unterrichtsstunden. Also dieser klassische 45-Minuten-Rhythmus, den gibt es bei Ihnen dann gar nicht.
12: Wir haben geschaut, warum sind wir eigentlich so unglücklich mit dem, was wir tun? Und wir haben gemerkt, dass wir eigentlich den ganzen Tag gestresst sind und umherhetzen. Und wir haben gesagt, wir brauchen mehr Zeit zum Lernen. Und deshalb haben wir den 45-Minuten-Takt abgeschafft, haben dafür einen ritualisierten Tag. Also der Fokus liegt auf Deutsch und Mathe und Sachunterricht. Und natürlich unterrichten wir auch die anderen Fächer, aber die finden auch noch im 45-Minuten-Takt statt. Der Tag läuft immer gleich ab, ein Morgenkreis, dann führen wir etwas Neues ein, dann haben wir eine Frühstückspause, eine Bewegungspause und dann haben wir eine sehr intensive Lern- und Arbeitszeit. Wir arbeiten an einem Lerninhalt, aber immer differenziert auf verschiedenen Niveaustufen.
0: Ja, da wollte ich gerade drauf kommen, weil das ist ja auch eine Besonderheit, dass Sie es eben geschafft haben an dieser Schule, sowohl die Kinder anzusprechen, die super fit und schnell fertig sind mit den Aufgaben und dann eben auch die Kinder mit reinzuholen, die halt mehr Zeit brauchen und auch mehr Unterstützung. Wie schaffen Sie das?
12: Also ich glaube, die große Herausforderung heutzutage ist, Unterricht für heterogene Lerngruppen zu gestalten, damit es allen gut geht und damit eben alle auch was lernen können. Wir haben lange nachgedacht und natürlich differenzieren wir, aber wir testen auch die Lernstände, wo steht jedes Kind regelmäßig. Wir schauen, wie können wir jedes Kind unterstützen. Und wir haben es geschafft, sowohl die sehr leistungsstarken Kinder zu fördern, als auch die Kinder mit Förderbedarfen. Wir haben viele Kinder mit Migrationshintergrund und tatsächlich ist es bei uns ganz leise und ganz diszipliniert und alle Kinder lernen auf ihrem Niveau. Und ich bin ganz dankbar, dass die erhobenen Leistungsdaten auch für uns sprechen.
0: Das heißt, wenn wir die Leistung an Ihrer Schule vergleichen mit anderen, da sind Sie ganz gut dabei offensichtlich.
12: Bei den Vergleichsarbeiten sind wir im Landesvergleich immer weit über dem Durchschnitt, sowohl in Deutsch als auch in Mathe und das schon über die letzten Jahre hinweg. Und deshalb denke ich, dass unser Konzept ganz gut ist, was nicht heißt, dass wir nicht jeden Tag wieder darüber nachdenken, wie wir noch besser werden können.
0: Jetzt haben Sie da ja vor einigen Jahren schon den Deutschen Schulpreis bekommen. Ist eine große Ehre, auch eine sehr begehrte Auszeichnung. Wie hat denn dieser Preis ja vielleicht auch Ihre Schule verändert? Was ist denn seitdem anders?
12: Also zuerst war es natürlich mal eine Stärkung des Kollegiums und aller Menschen, die da mithelfen, diese Schule besser zu machen, dass wir auf dem richtigen Weg sind und Anerkennung tut immer gut. Und dann haben wir natürlich weiterhin den Mut, uns weiterzuentwickeln und sind bestärkt darin. Wir hospitieren ja auch viel an anderen Preisträgerschulen. Wir sind Teil dieses Preisträgernetzwerks.
0: Also da holen Sie sich auch gegenseitig gute Ideen und schauen, wie man das noch besser machen kann.
12: Ja klar, man kann nie gut genug sein für die Kinder. Und was natürlich toll ist, ist, dass wir so viel besucht werden. Also zu uns kommt Besuch aus ganz Deutschland und schaut, wie geht's denn in Mengerskirchen so in der Schule und wie geht das, dass die Spaß haben, wie geht Ganztagsschule. Und wir sagen nicht, dass wir es wissen, wie es geht, sondern wir sagen, wir versuchen es so und wir glauben schon ganz gute Antworten gefunden zu haben.
0: Sagt Nicole Schäfer, die Leiterin der Franz-Leuninger-Schule in Mengerskirchen. Das liegt im Landkreis Limburg-Weilburg. Ihre Schule hat vor 8 Jahren den 2. Platz belegt beim Deutschen Schulpreis. Heute wird dieser Preis wieder verliehen. Und es sind auch wieder 2 Schulen aus Hessen am Start in der Endrunde. Die stellen wir in einer halben Stunde vor.
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0: Gleich 7.22 Uhr. Herz-Kreislauf-Erkrankungen sind in vielen Ländern die Todesursache Nummer 1. Und zwar bei Frauen und bei Männern. Daran wird heute erinnert, am Weltherztag. Es gibt da allerdings einen großen Unterschied. Männer überleben einen Herzinfarkt viel öfter als Frauen. Und dafür gibt es ganz verschiedene Gründe. Frauen rufen zum Beispiel bei Herzproblemen im Notfall später den Rettungsdienst an. Und Herzkrankheiten sind bei Frauen häufig schwieriger festzustellen.
13: Frauenherzen sind nicht einfach nur kleine Männerherzen. Sie sind im Schnitt auch weniger elastisch und können sich schlechter mit Blut füllen. Deshalb müssen Frauenherzen ein Leben lang stärker pumpen, sagt Professor Sandra Eifert, Oberärztin am Herzzentrum Leipzig.
14: Es ist tatsächlich so, dass im Durchschnitt das Frauenherz 10-mal pro Minute schneller schlägt. Das ist wirklich krass und ist für uns mehr Arbeit.
13: In jüngeren Jahren ist das meist kein Problem. Bis zu den Wechseljahren sind Frauen durch das Hormon Östrogen ein Stück weit vor Infarkt- und Herzproblemen geschützt. Mit der Menopause aber ändert sich das. Das Risiko für Bluthochdruck verdoppelt sich. Damit steigt auch die Gefahr für einen Herzinfarkt. Das Tückische? Bei Frauen sind die Symptome oft weniger klar als bei Männern.
14: Also es kann natürlich möglich sein, dass eine Frau auch diese typischen Beschwerden hat, eben ausgehend von entweder der linken Brusthälfte oder hinterm Brustbein mit Ausstrahlung zum Arm. Häufig ist es aber bei den Frauen etwas unspezifischer. Die haben Übelkeit, die haben Erbrechen, die fühlen sich nicht mehr so wohl, sie sind schneller abgeschlagen und schneller müde. Und dann wird es natürlich aufs Alter geschoben oder auf die fehlenden Hormone und so weiter.
13: Die Herzchirurgin Sandra Eifert leitet am Herzzentrum Leipzig eine der größten Spezialsprechstunden für Frauen in Europa. Viele Herzprobleme haben mit verengten Herzkranzgefäßen zu tun. Im Detail zeigen sich bei diesen Engstellen deutliche Unterschiede zwischen den Geschlechtern.
14: Bei den Männern ist es tendenziell eher an den großen Herzkranzgefäßen manifestiert und bei den Frauen eher in Richtung der kleineren Ästchen, was auch etwas schwieriger zu behandeln ist und auch schwieriger zu diagnostizieren.
13: Bei den üblichen Vorsorgeuntersuchungen wird meist nur ein EKG im Liegen gemacht. Bei Frauen aber fallen Probleme oft erst bei einer Untersuchung unter Belastung auf, also auf dem Fahrradergometer, dem Laufband oder bei der Gabe bestimmter Medikamente. Sandra Eifert kritisiert, dass diese Belastungstests bei Frauen zu selten durchgeführt werden.
14: Bei den Männern sieht man tendenziell eher schon beim Ruhe-EKG zum Beispiel, dass da eine Minderdurchblutung vorliegen kann. Bei den Frauen unter Umständen eben nicht. Und deswegen ist eine Belastungsuntersuchung notwendig.
13: Um das Herz gesund zu halten, rät Sandra Eifert Frauen und Männern zu zwei einfachen Strategien. Gesunde Mittelmeerkost und reichlich Bewegung.
14: Eine gute Prävention sieht so aus, dass man sich wahnsinnig viel bewegt. Also die körperliche Aktivität ist in allen großen Studien, man glaubt das kaum, in allen großen Studien sämtlichen Medikamenten überlegen.
13: Das muss kein Leistungssport sein. Schon 5-mal die Woche eine halbe Stunde flottes Spazierengehen kann viel bringen, so die Deutsche Herzstiftung.
0: Frauenherzen ticken anders und das im wahrsten Sinne des Wortes. Das hat der Bericht von Ulrike Till gezeigt aus der ARD-Wissenschaftsredaktion heute zum Weltherztag. Damit haben wir es genau 7:55. Wir vom Hessischen Rundfunk sind ja gerade zu Gast in Dietzenbach im Rhein-Main-Gebiet. Insgesamt 3 Wochen lang mit unserer Pop-Up-Redaktion. Da können Sie nach wie vor gerne vorbeischauen im Rathaus-Center und unseren Reporterinnen und Reportern erzählen, was sie bewegt in der Stadt. Eine Sache ist da schon rausgekommen. In Dietzenbach gibt's kaum Orte für junge Leute, für Teenager, wo die sich mal treffen könnten. Das haben uns die Jugendlichen selbst gesagt. Aber wenn's da so gut wie nichts gibt, wo verbringen die jungen Leute dann ihre Nachmittage? Unsere Reporterin Olga Eisenmann war in Dietzenbach unterwegs und sie hat eine recht verblüffende Antwort gefunden.
15: Gut, jetzt gehen wir alles durch, ne?
16: Okay. Zeynep geht mit ihrer Mutter und ihrer besten Freundin nochmal die Themen für die anstehende Biologieklausur durch. Die drei sitzen an einem runden Tisch in der Stadtbücherei in Dietzenbach. Um sie herum sind alle Tische belegt. Für viele der einzige Ort zum Lernen in der Stadt.
17: Es gibt auch eigentlich kein anderes Ort, wo wir zusammen üben können, weil bei mir zu Hause habe ich viele Geschwister und die sind halt sehr laut und deswegen haben wir hier auch Ruhe und dann können wir halt ganz schön lernen.
16: Aus der ganzen Stadt strömen Jugendliche in die Stadtbücherei. Ab 15 Uhr sei hier immer viel los, erklärt die Leiterin Carina Doni.
18: Die Besonderheit in Dietzenbach ist, dass wir nachmittags sehr viele Jugendliche in der Bibliothek haben. Also als ich hier angefangen habe zu arbeiten vor 4 Jahren, war ich da doch sehr überrascht, dass wir in Dietzenbach eher sogar vor der Herausforderung standen, dass zu viele Jugendliche in die Bibliothek kamen.
16: Während sich andernorts Stadtbüchereien kreative Ideen überlegen, wie sie Jugendliche anlocken können, führt Carina Doni 3 Zeitfenster ein. Jeweils 20 Plätze sind für bis zu 2 Stunden verfügbar, damit möglichst viele die Chance haben, an den heiß begehrten Tischen zu sitzen.
18: Das ist in Dietzenbach wirklich ein sehr interessantes Phänomen und ich kann es mir auch nicht so gut erklären, warum das so ist. Ich vermute, dass es halt für die Jugendlichen nicht so viele Plätze gibt. Also das ist durchaus auch die Rückmeldung, die wir vor Ort so erhalten.
16: Solche Rückzugsorte, an denen nichts konsumiert oder gekauft werden muss, sind für Jugendliche unerlässlich, sagt Erziehungswissenschaftlerin Merle Hummerich.
19: Wer zu Hause wenig Platz hat und auch nicht über die finanziellen Möglichkeiten verfügt, sich in einen Café zu setzen jeden Tag, der ist eben stark auf öffentlich zugängliche Räume angewiesen. Also dabei ist die Frage nach solchen Orten immer auch eine Frage nach Inklusion und Teilhabe.
16: Mehr öffentliche Orte, wo zum Beispiel auch sportliche Aktivitäten möglich sind, wünschen sich auch die Jugendlichen Mohammed und Martin. Die beiden warten in der Stadtbücherei auf freie Plätze.
20: Wie ein Freibad im Geschlossenen oder ein Fußballplatz im Geschlossenen, wo man auch im Winter noch Sport machen kann und zum Beispiel nicht für ein Gym bezahlen muss.
21: Ja, ich finde schon besser dann, wenn man nicht immer Geld ausgeben muss für solche Orte. Weil wir sind ja immer noch jugendlich und haben ja auch nicht auch unser eigenes Geld.
16: So wie Mohammed und Martin geht's vielen in Dietzenbach. Es ist eine junge Stadt. Über 20% sind unter 18 Jahre alt. Allein deshalb sollten die Stimmen der Jugendlichen gehört werden, sagt der Vorsitzende des Dietzenbacher Jugendbeirats Yassin Etari. Er hat auch schon eine konkrete Forderung.
22: Wir hier als Jugendbeirat wollen eben einen Platz errichten für jeden Jugendlichen. Denn jeder sollte aber auch hier in Dietzenbach bei uns willkommen sein.
16: In der Bücherei sind ab 15 Uhr schon alle Plätze belegt. Und für Mohammed und Martin gibt es an diesem Tag keinen ruhigen Ort zum Lernen in Dietzenbach.
0: Eine Reportage aus Dietzenbach von Olga Eisenmann. Dort ist unsere Pop-Up-Redaktion noch vor Ort und zwar bis zum 1. Oktober.
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31: 7.31 Uhr. Diskussion über geplante Pflegereform hält an. Landtag befasst sich mit Haushalt 2027. Bundesweite Aktionswoche gegen Lebensmittelverschwendung. Das Wetter spätsommerlich mit viel Sonne und sehr warm, 25 bis 30 Grad. Mein Name ist Stefanie Nopper. Guten Morgen. Im Ringen um die geplante Pflegereform gibt es offenbar noch keine Einigung. Am späten Abend haben Bundeskanzler Merz, Finanzminister Klingbeil und Gesundheitsminister Linnemann eine Lösung gesucht. ARD-Reporterin Petra Mittermeier.
32: Eigentlich sollen die Pläne zur Zukunft der Pflegeversicherung morgen Thema im Kabinett sein. Doch nach dem Widerstand aus der SPD ist das unsicher. Die Sozialdemokraten befürchten, dass die Kosten künftig vor allem bei den Pflegebedürftigen und ihren Familien landen. Deshalb wollen sie den Eigenanteil Anteil für einen Platz im Pflegeheim deckeln und Privatversicherte sollen sich laut SPD stärker an den Kosten beteiligen. CDU-Gesundheitsminister Linnemann lehnt das ab. Auch der Deutsche Pflegerat fordert eine umfassende Überarbeitung der aktuellen Pflegereformpläne der Bundesregierung.
1: Die Massenproteste in Spanien gegen die Zwangsräumung der Wohnung einer 87-Jährigen in Madrid hatten Erfolg. Am späten Abend hat sich die Anwältin der Mieterin Marie Carmen mit dem neuen Hauseigentümer geeinigt. Die spanische Regierung will heute generell mit einem Dekret zum Wohnungsmarkt reagieren. ARD-Korrespondent Hans-Günther Kellner.
2: Marie Carmen Abascal kann nach ihrem Krankenhausaufenthalt in ihre bisherige Wohnung zurückkehren. Dies ist das Ergebnis von mehrstündigen Verhandlungen mit den Eigentümern, die sich bis in die Nacht hingezogen hätten, teilte die Rechtsanwältin der 87-jährigen Rentnerin zu später Stunde mit. Über Detailfragen wie die Höhe der künftigen Miete oder warum eine solche Einigung nicht vor der Zwangsräumung möglich war, machte die Anwältin keine Angaben.
1: Der Landtag in Wiesbaden debattiert heute zum ersten Mal über den Haushalt für das kommende Jahr. Die schwarz-rote Regierung plant Ausgaben von fast 42 Milliarden Euro, unter anderem für Polizei, Schulen und Verwaltung. Die Opposition kritisiert die Pläne der Landesregierung scharf. Die Grünen sehen zu wenig Geld für Schulen und Hochschulen. AfD und FDP stören sich vor allem an den geplanten neuen Schulden von 1,7 Milliarden Euro, obwohl die Einnahmen steigen. Das US-Unternehmen OpenAI wird eine Version seiner KI ChatGPT vorerst nicht freischalten. Ein Manager von OpenAI sagte dem Wall Street Journal, beim neuesten Astra-Modell gäbe es Sicherheitsbedenken. Es sollte eigentlich in den kommenden Tagen veröffentlicht werden. Die künstliche Intelligenz sei so wörtlich nicht ehrlich zu seinen Nutzern. So habe Astra unerlaubt Aktionen durchgeführt und hinterher verschwiegen. Zuletzt hatten mehrere KI-Modelle auch anderer Hersteller ohne Aufforderung selbstbestimmt gehandelt. Russland stockt seine Armee weiter auf. Nach Angaben der Nachrichtenagentur AFP geht es um 15.500 zusätzliche Soldaten. Präsident Putin habe ein Dekret dazu unterzeichnet. Einen Grund für die Aufstockung habe er nicht genannt. Der ukrainische Präsident Selenskyj sagte gestern Abend, Russland wolle auch verstärkt Ausländer in die Armee holen, zum Beispiel aus Nordkorea. Selenskyj berief sich dabei auf Informationen der ukrainischen Geheimdienste. Zu gut für die Tonne. Unter diesem Motto startet heute eine bundesweite Aktionswoche gegen Lebensmittelverschwendung. Auch in Hessen sind Veranstaltungen geplant. HR-Reporterin Ursula Mayer.
3: Bei Online-Veranstaltungen der Verbraucherzentralen können Verbraucher lernen, wie sie Lebensmittel zum Beispiel richtig lagern, vorkochen und länger haltbar machen. Darüber hinaus gibt es in Hessen Workshops, bei denen Berufsschüler und Kinder aus gerettetem Gemüse etwa leckere Snacks machen. Laut dem Bundeszentrum für Ernährung wirft jeder in Deutschland pro Jahr im Schnitt etwa 75 Kilo Lebensmittel weg. Und das, obwohl der Großteil davon noch genießbar sei.
1: Und das steht heute noch an. Bundeskanzler Merz empfängt am Nachmittag den kasachischen Präsidenten Tokajew. Bei Beratungen soll es um eine engere Zusammenarbeit im Bereich Energie und Rohstoffe gehen. Und in Berlin entscheidet sich am Vormittag, welche Schule den Deutschen Schulpreis bekommt. Unter den 15 Nominierten sind auch die Bertha-von-Suttner-Schule aus Mörfelden-Walldorf und das Georg-Christoph-Lichtenberg-Oberstufengymnasium aus Bruchköbel. Und das waren die Nachrichten. Das Wetter. Es wird wieder spätsommerlich heute mit viel Sonne und Temperaturen zwischen 25 bis 30 Grad. Auch morgen erst viel Sonne. Später ziehen dann von Südwesten her Wolken auf, dann bei bis zu 29 Grad. Die weiteren Aussichten, es wird kühler. Am Donnerstag und am Freitag Temperaturen bis 22 Grad. Am Donnerstag wechselhaft, es kann dann auch etwas regnen. Und am Freitag gibt es Sonne und Wolken. Die Zeit 7.36 Uhr.
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1: A3 Würzburg Richtung Frankfurt zwischen Seligenstadt und Obertshausen 3 Kilometer stockender Verkehr. A5 Kassel Richtung Frankfurt zwischen Friedberg und Nordwestkreuz Frankfurt streckenweise stockender Verkehr. A643 Mainz Richtung Wiesbaden zwischen Dreieck Mainz und Schiersteiner Kreuz streckenweise stockender Verkehr. A671 Mainz Richtung Wiesbaden zwischen Mainspitz Dreieck und Hochheim Süd 1 Kilometer Stau. B45 Hanau Richtung Dieburg zwischen Hanau-Fasanerie und A3 Hanau 2 Kilometer Stau. Und B49 Limburg Richtung Gießen zwischen Solms-Niederbiel und Tunnel Wetzlar 3 Kilometer Stau.
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0: Einen schönen Dienstagmorgen. Die Raketen der USA vom Typ Patriot gelten als das Beste vom Besten, um andere Flugkörper und Raketen abzuwehren. Auch die Ukraine hätte gerne mehr davon, denn die Vorräte gehen schon seit einer ganzen Weile zur Neige. Die Verteidigungsminister der Europäischen Union haben deswegen gestern beraten in Brüssel, unter anderem darüber, wie die Ukraine weiter unterstützt werden kann im Kampf gegen Raketen und Drohnen aus Russland. Gleichzeitig gab es am Wochenende zaghafte Bemühungen auf diplomatischer Ebene, um diesen Krieg irgendwie irgendwann zu beenden. Es gab ein Treffen zwischen dem deutschen Außenminister Johann Wadephul und seinem russischen Kollegen Sergei Lavrov in New York. Wie die Menschen in der Ukraine all das verfolgen, darüber habe ich heute Morgen mit unserer Korrespondentin Rebecca Barth in Kiew gesprochen. Frau Barth, wir hören regelmäßig von heftigen Luftangriffen der russischen Armee, die auch die Hauptstadt Kiew treffen. Beschreiben Sie doch mal, wie es dort aktuell aussieht im Alltag.
5: Ja, der Alltag ist sehr geprägt von diesen ständigen Luftangriffen. Es ist praktisch Luftalarm rund um die Uhr. Und man hört völlig aus dem Nichts sehr häufig hier Explosionen, entweder die Flugabwehr oder so ein tiefes, grollendes Rauschen von diesen neuen Drohnentypen, Geran 5, die viel eher einem Marschflugkörper ähneln, die sehr, sehr schnell auf die Ukraine eben abgefeuert werden und dementsprechend schwer abzufangen sind. Und man muss sich das so vorstellen, man geht durch die Stadt und wenn man beispielsweise Musik hört, sieht man, andere Menschen gucken in den Himmel und denken sofort, oh, vielleicht kommt da gerade wieder etwas geflogen. Manchmal gucken die Menschen einfach nur so in den Himmel, aber man erschreckt sich sofort, weil man denkt, dass gerade wieder aus dem Nichts so eine Drohne auf die ukrainische Hauptstadt abgefeuert wurde.
0: Deswegen hofft die Ukraine ja auch darauf, dass vom Westen wieder mehr Nachschub an Flugabwehrraketen kommt. Gab es da schon konkrete Zusagen?
5: Da gab es keine konkreten Zusagen und vor allem muss man unterscheiden zwischen welcher Art von Abwehrmitteln hilft gegen welche Art von Angriffsmitteln. Wenn wir über die Patriot-Flugabwehrraketen reden, dann helfen die gegen ballistische Raketen. Daher sind sie sehr effektiv und da herrscht eben Mangel. Heute Nacht ist die ukrainische Hauptstadt mit 6 ballistischen Raketen angegriffen worden und ich habe 6 Einschläge selber gezählt. Diese Raketen kommen unglaublich schnell, aber gegen diese Drohnen, von denen ich eben gesprochen habe, helfen auch diese Raketen nicht. Also da braucht man andere Abwehrmittel. Die Ukraine versucht da ihre eigenen Abfangdrohnen entsprechend anzupassen und wird da immer besser. Aber nach aktuellem Wissen kann man ungefähr nur die Hälfte dieser Drohnen abfangen. Also man hat wirklich diese Situation, man hört das Rauschen und sehr schnell danach einen Einschlag, weil die eben so schwierig zum aktuellen Zeitpunkt noch abzufangen sind.
0: Also auch so eine ständige Anspannung, die dort herrscht in Kiew.
5: Ja, man merkt, die Menschen sind dünnhäutig. Man sieht sie ständig auch auf das Handy schauen, wo man auf Telegram verfolgen kann, wo diese Drohnen gerade fliegen. Man hört sie tatsächlich nicht immer. Es kommt immer sehr darauf an, wie weit sind sie noch weg oder wie die Umgebung ist. Sind da Häuser, ist da Wasser? Das alles beeinflusst auch so einen Schall, wie er zu einem kommt. Und es schränkt den Alltag sehr stark ein, denn staatliche Stellen beispielsweise oder auch Schulen müssen während Luftalarm schließen und die Luftalarme sind zum aktuellen Zeitpunkt 7, 8, 9, 10 Stunden lang, werden nur kurz teilweise zwischendurch aufgehoben. Also es ist wirklich ein Dauerangriff, so fühlt sich das an für die Menschen hier in der ukrainischen Hauptstadt.
0: Jetzt kam es ja am Rande der Vollversammlung der Vereinten Nationen in New York zu diesem Treffen des Bundesaußenministers Johann Wadephul mit dem russischen Außenminister Sergei Lavrov. Wie schauen die Menschen in der Ukraine auf solche Termine?
5: Also bei den Menschen ist es so nicht wirklich angekommen, weil man eben so viele Probleme zum aktuellen Zeitpunkt hatte, überhaupt seinen Alltag zu organisieren. Aber natürlich ist da politisch drauf reagiert worden. Der ukrainische Außenminister hat sich sehr zurückhaltend geäußert, hat sich bei Johann Wadephul bedankt dafür, dass er eine gemeinsame, klare Position dort vertreten hat. Aber gleichzeitig hat man hier in der Ukraine festgestellt, dass Moskau nach wie vor nicht bereit ist, ernsthaft über ein Ende des Krieges zu verhandeln. Und diese ständigen Luftangriffe unterstreichen das für die Menschen. Man hat zum aktuellen Zeitpunkt hier wirklich keine Pause. Man geht selbst am Wochenende bei den letzten Sonnenstrahlen noch dieses Jahr etwas spazieren, vielleicht im Wald und auch dort hört man Explosionen, man spürt die Druckwellen. Das kommt teilweise aus dem Nichts.
0: Eindrücke direkt aus Kiew von unserer Korrespondentin Rebecca Barth. Mit ihr habe ich heute am frühen Morgen gesprochen. Damit zurück nach Deutschland um 7.42 Uhr in HR Info. Jens Spahn von der CDU war mal ganz vorne in der ersten Reihe der Politik als Bundesgesundheitsminister. Dann war er Fraktionschef der Union im Bundestag. Da ist er vor kurzem zurückgetreten. Besser gesagt, er ist zurückgetreten worden. Jetzt hat er auch seinen Posten im Haushaltsausschuss des Bundestages aufgegeben. Jens Spahn hatte bei einer Sitzung dieses Ausschusses gefehlt und dann sind auf einmal Urlaubsfotos aufgetaucht aus Sardinien. Das kam gar nicht gut an. Unser Hauptstadtkorrespondent Benjamin Großkopf über einen Mann, der eine steile Karriere hingelegt hat in der Politik und der jetzt über sich selber stolpert.
6: Jens Spahn wusste schon immer, er ist ein besonderer Politiker.
7: Ich habe viele Ratschläge erhalten. Sei doch nicht so ungeduldig, nicht so ehrgeizig. Zieh doch zurück, du hast doch sowieso keine Chance. Und vor allem, du hast noch so viel Zeit.
6: Das war damals, 2018, zweifelsohne richtig. Spahn, Mitte 30, kandidiert als Nachfolger von Angela Merkel um den CDU-Parteivorsitz. Geduldig sein, das ist nicht Spahns Sache, genauso wenig wie tief stapeln.
7: Hätten Konrad Adenauer und Helmut Kohl und viele, viele andere gesagt, wir haben noch so viel Zeit, nur etwas Geduld. Hätte es die große Volkspartei CDU je gegeben?
6: Die direkte Linie Adenauer, Kohl, Spahn, der zwar 2018 schon im ersten Wahlgang ausscheidet, der aber immer wieder kommt. Gesundheitsminister unter Angela Merkel, Unionsfraktionsvorsitzender unter Friedrich Merz, die beide vorsichtig formuliert, nicht zu den Spahn-Ultras zählen. Ein rhetorisch und meinungsstarker, aber doch haltungsgeschmeidiger Politiker, Anerkennung dafür vom Experten.
8: Jens ist 360 Grad anspielbar. Für jedes Thema ein echter Allrounder. Und ja, er kann auch loyal.
6: CSU-Chef Markus Söder über den Jens, der offenbar auch anders als loyal kann, der die Affären um ihn und das ständige Geraune über ihn scheinbar mühelos wegsteckte, der Angriff wie Abwehr beherrschte, wie hier zu den milliardenschweren Maskendeals zu Beginn der Corona-Pandemie.
9: Ich habe ein reines Gewissen. Ich habe in der jeweiligen Lage nach bestem Wissen und Gewissen entschieden.
6: Jens Spahns doppelter Fall erfolgt nun nicht über eine Sachfrage, sondern offenbar hat ihn der politische Instinkt verlassen, der ihn eigentlich trug. Eine Leihmutterschaft in den USA, obwohl von seiner Partei und auch ihm selbst lange abgelehnt. Rücktritt als Fraktionschef, aber der Experte aus Bayern orakelte schon kurz darauf wieder.
10: Ich glaube auch, dass der Weg von Jens Spahn noch nicht beendet ist. Denn jemand mit solchen Talenten und so einer politischen Kraft, der wird sicher irgendwann wieder eine führende Rolle übernehmen.
6: Kaum wieder da, schon bekam Spahn einen Sitz im wichtigen Haushaltsausschuss. Unüblich für Ehemalige, eher was für die, die noch was werden wollen. Auch dieser Sitz ist nun weg. Statt Ausschuss hatte Spahn offenbar einen Ausflug nach Sardinien aufs Programm gesetzt. Linken-Chefin Ines Schwertner.
11: Es ist ein Win-Win-Win. Es ist gut fürs Land, es ist gut für den Haushaltsausschuss, es ist auch gut für mich.
6: Schwertner weiß natürlich auch, der Opposition im Bundestag kommt einer ihrer Lieblingsfeinde abhanden. Linke und auch Grüne haben sich an fast keinem Politiker so sehr abgearbeitet wie an Spahn. Etwas Hoffnung hat Schwertner noch.
11: Vielleicht findet die CDU noch irgendwie eine Zweitverwendung für ihn, ich weiß es nicht.
6: Jens Spahn zumindest hofft das offenbar auch. So liest sich seine schriftliche Erklärung nach seinem Rückzug aus dem Haushaltsausschuss. Zitat:
12: In Absprache mit Thorsten Frei werde ich mich vorerst auf meine Arbeit für den Wahlkreis und meine Familie konzentrieren. Mit welchen inhaltlichen Schwerpunkten es für mich weitergeht, entscheiden wir mit etwas zeitlichem Abstand.
0: Denn jetzt hat sich Jens Spahn auch zurückgezogen aus dem Haushaltsausschuss des Bundestages. Aus Berlin unser Hauptstadtkorrespondent Benjamin Großkopf. Dienstagmorgen, hier ist HR Info um 7.46 Uhr. Ebola ist eine heimtückische und hochgefährliche Krankheit. Die Demokratische Republik Kongo in Afrika erlebt gerade den schwersten Ebola-Ausbruch in der Geschichte des Landes. Nach Angaben der Regierung dort sind schon fast 4000 Menschen gestorben. Insgesamt haben sich mehr als 8000 angesteckt mit dem Virus. Beim Kampf dagegen hilft auch Deutschland, und zwar mit Geld und mit Unterstützung von Fachleuten, die sich auskennen mit all dem. Es geht auch darum, die Leute auszubilden, die dann im Kongo selbst die Patienten versorgen. Das passiert zum Beispiel in Kenia an der Ostküste Afrikas.
13: Jean-Jacques Kalombo ist Arzt, stammt aus der Demokratischen Republik Kongo. Er ist einer von 120 medizinischen Fachkräften, die in der kenianischen Hauptstadt Nairobi trainiert werden für den Einsatz gegen Ebola. Jean-Jacques zieht sich einen weißen Schutzanzug an, streift blaue, dünne Gummihandschuhe über seine Hände, zieht eine Maske über Mund und Nase. Danach setzt er eine große Schutzbrille auf und steigt in weiße Gummistiefel. Die Schutzkleidung, sie ist überlebenswichtig, sagt der kongolesische Arzt. Um Patienten, die an Ebola erkrankt sind, gut zu betreuen, muss das medizinische Personal sich zunächst selbst schützen. Und dann, um Zugang zu Risikobereichen zu bekommen, in die wir gehen, um die Patienten zu untersuchen, sei es um verdächtige oder infizierte Patienten zu sehen. Dieses Training wird mit deutschem Geld bezahlt, in Zusammenarbeit mit der Gesellschaft für internationale Zusammenarbeit, kurz GIZ. Das Budget für diese Übung liegt bei rund 1 Million Euro. Zur Unterstützung mit dabei sind Mediziner der Berliner Charité. Einer von ihnen ist Maximilian Gärtler.
14: Das Finstere an diesen Epidemien ist, dass es immer viel teurer wäre, nichts zu machen. Wenn sich das weiter verbreitet, das ist viel, viel teurer, als mit qualifizierten Kräften die Epidemie da zu bekämpfen, wo sie jetzt ist.
13: Vor Ort in der Demokratischen Republik Kongo fehlen derzeit medizinische Mitarbeiter in Krankenhäusern, so die Weltgesundheitsorganisation WHO. Die Zahlen, sie steigen weiter dramatisch.

0: hohe Ebola-Ansteckungsgefahr gibt. In voller Montur müssen sie nun verschiedene Übungsaufgaben erledigen. Sie laufen durch die Gänge, beatmen einen Dummy, machen einen Ultraschall mit einem vermeintlichen Ebola-Patienten. Nach gut einer Stunde stößt der Arzt an seine Grenzen. Er schwitzt so sehr, dass seine Schutzbrille total beschlagen ist. Eine Erfahrung, die er mitnimmt nach Hause für den Einsatz gegen Ebola. Jean-Jacques Calombo wird nun in seiner Heimat ein Trainingsprogramm leiten, um sein neues Wissen an seine Kolleginnen und Kollegen weiterzugeben.
1: Der Kampf gegen Ebola in der Demokratischen Republik Kongo, welche Rolle dabei auch die Hilfe aus Deutschland spielt, hat unsere Korrespondentin Karin Bentsch erläutert.
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1: So, und jetzt reden wir über Hessen und eine Menge Geld. Fast 42 Milliarden Euro will das Land ausgeben im kommenden Jahr. So steht's im Entwurf für den nächsten Haushalt. Das Geld geht an die Schulen, an die Polizei oder auch an die Verwaltung. Das ist der Plan von Finanzminister Alexander Lorz von der CDU. Darüber müssen allerdings erstmal die Abgeordneten abstimmen im Hessischen Landtag in Wiesbaden. Heute steht die erste große Debatte an über den neuen Landeshaushalt. Da dürfen wir gespannt sein, welche Sprachbilder der Minister dieses Mal findet, um die Lage zu beschreiben.
3: Vor uns hat sich ein großer Berg aufgetürmt. Wir haben uns jetzt daran gemacht, diesen Berg zu bewältigen. Wir haben schon in den letzten beiden Jahren mit den Haushalten, da sind wir schon da etwas hochgekraxelt. Mit dem Haushalt 2027 kraxeln wir ein weiteres wesentliches Stück erfolgreich hoch. Aber der größere Teil des Berges liegt noch vor uns.
4: Finanzminister Alexander Lorz im Bergsteigermodus. Vor ihm liegt der Haushaltsberg, der noch durch den Landtag muss. Vor rund 2 Wochen hat er den Landeshaushalt für das kommende Jahr vorgestellt. Der sieht Einnahmen von rund 39 Milliarden Euro vor, aber auch Ausgaben von fast 42 Milliarden Euro. Deshalb will die Landesregierung 1,7 Milliarden Euro neue Schulden aufnehmen. Der Rest soll aus Rücklagen genommen werden. Finanzminister Lorz begründet das unter anderem mit der Wirtschaftskrise.
3: Die Lage ist schwierig. Wir haben weiterhin eine anhaltende Wachstumsschwäche in ganz Deutschland. Das schränkt unsere Spielräume auch weiterhin massiv ein. Von einer Konjunkturbelebung sehen wir bisher außer vielleicht einem Silberstreifchen am Horizont noch nicht viel. Also in den Steuereinnahmen auf jeden Fall noch nichts.
4: Und trotzdem werden so viele Steuermittel wie noch nie verplant. Das meiste Geld fließt in Hessens Personal, zum Beispiel in die Justiz oder in die Finanzämter. Die Regierung plant nächstes Jahr mit rund 162.000 Stellen in der Landesverwaltung. Rund 50 Stellen sollen abgebaut werden. Für die Opposition ist das viel zu wenig. So Miriam Dahlke von den Grünen.
5: Aus unserer Sicht ist es ein Treppenwitz, sich jetzt damit zu brüsten, dass ein wenig Stellen gestrichen werden, während ja seit Beginn der Legislaturperiode über 200 Stellen neu geschaffen worden sind für 4 zusätzliche Staatssekretäre, für 2 neue Ministerien. Da hilft es auch nichts, dass jetzt ein paar wenige Stellen erstmals wieder gestrichen werden.
4: Für die Bildung sind 6,5 Milliarden Euro vorgesehen. Das reicht aber nicht aus, meinen die Grünen. Zumal Schwarz-Rot vorher Stellen in der Bildung gekürzt hatte, so die haushaltspolitische Sprecherin der Grünen, Miriam Dahlke.
5: Das Päckchen der Landesregierung im Bereich der Bildung, das nimmt natürlich alle Kürzungen nicht vollumfänglich zurück. Von daher ist das nicht die adäquate Antwort und nicht das, was man jetzt tun müsste, um auf die PISA-Ergebnisse zu reagieren.
4: Die FDP vermisst strukturelle Reformen. Auch die AfD findet, die Landesregierung sollte sich mehr Mühe geben zu sparen. Zum Beispiel bei Klimaschutz und Klimaanpassung. Die wachsende Zinsbelastung durch die neuen Schulden hält Roman Bausch von der AfD-Fraktion im Landtag für problematisch.
6: Wenn man sich anschaut, dass wir jetzt knapp 1,5 Milliarden für Zinsen alleine bezahlen und dies weiter steigt bis 2030. Bis 2030 sollen es, glaube ich, 6% der Steuereinnahmen sein. Dann kann man nicht sagen, dass das generationengerecht ist oder auch, dass wir auch nur annähernd auf dem richtigen Weg sind.
4: Es gibt also genügend Argumente, die bei der Diskussion heute im Landtag aufeinanderprallen könnten. Im Dezember soll der Haushalt für das nächste Jahr dann verabschiedet werden. Die Aussichten auf die kommenden Haushalte sind nicht besser. Die nächste Bergetappe steht dem Finanzminister also noch bevor.
1: Unsere landespolitische Korrespondentin Viktoria Enzenauer aus Wiesbaden über die Landtagsdebatte, die heute ansteht, über den Haushalt für das kommende Jahr. 7.53 Uhr haben wir es genau.
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1: 100.000 Euro für eine Schule. Das ist schon mal was. Da kann man sich ein paar neue Tafeln bzw. Whiteboards kaufen und noch vieles mehr. So viel Geld gibt's beim Deutschen Schulpreis für den ersten Platz. Jedes Jahr vergeben die

0: Robert-Bosch-Stiftung und die Heidehof-Stiftung diesen Preis an insgesamt 6 Schulen. Dabei kommt es dann unter anderem auf die Qualität des Unterrichts an. Das ist so eines der Kriterien. Im Finale heute in Berlin stehen 15 Schulen aus ganz Deutschland. 2 davon sind hier bei uns in Hessen. Unsere Reporterin Anna Vogel stellt uns diese Schulen vor und ihr Bericht beginnt mitten im Klassenzimmer.
1: Leute können sich dann halt auch einfach da treffen und neue Kontakte verknüpfen.
2: Die einen präsentieren, lachen, erklären, die anderen hören zu. In der Bertha-von-Suttner-Schule in Mörfelden-Walldorf stellen sich 8 Klässler gerade gegenseitig ihr Konzept für die Stadt der Zukunft vor. 3 Monate lang haben sie daran gearbeitet, im Projektunterricht, der Emily besonders gut gefällt.
3: Weil ich bin eine Person, ich kann mich direkt nicht mehr konzentrieren. Und hier ist es wirklich, dass wir sozusagen selber etwas bearbeiten müssen und auf uns selber uns verlassen müssen.
2: Trotzdem ist die Lehrerin immer da. Sich Wissen anzueignen, macht die Klasse nämlich gemeinsam in Lernsprints. Dann legen die einen mit Stift und Schere los, die anderen mit Tablets. Das Ziel für Lehrerin Faisa Bomara?
4: Dass wir jedes Kind versuchen zu sehen, zu fördern und zu ermutigen, so dass das Kind in seinem Rahmen quasi bestmögliche Performance leisten kann. Das macht für mich die Bertha aus.
2: Die sogenannte Bertha ist mit über 2000 Schülern und rund 250 Lehrern eine der größten Gesamtschulen in Hessen. Und trotzdem fühlt sich die Schule wie ein persönlicher Ort an, findet Abiturient Firat, der vorher an einer anderen Schule war.
5: Dass die Lehrer hier einen mehr fördern und sich mehr kümmern, das hat mich auch jahrelang begleitet. Und deswegen bin ich auch momentan hier, wo ich jetzt, also heute stehe.
2: Individuell fördern, das macht an der Bertha auch die schuleigene künstliche Intelligenz möglich, zum Beispiel im Chemieunterricht. Die 14-jährige Sophia folgt genau den Anweisungen auf ihrem Tablet, während sie Zucker in eine rote Flüssigkeit gibt. Braucht sie Hilfe, bekommt sie die auch von der KI.
6: Und dann können wir dann Fragen stellen und unsere Lernmaterialien reinschicken. Und dann kontrolliert er das und dann bekommen wir einen Code, um dann weiter zum nächsten Abschnitt zu kommen.
2: Das eigene Tempo gehen, selbst über die Reihenfolge von Aufgaben entscheiden, feste Ansprechpartner haben. Das will die Bertha von Suttner Schule ihren Schülerinnen und Schülern bieten. Ortswechsel. Auch in Bruchköbel im Georg-Christoph-Lichtenberg-Oberstufen-Gymnasium liegen Tablets auf den Tischen. Neu war an der Schule für die 12. Klässlerin Ilan aber etwas anderes.
6: Also wirklich fast jeder Lehrer fragt vorher immer, ob wir Ideen haben, wie wir den Unterricht gestalten können, wie es uns denn besser gefällt. Und das ist wirklich eine Sache, die ich nicht erwartet hätte.
2: Dabei spielt zum Beispiel im Englischunterricht eine besondere Einstellung zum selbstorganisierten Lernen eine Rolle, macht Lehrerin Lena Possel deutlich.
7: Man kann etwas noch nicht. Das ist diese Haltung, die dahinter ist. Und die wollen wir nicht nur vorleben, sondern den Schülern auch bewusst machen.
2: Das Oberstufengymnasium in Bruchköbel versteht sich als starke Gemeinschaft und hat sich so auch beim Deutschen Schulpreis beworben. So Schulleiterin Angela Kirchhoff.
8: Unsere intrinsische Motivation war eigentlich herauszufinden, wo können wir noch besser werden? Wie können wir unsere möglichen Schwächen noch zu Stärken machen? Und sind jetzt so ganz positiv überrascht, dass wir überhaupt so weit gekommen sind.
2: Das Georg-Christoph-Lichtenberg-Oberstufen-Gymnasium aus Bruchköbel steht genau wie die Bertha von Suttner Schule aus Mörfelden-Walldorf heute im Finale. Und beide hoffen auf einen von 6 Preisen beim Deutschen Schulpreis.
0: Und dieser Preis wird heute Vormittag in Berlin verliehen. In der Endrunde auch 2 Schulen aus Hessen, die haben wir gerade vorgestellt. In so einer halben Stunde etwa geht's dann hier mit einer Bildungsforscherin weiter, die erklärt, was eine gute Schule bieten muss für die Kinder.
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0: 7.57 Uhr. Können Sie auswendig sagen, wer gerade spielt für die deutsche Fußballnationalmannschaft? Das ist ja so ein bisschen unübersichtlich geworden mit diesem XXXXXL-Kader von Jürgen Klopp. Eben noch haben wir Joshua Kimmich auf dem Platz gesehen oder Jonathan Tah. Und dann sind im nächsten Spiel doch wieder ganz andere im Einsatz. Das ist allerdings auch der Plan des neuen Bundestrainers. Der will möglichst viele Spieler ausprobieren. Hat bislang nicht so gut funktioniert. Was passiert da jetzt vor dem nächsten Spiel? Und blickt da noch jemand durch?
10: In Herzogenaurach, im Trainingsquartier der deutschen Fußballnationalmannschaft, sind gerade Murmeltiertage. Man hat nämlich das Gefühl, dass die Zeit einfach um eine Woche zurückgedreht wurde. In Herzogenaurach erlebt man also erneut 25 junge, teilweise recht unbekannte, etwas aufgeregte und erwartungsfrohe Männer in kurzen Hosen, die gerade den ersten Unterricht im Klopp-Fußball erhalten.
11: Wir müssen unsere Schritte machen und da sind wir dabei. Und im Idealfall werden sie bald auch ein bisschen größer.
10: Team Deutschland 1 ist also bis auf 6 Spieler abgereist. Und für Team Deutschland 2 wurden die Betten frisch bezogen. Und der Bundestrainer kramt nach frischen Gedanken.
11: Wird es einen Moment geben in der näheren Zukunft, an dem wir bereit sind, gegen jeden Gegner ein wirklich unangenehmer Gegner zu sein? Davon bin ich 100% überzeugt. Und daran arbeiten wir jetzt weiter.
10: Fast alles auf Anfang, also in Herzogenaurach. Aber dann doch nicht von vorn, so wie in dem wunderbaren Film mit Bill Murray und Andy McDowell. Denn der Fehlstart der DFB-Elf in die neue Nations League-Saison bleibt ja in den Büchern.
11: Für die Situation, also was den Kader angeht, bin ausschließlich ich verantwortlich.
10: Diesen Satz hat Jürgen Klopp so oder so ähnlich in den Murmeltiertagen von Herzogenaurach, Amsterdam und Augsburg auch schon das eine oder andere Mal gesagt. Es ist nur so, dass sich danach, wie im Kinofilm auch, eigentlich nichts geändert hat.
0: Unser Sportreporter Burkhard Hupe über die Umbauarbeiten in der Fußballnationalmannschaft vor dem nächsten Spiel. Das ist am Donnerstagabend in München gegen Serbien in der Nations League. Und bei uns ist jetzt das Team Nachrichten dran mit Stefanie Nopper.
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12: 8 Uhr. Lorz bringt Haushalt für kommendes Jahr in Landtag ein. Deutscher Pflegerat fordert Änderung bei Reformen. Deutscher Schulpreis wird verliehen. Das Wetter meist sonnig, nur lockere Wolken, 25 bis 30 Grad. Mein Name ist Stefanie Nopper. Guten Morgen. Im Landtag in Wiesbaden geht es heute um den Haushalt für das kommende Jahr. Die schwarz-rote Regierung will 42 Milliarden Euro ausgeben für Schulen, Polizei und die Verwaltung. Auch neue Schulden sind geplant. Aus dem hr-Landtagsstudio Viktoria Enzenauer.
13: Es könnte hitzig im Landtag werden. Schon bei der Vorstellung des Landeshaushalts vor wenigen Wochen ließ die Opposition kein gutes Haar an der Finanzplanung der schwarz-roten Landesregierung für das nächste Jahr. Die Grünen finden, dass für Schulen und Hochschulen nicht genug Geld bereitgestellt wird. AfD und FDP kritisieren, dass die Landesregierung 1,7 Milliarden Euro neue Schulden aufnehmen will, um Haushaltslöcher zu füllen, obwohl die Einnahmen steigen.
12: Mit der geplanten Pflegereform soll sich morgen eigentlich das Bundeskabinett befassen. Doch nach wie vor wird über das Vorhaben der schwarz-roten Koalition diskutiert. Der Deutsche Pflegerat fordert Änderungen. Verbandspräsidentin Vogler sagte dem Redaktionsnetzwerk Deutschland, besonders kritisch seien die höheren Hürden zu den Pflegegraden und dass die Entlastungen beim Pflegegrad 1 gestrichen werden sollen. Die SPD verlangt, dass der Eigenanteil für die Pflegekosten gedeckelt wird. Das lehnt die Union ab. Die Massenproteste in Spanien gegen die Zwangsräumung der Wohnung einer 87-Jährigen in Madrid hatten Erfolg. Am späten Abend hat sich die Anwältin der Mieterin Marie Carmen mit dem neuen Hauseigentümer geeinigt. Die spanische Regierung will heute generell mit einem Dekret zum Wohnungsmarkt reagieren. ARD-Korrespondent Hans-Günther Kellner.
14: Marie Carmen Abascal kann nach ihrem Krankenhausaufenthalt in ihre bisherige Wohnung zurückkehren. Dies ist das Ergebnis von mehrstündigen Verhandlungen mit den Eigentümern, die sich bis in die Nacht hingezogen hätten, teilte die Rechtsanwältin der 87-jährigen Rentnerin zu später Stunde mit. Über Detailfragen wie die Höhe der künftigen Miete oder warum eine solche Einigung nicht vor der Zwangsräumung möglich war, machte die Anwältin keine Angaben.
12: Die ukrainische Hauptstadt Kiew ist auch in der Nacht wieder Ziel massiver russischer Angriffe gewesen. Nach Angaben der ukrainischen Luftwaffe wurden ballistische Raketen auf Kiew abgefeuert. Laut Bürgermeister Klitschko wurden mehrere Gebäude beschädigt. In Berlin wird am Vormittag der Deutsche Schulpreis verliehen. Auch zwei Schulen aus Hessen haben es ins Finale geschafft. HR-Reporterin Anna Vogel.
15: Die Bertha-von-Suttner-Schule aus Mörfelden-Walldorf ist mit über 2000 Schülern eine der größten hessischen Gesamtschulen und hat im vergangenen Jahr bereits den 2. Platz beim KI-Schulpreis belegt. Dabei setzt die Schule auf eigenentwickelte Konzepte zum selbstständigen Lernen. Dem Team des Georg-Christoph-Lichtenberg-Oberstufen-Gymnasiums in Bruchköbel ist es wichtig, das Vertrauen der Schüler in ihre Fähigkeiten zu stärken. Den Deutschen Schulpreis vergeben jedes Jahr die Robert-Bosch-Stiftung und die Heidehof-Stiftung. Der Hauptpreis ist mit 100.000 Euro dotiert.
12: Am Oberlandesgericht in Brandenburg an der Havel könnte heute das Urteil bekannt gegeben werden zur Rabatt-App des Discounters Lidl. Geklagt hatte der Verbraucherzentrale Bundesverband. Er sieht eine Benachteiligung von Älteren, Behinderten und Menschen unter 18 Jahren. Sie könnten die App teilweise nicht nutzen und seien deshalb von Rabatten ausgeschlossen. Ähnliche Klagen gegen Apps von Penny und Netto waren an anderen Gerichten abgewiesen worden. Und darauf schauen wir heute noch. Beim Labour-Parteitag in Liverpool hält der britische Premier Burnham eine mit Spannung erwartete Rede. Sie gilt als seine erste größere Bewährungsprobe. In Fulda geht die Tagung der Deutschen Bischofskonferenz weiter. Zentrale Themen sind unter anderem Organspende und Leihmutterschaft. Und bundesweit startet eine Aktionswoche gegen Lebensmittelverschwendung. Unter dem Motto "Zu gut für die Tonne" gibt es auch in Hessen Aktionen, wie Lebensmittel besser gelagert oder vorgekocht werden können. Und das waren die Nachrichten. Das Wetter. Es wird wieder spätsommerlich heute mit viel Sonne und Temperaturen zwischen 25 und 30 Grad. Auch morgen gibt es anfangs viel Sonne, später ziehen dann aber von Südwesten her Wolken auf, Temperaturen bis 29 Grad. Die Aussichten, es wird etwas kühler, am Donnerstag wechselhaft auch ein bisschen Regen bis 22 Grad und am Freitag dann Sonne und Wolken nochmal bis 22 Grad. Die Zeit 8.04 Uhr.
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12: Vorsicht auf der A49 Kassel Richtung Gießen, in Höhe Borken eine ungesicherte Unfallstelle. A5 Kassel Richtung Frankfurt, zwischen Friedberg und Nordwestkreuz Frankfurt, streckenweise stockender Verkehr. A60 Mainz Richtung Rüsselsheim, zwischen Mainz-Laubenheim und Rüsselsheim-Mitte, streckenweise stockender Verkehr. A643 Mainz Richtung Wiesbaden, zwischen Dreieck Mainz und Schiersteiner Kreuz, streckenweise stockender Verkehr. A671 Mainz Richtung Wiesbaden, zwischen Mainspitz-Dreieck und Hochheim-Süd, 1 Kilometer Stau. Und die B49 Limburg Richtung Gießen, zwischen Solms-Niederbiel und Tunnel Wetzlar, 3 Kilometer Stau.
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0: Einen schönen Dienstagmorgen. Yo, dit is Berlin. Die Stadt hat zwar ein neues Abgeordnetenhaus gewählt vor gut anderthalb Wochen. Wer dort regieren wird, ist allerdings nach wie vor unklar. Die Linkspartei hat am besten abgeschnitten bei dieser Wahl. Sie braucht aber Koalitionspartner. Das geht, realistisch gesehen, nur in einer Koalition mit den Grünen und der SPD. Das wollen aber nicht alle. Deswegen ist auch eine Regierung ohne die Linke denkbar, und zwar mit SPD, CDU und den Grünen. Aktuell muss sich die Linkspartei vor allem mit dem Vorwurf des Antisemitismus auseinandersetzen. Die Chefin der Linken in Berlin, Elif Eralp, sagt sinngemäß, da ist nichts dran, wir haben das im Griff, und sie verweist da auf einen 5-Punkte-Plan. Unter anderem steht da Folgendes drin: 81 Jahre nach dem Ende des Holocaust bin ich froh, dass jüdisches Leben wieder in Berlin existiert. Dieses jüdische Leben muss geschützt und sichtbar gemacht werden. Zitat Ende. Darüber habe ich gesprochen mit dem jüdischen grünen Politiker Daniel Eliasson. Er war Kandidat in Berlin-Steglitz bei dieser Wahl und hat auch aktiv Wahlkampf gemacht für die Grünen. Herr Eliasson, um dieses Zitat von Elif Eralp nochmal aufzugreifen: Sie haben sich ja sichtbar gemacht im Wahlkampf und haben auch Ihren jüdischen Glauben nicht versteckt. Welche Erfahrungen haben Sie da gemacht?
16: Also zu Anfang war mein Jüdischsein kein Thema im Wahlkampf. Mhm. Es ging um die ganz klassischen Wahlkampfthemen, die die Leute in Berlin beschäftigen. Allerdings hat sich das alles verändert, als ich Opfer eines antisemitischen Angriffs wurde, von einer Person, die offensichtlich dem rechtsextremen Spektrum zuzuordnen war. Und danach habe ich gemerkt, wie groß auch die Solidarität in Steglitz war. Viele Leute haben das mitbekommen, dass mir das passiert ist. Und ich habe eigentlich jeden Tag im Wahlkampf von Menschen gehört, die sich mit mir solidarisiert haben und mich unterstützt haben. Und diese Unterstützung kam auch aus meiner eigenen Partei, aber auch aus den anderen demokratischen Parteien. Und das war insgesamt, muss ich sagen, eine sehr positive Erfahrung. Und man hat auch nochmal gemerkt, wie wichtig Leuten der Kampf gegen Antisemitismus ist und wie sehr sie sich aber auch freuen über jüdische Menschen, die sich sichtbar machen und dagegen anhalten.
0: Dieser Angriff, den Sie geschildert haben, der hat ja auch Schlagzeilen gemacht. Da hat also wirklich jemand versucht, Sie körperlich anzugehen.
16: Ja, so ist es.
0: Und ist das noch irgendwie weiterverfolgt worden im Nachhinein?
16: Ja, also ich habe Anzeige gestellt und dann hat man ja auch gesehen, diese Person wurde identifiziert und dingsfest gemacht. Und ich gehe mal davon aus, das geht jetzt seinen Weg durch die Staatsanwaltschaft und die Gerichte.
0: Sie haben das gerade geschildert, dass Sie da unter dem Strich sehr positive Erfahrungen gemacht haben im Wahlkampf. Sie setzen sich ja auch ein für den Dialog, trotz Anfeindungen, die Sie ja auch am eigenen Leib erfahren mussten. Inwiefern kann man mit antisemitisch gesinnten Menschen überhaupt einen Dialog führen? Was glauben Sie?
16: Also ich glaube, erstmal muss man sich fragen, was bedeutet in dem Fall Antisemitismus? Mhm. Ich glaube, mit Menschen, die ein geschlossen antisemitisches Weltbild haben, so wie zum Beispiel die Person, die mich angegriffen hat, die irgendwie von scheiß Juden spricht und die Juden auf der Welt für alles Schlechte verantwortlich macht, da findet auch kein Dialog mehr statt. Das macht überhaupt keinen Sinn. Aber ich glaube, es gibt schon in der Gesellschaft Vorurteile gegenüber Jüdinnen und Juden, die man durch Bildungsarbeit aufbrechen kann und muss. Und ich glaube, da sind wir in der Verantwortung, auch als Politik mit den Menschen in Dialog zu gehen, die zum Beispiel auch gegenüber Israel oder gegenüber dem Nahostkonflikt dort antisemitische Stereotype reinprojizieren.
0: Jetzt bewegen wir uns ja nicht ganz im luftleeren Raum. Gerade in Berlin gibt es jetzt die große Debatte rund um die Linkspartei, inwiefern da antisemitische Strömungen eben auch vorhanden sind. Manche aus der Linken sagen, da laufe eine Kampagne gegen sie, weil sie von der Macht ferngehalten werden sollen. Das ist so der Vorwurf. Wie schauen Sie denn da drauf?
16: Also ich glaube, beides kann stimmen. Aus meiner Sicht gibt es sehr wohl eine Kampagne, die auch den Antisemitismusvorwurf instrumentalisiert und überhöht, um diese Regierung zu verhindern. Und gleichzeitig hat die Linke in Teilen ein Problem mit Antisemitismus. Aber ich muss auch ganz klar sagen, ich habe kein Problem mit der Linken, sondern ich habe ein Problem mit Antisemitismus, der dort teilweise geduldet wird. Und ich glaube, die Linke kann und muss dieses Thema angehen. Sie muss es glaubwürdig angehen. Sie muss es auch an ganz konkreten Beispielen angehen. Und das ist zum Beispiel, wenn ein Neuköllner Verband Verbindungen hat zu Organisationen wie dem Vereinigten Palästinensischen Nationalkomitee, dass der Hamas oder der Terrororganisation PFLP nahesteht, dann ist es da meiner Meinung nach nicht zu viel verlangt zu sagen, liebe Elif Erhard, liebe Linkspartei, da muss Klarheit reinkommen. Und diese Kampagne, die geführt wird, die führt aber leider zum Gegenteil. Weil das, was man tut, wenn man sich einer Kampagne ausgesetzt fühlt, ist, in die Wagenburg zu gehen, sich zu verschanzen oder zum Gegenangriff zu blasen. Und ich glaube aber, zu diesem Zeitpunkt ist das für die Linkspartei der falsche Weg, sondern sie muss anerkennen, es ist eine Kampagne, aber wir haben auch ein echtes Problem und das müssen wir lösen.
0: Da höre ich raus, dass da doch ganz schön viele Dinge zusammenkommen bei dieser Debatte, oder?
16: So wie oft im Themenfeld Antisemitismus und Nahost. Einfach ist es nicht.
0: Wäre es Ihnen lieber, wenn Ihre Partei am Ende mit der Union koalieren würde als mit der Linken? Also die SPD ist natürlich dann auch dabei, weil das sind ja die Machtoptionen, die es gerade gibt.
16: Nein, aus meiner Sicht ist die Union auch beim Thema Antisemitismus nicht unbedingt ein glaubwürdiger Partner. Wir haben in den letzten Jahren eine Landesregierung erlebt, die 2,6 Millionen Euro für den Kampf gegen Antisemitismus teilweise an Freunde oder Kolleginnen fehlallokiert hat. Das hat der Landesrechnungshof als haushaltsordnungswidrig oder als gesetzeswidrig gerügt. Da sehe ich ein Glaubwürdigkeitsproblem bei der CDU. Und ich habe mitbekommen, dass ein Bezirksverband der CDU in Berlin, nämlich der in Marzahn-Hellersdorf, jetzt auch mit der AfD dort sondiert zur Bildung einer Bezirksregierung. Und das ist aus meiner Sicht auch ein großes Hindernis zur Zusammenarbeit mit der CDU, wenn die sich weiter nach rechts hin zur AfD öffnet.
0: Sagt der jüdische Grünen-Politiker Daniel Eliasson. Er war Kandidat in Berlin-Steglitz bei der Wahl zum Abgeordnetenhaus. Und wir haben gesprochen über seine Erfahrungen im Wahlkampf und die Debatte über Antisemitismusvorwürfe gegenüber der Linkspartei in Berlin.
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0: Dienstagmorgen, 8:12. Es gab mal eine Zeit, da wollten die meisten hier in Deutschland nur eines haben, möglichst schnell eine Impfung gegen Corona. Davon hat auch die Firma BioNTech profitiert. Eine Erfolgsgeschichte aus Deutschland, made in Mainz. Aber jetzt kommt die Rolle rückwärts. Die Nachfrage nach den Impfstoffen ist stark zurückgegangen. Deswegen sollen 3 Werke von BioNTech geschlossen werden. Am Standort Idar-Oberstein in Rheinland-Pfalz, in Tübingen, in Baden-Württemberg und eben auch hier bei uns in Hessen in Marburg. Dabei war dieser Standort besonders wichtig und ist regelrecht gefeiert worden.
17: Februar 2023 im hessischen Marburg. Bundeskanzler Olaf Scholz besucht das BioNTech-Werk gemeinsam mit dem Gründer-Ehepaar Ugur Şahin und Özlem Türeci. Eine neue, hochmoderne Produktionsanlage war gerade fertiggestellt worden.
18: Es wird ständig neu investiert. Hier in ein ganz alten Standort, der viel älter ist als das Unternehmen, das Sie gegründet haben, der aber jetzt damit praktisch eine neue Zukunftsausrichtung aus der Tradition heraus bekommt, mit tollen Mitarbeiterinnen und Mitarbeitern, die hochqualifiziert sind. Man sieht also und spürt also, hier ist wirklich Zukunft.
17: So klang das vor nicht einmal 4 Jahren. Die Pandemie ist inzwischen Geschichte, ebenso wie ein Bundeskanzler Olaf Scholz und demnächst auch das BioNTech-Werk in Marburg. Das hatte das Unternehmen erst 2020 vom Schweizer Pharmakonzern Novartis übernommen. Nun soll es Anfang 2028 schließen. Für die mehr als 500 Mitarbeiterinnen und Mitarbeiter gibt es keine Zukunft. Trotz intensiver Bemühungen aller Beteiligten und eines breit angelegten Verkaufsprozesses sei es leider nicht gelungen, einen Kauf zu realisieren, heißt es von BioNTech. Gründe für die Schließung unter anderem zu geringe Auslastung, Überkapazitäten. Das Aus ist damit auch für den Standort Idar-Oberstein in Rheinland-Pfalz besiegelt. Bürgermeister Frank Frühauf von der CDU spricht von einem rabenschwarzen Tag.
19: Was mir wahnsinnig leid tut, auch die Mitarbeiterinnen und Mitarbeiter des Unternehmens, dass es nicht geschafft worden ist, ein Unternehmen zu begeistern, hier für den Standort Idar-Oberstein, die vielleicht die Liegenschaften von BioNTech übernommen hätten.
17: 440 Menschen hatten zuletzt im Werk in Idar-Oberstein gearbeitet, in einer Region, die als strukturschwach gilt. Zu Hochzeiten der Pandemie konnte sich die Stadt noch über einen historischen Geldsegen durch die Gewerbesteuer freuen. Diese Einnahmen werden nun Ende 2028 komplett wegbrechen. Die Entscheidung sei mehr als bedauerlich, findet auch der rheinland-pfälzische Wirtschaftsminister Michael Ebling von der SPD.
20: Gleichzeitig sehe ich aber nach wie vor im gesamten Spektrum der Biotechnologie in Rheinland-Pfalz positive Standortentwicklungen. Man darf nicht vergessen, BioNTech baut ab. Gleichzeitig ist schon wieder eine neue Firma entstanden durch die Gründer von BioNTech. Wir bleiben ein starker Standort für die Biotechnologie.
17: Das Forscherpaar Shahin und Türeci hatte im Frühjahr bekannt gegeben, sich von BioNTech zu trennen und ein neues Unternehmen zu gründen. Arife soll es heißen und seinen Sitz in Mainz haben. Die beiden Wissenschaftler wollen sich hier der Entwicklung der nächsten Medikamente auf mRNA-Basis widmen. Einem Thema, das bei BioNTech selbst inzwischen nicht mehr die dominierende Rolle spielt. Die Abkehr vom Thema mRNA schmerzt besonders die Beschäftigten in Tübingen, dem früheren Firmensitz von CureVac. Gilt die Firma doch als mRNA-Pionier. Den einstigen Rivalen hatte BioNTech vor noch nicht einmal einem Jahr geschluckt. Nun müssen sich auch die 700 Mitarbeiterinnen und Mitarbeiter dort einen neuen Job suchen.
0: BioNTech schließt insgesamt 3 Standorte in Deutschland, unter anderem auch das Werk in Marburg, weil kein Investor gefunden werden konnte. Alleine dort sind mehr als 500 Mitarbeiterinnen und Mitarbeiter betroffen. Die Zusammenfassung kam von Sabine Geipel. Es wird 16 Minuten nach 8.
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0: Mathematik, Lesen, Naturwissenschaften. Sieht jetzt nicht so gut aus. Note 6. Danke trotzdem fürs Mitmachen. Die letzte PISA-Studie war jetzt nicht so motivierend für uns in Deutschland. Die Kinder haben da so schlecht abgeschnitten wie noch nie. Dagegen kann eine gute Schule helfen, die Kinder auch gut vorbereitet auf die Welt von morgen und wo das Lernen einfach Spaß macht. Da wird dann gerne ins Ausland geschaut, aber solche Schulen gibt es auch bei uns in Deutschland und das beweist ein ums andere Mal der Deutsche Schulpreis. Heute wird er wieder verliehen. Mit im Rennen um den ersten Platz sind auch 2 Schulen aus Hessen und zwar aus Mörfelden-Walldorf und Bruchköbel. Was eine gute Schule ausmacht und was wir uns da von anderen Ländern abschauen könnten, darüber habe ich mit Anne Slivka gesprochen. Sie ist Bildungsforscherin und Professorin an der Universität in Heidelberg. Frau Professor Slivka, der erste PISA-Schock vor 25 Jahren hat ja schon gesessen. Jetzt haben wir wieder so eine Art PISA 2.0. Steht es denn wirklich so schlecht um das deutsche Bildungssystem?
22: Ja, grundsätzlich muss man sagen, dass auch andere Länder sich jetzt verschlechtert haben. Also nicht nur Deutschland, es ist international ein Abwärtstrend erkennbar. Da gibt es natürlich jetzt auch viele Überlegungen, woran das liegen könnte. Das veränderte Aufwachsen in der von Medien geprägten Kindheit, das sich auf die Aufmerksamkeitsspanne zum Beispiel auswirkt. Also Deutschland ist nicht das einzige betroffene Land. Aber es gibt einige Länder, die sich diesem Trend widersetzen konnten. Zum Beispiel Großbritannien. War so überraschend dieses Jahr.
0: Sie haben sich auch viele Schulen im Ausland schon angeschaut. Was glauben Sie, wo können wir uns denn da eine Scheibe abschneiden?
22: Wir können sehr viel lernen von Systemen, die schon mehr Erfahrung mit dem Umgang haben, mit Heterogenität, einfach mit unterschiedlichen Lernvoraussetzungen und die da sehr professionell mit umgehen, die zum Beispiel schon im Vorschuljahr anfangen mit Screenings, also schauen, wo stehen die einzelnen Kinder in ihrem Lernprozess, wie können wir sie besser mitnehmen und dann auch entsprechende Förderung schon im Vorschuljahr anbieten und auch im Bereich der Grundschule immer wieder genau hinschauen und dann passgenaue Förderangebote machen, vor allem im Bereich Sprache und Mathematik.
0: Haben Sie da ein Beispiel? Welches Land macht das denn besonders gut?
22: Auch das ist natürlich das Vorzeigeland Singapur, das sehr, sehr viel in Bildung investiert, also nicht nur Geld, sondern auch viel wissenschaftliche Forschung macht in dem Bereich. Mhm. Aber in Europa ist es auch Estland oder jetzt eben Großbritannien hat sehr viel dazugelernt in den letzten Jahren. Und Kanada ist einfach ein sehr von Heterogenität geprägtes Einwanderungsland, das die Einwanderungssituation sehr, sehr positiv gestaltet im Bildungsbereich.
0: Bei uns in Deutschland wird ja sehr früh darüber entschieden, wie es mit dem Bildungsweg der Kinder weitergeht. Also Gesamtschule, Gymnasium, Realschule und so weiter. Und das läuft dann in Bayern anders als in Hessen und da wieder anders als in Nordrhein-Westfalen. Welche Rolle spielt das denn bei all dem?
22: Der Föderalismus ist jetzt nicht unbedingt das Problem aus meiner Sicht, weil es gibt an der Spitze der PISA-Systeme auch viele föderale Systeme. Also die Schweiz liegt ja über der Bundesrepublik Deutschland und ist in 26 Kantonen organisiert, die für die Bildung verantwortlich sind. Kanada ist ein rein föderales System, hat gar kein nationales Bildungsministerium. Entscheidend ist eher, dass man sich auf die großen Ziele einigt. Also worauf kommt es an in der Schule, dass man sich abstimmt und gemeinsame Tools entwickelt, also wie zum Beispiel diagnostische Instrumente, die man schon von der Vorschule an und dann auch in der Schule regelmäßig einsetzt, dass man die Bildungspläne etwas entschlackt, also auch ein bisschen Stoff rausnimmt und dafür dann aber gewährleistet, dass das, was im Bildungsplan drinsteht, dann auch tatsächlich von allen Kindern gelernt wird.
0: Was sind denn diagnostische Instrumente? Das hört sich fast nach einem Arztbesuch an.
22: Ja, das ist auch ganz ähnlich. Das ist so wie Fiebermessen. Ich vergleiche das auch immer so. Wenn man mit Fieber zum Arzt geht, dann wird natürlich das Fieberthermometer genutzt, um zu messen, wie hoch ist das Fieber. Und dann wird entschieden, braucht der Patient sozusagen eine Intervention, also ein Medikament oder nicht. Mhm. Und genauso ist es auch mit Diagnostik in der Schule. Das sind kurze Tests, die aber nicht benotet werden. Also da gibt es keine Noten für die Kinder, sondern die Tests dienen nur dazu zu schauen, hat das Kind es schon verstanden? Oder hat das Kind es noch nicht verstanden? Die Betonung liegt auf noch nicht. Aha. Und wenn das Kind es noch nicht verstanden hat, braucht es eine entsprechende Förderung und einfach, dass es nochmal anders und besser erklärt wird. Und das macht man typischerweise, indem man dann flexible Kleingruppen bildet in Lernbändern, also in bestimmten Zeiten im Rahmen des Schultages. Und da bekommen die Kinder dann einfach nochmal eine passgenauere Unterstützung, um dann jeweils den nächsten Schritt im Lernprozess gehen zu können.
0: Und mit diesem Schulpreis werden ja häufig auch solche Konzepte ausgezeichnet, wobei es da um ganz unterschiedliche Schulen geht. Gibt es trotzdem so aus Ihrer Sicht ja so ein Erfolgsrezept, so einen roten Faden, der sich durchzieht? Also was machen diese Schulen, die dann prämiert werden, vielleicht besser oder anders?
22: Das ist interessant, weil das wurde tatsächlich untersucht, was die Schulpreisträgerschulen verbindet. Seit 2006 gibt es den Preis ja schon und zwei Faktoren sind ausschlaggebend. Einmal ist es eine führungsstarke Schulleitung, die auch den Anspruch hat, Schule zu verändern, also Schule weiterzuentwickeln. Das ist der eine Faktor. Und der andere Faktor ist, die Lehrkräfte arbeiten stärker im Team zusammen und entwickeln gemeinsam Schule und Unterricht und schauen auch gemeinsam auf die Lernstände der Kinder und überlegen sich, wie können wir als Team die Kinder besser unterstützen in ihrem Lernprozess.
0: Aber hängt es am Ende nicht dann doch am Geld, das eine Schule zur Verfügung hat?
22: Ja, interessanterweise ist das Geld nicht der einzige oder entscheidende Faktor, weil wir sehen bei den Schulen, bei den einzelnen Schulen und auch bei den Schulsystemen, dass sich Schulsysteme deutlich entwickelt haben, die wenig Geld haben und andere, die viel Geld haben oder viel Geld ausgeben, haben sich zum Teil gar nicht so stark entwickelt.
0: Sagt die Bildungsforscherin Anne Slivka, Professorin an der Universität in Heidelberg. Eine Schule aus Hessen, die den Deutschen Schulpreis schon mal bekommen hat, die stellen wir so gegen 8:45 vor im Gespräch mit der Schulleiterin.
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0: Gleich 8.23 Uhr. In Mittelhessen stehen gerade zwei Mütter vor Gericht wegen Spendenbetrugs. Beide sollen eine Krebserkrankung ihres Kindes nur vorgetäuscht haben. Eine Frau aus Gießen soll über verschiedene Spendenkampagnen insgesamt mehr als 350.000 Euro eingenommen haben. Eine Frau aus Lanau rund 57.000 Euro. Die steht ab heute in Wetzlar vor Gericht. Jetzt sagen die Ermittler, dass es keine Hinweise gibt, dass diese Fälle zusammenhängen, obwohl die praktisch zur gleichen Zeit stattgefunden haben. Fachleute beobachten aber noch was anderes. Es gibt immer mehr private Spendenaufrufe im Internet. Da schwingt dann immer so ein gewisses Risiko mit.
1: Die Vorwürfe lassen selbst erfahrene Ermittler aufhorchen. Eine 42-Jährige aus Gießen soll nicht nur Spendenorganisationen, sondern auch ihre eigene Familie angelogen haben. Vor Gericht kommt raus, der Junge im Grundschulalter hat selbst jahrelang geglaubt, dass er sterben würde. Dabei ist er kerngesund. Der Gießener Staatsanwalt Kai Karges sagt:
3: Das Tatbild hier ist sehr außergewöhnlich, das habe ich so persönlich noch nie erlebt.
1: Und jetzt ein zweiter, ganz ähnlicher Fall, auch in Mittelhessen. Eine 29-Jährige aus Lanau soll über soziale Medien um Spenden geworben haben für ihre angeblich kranke Tochter. Gleich zwei Betrugsfälle dieser Art, das ist ungewöhnlich, sagt auch Burkhard Wilke, Geschäftsführer des Deutschen Zentralinstituts für soziale Fragen, das gemeinnützige Organisationen prüft.
4: Da bin ich schon sehr überrascht. Das ist ein eklatanter Fall, der in dieser Größenordnung und auch mit dieser offenbar wirklich massiven kriminellen Energie sehr selten vorkommt.
1: Ganz unabhängig von diesen krassen Fällen beobachten Experten insgesamt einen Trend. Private Spendenkampagnen nehmen zu. Eine zentrale Rolle spielt dabei die US-Plattform GoFundMe. Auch die Angeklagte im Gießener Verfahren sammelte dort erhebliche Summen. Für Burkhard Wilke haben solche Plattformen durchaus Vorteile. Sie ermöglichen schnelle und unkomplizierte Hilfe für einzelne Menschen. Allerdings:
4: Die Spenderinnen und Spender müssen sich einfach im Klaren darüber sein, dass eine solche Plattform nicht jeden einzelnen Aufruf überprüfen kann und dass das Risiko größer ist, als wenn ich an eine gemeinnützige Organisation spende, die umfassend rechenschaftspflichtig ist.
1: Im Gießener Fall kommt dazu, dass nicht nur Geschichten erzählt, sondern auch Dokumente, Rechnungen und Bilder gefälscht worden sein sollen. Grundsätzlich rät Wilke deshalb, bei privaten Spendenaufrufen besonders genau hinzusehen.
4: Wenn der Aufruf viele Informationen zu wünschen übrig lässt und sich rein auf die emotionale Schilderung der Lage konzentriert, dann sollte man auf weitere Informationen warten oder die etwa in Kommentaren auch einfordern.
1: GoFundMe teilt auf Anfrage mit, im Gießener Fall habe man Erstattungsansprüche von Spenderinnen und Spendern erfüllt und mit den Ermittlungsbehörden kooperiert. Insgesamt komme Betrug auf der Plattform nur sehr selten vor. Burkhard Wilke warnt davor, aus solchen Fällen die falschen Konsequenzen zu ziehen. Der Betrug mag außergewöhnlich sein, die grundsätzliche Hilfsbereitschaft sollte darunter nicht leiden.
0: Spendenaufrufe im Internet können Menschen helfen in einer Notlage. Es gibt aber auch Betrugsfälle in diesem Zusammenhang. Wie es dazu kommt, das haben wir von unserer Hessen-Reporterin Rebecca Diekmann gehört.
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0: Eine 87 Jahre alte Frau wird von der Polizei aus ihrer Wohnung getragen, weil sie da raus muss. Der Vermieter hat mal eben die Miete um das Vierfache erhöht. Das kann sich die Frau nicht mehr leisten. Diesen Fall hat es wirklich gegeben in Spanien vor wenigen Tagen. Und das hat viele Menschen auf die Straßen getrieben. Die protestieren gegen die hohen Mieten und wollen mehr bezahlbare Wohnungen. Heute wird Spaniens Regierung darauf reagieren. Die will ein Dekret beschließen, das solche Fälle in Zukunft verhindern soll. Das Thema treibt immer noch viele Menschen um, auch mitten in Madrid.
23: Obwohl es auch in Madrid inzwischen etwas nasskalt und ungemütlich geworden ist, sind es jetzt schon etwa 350 Zelte auf der Puerta del Sol in Madrid. Die 25-jährige Jimena steht am Rand des Camps und beachtet die Aktivistinnen und Aktivisten aufmerksam. Ich habe zwei Kinder und ich muss jetzt zur Arbeit. Am Abend habe ich einen zweiten Job. Ich muss meine Kinder schließlich ernähren. Darum kann ich leider nicht protestieren, aber ich bin diesen Leuten hier sehr dankbar. 1050 Euro zahlt sie monatlich für ein kleines Apartment in einer Kleinstadt 33 Kilometer vor Madrid, fast zwei Stunden mit öffentlichen Verkehrsmitteln entfernt, erzählt sie. Journalistinnen und Journalisten umringen unterdessen Alicia del Rio. Sie ist die Sprecherin der Organisation Mieterinnengewerkschaft. Die Forderungen an die Politik hatte sie schon am Vortag vorgetragen. Unbefristete Mietverträge und die automatische Verlängerung von befristeten Verträgen. Mieten sollten eingefroren werden oder nur mit der Lohnentwicklung steigen. Zwangsräumungen sollten ganz unterbleiben, wenn nicht alternative Wohnungen angeboten werden. Jetzt macht sie weiter Druck auf die spanische Regierung. Wenn wir unseren Teil des Abkommens eines Mietvertrags erfüllen und die Hälfte oder noch mehr von unserem Einkommen an Miete bezahlen, kann es nicht sein, dass man uns wie Ratten aus der Wohnung rauswirft. Fälle wie der von Mari Carmen dürfen sich nicht wiederholen. Denn die spanische Regierung verhandelt seit mehreren Tagen mit allen Kräften im Parlament, deren Zustimmung sie für ein Dekret benötigt, das alle schon Mari-Carmen-Dekret nennen. Sumar, der linke Koalitionspartner der spanischen Sozialisten, schließt sich den Forderungen der Mieterinnen-Gewerkschaft an. Mónica García, Sprecherin von Sumar und Gesundheitsministerin, sagt: Ein Dekret, das nicht ambitioniert ist, ist mit uns nicht zu machen. Kein Vermieter möchte, dass sein Mieter die Wohnung verlässt, es sei denn, er will mit der Immobilie spekulieren. Die automatische Verlängerung der Mietverträge ist eine Bedingung, die nicht verhandelbar ist. Wir müssen auch die Mieten begrenzen. Es geht nicht, dass eine Familie alle 5 Jahre Angst haben muss, ob sie aus der Wohnung fliegt oder die Miete um 200, 400 oder 500 € erhöht wird. Basta. Und Podemos, ebenfalls links von den Sozialisten, verlangt sogar die Enteignung von Immobilienfonds. Spaniens Regierung braucht diese Stimmen, soll das Dekret auch im Parlament Bestand haben. Sie benötigt aber auch die Stimmen der baskischen Nationalisten oder der bürgerlichen katalanischen Separatisten. Sie gelten eher als wirtschaftsnah. Josep Ruiz von der katalanischen Partei Junts meint: Für ein Abkommen müssten alle aus den Schützengräben raus und von Maximalforderungen abrücken. Der katalanische Abgeordnete plädiert für ein Abkommen mit dem kleinsten gemeinsamen Nenner.
0: Die Regierung in Spanien will heute etwas unternehmen gegen extrem hohe Mieten im Land. Unser Korrespondent Hans-Günther Kellner hat berichtet aus Madrid.
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12: 8.30 Uhr. Abgeordnete in Wiesbaden diskutieren über Haushalt für 2027. Bundesregierung hält einen Zeitplan für Pflegereform fest. Neuer Hanauer OB in Amt eingeführt. Das Wetter: viel Sonne und spätsommerlich warm, 25 bis 30 Grad. Mein Name ist Stefanie Nopper. Guten Morgen. Der Landtag in Wiesbaden debattiert heute zum ersten Mal über den Haushalt für das kommende Jahr. Die schwarz-rote Regierung plant Ausgaben von fast 42 Milliarden Euro, unter anderem für Polizei, Schulen und Verwaltung. Die Opposition kritisiert die Pläne der Landesregierung scharf. Die Grünen sehen zu wenig Geld für Schulen und Hochschulen. AfD und FDP stören sich vor allem an den geplanten neuen Schulden von 1,7 Milliarden Euro, obwohl die Einnahmen steigen. Trotz aller Diskussionen, die geplante Pflegereform von Gesundheitsminister Linnemann soll morgen im Bundeskabinett beschlossen werden. Gestern Abend hatten Vertreter von CDU und SPD im Kanzleramt nach Lösungen gesucht. ARD-Hauptstadtkorrespondent Jan Zimmermann.
6: Die SPD betonte zuvor erneut, ein Gesetz, das vor allem zulasten der Pflegebedürftigen geht, zu blockieren. SPD-Chef und Finanzminister Klingbeil sagte der ARD, ein reines Sparpaket werde es mit ihm nicht geben. Man müsse strukturelle Verbesserungen erreichen. Die Präsidentin des Deutschen Pflegerats, Vogler, kritisierte im Interview mit dem Redaktionsnetzwerk Deutschland vor allem die geplanten höheren Hürden, um künftig überhaupt Pflegeleistungen in Anspruch nehmen zu können.
12: Das US-Unternehmen OpenAI wird eine neue Version seiner KI ChatGPT vorerst nicht freischalten. Ein Manager von OpenAI spricht zur Begründung von Täuschungsmanövern und Sicherheitsbedenken. ARD-Korrespondentin Gabi Biesinger.
2: So habe das KI-Modell GPT 6.1 Astra zum Teil auf eigene Initiative gehandelt und etwa seinen ursprünglichen Aufgabenbereich verlassen, ohne eine Befugnis dafür einzuholen. Das neue KI-Modell hätte eigentlich in den kommenden Tagen oder Wochen herauskommen sollen. Eigenmächtige Aktionen fortgeschrittener künstlicher Intelligenz von OpenAI hatten in den vergangenen Wochen wiederholt für Negativschlagzeilen gesorgt.
12: In Madrid haben Massenproteste gegen die Zwangsräumung der Wohnung einer 87-Jährigen offenbar Erfolg gehabt. Nach Angaben der Anwältin von Marie Carmen darf die Frau wieder in ihre Wohnung zurückkehren. Details zur Einigung sind bisher nicht bekannt. Der neue Eigentümer hatte die Miete fast verdreifacht. Das konnte die Seniorin nicht zahlen. Sie lebt seit 70 Jahren in der Wohnung. Die spanische Regierung reagiert auf den Fall und will heute ein generelles Dekret zum Wohnungsmarkt präsentieren. Hanau hat einen neuen Oberbürgermeister. Maximilian Bieri ist am Abend offiziell ins Amt eingeführt worden. Der 36-Jährige ist Hessens jüngster OB. Er löst Klaus Kaminski ab, der nach 16 Jahren nicht mehr zur Wahl im März angetreten war. Am Donnerstag steht die offizielle Staffelübergabe an. Auf der A7 bei Kassel ist ein Autofahrer bei einem Unfall ums Leben gekommen. Er war mit seinem Wagen gestern Abend am späten Abend auf einen LKW aufgefahren. HR-Reporter Rainer Battefeld.
7: Der Mann mittleren Alters war gegen 22 Uhr zwischen dem Autobahndreieck Kassel-Ost und der Anschlussstelle Kassel-Nord unterwegs. Er saß allein in seinem PKW. Aus bislang ungeklärter Ursache fuhr er dann auf einen LKW auf. Dabei wurde er so schwer verletzt, dass er noch an der Unfallstelle starb. Den genauen Unfallhergang soll ein Gutachter klären. Die A7 war in der Nacht bis gegen 2 Uhr in Fahrtrichtung Nord voll gesperrt.
12: Die Rakete Starship des US-Raumfahrtunternehmens SpaceX hat zum ersten Mal die Erde umrundet. Die 124 Meter hohe Rakete war gestern von einem Weltraumbahnhof im Bundesstaat Texas aus gestartet. 3 Stunden später wasserte sie westlich von Chile im Pazifik und ging in Flammen auf. Starship soll nach den Plänen von Unternehmer Elon Musk irgendwann einmal zum Mars fliegen. Der aktuelle Flug war aber als Test für eine Mondmission gedacht. Und das haben wir heute noch im Blick. Vor dem Oberlandesgericht in Brandenburg an der Havel könnte die Entscheidung um die Rabatt-App des Discounters Lidl fallen. Geklagt hat der Verbraucherzentrale Bundesverband, der mögliche Benachteiligungen sieht. Und die Stadt Kassel reagiert auf die extrem hohen Temperaturen in diesem Sommer. Bürgermeisterin May stellt am Vormittag den Hitzeaktionsplan vor. Das waren die Nachrichten. Das Wetter. Heute scheint fast den ganzen Tag über die Sonne. Ab und zu ziehen ein paar Wolken durch und die Werte steigen auf 25 bis 30 Grad. Auch morgen erst viel Sonne, später dann von Südwesten her Wolken bei bis zu 29 Grad. Die weiteren Aussichten, es wird kühler. Am Donnerstag viele Wolken und zeitweise Regen bis 22 Grad. Am Freitag Sonne und Wolken, aber trocken, wieder bis 22 Grad. Die Zeit 8.35 Uhr.
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12: A5 Kassel Richtung Frankfurt zwischen Friedberg und Nordwestkreuz Frankfurt streckenweise stockender Verkehr. A7 Fulda Richtung Kassel zwischen Kirchheimer Dreieck und Bad Hersfeld West steht ein defekter LKW auf dem rechten Fahrstreifen an einer Steigung. A60 Mainz Richtung Rüsselsheim zwischen Mainz-Laubenheim und Rüsselsheim-Mitte streckenweise stockender Verkehr. A643 Mainz Richtung Wiesbaden zwischen Dreieck Mainz und Schiersteiner Kreuz streckenweise stockender Verkehr. A661 Oberursel Richtung Egelsbach zwischen Preungesheimer Dreieck und Frankfurt Ost 4 Kilometer Stau nach einem Unfall auf dem linken Fahrstreifen. A671 Mainz Richtung Wiesbaden zwischen Mainspitz Dreieck und Hochheim Süd 1 Kilometer Stau. Und die B49 Limburg Richtung Gießen zwischen Solms Niederbiel und Tunnel Wetzlar 3 Kilometer Stau.
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0: Einen schönen guten Morgen. Wenn Sie damals einen Pieks bekommen haben in der Corona-Pandemie oder auch 2 oder 3, dann kam dieser Pieks vielleicht aus Marburg in Mittelhessen. 2021 hat die Firma BioNTech in Marburg damit angefangen, den berühmten mRNA-Impfstoff herzustellen gegen Corona. Das wurde damals groß gefeiert. Für die Stadt war das ein Riesending. Neue Arbeitsplätze und Investitionen. Aber damit ist nun bald Schluss. BioNTech hat entschieden, 3 Werke zu schließen in Deutschland, weil kein Käufer gefunden wurde. Das ist gestern bekannt geworden und das trifft eben auch das Werk in Marburg. Anfang 2028 wird es stillgelegt. Darüber gesprochen habe ich mit Dr. Thomas Spieß von der SPD. Das ist der Oberbürgermeister von Marburg. Herr Dr. Spieß, hat Sie diese Meldung überrascht, dass der Standort bei Ihnen auch geschlossen werden soll?
8: Ja, allerdings, denn es gab ja zumindest das Bekunden, dass man einen Käufer sucht. Und man muss sich ja klar machen, in Marburg steht die größte mRNA-Produktionsanlage in Europa. Das ist noch nicht mal mehr eine Frage eines einzelnen Unternehmens, sondern eine Frage von nationaler Bedeutung, ob wir bei der nächsten Pandemie, und die kommt ja so sicher wie das Amen der Kirche, vorbereitet sind mit einer technischen Ausstattung und mit Leuten, die wissen, wie man das macht.
0: Also da geht es um Produktionskapazitäten am Ende auch.
8: Das ist die größte mRNA-Anlage in Europa. Mhm. Wenn es die nicht mehr gibt, dann müssen wir bei der nächsten Pandemie bei Donald Trump bitte, bitte sagen, das scheint mir keine wünschenswerte Perspektive.
0: BioNTech war ja mal eine Riesenerfolgsgeschichte in der Corona-Pandemie. Sie haben das gerade schon angesprochen, da wurde dieser berühmte mRNA-Impfstoff gegen das Virus hergestellt und das in der Unistadt Marburg mitten in Hessen. Das war ja fast schon Hollywood-reif, die Geschichte. Was bedeutet denn das aus für Ihre Stadt jetzt, auch für das Image von Marburg?
8: Also für das Image von Marburg hat es keine Relevanz. Marburg ist ein international hoch anerkannter Produktionsstandort in der Pharmaindustrie und zwar mit einem sehr speziellen Angebot, nämlich Impfstoffe und Blutprodukte, insbesondere für Notfall- und Intensivmedizin. Der Standort hat selbst nach der Schließung von BioNTech und nach Personalabbau auch an zwei anderen Unternehmen aus ganz anderen Gründen immer noch deutlich mehr Arbeitsplätze als vor 10 Jahren. Insofern, nein, der Standort ist top und hochattraktiv.
0: Jetzt sind aber rund 540 Mitarbeiterinnen und Mitarbeiter von BioNTech betroffen in Marburg von dieser Schließung. Dabei hatte das Unternehmen ja Millionen investiert in ihrer Stadt. Wenn da jetzt Anfang 2028 wirklich Schluss sein sollte, was heißt das wirtschaftlich für Marburg?
8: Also es bedeutet vor allen Dingen für die Beschäftigten eine ganz schwierige Situation. Denn da geht es ja nicht nur um die Leute, die selbst dort arbeiten. Die haben alle Lebenspartner, die haben eine Familie, die haben Kinder, die haben gebaut. Das sind ja hochqualifizierte Leute. Und wir sind sehr zuversichtlich, dass die in der größten Not auch woanders einen Arbeitsplatz finden. Aber das zerreißt natürlich völlig Lebenszusammenhänge und ist eine ganz schwierige Sache.
0: Jetzt will die Gewerkschaft IGBCE ja versuchen, einen Sozialplan auszuhandeln für die Gewerkschaftsangehörigen im Betrieb. Was erwarten Sie denn, wie das für die Betroffenen weitergehen könnte?
8: Also ich bin da voller Zuversicht. Die IGBCE ist da sehr stark und kompetent aufgestellt, dass sie für die Beschäftigten rausholt, was geht. Früher war es am Standort Marburg so, dass wenn man ein Unternehmen verließ, man sicher sein konnte, in einem der anderen Unternehmen am Standort gleich wieder einen Arbeitsplatz zu bekommen. Das ist im Moment nicht ganz so. Deshalb sind wir als Stadt gemeinsam mit der Wirtschaftsförderung des Landes, auch dem Wirtschaftsminister und gemeinsam mit der Universität sehr hinterher, um hier erstens einen Innovationshub oder Start-up-Hub zu schaffen, um Neugründungen und junge Unternehmen hierher zu bekommen, aber auch um in die frei werdenden Räume, in die Möglichkeiten, die es am Standort gibt, neue Unternehmen hierher an den Standort zu holen. Mhm. Und was man nicht vergessen darf, die direkte Nähe zur Universität. Insofern ist Marburg auch in der Beziehung ein super Standort und wir sind da sehr zuversichtlich, dass es dauert halt immer ein bisschen länger, als man denkt. Das ist ein zähes Geschäft.
0: Aber ja, der Werbeblock sei Ihnen auch gegönnt, Herr Spieß.
8: Dass der Standort ja auch zusätzliche neue Unternehmen anlockt.
0: Ja, aber Sie haben ja auch mal gesagt, BioNTech hätte auch eine Verantwortung der Region gegenüber. Wie meinen Sie denn das? Und welche Rolle spielt das jetzt?
8: Naja, BioNTech hat natürlich eine Verantwortung der Region oder den Beschäftigten gegenüber. Die haben, als es losging, ja Tag und Nacht gerackert, ohne irgendwie auf Zeiten zu achten, um das alles zum Laufen zu bringen. Die Leute haben sich wirklich unglaublich reingehängt. Mhm. Die andere Verantwortung ist gar nicht gegenüber der Region, sondern wenn man derjenige ist, der über eine solche Produktionsmöglichkeit verfügt, die für die Pandemie von existenzieller Bedeutung ist, dann ist auch das eine Verantwortung des Unternehmens. Wir haben überlegt, dass sie ja, damit das überhaupt mal in die Gänge kam, Fördermittel aus Steuergeldern im dreistelligen Millionenbereich bekommen haben.
0: Sagt Dr. Thomas Spieß, der Oberbürgermeister von Marburg. Wir haben darüber gesprochen, dass der Standort von BioNTech in Marburg geschlossen werden soll, und zwar Anfang 2028.
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0: 8.42 Uhr haben wir's. Wenn wir jedes Mal 1 Euro in die Kaffeekasse werfen, sobald jemand in Deutschland das Wort Reform in den Mund nimmt, dann könnten wir wahrscheinlich nach ein paar Tagen das halbe Universum mit Kaffee versorgen. Es ist nun mal das beherrschende Thema in der Politik und auch bei Diskussionen am Stammtisch. In den kommenden Tagen, Wochen und Monaten soll da eine Menge beschlossen werden. In Berlin gar nicht so einfach, da den Überblick zu behalten. Deswegen sortieren wir das mal.
10: Die Pflegereform.
11: Am Mittwoch will CDU-Gesundheitsminister Carsten Linnemann ein Gesetz durchs Kabinett bringen, das die Pflegefinanzen stabilisieren soll. Nach seiner Vorstellung sollen etwa Pflegegrade künftig nur nach strengeren Kriterien vergeben werden. Außerdem sollen die Zuschläge für Heimkosten erst später gezahlt werden als bisher. Eine grundsätzliche Strukturreform für das Pflegesystem soll aber erst später kommen. Die soll wieder einmal eine Expertenkommission erarbeiten. Bei dieser Reihenfolge, erst kürzen, dann reformieren, will die SPD nicht mitmachen. Sie fordert schon jetzt einen Mechanismus, der die Pflegekosten ab einem bestimmten Betrag deckelt. Und die Sozialdemokraten pochen darauf, dass sich auch private Pflegeversicherungen an den Kosten der gesetzlichen Versicherung beteiligen.
13: Die Rentenreform.
11: In dem Paket, das die parteiübergreifende Rentenkommission im Sommer zusammengeschnürt hat, sorgt besonders ein Punkt für Diskussion. Die Abschaffung der abschlagsfreien Rente nach 45 Beitragsjahren, umgangssprachlich Rente mit 63. Für viele in der Union ist sie vor allem ein teures Geschenk für gut verdienende Fachkräfte, die körperlich nicht hart gearbeitet haben. Spätestens seit den jüngsten Landtagswahlen aber ist klar, die Rente mit 63 abzuschaffen, finden viele Wählerinnen und Wähler respektlos. Mehrere Ministerpräsidenten von Union und SPD wollen diesen Vorschlag deshalb aus dem Rentenpaket streichen. Immerhin, andere Ideen zur Rente sind relativ unumstritten. Zum Beispiel soll es eine Kapitalrente für alle geben, die etwa am Aktienmarkt angelegt wird und so Renditen erzielen soll.
13: Die Steuerreform?
11: Finanzminister Lars Klingbeil von der SPD will Haushalte mit niedrigen und mittleren Einkommen um mehrere hundert Euro pro Jahr entlasten. Dafür sollen unter anderem der Grundfreibetrag, der Arbeitnehmerpauschbetrag und der Kinderfreibetrag erhöht werden. Auf der Einnahmenseite plant Klingbeil unter anderem die Ausweitung der Reichensteuer, die Erhöhung der Tabaksteuer und die Einführung einer Zuckersteuer. Den Gesetzentwurf dafür hat die Bundesregierung schon auf den Weg gebracht. Im Bundestag regt sich jetzt aber Widerstand. Unionspolitiker kritisieren beide Seiten der Reform. Einerseits finden sie, die Entlastungen sind zu gering. Andererseits sind sie gegen neue Steuern und Steuererhöhungen, wenn damit Haushaltslöcher gestopft werden sollen. Es wird erwartet, dass im Bundestag und Bundesrat noch Änderungen in das Paket hineinverhandelt werden.
13: Und darüber hinaus?
11: Auch auf Nebenschauplätzen diskutieren die Koalitionäre teils hart. Es steht etwa zur Debatte, das Elterngeld zu kürzen, Minijobs in ihrer jetzigen Form abzuschaffen und das Wohngeld einzuschränken. Bei den Diskussionen über all diese Reformen fällt auf, die Konfliktlinien verlaufen nicht nur zwischen Union und SPD, sondern teils auch zwischen CDU und CSU oder zwischen Bund und Ländern. Und die Einigung bei einer Reform wird gern als Verhandlungsmasse für die Diskussion bei der nächsten Reform genutzt.
0: Jan-Frederik Wilhelms, unser Hauptstadtkorrespondent zu den Reformen, über die gerade beraten wird innerhalb der Bundesregierung. Und jetzt reden wir mal über Hessen und eine Menge Geld. Um 8.45 Uhr fast 42 Milliarden Euro will das Land ausgeben im kommenden Jahr im nächsten Haushalt. Das ist der Plan von Finanzminister Alexander Lorz von der CDU. Darüber müssen erstmal die Abgeordneten natürlich abstimmen im Hessischen Landtag in Wiesbaden. Und da steht heute die erste große Debatte an über den neuen Landeshaushalt. Wir dürfen gespannt sein, welche Sprachbilder der Minister dieses Mal findet, um die Lage zu beschreiben.
14: Vor uns hat sich ein großer Berg aufgetürmt. Wir haben uns jetzt daran gemacht, diesen Berg zu bewältigen. Wir haben schon in den letzten beiden Jahren mit den Haushalten, da sind wir schon da etwas hochgekraxelt. Mit dem Haushalt 2027 kraxeln wir ein weiteres wesentliches Stück erfolgreich hoch. Aber der größere Teil des Berges liegt noch vor uns.
15: Finanzminister Alexander Lorz im Bergsteigermodus. Vor ihm liegt der Haushaltsberg, der noch durch den Landtag muss. Vor rund zwei Wochen hat er den Landeshaushalt für das kommende Jahr vorgestellt. Der sieht Einnahmen von rund 39 Milliarden Euro vor, aber auch Ausgaben von fast 42 Milliarden Euro. Deshalb will die Landesregierung 1,7 Milliarden Euro neue Schulden aufnehmen. Der Rest soll aus Rücklagen genommen werden. Finanzminister Lorz begründet das unter anderem mit der Wirtschaftskrise.
14: Die Lage ist schwierig. Wir haben weiterhin eine anhaltende Wachstumsschwäche in ganz Deutschland. Das schränkt unsere Spielräume auch weiterhin massiv ein. Von einer Konjunkturbelebung sehen wir bisher außer vielleicht einem Silberstreifchen am Horizont noch nicht viel. Also in den Steuereinnahmen auf jeden Fall noch nichts.
15: Und trotzdem werden so viele Steuermittel wie noch nie verplant. Das meiste Geld fließt in Hessens Personal, zum Beispiel in die Justiz oder in die Finanzämter. Die Regierung plant nächstes Jahr mit rund 162.000 Stellen in der Landesverwaltung. Rund 50 Stellen sollen abgebaut werden. Für die Opposition ist das viel zu wenig. So Miriam Dahlke von den Grünen.
16: Aus unserer Sicht ist es ein Treppenwitz, sich jetzt damit zu brüsten, dass ein wenig Stellen gestrichen werden, während ja seit Beginn der Legislaturperiode über 200 Stellen neu geschaffen worden sind für 4 zusätzliche Staatssekretäre, für 2 neue Ministerien. Da hilft es auch nichts, dass jetzt ein paar wenige Stellen erstmals wieder gestrichen werden.
15: Für die Bildung sind 6,5 Milliarden Euro vorgesehen. Das reicht aber nicht aus, meinen die Grünen. Zumal Schwarz-Rot vorher Stellen in der Bildung gekürzt hatte, so die haushaltspolitische Sprecherin der Grünen, Miriam Dahlke.
16: Das Päckchen der Landesregierung im Bereich der Bildung, das nimmt natürlich alle Kürzungen nicht vollumfänglich zurück. Von daher ist das nicht die adäquate Antwort und nicht das, was man jetzt tun müsste, um auf die PISA-Ergebnisse zu reagieren.
15: Die FDP vermisst Struktur.

0: bis Ende des Jahres. So hat es die Bundesregierung beschlossen, um die Autofahrerinnen und Autofahrer zu entlasten. Aber ist das wirklich der richtige Weg? Darüber konnten Sie gestern Abend diskutieren in unserer Sendung in den ARD-Infowellen Mitreden Deutschland diskutiert. Unser Reporter Felix Leitmeier fasst die Debatte zusammen, denn da haben Leute angerufen, die wissen, worüber sie reden.
1: Jeden Tag fährt Max Fresia von Hanau nach Frankfurt am Main. Dabei ist er auf sein Auto angewiesen, sagt er bei Mitreden Deutschland diskutiert.
2: Ich finde auch, dass der öffentliche Nahverkehr oder grundsätzlich öffentlicher Verkehr keine Alternative ist. Verspätung, Entfall, also es ist keine Alternative.
1: Die hohen Spritpreise bekommt er deshalb besonders zu spüren. Er ist für einen Tankrabatt.
2: Meiner Meinung nach, die Hilfe muss sein. Kurzfristig müssen wir die Spritpreise absenken.
1: So sieht das auch Lkw-Fahrer Guido Koch, der direkt von unterwegs anruft. Auf der A2 bei Braunschweig. Er sagt, es braucht sogar noch mehr Entlastung im gewerblichen Bereich.
3: Die Unternehmen, die Transportunternehmen, die tagtäglich ihre Waren ausliefern, die tagtäglich die Pakete an die Haustüre bringen, die zahlen die Zeche.
1: Ab Donnerstag soll der Tankrabatt greifen. Ökonom und Autor Moritz Höfgen findet ihn grundsätzlich gut, sagt er bei Mitreden Deutschland diskutiert.
4: Er ist gerecht in dem Sinne, als dass er die Menschen mehr entlastet, die halt mehr fahren, also auch mehr betroffen sind. Er hilft symbolisch, den Schmerz da zu lindern, wo er entsteht, nämlich an der Tankstelle selber. Und damit ist er vielen Alternativen, die erst über die Steuererklärung wirken, die eine Einmalzahlung versprechen, weit voraus und überlegen.
1: Andere hingegen sehen den Tankrabatt kritisch, wie Susanne Voss, die von Hessen aus im Studio anruft.
5: Die sich jetzt zum Teil freuen über vielleicht etwas niedrigere Benzinpreise, die vergessen wohl, dass der Bürger das quasi mit seinem eigenen Geld bezahlt.
1: Manuel Frondl, der ins Studio zugeschaltet ist, antwortet darauf. Der Energieökonom am Leibniz-Institut für Wirtschaftsforschung sagt, wegen der hohen Spritpreise hat der Staat zuletzt mehr Mehrwertsteuer eingenommen. Ein Teil der Kosten für den Tankrabatt sei damit schon wieder drin.
6: Wenn man das gegeneinander rechnet, sind die Kosten für den Tankrabatt netto betrachtet nicht so hoch.
1: Doch beim Tankrabatt soll es nicht bleiben. Die Bundesregierung will mit der Mineralölwirtschaft über einen vorübergehenden Spritpreisdeckel sprechen. Davon hält Energieökonom Frondl gar nichts.
6: Es gab 2022 einen fixen Preisdeckel in Ungarn. Die hat sehr negative Nebenwirkungen gehabt. In Form von langen Warteschlangen, Versorgungsengpässe in rauen Mengen.
1: Doch die Bundesregierung könnte einen temporären Preisdeckel einführen, sagt Studiogast und ARD-Hauptstadtkorrespondent Chris Berdrow.
7: Friedrich Merz und Lars Klingbeil, die haben das jetzt erstmal miteinander verabredet. Das ist ausdrücklich ja auch die Rede davon, es soll ausschließlich ein Kriseninstrument sein. Also wenn ich das richtig verstehe, dann ist das also nicht als dauerhafte Lösung gedacht.
1: Und dann geht es in der Sendung auch um die Frage, ob der Staat noch in weiteren Bereichen entlasten sollte. Nutzer Joko fragt im YouTube-Chat von Mitreden Deutschland diskutiert, ob es keinen Rabatt aufs Heizöl oder eine Senkung der Mehrwertsteuer auf Lebensmittel geben könne. Fragen, die wohl gleich eine weitere Sendung füllen könnten.
0: Warum auch nicht bei Mitreden Deutschland diskutiert? Felix Leitmeier hat die Ausgabe von gestern Abend zusammengefasst rund um das Thema Tankrabatt. Apropos Thema um 8.53 Uhr.
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0: Noch wenige Tage, dann sind auch schon wieder Herbstferien in Hessen. Familien mit Kindern freuen sich drauf. 2 Wochen mal ohne Schule, da können die alle mal einen Gang zurückschalten. Jetzt besteht der Alltag ja nicht nur aus Schule, aber sie nimmt halt doch einen großen Teil ein. Und da klimmt es dann manchmal. Es geht allerdings auch anders und besser. Viele Schulen im Land schaffen das, und zwar weil alle dort mitmachen, diese Schule zu einem Ort zu machen, wo die Kinder gerne hingehen. Mit einem Unterricht, der Spaß macht. Jedes Jahr bekommen 15 dieser Schulen eine besondere Auszeichnung verliehen, den Deutschen Schulpreis. Und heute ist es wieder soweit, am Vormittag. Die Franz-Leuninger-Schule in Mengerskirchen, das liegt im Landkreis Limburg-Weilburg hier in Hessen, die hat vor 8 Jahren den 2. Platz belegt bei diesem Wettbewerb. Und deswegen habe ich mit Nicole Schäfer gesprochen. Das ist die Leiterin dieser Grundschule. Frau Schäfer, nehmen Sie uns doch mal mit. Wie sieht denn so ein typischer Schultag bei Ihnen aus?
10: Montags haben wir eine große Schulversammlung, da ist die ganze Schule anwesend und da führt eine Klasse durchs Programm und es gibt Neuigkeiten und neue Kinder und es gibt Darbietungen der Kinder und die Schulleiterin darf auch wichtige Mitteilungen erzählen und den Kindern und allen Mitarbeitern dort eben erklären, was in dieser Woche so abläuft. Ansonsten starten wir immer mit dem Morgenkreis. Das ist sozusagen ritualisiert. Immer der Klassenlehrer.

0: Vor 4 Jahre lang begleitet seine Klasse. Das heißt, da ist ganz viel Beziehung. Und die Kinder starten da und wiederholen und üben das, was eben wichtig ist. Also da wird Lesen geübt und Rechnen geübt, aber auch das Datum. Und dadurch, dass man das jeden Tag und jeden Tag wiederholt, ist es einfach für alle Kinder wirklich wirkungsvoll und man hat auch Zeit. Also unser Tag ist ja ganz anders strukturiert als an anderen
1: Ja,
0: Schulen.
1: darauf wollte ich gerade kommen. Sie haben vormittags zumindest keine festen Unterrichtsstunden. Also dieser klassische 45-Minuten-Rhythmus, den gibt es bei Ihnen dann gar nicht.
0: Wir haben geschaut, warum sind wir eigentlich so unglücklich mit dem, was wir tun? Und wir haben gemerkt, dass wir eigentlich den ganzen Tag gestresst sind und umherhetzen. Und wir haben gesagt, wir brauchen mehr Zeit zum Lernen. Und deshalb haben wir den 45-Minuten-Takt abgeschafft, haben dafür einen ritualisierten Tag. Also der Fokus liegt auf Deutsch und Mathe und Sachunterricht. Und natürlich unterrichten wir auch die anderen Fächer, aber die finden auch noch im 45-Minuten-Takt statt. Der Tag läuft immer gleich ab, ein Morgenkreis, dann führen wir etwas Neues ein, dann haben wir eine Frühstückspause, eine Bewegungspause und dann haben wir eine sehr intensive Lern- und Arbeitszeit. Wir arbeiten an einem Lerninhalt, aber immer differenziert auf verschiedenen Niveaustufen,
1: Ja, da wollte ich
0: sodass auch,
1: gerade drauf kommen, weil das ist ja auch eine Besonderheit, dass Sie es eben geschafft haben an dieser Schule, sowohl die Kinder anzusprechen, die super fit und schnell fertig sind mit den Aufgaben und dann eben auch die Kinder mit reinzuholen, die halt mehr Zeit brauchen und auch mehr Unterstützung. Wie schaffen Sie das?
0: Also ich glaube, die große Herausforderung heutzutage ist, Unterricht für heterogene Lerngruppen zu gestalten, damit es allen gut geht und damit eben alle auch was lernen können. Wir haben lange nachgedacht und natürlich differenzieren wir, aber wir testen auch die Lernstände, wo steht jedes Kind regelmäßig. Wir schauen, wie können wir jedes Kind unterstützen. Und wir haben es geschafft, sowohl die sehr leistungsstarken Kinder zu fördern, als auch die Kinder mit Förderbedarfen. Wir haben viele Kinder mit Migrationshintergrund und tatsächlich ist es bei uns ganz leise und ganz diszipliniert und alle Kinder lernen auf ihrem Niveau. Und ich bin ganz dankbar, dass die erhobenen Leistungsdaten auch für uns sprechen.
1: Das heißt, wenn wir die Leistung an Ihrer Schule vergleichen mit anderen, da sind Sie ganz gut dabei, offensichtlich.
0: Bei den Vergleichsarbeiten sind wir im Landesvergleich immer weit über dem Durchschnitt, sowohl in Deutsch als auch in Mathe und das schon über die letzten Jahre hinweg. Und deshalb denke ich, dass unser Konzept ganz gut ist, was nicht heißt, dass wir nicht jeden Tag wieder darüber nachdenken, wie wir noch besser werden können.
1: Jetzt haben Sie da ja vor einigen Jahren schon den Deutschen Schulpreis bekommen. Ist eine große Ehre, auch eine sehr begehrte Auszeichnung. Wie hat denn dieser Preis, ja, vielleicht auch Ihre Schule verändert? Was ist denn seitdem anders?
0: Also zuerst war es natürlich mal eine Stärkung des Kollegiums und aller Menschen, die da mithelfen, diese Schule besser zu machen, dass wir auf dem richtigen Weg sind und Anerkennung tut immer gut. Und dann haben wir natürlich weiterhin den Mut, uns weiterzuentwickeln und sind bestärkt darin. Wir hospitieren ja auch viel an anderen Preisträgerschulen. Wir sind Teil dieses
1: Also
0: Preisträgernetzwerks.
1: da holen Sie sich auch gegenseitig gute Ideen und schauen, wie man das noch besser machen kann.
0: Ja klar, man kann nie gut genug sein für die Kinder. Und was natürlich toll ist, ist, dass wir so viel besucht werden. Also zu uns kommt Besuch aus ganz Deutschland und schaut, wie geht's denn in Mengerskirchen so in der Schule und wie geht das, dass die Spaß haben, wie geht Ganztagsschule? Und wir sagen nicht, dass wir es wissen, wie es geht, sondern wir sagen, wir versuchen es so und wir glauben schon ganz gute Antworten gefunden zu haben.
1: Sagt Nicole Schäfer, die Leiterin der Franz-Leuninger-Schule in Mengerskirchen im Landkreis Limburg-Weilburg. Die hat vor 8 Jahren den 2. Platz belegt beim Deutschen Schulpreis. Und heute wird der wieder verliehen. Da sind auch wieder 2 Schulen in Hessen in der Endrunde. Und die stellen wir in einer guten Viertelstunde vor.
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5: 9 Uhr. Hessischer Landtag diskutiert über Haushalt für nächstes Jahr. Diskussion über geplante Pflegereform hält an. Bundesweite Aktionswoche gegen Lebensmittelverschwendung. Das Wetter spätsommerlich mit viel Sonne und sehr warm, 25 bis 30 Grad. Mein Name ist Stefanie Nopper. Guten Morgen. Im Landtag in Wiesbaden geht es heute um den Haushalt für das kommende Jahr. Die schwarz-rote Regierung will 42 Milliarden Euro ausgeben für Schulen, Polizei und die Verwaltung. Auch neue Schulden sind geplant. Aus dem hr-Landtagsstudio Viktoria Enzenauer.
6: Es könnte hitzig im Landtag werden. Schon bei der Vorstellung des Landeshaushalts vor wenigen Wochen ließ die Opposition kein gutes Haar an der Finanzplanung der schwarz-roten Landesregierung für das nächste Jahr. Die Grünen finden, dass für Schulen und Hochschulen nicht genug Geld bereitgestellt wird. AfD und FDP kritisieren, dass die Landesregierung 1,7 Milliarden Euro neue Schulden aufnehmen will, um Haushaltslöcher zu füllen, obwohl die Einnahmen steigen.
5: Im Ringen um die geplante Pflegereform gibt es offenbar noch keine Einigung. Am späten Abend haben Bundeskanzler Merz, Finanzminister Klingbeil und Gesundheitsminister Linnemann eine Lösung gesucht. ARD-Reporterin Petra Mittermeier.
7: Eigentlich sollen die Pläne zur Zukunft der Pflegeversicherung morgen Thema im Kabinett sein. Doch nach dem Widerstand aus der SPD ist das unsicher. Die Sozialdemokraten befürchten, dass die Kosten künftig vor allem bei den Pflegebedürftigen und ihren Familien landen. Deshalb wollen sie den Eigenanteil für einen Platz im Pflegeheim deckeln und Privatversicherte sollen sich laut SPD stärker an den Kosten beteiligen. CDU-Gesundheitsminister Linnemann lehnt das ab. Auch der Deutsche Pflegerat fordert eine umfassende Überarbeitung der aktuellen Pflegereformpläne der Bundesregierung.
5: Am Oberlandesgericht in Brandenburg an der Havel soll heute im Verfahren um Rabatte auf der App des Discounters Lidl eine Entscheidung fallen. Geklagt hatte der Verbraucherzentrale Bundesverband. ARD-Reporterin Sabine Löprig.
8: Die Verbraucherschützer sehen in den Rabatt-Apps eine Verletzung des Gesetzes zur allgemeinen Gleichbehandlung. Denn Ältere oder Behinderte können die App nicht bedienen und Menschen unter 18 Jahren sind teilweise von der Nutzung ausgeschlossen. Damit können sie von den über die App angebotenen Rabatten nicht profitieren, zahlen für das gleiche Produkt einen höheren Preis. Ähnliche Klagen gegen die Apps von Penny und Netto waren von Oberlandesgerichten in Bayern und Nordrhein-Westfalen abgewiesen worden und beschäftigen jetzt den Bundesgerichtshof.
5: Die ukrainische Hauptstadt Kiew ist auch in der Nacht wieder Ziel massiver russischer Angriffe gewesen. Nach Angaben der ukrainischen Luftwaffe wurden ballistische Raketen auf Kiew abgefeuert. Laut Bürgermeister Klitschko wurden mehrere Gebäude beschädigt. Hanau hat einen neuen Oberbürgermeister. Maximilian Bieri ist am Abend offiziell ins Amt eingeführt worden. Der 36-Jährige ist Hessens jüngster OB. Er löst Klaus Kaminski ab, der nach 16 Jahren nicht mehr zur Wahl im März angetreten war. Am Donnerstag steht die offizielle Staffelübergabe an. Gleich zwei hessische Schulen stehen heute im Finale um den Deutschen Schulpreis. Die Bertha von Suttner Gesamtschule in Mörfelden-Walldorf ist unter anderem für ihr eigenes KI-Konzept nominiert. Das Georg-Christoph-Lichtenberg-Oberstufen-Gymnasium in Bruchköbel bei Hanau legt besonderen Wert darauf, das Vertrauen der Schüler in die eigenen Fähigkeiten zu stärken. 6 der 15 Finalisten werden heute Vormittag in Berlin ausgezeichnet. Der Hauptpreis 100.000 Euro. Zu gut für die Tonne. Unter diesem Motto startet heute eine bundesweite Aktionswoche gegen Lebensmittelverschwendung. Auch in Hessen sind Veranstaltungen geplant. HR-Reporterin Ursula Mayer.
9: Bei Online-Veranstaltungen der Verbraucherzentralen können Verbraucher lernen, wie sie Lebensmittel zum Beispiel richtig lagern, vorkochen und länger haltbar machen. Darüber hinaus gibt es in Hessen Workshops, bei denen Berufsschüler und Kinder aus gerettetem Gemüse etwa leckere Snacks machen. Laut dem Bundeszentrum für Ernährung wirft jeder in Deutschland pro Jahr im Schnitt etwa 75 Kilo Lebensmittel weg. Und das, obwohl der Großteil davon noch genießbar sei.
5: Das waren die Nachrichten. Das Wetter. Heute scheint fast den ganzen Tag die Sonne, ab und zu ziehen ein paar Wolken durch und die Werte steigen auf 25 bis 30 Grad. In der kommenden Nacht bleibt es trocken bei 14 bis 7 Grad. Auch morgen erst viel Sonne, später ziehen dann von Südwesten her Wolken auf bei bis zu 29 Grad. Die weiteren Aussichten: am Donnerstag viele Wolken und zeitweise Regen, nur noch bis 22 Grad, und am Freitag Sonne und Wolken, aber trocken, wieder bis 22 Grad. Die Zeit 9.05 Uhr.
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5: Vorsicht auf der A4 Kirchheimer Dreieck Richtung Erfurt. Zwischen Kirchheimer Dreieck und Bad Hersfeld steht ein defekter LKW auf dem rechten Fahrstreifen. Vorsicht auch auf der A4 Kirchheimer Dreieck Richtung Erfurt. Zwischen Wommen und Herleshausen liegen LKW-Teile auf der Fahrbahn. A5 Kassel Richtung Frankfurt. Zwischen Friedberg und Nordwestkreuz Frankfurt streckenweise stockender Verkehr. A7 Fulda Richtung Kassel. Zwischen Kirchheimer Dreieck und Bad Hersfeld West steht ein defekter LKW auf dem rechten Fahrstreifen an einer Steigung. A60 Rüsselsheim Richtung Mainz. Zwischen Mainz-Hechtsheim Ost und Kreuz Mainz Süd 2 Kilometer stockender Verkehr. A661 Oberursel Richtung Egelsbach. Zwischen Frankfurt-Eckenheim und Frankfurt Ost 6 Kilometer Stau nach einem Unfall auf dem linken Fahrstreifen. Die Verzögerung hier etwa 30 bis 40 Minuten. Dadurch auch 4 Kilometer Stau auf der B3 zwischen Bad Vilbel und dem Preungesheimer Dreieck. Und noch die A671 Mainz Richtung Wiesbaden zwischen Mainz-Spitz-Dreieck und Hochheim Süd 1 Kilometer Stau.
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10: Einen schönen guten Morgen. Was wissen Sie eigentlich über Kasachstan? Wahrscheinlich nicht allzu viel, was auch gar nicht so schlimm ist, wenn Sie nicht gerade Bundespräsident oder Kanzler sind. Die beiden werden mit Sicherheit einen kleinen Crashkurs zu dem Land in Zentralasien gemacht haben. Denn in Berlin wird heute der kasachische Präsident Kasym Schomart Tokajew erwartet. Er wird von Bundespräsident Frank-Walter Steinmeier und Bundeskanzler Merz empfangen. Geplant sind unter anderem mehrere neue Kooperationen im Bereich Wirtschaft und Landwirtschaft. Unsere Hauptstadtkorrespondentin Christina Nagel hat uns erzählt, was da heute alles auf dem Programm steht.
11: Der kasachische Präsident Tokajew wird am Vormittag erst einmal von Bundespräsident Steinmeier mit militärischen Ehren empfangen. Dann gibt's Gespräche und dann fahren beide weiter zu einem großen Wirtschaftsforum. Das ist dann der Part im Programm, wo es konkret werden soll. Es sind weit über 30 Wirtschaftsprojekte vorbereitet worden, die auf den Weg gebracht werden sollen. Da geht es um gemeinsame Energieprojekte, um Rohstoffe, um Logistik und Transport, aber auch um langfristige Investitionen und die entsprechenden Rahmenbedingungen, für die ja die Politik mit zuständig ist. Und um die Politik dreht sich dann auch alles nochmal ganz konkret am Nachmittag im Kanzleramt, wenn Präsident Tokajew und Kanzler Merz zu Gesprächen zusammenkommen.
10: 20 Millionen Menschen leben in Kasachstan. Nachbarländer sind unter anderem Russland und China. Wie eng sind denn die Beziehungen zu Deutschland?
11: Kasachstan gilt grundsätzlich als strategischer Partner, mit dem die Bundesregierung einen eher pragmatischen Umgang pflegt. Auch mit Blick darauf, dass der Präsident über viel Macht verfügt, die er durchaus auch nutzt. Vor allem die wirtschaftlichen Beziehungen sind in den vergangenen Jahren deutlich intensiviert worden, was auch an den Sanktionen gegen Russland liegt. Kasachstan ist dadurch so ein Stück weit aus dem Schatten Russlands herausgekommen und die Bundesregierung jetzt deutlich aktiver. Wirtschaftsministerin Reiche war zum Beispiel im Sommer dort. Das war der erste Besuch eines Wirtschaftsministers seit 19 Jahren. Ihr geht es vor allem um mehr Zusammenarbeit im Energie- und Rohstoffsektor. Schon jetzt ist das zentralasiatische Land einer der wichtigsten Öllieferanten Deutschlands und das riesige Land hat wichtige Rohstoffe, seltene Erden zum Beispiel, die man für die Produktion von Batterien braucht.
10: Das wird heute ein großer Empfang für den kasachischen Präsidenten und ist ja schon was Besonderes, wenn sowohl der Bundespräsident als auch der Kanzler ihn empfangen. Warum ist Kasachstan gerade so wichtig für uns?
11: Kasachstan ist der wichtigste Handelspartner, den wir in Zentralasien haben, und das mit Abstand. Rund 80% des Handels in der Region finden genau hier statt. Das Land gehört mit zu unseren wichtigsten Öllieferanten und es verfügt über wichtige Rohstoffe wie seltene Erden zum Beispiel, die man für die Produktion von Batterien braucht. Die deutsche Wirtschaft sieht aber durchaus noch weiteres Potenzial, auch mit Blick auf grüne Energien wie Wasserstoff, mit Blick auf Logistik oder auch Transport. Die kasachische Seite hat natürlich auch Interessen, zum Beispiel an deutschen Maschinen und am Know-how. Es gibt aber auch jenseits der Wirtschaft kulturelle Verbindungen, auch über die Nachfahren deutscher Siedler, die unter Stalin nach Kasachstan deportiert wurden. Ein großer Teil von ihnen lebt heute in Deutschland. Es gibt aber auch noch eine deutsche Minderheit in Kasachstan.
10: Die Tinte im Füller sollte auf jeden Fall aufgefüllt sein, denn es stehen einige Unterschriften heute an.
11: Konkrete Ergebnisse werden vor allem auf dem Wirtschaftsforum erwartet. Da sollen im Beisein von Bundespräsident Steinmeier und Präsident Türkaev weit über 30 Projekte aus den unterschiedlichsten Bereichen auf den Weg gebracht werden. Und zwar in einem Gesamtvolumen von 1,8 Milliarden Euro. Mehr Zusammenarbeit soll es künftig aber auch im Bereich Landwirtschaft und Forschung geben. Deutschland bezieht unter anderem Getreide aus Kasachstan. Die Lebensmittelindustrie ist aber auch interessiert an Haselnüssen, Pistazien und Sultaninen. Und Kasachstan wiederum hat zum Beispiel Interesse an deutscher Agrartechnik.
10: In Berlin wird heute der kasachische Präsident Kasym Schomart Tokajew empfangen. Infos dazu waren das von unserer Hauptstadtkorrespondentin Christina Nagel.
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10: Bevor Kanzler Merz den kasachischen Präsidenten trifft, hat er noch einen anderen Termin im Kalender stehen. In Berlin wird nämlich heute Vormittag der Deutsche Schulpreis verliehen. Und das ist mehr als nur Image. Der Hauptpreis, der liegt bei 100.000 Euro. Auch bei uns in Hessen werden die Daumen gedrückt, denn zwei Schulen haben es bis ins Finale geschafft. Die Bertha von Suttner Schule aus Mörfelden-Walldorf und das Georg-Christoph-Lichtenberg-Oberstufen-Gymnasium aus Bruchköbel.
12: Leute können sich dann halt auch einfach da treffen und neue Kontakte verknüpfen.
13: Die einen präsentieren, lachen, erklären, die anderen hören zu. In der Bertha von Suttner Schule in Mörfelden-Walldorf stellen sich Achtklässler gerade gegenseitig ihr Konzept für die Stadt der Zukunft vor. 3 Monate lang haben sie daran gearbeitet, im Projektunterricht, der Emily besonders gut gefällt.
14: Weil ich bin eine Person, ich kann mich direkt nicht mehr konzentrieren. Und hier ist es wirklich, dass wir sozusagen selber etwas bearbeiten müssen und auf uns selber uns verlassen müssen.
13: Trotzdem ist die Lehrerin immer da. Sich Wissen anzueignen macht die Klasse nämlich gemeinsam in Lernsprints. Dann legen die einen mit Stift und Schere los, die anderen mit Tablets. Das Ziel für Lehrerin Faisa Bomara?
15: Dass wir jedes Kind versuchen zu sehen, zu fördern und zu ermutigen, so dass das Kind in seinem Rahmen quasi bestmögliche Performance leisten kann. Das macht für mich die Bertha aus.
13: Die sogenannte Bertha ist mit über 2000 Schülern und rund 250 Lehrern eine der größten Gesamtschulen in Hessen. Und trotzdem fühlt sich die Schule wie ein persönlicher Ort an, findet Abiturient Firat, der vorher an einer anderen Schule war.
16: Dass die Lehrer hier einen mehr fördern und sich mehr kümmern. Das hat mich auch jahrelang begleitet und deswegen bin ich auch momentan hier, wo ich jetzt, also heute stehe.
13: Individuell fördern, das macht an der Bertha auch die schuleigene künstliche Intelligenz möglich, zum Beispiel im Chemieunterricht. Die 14-jährige Sophia folgt genau den Anweisungen auf ihrem Tablet, während sie Zucker in eine rote Flüssigkeit gibt. Braucht sie Hilfe, bekommt sie die auch von der KI.
14: Und dann können wir dann Fragen stellen und unsere Lernmaterialien reinschicken und dann kontrolliert er das und dann bekommen wir einen Code, um dann weiter zum nächsten Abschnitt zu kommen.
13: Das eigene Tempo gehen, selbst über die Reihenfolge von Aufgaben entscheiden, feste Ansprechpartner haben. Das will die Bertha von Suttner Schule ihren Schülerinnen und Schülern bieten. Ortswechsel. Auch in Bruchköbel im Georg-Christoph-Lichtenberg-Oberstufen-Gymnasium liegen Tablets auf den Tischen. Neu war an der Schule für die 12. Klässlerin Ilan aber etwas anderes.
14: Also wirklich fast jeder Lehrer fragt vorher immer, ob wir Ideen haben, wie wir den Unterricht gestalten können, wie es uns denn besser gefällt. Und das ist wirklich eine Sache, die ich nicht erwartet hätte.
13: Dabei spielt zum Beispiel im Englischunterricht eine besondere Einstellung zum selbstorganisierten Lernen eine Rolle, macht Lehrerin Lena Possel deutlich.
17: Man kann etwas noch nicht. Das ist diese Haltung, die dahinter ist. Und die wollen wir nicht nur vorleben, sondern den Schülern auch bewusst machen.
13: Das Oberstufengymnasium in Bruchköbel versteht sich als starke Gemeinschaft und hat sich so auch beim Deutschen Schulpreis beworben, so Schulleiterin Angela Kirchhoff.
18: Unsere intrinsische Motivation war eigentlich herauszufinden, wo können wir noch besser werden? Wie können wir unsere möglichen Schwächen noch zu Stärken machen? Und sind jetzt so ganz positiv überrascht, dass wir überhaupt so weit gekommen sind.
13: Das Georg-Christoph-Lichtenberg-Oberstufen-Gymnasium aus Bruchköbel steht genau wie die Bertha von Suttner Schule aus Mörfelden-Walldorf heute im Finale. Und beide hoffen auf einen von 6 Preisen beim Deutschen Schulpreis.
10: Der wird gleich vergeben in Berlin mit Chancen für 2 Schulen aus Hessen. Anna Vogel hat sie uns vorgestellt.
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10: Politisch gesehen ist Brüssel eine der wichtigsten Städte der Welt. Dort sind nicht nur EU-Institutionen untergebracht, wie zum Beispiel das EU-Parlament oder die EU-Kommission. Auch die NATO hat in der belgischen Hauptstadt ihr Hauptquartier und das seit 1967. Eigentlich eine super Sache für Belgien, doch nicht mehr, seit in Washington wieder Donald Trump im Weißen Haus sitzt. Der wird ja nicht müde, immer wieder die NATO zu kritisieren und mit einem Austritt der USA aus dem Militärbündnis zu drohen. Und das spürt auch die belgische Regierung. Der US-Botschafter Bill White, der wird nämlich nicht müde zu provozieren. Deshalb wurde er jetzt wieder einmal ins Außenministerium bestellt.
19: Bill White sieht so aus, wie sich viele einen erfolgreichen Amerikaner vorstellen. Fit, energisch und immer im Maßanzug. Früher war der breitschultrige Geschäftsmann unter anderem Partner einer bekannten US-Firma für Energy Drinks. Heute steht sein robustes Image für laute Diplomatie. Bill White nimmt kein Blatt vor den Mund. Er weiß, dass sich ein kleines Land wie Belgien nicht leisten kann, irgendwas dagegen zu tun. Umso mehr häufen sich die Provokationen.
20: It's the policy of the Trump administration to stick up for religious freedom, for sure. Thank you.
19: Als die belgische Justiz gegen rituelle Beschneidungen ermittelte, warf der US-Botschafter auch der Regierung pauschal Antisemitismus vor. Belgiens Regierungschef Bart De Wever reagierte kurz angebunden.
21: Das ist Unsinn.
19: Intern heißt es in Brüssel, Bill White beschimpfe Belgien und nehme sich zu viel heraus. Offen wird das aber kaum gesagt.
21: Ja, ein Diplomat muss selbst beslissen, wie er seinen Tag einfüllt. Ich denke allein, dass das nicht viel beiträgt.
19: Ein Diplomat müsse selbst entscheiden, wie er seine Aufgabe erfüllt, erklärte der belgische Premierminister. Bill White beleidigte den Vize-Regierungschef öffentlich als größten Loser in Belgien und reagierte auf eine Vorladung ins Außenministerium mit den Worten, das sei bloße Zeitverschwendung. Trump-Kritiker müssen damit rechnen, von ihm selbst mit Einreiseverboten in die USA belegt zu werden. Passiert ist das dem Chef der belgischen Sozialdemokraten. Es ist beunruhigend, sagt Belgiens Außenminister Maxime Prévot. Bisher saß der US-Botschafter aber am längeren Hebel. Belgien ist die perfekte Bühne, um zu zeigen, wer Macht hat und wer nicht. Das Land ist wirtschaftlich und militärisch auch als Gastgeber des NATO-Hauptquartiers massiv auf die USA angewiesen. Man nimmt Demütigungen hin, während größere EU-Länder versuchen, sich der Krawalldiplomatie geschickt zu entziehen, wie Frankreich und Deutschland.
22: A kind of wake-up call. A call to action.
19: Für den belgischen Außenminister eine Art Weckruf, ein Aufruf zum Handeln. Belgien könnte den US-Botschafter zur unerwünschten Person erklären und des Landes verweisen. Das wäre ein maximaler Affront auch gegen Donald Trump. Belgien scheute diesen Schritt bisher, will aber auch raus aus der Opferrolle. Ein internes Regierungsmemo strotzt vor Kritik an den USA und an Botschafter Bill White. Kommt das, was viele Belgier Wildwestdiplomatie nennen, damit an ihre Grenzen, weil die Belgier mutiger werden? US-Botschafter White erklärte, einige im belgischen Außenministerium hätten ihm schon gesagt,
23: oh my gosh, you're actually becoming more of a diplomat. And I said, okay, I'm happy to hear that.
19: Mensch, du entwickelst dich ja tatsächlich immer mehr zum Diplomaten, worauf ich erwiderte, das freut mich zu hören. Gestern war er wieder im Außenministerium. Bilanz der Belgier, wir versuchen es nochmal miteinander.
10: Die ständigen Provokationen zur NATO sorgen für dicke Luft zwischen den USA und Belgien, wo das Militärbündnis ja seinen Hauptsitz hat. Andreas Meyer-Feist hat berichtet. Es ist eine Geschichte, die geht nicht nur ans Herz, sondern es ist auch eine Geschichte, die in Spanien in den letzten Tagen Zehntausende Menschen auf die Straße getrieben hat. Im Mittelpunkt steht eine 87-jährige gehbehinderte Frau. Die ist vor kurzem aus ihrer Mietwohnung rausgeflogen, in der sie 70 Jahre lang gelebt hat. Denn die Miete wurde so drastisch erhöht, dass sie sich die Wohnung einfach nicht mehr leisten könnte. Aber über Nacht ist es jetzt auch eine Geschichte geworden, die offenbar ein Happy End hat. Wir sprechen darüber jetzt mit Hans-Günter Kellner, unserem Korrespondenten in Madrid. Fangen wir mal von vorne an. Wie ist es überhaupt dazu gekommen, dass diese alte, gebrechliche Frau nach 70 Jahren aus ihrer Wohnung raus musste?
0: Ja, also die alte Frau, Marie Carmen Abascal, die ist vor 71 Jahren in diese Wohnung eingezogen. Zusammen mit ihren Eltern damals natürlich. Da war sie dann 17 Jahre alt oder 16 Jahre alt. Sie hat den Mietvertrag von ihren Eltern, nachdem die Eltern gestorben sind, hat sie den Mietvertrag übernommen. Das ging damals mit diesen Mietverträgen. Da konnten die Kinder die Mietverträge sozusagen erben. Den hat sie übernommen. Hat bis vor 7 Jahren dann die Miete immer weiter bezahlt. Das war kein Problem. Vor 7 Jahren haben dann die Eigentümer das ganze Gebäude Stück für Stück verkauft. Und die Wohnung von Marie Carmen ging an einen Investor. Marie Carmen konnte die Wohnung selbst nicht kaufen. Und dieser Investor, der hat dann gesagt, ich will jetzt 2.650 Euro von dir haben. Vorher hat sie ungefähr 500 Euro bezahlt. Das ging natürlich nicht. Marie Carmen hat sich eine Rechtsanwältin genommen. Gegenüber der Rechtsanwältin ist dann der neue Eigentümer auf 1.650 Euro runtergegangen. Das ist immer fast noch 4-mal mehr. Und vor allen Dingen ist es deutlich über der Rente von Marie Carmen. Und ja, zuletzt hatte dann vor wenigen Wochen noch eine Schriftstellerin, die nicht genannt wird, eine Schriftstellerin angeboten, die Miete zu übernehmen. Darauf sind die Eigentümer nicht eingegangen. Sie wollten die Frau raushaben und haben dann die Räumung durchgezogen.
1: Viele Menschen in Spanien haben gesagt, das kann ja wohl nicht sein, sind auf die Straße gegangen und offenbar hat es funktioniert. Am späten Abend wurde gemeldet, die Frau darf doch wieder zurück in ihre Wohnung. Wie ist es dazu gekommen?
0: Ja, die haben tatsächlich unter dem Druck natürlich, unter dem öffentlichen Druck verhandelt heute Nacht stundenlang. Die Rechtsanwältin, die Eigentümer, da gab es schon länger Verhandlungen. Diesmal ist noch die Stadtverwaltung von Madrid als Mediatorin dazugekommen und nach 4 Stunden war dann das Abkommen da. Das vorteilhaft ist für Marie Carmen, denn die Miete, die darf auf keinen Fall ein Drittel ihrer Rente überschreiten. Das heißt, es kann auch künftig Mieterhöhungen geben, aber die müssen dann mit den Rentenerhöhungen Schritt halten, weil, wie gesagt, es darf nicht mehr als ein Drittel der Rente sein. Wie es dazu gekommen ist, es ist einfach tatsächlich muss man so sagen, Marie Carmen hat gekämpft. Sie hat sich eine Rechtsanwältin genommen. Sie hat die Mieterinnen-Gewerkschaft, das ist eine Organisation, keine wirkliche Gewerkschaft, aber sie nennt sich so, die Mieterinnen-Gewerkschaft dazu genommen. Die Mieterinnen-Gewerkschaft, das sind junge Leute, die wissen auch, wie man mit Medien umgeht. Die haben massiv mobilisiert, haben mehrere Räumungen auch verhindern können, aber dann eben auch doch trotzdem massiv mobilisiert und nur gegen die massive Mobilisierung konnte die Räumungsklage durchgezogen werden. Und da war dann natürlich klar, wenn wir so massiv mobilisieren, dann gibt es auch Bilder, das wird medienwirksam. Damit wird der Druck auf diese die Investoren so groß, dass sie dann vielleicht dann doch einen Rückzieher machen müssen. Und das ist jetzt passiert.
1: Für die Frau natürlich eine super Geschichte, aber sowas kann ja trotzdem immer wieder passieren. Wie hat denn die Regierung in Spanien auf die Proteste und auch auf dieses Problem mit den viel zu hohen Mieten reagiert?
0: Ja, die Regierung hat schon vor den Protesten am Dienstag, aber direkt nach der Räumung hat sie gesagt, dass die Regierung Spanien ein neues Dekret braucht. Das ist eine Handhabe, das gibt es in Deutschland glaube ich nicht. Die Regierung kann ein Dekret erlassen, das ist dann 30 Tage gültig und muss dann aber in dieser Zeit vom Parlament bestätigt werden. Wenn innerhalb von 30 Tagen dieses Dekret nicht bestätigt wird, dann ist das wird es annulliert. Aber bis so lange ist es gültig. Das wird also ein Dekret geben. Das wird es heute geben. Die Regierung hat aber auch gesagt, wir wollen kein Dekret haben, das nur 30 Tage gültig ist. Wir wollen die Zustimmung der Parteien dazu. Das ist eine Minderheitsregierung. Das heißt, sie braucht die Zustimmung von Kräften links der Sozialisten, die regieren, von Pedro Sanchez. Und sie braucht aber auch die Stimmen der Konservativen, zumindest der konservativen regionalen Parteien aus dem Baskenland und aus Katalonien. Die sind eher wirtschaftsnah. Die Linken, die möchten am liebsten die Wohnungskonzerne enteignen. Das Dekret wird irgendwo in der Mitte sein und es wird heute veröffentlicht werden. Es ist damit zu rechnen, dass, was die spanischen Zeitungen berichten, dass auf 2 Jahre Zwangsräumungen von Menschen in prekärer Situation verboten werden.
1: Einordnungen von unserem Korrespondenten in Spanien, Hans-Günther Kellner. Die Massenproteste dort haben jetzt zumindest kurzfristig einen Erfolg gebracht. Und zwar für eine 87-jährige Frau, die ihre Wohnung verlassen musste. Jetzt darf sie doch wieder zurück. Und die spanische Regierung hat angekündigt, dieses Problem jetzt zumindest auch gesetzlich anzugehen. Vielen Dank.
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1: Frauen haben mehr Herz als Männer. Das wird gerne mal platt behauptet, aber wir alle wissen, das ist natürlich individuell verschieden. Was aber tatsächlich stimmt, das weibliche Herz unterscheidet sich vom männlichen Herzen. Es ist oft steifer und weniger elastisch. Und auch Herzinfarkte oder Herz-Kreislauf-Erkrankungen zeigen sich oft mit anderen Symptomen als bei Männern. Genauso wie die Auslöser dafür.
11: Frauenherzen sind nicht einfach nur kleine Männerherzen. Sie sind im Schnitt auch weniger elastisch und können sich schlechter mit Blut füllen. Deshalb müssen Frauenherzen ein Leben lang stärker pumpen, sagt Professor Sandra Eifert, Oberärztin am Herzzentrum Leipzig.
3: Es ist tatsächlich so, dass im Durchschnitt das Frauenherz 10-mal pro Minute schneller schlägt. Das ist wirklich krass und ist für uns mehr Arbeit.
11: In jüngeren Jahren ist das meist kein Problem. Bis zu den Wechseljahren sind Frauen durch das Hormon Östrogen ein Stück weit vor Infarkt- und Herzproblemen geschützt. Mit der Menopause aber ändert sich das. Das Risiko für Bluthochdruck verdoppelt sich. Damit steigt auch die Gefahr für einen Herzinfarkt. Das Tückische? Bei Frauen sind die Symptome oft weniger klar als bei Männern.
3: Also es kann natürlich möglich sein, dass eine Frau auch diese typischen Beschwerden hat, eben ausgehend von entweder der linken Brusthälfte oder hinterm Brustbein mit Ausstrahlung zum Arm. Häufig ist es aber bei den Frauen etwas unspezifischer. Die haben Übelkeit, die haben Erbrechen, die fühlen sich nicht mehr so wohl, sie sind schneller abgeschlagen und schneller müde. Und dann wird es natürlich aufs Alter geschoben oder auf die fehlenden Hormone und so weiter.
11: Die Herzchirurgin Sandra Eifert leitet am Herzzentrum Leipzig eine der größten Spezialsprechstunden für Frauen in Europa. Viele Herzprobleme haben mit verengten Herzkranzgefäßen zu tun. Im Detail zeigen sich bei diesen Engstellen deutliche Unterschiede zwischen den Geschlechtern.
3: Bei den Männern ist es tendenziell eher an den großen Herzkranzgefäßen manifestiert und bei den Frauen eher in Richtung der kleineren Ästchen, was auch etwas schwieriger zu behandeln ist und auch schwieriger zu diagnostizieren.
11: Bei den üblichen Vorsorgeuntersuchungen wird meist nur ein EKG im Liegen gemacht. Bei Frauen aber fallen Probleme oft erst bei einer Untersuchung unter Belastung auf, also auf dem Fahrradergometer, dem Laufband oder bei der Gabe bestimmter Medikamente. Sandra Eifert kritisiert, dass diese Belastungstests bei Frauen zu selten durchgeführt werden.
3: Bei den Männern sieht man tendenziell eher schon beim Ruhe-EKG zum Beispiel, dass da eine Minderdurchblutung vorliegen kann. Bei den Frauen unter Umständen eben nicht. Und deswegen ist eine Belastungsuntersuchung notwendig.
11: Und es gibt noch einen wichtigen Punkt, sagt Sandra Eifert, die Psyche.
3: Aus irgendeinem Grund haben wir viel feinere Antennen und wir nehmen uns viel mehr zu Herzen. Das ist wissenschaftlich erforscht. Deswegen haben viel mehr Frauen auch dieses Syndrom des gebrochenen Herzens, wie es so schön heißt. Das folgt ja zum Beispiel auf schwierige Situationen wie verlassen werden, den Tod eines geliebten Angehörigen, aber auch Mobbing und solche Dinge am Arbeitsplatz. Das betrifft 95% Frauen.
11: Um das Herz gesund zu halten, rät Sandra Eifert Frauen und Männern zu zwei einfachen Strategien. Gesunde Mittelmeerkost und reichlich Bewegung.
3: Eine gute Prävention sieht so aus, dass man sich wahnsinnig viel bewegt. Also die körperliche Aktivität ist in allen großen Studien, man glaubt das kaum, in allen großen Studien sämtlichen Medikamenten überlegen.
11: Das muss kein Leistungssport sein. Schon 5-mal die Woche eine halbe Stunde flottes Spazierengehen kann viel bringen, so die Deutsche Herzstiftung.
1: Frauenherzen ticken tatsächlich anders als Männerherzen. Zum Weltherztag heute hat uns Ulrike Thiel aus der ARD Gesundheitsredaktion den aktuellen wissenschaftlichen Stand dazu berichtet.
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25: 9.30 Uhr. Lorz bringt Haushalt für kommendes Jahr im Landtag ein. Kasachischer Präsident zu Beratungen in Berlin. Rheinfähre Triburg-Kornsand fährt wieder. Das Wetter meist sonnig, nur lockere Wolken, 25 bis 30 Grad. Mein Name ist Stefanie Nopper. Im Landtag in Wiesbaden geht es heute um den Haushalt für das kommende Jahr. Die schwarz-rote Regierung will 42 Milliarden Euro ausgeben für Schulen, Polizei und die Verwaltung. Auch neue Schulden sind geplant. Aus dem hr-Landtagsstudio Viktoria Enzenauer.
26: Es könnte hitzig im Landtag werden. Schon bei der Vorstellung des Landeshaushalts vor wenigen Wochen ließ die Opposition kein gutes Haar an der Finanzplanung der schwarz-roten Landesregierung für das nächste Jahr. Die Grünen finden, dass für Schulen und Hochschulen nicht genug Geld bereit gestellt wird. AfD und FDP kritisieren, dass die Landesregierung 1,7 Milliarden Euro neue Schulden aufnehmen will, um Haushaltslöcher zu füllen, obwohl die Einnahmen steigen.
25: Bundespräsident Steinmeier und Kanzler Merz empfangen heute den kasachischen Präsidenten Tokajew. Ziel des Besuchs ist eine engere Zusammenarbeit zwischen Deutschland und Kasachstan, vor allem im Bereich Energie. Es sollen Projekte mit einem Gesamtvolumen von 1,8 Milliarden Euro auf den Weg gebracht werden. ARD-Hauptstadtkorrespondentin Christina Nagel.
27: Kasachstan liefert Öl und verfügt über wichtige Rohstoffe wie seltene Erden, die zum Beispiel für die Produktion von Batterien gebraucht werden. Doch es gibt aus Sicht der deutschen Wirtschaft noch viel mehr Potenzial für Zusammenarbeit. Im Bereich Logistik zum Beispiel, bei grüner Energie oder auch in der Industrie. Vom Besuch des kasachischen Präsidenten Tokajew und seiner Minister erhofft sich der Ostausschuss der deutschen Wirtschaft entsprechenden politischen Rückenwind, auch mit Blick auf langfristige Investitionen.
25: Immer weniger Kinder unter 3 Jahren werden in Deutschland in Kitas betreut. Zum Stichtag am 1. März waren es laut dem Statistischen Bundesamt rund 757.000, fast 45.000 weniger als im Jahr davor. Damit ist die Zahl schon das dritte Jahr in Folge gesunken. Grund sind vor allem die rückläufigen Geburtenzahlen. Die Betreuungsquote ging leicht zurück von 37,8 auf 37,2%. Am Oberlandesgericht in Brandenburg an der Havel soll heute im Verfahren um Rabatte auf der App des Discounters Lidl eine Entscheidung fallen. Geklagt hatte der Verbraucherzentrale Bundesverband. ARD-Reporterin Sabine Löprig.
28: Die Verbraucherschützer sehen in den Rabatt-Apps eine Verletzung des Gesetzes zur allgemeinen Gleichbehandlung. Denn Ältere oder Behinderte können die App nicht bedienen und Menschen unter 18 Jahren sind teilweise von der Nutzung ausgeschlossen. Damit können sie von den über die App angebotenen Rabatten nicht profitieren, zahlen für das gleiche Produkt einen höheren Preis. Ähnliche Klagen gegen die Apps von Penny und Netto waren von Oberlandesgerichten in Bayern und Nordrhein-Westfalen abgewiesen worden und beschäftigen jetzt den Bundesgerichtshof.
25: Das US-Unternehmen OpenAI wird eine neue Version seiner KI ChatGPT vorerst nicht freischalten. Ein Manager von OpenAI spricht zur Begründung von Täuschungsmanövern und Sicherheitsbedenken. ARD-Korrespondentin Gabi Biesinger.
29: So habe das KI-Modell GPT 6.1 Astra zum Teil auf eigene Initiative gehandelt und etwa seinen ursprünglichen Aufgabenbereich verlassen, ohne eine Befugnis dafür einzuholen. Das neue KI-Modell hätte eigentlich in den kommenden Tagen oder Wochen herauskommen sollen. Eigenmächtige Aktionen fortgeschrittener künstlicher Intelligenz von OpenAI hatten in den vergangenen Wochen wiederholt für Negativschlagzeilen gesorgt.
12: Mit der steigenden Zahl an E-Autos in Deutschland werden auch die Ladesäulen stärker genutzt. Das melden mehrere große Betreiber. Zum Teil würden die Ladesäulen aktuell ein Drittel öfter genutzt als vergangenes Jahr. Der Anstieg verlaufe aber flach, weil auch die Zahl der Lademöglichkeiten wachse. Viele Betreiber wollen keine genauen Auslastungen nennen und verweisen auf das Geschäftsgeheimnis. Die Rheinfähre zwischen Triburg-Hornsand und Nierstein fährt wieder, das hat der Betreiber mitgeteilt. Die Baggerarbeiten im Fluss waren erfolgreich. HR-Reporterin Marit Teser.
13: 3 Tage lang hat ein Spezialbagger mitten im Rhein Kies aus dem Flussbett geholt, damit die Fähre trotz des extremen Niedrigwassers wieder anlegen kann. Seit letzter Woche ist der Fährbetrieb komplett eingestellt gewesen. Der Rhein führt nämlich derzeit so wenig Wasser wie seit mindestens 200 Jahren nicht mehr. Jetzt kommt man also wieder mit der Fähre ans andere Rheinufer. Ganz normal ist der Betrieb aber noch nicht. Die Fähren können wegen des niedrigen Wasserstands weiterhin nicht voll beladen werden.
12: Das waren die Nachrichten. Das Wetter. Heute scheint fast den ganzen Tag die Sonne, ab und zu ziehen ein paar Wolken durch und die Werte steigen auf 25 bis 30 Grad. In der kommenden Nacht bleibt es trocken bei 14 bis 7 Grad. Auch morgen erst viel Sonne, später aber dann von Südwesten her Wolken bei bis zu 29 Grad. Die weiteren Aussichten, es wird kühler. Am Donnerstag viele Wolken und zeitweise Regen bis 22 Grad. 22 Grad auch am Freitag, dazu gibt es Sonne und Wolken und es bleibt trocken. Die Zeit 9.35 Uhr.
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12: Vorsicht auf der A5 Kassel Richtung Frankfurt. Zwischen Nordwestkreuz Frankfurt und Westkreuz Frankfurt liegen Reifenteile auf der Fahrbahn. A5 Kassel Richtung Frankfurt zwischen Friedberg und Bad Homburger Kreuz. 2 Kilometer stockender Verkehr wegen eines defekten Kleintransporters auf dem linken Fahrstreifen. Und die A661 Oberursel Richtung Egelsbach zwischen Bad Homburger Kreuz und Frankfurt Ost. 10 Kilometer Stau nach einem Unfall auf dem linken Fahrstreifen. Hier dauert es etwa 40 bis 50 Minuten länger. Und es gibt auch 4 Kilometer Stau auf der B3 zwischen Bad Vilbel und dem Preungesheimer Dreieck.
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1: Einen schönen guten Morgen. Wer Kinder hat, der weiß, irgendwann verschieben sich die Prioritäten. Das, was vorher am wichtigsten war, rückt plötzlich nach hinten. Eine ähnliche Entwicklung dürfte gerade auch der CDU-Politiker Jens Spahn durchmachen. Auch wenn diese Entwicklung nicht wirklich freiwillig ist. Nachdem er durch die umstrittene Leihmutterschaft zuerst den Fraktionsvorsitz im Bundestag verloren hat, ist er jetzt auch den nächsten Job los. Grund sind Urlaubsfotos aus Sardinien. Dummerweise wurden die wohl zu dem Zeitpunkt gemacht, als in Berlin eine Sitzung des Haushaltsausschusses stattgefunden hat, deren Mitglied Jens Spahn war. Er hat also geschwänzt für Zeit mit der Familie. Und das hat Konsequenzen. Jens Spahn hat seinen Posten jetzt aufgegeben.
14: Jens Spahn wusste schon immer, er ist ein besonderer Politiker.
15: Ich habe viele Ratschläge erhalten. Sei doch nicht so ungeduldig, nicht so ehrgeizig. Zieh doch zurück, du hast doch sowieso keine Chance. Und vor allem, du hast noch so viel Zeit.
14: Das war damals, 2018, zweifelsohne richtig. Spahn, Mitte 30, kandidiert als Nachfolger von Angela Merkel um den CDU-Parteivorsitz. Geduldig sein, das ist nicht Spahns Sache, genauso wenig wie tief stapeln.
15: Hätten Konrad Adenauer und Helmut Kohl und viele, viele andere gesagt, wir haben noch so viel Zeit, nur etwas Geduld. Hätte es die große Volkspartei CDU je gegeben?
14: Die direkte Linie Adenauer, Kohl, Spahn, der zwar 2018 schon im ersten Wahlgang ausscheidet, der aber immer wieder kommt. Gesundheitsminister unter Angela Merkel, Unionsfraktionsvorsitzender unter Friedrich Merz, die beide vorsichtig formuliert, nicht zu den Spahn-Ultras zählen. Ein rhetorisch und meinungsstarker, aber doch haltungsgeschmeidiger Politiker, Anerkennung dafür vom Experten.
16: Jens ist 360 Grad anspielbar. Für jedes Thema ein echter Allrounder. Und ja, er kann auch loyal.
14: CSU-Chef Markus Söder über den Jens, der offenbar auch anders als loyal kann, der die Affären um ihn und das ständige Geraune über ihn scheinbar mühelos wegsteckte, der Angriff wie Abwehr beherrschte, wie hier zu den milliardenschweren Maskendeals zu Beginn der Corona-Pandemie.
17: Ich habe ein reines Gewissen. Ich habe in der jeweiligen Lage nach bestem Wissen und Gewissen entschieden.
14: Jens Spahns doppelter Fall erfolgt nun nicht über eine Sachfrage, sondern offenbar hat ihn der politische Instinkt verlassen, der ihn eigentlich trug. Eine Leihmutterschaft in den USA, obwohl von seiner Partei und auch ihm selbst lange abgelehnt. Rücktritt als Fraktionschef. Aber der Experte aus Bayern orakelte schon kurz darauf wieder.
18: Ich glaube auch, dass der Weg von Jens Spahn noch nicht beendet ist.
0: Denn jemand mit solchen Talenten und so einer politischen Kraft, der wird sicher irgendwann wieder eine führende Rolle übernehmen.
14: Kaum wieder da, schon bekam Spahn einen Sitz im wichtigen Haushaltsausschuss. Unüblich für Ehemalige, eher was für die, die noch was werden wollen. Auch dieser Sitz ist nun weg. Statt Ausschuss hatte Spahn offenbar einen Ausflug nach Sardinien aufs Programm gesetzt. Linken-Chefin Ines Schwertner.
3: Es ist ein Win-Win-Win. Es ist gut fürs Land, es ist gut für den Haushaltsausschuss, es ist auch gut für mich.
14: Schwertner weiß natürlich auch, der Opposition im Bundestag kommt einer ihrer Lieblingsfeinde abhanden. Linke und auch Grüne haben sich an fast keinem Politiker so sehr abgearbeitet wie an Spahn. Etwas Hoffnung hat Schwertner noch.
3: Vielleicht findet die CDU noch irgendwer eine Zweitverwendung für ihn, ich weiß es nicht.
14: Jens Spahn zumindest hofft das offenbar auch, so liest sich seine schriftliche Erklärung nach seinem Rückzug aus dem Haushaltsausschuss. Zitat:
10: In Absprache mit Thorsten Frei werde ich mich vorerst auf meine Arbeit für den Wahlkreis und meine Familie konzentrieren. Mit welchen inhaltlichen Schwerpunkten es für mich weitergeht, entscheiden wir mit etwas zeitlichem Abstand.
1: Vom Machtmenschen zum Hinterbänkler, vorerst zumindest. Jens Spahn hat sich jetzt auch aus dem Haushaltsausschuss zurückgezogen. Benjamin Großkopf hat berichtet. Unsere Sicherheit wird nicht nur, aber auch am Hindukusch verteidigt. Diesen legendären Satz hatte der damalige Verteidigungsminister Peter Struck gesagt, um den Einsatz der Bundeswehr in Afghanistan zu verteidigen. Mittlerweile müssen wir für die offensive Verteidigung aber deutlich weitergehen, nämlich bis in den Weltraum. Deutschland hat deshalb seit knapp einem Jahr eine Weltraumsicherheitsstrategie. Und die Bundeswehr unterstützt inzwischen Veranstaltungen der Rüstungs- und Raumfahrtindustrie. Zum Beispiel die Fachmesse Mission K, die heute in Kalkar am Niederrhein beginnt.
11: Der Weltraum hat nicht nur unendliche Weiten, er birgt auch unendliche Gefahren.
18: Was da oben rumfliegt, ist kritische Infrastruktur. Die gilt es zu schützen.
11: Alexander Kleinschmidt, Mitbegründer des Netzwerkevents Mission K, denkt vor allem an Satelliten. Sie spielen auch für das Militär eine immer wichtigere Rolle, wenn es um Kommunikation und Navigation geht.
18: Versuche, Einfluss zu nehmen auf unsere Infrastruktur, gab es schon immer. Und was wir halt gesehen haben, ist, dass diese Angriffe zunehmen, weshalb das Thema Weltraum einfach eine Domäne geworden ist, die für Verteidigung interessant ist.
11: Das hat auch die Bundesregierung erkannt und vor knapp einem Jahr die erste Weltraumsicherheitsstrategie beschlossen. Darin heißt es unter anderem, die militärische Handlungsfähigkeit solle durch die Nutzung des Weltraums gestärkt werden. Die Bundeswehr will besser aufklären und Gefahren früher erkennen. Verteidigungsminister Boris Pistorius beschrieb es vergangene Woche im Bundestag so:
19: Wir bauen eine resiliente Weltraumsicherheitsarchitektur auf, bestehend aus Bodenstationen, aus Satellitensystemen und aus entsprechenden Startkapazitäten, die von zentraler Bedeutung sind in diesem Kontext.
11: Ein neues Feld für die Bundeswehr und für die Rüstungsindustrie. Mehr als 100 Unternehmen und Start-ups aus der Branche sind auf der Mission K in Kalkar vertreten und wollen sich mit dem Bundesverteidigungsministerium vernetzen. Sprich, ausloten, ob ihre Produkte und Entwicklungen zu dem passen, was sich die Bundeswehr für die Verteidigung des Weltraums vorstellt. Sarah Nanni blickt skeptisch auf solche Netzwerktreffen. Die sicherheitspolitische Sprecherin der Grünen im Bundestag warnt vor zu viel Nähe zwischen Auftraggeber und Auftragnehmer.
20: Hier müssen wir absolut aufpassen, dass aus solchen Events heraus nicht Aufträge entstehen, die dann mithilfe des Bundeswehrbeschaffungsbeschleunigungsgesetzes auch noch über eine Direktvergabe laufen und am Ende hat man das Gefühl, da wurde gar nicht geschaut, ob wirklich das beste Produkt nicht vielleicht noch woanders zu finden ist.
11: Diese Befürchtung hat auch Transparency Deutschland. Ihr Experte für Rüstungsgeschäfte Peter Konze erinnert daran, dass sich bisher vergleichsweise wenige Rüstungsfirmen auf die Weltraumverteidigung spezialisiert haben. Gerade deshalb müssten die offiziellen Stellen kontrollieren, dass die korrekten Wege bei Vergabeverfahren eingehalten werden.
21: Es ist ganz besonders wichtig, dass man da sensibel drauf guckt und die eingeschalteten Organisationen einschließlich des Haushaltsausschusses sehr gründlich hingucken.
11: Der Veranstalter von Mission K stellt auf Nachfrage klar, eine Zusammenarbeit mit dem Verteidigungsministerium sei nicht gleich eine Vergabe von Aufträgen. Und auch das Ministerium selbst teilt dem ARD-Hauptstadtstudio schriftlich mit:
14: Bei Informations- und Netzwerkveranstaltungen werden vergaberechtliche Aspekte uneingeschränkt beachtet.
1: Die engen Verbindungen zwischen Bundeswehr und Rüstungsindustrie. Oliver Neuroth hat berichtet.
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1: Es ist die Todesursache Nummer 1 in Deutschland und anderen Industrieländern: Herz-Kreislauf-Erkrankungen. Weltweit sterben jedes Jahr rund 18 Millionen Menschen an Herzerkrankungen. In Deutschland sind es 300.000 Menschen. Dabei könnten viele Menschen gerettet werden. Am Herz zu erkranken ist inzwischen leider eine Volkskrankheit. Darüber habe ich passend zum Weltherztag heute mit Professor Thomas Vogtländer gesprochen. Er ist Kardiologe und ärztlicher Direktor des Bethanien-Krankenhauses in Frankfurt und Vorstandsvorsitzender der Deutschen Herzstiftung. Und ich habe ihn gefragt, welche Faktoren für das Herz besonders gefährlich sind.
2: Das sind natürlich viele Faktoren, die für das Herz gefährlich sind. Wir sagen aber auch anlässlich des Weltherztages, dass die drei Bs zu berücksichtigen sind. Der Blutzuckerwert, der Blutdruck und die Blutfette. Wenn man diese unter Kontrolle hat, hat man schon wesentliche Punkte einer Prävention durchgeführt.
1: Seit Jahren nimmt ja die Zahl der Herzerkrankungen zu. Liegt das daran, dass wir Menschen älter werden oder hat das irgendwelche anderen Gründe?
2: Die Demografie ist ein ganz wichtiger Punkt. Wir sehen ja, wie sich das entwickelt. Wir hatten vor wenigen Jahren 1 Million über 85-Jährige, jetzt sind schon 3 Millionen. Jeder Vierte ist nahezu 65 Jahre. Das sind dramatische Zahlen. Und was wir sehen, dass mit dem Alter die Herzerkrankungen zunehmen. Tumor hat seinen Peak so bei 65 bis 70 Jahren und danach nehmen die Herzerkrankungen deutlich zu und sind die dominante Problematik im Alter. Also Demografie spielt eine sehr, sehr große Rolle.
1: Jetzt haben Sie die 3B gerade schon genannt. Was sind denn Ihre goldenen Tipps? Also was kann man tun, damit das Herz möglichst lange gesund bleibt?
2: Ja, es ist ja häufig ein Gefäßthema und man sollte alles tun, damit die Gefäße kein Problem bekommen. Und das sind ganz generell Tipps, die jeder kennt, aber schwer zu beherzigen sind. Natürlich ist Bewegung ein Thema, natürlich ist Ernährung ein Thema. Regelmäßiger Schlaf, Rauchen ist ohnehin verboten. Und Ernährung ist ein ganz wichtiger Punkt, auch um die vorhin genannten Punkte Blutzucker und Blutfette zu kontrollieren. Also alles Maßnahmen, die nicht unbekannt sind, die aber in der Umsetzung für viele Menschen ein Problem ist, genauso wie Übergewicht, das bleibt auch noch zu nennen.
1: Ernährung heißt dann konkret lieber mal in den Apfel beißen als in den Burger?
2: Das kann man so zugespitzt formulieren. Das ist sicher schon mal ein sehr, sehr guter Anfang.
1: Jetzt kennt das ja jeder, dass es hin und wieder mal so ein kleines Stechen im Herzen gibt, wenn man vielleicht zu schnell gelaufen ist, wenn man die Treppe vielleicht zu schnell hochgelaufen ist. Was sind denn Symptome, bei denen Sie sagen, da sollte man tatsächlich mal einen Arzt oder eine Ärztin draufschauen lassen?
2: Ja, das ist ein ganz wichtiger Punkt, weil nur der Patient kann ja den Start für eine Diagnostik und Therapie gestalten. Ganz wichtig sind natürlich Dinge, die zeitkritisch sind. Und das ist zum Beispiel der Herzinfarkt. Und der Herzinfarkt hat meistens in über 70% der Fälle eine Brustkorbenge begleitend. Das heißt, ein Druck im Brustkorb, der flächig ist, ein Brennen, was ausstrahlt in den Unterkiefer, in die Arme, in den Oberbauch. Was Sie genannt haben, ein Stechen, wenn es punktuell ist, zum Beispiel auch atemabhängig ist, das hat meistens mit dem Herz nichts zu tun. Aber alles, was nicht bewegungs- und atemabhängig ist, eine größere Fläche im Brustkorb betrifft, da sollte man schon sensibel sein, gerade wenn man auch Risikofaktoren hat. Das heißt, wenn ich schon weiß, dass ich diese vorgenannten Risikofaktoren habe und möglicherweise auch in meiner Familie Herzinfarkte bekannt sind, dann sollte ich dort bei diesen Symptomen alarmiert sein.
1: Jetzt gibt es ja mittlerweile auch immer mehr technische Hilfsgeräte, oft in eine Smartwatch integriert. Da kann man zum Beispiel auch EKG-Aufzeichnungen des Herzens machen mit. Ist die Verwendung von solchen Geräten sinnvoll?
2: Ja, die ist sehr sinnvoll. Allerdings natürlich für ein anderes Krankheitsbild, nämlich für Rhythmusstörungen, ist sie sehr geeignet. Weil da haben wir ja häufig das Problem, dass Patienten berichten, sie haben Herzstolpern, Herzrasen. Aber wenn sie beim Arzt sind, das natürlich gerade nicht auftritt. Und wenn man das dokumentieren kann in der Phase, in der die Symptome auftreten, auch unabhängig vom Arztbesuch, dann hat der behandelnde Kardiologe auf der Grundlage des EKGs, kann er dann die Diagnose stellen. Das ist also ein wichtiges Diagnostikum, was jeder mitgestalten kann. Und man kann mit diesen Smartwatches häufig auch ein verborgenes Vorhofflimmern zum Beispiel erkennen, eine Rhythmusstörung, die man behandeln muss.
1: Sagt der Kardiologe Professor Thomas Vogtländer, ärztlicher Direktor des Bethanien-Krankenhauses in Frankfurt und Vorstandsvorsitzender der Deutschen Herzstiftung. Anlass für unser Gespräch heute ist der Weltherztag. Ein Tag, um das Bewusstsein für Herz-Kreislauf-Erkrankungen zu schärfen.
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1: Wenn man an die eigene Schulzeit zurückdenkt, dann gibt's in der Regel nur zwei Meinungen. Entweder war alles richtig doof, mit unmotivierten Lehrern, fiesen Mitschülern und schlechtem Unterricht, oder es war richtig super, mit tollen Lehrern, Klassengemeinschaft und vielen, vielen Angeboten. Für die Schulen, die zur Super-Kategorie gehören, wird es heute spannend in Berlin, denn dort wird gerade der Deutsche Schulpreis verliehen. Insgesamt 15 Schulen stehen im Finale unter ihnen auch zwei aus Hessen.
6: Das Georg-Christoph-Lichtenberg-Gymnasium in Bruchköbel im Main-Kinzig-Kreis und die Bertha-von-Suttner-Gesamtschule in Mörfelden-Walldorf im Landkreis Groß-Gerau. Diese beiden Lehranstalten haben es geschafft, ins Finale des bundesweiten Wettbewerbs zu kommen. Aber was gefällt den Schülerinnen und Schülern dort am besten am täglichen Unterricht? Das ist zum Beispiel der projektbezogene Unterricht, in dem man zunächst einmal selbst das Problem erfasst, nach einer Lösung sucht und diese dann gemeinsam mit anderen findet. Die Bertha von Suttner Schülerin Emily etwa sagt, warum sie diese Form so mag.
7: Weil ich bin eine Person, ich kann mich direkt nicht mehr konzentrieren. Und hier ist es wirklich, dass wir sozusagen selber etwas bearbeiten müssen und auf uns selber uns verlassen müssen.
6: Und auch ihr Mitschüler Firat, der bald Abitur machen wird und vorher an einer anderen Schule war, ist nicht zuletzt von der jetzigen Unterstützung begeistert und sehr dankbar. Vor allem da,

0: Nicole Schäfer sagte heute in HR Info, auf welche Art und Weise.
1: Der Fokus liegt auf Deutsch und Mathe und Sachunterricht. Natürlich unterrichten wir auch die anderen Fächer, aber die finden auch noch im 45-Minuten-Takt statt. Der Tag läuft immer gleich ab, ein Morgenkreis, dann führen wir etwas Neues ein, dann haben wir eine Frühstückspause, eine Bewegungspause und dann haben wir eine sehr intensive Lern- und Arbeitszeit. Wir arbeiten an einem Lerninhalt, aber immer differenziert auf verschiedenen Niveaustufen. Also bei den Vergleichsarbeiten sind wir im Landesvergleich immer weit über dem Durchschnitt, sowohl in Deutsch als auch in Mathe und das schon über die letzten Jahre hinweg. Und deshalb denke ich, dass unser Konzept ganz gut ist, was nicht heißt, dass wir nicht jeden Tag wieder darüber nachdenken, wie wir noch besser werden können.
0: Ist all das auch 1:1 auf andere Schulen übertragbar? Vielleicht nicht alles, aber es gibt sicherlich so einiges, das man sich an solchen Vorzeigeschulen abschauen kann. Die Bildungsforscherin Professorin Anne Slifka von der Universität in Heidelberg sagt, welche Forderungen sie an die Bildungspolitik in Deutschland hat und worauf es bei Schule aus ihrer Sicht ankommt.
2: Dass man sich abstimmt und gemeinsame Tools entwickelt, also wie zum Beispiel diagnostische Instrumente, die man schon von der Vorschule an und dann auch in der Schule regelmäßig einsetzt, dass man die Bildungspläne etwas entschlackt, also auch ein bisschen Stoff rausnimmt und dafür dann aber gewährleistet, dass das, was im Bildungsplan drinsteht, dann auch tatsächlich von allen Kindern gelernt wird.
0: Diagnostische Instrumente heißt übrigens, dass man immer wieder kurze Tests schreibt, die aber nicht benotet werden, um einfach zu sehen, wo die Kinder stehen und wie man sie bei Bedarf dann in kleinen Gruppen gezielt fördern kann.
3: Roman Janik mit einer Zusammenfassung unseres Das Thema heute Morgen. 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
3: Es war ein ganz helles Licht in den dunklen Jahren der Corona-Pandemie. Das Unternehmen BioNTech, das Impfstoffe entwickelt und dadurch wirtschaftlich durch die Decke gegangen ist. Aber Corona ist vorbei. Und die Entwicklungen in anderen Bereichen haben nicht das auffangen können, was durch Corona irgendwann weggebrochen ist. Und das hat Folgen. Gestern hat das Mainzer Pharmaunternehmen mitgeteilt, dass 3 Standorte in Deutschland geschlossen werden. Nämlich die BioNTech-Werke bei uns in Marburg in Hessen, in Idar-Oberstein in Rheinland-Pfalz sowie der Standort in Tübingen in Baden-Württemberg.
5: Februar 2023 im hessischen Marburg. Bundeskanzler Olaf Scholz besucht das BioNTech-Werk gemeinsam mit dem Gründerehepaar Ugur Şahin und Özlem Türeci. Eine neue, hochmoderne Produktionsanlage war gerade fertiggestellt worden.
6: Es wird ständig neu investiert, hier in einen ganz alten Standort, der viel älter ist als das Unternehmen, das Sie gegründet haben, der aber jetzt damit praktisch eine neue Zukunftsausrichtung aus der Tradition heraus bekommt, mit tollen Mitarbeiterinnen und Mitarbeitern, die hochqualifiziert sind. Man sieht also und spürt also, hier ist wirklich Zukunft.
5: So klang das vor nicht einmal 4 Jahren. Die Pandemie ist inzwischen Geschichte, ebenso wie ein Bundeskanzler Olaf Scholz und demnächst auch das BioNTech-Werk in Marburg. Das hatte das Unternehmen erst 2020 vom Schweizer Pharmakonzern Novartis übernommen. Nun soll es Anfang 2028 schließen. Für die mehr als 500 Mitarbeiterinnen und Mitarbeiter gibt es keine Zukunft. Trotz intensiver Bemühungen aller Beteiligten und eines breit angelegten Verkaufsprozesses sei es leider nicht gelungen, einen Kauf zu realisieren, heißt es von BioNTech. Gründe für die Schließung unter anderem zu geringe Auslastung, Überkapazitäten. Das Aus ist damit auch für den Standort Idar-Oberstein in Rheinland-Pfalz besiegelt. Bürgermeister Frank Frühauf von der CDU spricht von einem rabenschwarzen Tag.
7: Was mir wahnsinnig leid tut, auch die Mitarbeiterinnen und Mitarbeiter des Unternehmens, dass es nicht geschafft worden ist, ein Unternehmen zu begeistern, hier für den Standort Idar-Oberstein, die vielleicht die Liegenschaften von BioNTech übernommen hätten.
5: 440 Menschen hatten zuletzt im Werk in Idar-Oberstein gearbeitet, in einer Region, die als strukturschwach gilt. Zu Hochzeiten der Pandemie konnte sich die Stadt noch über einen historischen Geldsegen durch die Gewerbesteuer freuen. Diese Einnahmen werden nun Ende 2028 komplett wegbrechen. Die Entscheidung sei mehr als bedauerlich, findet auch der rheinland-pfälzische Wirtschaftsminister Michael Ebling von der SPD.
8: Gleichzeitig sehe ich aber nach wie vor im gesamten Spektrum der Biotechnologie in Rheinland-Pfalz positive Standortentwicklungen. Man darf nicht vergessen, BioNTech baut ab. Gleichzeitig ist schon wieder eine neue Firma entstanden durch die Gründer von BioNTech.

0: Wir bleiben ein starker Standort für die Biotechnologie.
1: Das Forscherpaar Shahin und Türeci hatte im Frühjahr bekannt gegeben, sich von BioNTech zu trennen und ein neues Unternehmen zu gründen. Arife soll es heißen und seinen Sitz in Mainz haben. Die beiden Wissenschaftler wollen sich hier der Entwicklung der nächsten Medikamente auf mRNA-Basis widmen. Einem Thema, das bei BioNTech selbst inzwischen nicht mehr die dominierende Rolle spielt. Die Abkehr vom Thema mRNA schmerzt besonders die Beschäftigten in Tübingen, dem früheren Firmensitz von CureVac. Gilt die Firma doch als mRNA-Pionier. Den einstigen Rivalen hatte BioNTech vor noch nicht einmal einem Jahr geschluckt. Nun müssen sich auch die 700 Mitarbeiterinnen und Mitarbeiter dort einen neuen Job suchen.
2: Das Pharmaunternehmen BioNTech hat angekündigt, 3 Standorte zu schließen, unter anderem in Marburg bei uns in Hessen. Warum, das hat uns Sabine Geipel erzählt. Jedes Jahr am Tag der Deutschen Einheit, also am 3. Oktober, findet auf dem Frankfurter Römer das kostenlose Bürgerfest Jazz zum Dritten statt. Nationale und internationale Künstler aus der Jazzszene stehen dabei auf der Bühne. Für dieses Jahr war eigentlich auch der Auftritt von Momoko Gil geplant. Die Musikerin wurde von einer städtischen Agentur gebucht, mittlerweile aber wieder ausgeladen. Und das sorgt für Gesprächsstoff, denn die Musikerin vermutet, dass ihre pro-palästinensische Haltung der Grund dafür ist.
3: So hätte es klingen können, wenn die Musikerin Momoko Gil bei Jazz zum Dritten aufgetreten wäre. Ein Bürgerfest mit freiem Eintritt auf dem Frankfurter Römerberg, das jährlich zum Tag der Deutschen Einheit am 3. Oktober stattfindet. Doch am 15. September wurde Gils deutscher Booking-Agentur seitens der Tourismus- und Kongress GmbH wieder abgesagt. Die Agentur der Stadt Frankfurt richtet die Veranstaltung aus. Ihr seien programmatische Gründe genannt worden, schreibt die Musikerin auf Instagram. Sie erklärt:
4: Aus programmatischen Gründen werden Termine oder Auftrittsphasen bereits gebuchter Acts in der Regel verschoben. Sie werden aber nicht einseitig 2 Wochen vor der Veranstaltung abgesagt, ohne Erklärung und ohne Gelegenheit, die Entscheidung mit dem Künstler oder seinem Team zu besprechen.
3: Momoko Gil selbst vermutet, die Absage habe mit ihrer pro-palästinensischen Haltung zu tun und spricht von Zensur. Die Künstlerin hat Anfang dieses Jahres ihr Debütalbum veröffentlicht, auf dem etwa der Song When Palestine is Free zu hören ist. We're only free when Palestine is free. Gil ist diesen Sommer schon in Frankfurt aufgetreten, bei der Veranstaltungsreihe Jazz Montez Holidays. Aber nicht als Solokünstlerin, sondern im Rahmen ihrer Zusammenarbeit mit dem Musiker Matthew Herbert. Präsentiert vom Frankfurter Musikjournalisten Michael Rütten. Die für das Jazzfest zuständige Tourismus- und Kongress GmbH wollte dem HR zur Absage an Gil kein Interview geben. Geschäftsführer Thomas Feder schreibt in einer Mail unter anderem:
5: Wir als Tourismus- und Kongress GmbH Frankfurt am Main, als auch die Stadt, respektieren unterschiedliche politische Perspektiven und kulturelle Ausdrucksformen. Wir sind zugleich verpflichtet, bei öffentlichen Veranstaltungen sensibel mit Inhalten, Kontexten und den möglichen Auswirkungen umzugehen.
3: Auf die Frage, ob die kurzfristige Absage im Zusammenhang mit ihrer politischen Haltung steht, heißt es:
5: Diese Entscheidung richtet sich ausdrücklich nicht gegen das Recht auf freie Meinungsäußerung. Sie betrifft ausschließlich die Frage nach der programmatischen Ausrichtung der Veranstaltung, die musikalisch unterhaltendes Rahmenprogramm ist.
3: Das Büro des Oberbürgermeisters Mike Josef, der Schirmherr des Festivals ist, bestätigt, der Geschäftsführer habe das Büro über seine Entscheidung informiert und verweist zurück auf den Veranstalter. Musikexperte Michael Rütten sagt, man hätte sich vorher mit Gils Musik beschäftigen sollen.
6: Und fand es dann doch sehr überraschend, das jetzt so kurzfristig abzusagen. Kann es teilweise auch verstehen, da es ja augenscheinlich um einen Titel von ihr geht, der When Palestine is Free heißt. Aber warum kann man eine Künstlerin nicht ihre Meinung äußern lassen via ihrer Musik?
2: Grete Götze über die Musikerin Momoko Gil, die eigentlich auch zum Jazzfest in Frankfurt eingeladen war, mittlerweile aber wieder ausgeladen wurde.

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1: 10 Uhr. Gesellschaftlicher Zusammenhalt wächst laut Studie wieder. Abgeordnete in Wiesbaden diskutieren über Haushalt für 2027. Zahl der unter Dreijährigen in Kitas weiter gesunken. Das Wetter, viel Sonne und spätsommerlich warm, 25 bis 30 Grad. Mein Name ist Stefanie Noppert. Wie stark ist der gesellschaftliche Zusammenhalt heute? Die Bertelsmann Stiftung hat für den aktuellen Religionsmonitor über 5000 Erwachsene befragt. Aus der Nachrichtenredaktion Marlene Ab.
2: Das Ergebnis: Die Gesellschaft hält heute mehr zusammen als in den Pandemiejahren zwischen 2020 und 2023. Viele Menschen würden stabile Beziehungen führen und Verantwortung für andere übernehmen. Religion habe dabei einen positiven Einfluss. Das politische Interesse sei so hoch wie nie. Niedrig geblieben sei allerdings das Vertrauen in die Bundesregierung. Außerdem finden viele Befragte ungerecht, wie wirtschaftliche Gewinne verteilt werden.
1: Im Landtag in Wiesbaden geht es heute um den Haushalt für das kommende Jahr. Die schwarz-rote Regierung will 42 Milliarden Euro ausgeben für Schulen, Polizei und die Verwaltung. Auch neue Schulden sind geplant. Aus dem hr-Landtagsstudio Viktoria Enzenauer.
3: Es könnte hitzig im Landtag werden. Schon bei der Vorstellung des Landeshaushalts vor wenigen Wochen ließ die Opposition kein gutes Haar an der Finanzplanung der schwarz-roten Landesregierung für das nächste Jahr. Die Grünen finden, dass für Schulen und Hochschulen nicht genug Geld bereitgestellt wird. AfD und FDP kritisieren, dass die Landesregierung 1,7 Milliarden Euro neue Schulden aufnehmen will, um Haushaltslöcher zu füllen, obwohl die Einnahmen steigen.
1: Angespannte Haushaltslage auch in Frankfurt. Das Land Hessen genehmigt den städtischen Haushalt für dieses Jahr nur unter Auflagen. Das hat das Innenministerium dem HR mitgeteilt. Grund sei die schlechte Finanzlage der Kommunen insgesamt. Auch Frankfurt war zuletzt ins Minus gerutscht. Für das laufende Jahr ist ein Defizit von rund 90 Millionen Euro geplant. In Frankfurt sind neue Stellen und zusätzliche freiwillige Ausgaben künftig tabu. Auch Großprojekte dürfen nur weiter geplant werden, wenn ihre Finanzierung gesichert ist. Bundespräsident Steinmeier und Kanzler Merz empfangen heute den kasachischen Präsidenten Tokajew. Ziel des Besuchs ist eine engere Zusammenarbeit zwischen Deutschland und Kasachstan, vor allem im Bereich Energie. Es sollen Projekte mit einem Gesamtvolumen von 1,8 Milliarden Euro auf den Weg gebracht werden. ARD-Hauptstadtkorrespondentin Christina Nagel.
4: Kasachstan liefert Öl und verfügt über wichtige Rohstoffe wie seltene Erden, die zum Beispiel für die Produktion von Batterien gebraucht werden. Doch es gibt aus Sicht der deutschen Wirtschaft noch viel mehr Potenzial für Zusammenarbeit. Im Bereich Logistik zum Beispiel, bei grüner Energie oder auch in der Industrie. Vom Besuch des kasachischen Präsidenten Tokajew und seiner Minister erhofft sich der Ostausschuss der deutschen Wirtschaft entsprechenden politischen Rückenwind, auch mit Blick auf langfristige Investitionen.
1: Immer weniger Kinder unter 3 Jahren werden in Deutschland in Kitas betreut. Zum Stichtag am 1. März waren es laut dem Statistischen Bundesamt rund 757.000, fast 45.000 weniger als im Jahr davor. Damit ist die Zahl schon das dritte Jahr in Folge gesunken. Grund sind vor allem die rückläufigen Geburtenzahlen. Die Betreuungsquote ging leicht zurück von 37,8 auf 37,2%. Mit der steigenden Zahl an E-Autos in Deutschland werden auch die Ladesäulen stärker genutzt. Das melden mehrere große Betreiber. Zum Teil würden die Ladesäulen aktuell ein Drittel öfter genutzt als vergangenes Jahr. Der Anstieg verlaufe aber flach, weil auch die Zahl der Lademöglichkeiten wachse. Viele Betreiber wollen keine genauen Auslastungen nennen und verweisen auf das Geschäftsgeheimnis. Die Rheinfähre zwischen Triburg-Hornsand und Nierstein fährt wieder. Das hat der Betreiber mitgeteilt. Die Baggerarbeiten im Fluss waren erfolgreich. HR-Reporterin Marit Thesar.
5: 3 Tage lang hat ein Spezialbagger mitten im Rhein Kies aus dem Flussbett geholt, damit die Fähre trotz des extremen Niedrigwassers wieder anlegen kann. Seit letzter Woche ist der Fährbetrieb komplett eingestellt gewesen. Der Rhein führt nämlich derzeit so wenig Wasser wie seit mindestens 200 Jahren nicht mehr. Jetzt kommt man also wieder mit der Fähre ans andere Rheinufer. Ganz normal ist der Betrieb aber noch nicht. Die Fähren können wegen des niedrigen Wasserstands weiterhin nicht voll beladen werden.
1: Das waren die Nachrichten. Das Wetter. Heute scheint den ganzen Tag die Sonne, ab und zu ziehen ein paar Wolken durch und die Werte steigen auf bis zu 30 Grad. Auch morgen erst noch viel Sonne, später dann von Südwesten her auch Wolken bei bis zu 29 Grad. Die weiteren Aussichten, die Temperaturen fallen etwas. Am Donnerstag viele Wolken, zeitweise Regen bis 22 Grad und am Freitag dann Sonne und Wolken. Es bleibt trocken, wieder bis 22 Grad. Die Zeit 10.05 Uhr.
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1: Vorsicht auf der A5 Frankfurt Richtung Kassel. Zwischen Europabrücke Frankfurt und Westkreuz Frankfurt liegt ein Metallteil auf dem linken Fahrstreifen. A5 Karlsruhe Richtung Heidelberg. Zwischen Kronau und Waldorf-Wiesloch 4 Kilometer stockender Verkehr wegen einer Baustelle. A67 Mannheim Richtung Darmstadt. Zwischen Raststätte Lorsch Ost und Pfungstadt 3 Kilometer stockender Verkehr wegen einer Tagesbaustelle auf dem linken Fahrstreifen. A661 Egelsbach Richtung Oberursel, zwischen Preungesheimer Dreieck und Frankfurt-Eckenheim ein Unfall auf dem rechten Fahrstreifen. Und nochmal die A661 Oberursel Richtung Egelsbach, zwischen Bad Homburger Kreuz und Frankfurt-Ost 8 Kilometer Stau und stockender Verkehr an einer geräumten Unfallstelle.
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6: Guten Morgen, der Herbst der Reformen. Eigentlich schon für letztes Jahr angekündigt, sollte er dieses Jahr tatsächlich umgesetzt werden. Bei vielen Projekten waren sich Union und SPD einig. Waren. Die Ergebnisse der Landtagswahlen, die haben noch mal einiges durcheinander gewirbelt. Vor allem die SPD hat jetzt doch wieder den Rückwärtsgang eingelegt und will nachverhandeln. Bei der Pflege, bei der Rente und auch bei den Steuern. Da kann man leicht den Überblick verlieren. Deswegen fassen wir jetzt nochmal zusammen, was ist eigentlich geplant, was davon beschlossen und worüber wird jetzt nochmal verhandelt?
7: Die Pflegereform.
8: Am Mittwoch will CDU-Gesundheitsminister Carsten Linnemann ein Gesetz durchs Kabinett bringen, das die Pflegefinanzen stabilisieren soll. Nach seiner Vorstellung sollen etwa Pflegegrade künftig nur nach strengeren Kriterien vergeben werden. Außerdem sollen die Zuschläge für Heimkosten erst später gezahlt werden als bisher. Eine grundsätzliche Strukturreform für das Pflegesystem soll aber erst später kommen. Die soll wieder einmal eine Expertenkommission erarbeiten. Bei dieser Reihenfolge, erst kürzen, dann reformieren, will die SPD nicht mitmachen. Sie fordert schon jetzt einen Mechanismus, der die Pflegekosten ab einem bestimmten Betrag deckelt. Und die Sozialdemokraten pochen darauf, dass sich auch private Pflegeversicherungen an den Kosten der gesetzlichen Versicherung beteiligen.
7: Die Rentenreform.
8: In dem Paket, das die parteiübergreifende Rentenkommission im Sommer zusammengeschnürt hat, sorgt besonders ein Punkt für Diskussion. Die Abschaffung der abschlagsfreien Rente nach 45 Beitragsjahren, umgangssprachlich Rente mit 63. Für viele in der Union ist sie vor allem ein teures Geschenk für gut verdienende Fachkräfte, die körperlich nicht hart gearbeitet haben. Spätestens seit den jüngsten Landtagswahlen aber ist klar, die Rente mit 63 abzuschaffen, finden viele Wählerinnen und Wähler respektlos. Mehrere Ministerpräsidenten von Union und SPD wollen diesen Vorschlag deshalb aus dem Rentenpaket streichen. Immerhin, andere Ideen zur Rente sind relativ unumstritten. Zum Beispiel soll es eine Kapitalrente für alle geben, die etwa im Aktienmarkt angelegt wird und so Renditen erzielen soll.
7: Die Steuerreform?
8: Finanzminister Lars Klingbeil von der SPD will Haushalte mit niedrigen und mittleren Einkommen um mehrere hundert Euro pro Jahr entlasten. Dafür sollen unter anderem der Grundfreibetrag, der Arbeitnehmerpauschbetrag und der Kinderfreibetrag erhöht werden. Auf der Einnahmenseite plant Klingbeil unter anderem die Ausweitung der Reichensteuer, die Erhöhung der Tabaksteuer und die Einführung einer Zuckersteuer. Den Gesetzentwurf dafür hat die Bundesregierung schon auf den Weg gebracht. Im Bundestag regt sich jetzt aber Widerstand. Unionspolitiker kritisieren beide Seiten der Reform. Einerseits finden sie, die Entlastungen sind zu gering. Andererseits sind sie gegen neue Steuern und Steuererhöhungen, wenn damit Haushaltslöcher gestopft werden sollen. Es wird erwartet, dass im Bundestag und Bundesrat noch Änderungen in das Paket hineinverhandelt werden.
7: Und darüber hinaus?
8: Auch auf Nebenschauplätzen diskutieren die Koalitionäre teils hart. Es steht etwa zur Debatte, das Elterngeld zu kürzen, Minijobs in ihrer jetzigen Form abzuschaffen und das Wohngeld einzuschränken. Bei den Diskussionen über all diese Reformen fällt auf, die Konfliktlinien verlaufen nicht nur zwischen Union und SPD, sondern teils auch zwischen CDU und CSU oder zwischen Bund und Ländern. Und die Einigung bei einer Reform wird gern als Verhandlungsmasse für die Diskussion bei der nächsten Reform genutzt.
6: Es wird also wieder gefeilscht in Berlin. Wie es bei den aktuellen Projekten jeweils steht, das hat uns Jan-Friedrich Willems zusammengefasst. Was wissen Sie über Kasachstan? Wahrscheinlich nicht allzu viel, was auch gar nicht so schlimm ist, wenn Sie nicht gerade Bundespräsident oder Kanzler sind. Denn in Berlin wird heute der kasachische Präsident Kasym Schumat Tokajew erwartet und er wird von Bundespräsident Frank-Walter Steinmeier und Bundeskanzler Friedrich Merz empfangen. Geplant sind unter anderem mehrere neue Kooperationen im Bereich Wirtschaft und Landwirtschaft. Unsere Hauptstadtkorrespondentin Christina Nagel hat uns erzählt, was da heute alles auf dem Programm steht.
4: Der kasachische Präsident Tokajew wird erst einmal von Bundespräsident Steinmeier mit militärischen Ehren empfangen. Dann gibt's Gespräche und dann fahren beide weiter zu einem großen Wirtschaftsforum. Das ist dann der Part im Programm, wo es konkret werden soll. Es sind weit über 30 Wirtschaftsprojekte vorbereitet worden, die auf den Weg gebracht werden sollen. Da geht es um gemeinsame Energieprojekte, um Rohstoffe, um Logistik und Transport, aber auch um langfristige Investitionen und die entsprechenden Rahmenbedingungen, für die ja die Politik mit zuständig ist. Und um die Politik dreht sich dann auch alles noch mal ganz konkret am Nachmittag im Kanzleramt, wenn Präsident Tokajew und Kanzler Merz zu Gesprächen zusammenkommen.
6: 20 Millionen Menschen leben in Kasachstan. Nachbarländer sind unter anderem Russland und China. Wie eng sind denn die Beziehungen zu Deutschland?
4: Kasachstan gilt grundsätzlich als strategischer Partner, mit dem die Bundesregierung einen eher pragmatischen Umgang pflegt. Auch mit Blick darauf, dass der Präsident über viel Macht verfügt, die er durchaus auch nutzt. Vor allem die wirtschaftlichen Beziehungen sind in den vergangenen Jahren deutlich intensiviert worden, was auch an den Sanktionen gegen Russland liegt. Kasachstan ist dadurch so ein Stück weit aus dem Schatten Russlands herausgekommen und die Bundesregierung jetzt deutlich aktiver. Wirtschaftsministerin Reiche war zum Beispiel im Sommer dort. Das war der erste Besuch eines Wirtschaftsministers seit 19 Jahren. Ihr geht es vor allem um mehr Zusammenarbeit im Energie- und Rohstoffsektor. Schon jetzt ist das zentralasiatische Land einer der wichtigsten Öllieferanten Deutschlands und das riesige Land hat wichtige Rohstoffe, seltene Erden zum Beispiel, die man für die Produktion von Batterien braucht.
6: Das wird heute ein großer Empfang für den kasachischen Präsidenten und ist ja schon was Besonderes, wenn sowohl der Bundespräsident als auch der Kanzler ihn empfangen. Warum ist Kasachstan gerade so wichtig für uns?
4: Kasachstan ist der wichtigste Handelspartner, den wir in Zentralasien haben und das mit Abstand. Rund 80% des Handels in der Region finden genau hier statt. Das Land gehört mit zu unseren wichtigsten Öllieferanten und es verfügt über wichtige Rohstoffe wie seltene Erden zum Beispiel, die man für die Produktion von Batterien braucht. Die deutsche Wirtschaft sieht aber durchaus noch weiteres Potenzial, auch mit Blick auf grüne Energien wie Wasserstoff, mit Blick auf Logistik oder auch Transport. Die kasachische Seite hat natürlich auch Interessen, zum Beispiel an deutschen Maschinen und am Know-how. Es gibt aber auch jenseits der Wirtschaft kulturelle Verbindungen. Auch über die Nachfahren deutscher Siedler, die unter Stalin nach Kasachstan deportiert wurden. Ein großer Teil von ihnen lebt heute in Deutschland. Es gibt aber auch noch eine deutsche Minderheit in Kasachstan.
6: Die Tinte im Füller sollte auf jeden Fall aufgefüllt sein, denn es stehen einige Unterschriften heute an.
4: Konkrete Ergebnisse werden vor allem auf dem Wirtschaftsforum erwartet. Da sollen im Beisein von Bundespräsident Steinmeier und Präsident Tokajew weit über 30 Projekte aus den unterschiedlichsten Bereichen auf den Weg gebracht werden. Und zwar in einem Gesamtvolumen von 1,8 Milliarden Euro. Mehr Zusammenarbeit soll es künftig aber auch im Bereich Landwirtschaft und Forschung geben. Deutschland bezieht unter anderem Getreide aus Kasachstan. Die Lebensmittelindustrie ist aber auch interessiert an Haselnüssen, Pistazien und Sultaninen. Und Kasachstan wiederum hat zum Beispiel Interesse an deutscher Agrartechnik.
6: In Berlin wird heute der kasachische Präsident Kasym Tokajew empfangen. Infos dazu waren das von unserer Hauptstadtkorrespondentin Christina Nagel.
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6: Es gibt immer wieder Fälle, die einen sprachlos machen. So wie diese Vorwürfe, die gerade in Mittelhessen am Gericht verhandelt werden. Zwei Mütter sollen jeweils eine Krebserkrankung ihres Kindes vorgetäuscht haben, um so an Spendengelder zu kommen. Eine Frau aus Gießen soll sich damit mehr als 350.000 Euro erschlichen haben, eine Frau aus Lahnau rund 57.000 Euro. Die Ermittler gehen davon aus, dass die beiden Fälle nichts miteinander zu tun haben. Experten haben aber festgestellt, die Zahl privater Spendenaufrufe im Internet nimmt zu. Und das birgt Risiken.
9: Die Vorwürfe lassen selbst erfahrene Ermittler aufhorchen. Eine 42-Jährige aus Gießen soll nicht nur Spendenorganisationen, sondern auch ihre eigene Familie angelogen haben. Vor Gericht kommt raus, der Junge im Grundschulalter hat selbst jahrelang geglaubt, dass er sterben würde. Dabei ist er kerngesund. Der Gießener Staatsanwalt Kai Karges sagt,
10: das Tatbild hier ist sehr außergewöhnlich, das habe ich so persönlich noch nie erlebt.
9: Und jetzt ein zweiter, ganz ähnlicher Fall, auch in Mittelhessen. Eine 29-Jährige aus Lahnau soll über soziale Medien um Spenden geworben haben für ihre angeblich kranke Tochter. Gleich zwei Betrugsfälle dieser Art, das ist ungewöhnlich, sagt auch Burkhard Wilke, Geschäftsführer des Deutschen Zentralinstituts für soziale Fragen, das gemeinnützige Organisationen prüft.
11: Da bin ich schon sehr überrascht. Das ist ein eklatanter Fall, der in dieser Größenordnung und auch mit dieser offenbar wirklich massiven kriminellen Energie sehr selten vorkommt.
9: Ganz unabhängig von diesen krassen Fällen beobachten Experten insgesamt einen Trend. Private Spendenkampagnen nehmen zu. Eine zentrale Rolle spielt dabei die US-Plattform GoFundMe. Auch die Angeklagte im Gießener Verfahren sammelte dort erhebliche Summen. Für Burkhard Wilke haben solche Plattformen durchaus Vorteile. Sie ermöglichen schnelle und unkomplizierte Hilfe für einzelne Menschen. Allerdings,
11: die Spenderinnen und Spender müssen sich einfach im Klaren darüber sein, dass eine solche Plattform nicht jeden einzelnen Aufruf überprüfen kann und dass das Risiko größer ist, als wenn ich an eine gemeinnützige Organisation spende, die umfassend rechenschaftspflichtig ist.
9: Im Gießener Fall kommt dazu, dass nicht nur Geschichten erzählt, sondern auch Dokumente, Rechnungen und Bilder gefälscht worden sein sollen. Grundsätzlich rät Wilke deshalb, bei privaten Spendenaufrufen besonders genau hinzusehen.
11: Wenn der Aufruf viele Informationen zu wünschen übrig lässt und sich rein auf die emotionale Schilderung der Lage konzentriert, dann sollte man auf weitere Informationen warten oder die etwa in Kommentaren auch einfordern.
9: GoFundMe teilt auf Anfrage mit, im Gießener Fall habe man Erstattungsansprüche von Spenderinnen und Spendern erfüllt und mit den Ermittlungsbehörden kooperiert. Insgesamt komme Betrug auf der Plattform nur sehr selten vor. Burkhard Wilke warnt davor, aus solchen Fällen die falschen Konsequenzen zu ziehen. Der Betrug mag außergewöhnlich sein, die grundsätzliche Hilfsbereitschaft sollte darunter nicht leiden.
6: Denn am Ende leiden unter der Skepsis dann die Menschen, die tatsächlich auf die Spenden angewiesen sind. Unsere Reporterin Rebecca Diekmann über Spendenbetrug in Hessen mit erfundenen Krankheiten von Kindern. Seit Jahren klingt das, was rund um US-Präsident Donald Trump passiert, immer wieder wie ein Kinofilm. Dieses Mal könnte es ein Agenten-Thriller sein. Der Fall spielt beim Weltwirtschaftsforum in Davos, das im Januar stattgefunden hat. Recherchen des ARD-Studios in Genf haben jetzt ergeben, dass eine Mitarbeiterin des Forums unter Verdacht steht, einen Mordkomplott auf den US-Präsidenten geplant zu haben. Nämlich eine Agentin aus dem Iran. Sie wurde verhaftet, 24 Stunden später wieder freigelassen. Unsere ARD-Korrespondentin Stefanie Dott mit Details über die Frau.
12: Wir wissen, dass sie iranischer Herkunft ist, aber vor Jahren schon in ein westliches Land gezogen war. Sie war für internationale Firmen tätig und hat dann, rund 3,5 Monate vor der Verhaftung, eine Stelle in der IT-Abteilung des Weltwirtschaftsforums, kurz WEF, angetreten. Bis sie eben an einem Mittwoch, dem 21. Januar, am frühen Abend vom Sicherheitsdienst der WEF-Zentrale in Genf zur Rezeption gebeten wurde. Da wartete dann die Kantonspolizei und nahm sie fest. Bis um 2:30 Uhr nachts wurde sie dann in einem stundenlangen Verhör befragt. Der Vorwurf hatte natürlich für einen großen Wirbel gesorgt, sich als iranische Agentin ins WEF eingeschleust zu haben, um ein Attentat auf den US-Präsidenten in Davos zu koordinieren. Diese Behauptung hatte eine anonyme Person in einer E-Mail am selben Morgen an die US-Botschaft in Bern aufgestellt. Das haben unsere Recherchen gemeinsam mit Tamedia ergeben.
6: Das WEF, also das Weltwirtschaftsforum, das ARD-Studio hat das alles intensiv recherchiert. Ist denn an den Vorwürfen was dran?
12: Laut Bundesanwaltschaft nein. Die Vorwürfe haben sich demnach nicht bestätigen lassen und schon während die Frau verhört wurde, haben die Ermittler ihren Arbeitsplatz und Spind durchsucht, ihre elektronischen Geräte durchleuchtet und fanden eben nichts, was auf eine Tätigkeit als iranische Agentin hingedeutet hätte. Sie wurde deshalb auch 24 Stunden später wieder freigelassen. Die Ermittlungen gingen trotzdem weiter und 4 Monate nach der Verhaftung kündigte die Bundesanwaltschaft der Frau dann an, sie werde das Strafverfahren einstellen. Interessant sind dabei 2 Details. Die Frau wurde erst wieder auf freien Fuß gesetzt, als der US-Präsident schon wieder auf dem Weg zurück in die USA war. Und genau 23 Minuten nach Abheben der Air Force One. Da wollte man wohl kein Risiko eingehen. Und am Tag nach der Freilassung wurde sie vom Weltwirtschaftsforum entlassen. Angeblich hatte diese Entlassung nichts mit der Verhaftung zu tun, sondern damit, dass sie gegen interne Vertraulichkeitsbestimmungen verstoßen habe. Warum genau, das wollte uns das WEF nicht sagen.
6: Also alles nach wie vor etwas seltsam. Wie ist die Sache weitergegangen? Hat es irgendwelche Konsequenzen gegeben?
12: Die Frau hat versucht, Entschädigungen in Höhe von über 130.000 Euro zu bekommen. Letztlich hat ihr die Bundesanwaltschaft etwa die Hälfte der Anwaltskosten bezahlt und eine Entschädigung von rund 200 Euro für die Verhaftung zugesprochen. Offen bleibt, wer hinter der Falschbeschuldigung steckt und ob da jemand in Davos Chaos stiften wollte. Kurz vor dem Forum war der iranische Außenminister noch ausgeladen worden wegen der blutigen Niederschlagung der Proteste im Iran. Oder wollte eben jemand der WEF-Angestellten schaden? Das wird nun abgeklärt und in Genf läuft noch bei der Staatsanwaltschaft ein Strafverfahren wegen Verdachts auf falsche Anschuldigungen.
6: Unsere Korrespondentin Stefanie Dott über die Vorwürfe, dass eine iranische Agentin beim Weltwirtschaftsforum einen Anschlag auf US-Präsident Trump geplant haben soll. Diese Vorwürfe haben sich am Ende als falsch erwiesen.
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6: Um 10 Uhr und gleich 20 Minuten schauen wir nach Afrika, und zwar in die Demokratische Republik Kongo. Dort kämpfen die Menschen weiterhin gegen den schweren Ebola-Ausbruch. Mehr als 8000 Infektionen sind bisher registriert, fast 4000 Menschen sind daran gestorben. Auch Deutschland hilft bei diesem Kampf mit Geld, aber auch mit der Ausbildung von medizinischem Personal.
13: Jean-Jacques Kalombo ist Arzt, stammt aus der Demokratischen Republik Kongo. Er ist einer von 120 medizinischen Fachkräften, die in der kenianischen Hauptstadt Nairobi trainiert werden für den Einsatz gegen Ebola. Jean-Jacques zieht sich einen weißen Schutzanzug an, streift blaue, dünne Gummihandschuhe über seine Hände, zieht eine Maske über Mund und Nase. Danach setzt er eine große Schutzbrille auf und steigt in weiße Gummistiefel. Die Schutzkleidung, sie ist überlebenswichtig, sagt der kongolesische Arzt. Um Patienten, die an Ebola erkrankt sind, gut zu betreuen, muss das medizinische Personal sich zunächst selbst schützen. Und dann, um Zugang zu Risikobereichen zu bekommen, in die wir gehen, um die Patienten zu untersuchen, sei es um verdächtige oder infizierte Patienten zu sehen. Dieses Training wird mit deutschem Geld bezahlt. In Zusammenarbeit mit der Gesellschaft für internationale Zusammenarbeit, kurz GIZ. Das Budget für diese Übung liegt bei rund 1 Million Euro. Zur Unterstützung mit dabei sind Mediziner der Berliner Charité. Einer von ihnen ist Maximilian Gärtler.
14: Das Finstere an diesen Epidemien ist, dass es immer viel teurer wäre, nichts zu machen. Wenn sich das weiter verbreitet, das ist viel, viel teurer, als mit qualifizierten Kräften die Epidemie da zu bekämpfen, wo sie jetzt ist.
13: Vor Ort in der Demokratischen Republik Kongo fehlen derzeit medizinische Mitarbeiter in Krankenhäusern, so die Weltgesundheitsorganisation WHO. Die Zahlen, sie steigen weiter dramatisch. Mittlerweile gibt es mehr als 8000 bestätigte Infektionen und fast 4000 Todesfälle. Die Bundesregierung stockt die Ebola-Hilfe erneut auf um 21 Millionen Euro, sagt Bundesentwicklungsministerin Rehm Alabali Radovan im Exklusivinterview mit dem ARD-Studio Nairobi.
15: Mit unserer Unterstützung stellen wir Schutzanzüge für Gesundheitspersonal zur Verfügung, mobile Labore und Testkits. Denn um den Ausbruch jetzt einzudämmen, ist es wichtig, dass die Menschen überhaupt diagnostiziert werden, dass die Menschen dann isoliert werden, dass keine weiteren Ausbrüche stattfinden.
13: Zurück bei der Übung. Der kongolesische Arzt Jean-Jacques Kalombo und die Mitglieder seiner Gruppe sind nun in der roten Zone, also dort, wo es im echten Leben eine hohe Ebola-Ansteckungsgefahr gibt. In voller Montur müssen sie nun verschiedene Übungsaufgaben erledigen. Sie laufen durch die Gänge, beatmen einen Dummy, machen einen Ultraschall mit einem vermeintlichen Ebola-Patienten. Nach gut einer Stunde stößt der Arzt an seine Grenzen. Er schwitzt so sehr, dass seine Schutzbrille total beschlagen ist. Eine Erfahrung, die er mitnimmt nach Hause für den Einsatz gegen Ebola. Jean-Jacques Kalombo wird nun in seiner Heimat ein Trainingsprogramm leiten, um sein neues Wissen an seine Kolleginnen und Kollegen weiterzugeben.
6: Wie Deutschland die Menschen im Kongo beim Kampf gegen Ebola unterstützt, darüber hat Karin Bensch berichtet. Frauen haben mehr Herz als Männer. Das wird gerne mal platt behauptet, aber wir alle wissen, das ist natürlich individuell unterschiedlich. Was aber tatsächlich stimmt, das weibliche Herz unterscheidet sich vom männlichen Herzen. Es ist oft steifer und weniger elastisch und auch Herzinfarkte oder Herz-Kreislauf-Erkrankungen zeigen sich oft mit anderen Symptomen als bei Männern. Genauso wie die Auslöser dafür.
16: Frauenherzen sind nicht einfach nur kleine Männerherzen. Sie sind im Schnitt auch weniger elastisch und können sich schlechter mit Blut füllen. Deshalb müssen Frauenherzen ein Leben lang stärker pumpen, sagt Professor Sandra Eifert, Oberärztin am Herzzentrum Leipzig.
17: Es ist tatsächlich so, dass im Durchschnitt das Frauenherz 10-mal pro Minute schneller schlägt. Das ist wirklich krass und ist für uns mehr Arbeit.
16: In jüngeren Jahren ist das meist kein Problem. Bis zu den Wechseljahren sind Frauen durch das Hormon Östrogen ein Stück weit vor Infarkt- und Herzproblemen geschützt. Mit der Menopause aber ändert sich das. Das Risiko für Bluthochdruck verdoppelt sich. Damit steigt auch die Gefahr für einen Herzinfarkt. Das Tückische? Bei Frauen sind die Symptome oft weniger klar als bei Männern.
18: Also es kann natürlich möglich sein, dass eine Frau auch diese typischen Beschwerden hat, eben ausgehend von entweder der linken Brusthälfte oder hinterm Brustbein mit Ausstrahlung zum Arm. Häufig ist es aber bei den Frauen etwas unspezifischer. Die haben Übelkeit, die haben Erbrechen, die fühlen sich nicht mehr so wohl, sie sind schneller abgeschlagen und schneller müde. Und dann wird es natürlich aufs Alter geschoben oder auf die fehlenden Hormone und so weiter.
16: Die Herzchirurgin Sandra Eifert leitet am Herzzentrum Leipzig eine der größten Spezialsprechstunden für Frauen in Europa. Viele Herzprobleme haben mit verengten Herzkranzgefäßen zu tun. Im Detail zeigen sich bei diesen Engstellen deutliche Unterschiede zwischen den Geschlechtern.
18: Bei den Männern ist es tendenziell eher an den großen Herzkranzgefäßen manifestiert und bei den Frauen eher in Richtung der kleineren Ästchen, was auch etwas schwieriger zu behandeln ist und auch schwieriger zu diagnostizieren.
16: Bei den üblichen Vorsorgeuntersuchungen wird meist nur ein EKG im Liegen gemacht. Bei Frauen aber fallen Probleme oft erst bei einer Untersuchung unter Belastung auf, also auf dem Fahrradergometer, dem Laufband oder bei der Gabe bestimmter Medikamente. Sandra Eifert kritisiert, dass diese Belastungstests bei Frauen zu selten durchgeführt werden.
18: Bei den Männern sieht man tendenziell eher schon beim Ruhe-EKG zum Beispiel, dass da eine Minderdurchblutung vorliegen kann. Bei den Frauen unter Umständen eben nicht. Und deswegen ist eine Belastungsuntersuchung notwendig.
16: Um das Herz gesund zu halten, rät Sandra Eifert Frauen und Männern zu zwei einfachen Strategien. Gesunde Mittelmeerkost und reichlich Bewegung.
18: Eine gute Prävention sieht so aus, dass man sich wahnsinnig viel bewegt. Also die körperliche Aktivität ist in allen großen Studien, man glaubt das kaum, in allen großen Studien sämtlichen Medikamenten überlegen.
16: Das muss kein Leistungssport sein. Schon fünfmal die Woche eine halbe Stunde flottes Spazierengehen kann viel bringen, so die Deutsche Herzstiftung.
6: Frauenherzen ticken tatsächlich anders als Männerherzen. Zum Weltherztag heute hat uns Ulrike Till aus der ARD Gesundheitsredaktion den aktuellen wissenschaftlichen Stand dazu berichtet.
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6: Alles neu macht der Kloppo. Seit August ist Jürgen Klopp der neue Bundestrainer und zu seinem Start hat er sich was Besonderes einfallen lassen. Anders als sonst hat er für seine ersten Länderspiele nicht wie üblich 22 oder 23 Spieler nominiert, sondern gleich mal zwei oder mehr, weniger komplett verschiedene Mannschaften. Insgesamt 44 Spieler haben einen Anruf vom Bundestrainer bekommen. Teil 1 ist nach den Spielen gegen die Niederlande und gegen Griechenland jetzt durch. Bis auf 6 Spieler durften alle wieder nach Hause. Jetzt geht's mit dem zweiten Kader in die nächsten beiden Länderspiele. Für das Trainingsteam also sowas wie ein Murmeltiertag. Es geht alles wieder von vorne los.
19: In Herzogenaurach, im Trainingsquartier der deutschen Fußballnationalmannschaft, sind gerade Murmeltiertage. Man hat nämlich das Gefühl, dass die Zeit einfach um eine Woche zurückgedreht wurde. In Herzogenaurach erlebt man also erneut 25 junge, teilweise recht unbekannte, etwas aufgeregte und erwartungsfrohe Männer in kurzen Hosen, die gerade den ersten Unterricht im Klopp-Fußball erhalten.
20: Wir müssen unsere Schritte machen und da sind wir dabei. Und im Idealfall werden sie bald auch ein bisschen größer.
19: Team Deutschland 1 ist also bis auf 6 Spieler abgereist und für Team Deutschland 2 wurden die Betten frisch bezogen. Und der Bundestrainer kramt nach frischen Gedanken.
20: Wird es einen Moment geben in der näheren Zukunft, an dem wir bereit sind, gegen jeden Gegner ein wirklich unangenehmer Gegner zu sein? Davon bin ich 100% überzeugt und daran arbeiten wir jetzt weiter.
19: Fast alles auf Anfang, also in Herzogenaurach, aber dann doch nicht von vorn, so wie in dem wunderbaren Film mit Bill Murray und Andy McDowell.
21: Heute ist Murmeltiertag!
19: Denn der Fehlstart der DFB-Elf in die neue Nations League-Saison bleibt ja in den Büchern.
20: Für die Situation, also was den Kader angeht, bin ausschließlich ich verantwortlich.
19: Diesen Satz hat Jürgen Klopp so oder so ähnlich in den Murmeltiertagen von Herzogenaurach, Amsterdam und Augsburg auch schon das eine oder andere Mal gesagt. Es ist nur so, dass sich danach, wie im Kinofilm auch, eigentlich nichts geändert hat.
6: Burkhard Hupe über den zweiten Teil des DFB-Kaders. Ob der erfolgreicher ist, das werden wir in dieser Woche sehen. Am Donnerstag geht es gegen Serbien und am Sonntag dann nochmal gegen Griechenland.
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26: 10.31 Uhr. Studie sieht wieder mehr gesellschaftlichen Zusammenhalt in Deutschland. Großrazzia wegen Millionenbetrugs mit Handys. Bundeswehr will sich enger mit Rüstungsindustrie vernetzen. Das Wetter spätsommerlich mit viel Sonnenschein und sehr warm, 25 bis 30 Grad. Mein Name ist Katrin Rudolph. Wie stark ist der gesellschaftliche Zusammenhalt heute? Die Bertelsmann Stiftung hat für den aktuellen Religionsmonitor über 5000 Erwachsene befragt. Aus der Nachrichtenredaktion Marlene Ab.
27: Das Ergebnis? Die Gesellschaft hält heute mehr zusammen als in den Pandemiejahren zwischen 2020 und 2023. Viele Menschen würden stabile Beziehungen führen und Verantwortung für andere übernehmen. Religion habe dabei einen positiven Einfluss. Das politische Interesse sei so hoch wie nie. Niedrig geblieben sei allerdings das Vertrauen in die Bundesregierung. Außerdem finden viele Befragte ungerecht, wie wirtschaftliche Gewinne verteilt werden.
26: Verdacht auf millionenfachen Betrug mit Handys, die im Internet verkauft worden sind. Gerade läuft deswegen eine europaweite Razzia. Laut der Europäischen Staatsanwaltschaft in Luxemburg gibt es aktuell 160 Durchsuchungen in 19 Ländern, auch in Deutschland. Nach Informationen von NDR, WDR und SZ soll eine Betrügerbande minderwertige Smartphones als fabrikneue Samsung-Geräte im Internet verkauft haben. Dadurch soll Verbraucherinnen und Verbrauchern ein Schaden von mindestens 300 Millionen Euro entstanden sein. Der Landtag in Wiesbaden debattiert heute zum ersten Mal über den Haushalt für das kommende Jahr. Die schwarz-rote Regierung plant Ausgaben von fast 42 Milliarden Euro, unter anderem für Polizei, Schulen und Verwaltung. Die Opposition kritisiert die Pläne der Landesregierung scharf. Die Grünen sehen zu wenig Geld für Schulen und Hochschulen. AfD und FDP stören sich vor allem an den geplanten neuen Schulden von 1,7 Milliarden Euro, obwohl die Einnahmen steigen. Auch in Frankfurt ist die Haushaltslage angespannt. Das Land Hessen genehmigt den städtischen Haushalt für dieses Jahr deshalb nur unter Auflagen. Das hat das Innenministerium dem HR mitgeteilt. Frankfurt plant für das laufende Jahr mit einem Defizit von rund 90 Millionen Euro. HR-Reporter Tobias Lübben.
28: Das Land macht Frankfurt einige Sparvorgaben. So darf die Stadtverwaltung keine neuen Stellen schaffen. Es sollen keine neuen freiwilligen Ausgaben geben, zum Beispiel für zusätzliche Kulturprojekte. Und die Stadt soll Großprojekte nur dann vertieft planen, wenn die Finanzierung insgesamt gesichert ist. Frankfurt hat zuletzt eine Reihe größerer Vorhaben beschlossen, zum Beispiel den Bau einer Multifunktionshalle am Stadtwald oder neue Häuser für Oper und Schauspiel. Das Innenministerium begründet die Auflagen mit dem Hinweis, die finanzielle Lage sei ernst, das betreffe gerade auch die Kommunen.
26: Mehr Vernetzung. Bundeswehr und Rüstungsindustrie wollen ab heute enger zusammenarbeiten, um den Weltraum zu schützen. Dazu treffen sie sich in Kalkar am Niederrhein. ARD-Reporter Oliver Neuroth.
1: Mehr als 100 Unternehmen und Start-ups aus den Bereichen Weltraum und Verteidigung kommen in Kalkar mit Vertretern des Bundesverteidigungsministeriums zusammen. Die Bundeswehr unterstützt das Netzwerktreffen. Die sicherheitspolitische Sprecherin der Grünen im Bundestag, Nanni, warnt im Gespräch mit dem ARD-Hauptstadtstudio, zu viel Nähe zwischen Auftraggeber und Auftragnehmer habe in der Vergangenheit immer wieder zu sehr schlechten Entscheidungen geführt. Es dürfe nicht passieren, dass die Bundeswehr das kaufe, was die Industrie gerne verkaufe, sondern das, was wirklich gebraucht werde.
26: Zu gut für die Tonne. Unter diesem Motto startet heute eine bundesweite Aktionswoche gegen Lebensmittelverschwendung. Auch in Hessen sind Veranstaltungen geplant. HR-Reporterin Ursula Meyer.
4: Bei Online-Veranstaltungen der Verbraucherzentralen können Verbraucher lernen, wie sie Lebensmittel zum Beispiel richtig lagern, vorkochen und länger haltbar machen. Darüber hinaus gibt es in Hessen Workshops, bei denen Berufsschüler und Kinder aus gerettetem Gemüse etwa leckere Snacks machen. Laut dem Bundeszentrum für Ernährung wirft jeder in Deutschland pro Jahr im Schnitt etwa 75 Kilo Lebensmittel weg. Und das, obwohl der Großteil davon noch genießbar sei.
26: Das waren die Nachrichten. Das Wetter heute scheint fast den ganzen Tag die Sonne. Ab und zu ziehen ein paar Wolken durch und die Werte steigen auf 25 bis 30 Grad. In der kommenden Nacht bleibt es trocken bei 14 bis 7 Grad. Auch morgen erst viel Sonne, später ziehen dann von Südwesten her Wolken auf bei bis zu 29 Grad. Die weiteren Aussichten, es wird kühler, am Donnerstag viele Wolken und zeitweise Regen bis 22 Grad und am Freitag Sonne und Wolken, aber trocken, wieder bis 22 Grad. Die Zeit 10.35 Uhr.
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26: A3 Würzburg Richtung Frankfurt zwischen Offenbacher Kreuz und Frankfurt Süd. 2 Kilometer stockender Verkehr wegen einer Tagesbaustelle auf dem linken Fahrstreifen. A5 Karlsruhe Richtung Heidelberg zwischen Kronau und Waldorf-Wiesloch. 4 Kilometer stockender Verkehr wegen einer Baustelle. A5 Kassel Richtung Frankfurt zwischen Grünberg und Reiskirchener Dreieck. 2 Kilometer stockender Verkehr wegen einer Tagesbaustelle auf dem rechten Fahrstreifen. Und A67 Mannheim Richtung Darmstadt zwischen Gernsheim und Pfungstadt. 3 Kilometer stockender Verkehr wegen einer Tagesbaustelle auf dem linken Fahrstreifen.
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6: Einen schönen guten Morgen. Es ist eine Geschichte, die nicht nur ans Herz geht, sondern auch eine Geschichte, die in Spanien in den letzten Tagen Zehntausende Menschen auf die Straße getrieben hat. Im Mittelpunkt steht eine 87-jährige gehbehinderte Frau. Die ist vor kurzem aus ihrer Mietwohnung geflogen, in der sie 70 Jahre lang gelebt hat. Denn die Miete wurde so drastisch erhöht, dass sie sich die Wohnung einfach nicht mehr leisten konnte. Aber über Nacht ist aus dieser Geschichte jetzt auch eine geworden, die offenbar ein Happy End hat. Darüber habe ich mit Hans-Günther Kellner gesprochen, unserem Korrespondenten in Madrid. Und wir haben erstmal vorne angefangen. Ich habe ihn gefragt, wie es überhaupt dazu gekommen ist, dass diese alte, gebrechliche Frau nach 70 Jahren aus ihrer Wohnung raus musste.
5: Marie Carmen Abascal, die ist vor 71 Jahren in diese Wohnung eingezogen, zusammen mit ihren Eltern damals natürlich, da war sie dann 16 Jahre alt. Nachdem die Eltern gestorben sind, hat sie den Mietvertrag übernommen. Das ging damals mit diesen Mietverträgen, da konnten die Kinder die Mietverträge sozusagen erben. Den hat sie übernommen und ja, hat bis vor 7 Jahren dann die Miete immer weiter bezahlt. Das war kein Problem. Vor 7 Jahren haben dann die Eigentümer das ganze Gebäude Stück für Stück verkauft und die Wohnung von Marie Carmen ging an einen Investor. Marie Carmen konnte die Wohnung selbst nicht kaufen und dieser Investor, der hat dann gesagt, ich will jetzt 2.650 Euro von dir haben. Vorher hat sie ungefähr 500 Euro bezahlt. Das ging natürlich nicht. Marie Carmen hat sich eine Rechtsanwältin genommen. Gegenüber der Rechtsanwältin ist dann der neue Eigentümer auf 1.650 Euro runtergegangen, deutlich über der Rente von Marie Carmen. Zuletzt hatte dann vor wenigen Wochen noch eine Schriftstellerin angeboten, die Miete zu übernehmen. Darauf sind die Eigentümer nicht eingegangen. Sie wollten die Frau raushaben und haben dann die Räumung durchgezogen.
6: Viele Menschen in Spanien haben gesagt, das kann ja wohl nicht sein, sind auf die Straße gegangen und offenbar hat es funktioniert. Am späten Abend wurde gemeldet, die Frau darf doch wieder zurück in ihre Wohnung. Wie ist es dazu gekommen?
5: Ja, die haben tatsächlich dann unter dem öffentlichen Druck verhandelt, heute Nacht stundenlang. Die Rechtsanwältin, die Eigentümer, da gab es schon länger Verhandlungen. Diesmal ist noch die Stadtverwaltung von Madrid als Mediatorin dazugekommen und nach 4 Stunden war dann das Abkommen da. Das vorteilhaft ist für Marie Carmen, denn die Miete, die darf auf keinen Fall ein Drittel ihrer Rente überschreiten. Das heißt, es kann auch künftig Mieterhöhungen geben, aber die müssen dann mit den Rentenerhöhungen Schritt halten, weil, wie gesagt, es darf nicht mehr als ein Drittel der Rente sein. Muss man so sagen, Mari Carmen hat gekämpft, sie hat sich eine Rechtsanwältin genommen, sie hat die Mieterinnen-Gewerkschaft, das ist keine wirkliche Gewerkschaft, aber sie nennt sich so, die Mieterinnen-Gewerkschaft dazu genommen. Das sind junge Leute, die wissen auch, wie man mit Medien umgeht. Die haben massiv mobilisiert und nur gegen die massive Mobilisierung konnte die Räumungsklage durchgezogen werden. Und da war dann natürlich klar, wenn wir so massiv mobilisieren, dann gibt es auch Bilder, das wird medienwirksam. Damit wird der Druck auf diese Investoren so groß, dass sie dann vielleicht dann doch einen Rückzieher machen müssen. Und das ist jetzt passiert.
6: Für die Frau natürlich eine super Geschichte, aber sowas kann ja trotzdem immer wieder passieren. Wie hat denn die Regierung in Spanien auf die Proteste und auch auf dieses Problem mit den viel zu hohen Mieten reagiert?
5: Ja, die Regierung hat schon vor den Protesten am Dienstag, aber direkt nach der Räumung hat sie gesagt, dass die Regierung Spanien ein neues Dekret braucht. Das ist eine Handhabe, das gibt es in Deutschland glaube ich nicht. Die Regierung kann ein Dekret erlassen, das ist dann 30 Tage gültig und muss dann aber in dieser Zeit vom Parlament bestätigt werden. Wenn innerhalb von 30 Tagen dieses Dekret nicht bestätigt wird, dann wird es annulliert. Aber so lange ist es gültig. Das wird also ein Dekret geben, das wird es heute geben. Die Regierung hat aber auch gesagt, wir wollen kein Dekret haben, das nur 30 Tage gültig ist. Wir wollen die Zustimmung der Parteien dazu. Das ist eine Minderheitsregierung. Das heißt, sie braucht die Zustimmung von Kräften links der Sozialisten, die regieren von Pedro Sanchez. Und sie braucht aber auch die Stimmen der Konservativen, zumindest der konservativen regionalen Parteien aus dem Baskenland und aus Katalonien. Die sind eher wirtschaftsnah. Die Linken, die möchten am liebsten die Wohnungskonzerne enteignen. Das Dekret wird irgendwo in der Mitte sein. Es ist damit zu rechnen, dass, was die spanischen Zeitungen berichten, dass auf 2 Jahre Zwangsräumungen von Menschen in prekärer Situation verboten werden.
6: Einordnungen von unserem Korrespondenten in Spanien, Hans-Günther Kellner. Die Massenproteste dort haben jetzt zumindest kurzfristig einen Erfolg gebracht. Eine 87-jährige Frau, die ihre Wohnung verlassen musste, darf jetzt doch wieder zurück. Und die spanische Regierung hat angekündigt, dieses Problem mit den hohen Mieten jetzt auch gesetzlich anzugehen.
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6: Wer Kinder hat, der weiß, irgendwann verschieben sich die Prioritäten. Vieles, was vorher wichtig war, rückt nach hinten. Eine ähnliche Entwicklung macht wohl auch gerade der CDU-Politiker Jens Spahn durch, auch wenn diese Entwicklung nicht ganz freiwillig ist. Nachdem er durch die umstrittene Leihmutterschaft zuerst den Fraktionsvorsitz im Bundestag verloren hat, ist er jetzt auch den nächsten Job los. Grund sind Urlaubsfotos aus Sardinien. Dummerweise wurden die wohl genau zu dem Zeitpunkt gemacht, als in Berlin eine Sitzung des Haushaltsausschusses stattgefunden hat, deren Mitglied er war. Jens Spahn hat also geschwänzt für Zeit mit der Familie. Und das hat Konsequenzen. Er hat diesen Posten jetzt aufgegeben.
7: Jens Spahn wusste schon immer, er ist ein besonderer Politiker.
8: Ich habe viele Ratschläge erhalten. Sei doch nicht so ungeduldig, nicht so ehrgeizig. Zieh doch zurück, du hast doch sowieso keine Chance. Und vor allem, du hast noch so viel Zeit.
7: Das war damals, 2018, zweifelsohne richtig. Spahn, Mitte 30, kandidiert als Nachfolger von Angela Merkel um den CDU-Parteivorsitz. Geduldig sein, das ist nicht Spahns Sache, genauso wenig wie tief stapeln.
8: Hätten Konrad Adenauer und Helmut Kohl und viele, viele andere gesagt, wir haben noch so viel Zeit, nur etwas Geduld. Hätte es die große Volkspartei CDU je gegeben?
7: Die direkte Linie Adenauer-Kohl-Spahn, der zwar 2018 schon im ersten Wahlgang ausscheidet, der aber immer wieder kommt. Gesundheitsminister unter Angela Merkel, Unionsfraktionsvorsitzender unter Friedrich Merz, die beide vorsichtig formuliert, nicht zu den Spahn-Ultras zählen. Ein rhetorisch und meinungsstarker, aber doch haltungsgeschmeidiger Politiker, Anerkennung dafür vom Experten.
9: Jens ist 360 Grad anspielbar. Für jedes Thema ein echter Allrounder. Und ja, er kann auch loyal.
7: CSU-Chef Markus Söder über den Jens, der offenbar auch anders als loyal kann, der die Affären um ihn und das ständige Geraune über ihn scheinbar mühelos wegsteckte, der Angriff wie Abwehr beherrschte, wie hier zu den milliardenschweren Maskendeals zu Beginn der Corona-Pandemie.
10: Ich habe ein reines Gewissen. Ich habe in der jeweiligen Lage nach bestem Wissen und Gewissen entschieden.
7: Jens Spahns doppelter Fall erfolgt nun nicht über eine Sachfrage, sondern offenbar hat ihn der politische Instinkt verlassen, der ihn eigentlich trug. Eine Leihmutterschaft in den USA, obwohl von seiner Partei und auch ihm selbst lange abgelehnt. Rücktritt als Fraktionschef. Aber der Experte aus Bayern orakelte schon kurz darauf wieder.
11: Ich glaube auch, dass der Weg von Jens Spahn noch nicht beendet ist. Denn jemand mit solchen Talenten und so einer politischen Kraft, der wird sicher irgendwann wieder eine führende Rolle übernehmen.
7: Kaum wieder da, schon bekam Spahn einen Sitz im wichtigen Haushaltsausschuss. Unüblich für Ehemalige, eher was für die, die noch was werden wollen. Auch dieser Sitz ist nun weg. Statt Ausschuss hatte Spahn offenbar einen Ausflug nach Sardinien aufs Programm gesetzt. Linken-Chefin Ines Schwertner.
12: Es ist ein Win-Win-Win. Es ist gut fürs Land, es ist gut für den Haushaltsausschuss, auch gut für mich.
7: Schwertner weiß natürlich auch, der Opposition im Bundestag kommt einer ihrer Lieblingsfeinde abhanden. Linke und auch Grüne haben sich an fast keinem Politiker so sehr abgearbeitet wie an Spahn. Etwas Hoffnung hat Schwertner noch.
12: Vielleicht findet die CDU noch irgendwie eine Zweitverwendung für ihn, ich weiß es nicht.
7: Jens Spahn zumindest hofft das offenbar auch, so liest sich seine schriftliche Erklärung nach seinem Rückzug aus dem Haushaltsausschuss. Zitat:
13: In Absprache mit Thorsten Frei werde ich mich vorerst auf meine Arbeit für den Wahlkreis und meine Familie konzentrieren. Mit welchen inhaltlichen Schwerpunkten es für mich weitergeht, entscheiden wir mit etwas zeitlichem Abstand.
6: Vom Machtmenschen zum Hinterbänkler. Jens Spahn hat sich jetzt auch aus dem Haushaltsausschuss zurückgezogen. Benjamin Großkopf hat berichtet. Politisch gesehen ist Brüssel eine der wichtigsten Städte der Welt. Dort sind nicht nur EU-Institutionen untergebracht, wie zum Beispiel das EU-Parlament oder die Kommission. Auch die NATO hat in der belgischen Hauptstadt ihr Hauptquartier. Und das seit 1967. Eigentlich eine super Sache für Belgien. Doch das ist es nicht mehr, seit in Washington wieder Donald Trump im Weißen Haus sitzt. Der wird ja nicht müde, immer wieder die NATO zu kritisieren und mit einem Austritt der USA aus dem Militärbündnis zu drohen. Und das spürt auch die belgische Regierung. Denn der US-Botschafter in Belgien, Bill White, der wird nicht müde zu provozieren. Und deshalb wurde er jetzt wieder einmal ins Außenministerium bestellt.
14: Bill White sieht so aus, wie sich viele einen erfolgreichen Amerikaner vorstellen. Fit, energisch und immer im Maßanzug. Früher war der breitschultrige Geschäftsmann unter anderem Partner einer bekannten US-Firma für Energy Drinks. Heute steht sein robustes Image für laute Diplomatie. Bill White nimmt kein Blatt vor den Mund. Er weiß, dass sich ein kleines Land wie Belgien nicht leisten kann, irgendwas dagegen zu tun. Umso mehr häufen sich die Provokationen.
15: It's the policy of the Trump administration to stick up for religious freedom, for sure. Thank you.
14: Als die belgische Justiz gegen rituelle Beschneidungen ermittelte, warf der US-Botschafter auch der Regierung pauschal Antisemitismus vor. Belgiens Regierungschef Bart De Wever reagierte kurz angebunden.
16: Das ist Unsinn.
14: Intern heißt es in Brüssel, Bill White beschimpfe Belgien und nehme sich zu viel heraus. Offen wird das aber kaum gesagt.
16: Ja, ein Diplomat muss selbst beslissen, wie er seinen Tag invult. Ich denke allein, dass dit nicht viel beiträgt.
14: Ein Diplomat müsse selbst entscheiden, wie er seine Aufgabe erfüllt, erklärte der belgische Premierminister. Bill White beleidigte den Vize-Regierungschef öffentlich als größten Loser in Belgien und reagierte auf eine Vorladung ins Außenministerium mit den Worten, das sei bloße Zeitverschwendung. Trump-Kritiker müssen damit rechnen, von ihm selbst mit Einreiseverboten in die USA belegt zu werden. Passiert ist das dem Chef der belgischen Sozialdemokraten. Es ist beunruhigend, sagt Belgiens Außenminister Maxime Prévost. Bisher saß der US-Botschafter aber am längeren Hebel. Belgien ist die perfekte Bühne, um zu zeigen, wer Macht hat und wer nicht. Das Land ist wirtschaftlich und militärisch auch als Gastgeber des NATO-Hauptquartiers massiv auf die USA angewiesen. Man nimmt Demütigungen hin, während größere EU-Länder versuchen, sich der Krawalldiplomatie geschickt zu entziehen, wie Frankreich und Deutschland.
16: A kind of wake-up call. A call to action.
14: Für den belgischen Außenminister eine Art Weckruf, ein Aufruf zum Handeln. Belgien könnte den US-Botschafter zur unerwünschten Person erklären und des Landes verweisen. Das wäre ein maximaler Affront auch gegen Donald Trump. Belgien scheute diesen Schritt bisher, will aber auch raus aus der Opferrolle. Ein internes Regierungsmemo strotzt vor Kritik an den USA und an Botschafter Bill White.
6: Die ständigen Provokationen zur NATO sorgen für dicke Luft zwischen den USA und Belgien, wo das Militärbündnis seinen Hauptsitz hat. Andreas Meyer-Feist hat berichtet.
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6: Es gibt richtig tolle Schulen bei uns in Deutschland und einige von denen, die fiebern heute richtig mit. Denn in Berlin wird gerade der Deutsche Schulpreis verliehen. Insgesamt 15 Schulen stehen im Finale, unter ihnen auch zwei aus Hessen.
2: Das Georg-Christoph-Lichtenberg-Gymnasium in Bruchköbel im Main-Kinzig-Kreis und die Bertha-von-Suttner-Gesamtschule in Mörfelden-Walldorf im Landkreis Groß-Gerau. Diese beiden Lehranstalten haben es geschafft, ins Finale des bundesweiten Wettbewerbs zu kommen. Aber was gefällt den Schülerinnen und Schülern dort am besten am täglichen Unterricht? Das ist zum Beispiel der projektbezogene Unterricht, in dem man zunächst einmal selbst das Problem erfasst, nach einer Lösung sucht und diese dann gemeinsam mit anderen findet. Die Bertha von Suttner Schülerin Emily etwa sagt, warum sie diese Form so mag.
3: Weil ich bin eine Person, ich kann mich direkt nicht mehr konzentrieren. Und hier ist es wirklich, dass wir sozusagen selber etwas bearbeiten müssen und auf uns selber uns verlassen müssen.
2: Und auch ihr Mitschüler Firat, der bald Abitur machen wird und vorher an einer anderen Schule war, ist nicht zuletzt von der jetzigen Unterstützung begeistert und sehr dankbar. Vor allem dafür,
18: dass die Lehrer hier einen mehr fördern und sich mehr kümmern. Das hat mich auch jahrelang begleitet und deswegen bin ich auch momentan hier, wo ich heute stehe.
2: Aber was machen diese Schulen anders als andere? Klar, mehr Geld, mehr Lehrerinnen und Lehrer, mehr Ressourcen, all das ist wichtig.

0: gleich ab, einen Morgenkreis, dann führen wir etwas Neues ein, dann haben wir eine Frühstückspause, eine Bewegungspause und dann haben wir eine sehr intensive Lern- und Arbeitszeit. Wir arbeiten an einem Lerninhalt, aber immer differenziert auf verschiedenen Niveaustufen. Also bei den Vergleichsarbeiten sind wir im Landesvergleich immer weit über dem Durchschnitt, sowohl in Deutsch als auch in Mathe und das schon über die letzten Jahre hinweg. Und deshalb denke ich, dass unser Konzept ganz gut ist, was nicht heißt, dass wir nicht jeden Tag wieder darüber nachdenken, wie wir noch besser werden können.
1: Ist all das auch 1:1 auf andere Schulen übertragbar? Vielleicht nicht alles, aber es gibt sicherlich so einiges, dass man sich an solchen Vorzeigeschulen abschauen kann. Die Bildungsforscherin Professorin Anne Slifka von der Universität in Heidelberg sagt, welche Forderungen sie an die Bildungspolitik in Deutschland hat und worauf es bei Schule aus ihrer Sicht ankommt.
2: Dass man sich abstimmt und gemeinsame Tools entwickelt, also wie zum Beispiel diagnostische Instrumente, die man schon von der Vorschule an und dann auch in der Schule regelmäßig einsetzt, dass man die Bildungspläne etwas entschlackt, also auch ein bisschen Stoff rausnimmt und dafür dann aber gewährleistet, dass das, was im Bildungsplan drinsteht, dann auch tatsächlich von allen Kindern gelernt wird.
1: Diagnostische Instrumente heißt übrigens, dass man immer wieder kurze Tests schreibt, die aber nicht benotet werden, um einfach zu sehen, wo die Kinder stehen und wie man sie bei Bedarf dann in kleinen Gruppen gezielt fördern kann.
3: Roman Janik mit einer Zusammenfassung unseres Das Thema heute Morgen. Das heißt, macht Schule, wie gutes Lernen gelingt. 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Es war ein ganz helles Licht in den dunklen Jahren der Corona-Pandemie. Das Unternehmen BioNTech, das Impfstoffe entwickelt und wirtschaftlich dadurch durch die Decke gegangen ist. Aber Corona ist vorbei und die Entwicklungen in anderen Bereichen haben nicht das auffangen können, was durch Corona irgendwann weggebrochen ist. Das hat Folgen. Gestern hat das Mainzer Pharmaunternehmen mitgeteilt, dass 3 Standorte in Deutschland geschlossen werden.
4: Februar 2023 im hessischen Marburg. Bundeskanzler Olaf Scholz besucht das BioNTech-Werk gemeinsam mit dem Gründer-Ehepaar Ugur Şahin und Özlem Türeci. Eine neue, hochmoderne Produktionsanlage war gerade fertiggestellt worden.
5: Es wird ständig neu investiert, hier in einen ganz alten Standort, der viel älter ist als das Unternehmen, das Sie gegründet haben, der aber jetzt damit praktisch eine neue Zukunftsausrichtung aus der Tradition heraus bekommt, mit tollen Mitarbeiterinnen und Mitarbeitern, die hochqualifiziert sind. Man sieht also und spürt also, hier ist wirklich Zukunft.
4: So klang das vor nicht einmal 4 Jahren. Die Pandemie ist inzwischen Geschichte, ebenso wie ein Bundeskanzler Olaf Scholz und demnächst auch das BioNTech-Werk in Marburg. Das hatte das Unternehmen erst 2020 vom Schweizer Pharmakonzern Novartis übernommen. Nun soll es Anfang 2028 schließen. Für die mehr als 500 Mitarbeiterinnen und Mitarbeiter gibt es keine Zukunft. Trotz intensiver Bemühungen aller Beteiligten und eines breit angelegten Verkaufsprozesses sei es leider nicht gelungen, einen Kauf zu realisieren, heißt es von BioNTech. Gründe für die Schließung unter anderem zu geringe Auslastung, Überkapazitäten. Das Aus ist damit auch für den Standort Idar-Oberstein in Rheinland-Pfalz besiegelt. Bürgermeister Frank Frühauf von der CDU spricht von einem rabenschwarzen Tag.
6: Was mir wahnsinnig leid tut, auch die Mitarbeiterinnen und Mitarbeiter des Unternehmens, dass es nicht geschafft worden ist, ein Unternehmen zu begeistern, hier für den Standort Idar-Oberstein, die vielleicht die Liegenschaften von BioNTech übernommen hätten.
4: 440 Menschen hatten zuletzt im Werk in Idar-Oberstein gearbeitet, in einer Region, die als strukturschwach gilt. Zu Hochzeiten der Pandemie konnte sich die Stadt noch über einen historischen Geldsegen durch die Gewerbesteuer freuen. Diese Einnahmen werden nun Ende 2028 komplett wegbrechen. Die Entscheidung sei mehr als bedauerlich, findet auch der rheinland-pfälzische Wirtschaftsminister Michael Ebling von der SPD.
7: Gleichzeitig sehe ich aber nach wie vor im gesamten Spektrum der Biotechnologie in Rheinland-Pfalz positive Standortentwicklungen. Man darf nicht vergessen, BioNTech baut ab. Gleichzeitig ist schon wieder eine neue Firma entstanden durch die Gründer von BioNTech. Wir bleiben ein starker Standort für die Biotechnologie.
4: Das Forscherpaar Şahin und Türeci hatte im Frühjahr bekannt gegeben, sich von BioNTech zu trennen und ein neues Unternehmen zu gründen. Arife soll es heißen und seinen Sitz in Mainz haben. Die beiden Wissenschaftler wollen sich hier der Entwicklung der nächsten Medikamente auf mRNA-Basis widmen. Einem Thema, das bei BioNTech selbst inzwischen nicht mehr die dominierende Rolle spielt. Die Abkehr vom Thema mRNA schmerzt besonders die Beschäftigten in Tübingen, dem früheren Firmensitz von CureVac. Gilt die Firma doch als mRNA-Pionier. Den einstigen Rivalen hatte BioNTech vor noch nicht einmal einem Jahr geschluckt. Nun müssen sich auch die 700 Mitarbeiterinnen und Mitarbeiter dort

0: einen neuen Job suchen.
1: Das Pharmaunternehmen BioNTech hat angekündigt, 3 Standorte zu schließen. Warum? Das hat uns Sabine Geipel erzählt. Jedes Jahr am Tag der Deutschen Einheit, also am 3. Oktober, findet auf dem Frankfurter Römer das kostenlose Bürgerfest Jazz zum Dritten statt. Für dieses Jahr war dort eigentlich auch der Auftritt von Momoko Gil geplant. Die Musikerin wurde von einer städtischen Agentur gebucht, mittlerweile aber wieder ausgeladen. Und das sorgt für Gesprächsstoff, denn die Musikerin vermutet, dass ihre pro-palästinensische Haltung der Grund dafür ist. Good thing I don't
2: know. So hätte es klingen können, wenn die Musikerin Momoko Gil bei Jazz zum Dritten aufgetreten wäre. Ein Bürgerfest mit freiem Eintritt auf dem Frankfurter Römerberg, das jährlich zum Tag der Deutschen Einheit am 3. Oktober stattfindet. Doch am 15. September wurde Gils deutscher Booking-Agentur seitens der Tourismus- und Kongress GmbH wieder abgesagt. Die Agentur der Stadt Frankfurt richtet die Veranstaltung aus. Ihr seien programmatische Gründe genannt worden, schreibt die Musikerin auf Instagram. Sie erklärt:
3: Aus programmatischen Gründen werden Termine oder Auftrittsphasen bereits gebuchter Acts in der Regel verschoben. Sie werden aber nicht einseitig 2 Wochen vor der Veranstaltung abgesagt, ohne Erklärung und ohne Gelegenheit, die Entscheidung mit dem Künstler oder seinem Team zu besprechen.
2: Momoko Gil selbst vermutet, die Absage habe mit ihrer pro-palästinensischen Haltung zu tun und spricht von Zensur. Die Künstlerin hat Anfang dieses Jahres ihr Debütalbum veröffentlicht, auf dem etwa der Song When Palestine is Free zu hören ist. We're only free when Palestine is free. Gil ist diesen Sommer schon in Frankfurt aufgetreten, bei der Veranstaltungsreihe Jazz Montez Holidays. Aber nicht als Solokünstlerin, sondern im Rahmen ihrer Zusammenarbeit mit dem Musiker Matthew Herbert. Präsentiert vom Frankfurter Musikjournalisten Michael Rütten. Die für das Jazzfest zuständige Tourismus- und Kongress GmbH wollte dem HR zur Absage an Gil kein Interview geben. Geschäftsführer Thomas Feder schreibt in einer Mail unter anderem:
4: Wir als Tourismus- und Kongress GmbH Frankfurt am Main, als auch die Stadt, respektieren unterschiedliche politische Perspektiven und kulturelle Ausdrucksformen. Wir sind zugleich verpflichtet, bei öffentlichen Veranstaltungen sensibel mit Inhalten, Kontexten und den möglichen Auswirkungen umzugehen.
2: Auf die Frage, ob die kurzfristige Absage im Zusammenhang mit ihrer politischen Haltung steht, heißt es:
4: Diese Entscheidung richtet sich ausdrücklich nicht gegen das Recht auf freie Meinungsäußerung. Sie betrifft ausschließlich die Frage nach der programmatischen Ausrichtung der Veranstaltung, die musikalisch unterhaltendes Rahmenprogramm ist.
2: Das Büro des Oberbürgermeisters Mike Josef, der Schirmherr des Festivals ist, bestätigt, der Geschäftsführer habe das Büro über seine Entscheidung informiert und verweist zurück auf den Veranstalter. Musikexperte Michael Rütten sagt, man hätte sich vorher mit Gils Musik beschäftigen sollen.
5: Und fand es dann doch sehr überraschend, das jetzt so kurzfristig abzusagen. Kann es teilweise auch verstehen, da es ja augenscheinlich um einen Titel von ihr geht, der When Palestine is Free heißt. Aber warum kann man eine Künstlerin nicht ihre Meinung äußern lassen via ihrer Musik?
1: Unsere Reporterin Grete Götze über die Musikerin Momoko Gil, die eigentlich auch zum Jazzfest am 3. Oktober in Frankfurt eingeladen war, mittlerweile aber wieder ausgeladen wurde, offenbar aus politischen Gründen.
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7: 11 Uhr. Schule aus Hessen gewinnt deutschen Schulpreis. Großrazzia wegen Millionenbetrugs mit Handys. Hessischer Landtag berät über Haushalt für kommendes Jahr. Das Wetter sonnig und spätsommerlich warm, 25 bis 30 Grad. Mein Name ist Katrin Rudolph. Der Deutsche Schulpreis geht in diesem Jahr nach Mörfelden-Walldorf im Kreis Groß-Gerau. Die Bertha von Suttner Gesamtschule hat den Hauptpreis gewonnen und bekommt rund 100.000 Euro. HR-Reporterin Anna Vogel.
8: Laut der 50-köpfigen Jury hilft die Gesamtschule aus Mörfelden-Walldorf ihren Schülern, ihre Potenziale bestmöglich auszuschöpfen. Niemand müsse die sogenannte Bertha ohne Perspektive verlassen. Auch das Georg-Christoph-Lichtenberg-Oberstufen-Gymnasium in Bruchköbel ist unter den besten 7 Schulen und bekommt 30.000 Euro. Der Deutsche Schulpreis wird jährlich von der Robert-Bosch-Stiftung und der Heidehof-Stiftung verliehen und gilt als einer der renommiertesten Auszeichnungen für Schulen.
0: Sie sollen Billig-Smartphones als hochwertige Markenware verkauft haben. Gerade läuft eine europaweite Razzia gegen ein Betrügernetzwerk, das Privatleute um hunderte Millionen Euro geprellt haben soll. Die Europäische Staatsanwaltschaft in Luxemburg hat bestätigt, dass 160 Objekte in 19 Ländern durchsucht werden. ARD-Reporterin Jana Heck.
9: Zentrum der Maßnahmen ist Nordrhein-Westfalen. 7 Beschuldigte wurden laut Informationen von WDR, NDR und SZ bereits am Wochenende festgenommen. Die beiden Hauptbeschuldigten sollen seit 2017 ein Betrugssystem aufgebaut haben, bei dem sie laut Ermittlungen offenbar minderwertige Smartphones als fabrikneue Samsung-Handys im Internet anboten. Wie aus internen Behördenunterlagen hervorgeht, soll die mutmaßliche Betrügerbande damit mindestens 300 Millionen Euro Umsatz gemacht haben.
0: Die frühere Intendantin des RBB Schlesinger muss sich wegen des Skandals beim Rundfunk Berlin-Brandenburg einem Strafprozess stellen. Das Landgericht Berlin hat eine Anklage der Generalstaatsanwaltschaft zugelassen, unter anderem wegen Untreue. Schlesinger weist die Vorwürfe zurück. Laut Gericht soll der Prozess am 10. November beginnen. Seit ihrer Entlassung streiten Schlesinger und die ARD-Anstalt schon in einem Zivilprozess um Rückzahlungen und Ruhegeld. Bundespräsident Steinmeier und Kanzler Merz empfangen heute den kasachischen Präsidenten Tokajew. Ziel des Besuchs ist eine engere Zusammenarbeit zwischen Deutschland und Kasachstan, vor allem im Bereich Energie. Es sollen Projekte mit einem Gesamtvolumen von 1,8 Milliarden Euro auf den Weg gebracht werden. ARD-Hauptstadtkorrespondentin Christina Nagel.
10: Kasachstan liefert Öl und verfügt über wichtige Rohstoffe wie seltene Erden, die zum Beispiel für die Produktion von Batterien gebraucht werden. Doch es gibt aus Sicht der deutschen Wirtschaft noch viel mehr Potenzial für Zusammenarbeit. Im Bereich Logistik zum Beispiel, bei grüner Energie oder auch in der Industrie. Vom Besuch des kasachischen Präsidenten Tokajew und seiner Minister erhofft sich der Ostausschuss der deutschen Wirtschaft entsprechenden politischen Rückenwind, auch mit Blick auf langfristige Investitionen.
0: Der Landtag in Wiesbaden debattiert heute zum ersten Mal über den Haushalt für das kommende Jahr. Die schwarz-rote Regierung plant Ausgaben von fast 42 Milliarden Euro, unter anderem für Polizei, Schulen und Verwaltung. Die Opposition kritisiert die Pläne der Landesregierung scharf. Die Grünen sehen zu wenig Geld für Schulen und Hochschulen. AfD und FDP stören sich vor allem an den geplanten neuen Schulden von 1,7 Milliarden Euro, obwohl die Einnahmen steigen. In Deutschlands Kitas werden immer weniger Kleinkinder betreut. Knapp 757.000 Kinder unter 3 Jahren waren zuletzt in Betreuung, rund 6% weniger als ein Jahr vorher. Das meldet das Statistische Bundesamt in Wiesbaden. HR-Reporterin Ursula Mayer.
11: Dieser Abwärtstrend zeigt sich nun schon das dritte Jahr in Folge. Ein wichtiger Grund dafür ist, dass in Deutschland in den vergangenen Jahren auch immer weniger Kinder geboren wurden. Damit wurde von den unter 3-Jährigen etwas mehr als jedes dritte Kind betreut. In den östlichen Bundesländern mehr als in den westlichen. Vorwiegend kamen die Kinder in Kindertageseinrichtungen. Deren Zahl sank erstmals seit Beginn der Auswertung vor 20 Jahren auf bundesweit rund 61.000.
0: Das waren die Nachrichten. Das Wetter heute: scheint fast den ganzen Tag die Sonne. Ab und zu ziehen ein paar Wolken durch und die Werte steigen auf 25 bis 30 Grad. In der kommenden Nacht bleibt es trocken bei 14 bis 7 Grad. Auch morgen erst viel Sonnenschein, später ziehen dann von Südwesten her Wolken auf bei bis zu 29 Grad. Die weiteren Aussichten: es wird kühler, am Donnerstag viele Wolken und zeitweise Regen bis 22 Grad und am Freitag Sonne und Wolken, aber trocken, wieder bis 22 Grad. Die Zeit 11.05 Uhr.
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0: Vorsicht auf der A3 Würzburg Richtung Frankfurt. In Höhe Offenbacher Kreuz liegen Fahrzeugteile auf dem rechten Fahrstreifen. A3 Würzburg Richtung Frankfurt zwischen Offenbacher Kreuz und Frankfurt Süd. Streckenweise stockender Verkehr wegen einer Tagesbaustelle auf dem linken Fahrstreifen. A5 Karlsruhe Richtung Heidelberg zwischen Kronau und Waldorf-Wiesloch. 4 Kilometer stockender Verkehr wegen einer Baustelle. A5 Kassel Richtung Frankfurt zwischen Homberg-Ohm und Reiskirchener Dreieck. 5 Kilometer stockender Verkehr wegen einer Tagesbaustelle auf dem rechten Fahrstreifen. Und A67 Mannheim Richtung Darmstadt zwischen Gernsheim und Pfungstadt. 2 Kilometer stockender Verkehr wegen einer Tagesbaustelle auf dem linken Fahrstreifen.
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1: Guten Tag. Unsere Sicherheit wird nicht nur, aber auch am Hindukusch verteidigt. Diesen legendären Satz hatte der damalige Verteidigungsminister Peter Struck gesagt, um den Einsatz der Bundeswehr in Afghanistan zu verteidigen. Das ist über 20 Jahre her. Seitdem hat sich die Welt weitergedreht und mittlerweile müssen wir für unsere offensive Verteidigung deutlich weitergehen, nämlich bis in den Weltraum. Deutschland hat deshalb seit knapp einem Jahr eine Weltraumsicherheitsstrategie. Und die Bundeswehr unterstützt inzwischen Veranstaltungen der Rüstungs- und Raumfahrtindustrie. Zum Beispiel die Fachmesse Mission K, die heute in KK am Niederrhein beginnt.
12: Der Weltraum hat nicht nur unendliche Weiten, er birgt auch unendliche Gefahren.
13: Was da oben rumfliegt, ist kritische Infrastruktur. Die gilt es zu schützen.
12: Alexander Kleinschmidt, Mitbegründer des Netzwerkevents Mission K, denkt vor allem an Satelliten. Sie spielen auch für das Militär eine immer wichtigere Rolle, wenn es um Kommunikation und Navigation geht.
13: Versuche, Einfluss zu nehmen auf unsere Infrastruktur, gab es schon immer. Und was wir halt gesehen haben, ist, dass diese Angriffe zunehmen, weshalb das Thema Weltraum einfach eine Domäne geworden ist, die für Verteidigung interessant ist.
12: Das hat auch die Bundesregierung erkannt und vor knapp einem Jahr die erste Weltraumsicherheitsstrategie beschlossen. Darin heißt es unter anderem, die militärische Handlungsfähigkeit solle durch die Nutzung des Weltraums gestärkt werden. Die Bundeswehr will besser aufklären und Gefahren früher erkennen. Verteidigungsminister Boris Pistorius beschrieb es vergangene Woche im Bundestag so:
14: Wir bauen eine resiliente Weltraumsicherheitsarchitektur auf, bestehend aus Bodenstationen, aus Satellitensystemen und aus entsprechenden Startkapazitäten, die von zentraler Bedeutung sind in diesem Kontext.
12: Ein neues Feld für die Bundeswehr und für die Rüstungsindustrie. Mehr als 100 Unternehmen und Start-ups aus der Branche sind auf der Mission K in Kalkar vertreten und wollen sich mit dem Bundesverteidigungsministerium vernetzen. Sprich, ausloten, ob ihre Produkte und Entwicklungen zu dem passen, was sich die Bundeswehr für die Verteidigung des Weltraums vorstellt. Sarah Nanni blickt skeptisch auf solche Netzwerktreffen. Die sicherheitspolitische Sprecherin der Grünen im Bundestag warnt vor zu viel Nähe zwischen Auftraggeber und Auftragnehmer.
15: Hier müssen wir absolut aufpassen, dass aus solchen Events heraus nicht Aufträge entstehen, die dann mithilfe des Bundeswehrbeschaffungsbeschleunigungsgesetzes auch noch über eine Direktvergabe laufen und am Ende hat man das Gefühl, da wurde gar nicht geschaut, ob wirklich das beste Produkt nicht vielleicht noch woanders zu finden ist.
12: Diese Befürchtung hat auch Transparency Deutschland. Ihr Experte für Rüstungsgeschäfte Peter Konze erinnert daran, dass sich bisher vergleichsweise wenige Rüstungsfirmen auf die Weltraumverteidigung spezialisiert haben. Gerade deshalb müssten die offiziellen Stellen kontrollieren, dass die korrekten Wege bei Vergabeverfahren eingehalten werden.
16: Es ist ganz besonders wichtig, dass man da sensibel drauf guckt und die eingeschalteten Organisationen einschließlich des Haushaltsausschusses sehr gründlich hingucken.
12: Der Veranstalter von Mission K stellt auf Nachfrage klar, eine Zusammenarbeit mit dem Verteidigungsministerium sei nicht gleich eine Vergabe von Aufträgen. Und auch das Ministerium selbst teilt dem ARD-Hauptstadtstudio schriftlich mit:
17: Bei Informations- und Netzwerkveranstaltungen werden vergaberechtliche Aspekte uneingeschränkt beachtet.
12: Mission K-Mitbegründer Kleinschmidt sagt, das Geld stehe bei dem Event gar nicht im Mittelpunkt. Eher der Erfindergeist und die Tatsache, dass innovative Weltraumtechnik auch aus Deutschland komme. Man müsse ausnahmsweise mal nicht in die USA oder nach China schauen.
13: Wenn man sich einen Aerospace-Engineer vorstellt, die gucken nicht erstmal nach den großen Portemonnaies, sondern die wollen Dinge umsetzen. Das sind Leute, die haben als Kind Star Trek geguckt und die haben schon ganz, ganz lange mit den Themen gewunken.
12: Für sie brechen also wichtige Zeiten an. Jetzt, wo Deutschland die unendlichen Weiten besser verteidigen will.
1: Die engen Verbindungen zwischen Bundeswehr und Rüstungsindustrie und die Weltraumstrategie der Bundeswehr. Oliver Neuroth hat berichtet. Der Herbst der Reformen, der wurde eigentlich schon für letztes Jahr angekündigt, sollte dieses Jahr aber dann auch tatsächlich umgesetzt werden. Bei vielen Projekten waren sich Union und SPD einig. Waren. Die Ergebnisse der Landtagswahlen, die haben dann doch noch mal einiges durcheinander gewirbelt. Vor allem die SPD, die hat jetzt wieder den Rückwärtsgang eingelegt und will nachverhandeln. Bei der Pflege, bei der Rente und auch bei den Steuern. Da kann man leicht den Überblick verlieren. Deswegen fassen wir jetzt nochmal zusammen, was ist genau eigentlich geplant? Was ist beschlossen? Und worüber wird jetzt nochmal verhandelt?
18: Die Pflegereform.
19: Am Mittwoch will CDU-Gesundheitsminister Carsten Linnemann ein Gesetz durchs Kabinett bringen, das die Pflegefinanzen stabilisieren soll. Nach seiner Vorstellung sollen etwa Pflegegrade künftig nur nach strengeren Kriterien vergeben werden. Außerdem sollen die Zuschläge für Heimkosten erst später gezahlt werden als bisher. Eine grundsätzliche Strukturreform für das Pflegesystem soll aber erst später kommen. Die soll wieder einmal eine Expertenkommission erarbeiten. Bei dieser Reihenfolge, erst kürzen, dann reformieren, will die SPD nicht mitmachen. Sie fordert schon jetzt einen Mechanismus, der die Pflegekosten ab einem bestimmten Betrag deckelt. Und die Sozialdemokraten pochen darauf, dass sich auch private Pflegeversicherungen an den Kosten der gesetzlichen Versicherung beteiligen.
18: Die Rentenreform.
19: In dem Paket, das die parteiübergreifende Rentenkommission im Sommer zusammengeschnürt hat, sorgt besonders ein Punkt für Diskussion. Die Abschaffung der abschlagsfreien Rente nach 45 Beitragsjahren, umgangssprachlich Rente mit 63. Für viele in der Union ist sie vor allem ein teures Geschenk für gut verdienende Fachkräfte, die körperlich nicht hart gearbeitet haben. Spätestens seit den jüngsten Landtagswahlen aber ist klar, die Rente mit 63 abzuschaffen, finden viele Wählerinnen und Wähler respektlos. Mehrere Ministerpräsidenten von Union und SPD wollen diesen Vorschlag deshalb aus dem Rentenpaket streichen. Immerhin, andere Ideen zur Rente sind relativ unumstritten. Zum Beispiel soll es eine Kapitalrente für alle geben, die etwa im Aktienmarkt angelegt wird und so Renditen erzielen soll.
18: Die Steuerreform?
19: Finanzminister Lars Klingbeil von der SPD will Haushalte mit niedrigen und mittleren Einkommen um mehrere hundert Euro pro Jahr entlasten. Dafür sollen unter anderem der Grundfreibetrag, der Arbeitnehmerpauschbetrag und der Kinderfreibetrag erhöht werden. Auf der Einnahmenseite plant Klingbeil unter anderem die Ausweitung der Reichensteuer, die Erhöhung der Tabaksteuer und die Einführung einer Zuckersteuer. Den Gesetzentwurf dafür hat die Bundesregierung schon auf den Weg gebracht. Im Bundestag regt sich jetzt aber Widerstand. Unionspolitiker kritisieren beide Seiten der Reform. Einerseits finden sie, die Entlastungen sind zu gering. Andererseits sind sie gegen neue Steuern und Steuererhöhungen, wenn damit Haushaltslöcher gestopft werden sollen. Es wird erwartet, dass im Bundestag und Bundesrat noch Änderungen in das Paket hineinverhandelt werden.
18: Und darüber hinaus?
19: Auch auf Nebenschauplätzen diskutieren die Koalitionäre teils hart. Es steht etwa zur Debatte, das Elterngeld zu kürzen, Minijobs in ihrer jetzigen Form abzuschaffen und das Wohngeld einzuschränken. Bei den Diskussionen über all diese Reformen fällt auf, die Konfliktlinien verlaufen nicht nur zwischen Union und SPD, sondern teils auch zwischen CDU und CSU oder zwischen Bund und Ländern. Und die Einigung bei einer Reform wird gern als Verhandlungsmasse für die Diskussion bei der nächsten Reform genutzt.
1: Es wird also wieder gefeilscht in Berlin, wie bei den aktuellen Projekten der jeweilige aktuelle Stand ist. Das hat uns Jan-Friedrich Willems zusammengefasst. Es ist die Todesursache Nummer 1 in Deutschland und in anderen Industrieländern. Herz-Kreislauf-Erkrankungen. Weltweit sterben jedes Jahr rund 18 Millionen Menschen an Herzerkrankungen. In Deutschland sind es 300.000 Menschen. Dabei könnten viele Menschen gerettet werden. Am Herz zu erkranken ist inzwischen sowas wie eine Volkskrankheit. Darüber habe ich passend zum Weltherztag heute mit Professor Thomas Vogtländer gesprochen. Er ist Kardiologe und ärztlicher Direktor des Bethanien-Krankenhauses in Frankfurt und Vorstandsvorsitzender der Deutschen Herzstiftung. Und ich habe ihn gefragt, welche Faktoren für das Herz denn besonders gefährlich sind.
20: Das sind natürlich viele Faktoren, die für das Herz gefährlich sind. Wir sagen aber auch anlässlich des Weltherztages, dass die drei Bs zu berücksichtigen sind. Der Blutzuckerwert, der Blutdruck und die Blutfette. Wenn man diese unter Kontrolle hat, hat man schon wesentliche Punkte einer Prävention durchgeführt.
1: Seit Jahren nimmt ja die Zahl der Herzerkrankungen zu. Liegt das daran, dass wir Menschen älter werden oder hat das irgendwelche anderen Gründe?
20: Die Demografie ist ein ganz wichtiger Punkt. Wir sehen ja, wie sich das entwickelt. Wir hatten vor wenigen Jahren 1 Million über 85-Jährige, jetzt sind schon 3 Millionen. Jeder Vierte ist nahezu 65 Jahre. Das sind dramatische Zahlen. Und was wir sehen, dass mit dem Alter die Herzerkrankungen zunehmen. Tumor hat seinen Peak so bei 65 bis 70 Jahren und danach nehmen die Herzerkrankungen deutlich zu und sind die dominante Problematik im Alter. Also Demografie spielt eine sehr, sehr große Rolle.
1: Jetzt haben Sie die 3B gerade schon genannt. Was sind denn Ihre goldenen Tipps? Also was kann man tun, damit das Herz möglichst lange gesund bleibt?
20: Ja, es ist ja häufig ein Gefäßthema und man sollte alles tun, damit die Gefäße kein Problem bekommen. Und das sind ganz generell Tipps, die jeder kennt, aber schwer zu beherzigen sind. Natürlich ist Bewegung ein Thema, natürlich ist Ernährung ein Thema. Regelmäßiger Schlaf, Rauchen ist ohnehin verboten. Und Ernährung ist ein ganz wichtiger Punkt, auch um die vorhin genannten Punkte Blutzucker und Blutfette zu kontrollieren. Also alles Maßnahmen, die nicht unbekannt sind, die aber in der Umsetzung für viele Menschen ein Problem ist, genauso wie Übergewicht, das bleibt auch noch zu nennen.
1: Ernährung heißt dann konkret lieber mal in den Apfel beißen als in den Burger?
20: Das kann man so zugespitzt formulieren. Das ist sicher schon mal ein sehr, sehr guter Anfang.
1: Jetzt kennt das ja jeder, dass es hin und wieder mal so ein kleines Stechen im Herzen gibt, wenn man vielleicht zu schnell gelaufen ist, wenn man die Treppe vielleicht zu schnell hochgelaufen ist. Was sind denn Symptome, bei denen Sie sagen, da sollte man tatsächlich mal einen Arzt oder eine Ärztin draufschauen lassen?
20: Ja, das ist ein ganz wichtiger Punkt, weil nur der Patient kann ja den Start für eine Diagnostik und Therapie gestalten. Ganz wichtig sind natürlich Dinge, die zeitkritisch sind. Und das ist zum Beispiel der Herzinfarkt. Und der Herzinfarkt hat meistens in über 70% der Fälle ein Brustkorbenge begleitend. Das heißt, ein Druck im Brustkorb, der flächig ist, ein Brennen, was ausstrahlt in den Unterkiefer, in die Arme, in den Oberbauch. Was Sie genannt haben, ein Stechen, wenn es punktuell ist, zum Beispiel auch atemabhängig ist, das hat meistens mit dem Herz nichts zu tun. Aber alles, was nicht bewegungs- und atemabhängig ist, eine größere Fläche im Brustkorb betrifft, da sollte man schon sensibel sein, gerade wenn man auch Risikofaktoren hat. Das heißt, wenn ich schon weiß, dass ich diese vorgenannten Risikofaktoren habe und möglicherweise auch in meiner Familie Herzinfarkte bekannt sind, dann sollte ich dort bei diesen Symptomen alarmiert sein.
1: Jetzt gibt es ja mittlerweile auch immer mehr technische Hilfsgeräte, oft in eine Smartwatch integriert. Da kann man zum Beispiel auch EKG-Aufzeichnungen des Herzens machen mit. Ist die Verwendung von solchen Geräten sinnvoll?
20: Ja, die ist sehr sinnvoll. Allerdings natürlich für ein anderes Krankheitsbild, nämlich für Rhythmusstörungen, ist sie sehr geeignet. Weil da haben wir ja häufig das Problem, dass Patienten berichten, sie haben Herzstolpern, Herzrasen. Aber wenn sie beim Arzt sind, das natürlich gerade nicht auftritt. Und wenn man das dokumentieren kann in der Phase, in der die Symptome auftreten, auch unabhängig vom Arztbesuch, dann hat der behandelnde Kardiologe auf der Grundlage des EKGs, kann er dann die Diagnose stellen. Das ist also ein wichtiges Diagnostikum, was jeder mitgestalten kann. Und man kann mit diesen Smartwatches häufig auch ein verborgenes Vorhofflimmern zum Beispiel erkennen, eine Rhythmusstörung, die man behandeln muss.
1: Sagt der Kardiologe Professor Thomas Vogtländer, ärztlicher Direktor des Bethanien-Krankenhauses in Frankfurt und Vorstandsvorsitzender der Deutschen Herzstiftung. Anlass für unser Gespräch heute ist der Weltherztag, ein Tag, um das Bewusstsein für Herz-Kreislauf-Erkrankungen zu schärfen.
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1: Seit Jahren klingt das, was rund um US-Präsident Donald Trump passiert, immer wieder wie ein Kinofilm. Und dieses Mal könnte es ein Agenten-Thriller sein. Der Fall spielt beim Weltwirtschaftsforum in Davos, das im Januar stattgefunden hat. Recherchen des ARD-Studios in Genf haben jetzt ergeben, dass eine Mitarbeiterin des Forums unter Verdacht stand, einen Mordkomplott auf den US-Präsidenten geplant zu haben. Nämlich eine Agentin aus dem Iran. Sie wurde verhaftet, 24 Stunden später aber wieder freigelassen. Unsere ARD-Korrespondentin Stephanie Dott mit Details über diese Frau.
3: Wir wissen, dass sie iranischer Herkunft ist, aber vor Jahren schon in ein westliches Land gezogen war. Sie war für internationale Firmen tätig und hat dann, rund 3,5 Monate vor der Verhaftung, eine Stelle in der IT-Abteilung des Weltwirtschaftsforums, kurz WEF, angetreten. Bis sie eben an einem Mittwoch, dem 21. Januar, am frühen Abend vom Sicherheitsdienst der WEF-Zentrale in Genf zur Rezeption gebeten wurde. Da wartete dann die Kantonspolizei und nahm sie fest. Bis um 2:30 Uhr nachts wurde sie dann in einem stundenlangen Verhör befragt. Der Vorwurf hatte natürlich für einen großen Wirbel gesorgt, sich als iranische Agentin ins WEF eingeschleust zu haben, um ein Attentat auf den US-Präsidenten in Davos zu koordinieren. Diese Behauptung hatte eine anonyme Person in einer E-Mail am selben Morgen an die US-Botschaft in Bern aufgestellt. Das haben unsere Recherchen gemeinsam mit Tamedia ergeben.
1: Das WEF, also das Weltwirtschaftsforum, das ARD-Studio hat das alles intensiv recherchiert. Ist denn an den Vorwürfen was dran?
3: Laut Bundesanwaltschaft nein. Die Vorwürfe haben sich demnach nicht bestätigen lassen und schon während die Frau verhört wurde, haben die Ermittler ihren Arbeitsplatz und Spind durchsucht, ihre elektronischen Geräte durchleuchtet und fanden eben nichts, was auf eine Tätigkeit als iranische Agentin hingedeutet hätte. Sie wurde deshalb auch 24 Stunden später wieder freigelassen. Die Ermittlungen gingen trotzdem weiter und 4 Monate nach der Verhaftung kündigte die Bundesanwaltschaft der Frau dann an, sie werde das Strafverfahren einstellen. Interessant sind dabei 2 Details. Die Frau wurde erst wieder auf freien Fuß gesetzt, als der US-Präsident schon wieder auf dem Weg zurück in die USA war. Und genau 23 Minuten nach Abheben der Air Force One. Da wollte man wohl kein Risiko eingehen. Und am Tag nach der Freilassung wurde sie vom Weltwirtschaftsforum entlassen. Angeblich hatte diese Entlassung nichts mit der Verhaftung zu tun, sondern damit, dass sie gegen interne Vertraulichkeitsbestimmungen verstoßen habe. Warum genau, das wollte uns das WEF nicht sagen.
1: Also alles nach wie vor etwas seltsam. Wie ist die Sache weitergegangen? Hat es irgendwelche Konsequenzen gegeben?
3: Die Frau hat versucht, Entschädigungen in Höhe von über 130.000 Euro zu bekommen. Letztlich hat ihr die Bundesanwaltschaft etwa die Hälfte der Anwaltskosten bezahlt und eine Entschädigung von rund 200 Euro für die Verhaftung zugesprochen. Offen bleibt, wer hinter der Falschbeschuldigung steckt und ob da jemand in Davos Chaos stiften wollte. Kurz vor dem Forum war der iranische Außenminister noch ausgeladen worden wegen der blutigen Niederschlagung der Proteste im Iran. Oder wollte eben jemand der WEF-Angestellten schaden? Das wird nun abgeklärt und in Genf läuft noch bei der Staatsanwaltschaft ein Strafverfahren wegen Verdachts auf falsche Anschuldigungen.
1: Unsere Korrespondentin Stefanie Dott über die Vorwürfe, dass eine iranische Agentin beim Weltwirtschaftsforum einen Anschlag auf US-Präsident Trump geplant haben soll, die sich am Ende als falsch erwiesen haben.
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1: Wir schauen nach Afrika, und zwar in die Demokratische Republik Kongo. Dort kämpfen die Menschen weiterhin gegen den schweren Ebola-Ausbruch. Mehr als 8000 Infektionen sind bisher registriert, fast 4000 Menschen sind daran gestorben. Auch Deutschland hilft bei diesem Kampf, zum einen mit Geld, aber auch mit Ausbildung von medizinischem Personal.
21: Jean-Jacques Kalombo ist Arzt, stammt aus der Demokratischen Republik Kongo. Er ist einer von 120 medizinischen Fachkräften, die in der kenianischen Hauptstadt Nairobi trainiert werden für den Einsatz gegen Ebola. Jean-Jacques zieht sich einen weißen Schutzanzug an, streift blaue, dünne Gummihandschuhe über seine Hände, zieht eine Maske über Mund und Nase. Danach setzt er eine große Schutzbrille auf und steigt in weiße Gummistiefel. Die Schutzkleidung, sie ist überlebenswichtig, sagt der kongolesische Arzt. Um Patienten, die an Ebola erkrankt sind, gut zu betreuen, muss das medizinische Personal sich zunächst selbst schützen. Und dann, um Zugang zu Risikobereichen zu bekommen, in die wir gehen, um die Patienten zu untersuchen, sei es um verdächtige oder infizierte Patienten zu sehen. Dieses Training wird mit deutschem Geld bezahlt, in Zusammenarbeit mit der Gesellschaft für internationale Zusammenarbeit, kurz GIZ. Das Budget für diese Übung liegt bei rund 1 Million Euro. Zur Unterstützung mit dabei sind Mediziner der Berliner Charité. Einer von ihnen ist Maximilian Gärtler.
22: Das Finstere an diesen Epidemien ist, dass es immer viel teurer wäre, nichts zu machen. Wenn sich das weiter verbreitet, das ist viel, viel teurer, als mit qualifizierten Kräften die Epidemie da zu bekämpfen, wo sie jetzt ist.
21: Vor Ort in der Demokratischen Republik Kongo fehlen derzeit medizinische Mitarbeiter in Krankenhäusern, so die Weltgesundheitsorganisation WHO. Die Zahlen, sie steigen weiter dramatisch. Mittlerweile gibt es mehr als 8000 bestätigte Infektionen und fast 4000 Todesfälle. Die Bundesregierung stockt die Ebola-Hilfe erneut auf um 21 Millionen Euro, sagt Bundesentwicklungsministerin Rehm Alabali Radovan im Exklusivinterview mit dem ARD-Studio Nairobi.
23: Mit unserer Unterstützung stellen wir Schutzanzüge für Gesundheitspersonal zur Verfügung, mobile Labore und Testkits. Denn um den Ausbruch jetzt einzudämmen, ist es wichtig, dass die Menschen überhaupt diagnostiziert werden, dass die Menschen dann isoliert werden, dass keine weiteren Ausbrüche stattfinden.
21: Zurück bei der Übung. Der kongolesische Arzt Jean-Jacques Kalombo und die Mitglieder seiner Gruppe sind nun in der roten Zone, also dort, wo es im echten Leben eine hohe Ebola-Ansteckungsgefahr gibt. In voller Montur müssen sie nun verschiedene Übungsaufgaben erledigen. Sie laufen durch die Gänge, beatmen einen Dummy, machen einen Ultraschall mit einem vermeintlichen Ebola-Patienten. Nach gut einer Stunde stößt der Arzt an seine Grenzen. Er schwitzt so sehr, dass seine Schutzbrille total beschlagen ist. Eine Erfahrung, die er mitnimmt nach Hause für den Einsatz gegen Ebola. Jean-Jacques Kalombo wird nun in seiner Heimat ein Trainingsprogramm leiten, um sein neues Wissen an seine Kolleginnen und Kollegen weiterzugeben.
1: Wie Deutschland die Menschen im Kongo beim Kampf gegen Ebola unterstützt, darüber hat Karin Bensch berichtet. Es gibt immer wieder Fälle, die machen einen sprachlos. So wie diese Vorwürfe, die gerade in Mittelhessen vor Gericht verhandelt werden. Zwei Mütter sollen jeweils eine Krebserkrankung ihres Kindes vorgetäuscht haben, um so an Spendengelder zu kommen. Eine Frau aus Gießen soll sich damit mehr als 350.000 Euro erschlichen haben. Eine Frau aus Lahnau rund 57.000 Euro. Die Ermittler gehen davon aus, dass die beiden Fälle nichts miteinander zu tun haben. Experten haben aber festgestellt, die Zahl privater Spendenaufrufe im Internet nimmt zu. Und das birgt Risiken.
2: Die Vorwürfe lassen selbst erfahrene Ermittler aufhorchen. Eine 42-Jährige aus Gießen soll nicht nur Spendenorganisationen, sondern auch ihre eigene Familie angelogen haben. Vor Gericht kommt raus, der Junge im Grundschulalter hat selbst jahrelang geglaubt, dass er sterben würde. Dabei ist er kerngesund. Der Gießener Staatsanwalt Kai Kages sagt,
4: das Tatbild ist sehr außergewöhnlich, weil es hier nicht nur um das reine Vermögen geht, sondern auch die menschliche Komponente dahinter, wie es den Kindern dabei ergangen ist oder auch den hilfsbereiten Menschen, die einfach nur Hilfe leisten wollten.
2: Und jetzt ein zweiter, ganz ähnlicher Fall, auch in Mittelhessen. Eine 29-Jährige aus Lahnau soll über soziale Medien um Spenden geworben haben für ihre angeblich kranke Tochter. Gleich zwei Betrugsfälle dieser Art, das ist ungewöhnlich, sagt auch Burkhard Wilke, Geschäftsführer des Deutschen Zentralinstituts für soziale Fragen, das gemeinnützige Organisationen prüft.
5: Da bin ich schon sehr überrascht. Das ist ein eklatanter Fall, der in dieser Größenordnung und auch mit dieser offenbar wirklich massiven kriminellen Energie sehr selten vorkommt.
2: Ganz unabhängig von diesen krassen Fällen beobachten Experten insgesamt einen Trend. Private Spendenkampagnen nehmen zu, etwa nach Naturkatastrophen, Unfällen, Schicksalsschlägen oder Erkrankungen. Eine zentrale Rolle spielt dabei die US-Plattform GoFundMe. Auch die Angeklagte im Gießener Verfahren sammelte dort erhebliche Summen. Für Burkhard Wilke haben solche Plattformen durchaus Vorteile. Sie ermöglichen schnelle und unkomplizierte Hilfe für einzelne Menschen. Allerdings,
5: die Spenderinnen und Spender müssen sich einfach im Klaren darüber sein, dass eine solche Plattform nicht jeden einzelnen Aufruf überprüfen kann und dass das Risiko größer ist, als wenn ich an eine gemeinnützige Organisation spende, die etwa über ein Aufsichtsorgan verfügt und eben umfassend rechenschaftspflichtig ist.
2: Im Gießener Fall kommt dazu, dass nicht nur Geschichten erzählt, sondern auch Dokumente, Rechnungen und Bilder gefälscht worden sein sollen. Grundsätzlich rät Wilke deshalb, bei privaten Spendenaufrufen besonders genau hinzusehen.
5: Wenn der Aufruf viele Informationen zu wünschen übrig lässt und sich rein auf die emotionale Schilderung der Lage konzentriert, dann sollte man auf weitere Informationen warten oder die etwa in Kommentaren auch einfordern. Wirklich vertrauen kann man einem solchen privaten Spendenaufruf eigentlich nur dann, wenn man die Aufrufenden unmittelbar persönlich kennt.
2: Was viele Spenderinnen und Spender nicht wissen, GoFundMe ist keine gemeinnützige Organisation, sondern ein gewerbliches Unternehmen, das Gebühren erhebt. Auf Hessenschau-Anfrage teilt GoFundMe mit, jeder Spendenaufruf werde von einem eigenen Vertrauens- und Sicherheitsteam überprüft. Außerdem gäbe es eine sogenannte Spendengarantie. Zahlen nennt GoFundMe aber keine.
7: Auf unserer Plattform kommt Missbrauch weiterhin nur sehr selten vor. Jede Person kann einen Spendenaufruf jederzeit melden. Und ergibt eine Prüfung ein Problem, können wir die Kampagne pausieren oder entfernen. Wir haben in dem konkreten angesprochenen Fall Erstattungsansprüche von Spenderinnen und Spendern erfüllt und mit den Ermittlungsbehörden in dieser Angelegenheit kooperiert.
2: Dass die Frau aus Gießen mit ihrer Lügengeschichte offenbar über Jahre hinweg überzeugen konnte, erklärt Burkhard Wilke auch mit der großen Hilfsbereitschaft vieler Menschen. Gerade wenn es um kranke Kinder geht, wollten die meisten helfen und nicht misstrauen.
5: Das ist ein im Grunde ermutigendes Zeichen bei aller Dramatik für die Hilfsbereitschaft vor allem von privaten Menschen, dass man eben bei einem gewissen Stand von Informationen dann auch sehr schnell bereit ist zu helfen.
2: Wilke warnt deshalb auch davor, aus solchen Fällen die falschen Konsequenzen zu ziehen. Der Betrug mag außergewöhnlich sein, die grundsätzliche Hilfsbereitschaft sollte darunter nicht leiden.
1: Unsere Reporterin Rebecca Diekmann über Spendenbetrug in Hessen mit erfundenen Krankheiten von Kindern.
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8: 11.30 Uhr. Gesamtschule aus Südhessen gewinnt deutschen Schulpreis. Großrazzia gegen mutmaßliche Handybetrügerbande in Europa. Rheinfähre zwischen Trebur, Kornsand und Nierstein wieder in Betrieb. Das Wetter sonnig und spätsommerlich warm, 25 bis 30 Grad. Mein Name ist Katrin Rudolph. Der Deutsche Schulpreis geht in diesem Jahr nach Mörfelden-Walldorf im Kreis Groß-Gerau. Die Bertha-von-Suttner-Gesamtschule hat den Hauptpreis gewonnen und bekommt rund 100.000 Euro. HR-Reporterin Anna Vogel.
9: Laut der 50-köpfigen Jury hilft die Gesamtschule aus Mörfelden-Walldorf ihren Schülern, ihre Potenziale bestmöglich auszuschöpfen. Niemand müsse die sogenannte Bertha ohne Perspektive verlassen. Auch das Georg-Christoph-Lichtenberg-Oberstufen-Gymnasium in Bruchköbel ist unter den besten 7 Schulen und bekommt 30.000 Euro. Der Deutsche Schulpreis wird jährlich von der Robert-Bosch-Stiftung und der Heidehof-Stiftung verliehen und gilt als einer der renommiertesten Auszeichnungen für Schulen.
8: In 19 europäischen Ländern läuft gerade eine groß angelegte Razzia, auch in Deutschland. Ermittler gehen gegen eine Betrügerbande vor, die Privatleute um hunderte Millionen Euro geprellt haben soll mit gefälschten Handys. Laut den Ermittlern geht es um mindestens 1 Million Geräte. Sie seien im Ausland aus gebrauchten billigen Bauteilen zusammengesetzt und dann in der ganzen EU im Internet als hochwertige Markenneuware verkauft worden. Mehr Vernetzung. Bundeswehr und Rüstungsindustrie wollen ab heute enger zusammenarbeiten, um den Weltraum zu schützen. Dazu treffen sie sich in Kalkar am Niederrhein. ARD-Reporter Oliver Neuroth.
12: Mehr als 100 Unternehmen und Start-ups aus den Bereichen Weltraum und Verteidigung kommen in Kalkar mit Vertretern des Bundesverteidigungsministeriums zusammen. Die Bundeswehr unterstützt das Netzwerktreffen. Die sicherheitspolitische Sprecherin der Grünen im Bundestag, Nanni, warnt im Gespräch mit dem ARD-Hauptstadtstudio, zu viel Nähe zwischen Auftraggeber und Auftragnehmer habe in der Vergangenheit immer wieder zu sehr schlechten Entscheidungen geführt. Es dürfe nicht passieren, dass die Bundeswehr das kaufe, was die Industrie gerne verkaufe, sondern das, was wirklich gebraucht werde.
8: Menschen in Ostdeutschland erben deutlich weniger als in Westdeutschland. Wie das Statistische Bundesamt mitteilt, kamen letztes Jahr 95% der Erbschaftssteuererträge aus dem Westen. In Summe waren es über 142 Milliarden Euro. In den östlichen Ländern und Berlin waren es 8 Milliarden Euro. Gezählt wird dazu nur Vermögen, das über den steuerlichen Freibeträgen liegt. Die Rheinfähre zwischen Trebur, Kornsand und Nierstein fährt wieder. Das hat der Betreiber mitgeteilt. Die Baggerarbeiten im Fluss waren erfolgreich. HR-Reporterin Marit Tesar.
10: 3 Tage lang hat ein Spezialbagger mitten im Rhein Kies aus dem Flussbett geholt, damit die Fähre trotz des extremen Niedrigwassers wieder anlegen kann. Seit letzter Woche ist der Fährbetrieb komplett eingestellt gewesen. Der Rhein führt nämlich derzeit so wenig Wasser wie seit mindestens 200 Jahren nicht mehr. Jetzt kommt man also wieder mit der Fähre ans andere Rheinufer. Ganz normal ist der Betrieb aber noch nicht. Die Fähren können wegen des niedrigen Wasserstands weiterhin nicht voll beladen werden.
8: Mit der steigenden Zahl an E-Autos in Deutschland werden auch die Ladesäulen stärker genutzt. Das melden mehrere große Betreiber. Zum Teil würden die Ladesäulen aktuell ein Drittel öfter genutzt als vergangenes Jahr. Der Anstieg verlaufe aber flach, weil auch die Zahl der Lademöglichkeiten wachse. Viele Betreiber wollen keine genauen Auslastungen nennen und verweisen auf das Geschäftsgeheimnis. Das waren die Nachrichten. Das Wetter heute: scheint fast den ganzen Tag die Sonne. Ab und zu ziehen ein paar Wolken durch und die Werte steigen auf 25 bis 30 Grad. In der kommenden Nacht bleibt es trocken bei 14 bis 7 Grad. Auch morgen erst viel Sonne, später ziehen dann von Südwesten her Wolken auf bei bis zu 29 Grad. Die weiteren Aussichten: es wird kühler, am Donnerstag viele Wolken und zeitweise Regen bis 22 Grad und am Freitag Sonne und Wolken, aber trocken, wieder bis 22 Grad. Die Zeit 11.34 Uhr.
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8: A3 Würzburg Richtung Frankfurt zwischen Offenbacher Kreuz und Frankfurt Süd. Streckenweise stockender Verkehr wegen einer Tagesbaustelle auf dem linken Fahrstreifen. A5 Karlsruhe Richtung Heidelberg zwischen Kronau und Waldorf-Wiesloch. 3 Kilometer stockender Verkehr wegen einer Baustelle. Und A67 Mannheim Richtung Darmstadt zwischen Gernsheim und Pfungstadt. 2 Kilometer stockender Verkehr wegen einer Tagesbaustelle auf dem linken Fahrstreifen.
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1: Einen schönen guten Tag. Was wissen Sie über das Land Kasachstan? Wahrscheinlich mal nicht allzu viel, was auch gar nicht so schlimm ist, wenn Sie nicht gerade Bundespräsident oder Kanzler sind. Denn in Berlin wird heute der kasachische Präsident Kasym Tokajew erwartet und der wird eben von Bundespräsident Frank-Walter Steinmeier und Bundeskanzler Friedrich Merz empfangen. Die beiden werden mit Sicherheit vorher noch einen kleinen Crashkurs zu dem Land in Zentralasien gemacht haben. Geplant sind unter anderem mehrere neue Kooperationen im Bereich Wirtschaft und Landwirtschaft. Unsere Hauptstadtkorrespondentin Christina Nagel hat sich das Programm genau angeschaut und uns gesagt, was heute alles auf der Agenda steht.
11: Der kasachische Präsident Tokajew wird erst einmal von Bundespräsident Steinmeier mit militärischen Ehren empfangen. Dann gibt's Gespräche und dann fahren beide weiter zu einem großen Wirtschaftsforum. Das ist dann der Part im Programm, wo es konkret werden soll. Es sind weit über 30 Wirtschaftsprojekte vorbereitet worden, die auf den Weg gebracht werden sollen. Da geht es um gemeinsame Energieprojekte, um Rohstoffe, um Logistik und Transport, aber auch um langfristige Investitionen und die entsprechenden Rahmenbedingungen, für die ja die Politik mit zuständig ist. Und um die Politik dreht sich dann auch alles noch mal ganz konkret am Nachmittag im Kanzleramt, wenn Präsident Tokajew und Kanzler Merz zu Gesprächen zusammenkommen.
1: 20 Millionen Menschen leben in Kasachstan. Nachbarländer sind unter anderem Russland und China. Wie eng sind denn die Beziehungen zu Deutschland?
11: Kasachstan gilt grundsätzlich als strategischer Partner, mit dem die Bundesregierung einen eher pragmatischen Umgang pflegt. Auch mit Blick darauf, dass der Präsident über viel Macht verfügt, die er durchaus auch nutzt. Vor allem die wirtschaftlichen Beziehungen sind in den vergangenen Jahren deutlich intensiviert worden, was auch an den Sanktionen gegen Russland liegt. Kasachstan ist dadurch so ein Stück weit aus dem Schatten Russlands herausgekommen und die Bundesregierung jetzt deutlich aktiver. Wirtschaftsministerin Reiche war zum Beispiel im Sommer dort. Das war der erste Besuch eines Wirtschaftsministers seit 19 Jahren. Ihr geht es vor allem um mehr Zusammenarbeit im Energie- und Rohstoffsektor. Schon jetzt ist das zentralasiatische Land einer der wichtigsten Öllieferanten Deutschlands und das riesige Land hat wichtige Rohstoffe, seltene Erden zum Beispiel, die man für die Produktion von Batterien braucht.
1: Das wird heute ein großer Empfang für den kasachischen Präsidenten und ist ja schon was Besonderes, wenn sowohl der Bundespräsident als auch der Kanzler ihn empfangen. Warum ist Kasachstan gerade so wichtig für uns?
11: Kasachstan ist der wichtigste Handelspartner, den wir in Zentralasien haben und das mit Abstand. Rund 80% des Handels in der Region finden genau hier statt. Das Land gehört mit zu unseren wichtigsten Öllieferanten und es verfügt über wichtige Rohstoffe wie seltene Erden zum Beispiel, die man für die Produktion von Batterien braucht. Die deutsche Wirtschaft sieht aber durchaus noch weiteres Potenzial, auch mit Blick auf grüne Energien wie Wasserstoff, mit Blick auf Logistik oder auch Transport. Die kasachische Seite hat natürlich auch Interessen, zum Beispiel an deutschen Maschinen und am Know-how. Es gibt aber auch jenseits der Wirtschaft kulturelle Verbindungen, auch über die Nachfahren deutscher Siedler, die unter Stalin nach Kasachstan deportiert wurden. Ein großer Teil von ihnen lebt heute in Deutschland. Es gibt aber auch noch eine deutsche Minderheit in Kasachstan.
1: Die Tinte im Füller sollte auf jeden Fall aufgefüllt sein, denn es stehen einige Unterschriften heute an.
11: Konkrete Ergebnisse werden vor allem auf dem Wirtschaftsforum erwartet. Da sollen im Beisein von Bundespräsident Steinmeier und Präsident Tokajew weit über 30 Projekte aus den unterschiedlichsten Bereichen auf den Weg gebracht werden. Und zwar in einem Gesamtvolumen von 1,8 Milliarden Euro. Mehr Zusammenarbeit soll es künftig aber auch im Bereich Landwirtschaft und Forschung geben. Deutschland bezieht unter anderem Getreide aus Kasachstan. Die Lebensmittelindustrie ist aber auch interessiert an Haselnüssen, Pistazien und Sultaninen. Und Kasachstan wiederum hat zum Beispiel Interesse an deutscher Agrartechnik.
1: In Berlin wird heute der kasachische Präsident Kasym Tokajew empfangen. Infos dazu waren das von unserer Hauptstadtkorrespondentin Christina Nagel.
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1: Die Geschichte, die wir Ihnen jetzt erzählen, die geht nicht nur ans Herz. Das ist auch eine Geschichte, die in Spanien in den letzten Tagen Zehntausende Menschen auf die Straßen getrieben hat. Im Mittelpunkt steht eine 87-jährige gehbehinderte Frau. Die ist vor kurzem aus ihrer Mietwohnung geflogen, in der sie 70 Jahre lang gelebt hat. Denn die Miete wurde so drastisch erhöht, dass sie sich die Wohnung einfach nicht mehr leisten konnte. Seit gestern Abend ist diese Geschichte aber auch eine geworden, die offenbar ein Happy End hat. Darüber haben wir mit Hans-Günter Kellner gesprochen, unserem Korrespondenten in Madrid. Ich habe ihn gefragt, wie es überhaupt dazu gekommen ist, dass diese alte, gebrechliche Frau nach über 70 Jahren aus ihrer Wohnung raus musste.
13: Mari Carmen Abascal, die ist vor 71 Jahren in diese Wohnung eingezogen.
3: zusammen mit ihren Eltern damals natürlich, da war sie dann 16 Jahre alt. Nachdem die Eltern gestorben sind, hat sie den Mietvertrag übernommen. Das ging damals mit diesen Mietverträgen, da konnten die Kinder die Mietverträge sozusagen erben. Den hat sie übernommen und ja, hat bis vor 7 Jahren dann die Miete immer weiter bezahlt. Das war kein Problem. Vor 7 Jahren haben dann die Eigentümer das ganze Gebäude Stück für Stück verkauft und die Wohnung von Marie Carmen ging an einen Investor. Marie Carmen konnte die Wohnung selbst nicht kaufen und dieser Investor, der hat dann gesagt, ich will jetzt 2.650 Euro von dir haben. Vorher hat sie ungefähr 500 Euro bezahlt. Das ging natürlich nicht. Marie Carmen hat sich eine Rechtsanwältin genommen. Gegenüber der Rechtsanwältin ist dann der neue Eigentümer auf 1.650 Euro runtergegangen. Deutlich über der Rente von Marie Carmen. Zuletzt hatte dann vor wenigen Wochen noch eine Schriftstellerin angeboten, die Miete zu übernehmen. Darauf sind die Eigentümer nicht eingegangen. Sie wollten die Frau raushaben und haben dann die Räumung durchgezogen.
1: Viele Menschen in Spanien haben gesagt, das kann ja wohl nicht sein, sind auf die Straße gegangen und offenbar hat es funktioniert. Am späten Abend wurde gemeldet, die Frau darf doch wieder zurück in ihre Wohnung. Wie ist es dazu gekommen?
3: Ja, die haben tatsächlich dann unter dem öffentlichen Druck verhandelt, heute Nacht stundenlang. Die Rechtsanwältin, die Eigentümer, da gab es schon länger Verhandlungen. Diesmal ist noch die Stadtverwaltung von Madrid als Mediatorin dazugekommen und nach 4 Stunden war dann das Abkommen da. Das vorteilhaft ist für Marie Carmen, denn die Miete, die darf auf keinen Fall ein Drittel ihrer Rente überschreiten. Das heißt, es kann auch künftig Mieterhöhungen geben, aber die müssen dann mit den Rentenerhöhungen Schritt halten, weil, wie gesagt, es darf nicht mehr als ein Drittel der Rente sein. Muss man so sagen, Marie Carmen hat gekämpft. Sie hat sich eine Rechtsanwältin genommen. Sie hat die Mieterinnen-Gewerkschaft, das ist keine wirkliche Gewerkschaft, aber sie nennt sich so, die Mieterinnen-Gewerkschaft dazu genommen. Das sind junge Leute, die wissen auch, wie man mit Medien umgeht. Die haben massiv mobilisiert und nur gegen die massive Mobilisierung konnte die Räumungsklage durchgezogen werden. Und da war dann natürlich klar, wenn wir so massiv mobilisieren, dann gibt es auch Bilder, das wird medienwirksam. Damit wird der Druck auf diese Investoren so groß, dass sie dann vielleicht dann doch einen Rückzieher machen müssen und das ist jetzt passiert.
1: Für die Frau natürlich eine super Geschichte, aber sowas kann ja trotzdem immer wieder passieren. Wie hat denn die Regierung in Spanien auf die Proteste und auch auf dieses Problem mit den viel zu hohen Mieten reagiert?
3: Ja, die Regierung hat schon vor den Protesten am Dienstag, aber direkt nach der Räumung hat sie gesagt, dass die Regierung Spanien ein neues Dekret braucht. Das ist eine Handhabe, das gibt es in Deutschland glaube ich nicht. Die Regierung kann ein Dekret erlassen, das ist dann 30 Tage gültig und muss dann aber in dieser Zeit vom Parlament bestätigt werden. Wenn innerhalb von 30 Tagen dieses Dekret nicht bestätigt wird, dann wird es annulliert. Aber so lange ist es gültig. Das wird also ein Dekret geben, das wird es heute geben. Die Regierung hat aber auch gesagt, wir wollen kein Dekret haben, das nur 30 Tage gültig ist. Wir wollen die Zustimmung der Parteien dazu. Das ist eine Minderheitsregierung. Das heißt, sie braucht die Zustimmung von Kräften links der Sozialisten, die regieren von Pedro Sanchez. Und sie braucht aber auch die Stimmen der Konservativen, zumindest der konservativen regionalen Parteien aus dem Baskenland und aus Katalonien. Die sind eher wirtschaftsnah. Die Linken, die möchten am liebsten die Wohnungskonzerne enteignen. Das Dekret wird irgendwo in der Mitte sein. Es ist damit zu rechnen, dass, was die spanischen Zeitungen berichten, dass auf 2 Jahre Zwangsräumungen von Menschen in prekärer Situation verboten werden.
1: Einordnungen unseres Korrespondenten in Spanien, Hans-Günther Kellner. Die Massenproteste dort haben jetzt zumindest kurzfristig einen Erfolg gebracht. Eine 87-jährige Frau, die aus ihrer Wohnung raus musste nach über 70 Jahren, die darf jetzt doch wieder zurück, weil der öffentliche Druck einfach zu groß geworden ist. Und die spanische Regierung hat zumindest angekündigt, dieses grundsätzliche Problem auch gesetzlich anzugehen.
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1: Wer Kinder hat, der weiß, irgendwann verschieben sich die Prioritäten. Vieles, was vorher wichtig war, das rückt nach hinten. Eine ganz ähnliche Entwicklung, die macht wohl gerade auch der CDU-Politiker Jens Spahn durch, wenn auch nicht ganz freiwillig. Nachdem er durch die umstrittene Leihmutterschaft zuerst den Fraktionsvorsitz im Bundestag verloren hat, ist er jetzt auch den nächsten Job los. Grund sind Urlaubsfotos aus Sardinien. Dummerweise wurden die wohl genau zu dem Zeitpunkt gemacht, als in Berlin eine Sitzung des Haushaltsausschusses stattgefunden hat. Und da ist Jens Spahn Mitglied gewesen. Er hat also geschwänzt für Zeit mit der Familie. Und das hat jetzt Konsequenzen. Jens Spahn hat den Posten aufgegeben.
13: Jens Spahn wusste schon immer, er ist ein besonderer Politiker.
14: Ich habe viele Ratschläge erhalten. Sei doch nicht so ungeduldig, nicht so ehrgeizig. Zieh doch zurück. Du hast doch sowieso keine Chance. Und vor allem, Du hast noch so viel Zeit.
13: Das war damals, 2018, zweifelsohne richtig. Spahn, Mitte 30, kandidiert als Nachfolger von Angela Merkel um den CDU-Parteivorsitz. Geduldig sein, das ist nicht Spahns Sache, genauso wenig wie tief stapeln.
14: Hätten Konrad Adenauer und Helmut Kohl und viele, viele andere gesagt, wir haben noch so viel Zeit, nur etwas Geduld. Hätte es die große Volkspartei CDU je gegeben?
13: Die direkte Linie Adenauer, Kohl, Spahn, der zwar 2018 schon im ersten Wahlgang ausscheidet, der aber immer wieder kommt. Gesundheitsminister unter Angela Merkel, Unionsfraktionsvorsitzender unter Friedrich Merz, die beide vorsichtig formuliert, nicht zu den Spahn-Ultras zählen. Ein rhetorisch und meinungsstarker, aber doch haltungsgeschmeidiger Politiker, Anerkennung dafür vom Experten.
15: Jens ist 360 Grad anspielbar, für jedes Thema ein echter Allrounder. Und ja, das will ich auch sagen, er kann auch loyal.
13: CSU-Chef Markus Söder über den Jens, der offenbar auch anders als loyal kann, der die Affären um ihn und das ständige Geraune über ihn scheinbar mühelos wegsteckte, der Angriff wie Abwehr beherrschte, wie hier zu den milliardenschweren Maskendeals zu Beginn der Corona-Pandemie.
16: Ich habe ein reines Gewissen, ich habe in der jeweiligen Lage nach bestem Wissen und Gewissen entschieden.
13: Jens Spahns doppelter Fall erfolgt nun nicht über eine Sachfrage, sondern offenbar hat ihn der politische Instinkt verlassen, der ihn eigentlich trug. Eine Leihmutterschaft in den USA, obwohl von seiner Partei und auch ihm selbst lange abgelehnt. Rücktritt als Fraktionschef. Aber der Experte aus Bayern orakelte schon kurz darauf wieder.
15: Ich glaube auch, dass der Weg von Jens Spahn noch nicht beendet ist. Denn jemand mit solchen Talenten und so einer politischen Kraft, der wird sicher irgendwann wieder eine führende Rolle übernehmen.
13: Kaum wieder da, schon bekam Spahn einen Sitz im wichtigen Haushaltsausschuss. Unüblich für Ehemalige, eher was für die, die noch was werden wollen. Auch dieser Sitz ist nun weg. Statt Ausschuss hatte Spahn offenbar einen Ausflug nach Sardinien aufs Programm gesetzt. Linken-Chefin Ines Schwertner.
17: Es ist ein Win-Win-Win. Es ist gut fürs Land. Es ist gut für den Haushaltsausschuss, auch gut für mich.
13: Schwertner weiß natürlich auch, der Opposition im Bundestag kommt einer ihrer Lieblingsfeinde abhanden. Linke und auch Grüne haben sich an fast keinem Politiker so sehr abgearbeitet wie an Spahn. Etwas Hoffnung hat Schwertner noch.
17: Vielleicht findet die CDU noch irgendwie eine Zweitverwendung für ihn, ich weiß es nicht.
13: Jens Spahn zumindest hofft das offenbar auch, so liest sich seine schriftliche Erklärung nach seinem Rückzug aus dem Haushaltsausschuss. Zitat:
18: In Absprache mit Thorsten Frei werde ich mich vorerst auf meine Arbeit für den Wahlkreis und meine Familie konzentrieren. Mit welchen inhaltlichen Schwerpunkten es für mich weitergeht, entscheiden wir mit etwas zeitlichem Abstand.
13: Ob Spahn wirklich vorhat, sich seine inhaltlichen Schwerpunkte im Team mit seinem Nachfolger als Unionsfraktionschef zu suchen, das wäre unüblich für einen Mann, für den es eigentlich immer bergauf ging, obwohl oder weil er oft vor allem in seinem eigenen Team spielte und der nun das erste Mal offenbar wirklich überlegen muss, wie und ob es für ihn politisch weitergeht.
1: Jens Spahn hat sich auch aus dem Haushaltsausschuss zurückgezogen und wird vom Machtmenschen zumindest vorerst zum Hinterbänkler. Ein Bericht von Benjamin Großkopf war das. Politisch gesehen ist Brüssel eine der wichtigsten Städte der Welt. Dort sind nicht nur die EU-Institutionen untergebracht, wie zum Beispiel das EU-Parlament oder die Kommission. Auch die NATO hat in der belgischen Hauptstadt ihr Hauptquartier. Und das schon ziemlich lang, nämlich seit 1967. Eigentlich eine super Sache für Belgien. Doch das ist es nicht mehr, seit in Washington wieder Donald Trump im Weißen Haus sitzt. Der wird ja nicht müde, immer wieder die NATO zu kritisieren und mit einem Austritt der USA aus dem Militärbündnis zu drohen. Und das spürt eben auch die belgische Regierung. Der US-Botschafter Bill White in Belgien, der wird nicht müde zu provozieren und wurde deshalb jetzt wieder einmal ins Außenministerium bestellt.
19: Bill White sieht so aus, wie sich viele einen erfolgreichen Amerikaner vorstellen. Fit, energisch und immer im Maßanzug. Früher war der breitschultrige Geschäftsmann unter anderem Partner einer bekannten US-Firma für Energy Drinks. Heute steht sein robustes Image für laute Diplomatie. Bill White nimmt kein Blatt vor den Mund. Er weiß, dass sich ein kleines Land wie Belgien nicht leisten kann, irgendwas dagegen zu tun. Umso mehr häufen sich die Provokationen.
20: It's the policy of the Trump administration to stick up for religious freedom, for sure. Thank you.
19: Als die belgische Justiz gegen rituelle Beschneidungen ermittelte, warf der US-Botschafter auch der Regierung pauschal Antisemitismus vor. Belgiens Regierungschef Bart De Wever reagierte kurz angebunden.
2: Das ist Unsinn.
19: Intern heißt es in Brüssel, Bill White beschimpfe Belgien und nehme sich zu viel heraus. Offen wird das aber kaum gesagt.
2: Ja, ein Diplomat muss selbst beschließen, wie er seinen Tag einfüllt. Ich denke allein, dass das nicht viel beiträgt.
19: Ein Diplomat müsse selbst entscheiden, wie er seine Aufgabe erfüllt, erklärte der belgische Premierminister. Bill White beleidigte den Vize-Regierungschef öffentlich als größten Loser in Belgien und reagierte auf eine Vorladung ins Außenministerium mit den Worten, das sei bloße Zeitverschwendung. Trump-Kritiker müssen damit rechnen, von ihm selbst mit Einreiseverboten in die USA belegt zu werden. Passiert ist das dem Chef der belgischen Sozialdemokraten.
4: It's disconcerting to us.
19: Es ist beunruhigend, sagt Belgiens Außenminister Maxime Prévot. Bisher saß der US-Botschafter aber am längeren Hebel. Belgien ist die perfekte Bühne, um zu zeigen, wer Macht hat und wer nicht. Das Land ist wirtschaftlich und militärisch auch als Gastgeber des NATO-Hauptquartiers massiv auf die USA angewiesen. Man nimmt Demütigungen hin, während größere EU-Länder versuchen, sich der Krawalldiplomatie geschickt zu entziehen, wie Frankreich und Deutschland.
4: A kind of wake-up call, a call to action.
19: Für den belgischen Außenminister eine Art Weckruf, ein Aufruf zum Handeln. Belgien könnte den US-Botschafter zur unerwünschten Person erklären und des Landes verweisen. Das wäre ein maximaler Affront auch gegen Donald Trump. Belgien scheute diesen Schritt bisher, will aber auch raus aus

0: Zu gut für die Tonne. So heißt eine bundesweite Aktionswoche, die heute losgeht. Im Mittelpunkt steht die Verschwendung von Lebensmitteln. Denn wenn wir alle ehrlich sind, auch zu Hause schmeißen wir doch immer mal wieder Lebensmittel weg, die eigentlich noch gut sind oder die wir irgendwo ganz hinten im Kühlschrank vergessen haben. Bei uns in Hessen gibt es eine Reihe von Veranstaltungen dazu. Da lernen wir, wie jeder einzelne von uns im eigenen Haushalt, aber zum Beispiel auch in der Betriebskantine bewusster mit Lebensmitteln umgehen kann.
1: Familie Becht aus Friedrichsdorf versucht, möglichst wenig Essen wegzuwerfen. Deshalb kommen zum Beispiel regelmäßig Resteessen auf den Tisch, erzählt die 31-jährige Lena Becht.
2: Dann essen halt nicht alle immer zu 100% das Gleiche, sondern man hat noch eine kleine Portion Nudeln. Wer darauf Lust hat, kann die noch essen. Man hat aber auch noch ein paar Kartoffeln oder noch einen Rest Suppe. Und so verteilt sich das dann ganz gut, dass am Ende wieder alles verwertet wird und möglichst wenig weggeschmissen werden muss.
1: Beim Verwerten solcher Reste wird Familie Becht ebenfalls kreativ und probiert verschiedene Rezepte aus. Auch wenn wir hier manche Verbraucher mit Lebensmitteln vorbildlich umgehen, werden in Deutschland dennoch jedes Jahr fast 11 Millionen Tonnen weggeworfen. Nur ein kleiner Teil davon wird im Handel in Restaurants oder Kantinen entsorgt. Fast 60% der Lebensmittelabfälle entstehen zu Hause, in den privaten Haushalten in Hessen und ganz Deutschland, erzählt Lisa Scholz, Ernährungsexpertin bei der Verbraucherzentrale Hessen.
3: Im Durchschnitt wirft jeder von uns im Jahr ca. 75 Kilogramm Lebensmittel in die Tonne. Und ein Großteil davon sind vermeidbare Abfälle, zum Beispiel übrig gebliebene Speisereste oder Gemüse und Obst.
1: Vieles von dem, was weggeworfen werde, sei oft durchaus noch genießbar, betont Scholz. Das Hauptproblem ist laut Verbraucherschützerin, dass Privatleute häufig zu viel einkaufen, Lebensmittel im Kühlschrank schlicht vergessen und schließlich entsorgen. Das passiere oft unbewusst nebenbei, betont Benedikt Janke, wissenschaftlicher Mitarbeiter an der Universität Kassel am Lehrstuhl für Agrar- und Lebensmittelmarketing.
4: Für einen bewussteren Umgang mit Lebensmitteln braucht man eine gewisse Kompetenz, man braucht aber auch die Zeit dafür. Und genau stark berufstätige Personen, die Kinder betreuen, Familien, da finden wir viele hohe Lebensmittelverluste.
1: Jankes Empfehlung ist daher, sich einfach einmal eine Woche zu notieren, was alles weggeworfen wird und wie viel.
4: Und da bietet jetzt seit einiger Zeit die Zu gut für die Tonne App, das ist ja die offizielle App der Bundesregierung für dieses Thema, eine Messfunktion. Das heißt, das Ganze wird auch noch digital unterstützt. Man füllt ein digitales Küchentagebuch aus.
1: Einfach, um ein Bewusstsein für das Problem zu bekommen. Ab in die Tonne, da orientieren sich viele Menschen laut Janke am Mindesthaltbarkeitsdatum, das zum Beispiel auf Joghurts und vielen anderen Milchprodukten steht. Aber
4: nach Überschreiten des Mindesthaltbarkeitsdatums ist das Produkt weiterhin, häufig sogar noch sehr lange, verzehrfähig. Anders ist es beim Verbrauchsdatum, das finden wir vor allen Dingen bei tierischen Produkten wie Fleisch oder Fisch. So ein Verbrauchsdatum ist schon wirklich ein Datum, daran sollte man sich eindeutig halten.
1: Und dann hilft generell eine gute Einkaufsplanung, meint Ernährungswissenschaftlerin Lisa Scholz.
3: Also, dass man sich vorab Gedanken macht, was will man in den nächsten Tagen oder vielleicht auch in der nächsten Woche essen, die eigenen Vorräte dabei berücksichtigt und auch Lebensmittel einplant, die zeitnah aufgebraucht werden müssen.
1: Mit einem klassischen Einkaufszettel könnten Verbraucher verhindern, dass sie mehr einkauften, als sie benötigten. Das macht auch Familie Becht aus Friedrichsdorf und spürt das nach eigenen Angaben deutlich im Geldbeutel.
0: Unsere Reporterin Ursula Meyer über die Verschwendung von Lebensmitteln und was wir dagegen tun könnten. Anlass ist die bundesweite Aktionswoche Zu gut für die Tonne, die heute losgeht. Jedes Jahr am Tag der Deutschen Einheit, also am 3. Oktober, findet auf dem Frankfurter Römer das kostenlose Bürgerfest Jazz zum Dritten statt. Nationale und internationale Künstler aus der Jazzszene stehen dabei auf der Bühne. Für dieses Jahr war eigentlich auch der Auftritt von Momoko Gil geplant. Die Musikerin wurde von einer städtischen Agentur gebucht, mittlerweile aber wieder ausgeladen. Und das sorgt gerade für Gesprächsstoff, denn die Musikerin vermutet, dass ihre pro-palästinensische Haltung der Grund dafür ist.
5: So hätte es klingen können, wenn die Musikerin Momoko Gil bei Jazz zum Dritten aufgetreten wäre. Ein Bürgerfest mit freiem Eintritt auf dem Frankfurter Römerberg, das jährlich zum Tag der Deutschen Einheit am 3. Oktober stattfindet. Doch am 15. September wurde Gils deutscher Booking-Agentur seitens der Tourismus- und Kongress GmbH wieder abgesagt. Die Agentur der Stadt Frankfurt richtet die Veranstaltung aus. Ihr seien programmatische Gründe genannt worden, schreibt

0: die Musikerin auf Instagram. Sie erklärt:
1: Aus programmatischen Gründen werden Termine oder Auftrittsphasen bereits gebuchter Acts in der Regel verschoben. Sie werden aber nicht einseitig 2 Wochen vor der Veranstaltung abgesagt, ohne Erklärung und ohne Gelegenheit, die Entscheidung mit dem Künstler oder seinem Team zu besprechen.
0: Momoko Gil selbst vermutet, die Absage habe mit ihrer pro-palästinensischen Haltung zu tun und spricht von Zensur. Die Künstlerin hat Anfang dieses Jahres ihr Debütalbum veröffentlicht, auf dem etwa der Song When Palestine is Free zu hören ist.
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0: Gil ist diesen Sommer schon in Frankfurt aufgetreten, bei der Veranstaltungsreihe Jazz Montez Holidays. Aber nicht als Solokünstlerin, sondern im Rahmen ihrer Zusammenarbeit mit dem Musiker Matthew Herbert. Präsentiert vom Frankfurter Musikjournalisten Michael Rütten. Die für das Jazzfest zuständige Tourismus- und Kongress GmbH wollte dem HR zur Absage an Gil kein Interview geben. Geschäftsführer Thomas Feder schreibt in einer Mail unter anderem:
3: Wir als Tourismus- und Kongress GmbH Frankfurt am Main, als auch die Stadt, respektieren unterschiedliche politische Perspektiven und kulturelle Ausdrucksformen. Wir sind zugleich verpflichtet, bei öffentlichen Veranstaltungen sensibel mit Inhalten, Kontexten und den möglichen Auswirkungen umzugehen.
0: Auf die Frage, ob die kurzfristige Absage im Zusammenhang mit ihrer politischen Haltung steht, heißt es:
3: Diese Entscheidung richtet sich ausdrücklich nicht gegen das Recht auf freie Meinungsäußerung. Sie betrifft ausschließlich die Frage nach der programmatischen Ausrichtung der Veranstaltung, die musikalisch unterhaltendes Rahmenprogramm ist.
0: Das Büro des Oberbürgermeisters Mike Josef, der Schirmherr des Festivals ist, bestätigt, der Geschäftsführer habe das Büro über seine Entscheidung informiert und verweist zurück auf den Veranstalter. Musikexperte Michael Rütten sagt, man hätte sich vorher mit Gils Musik beschäftigen sollen.
4: Und fand es dann doch sehr überraschend, das jetzt so kurzfristig abzusagen. Kann es teilweise auch verstehen, da es ja augenscheinlich um einen Titel von ihr geht, der When Palestine is Free heißt. Aber warum kann man eine Künstlerin nicht ihre Meinung äußern lassen via ihrer Musik?
5: Unsere Reporterin Grete Götze über die Musikerin Momoko Gil, die eigentlich auch zum Jazzfest am 3. Oktober in Frankfurt eingeladen war, mittlerweile aber wieder ausgeladen wurde.

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1: 12 Uhr. Gesamtschule aus Südhessen gewinnt deutschen Schulpreis. Großrazzia gegen mutmaßliche Handy-Betrügerbande in Europa. Klage gegen App von Discounter Lidl abgewiesen. Das Wetter sonnig und spätsommerlich warm, 25 bis 30 Grad. Mein Name ist Katrin Rudolph. Die Bertha-von-Suttner-Gesamtschule in Mörfelden-Walldorf hat den Deutschen Schulpreis gewonnen. Sie wurde in Berlin von Bundeskanzler Merz ausgezeichnet und bekommt rund 100.000 Euro. Die Jury lobt vor allem, wie die Schule im Kreis Groß-Gerau mit künstlicher Intelligenz umgeht. ARD-Reporter Frank Wittig.
2: Die werde dort, so heißt es in der Laudatio, einerseits vorbildlich als Lernwerkzeug genutzt und andererseits als kulturelles Phänomen kritisch hinterfragt. Die 250 Lehrkräfte an der Bertha-von-Suttner-Schule würden das eindrucksvoll für Wissens- und Kompetenzvermittlung und damit für den Bildungserfolg einsetzen.
1: Auch das Georg-Christoph-Lichtenberg-Oberstufengymnasium in Bruchköbel bei Hanau wurde ausgezeichnet. Es hat einen von 5 weiteren Preisen im Wert von 30.000 Euro gewonnen. In 19 europäischen Ländern läuft gerade eine groß angelegte Razzia, auch in Deutschland. Ermittler gehen gegen eine Betrügerbande vor, die Privatleute um hunderte Millionen Euro geprellt haben soll, mit gefälschten Handys. Laut den Ermittlern geht es um mindestens 1 Million Geräte. Sie seien im Ausland aus gebrauchten, billigen Bauteilen zusammengesetzt und dann in der ganzen EU im Internet als hochwertige Markenneuware verkauft worden. Klage gegen Lidl-App abgewiesen. Das Oberlandesgericht in Brandenburg an der Havel erklärte, es sei sachlich nicht zuständig. Verbraucherschutzklagen gehörten in erster Instanz vor ein Landgericht. Geklagt hatte der Verbraucherzentrale Bundesverband. Aus seiner Sicht verstößt der Discounter mit der Rabatt-App gegen das allgemeine Gleichbehandlungsgesetz. Denn wenn Kunden zum Beispiel wegen einer Behinderung die App nicht nutzen könnten, hätten sie keine Möglichkeit, Rabatte zu bekommen. Wie stark ist der gesellschaftliche Zusammenhalt heute? Die Bertelsmann Stiftung hat für den aktuellen Religionsmonitor über 5000 Erwachsene befragt. Aus der Nachrichtenredaktion Marlene Ab.
3: Das Ergebnis: Die Gesellschaft hält heute mehr zusammen als in den Pandemiejahren zwischen 2020 und 2023. Viele Menschen würden stabile Beziehungen führen und Verantwortung für andere übernehmen. Religion habe dabei einen positiven Einfluss. Das politische Interesse sei so hoch wie nie. Niedrig geblieben sei allerdings das Vertrauen in die Bundesregierung. Außerdem finden viele Befragte ungerecht, wie wirtschaftliche Gewinne verteilt werden.
1: Ladesäulen für E-Autos werden deutlich öfter genutzt. Das melden mehrere große Energieversorger. Engpässe gebe es aber noch keine, weil die Zahl der Ladesäulen auch zunehme. ARD-Reporter Martin Thiel.
4: Vattenfall zum Beispiel berichtet, dass seit Jahresbeginn rund 2/3 mehr Strom geladen wurde als im gesamten Vorjahr. Energieversorger E.ON und der Konzern Aral beobachten eine zunehmende Nutzung der Ladeinfrastruktur. Dass an den Ladesäulen in Deutschland öfters geladen wird, liegt laut Energieversorgern am deutlichen Anstieg von neu zugelassenen Elektroautos, forciert durch die steigenden Öl- und Kraftstoffpreise. Der Umstieg auf Elektromobilität ist wichtig, damit Deutschland seine Klimaziele im Verkehr erreicht.
1: Das waren die Nachrichten. Das Wetter heute: scheint fast den ganzen Tag die Sonne. Ab und zu ziehen ein paar Wolken durch und die Werte steigen auf 25 bis 30 Grad. In der kommenden Nacht bleibt es trocken bei 14 bis 7 Grad. Auch morgen erst viel Sonne. Später ziehen dann von Südwesten her Wolken auf bei bis zu 29 Grad. Die weiteren Aussichten: es wird kühler. Am Donnerstag viele Wolken und zeitweise Regen bis 22 Grad. Und am Freitag Sonne und Wolken, aber trocken, wieder bis 22 Grad. Zeit 12.04 Uhr.
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1: Vorsicht auf der A5 Heidelberg Richtung Darmstadt. Zwischen Hemsbach und Heppenheim liegt ein Spanngurt auf dem rechten Fahrstreifen. Vorsicht auch auf der A49 Kassel Richtung Gießen. Zwischen Kassel Industriepark und Kassel Waldau eine ungesicherte Unfallstelle auf dem linken Fahrstreifen. A5 Karlsruhe Richtung Heidelberg. Zwischen Kronau und Waldorf-Wiesloch 3 Kilometer stockender Verkehr wegen einer Baustelle. A5 Darmstadt Richtung Heidelberg. Zwischen Hemsbach und Kreuzweinheim 2 Kilometer Stau, die Unfallstelle ist geräumt. Und A67 Mannheim Richtung Darmstadt zwischen Gernsheim und Pfungstadt 3 Kilometer stockender Verkehr wegen einer Tagesbaustelle auf dem linken Fahrstreifen.
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5: Schönen guten Tag Ihnen und wir machen sofort einen Sprung auf die andere Seite des Planeten, nach Australien, genauer gesagt auf die Insel Tasmanien und die Hafenstadt Hobart, denn dort tagt gerade die internationale Walfangkommission, auf der es um Artenschutz geht und unter anderem auch um ein neues riesiges Schutzgebiet im Südatlantik. Und der ewige Konflikt zwischen den Walfangstaaten Norwegen, Island und Japan und den Befürwortern des Fangverbotes, das jetzt seit 40 Jahren gilt, das wird auch wieder Thema sein. Florian Barth ist unser Korrespondent für Australien, beobachtet das Treffen für uns, das seit gestern läuft. Herr Barth, die Walpopulation weltweit hat sich etwas erholt. Wie geht's den Beständen im Moment?
6: Ja, es gilt ja noch immer dieses sogenannte Moratorium der Internationalen Walfangkommission. Also das ist streng genommen nur eine Aussetzung dieses kommerziellen Walfangs. Und für die meisten Staaten ist das verbindlich, aber eben nur für die Mitgliedstaaten. Also Japan zum Beispiel hat 2019 die IWC verlassen und betreibt wieder kommerziellen Walfang. Deswegen haben sich die Bestände noch nicht so richtig wieder erholt. Aber vielen Beständen hat dieses Moratorium geholfen. Also bei Buckelwalen, südlichen Glattwalen oder einigen Grönlandwalen zum Beispiel haben sich die Bestände deutlich erhöht. Auch bei Blauwalen geht es besser. Aber nordatlantische Glattwale zum Beispiel, die sind weiterhin akut gefährdet. Davon gibt es weltweit nur noch rund 400 Tiere.
5: Und das ist die Region, in der möglicherweise auch die Walfangstaaten eben noch Wale jagen. Wird dieses offizielle Verbot denn möglicherweise aufgeweicht? Kleine Karibikstaaten wie Antigua und Barbuda, die haben da offenbar eine Forderung gestellt.
6: Genau, die haben einen Antrag gestellt zur sogenannten nachhaltigen Nutzung von Walen. Aber Tierschützer glauben eben, dass das ein erster Schritt sein könnte zurück zum kommerziellen Walfang. Diese Resolution, die muss auch erstmal eine Dreiviertelmehrheit gewinnen, um in Kraft zu treten. Aber dieser Vorstoß, der zeigt so ein bisschen, wie sich so kleine Staaten von großen Walfangnationen vereinnahmen lassen, die gar nicht Mitglied der Konferenz sind. Also in diesem Fall glauben Kritiker zum Beispiel, dass Japan ganz gezielt versucht, diesen kleinen Karibikstaat mit Entwicklungshilfe zu beeinflussen und ihn eben dazu bringen will, für eine Aufweichung der Regeln beim Walfang zu stimmen.
5: Und es gibt unter anderem auch einen Antrag zum Thema Umgang mit gestrandeten Walen. Und da hatten wir ja unser ganz eigenes großes Thema im Sommer mit Timmy in der Ostsee. Um was geht's da genau?
6: Ja, da haben wir ja erlebt in Deutschland, dass es unterschiedliche Auffassungen gab, was mit dem Wal passieren soll und wie man damit umgeht. Und in dieser Resolution, die jetzt diskutiert wird, da geht es darum, dass gemeinsame Kriterien für solche Entscheidungen entwickelt werden. Also, was machen wir, wenn ein Wal in einem bestimmten Stadium lebendig oder tot an Land gespült wird oder strandet? Und da wollen die Mitgliedstaaten eben Leitlinien erstellen. Wann ist ein Eingreifen sinnvoll und wann könnte so ein Rettungsversuch den Tier sogar eher schaden? Also, und wie können lebende Tiere besser gerettet werden? Und wie kann man auch bei toten Tieren mehr wissenschaftliche Informationen aus so einer Strandung ziehen? Das wollen sie diskutieren.
5: Und viele weitere Themen sollen da auch noch diskutiert werden, Themen, auf die wir nicht alle eingehen können. Aber welches ist Ihnen vielleicht besonders aufgefallen?
6: Also mir sind zwei Dinge aufgefallen, die ich interessant finde. Offensichtlich gibt es einerseits häufig Kollisionen zwischen großen Schiffen und Walen. Und da gibt es jetzt Bemühungen, diese Gebiete, wo es immer wieder zu diesen Kollisionen kommt, zu erkennen und die Kapitäne zu warnen, dass sie zum Beispiel langsamer fahren oder dass sie umgeleitet werden. Und was ich auch interessant finde, es gibt einen blühenden Handel mit den Schwimmblasen von Fischen. Nicht von Walen, sondern von klassischen Fischen. Und die werden insbesondere in Asien verkauft für die traditionelle Medizin. Auch als Schönheitsprodukt, weil man daraus Kollagen machen kann. Und beim Fangen dieser Fische werden spezielle Netze aufgestellt, in denen sich wiederum große Wale verfangen können. Und darum will man jetzt auf der Konferenz in Hobart den Handel mit diesen Schwimmblasen eindämmen.
5: Und schon lange wird ja auch ein riesiges Schutzgebiet diskutiert, das im Süden des Atlantiks entstehen soll. Ist das realistisch, dass das jetzt kommt?
6: Das ist ein sehr großes Gebiet, das ist der gesamte Südatlantik südlich des Äquators, also von den Küsten Südamerikas bis nach Afrika und im Süden bis zum Schutzgebiet im Südpolarmeer. Und da leben und wandern auch zahlreiche Walarten, also Buckelwale und Glattwale zum Beispiel. Das ist ein wichtiges Fortpflanzungs- und Nahrungsgebiet. Und wenn diese Resolution durchkommt mit dem Schutzgebiet, dann würde das den kommerziellen Walfang tatsächlich dauerhaft ausschließen in diesem Gebiet. Aber vor 2 Jahren ist so ein Antrag für genau dieses Walschutzgebiet schon mal gescheitert. Die Abstimmung gibt es jetzt also erneut im Laufe dieser Woche, ist aber noch unklar, wie das ausgeht.
5: Und wenn die Internationale Walfangkommission in dieser Woche jetzt diskutiert, möglicherweise wichtige Entscheidungen trifft, wie bindend sind die dann eigentlich?
6: Die sind rechtlich nicht bindend für die einzelnen Mitgliedstaaten. Aber was diese Resolutionen machen können, sie können politische Empfehlungen geben und auch Druck ausüben auf die Mitgliedstaaten. Also wenn so eine Resolution angenommen wird, dann setzt sie ein politisches Signal, kann auch weitere Untersuchungen oder Verhandlungen oder Arbeitsgruppen einleiten. Das heißt, es passiert nicht automatisch was im nationalen Recht, kann aber ein Anstoß sein für spätere Entscheidungen.
5: Eine Woche lang diskutieren also ca. 300 Delegierte aus 89 Mitgliedstaaten der Internationalen Walfangkommission über Walschutz und Schutzgebiete in der Stadt Hobart auf der Insel Tasmanien, die zu Australien gehört. ARD-Korrespondent Florian Barth verfolgt das Treffen für uns. Vielen Dank.
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5: Der Fall der 87-jährigen Rentnerin Mari-Carmen Abascal, deren Wohnung letzte Woche zwangsgeräumt wurde, der beschäftigt die Spanierinnen und Spanier weiter. Die Regierung diskutiert jetzt ein Dekret, das solche Fälle künftig verhindern soll. Das Land spricht mittlerweile vom Mari-Carmen-Dekret, das tatsächlich auch viele Menschen in Spanien betrifft, weil Wohnen einfach zu teuer geworden ist.
7: Obwohl es auch in Madrid inzwischen etwas nasskalt und ungemütlich geworden ist, sind es jetzt schon etwa 350 Zelte auf der Puerta del Sol in Madrid. Die 25-jährige Jimena steht am Rand des Camps und beachtet die Aktivistinnen und Aktivisten aufmerksam. Ich habe 2 Kinder und ich muss jetzt zur Arbeit. Am Abend habe ich einen zweiten Job. Ich muss meine Kinder schließlich ernähren. Darum kann ich leider nicht protestieren, aber ich bin diesen Leuten hier sehr dankbar. 1050 Euro zahlt sie monatlich für ein kleines Apartment in einer Kleinstadt 33 Kilometer vor Madrid, fast 2 Stunden mit öffentlichen Verkehrsmitteln entfernt, erzählt sie. Journalistinnen und Journalisten umringen unterdessen Alicia del Rio. Sie ist die Sprecherin der Organisation Mieterinnen-Gewerkschaft. Die Forderungen an die Politik hatte sie schon am Vortag vorgetragen. Unbefristete Mietverträge und die automatische Verlängerung von befristeten Verträgen. Mieten sollten eingefroren werden oder nur mit der Lohnentwicklung steigen. Zwangsräumungen sollten ganz unterbleiben, wenn nicht alternative Wohnungen angeboten werden. Jetzt macht sie weiter Druck auf die spanische Regierung. Wenn wir unseren Teil des Abkommens eines Mietvertrags erfüllen und die Hälfte oder noch mehr von unserem Einkommen an Miete bezahlen, kann es nicht sein, dass man uns wie Ratten aus der Wohnung rauswirft. Fälle wie der von Mari-Carmen dürfen sich nicht wiederholen. Denn die spanische Regierung verhandelt seit mehreren Tagen mit allen Kräften im Parlament, deren Zustimmung sie für ein Dekret benötigt, das alle schon Mari-Carmen-Dekret nennen. Sumar, der linke Koalitionspartner der spanischen Sozialisten, schließt sich den Forderungen der Mieterinnen-Gewerkschaft an. Mónica García, Sprecherin von Sumar und Gesundheitsministerin, sagt: Ein Dekret, das nicht ambitioniert ist, ist mit uns nicht zu machen. Kein Vermieter möchte, dass sein Mieter die Wohnung verlässt, es sei denn, er will mit der Immobilie spekulieren. Die automatische Verlängerung der Mietverträge ist eine Bedingung, die nicht verhandelbar ist. Wir müssen auch die Mieten begrenzen. Es geht nicht, dass eine Familie alle 5 Jahre Angst haben muss, ob sie aus der Wohnung fliegt oder die Miete um 200, 400 oder 500 € erhöht wird. Basta. Und Podemos, ebenfalls links von den Sozialisten, verlangt sogar die Enteignung von Immobilienfonds. Spaniens Regierung braucht diese Stimmen, soll das Dekret auch im Parlament Bestand haben. Sie benötigt aber auch die Stimmen der baskischen Nationalisten oder der bürgerlichen katalanischen Separatisten. Sie gelten eher als wirtschaftsnah. Josep Ruiz von der katalanischen Partei Junts meint: Für ein Abkommen müssten alle aus den Schützengräben raus und von Maximalforderungen abrücken. Der katalanische Abgeordnete plädiert für ein Abkommen mit dem kleinsten gemeinsamen Nenner.
5: Hans-Günther Kellner mit seinem Bericht aus Madrid und der Frage, wie die spanische Regierung mit den Preisen und den Bedingungen auf dem Wohnungs- und Mietmarkt in Spanien umgehen will.
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5: Vor gut einer Woche hat die Linke bei der Wahl in Berlin einen großen Erfolg erzielt. Mit fast 26% der Stimmen wurde sie mit Abstand stärkste Partei in der Hauptstadt und das mit einem Wahlprogramm, das auf Maßnahmen gegen die Wohnungsnot und die immer weiter steigenden Mieten gesetzt hat. Unter anderem will sie den Wohnungsbestand der Großkonzerne vergesellschaften. Genau das will die Union auf Bundesebene verhindern. Die unionsgeführten Bundesländer drohen Berlin jetzt mit finanziellen Konsequenzen, sollte es dort eine Regierung unter der Linken geben. Hauptstadtkorrespondent Jan-Frederik Willems erklärt uns erstmal, was genau die Unionspolitiker da vorhaben.
8: Es geht da um ein etwas sperriges Ding, den sogenannten Hauptstadtfinanzierungsvertrag. Der besagt, dass das Bundesland Berlin vom Bund extra Geld überwiesen bekommt, also über Bande auch von den anderen Bundesländern, weil Berlin eben auch viele Mehrausgaben hat, weil es Hauptstadt ist. Und als solche wird von ihr erwartet, dass sie ihre herausragenden kulturellen Einrichtungen gut unterhält, Opern, Museen, Galerien und auch, dass in besonderem Maße für innere Sicherheit gesorgt wird, wenn zum Beispiel Staatsgäste kommen oder Großdemos stattfinden oder sowas. Das sind Ausgaben, die eine Hauptstadt besonders betreffen, die es in diesem Maße nicht im Rest des Landes gibt. So, und das ist vor allem dem bayerischen Ministerpräsidenten Markus Söder schon länger ein Dorn im Auge. Und den haben jetzt eben die Landtagsfraktionschefs der CDU-geführten Bundesländer in München in seiner Staatskanzlei besucht und kam danach mit dieser Ansage um die Ecke: Wenn die Linke in Berlin regiert, wollen wir den Geldhahn zudrehen.
5: Und wie genau begründen Sie das denn?
8: Der bayerische CSU-Landtagsfraktionschef Klaus Holleczek hat gesagt, sollte Berlin eine Landesregierung bekommen, die Antisemitismus und Judenhass im Programm hat, werden wir eine gemeinsame Initiative starten, auch zur Frage, wer finanziert die Hauptstadt. Und das ist auf einigen Ebenen etwas schwierig. Zum einen die Formulierung Judenhass im Programm einer Landesregierung, das wird sich auch die von Antisemitismus-Skandalen erschütterte Linke wohl nicht ins Regierungsprogramm schreiben, geschweige denn potenziell an der Regierung beteiligte Sozialdemokraten und Grüne. Und zum anderen lässt es halt außer Acht, dass auch führende Antisemitismusforscher und jüdische Intellektuelle diesen Pauschal-Antisemitismus-Vorwurf gegen die Linke widersprochen haben. Der Wahrheit kommt man näher, denke ich, beim Gastgeber dieses Unionstreffens in München, Markus Söder. Der hatte schon vergangene Woche gesagt, er wolle an den Hauptstadtfinanzierungsvertrag ran, auch weil er befürchtet, eine Linke würde Politik gegen Polizei und für Enteignungen machen.
5: Da stellt sich natürlich die ganz praktische Frage, ob das überhaupt so einfach geht.
8: Nicht so ohne weiteres. Der Hauptstadtfinanzierungsvertrag ist gerade vor einigen Wochen frisch verlängert worden. Der steht bis 2037. Da nochmal ranzugehen, das aufzuschnüren, hat doch ziemlich hohe rechtliche Hürden. Das ist also mehr als unwahrscheinlich. Aber es geht ja nicht nur um den Hauptstadtfinanzierungsvertrag, sondern auch um einen anderen Punkt, der wird hier gerne mal reingemixt, ist aber was ganz anderes. Der Länderfinanzausgleich. Der sorgt, ganz grob gesagt, dafür, dass ärmere Bundesländer jährlich eine Finanzspritze von reicheren Bundesländern bekommen. Bayern hat da fast 40 Jahre von profitiert, war Nehmerland dieses Finanzausgleichs und ist seit den späten 80ern Geberland und größter Einzahler. Und das gefällt Markus Söder schon länger nicht, deshalb hat er schon vor dem Bundesverfassungsgericht geklagt und immer wieder auch anderen Bundesländern gedroht, den Finanzausgleich abzuschaffen. Darunter zum Beispiel Rheinland-Pfalz, Nordrhein-Westfalen, aber auch das unionsgeführte Schleswig-Holstein. So, und an diesen Mechanismus kann man theoretisch ran, aber auch hier müssten sich entweder alle Länder einigen, daran haben die Nehmerländer natürlich kein Interesse, oder wenn der Vertrag das nächste Mal verlängert werden soll, 2030, müssten sich drei Geberländer finden, die sagen, wir steigen aus diesem Solidarprinzip aus. Ist also auch alles etwas unwahrscheinlicher, zumindest in der unmittelbaren Zukunft. Und wie gesagt, das muss man halt auch trennen vom Hauptstadtfinanzierungsvertrag. Das ist was ganz anderes.
5: Und warum trifft diese Kritik jetzt generell gerade jetzt Berlin, die Hauptstadt, so hart?
8: Naja, Berlin befindet sich gerade in einer kritischen politischen Situation. Hier müssen sich Grüne und SPD entscheiden, ob sie mit der Wahlsiegerin der Linken eine Regierungskoalition bilden wollen oder ob sie das lieber mit der CDU machen würden. Diesen Donnerstag sollen erstmal Vorgespräche stattfinden zwischen SPD und Linken, also noch nicht mal Sondierungen. Da sieht man schon, mit welchen spitzen Fingern die Sozialdemokraten das Thema anfassen. Insofern haben die Unionspolitiker da schon sehr erfolgreich eine große Drohkulisse aufgebaut in den letzten Tagen. Tatsächlich ist es aber auch nicht nur Berlin, das in dieser Diskussion genannt wird. Der grüne Finanzminister von Baden-Württemberg, Daniel Bayers zum Beispiel, hat nach dem Wahlsieg der AfD in Sachsen-Anhalt gesagt, dass man auch da mal schauen müsse, ob das Bundesland noch so viel Geld aus dem Länderfinanzausgleich bekommen dürfe, wenn es am Ende eine AfD-geführte Landesregierung geben sollte.
5: Die Union macht jetzt jedenfalls Druck auf eine mögliche Regierungskoalition von Linken, Grünen und Sozialdemokraten in Berlin. Und wie sie dabei vorgehen will, das hat uns unser Hauptstadtkorrespondent Jan-Fredrik Willems genauer erläutert.
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5: Für Backpacker wie für Kreuzfahrttouristen gilt die Karibikküste Kolumbiens als Paradies. Die weißen Traumstrände, die Tropenwälder und die wilden Flüsse werden aber jetzt gerade zur Kampfzone. Kolumbiens Präsident Abelardo de la Espriella hat die Region militarisiert rund um die Stadt Santa Marta und den benachbarten Nationalpark. Das Ziel, die dort herrschenden Paramilitärs mit allen Mitteln zu zerschlagen. Und die schlagen zurück, zwingen alle, die Läden, die Schulen, die Arztpraxen geschlossen zu halten. Und die Touristen, auch Deutsche, sind mittendrin. Jenny Barke berichtet.
9: Die Straßen Santa Marta sind leergefegt, einige Autos ausgebrannt. Reaktionen der hier herrschenden Paramilitärs, nachdem vergangene Woche mehrere ihrer hochrangigen Mitglieder getötet wurden. Geleitet hat den tödlichen Militäreinsatz der kolumbianische Präsident Abelardo de la Espriella, der die Militarisierung der Karibikküste ankündigte. Keine kriminelle Gruppe wird ehrlichen, hart arbeitenden Menschen ihre Bedingungen aufzwingen. Wer sich nicht unterwirft, wird getötet. Die Bürger werden sich nicht dem Terror beugen, auch der Staat nicht. Jetzt schlagen die Paramilitärs zurück. Sie, die seit Jahrzehnten in der Karibikregion herrschen, Schutzgelder erpressen, sich aber auch als alternative Sicherheitsgaranten zur abwesenden Polizei und Staat verstehen. Sie haben die Region lahmgelegt, unter anderem, indem sie den Menschen verboten haben, ihre Häuser zu verlassen. Niemand kann zur Arbeit gehen oder einkaufen, sagt Patricia Elena Restrepo, Gemeindeaktivistin im Küstenort Palomino. Die Folge? Wir haben Kinder und ältere Menschen zu Hause, die nicht wissen, was sie essen sollen. Es ist in Kolumbien ein bisher beispielloser Vorgang. Laut dem kolumbianischen Sicherheitsexperten Luis Trejos habe nicht einmal Pablo Escobar seine Heimatstadt Medellin so zum Stillstand gezwungen. Tagelang sind die Straßen zwischen Santa Marta und Rio Achatais gesperrt. Mittendrin die vielen Touristen. So auch Greta Striethöster aus Köln, die auf ihrer Reise eine schmerzhafte Ohrenentzündung bekommen hat.
10: Also es ist ein ganz komisches Gefühl, weil man das so von Deutschland natürlich nicht kennt. Es wurde nicht informiert, es wurden einfach alle Läden geschlossen, ohne dass davor gesagt wurde, kauft jetzt nochmal ein. Wenn man zum Beispiel Medikamente braucht aus einer Apotheke, das hat auch alles zu. Die Straßen, die nach Palomino führen, wurden auch gesperrt und wir konnten auch nicht in Krankenhäuser fahren.
9: Die Tourismusbranche befürchtet einen nachhaltigen Schaden, sagt Hotelbetreiberin Nerlis Vergara aus Palomino. Hinter jeder stornierten Buchung steckt viel mehr. Der Landwirt, die Restaurants, Motorradtaxis, Reiseleiter, Kunsthandwerker, Surfer, Lieferanten. Da gerät die gesamte Kette ins Stocken. Und selbst wenn der Konflikt nur wenige Tage andauert, kann das nachhaltig ein Bild der Unsicherheit vermitteln. Auch wenn viele in der Region unter der Militarisierung leiden, gerade hier hat eine große Mehrheit der Menschen für Abelardo de la Espriella als neuen Präsidenten gestimmt. Der will, trotz der großen Gegenwehr, weiter mit harter Hand gegen die Paramilitärs vorgehen, die gesamte Struktur zerschlagen. Am Ende zahlen vor allem zwei den Preis, die Zivilbevölkerung und ein Tourismussektor, der bislang mit der stillen Gewalt der Paramilitärs umzugehen wusste, jetzt aber offen zwischen die Fronten gerät.
5: Wie eine Touristenregion zur Kampfzone wird. Ein Bericht war das von Jenny Barke über die kolumbianische Küstenregion rund um Santa Marta.
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5: Demokratie ohne Pressefreiheit? Unvorstellbar. Umgekehrt bedeutet das aber auch, autoritäre Regime fürchten sich vor freien und unabhängigen Medien. Umso wichtiger ist es, regelmäßig auf die zu blicken, die sich für kritischen Journalismus einsetzen. Und genau das ist das Ziel der Free Media Awards, die jedes Jahr verliehen werden im Herbst, einmal in Hamburg, dann abwechselnd einmal in Oslo und heute ist es in der norwegischen Hauptstadt wieder soweit. Christian Stichler berichtet und beginnt mit einem der Preisträger.
11: Er hätte selbst nicht damit gerechnet, Andrei Alexandrow, Journalist und Medienmacher aus Belarus. Noch vor wenigen Tagen saß der Mann, der auf vielen Fotos seine Kamera um den Hals trägt, in seiner Heimat in Haft. Doch seit wenigen Tagen ist er in Freiheit, in Vilnius, Litauens Hauptstadt. Heute nun erhält Aleksandrau in Oslo einen von in diesem Jahr 5 Free Media Awards. Es ist natürlich fantastisch, nach 6 Jahren wieder aus dem Gefängnis heraus zu sein. Einfach mal wieder die frische Luft zu atmen. Aber ja, ich versuche gerade, meine Gedanken zu ordnen. Es ist wunderbar, den Eltern mitzuteilen, dass man wieder draußen ist und alte Freunde und Kollegen wiederzusehen. Natürlich bin ich glücklich. Im Munch-Museum in Oslo werden heute am Nachmittag die diesjährigen Preisträger geehrt. 2 Einzelpersonen und 3 Redaktionen erhalten je einen Free Media Award. Andrej Aleksandrau ist einer von ihnen. Er ist nicht nur selbst als Journalist tätig, sondern ist auch eine Persönlichkeit, die für den Journalismus an sich in Belarus sehr wichtig gewesen ist. Er hat sich stets klar und deutlich für Meinungs- und Pressefreiheit in einem Land eingesetzt, in dem die Lage im Laufe der Zeit zunehmend repressiv geworden ist. Das sagt Bente Roaldsvik von der Stiftung Frit Urt, was im Norwegischen so etwas wie freies Wort bedeutet. Die Organisation verleiht jedes Jahr zusammen mit der Hamburger Zeitstiftung Bucerius den Preis, der unabhängigen Journalismus in Osteuropa stärken soll. Dass der ehemalige politische Häftling Aleksandrau heute zur Preisverleihung nach Oslo reisen kann, freut die Stifterin ganz besonders. Ich hatte in den letzten Tagen das große Vergnügen, mit ihm im Gespräch zu sein. Und ich habe den Eindruck, dass er eine sehr positive Einstellung hat. Das muss ich wirklich sagen. Er wirkt klar und sehr direkt. Zu den weiteren Preisträgern gehört der ukrainische Kriegsreporter Mikhailo Tkatsch, der für seinen investigativen Journalismus in Zeiten des Krieges geehrt wird. Er arbeitet für die Ukrainska Pravda. Außerdem wird das Redaktionsbüro iFact aus Georgien geehrt, das sich auf investigativen Journalismus spezialisiert hat. Einen Preis erhält auch das unabhängige russischsprachige Online-Medienunternehmen Vyotska, das heute seinen Sitz in Prag hat, sowie Faktor TV, ein Medienunternehmen aus Armenien. Seit 2004 werden nun schon die Free Media Awards verliehen. Für Jessica Staschen von der Zeitstiftung Bucerius zeigen die 2 Jahrzehnte, wie sehr sich die Situation in Osteuropa verändert hat.
12: Die Free Media Awards sind vor über 20 Jahren in einer ganz anderen Zeit entstanden. Die Welt wurde freier, die Grenzen waren offen und die Free Media Awards waren als Unterstützung dieser Entwicklung gedacht, unabhängige Stimmen in ihrer Arbeit zu bestärken. Die Hoffnung, dass sich die Welt weiter in diese Richtung dreht, hat sich leider nicht bewahrheitet.
11: Gerade deshalb hätten die Auszeichnungen an Bedeutung sogar noch gewonnen.
5: Christian Stichler über die Free Media Awards, die heute in Oslo verliehen werden, für unabhängigen und kritischen Journalismus.
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1: 12.29 Uhr. Gesamtschule aus Mörfelden-Walldorf gewinnt deutschen Schulpreis. Großrazzia gegen mutmaßliche Handybetrügerbande in Europa. Umwelthilfe klagt gegen neues Heizungsgesetz. Das Wetter sonnig und spätsommerlich warm, 25 bis 30 Grad. Mein Name ist Katrin Rudolph. Großer Jubel in Südhessen. Die Bertha von Suttner Gesamtschule aus Mörfelden-Walldorf hat den Deutschen Schulpreis gewonnen. Die Jury lobt, dass hier jeder Schüler eine Perspektive bekommt und vorbildlich mit künstlicher Intelligenz umgegangen wird. Dafür bekommt die Schule 100.000 Euro. Auch das Georg-Christoph-Lichtenberg-Oberstufengymnasium aus Bruchköbel bei Hanau wurde ausgezeichnet mit 30.000 Euro. Die Deutsche Umwelthilfe hat Verfassungsbeschwerde gegen das sogenannte Heizungsgesetz eingelegt. Das Gebäudemodernisierungsgesetz erlaubt, dass weiterhin Gas- und Ölheizungen eingebaut werden dürfen. Einzige Bedingung ist, dass ab 2029 schrittweise CO2-neutrale Brennstoffe genutzt werden. Die Umwelthilfe argumentiert, dass durch das neue Gesetz mehr Treibhausgase ausgestoßen würden. Das gefährde den Klimaschutz, zu dem der Staat laut Grundgesetz verpflichtet ist. Sie sollen Billig-Smartphones als hochwertige Markenware verkauft haben. Gerade läuft eine europaweite Razzia gegen ein Betrügernetzwerk, das Privatleute um hunderte Millionen Euro geprellt haben soll. Die Europäische Staatsanwaltschaft in Luxemburg hat bestätigt, dass 160 Objekte in 19 Ländern durchsucht werden. ARD-Reporterin Jana Heck.
18: Zentrum der Maßnahmen ist Nordrhein-Westfalen. 7 Beschuldigte wurden laut Informationen von WDR, NDR und SZ bereits am Wochenende festgenommen. Die beiden Hauptbeschuldigten sollen seit 2017 ein Betrugssystem aufgebaut haben, bei dem sie laut Ermittlungen offenbar minderwertige Smartphones als fabrikneue Samsung-Handys im Internet anboten. Wie aus internen Behördenunterlagen hervorgeht, soll die mutmaßliche Betrügerbande damit mindestens 300 Millionen Euro Umsatz gemacht haben.
1: Klage gegen Lidl-App abgewiesen. Das Oberlandesgericht in Brandenburg an der Havel erklärte, es sei sachlich nicht zuständig. Verbraucherschutzklagen gehörten in erster Instanz vor ein Landgericht. Geklagt hatte der Verbraucherzentrale Bundesverband. Aus seiner Sicht verstößt der Discounter mit der Rabatt-App gegen das allgemeine Gleichbehandlungsgesetz. Denn wenn Kunden zum Beispiel wegen einer Behinderung die App nicht nutzen könnten, hätten sie keine Möglichkeit, Rabatte zu bekommen. Die frühere Intendantin des RBB Schlesinger muss sich wegen des Skandals beim Rundfunk Berlin-Brandenburg einem Strafprozess stellen. Das Landgericht Berlin hat eine Anklage der Generalstaatsanwaltschaft zugelassen, unter anderem wegen Untreue. Schlesinger weist die Vorwürfe zurück. Laut Gericht soll der Prozess am 10. November beginnen. Seit ihrer Entlassung streiten Schlesinger und die ARD-Anstalt schon in einem Zivilprozess um Rückzahlungen und Ruhegeld. In Deutschlands Kitas werden immer weniger Kleinkinder betreut. Knapp 757.000 Kinder unter 3 Jahren waren zuletzt in Betreuung, rund 6% weniger als ein Jahr vorher. Das meldet das Statistische Bundesamt in Wiesbaden. HR-Reporterin Ursula Mayer.
19: Dieser Abwärtstrend zeigt sich nun schon das 3. Jahr in Folge. Ein wichtiger Grund dafür ist, dass in Deutschland in den vergangenen Jahren auch immer weniger Kinder geboren wurden. Damit wurde von den unter 3-Jährigen etwas mehr als jedes 3. Kind betreut. In den östlichen Bundesländern mehr als in den westlichen. Vorwiegend kamen die Kinder in Kindertageseinrichtungen. Deren Zahl sank erstmals seit Beginn der Auswertung vor 20 Jahren auf bundesweit rund 61.000.
1: Das waren die Nachrichten. Das Wetter, es ist sonnig mit ein paar Schleierwolken bei Temperaturen zwischen 25 Grad an der Diemel und 30 Grad am Neckar. In der Nacht kühlt es ab auf 14 bis 7 Grad. Morgen erst wieder sonnig, später mehr Wolken bei 24 bis 29 Grad. Die weiteren Aussichten, am Donnerstag wechselhaft, Wolken, etwas Sonne, ab und zu Schauer und Gewitter, nur noch bis 22 Grad. Am Freitag erst Nebel, später Sonne und Wolken, wieder bis 22 Grad. Die Zeit 12.33 Uhr.
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1: A5 Karlsruhe Richtung Heidelberg zwischen Kronau und Waldorf-Wiesloch. 4 Kilometer stockender Verkehr wegen einer Baustelle. A60 Rüsselsheim Richtung Mainz zwischen Mainz-Weisenau und Hechtsheim-West. 2 Kilometer Stau. Und A67 Mannheim Richtung Darmstadt zwischen Gernsheim und Pfungstadt. 3 Kilometer stockender Verkehr wegen einer Tagesbaustelle auf dem linken Fahrstreifen.
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5: Grüße Sie. Frisches Essen wegwerfen, das tun wir alle ziemlich ungern und doch gehört das irgendwie zum Alltag. Mal Salat gekauft und im Kühlschrank vergessen, mal den Frischkäse geöffnet und nicht schnell genug verbraucht oder die Suppe von vorgestern will dann doch niemand mehr essen. Ab in den Müll damit. Schade. Aber genau so landen jedes Jahr rund 11 Millionen Tonnen Lebensmittel in Deutschland im Müll. Ein großer Teil davon aus privaten Haushalten. Vor allem vergammeltes Obst und Gemüse, aber auch schon zubereitete Speisen und Brot. Heute startet eine Aktionswoche, die auf diese Lebensmittelverschwendung aufmerksam macht. Und die heißt Zu gut für die Tonne. Und das geht schon los im Supermarkt mit unserem Einkaufsverhalten, das von den Handelsketten natürlich auch beeinflusst wird. Wie? Darüber habe ich gesprochen mit Monika Imschloss. Sie ist Konsumforscherin und hat sich mit der Verkaufspsychologie in Supermärkten beschäftigt. Fast jeder Supermarkt ist gleich aufgebaut. Im Eingangsbereich, da liegen Obst und Gemüse, im hinteren Bereich die Milchprodukte. Warum ist das eigentlich so?
20: Naja, wenn die Leute in das Geschäft kommen, dann vermitteln natürlich Obst und Gemüse mit der Frische am Eingang direkt eben Qualität, ein positives Gefühl, was sich dann entsprechend auch auf den gesamten Supermarkteinkauf auswirken kann und auch ausstrahlen sollte. Milchprodukte sind klassischerweise hinten allokalisiert, weil es eben zu den Waren des täglichen Bedarfs gehören. Und ja, wenn jetzt jemand nur mal schnell eine Packung Milch kaufen möchte, dann ist es natürlich für den Händler attraktiver, wenn diese Person durch das gesamte Geschäft erstmal läuft. Abgesehen davon hat es auch noch natürlich logistische oder kühlungstechnische Gründe. Die meisten Kühlregale sind an der Wandplatzierung, dass man da eben dann eben auch die Milch platziert.
5: Klingt irgendwie auch logisch aus der Sicht des Verkäufers. Fröhliche Musik, keine Uhren, eventuell noch Düfte und schöne Beleuchtung. Der Supermarkt, vor allem die modernen, die sind oft eine Wohlfühloase mittlerweile. Wie beeinflusst dieses Konzept unser Konsumverhalten?
20: Ein Ort, wo man sich wohlfühlt, ist natürlich ein Ort, wo man länger verweilt. Und genau das ist natürlich etwas, was Handelsketten versuchen mit der Kreierung von einer bestimmten schönen Atmosphäre in den entsprechenden Geschäften eben herzustellen. Ja, es gibt dann auch ganz dezidierte Befunde. Schnelle Musik führt dazu, dass Menschen schneller durch das Geschäft gehen, langsame dazu, dass sie länger verweilen und auch mehr kaufen. Und abgesehen davon muss man auch sehen, dass gerade im Lebensmitteleinzelhandel besonders spezialisierte Radiosender in vielen Geschäften gespielt werden, die dann zusätzlich ja neben Infotainment, also wie Wetterdurchsagen oder eben auch Musik, auch noch Werbeanzeigen akustisch am Point of Sale vermitteln.
5: Genau, das hat bestimmt auch jeder und jede schon mal gehört. Und dann gibt es bestimmt auch psychologische Tricks, die Supermärkte darüber hinaus noch einsetzen, um Kundinnen und Kunden zu spontanen Käufen zu verleiten, die wir erstmal nicht so auf dem Schirm haben, oder?
20: Ja, ich würde mal sagen, der intuitivste, und den haben wir, glaube ich, auch aus eigener Erfahrung auf dem Schirm, sind natürlich die Sonderangebote. Ja, das heißt, wenn man sich vorstellt, dass 60-70% der Kaufentscheidungen dann eben auch am Ort der Entscheidung, also im Geschäft, beeinflusst werden können. Das heißt, wenn ich vor Ort bin und ein Sonderangebot sehe, dann wirkt das natürlich extrem stark auf diese spontanen und ungeplanten Käufe. Abgesehen davon haben wir auch noch Ansätze wie strategische Platzierungen von Produkten. Ja, das sind die Platzierungen von Produkten zum Beispiel auf Augenhöhe, die dann attraktiver wirken und schneller mitgenommen werden können. Wir sprechen hier auch über die Verlockungen im Kassenbereich, die uns allen sehr wohl wahrscheinlich auch aus eigener Erfahrung bekannt sind. Und dann gibt es natürlich auch noch Aspekte wie, dass die Einkaufswägen extrem groß sind, damit eben der Eindruck vermittelt wird, dass wir noch ein bisschen wenig eingekauft haben. Und
5: da passt auch noch was rein.
20: Ja, genau, da passt noch was rein. Da kommt noch die Packung XY dazu.
5: Und da hole ich mir die ganzen geheimen Schnäppchen, die im Supermarkt noch so rumliegen, und hat man auch noch ein gutes Gefühl dabei, weil man denkt, man hat vielleicht sogar dem Supermarkt ein Schnippchen geschlagen. Aber am Ende ist den meisten von uns doch grundsätzlich bewusst, dass ein Supermarkt in erster Linie verkaufen will und auf unser Geld aus ist. Warum fallen wir dann trotzdem immer wieder auf solche Tricks rein?
20: Weil wir in Situationen wie dem Einkaufen natürlich nicht jede Entscheidung rein rational abwägen. Das heißt, vieles passiert aus Gewohnheit, vieles passiert aber auch aus einem spontanen Impuls heraus. Zum Beispiel, wenn man hungrig einkaufen geht, auch das etwas, was alle kennen, dann kaufen wir tendenziell auch immer mehr ein.
5: Ja, das kennen wir, glaube ich, auch alle, dass man nicht unbedingt super hungrig in den Supermarkt gehen sollte. Ihr Tipp, um weniger einzukaufen, einfach einen Einkaufszettel schreiben?
20: Ist eine Option. Allerdings ist es ja auch so, dass gerade wenn wir im Bereich der Lebensmittel sind, nicht nur das Einkaufen als solches ein Faktor ist, der bestimmt, ob wir zu viel kaufen und entsprechend zu viel wegwerfen am Ende, sondern da gehören natürlich auch andere Schritte dazu. Ne? Das heißt, selbst wenn ich es schaffe, gut einzukaufen, ja, dann muss ich mich aktiv mit der Frage auseinandersetzen, wie lange ist etwas haltbar? Wie lange verwende ich etwas nach dem Mindesthaltbarkeitsdatum? Was mache ich mit trotzdem übrig gebliebenen Lebensmitteln? Und wie werfe ich auch vielleicht übrig gebliebenes Essen dann am Ende wirklich weg? Also wie recycle ich es? Das heißt, wenn ich die richtige Menge kaufe, dann bleibt weniger übrig, was ich am Ende wegwerfen kann. Aber selbst wenn ich es eingekauft habe, stellt sich immer noch eine Frage oder eine Herausforderung dahingehend, wie ich dann mit diesen Lebensmitteln umgehe.
5: Da steigt nochmal der Druck zu Hause. Also alle heute nochmal in den Kühlschrank schauen. Monika Imschloss war das, Konsumforscherin und Professorin für Betriebswirtschaftslehre an der Fernuniversität Hagen, zur Lebensmittelverschwendung in Deutschland. Das meiste werfen wir, die privaten Haushalte, weg. Und das geht natürlich auch ins Geld, wenn wir das alles vorher teuer eingekauft haben.
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5: Es dreht sich seit Beginn des Oktoberfests wieder das Teufelsrad auf der Wiesn. Das ist ein Fahrgeschäft, das hauptsächlich aus einer großen, sich drehenden Scheibe besteht. Und Ziel ist es, möglichst lange darauf sitzen zu bleiben. Aber im Netz finden sich Videos vom Teufelsrad mit Titeln wie Sexy Drunk Girls oder Heiße Fahrt auf dem Oktoberfest. Seit Jahren landen Tausende solcher Aufnahmen von Frauen auf dem Teufelsrad im Internet. Immer wieder ist deren Unterwäsche zu sehen. Wer systematisch solche Videos filmt und bearbeitet und auf Plattformen wie YouTube und Instagram oder TikTok hochlädt, das war bisher unklar. Recherchen des Bayerischen Rundfunks zeigen jetzt, wer mutmaßlich hinter einigen dieser anonymen Accounts steckt. Ein Bericht von Katharina Brunner und Sophie Männer.
2: Akteure aus Bayern und YouTube-Profis aus der Ukraine. Laut Recherchen des BR stecken sie mutmaßlich hinter zahlreichen Videos vom Teufelsrad, auf denen Frauen mit verrutschten Röcken zu sehen sind. Einige der Videos gingen in den sozialen Medien viral und erreichten siebenstellige Abrufzahlen. Eine der Akteurinnen ist demnach eine Frau aus Oberbayern. In einem ihrer Videos, hochgeladen im Dezember 2023, ist zu sehen, wie ein Teufelsrad-Moderator sie wiedererkennt.
21: Bist du schon lange da? Ich hab dich schon gesehen da drin.
2: In ihren Videos richtet sie die Kamera immer wieder gezielt zwischen die Beine von Frauen, wenn die gerade vom Teufelsrad rutschen. Auf YouTube hat ihr erfolgreichster Kanal über 160.000 Abonnentinnen und Abonnenten. Dort lädt sie seit Jahren Teufelsrad-Videos hoch und hat stundenlang vor Ort gefilmt. Im Sommer 2024 schreibt sie öffentlich auf der Plattform X.
22: Ich habe alle Videos selbst gemacht. Ich war jeden Tag auf dem Oktoberfest und habe über 600 Videos in 18 Tagen gemacht.
2: Die Frau wollte die Videos offenbar zu Geld machen. In einer inzwischen gelöschten Verkaufsanzeige schrieb sie auf Englisch.
22: Sie können mein System 1:1 kopieren und echtes Geld auf jeder Social-Media-Plattform verdienen.
2: Auf eine Anfrage des BR hat die Frau nicht geantwortet. In den Tagen danach sind jedoch einschlägige Teufelsrad-Videos verschwunden. Zwei Accounts wurden ganz gelöscht. Videos vom Teufelsrad eignen sich offenbar dazu, systematisch die Reichweite von Social-Media-Accounts zu vergrößern. Dieses Potenzial hat nach BR-Recherchen auch eine Gruppe von YouTube-Profis aus der Ukraine erkannt. Sie reisten 2024 extra zum Oktoberfest nach München, um Videos am Teufelsrad zu drehen. In einem Video erzählen sie davon.
23: Wir haben quasi den ganzen Tag gefilmt. Man musste sich durch alle hindurchschlängeln und so tun, als wäre man ein ganz normaler Tourist und nicht jemand, der filmt.
2: Erst nach Stunden seien sie von Teufelsrad-Mitarbeitern aufgefordert worden zu gehen. Nach einer BR-Anfrage teilen sie über einen Münchner Anwalt mit, die entsprechenden Inhalte inzwischen von ihren Kanälen gelöscht zu haben. Ein Fehlverhalten werde damit allerdings nicht eingeräumt. In einer ukrainischen Telegram-Gruppe wurde BR-Recherchen zufolge Rohmaterial von Teufelsrad-Videos mit Frauen angeboten, für 6 Euro pro Minute. Bei weitem nicht alle Teufelsrad-Videos sind nach derzeitiger Rechtslage strafbar. Und trotzdem können sie für Betroffene äußerst belastend sein.
24: Das ist eine Ausnahmesituation und mit einem massiven Kontrollverlust und natürlich auch einer erheblichen psychischen Belastung verbunden,
2: sagt Josephine Ballon von der Beratungsstelle HateAid, die sich für Opfer digitaler Gewalt einsetzt.
24: Denn sie sind ja nicht die Einzigen, die solche Bilder dann im Internet finden, sondern das kann auch aus dem sozialen Umfeld gesehen werden und das ist eine massive Belastung.
2: Die Betreiber des Teufelsrads Magistrats standen für ein Interview nicht zur Verfügung. Ein Anwalt teilt mit, man habe bereits seit 2024 entsprechende Vorkehrungen getroffen. Bei Verdacht auf Upskirting werde immer die Polizei gerufen.
5: Sophie Männer über die sogenannten Teufelsrad-Videos vom Oktoberfest, die immer wieder im Internet kursieren und wer dahinter steckt, mutmaßlich eine Recherche des Bayerischen Rundfunks. In vielen Kitas treten im Moment wieder viele Infekte auf, Hand, Mund, Fuß zum Beispiel oder Magen-Darm-Infekt oder RSV. Die Herbstzeit ist Kinderkrankzeit, Kindkrankzeit. Wer weiß das besser als Eltern mit Kleinkindern? Die können da nicht arbeiten gehen, weil sie sich ums kranke Kind kümmern müssen. Und jetzt pünktlich zum Beginn der Erkältungssaison läuft im politischen Berlin die Diskussion über die sogenannten Kinderkrankentage. Bundesgesundheitsminister Carsten Linnemann von der CDU hat angekündigt, dass man zukünftig wieder weniger dieser Tage bekommen soll. Und unser Hauptstadtkorrespondent Maximilian Ulrich kann uns sagen, wie Kinderkrankentage ganz praktisch funktionieren.
3: Ja, man kann mit einem kranken Kind zu Hause bleiben und muss nicht zur Arbeit, kriegt aber trotzdem 90% des Nettolohns. Die Voraussetzung, das Kind muss unter 12 Jahre alt sein, man braucht eine Krankschreibung vom Kinderarzt und eine gesetzliche Krankenversicherung. Aber jedes Elternteil hat nur Anspruch auf 15 dieser bezahlten Kinderkrankentage pro Jahr. Alleinerziehende haben Anspruch auf 30 Tage. Wenn das Kind mehr als 30 Tage im Jahr krank ist, kann man natürlich trotzdem zu Hause bleiben, aber dann gibt es eben kein Geld mehr von der Krankenkasse.
5: Klingt erstmal nach einer vernünftigen Lösung. Warum will der Gesundheitsminister da jetzt kürzen?
3: Ja, die Zahl der Kinderkrankentage, die wurde während Corona mal von 10 auf 15 Tage erhöht, für Alleinerziehende von 20 auf 30 Tage. Und die Idee war damals, Eltern in der Pandemie zu entlasten. Aber diese Sonderregel läuft Ende des Jahres planmäßig aus. Und der neue Gesundheitsminister Carsten Linnemann von der CDU wurde letzte Woche im Bundestag gefragt, soll die Regel denn verlängert werden? Und seine Antwort war, die Politik tue gut daran, dass Sonderregeln, die es zu Corona gab, wieder zurückgenommen werden. Also mit anderen Worten, ab 1. Januar sollen es wieder 10 statt 15 Kinderkrankentage sein.
5: Aber daran gibt es jetzt eben auch Kritik.
3: Genau, und die kommt sogar aus der Regierungskoalition. Die familienpolitische Sprecherin der SPD-Fraktion, Jasmina Hostert, hat in der Augsburger Allgemeinen gesagt, ihre Partei stehe für eine Politik, die Familien unterstützt. Und der CDU-Gesundheitsminister verfolge mit seinen Plänen genau das Gegenteil. Und auch Grüne und Linke kritisieren, dass man zukünftig wieder weniger Kinderkrankentage haben soll.
5: Wie realistisch, wie sicher ist es denn, dass es ab 2027 dann tatsächlich wieder nur 10 statt 15 Kinderkrankentage gibt?
3: Ja, dass es 15 statt 10 Tage gibt, ist eine Sonderregel und die läuft nun mal planmäßig zum Ende des Jahres aus. Es bräuchte also eine Verlängerung und die ist aktuell jedenfalls im CDU-geführten Gesundheitsministerium nicht vorgesehen. Also Stand jetzt sinkt der Anspruch auf Kinderkrankentage ab dem 1. Januar wieder von 15 auf 10 Tage pro Elternteil, genau wie es vor der Pandemie war.
5: Gesundheitsminister Carsten Linnemann will die Sonderregel bei den Kinderkrankentagen also nicht verlängern. Infos waren das von Maximilian Ulrich aus unserem ARD-Hauptstadtstudio.
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5: Mehr als 20 Jahre ist es her, dass ein Flugzeug komplett in Deutschland entwickelt und auch gebaut wurde. Danach endete eine jahrzehntelange Tradition im Flugzeugbau. Die war geprägt von Männern wie Hugo Junkers oder Ernst Heinkel. Jetzt lässt eine Firma diese Tradition unter anderem in Sachsen wieder aufleben. Die Deutsche Aircraft eröffnet heute am Flughafen Leipzig-Halle die Endfertigung für einen Propellerflieger, entworfen im bayerischen Oberpfaffenhofen. Ralf Geißler berichtet.
6: Für Kenneth Pransko erfüllt sich am Flughafen Leipzig-Halle ein Traum. Früher spielte er gern mit Flugsimulatoren, jetzt macht der 23-Jährige etwas, das noch schöner ist als Fliegen, Flugzeuge bauen. Als einer der ersten Angestellten der Deutschen Aircraft in Leipzig.
7: Ja, tatsächlich war es einfach so, ich bin seit meiner Kindheit halt schon interessiert gewesen an den Flugzeugen, an der Luftfahrt allgemein, an diesen Prozessen und Als dann hier in Leipzig die ersten Meldungen kamen, dass man natürlich hier ein Flugzeugwerk errichten möchte, war ich da ganz Ohr. Hab mich dann auch natürlich bei der Firma beworben.
6: Der Angestellte der ersten Stunde läuft durch die Produktionshalle. Bauarbeiter sind mit den letzten Innenausbauten beschäftigt. Künftig sollen Bransko und seine Kollegen hier die D328 Eco zusammenbauen, einen Regionalflieger, dessen Einzelteile zugeliefert werden. Nico Neumann, Chef der deutschen Aircraft, hat in das Werk mehr als 100 Millionen Euro investiert. Hinzu kommen weitere Millionen für die Entwicklung des Flugzeugs im bayerischen Oberpfaffenhofen.
8: Das ist das erste Projekt in der Luftfahrt in Deutschland seit über 20 Jahren, wo wir wirklich von der Entwicklung über die Produktion bis zum Aftermarket das Ganze zurück nach Deutschland bringen.
6: Die D328 Eco basiert auf der mehr als 30 Jahre alten Dornier 328. Die deutsche Aircraft hat das Modell stark modernisiert.
8: Also wir sind ein 40-Sitzer. Wir haben ein komplett neues Propulsion-System. Das ist der Antriebsstrang, also das Triebwerk selber und auch der Propeller. Neue Avionik ist reingekommen mit der ganzen Kommunikation, Navigation, also die Karten, wie der Flieger fliegt, wie im Auto auch. Und ansonsten alle Systeme in dem Flugzeug auf den neuesten Stand gebracht.
6: Verkauft für das Propellerflugzeug weltweit. Der Luftfahrtexperte Heinrich Groß-Bongardt sieht gute Absatzchancen.
9: Es gibt für ein solches Flugzeug sicherlich einen Markt im Airline-Bereich. In Europa sehe ich das eher nicht so. Aber in Südamerika, in Indien, in vielen Ländern Asiens gibt es da sicherlich Bedarf.
6: Offiziell nimmt das Flugzeugwerk in Sachsen heute seine Arbeit auf. Die Produktion fährt langsam hoch. Bis zur ersten Auslieferung dürfte es noch rund ein Jahr dauern, sagt Standortleiter Sebastian Böhnl.
10: Aktueller Stand ist, dass 2027, Anfang 28 hier das erste Flugzeug aus der Halle rollt. Natürlich die nächste Welle, wo das hochgeht, das wird über die nächsten drei bis vier Jahre, bis wir auf die Produktionsrate von 48 Flugzeugen pro Jahr kommen. Das bedeutet, alle 5 Tage ein Flugzeug wird dort produziert.
6: Am Ende sollen es bis zu 300 Mitarbeiter werden. Die deutsche Aircraft sucht Personal auch in Branchen, denen es derzeit schlecht geht. Beschäftigte aus der Autoindustrie, sagt Böhne, könne man zum Flugzeugbauer umschulen. Bewerber müssen als Kind auch nicht unbedingt schon mit dem Flugsimulator gespielt haben.
5: Die Rückkehr des Flugzeugbaus nach Sachsen. Die deutsche Aircraft eröffnet dort heute ein Flugzeugwerk in Leipzig. Ein Bericht war das von Ralf Geißler und Volker Insel.
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5: Frauenherzen und Männerherzen haben mit Sicherheit vieles gemeinsam, aber wenn es um die Gesundheit geht, dann sind die Unterschiede wichtig. Denn Herz-Kreislauf-Erkrankungen sind in der westlichen Welt die Todesursache Nummer 1. Aber Männer haben viel bessere Chancen auf eine frühzeitige Behandlung, zum Beispiel auch einen Herzinfarkt zu überleben, als Frauen. Nicht nur, weil Frauen im Notfall oft erst später den Rettungsdienst rufen, sondern weil die Symptome bei Frauen

0: Herzinfarkt und Herzproblemen geschützt. Mit der Menopause aber ändert sich das dann und das Risiko für Bluthochdruck verdoppelt sich und damit steigt dann auch die Gefahr für einen Herzinfarkt. Bluthochdruck ist wirklich einer der Hauptrisikofaktoren. Das Tückische dabei ist, bei Frauen, wenn es dann zum Infarkt kommt, sind die Symptome oft sehr viel weniger klar als bei Männern.
1: Wie zeigt sich denn ein Herzinfarkt bei Frauen?
0: Die Warnzeichen bei Frauen sind oft schwerer zu deuten, weil sie sehr vielfältig sein können. Und die Leipziger Herzchirurgin Professor Sandra Eifert, die beschreibt das so.
2: Also es kann natürlich möglich sein, dass eine Frau auch diese typischen Beschwerden hat, eben ausgehend von entweder der linken Brusthälfte oder hinterm Brustbein mit Ausstrahlung zum Arm. Häufig ist es aber bei den Frauen etwas unspezifischer. Die haben Übelkeit, die haben Erbrechen, die fühlen sich nicht mehr so wohl, sie sind schneller abgeschlagen und schneller müde. Und dann wird es natürlich aufs Alter geschoben oder auf die fehlenden Hormone und so weiter.
0: Ja, also da kann es wirklich passieren, dass abgewiegelt oder ganz woanders gesucht wird. Auch starke Schmerzen im Rücken können verdächtig sein, vor allem zwischen den Schulterblättern. Schmerzen im Nacken, im Hals oder im Unterkiefer, all das kann bei Frauen einen Herzinfarkt anzeigen. Und das müssen natürlich nicht nur Ärztinnen und Ärzte, sondern eben auch Frauen selbst im Blick haben und im Ernstfall wirklich rechtzeitig den Notruf wählen. Passiert oft nicht. Aber man muss einfach wirklich sich merken, es kann ein Infarkt sein, auch wenn das Herz selber nicht direkt wehtut.
1: Also aufgepasst bei solchen Symptomen. Gibt es denn auch bei chronischen Herzleiden Unterschiede zwischen den Geschlechtern?
0: Da ist vor allem ein Punkt ganz wichtig. Viele Herzprobleme haben ja mit verengten Herzkranzgefäßen zu tun. Und zwar bei Frauen und Männern gleichermaßen. Aber bei Männern sind sehr viel häufiger die großen Herzkranzgefäße verengt. Und bei Frauen sind es eher die kleinen Ästchen in den Gefäßen. Und diese winzigen Engstellen bei den Frauen, die lassen sich schwieriger behandeln. Und sie sind leider auch schlechter zu diagnostizieren. Das heißt, das übliche EKG einfach nur im Liegen, das reicht bei Frauen oft nicht aus. Da fällt diese eingeschränkte Herzleistung oft erst bei einer Untersuchung unter Belastung auf. Also auf dem Fahrradergometer, dem Laufband oder bei der Gabe bestimmter Medikamente. Jetzt kann man das aber auch nicht pauschal einfordern für jede, wenn es da gar keine Warnzeichen gibt. So ein Belastungs-EKG wird in der Regel nur Frauen mit besonderen Risikofaktoren empfohlen. Also bei Diabetes, bei Bluthochdruck oder eben auch bei Herzproblemen in der Familie.
1: Frauenherzen ticken anders als Männerherzen und das hat eben Folgen für die Erkennung und die Behandlung von Herz-Kreislauf-Erkrankungen. Wir machen heute am Weltherztag nochmal besonders darauf aufmerksam. Ulrike Till war das aus der ARD-Wissenschaftsredaktion.
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1: Auch wenn in Deutschland die Eishockeysaison schon begonnen hat, viele Fans schauen in diesen Tagen in die USA und nach Kanada, denn dort startet jetzt die Saison in der NHL, der National Hockey League. Der amtierende Meister Carolina Hurricanes empfängt den Meister der beiden Vorjahre, die Florida Panthers. Die Saison wird aufgrund neuer Vereinbarungen so lang wie noch nie und eine Menge deutscher Spieler sind auch mit dabei. Und die hören dann unter anderem das, wenn sie ein Tor schießen oder fangen.
4: So klingt es, wenn die Tore fallen. Jedes Team in der National Hockey League in den USA hat da sein eigenes Trötsignal. Und am Mittwoch zum Start der neuen NHL-Saison wird wohl dieses hier öfter zu hören sein. Der amtierende Meister, die Carolina Hurricanes, empfangen zum Auftakt die Florida Panthers, die in den beiden Jahren davor den Titel geholt haben. Echte Titelfavoriten gibt es aber noch mehr in der neuen Saison. Colorado Avalanche, die Edmonton Oilers, die Golden Knights aus Las Vegas, sie alle stehen bei den Wettanbietern weit oben. Die Eishockeysaison in den USA ist in diesem Jahr noch länger geworden. 84 Hauptrundenspiele absolviert jedes Team, dazu die Playoffs um den Meistertitel. Es gibt Freiluftspiele in Kanada und Salt Lake City, sogar im Footballstadion von Dallas, Texas. Europäische Auswärtsspiele kommen auch noch dazu, dieses Jahr in Helsinki und zweimal in Düsseldorf. 7 deutsche Spieler stehen in der NHL derzeit unter Vertrag. Das Aushängeschild bleibt Torjäger Leon Dreiseitel, der nach 2 verlorenen Finalrunden mit seinen Edmonton Oilers in diesem Jahr endlich den Stanley Cup gewinnen möchte. Und auch einen deutschen Cheftrainer hat die NHL inzwischen. Marco Sturm hat mit seinen Boston Bruins im letzten Jahr gleich mal die Playoffs erreicht und er hätte nichts dagegen, mit seinem neuen deutschen Flügelstürmer J.J. Petter

0: Handwerker diesen Erfolg gleich zu wiederholen.
1: We all had a really good taste, I would say, out of making the playoffs.
0: Meine Jungs sind auf den Geschmack gekommen und haben gemerkt, wofür sie Eishockey spielen. Darauf wollen wir aufbauen. Wir wollen nicht zurückschauen, sondern dieses Gefühl wiederholen und am besten noch mehr erreichen.
1: We want to feel it again. We want more.
0: Im Geschäftsvergleich der großen Sportarten in den USA ist die NHL zwar die kleinste der vier großen Sportligen, aber sie wächst kräftig. 8 Milliarden US-Dollar Umsatz sind für diese Saison kalkuliert, auch weil der Streaming-Anbieter Amazon immer mehr Spiele überträgt und kleine Fernsehsender aus dem Markt verdrängt. Das zusätzliche Geld stecken die Teams in ihre Spielerverträge.
2: I think it's great, obviously. I think everybody should get paid to their best abilities.
0: Jeder sollte nach seinen Fähigkeiten bezahlt werden, findet der Deutsche Moritz Seider. Er ist Verteidiger bei den Detroit Red Wings und hofft, dass Eishockey in den USA auch finanziell Boden gut machen kann auf die anderen umsatzstarken US-Sportligen Basketball und Football.
2: When you compare us to basketball or football.
0: Ein besonderer Wachstumsmarkt ist Deutschland. Deshalb hat die NHL bereits angekündigt, in der übernächsten Saison gleich zweimal in Deutschland aufzulaufen, in München und in Köln, den Heimatstädten von JJ Peterka und Leon Dreiseitel.
3: Samuel Jakesch, ARD-Korrespondent in Washington, mit dem Ausblick auf die neue Eishockeysaison in den USA und Kanada. Gleich ist es 13 Uhr und dann gibt's hier den Nachrichtenüberblick.

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1: 13 Uhr. Stadt Kassel legt Hitzeaktionsplan vor. Umwelthilfe klagt gegen neues Heizungsgesetz. Gesamtschule aus Südhessen gewinnt deutschen Schulpreis. Das Wetter sonnig und spätsommerlich warm, 25 bis 30 Grad. Mein Name ist Katrin Rudolph. Wie kann Kassel besser mit Hitzewellen umgehen? Die Stadt hat dazu heute einen Aktionsplan vorgestellt. HR-Reporter Jonas Vogt.
2: Kühle Räume in Schulen und Kitas, mehr Trinkwasserbrunnen und mehr begrünte Fassaden. So will sich Kassel besser auf heiße Sommer einstellen. Ein neuer Hitzeplan soll vor allem ältere und empfindliche Menschen besser schützen und informieren. Außerdem will Kassel für jeden Stadtteil Klimadaten sammeln, zum Beispiel um zu sagen, wann am besten gelüftet werden sollte.
1: Die Deutsche Umwelthilfe hat Verfassungsbeschwerde gegen das sogenannte Heizungsgesetz eingelegt. Das Gebäudemodernisierungsgesetz erlaubt, dass weiterhin Gas- und Ölheizungen eingebaut werden dürfen. Einzige Bedingung ist, dass ab 2029 schrittweise CO2-neutrale Brennstoffe genutzt werden. Die Umwelthilfe argumentiert, dass durch das neue Gesetz mehr Treibhausgase ausgestoßen würden. Das gefährde den Klimaschutz, zu dem der Staat laut Grundgesetz verpflichtet ist. Ein bundesweites Vorbild für Chancengleichheit, so würdigt die Jury die Bertha von Suttner Gesamtschule aus Mörfelden-Walldorf im Kreis Groß-Gerau. Dafür hat die Schule heute in Berlin den Deutschen Schulpreis gewonnen. Er ist mit 100.000 Euro dotiert. Schulleiterin Ute Zeller nahm den Preis von Bundeskanzler Merz entgegen.
3: Es ist absolut überwältigend und das Wahnsinnigste, was ich unseren Menschen zu Hause und in diesem Land geben kann. Ich danke so sehr dafür. Danke.
1: Auch das Georg-Christoph-Lichtenberg-Oberstufengymnasium aus Bruchköbel bei Hanau wurde ausgezeichnet mit 30.000 Euro. Die Haushaltslage in Frankfurt ist angespannt. Das Land Hessen genehmigt den städtischen Haushalt für dieses Jahr deshalb nur unter Auflagen. Das hat das Innenministerium dem HR mitgeteilt. Frankfurt plant für das laufende Jahr mit einem Defizit von rund 90 Millionen Euro. HR-Reporter Tobias Lübben.
4: Das Land macht Frankfurt einige Sparvorgaben. So darf die Stadtverwaltung keine neuen Stellen schaffen. Es sollen keine neuen freiwilligen Ausgaben geben, zum Beispiel für zusätzliche Kulturprojekte. Und die Stadt soll Großprojekte nur dann vertieft planen, wenn die Finanzierung insgesamt gesichert ist. Frankfurt hat zuletzt eine Reihe größerer Vorhaben beschlossen, zum Beispiel den Bau einer Multifunktionshalle am Stadtwald oder neue Häuser für Oper und Schauspiel. Das Innenministerium begründet die Auflagen mit dem Hinweis, die finanzielle Lage sei ernst, das betreffe gerade auch die Kommunen.
1: Ihr Fall hatte in Spanien am vergangenen Wochenende Massenproteste ausgelöst. Jetzt gibt es neue Details zur Rentnerin Marie Carmen. Laut ihrer Anwältin wird die 87 Jahre alte Frau in Zukunft für ihre Wohnung eine ähnlich hohe Miete zahlen wie bisher, also um die 500 Euro. Die Wohnung der Frau war letzte Woche zwangsgeräumt worden. Ein Investor hatte von der Seniorin fast 2.700 Euro gefordert. Das hatte Empörung ausgelöst. Der Kader für die kommenden Länderspiele der deutschen Fußballnationalmannschaft der Frauen steht. Kapitänin Julia Gwin ist nach ihrer Schulter-OP wieder fit. Von Eintracht Frankfurt sind Laura Freigang und Larissa Mühlhaus mit dabei. Außerdem plant Bundestrainer Christian Wück mit 6 deutschen Spielerinnen, die bei englischen Clubs unter Vertrag sind. Am 9. Oktober spielen die deutschen Frauen in Karlsruhe gegen Australien. Am 13. Oktober geht es in Bremen gegen Japan. Das waren die Nachrichten. Das Wetter, es ist sonnig mit ein paar Schleierwolken bei Temperaturen zwischen 25 Grad an der Diemel und 30 Grad am Neckar. In der Nacht kühlt es ab auf 14 bis 7 Grad. Morgen erst wieder sonnig, später mehr Wolken bei 24 bis 29 Grad. Die weiteren Aussichten, am Donnerstag wechselhaft, Wolken, etwas Sonne, ab und zu Schauer und Gewitter, nur noch bis 22 Grad. Am Freitag erst Nebel, später Sonne und Wolken, wieder bis 22 Grad. Die Zeit 13.04 Uhr.
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1: Vorsicht auf der A5 Kassel Richtung Frankfurt zwischen Bad Homburger Kreuz und Nordwestkreuz Frankfurt. Eine ungesicherte Unfallstelle auf dem linken Fahrstreifen. A3 Frankfurt Richtung Köln zwischen Wiesbadener Kreuz und Itzstein. 4 Kilometer Stau und stockender Verkehr nach einem Unfall. Die beiden linken Fahrstreifen sind blockiert. Und A5 Karlsruhe Richtung Heidelberg zwischen Kronau und Waldorf-Wiesloch. 4 Kilometer stockender Verkehr wegen einer Baustelle.
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5: Ich grüße Sie. Bei den letzten Landtagswahlen haben die Parteien an den Rändern deutlich gewonnen. In Mecklenburg-Vorpommern und Sachsen-Anhalt die AfD und in Berlin die Linke. Und jetzt denken viele in der Bundespolitik darüber nach, wie sie Landesregierungen in Schach halten könnten, die von der AfD bzw. der Linken geführt werden. Viele machen da einen großen Unterschied zwischen einer AfD-geführten Regierung und einer, die die Linke anführt. Manche machen diesen Unterschied aber nicht. Zum Beispiel die CSU in Bayern. Von dort hören wir nämlich, dass der Länderfinanzausgleich in Frage gestellt wird, beziehungsweise der sogenannte Vertrag zur Hauptstadtfinanzierung. Jan-Fredrik Willems ist unser Hauptstadtkorrespondent, verfolgt das alles für uns. Da geht es offenbar um zwei verschiedene Dinge. Das eine ist der sogenannte Vertrag zur Hauptstadtfinanzierung. Damit unterstützt der Bund das Land Berlin. Es fließt Geld konkret für Sicherheit und für Kultur in die Hauptstadt. Dieser Vertrag ist gerade erst unterzeichnet worden. Ließe der sich einfach so wieder schnell rückgängig machen?
6: Nee, das ist höchst unwahrscheinlich. Diesen Vertrag oder vielmehr die Verlängerung haben wir gerade vor kurzem erst die Bundesregierung und das Land Berlin unterschrieben, wie Sie gesagt haben. Der steht bis 2037 und sieht vor, dass Berlin über diese 10 Jahre knapp 5 Milliarden Euro bekommen soll. Das Geld ist zweckgebunden, Sie haben es schon angesprochen, für die Mehrausgaben, die Berlin hat, weil es eben Hauptstadt ist. Als solche wird von ihr halt erwartet, dass sie ihre herausragenden kulturellen Einrichtungen gut unterhalten werden. Opern, Museen, Galerien und auch, dass in besonderem Maße für innere Sicherheit gesorgt wird, wenn zum Beispiel ausländische Staatsgäste kommen oder Großdemos stattfinden oder sowas. Das sind Ausgaben, die eine Hauptstadt besonders betreffen, die es in diesem Maße nicht im Rest des Landes gibt. Und an diesen Vertrag kann man natürlich ran, wie an alles andere auch, aber es gibt keine Möglichkeit, ihn einfach so einseitig, also von Seite des Bundes, aufzukündigen.
5: Das andere ist der sogenannte Länderfinanzausgleich, mit dem die reicheren Bundesländer die ärmeren unterstützen. Berlin ist da eines der größten Nehmerländer schon seit Jahren. Können denn andere Bundesländer das aufkündigen, nur weil in Berlin eine Partei regieren könnte, die der Union nicht passt?
6: Nee, auch das geht so einfach nicht. Sonst wäre es schon lange passiert. Gerade Markus Söder hat ja schon gegen quasi jedes Nehmerland mal gewettert. Berlin war ziemlich oft Ziel seiner Kritik, aber auch Nordrhein-Westfalen, Rheinland-Pfalz oder auch Schleswig-Holstein, obwohl da sogar ein CDUler regiert. Zuletzt hatten es ja auch hatte sich Boris Rhein auf Seite von Söder gestellt und kurz vor der Wahl in Baden-Württemberg mit dem dortigen damaligen Spitzenkandidaten der CDU Manuel Hagel ganz uneitel die Drei-Löwen-Allianz gegründet. Weil zu dritt könnten Hessen, Bayern und Baden-Württemberg als große Geberländer gemeinsam im Jahr 2030 aber erst sagen, wir machen bei diesem Länderfinanzausgleich in seiner jetzigen Form nicht mehr mit. Das wäre eine rechtliche Möglichkeit. Bis dahin läuft parallel auch noch eine Klage von Bayern vom Bundesverfassungsgericht. Da ist aber auch noch kein Ergebnis da. Insofern ist auch der Länderfinanzausgleich gleich nichts, was jetzt von eben auf gleich mal geändert werden könnte.
5: Also auch das nicht so einfach. Kann man das trotzdem eine Form der Erpressung nennen, was die Union da macht? Und welche Folgen hätte das vielleicht auch mit Blick auf Sachsen-Anhalt und das Szenario AfD-Landesregierung?
6: Also Erpressung ist natürlich ein hartes Wort und es passt insofern nicht so ganz, weil, wie wir ja gerade besprochen haben, die Union nicht so wirklich ein echtes funktionierendes Druckmittel in der Hand hat. Aber es sieht schon nach einer Kampagne aus, die Druck auf die Landespolitik in Berlin in diesem Fall machen soll. Ob Antisemitismus in der Linken wirklich die aufrichtige größte Sorge von Söder und Co. ist, das sei mal dahingestellt. Der Wahrheit kommt man, denke ich, bei einem anderen Punkt näher, den Markus Söder schon genannt hat. Der hatte schon vergangene Woche gesagt, er wolle an den Hauptstadtfinanzierungsvertrag ran, unter anderem, weil er befürchtet, die Linke zieht durch mit den Enteignungen von Immobilienkonzernen. Und weil Sie auch gerade das Beispiel genannt hatten, auch Sachsen-Anhalt ist natürlich ein Thema. Allerdings kam da der größte Aufschrei nicht von der Union, sondern von den Grünen. Da war es nämlich der grüne Finanzminister von Baden-Württemberg, Daniel Bayers, der nach dem Wahlsieg der AfD gesagt hat, dass man mal schauen müsse, ob das Bundesland noch so viel Geld aus dem Finanzausgleich bekommen dürfe, wenn da am Ende wirklich eine AfD-Landesregierung stünde.
5: Wird all das jetzt eigentlich die Koalitionsgespräche in Berlin beeinflussen?
6: Ich beobachte schon, dass diese Drohkulisse der Union Erfolg hatte. Berlin befindet sich gerade in einer sehr kritischen politischen Situation. Hier müssen sich Grüne und SPD entscheiden, ob sie mit der Wahlsiegerin der Linken wirklich eine Koalition bilden wollen oder ob sie lieber in das Lager der CDU wechseln möchten. Deshalb richten sich diese Drohungen auch eigentlich gar nicht so direkt an die Linke selbst, sondern eher noch an die Koalitionspartner in Spee. Und mittlerweile ist es halt so, dass diesen Donnerstag erstmal Vorgespräche stattfinden sollen zwischen SPD und Linken, also noch nicht mal Sondierungsgespräche. Da sieht man halt auch schon, mit welch spitzen Fingern die Sozialdemokraten dieses ganze Thema anfassen. Insofern haben die Unionspolitiker da schon sehr erfolgreich Stimmung gegen Rot-Grün-Rot gemacht und zuallermindest mal Grüne und SPD die Brücke gebaut, sich notfalls in eine CDU-geführte Regierung retten zu können, wenn sie noch so heiß wird mit den Linken.
5: Unser Hauptstadtkorrespondent Jan-Friedrich Wilhelms über die Frage des Umgangs mit bestimmten Landesregierungen, die bestimmte Parteien nicht unbedingt gut finden, die ihnen nicht gefallen. Bei den letzten Landtagswahlen haben die Parteien an den Rändern deutlich gewonnen. Das haben wir eben gehört. Jetzt sprechen wir über die Verteidigung. Wenn es um Verteidigung geht, dann spielt inzwischen auch der Weltraum eine wichtige Rolle, denn moderne Streitkräfte sind von Satelliten abhängig. Deutschland hat deshalb seit knapp einem Jahr eine Weltraumsicherheitsstrategie und die Bundeswehr unterstützt inzwischen Veranstaltungen der Rüstungs- und Raumfahrtindustrie, zum Beispiel die Fachmesse Mission K, die heute in Kalkar am Niederrhein beginnt. Über diese zum Teil engen Verbindungen zwischen Bundeswehr und Rüstungsindustrie berichtet Oliver Neuroth.
7: Der Weltraum hat nicht nur unendliche Weiten, er birgt auch unendliche Gefahren.
8: Was da oben rumfliegt, ist kritische Infrastruktur. Die gilt es zu schützen.
7: Alexander Kleinschmidt, Mitbegründer des Netzwerkevents Mission K, denkt vor allem an Satelliten. Sie spielen auch für das Militär eine immer wichtigere Rolle, wenn es um Kommunikation und Navigation geht.
8: Versuche, Einfluss zu nehmen auf unsere Infrastruktur, gab es schon immer. Und was wir halt gesehen haben, ist, dass diese Angriffe zunehmen, weshalb das Thema Weltraum einfach eine Domäne geworden ist, die für Verteidigung interessant ist.
7: Das hat auch die Bundesregierung erkannt und vor knapp einem Jahr die erste Weltraumsicherheitsstrategie beschlossen. Darin heißt es unter anderem, die militärische Handlungsfähigkeit solle durch die Nutzung des Weltraums gestärkt werden. Die Bundeswehr will besser aufklären und Gefahren früher erkennen. Verteidigungsminister Boris Pistorius beschrieb es vergangene Woche im Bundestag so.
9: Wir bauen eine resiliente Weltraumsicherheitsarchitektur auf, bestehend aus Bodenstationen, aus Satellitensystemen und aus entsprechenden Startkapazitäten, die von zentraler Bedeutung sind in diesem Kontext.
7: Ein neues Feld für die Bundeswehr und für die Rüstungsindustrie. Mehr als 100 Unternehmen und Start-ups aus der Branche sind auf der Mission K in Kalkar vertreten und wollen sich mit dem Bundesverteidigungsministerium vernetzen. Sprich, ausloten, ob ihre Produkte und Entwicklungen zu dem passen, was sich die Bundeswehr für die Verteidigung des Weltraums vorstellt. Sarah Nanni blickt skeptisch auf solche Netzwerktreffen. Die sicherheitspolitische Sprecherin der Grünen im Bundestag warnt vor zu viel Nähe zwischen Auftraggeber und Auftragnehmer.
10: Hier müssen wir absolut aufpassen, dass aus solchen Events heraus nicht Aufträge entstehen, die dann mithilfe des Bundeswehrbeschaffungsbeschleunigungsgesetzes auch noch über eine Direktvergabe laufen und am Ende hat man das Gefühl, da wurde gar nicht geschaut, ob wirklich das beste Produkt nicht vielleicht noch woanders zu finden ist.
7: Diese Befürchtung hat auch Transparency Deutschland. Ihr Experte für Rüstungsgeschäfte Peter Konze erinnert daran, dass sich bisher vergleichsweise wenige Rüstungsfirmen auf die Weltraumverteidigung spezialisiert haben. Gerade deshalb müssten die offiziellen Stellen kontrollieren, dass die korrekten Wege bei Vergabeverfahren eingehalten werden.
11: Es ist ganz besonders wichtig, dass man da sensibel drauf guckt und die eingeschalteten Organisationen einschließlich des Haushaltsausschusses sehr gründlich hingucken.
7: Der Veranstalter von Mission K stellt auf Nachfrage klar, eine Zusammenarbeit mit dem Verteidigungsministerium sei nicht gleich eine Vergabe von Aufträgen. Und auch das Ministerium selbst teilt dem ARD-Hauptstadtstudio schriftlich mit.
12: Bei Informations- und Netzwerkveranstaltungen werden vergaberechtliche Aspekte uneingeschränkt beachtet.
7: Mission K-Mitbegründer Kleinschmidt sagt, das Geld stehe bei dem Event gar nicht im Mittelpunkt. Eher der Erfindergeist und die Tatsache, dass innovative Weltraumtechnik auch aus Deutschland komme. Man müsse ausnahmsweise mal nicht in die USA oder nach China schauen.
8: Wenn man sich einen Aerospace-Engineer vorstellt, die gucken nicht erstmal nach den großen Portemonnaies, sondern die wollen Dinge umsetzen. Das sind Leute, die haben als Kind Star Trek geguckt und die haben schon ganz, ganz lange mit den Themen gewunken.
7: Für sie brechen also wichtige Zeiten an. Jetzt, wo Deutschland die unendlichen Weiten besser verteidigen will.
5: Die unendlichen Weiten auf der einen Seite und die auffällige Nähe zwischen Bundeswehr und Rüstungsindustrie. Ein Bericht war das von Oliver Neuroth.
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5: Rund 1 Million gefälschte Handys, die aussehen wie neue Samsung-Modelle. Die soll eine Bande im Internet verkauft haben und dabei auch Steuern im großen Stil hinterzogen haben. Jetzt haben die Behörden nach Informationen von WDR, NDR und Süddeutscher Zeitung zugeschlagen mit einer Razzia in mehreren Städten. Jana Heck berichtet.
13: An diesem Dienstag in den frühen Morgenstunden rückten die Ermittler an. Europaweit gehen Zoll, Polizei und Steuerfahnder gegen Hintermänner eines Firmennetzwerkes vor, das im Verdacht steht, gefälschte Handys an Privatkunden verkauft und Steuern in Millionenhöhe hinterzogen zu haben. Nach Recherchen von WDR, NDR und SZ durchsuchen Fahnder seit dem frühen Dienstagmorgen rund 160 Objekte in 19 Ländern. Zentrum der Maßnahmen ist Nordrhein-Westfalen. In Krefeld etwa verschafften sich Ermittler Zutritt zu einer Lagerhalle, in der die Gruppe Tausende der mutmaßlich gefälschten Handys deponiert haben soll. Mehrere Beschuldigte wurden laut Informationen von WDR, NDR und SZ bereits am Wochenende festgenommen. Die Behörde von EU-Generalstaatsanwältin Laura Kövesi über den Verdacht.
14: So we have a criminal organization who have a
15: Also es geht um eine kriminelle Organisation, die mehr als 1 Million Smartphones auf Internetplattformen an Bürgerinnen und Bürger verkauft hat, so als wären sie neu. Und auf diese Weise hat sie einen Schaden von mehr als 300 Millionen Euro verursacht.
13: Das mutmaßliche Betrugssystem sollen die beiden Hauptbeschuldigten seit 2017 aufgebaut haben. Die Handys sollen über Online-Plattformen wie Amazon verkauft worden sein, der Großteil an arglose Kunden in Deutschland.
14: So we have a lot of citizens.
15: Es gibt viele Bürgerinnen und Bürger, die die Smartphones gekauft haben. Sie haben den Preis gezahlt, als wären die Geräte neu. Aber in Wirklichkeit waren sie das nicht.
14: The mobile phones were not new.
13: So der Verdacht. Außerdem sei mit dem Verkauf gefälschter Handys auch ein ausgeklügeltes Umsatzsteuerbetrugssystem einhergegangen, heißt es in den Unterlagen. Mindestens 24 Millionen Euro an fälligen Steuern soll die mutmaßliche Betrügerbande so allein in Deutschland hinterzogen haben. Laut Kövesi betrifft der Schaden alle.
15: Und hätte diese kriminelle Organisation Steuern bezahlt, wäre das Geld in den Haushalt gegangen und dort verwendet worden, wo es gebraucht wird, zum Beispiel in Krankenhäusern.
13: Schon Kundenbewertungen eines Unternehmens aus dem Netzwerk und seines deutschen Ablegers deuteten immer wieder auf Unregelmäßigkeiten hin. Smartphone hatte immer wieder starke Probleme beim Neustart. Nachfrage bei Samsung mit Check der Geräte-ID ergab, dass es sich nicht um Neuware handelte, schrieb zum Beispiel ein Kunde im Februar bei Amazon, der offenbar eines der vermeintlichen Samsung-Originale gekauft hatte. Der Verdacht gegen die Firmen gründet laut Ermittlungsvermerken unter anderem auf Observationen und abgehörten Telefonaten. Eine kurzfristige Anfrage zu den Vorwürfen ließen die Beschuldigten bislang unbeantwortet. Die Europäische Staatsanwaltschaft bestätigte auf Anfrage laufende Maßnahmen in einem Ermittlungsverfahren wegen Umsatzsteuerbetruges und gab am Vormittag eine entsprechende Presseerklärung heraus.
5: Handy- und Steuerbetrug in großem Maßstab. Jana Heck über eine Razzia der Ermittler gegen eine mutmaßliche Betrügerbande, die offenbar europaweit agiert. In Berlin hat heute Bundeskanzler Friedrich Merz den Deutschen Schulpreis überreicht. Der erste Preis, der mit 100.000 Euro dotiert, ging in diesem Jahr an die Hessische Bertha von Suttner Schule in Mörfelden-Walldorf. Und 5 weitere Schulen im Bundesgebiet sind mit jeweils 30.000 Euro ausgezeichnet worden. Darunter noch eine weitere Schule aus Hessen, und zwar das Georg-Christoph-Lichtenburg-Oberstufen-Gymnasium in Bruchköbel im Main-Kinzig-Kreis. Der Preis soll auf gelungene innovative Schulkonzepte und auch auf besonders soziales Engagement an den Schulen hinweisen. Der Gewinner des diesjährigen Schulpreises, also die Bertha von Suttner Schule aus Hessen, die zeichnet etwas ganz Besonderes aus. Das haben wir Frank Wittig gefragt aus der ARD-Wissenschaftsredaktion.
16: Einer der Punkte, der in der Laudatio besonders hervorgehoben wurde, war der Umgang der Schule mit Digitalität. Also dazu gehört die Dokumentation von Lernergebnissen und damit die Steuerung von individuellen Lernprozessen. Es geht aber auch um den Einsatz von künstlicher Intelligenz. Die werde dort, so heißt es in der Laudatio, einerseits vorbildlich als Lernwerkzeug genutzt und andererseits als kulturelles Phänomen kritisch hinterfragt. Die 250 Lehrkräfte an der Bertha von Suttner Schule würden das eindrucksvoll für Wissens- und Kompetenzvermittlung und damit für den Bildungserfolg einsetzen.
5: Der Deutsche Schulpreis. Wer steht überhaupt dahinter und nach welchen Kriterien werden die Schulen dafür ausgewählt?
16: Der Preis wird von der Robert-Bosch-Stiftung und von der Heidehof-Stiftung seit 2006 jährlich verliehen. Seitdem haben sich mehr als 2700 Schulen um den Preis beworben. Und in diesem Jahr waren es 87 Bewerbungen. Da gibt es eine 50-köpfige Jury mit Vertretern aus Bildungswissenschaft und Praxis. Die wählen aus den Bewerbungen zunächst 20 Schulen aus, 15 werden dann für die Endrunde nominiert. Wichtig für die Auswahl der Schulen ist der Umgang mit Vielfalt, natürlich die Unterrichtsqualität, soziale Verantwortung und die Schule selbst als lernende Institution.
5: Und was war überhaupt der Auslöser, die Idee für diesen Schulpreis?
16: Also die Robert Bosch und die Heidehof Stiftung reagierten mit der Auslobung des Preises auf die schwachen Ergebnisse deutscher Schulen bei der PISA-Studie Anfang der 2000er Jahre. Die Studie hatte vor allem in Deutschland einen auffällig starken Zusammenhang von sozialer Herkunft und Bildungserfolg gezeigt. Die Stifter des Preises wollen mit der Auszeichnung beispielhaft Konzepte hervorheben, in denen auch die individuelle Förderung der Schülerinnen und Schüler eine wichtige Rolle spielen. Das große Ziel ist es, Impulse zu geben für eine Modernisierung des deutschen Schulsystems.
5: Der Hessische Schulpreis geht also an die Bertha von Suttner Gesamtschule in Mörfelden-Walldorf, dotiert mit 100.000 Euro. Und ein weiterer Preis auch nach Hessen geht noch an das Oberstufengymnasium aus Bruchköbel, das Georg-Christoph-Lichtenberg-Oberstufengymnasium. Herzlichen Glückwunsch nach Mörfelden-Walldorf und nach Bruchköbel. Frank Wittig aus der ARD-Wissenschaftsredaktion hat uns informiert über diesen Preis und diese Preisvergabe.
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5: Ab heute geht's eine Woche lang um das Thema Lebensmittelverschwendung bei der bundesweiten Aktionswoche Zu gut für die Tonne. Vom Bundesministerium für Landwirtschaft, Ernährung und Heimat gibt es Zahlen dazu. 11 Millionen Tonnen pro Jahr werfen wir wieder weg und rund die Hälfte des Mülls kommt direkt aus unseren privaten Haushalten. Das Problem mit der Lebensmittelverschwendung beginnt im Grunde schon beim Einkauf bzw. beim zu viel Einkaufen. Wie groß das Problem ist und was dagegen getan werden kann, darüber berichtet Ursula Mayer.
17: Familie Becht aus Friedrichsdorf versucht, möglichst wenig Essen wegzuwerfen. Deshalb kommen zum Beispiel regelmäßig Resteessen auf den Tisch, erzählt die 31-jährige Lena Becht.
18: Dann essen halt nicht alle immer zu 100% das Gleiche, sondern man hat noch eine kleine Portion Nudeln. Wer darauf Lust hat, kann die noch essen. Man hat aber auch noch ein paar Kartoffeln oder noch einen Rest Suppe. Und so verteilt sich das dann ganz gut, dass am Ende wieder alles verwertet wird und möglichst wenig weggeschmissen werden muss.
17: Beim Verwerten solcher Reste wird Familie Becht ebenfalls kreativ und probiert verschiedene Rezepte aus. Auch wenn wir hier manche Verbraucher mit Lebensmitteln vorbildlich umgehen, werden in Deutschland dennoch jedes Jahr fast 11 Millionen Tonnen weggeworfen. Nur ein kleiner Teil davon wird im Handel in Restaurants oder Kantinen entsorgt. Fast 60% der Lebensmittelabfälle entstehen zu Hause, in den privaten Haushalten in Hessen und ganz Deutschland, erzählt Lisa Scholz, Ernährungsexpertin bei der Verbraucherzentrale Hessen.
19: Im Durchschnitt wirft jeder von uns im Jahr ca. 75 Kilogramm Lebensmittel in die Tonne. Und ein Großteil davon sind vermeidbare Abfälle, zum Beispiel übrig gebliebene Speisereste oder Gemüse und Obst.
17: Vieles von dem, was weggeworfen werde, sei oft durchaus noch genießbar, betont Scholz. Das Hauptproblem ist laut Verbraucherschützerin, dass Privatleute häufig zu viel einkaufen, Lebensmittel im Kühlschrank schlicht vergessen und schließlich entsorgen. Das passiere oft unbewusst nebenbei, betont Benedikt Janke, wissenschaftlicher Mitarbeiter an der Universität Kassel am Lehrstuhl für Agrar- und Lebensmittelmarketing.
20: Für einen bewussteren Umgang mit Lebensmitteln braucht man eine gewisse Kompetenz, man braucht aber auch die Zeit dafür. Und genau stark berufstätige Personen, die Kinder betreuen, Familien, da finden wir viele hohe Lebensmittelverluste.
17: Jankes Empfehlung ist daher, sich einfach einmal eine Woche zu notieren, was alles weggeworfen wird und wie viel.
20: Und da bietet jetzt seit einiger Zeit die Zu gut für die Tonne App, das ist ja die offizielle App der Bundesregierung für dieses Thema, eine Messfunktion. Das heißt, das Ganze wird auch noch digital unterstützt. Man füllt ein digitales Küchentagebuch aus.
17: Einfach, um ein Bewusstsein für das Problem zu bekommen. Ab in die Tonne, da orientieren sich viele Menschen laut Janke am Mindesthaltbarkeitsdatum, das zum Beispiel auf Joghurts und vielen anderen Milchprodukten steht. Aber
20: nach Überschreiten des Mindesthaltbarkeitsdatums ist das Produkt weiterhin, häufig sogar noch sehr lange, verzehrfähig. Anders ist es beim Verbrauchsdatum. Das finden wir vor allen Dingen bei tierischen Produkten wie Fleisch oder Fisch. So ein Verbrauchsdatum ist schon wirklich ein Datum, daran sollte man sich eindeutig halten.
17: Und dann hilft generell eine gute Einkaufsplanung, meint Ernährungswissenschaftlerin Lisa Scholz.
19: Also, dass man sich vorab Gedanken macht, was will man in den nächsten Tagen oder vielleicht auch in der nächsten Woche essen, die eigenen Vorräte dabei berücksichtigt und auch Lebensmittel einplant, die zeitnah aufgebraucht werden müssen.
17: Mit einem klassischen Einkaufszettel könnten Verbraucher verhindern, dass sie mehr einkauften, als sie benötigten. Das macht auch Familie Becht aus Friedrichsdorf und spürt das nach eigenen Angaben deutlich im Geldbeutel.
5: Ursula Meier über Lebensmittelverschwendung und wie man sie verhindern kann. Zu gut für die Tonne, das ist eine bundesweite Aktionswoche, die jetzt darauf aufmerksam macht. Kostenlos und für alle. Das ist der Jazz zum 3. und zwar zum 3. Oktober, dem Tag der Deutschen Einheit. Ein Bürgerfest mit guter Musik, mit internationalen Gästen auf dem Frankfurter Römer. Darauf freuen sich viele in der Stadt und auch die Musikerin Momoko Gil war eingeladen, auf dem Fest zu spielen. Sie ist von einer städtischen Agentur gebucht, dann aber wieder ausgeladen worden und sie vermutet jetzt, dass ihre pro-palästinensische Haltung der Grund dafür ist. Grete Götze berichtet über diesen Fall.
2: So hätte es klingen können, wenn die Musikerin Momoko Gil bei Jazz zum 3. aufgetreten wäre. Ein Bürgerfest mit freiem Eintritt auf dem Frankfurter Römerberg, das jährlich zum Tag der Deutschen Einheit am 3. Oktober stattfindet. Doch am 15. September wurde Gils deutscher Booking-Agentur seitens der Tourismus- und Kongress GmbH wieder abgesagt. Die Agentur der Stadt Frankfurt richtet die Veranstaltung aus. Ihr seien programmatische Gründe genannt worden, schreibt die Musikerin auf Instagram. Sie erklärt:
21: Aus programmatischen Gründen werden Termine oder Auftrittsphasen bereits gebuchter Acts in der Regel verschoben. Sie werden aber nicht einseitig 2 Wochen vor der Veranstaltung abgesagt, ohne Erklärung und ohne Gelegenheit, die Entscheidung mit dem Künstler oder seinem Team zu besprechen.
2: Momoko Gil selbst vermutet, die Absage habe mit ihrer pro-palästinensischen Haltung zu tun und spricht von Zensur. Die Künstlerin hat Anfang dieses Jahres ihr Debütalbum veröffentlicht, auf dem etwa der Song When Palestine is Free zu hören ist.
22: We're only free when Palestine is free.
2: Gil ist diesen Sommer schon in Frankfurt aufgetreten, bei der Veranstaltungsreihe Jazz Montez Holidays. Aber nicht als Solokünstlerin, sondern im Rahmen ihrer Zusammenarbeit mit dem Musiker Matthew Herbert. Präsentiert vom Frankfurter Musikjournalisten Michael Rütten. Die für das Jazzfest zuständige Tourismus- und Kongress GmbH wollte dem HR zur Absage an Gil kein Interview geben. Geschäftsführer Thomas Feder schreibt in einer Mail unter anderem:
23: Wir als Tourismus- und Kongress GmbH Frankfurt am Main, als auch die Stadt, respektieren unterschiedliche politische Perspektiven und kulturelle Ausdrucksformen. Wir sind zugleich verpflichtet, bei öffentlichen Veranstaltungen sensibel mit Inhalten, Kontexten und den möglichen Auswirkungen umzugehen.
2: Auf die Frage, ob die kurzfristige Absage im Zusammenhang mit ihrer politischen Haltung steht, heißt es:
23: Diese Entscheidung richtet sich ausdrücklich nicht gegen das Recht auf freie Meinungsäußerung. Sie betrifft ausschließlich die Frage nach der programmatischen Ausrichtung der Veranstaltung, die musikalisch unterhaltendes Rahmenprogramm ist.
2: Das Büro des Oberbürgermeisters Mike Josef, der Schirmherr des Festivals ist, bestätigt, der Geschäftsführer habe das Büro über seine Entscheidung informiert und verweist zurück auf den Veranstalter. Musikexperte Michael Rütten sagt, man hätte sich vorher mit Gils Musik beschäftigen sollen.
24: Und fand es dann doch sehr überraschend, das jetzt so kurzfristig abzusagen. Kann es teilweise auch verstehen, da es ja augenscheinlich um einen Titel von ihr geht, der When Palestine is Free heißt. Aber warum kann man eine Künstlerin nicht ihre Meinung äußern lassen via ihrer Musik?
5: Die Debatte um die Ein- und dann wieder Ausladung der Musikerin Momoko Gil. Sie spielt damit nicht auf dem Frankfurter Römer beim Jazz zum 3. jetzt zum 3. Oktober am Wochenende. Ein Bericht war das von Grete Götze.
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25: 13.30 Uhr. Hitzeaktionsplan in Kassel vorgestellt. Deutscher Schulpreis für Gesamtschule aus Südhessen. 2 Eintracht-Spielerinnen im DFB-Kader für nächste Länderspiele. Das Wetter sonnig und spätsommerlich warm, 25 bis 30 Grad. Mein Name ist Volker Kinkel. Wie kann Kassel besser mit Hitzewellen umgehen? Die Stadt hat dazu heute einen Aktionsplan vorgestellt. HR-Reporter Jonas Vogt.
26: Kühle Räume in Schulen und Kitas, mehr Trinkwasserbrunnen und mehr begrünte Fassaden. So will sich Kassel besser auf heiße Sommer einstellen. Ein neuer Hitzeplan soll vor allem ältere und empfindliche Menschen besser schützen und informieren. Außerdem will Kassel für jeden Stadtteil Klimadaten sammeln, zum Beispiel um zu sagen, wann am besten gelüftet werden sollte.
25: Großer Jubel in Südhessen. Die Bertha von Suttner Gesamtschule aus Mörfelden-Walldorf hat den Deutschen Schulpreis gewonnen. Die Jury lobt, dass hier jeder Schüler eine Perspektive bekommt und vorbildlich mit künstlicher Intelligenz umgegangen wird. Dafür bekommt die Schule 100.000 Euro. Auch das Georg-Christoph-Lichtenberg-Oberstufen-Gymnasium aus Bruchköbel bei Hanau wurde ausgezeichnet mit 30.000 Euro. Die Deutsche Umwelthilfe hat Verfassungsbeschwerde gegen das sogenannte Heizungsgesetz eingelegt. Das Gebäudemodernisierungsgesetz erlaubt, dass weiterhin Gas- und Ölheizungen eingebaut werden dürfen. Einzige Bedingung ist, dass ab 2029 schrittweise CO2-neutrale Brennstoffe genutzt werden. Die Umwelthilfe argumentiert, dass durch das neue Gesetz mehr Treibhausgase ausgestoßen würden. Das gefährde den Klimaschutz, zu dem der Staat laut Grundgesetz verpflichtet ist. Sie sollen Billig-Smartphones als hochwertige Markenware verkauft haben. Gerade läuft eine europaweite Razzia gegen ein Betrügernetzwerk, das Privatleute um hunderte Millionen Euro gepeilt haben soll. Die Europäische Staatsanwaltschaft in Luxemburg hat bestätigt, dass 160 Objekte in 19 Ländern durchsucht werden. ARD-Reporter Jana Heck.
27: Zentrum der Maßnahmen ist Nordrhein-Westfalen. 7 Beschuldigte wurden laut Informationen von WDR, NDR und SZ bereits am Wochenende festgenommen. Die beiden Hauptbeschuldigten sollen seit 2017 ein Betrugssystem aufgebaut haben, bei dem sie laut Ermittlungen offenbar minderwertige Smartphones als fabrikneue Samsung-Handys im Internet anboten. Wie aus internen Behördenunterlagen hervorgeht, soll die mutmaßliche Betrügerbande damit mindestens 300 Millionen Euro Umsatz gemacht haben.
25: Die Gesellschaft hält heute wieder stärker zusammen als noch während der Corona-Pandemie. Das zeigt der aktuelle Religionsmonitor der Bertelsmann Stiftung, für den mehr als 5000 Erwachsene befragt worden sind. Aus Gütersloh, ARD-Reporter Tim Bilke.
28: Das Vertrauen in die Mitmenschen hat wieder den Höchststand von 2020 erreicht. Auf niedrigem Niveau bleiben dagegen das Vertrauen in Institutionen und insbesondere das Gerechtigkeitsempfinden. Je religiöser Menschen sind, umso besser empfinden sie in der Regel den gesellschaftlichen Zusammenhalt. Zwischen den Bundesländern gibt es leichte Unterschiede. Besonders hoch ist der Zusammenhalt in Hamburg und im Saarland, besonders niedrig in Sachsen-Anhalt, Thüringen und Brandenburg.
25: Der Kader für die kommenden Länderspiele der deutschen Fußballnationalmannschaft der Frauen steht. Kapitänin Julia Gwin ist nach ihrer Schulter-OP wieder fit. Von Eintracht Frankfurt sind Laura Freigang und Larissa Mühlhaus mit dabei. Am 9. Oktober spielen die deutschen Frauen in Karlsruhe gegen Australien. Am 13. Oktober geht es in Bremen gegen Japan. Das waren die Nachrichten. Das Wetter? Es ist sonnig mit ein paar Schleierwolken bei Temperaturen zwischen 25 und 30 Grad. In der Nacht kühlt es ab auf 14 bis 7 Grad. Morgens ist erst wieder sonnig, später kommen ein paar mehr Wolken dazu bei 24 bis 29 Grad. Und die weiteren Aussichten am Donnerstag wechselhaft mit Wolken, etwas Sonne, ab und zu Schauer und Gewitter nur noch bis 22 Grad. Am Freitag erst Nebel, später dann Sonne und Wolken wieder bis 22 Grad. Die Zeit 13.34 Uhr.
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25: Vorsicht auf der A49 Gießen Richtung Kassel. Zwischen Gudensberg und Felsberg liegt eine Kunststoffplatte auf dem linken Fahrstreifen. A3 Frankfurt Richtung Köln zwischen Wiesbadener Kreuz und Idstein. 7 Kilometer Stau nach einem Unfall. Die beiden linken Fahrstreifen sind blockiert. Verzögerung 20 bis 30 Minuten. A5 Karlsruhe Richtung Heidelberg zwischen Kronau und Waldorf-Wiesloch. 5 Kilometer stockender Verkehr wegen einer Baustelle. A5 Frankfurt Richtung Kassel zwischen Frankfurt-Niederrad und Westkreuz Frankfurt. 3 Kilometer Stau nach einem Unfall auf dem rechten Fahrstreifen. A7 Würzburg Richtung Fulda zwischen Bad Brückenau-Wildflecken und Bad Brückenau-Volkers. 3 Kilometer stockender Verkehr. Und die A38 Göttingen Richtung Halle ist zwischen Deiderode und Friedland wegen Reinigungsarbeiten gesperrt.
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7: Grüße Sie. Wir springen mal auf die andere Seite des Planeten, nach Australien, genauer gesagt auf die Insel Tasmanien und die Hafenstadt Hobart, denn dort tagt gerade die internationale Walfangkommission, auf der es um Artenschutz und unter anderem auch um ein neues riesiges Schutzgebiet geht im Südatlantik. Und der ewige Konflikt wird auch wieder Thema sein zwischen den Walfangstaaten Norwegen, Island und Japan und den Befürwortern des Fangverbotes, das jetzt seit 40 Jahren gilt, das sogenannte Moratorium. Ich habe mit Florian Barth darüber gesprochen, unserem Korrespondenten für Australien. Er beobachtet das Treffen, das seit gestern läuft. Die Walpopulation weltweit hat sich etwas erholt. Wie geht's den Beständen denn?
8: Ja, es gilt ja noch immer dieses sogenannte Moratorium der Internationalen Walfangkommission. Also das ist streng genommen nur eine Aussetzung dieses kommerziellen Walfangs. Und für die meisten Staaten ist das verbindlich, aber eben nur für die Mitgliedstaaten. Also Japan zum Beispiel hat 2019 die IWC verlassen und betreibt wieder kommerziellen Walfang. Deswegen haben sich die Bestände noch nicht so richtig wieder erholt, aber vielen Beständen hat dieses Moratorium geholfen. Also bei Buckelwalen, südlichen Glattwalen oder einigen Grönlandwalen zum Beispiel haben sich die Bestände deutlich erhöht. Auch bei Blauwalen geht's besser. Aber nordatlantische Glattwale zum Beispiel, die sind weiterhin akut gefährdet. Davon gibt's weltweit nur noch rund 400 Tiere.
7: Und das ist die Region, in der möglicherweise auch die Walfangstaaten eben noch Wale jagen. Wird dieses offizielle Verbot denn möglicherweise aufgeweicht? Kleine Karibikstaaten wie Antigua und Barbuda, die haben da offenbar eine Forderung gestellt.
8: Genau, die haben einen Antrag gestellt zur sogenannten nachhaltigen Nutzung von Walen. Aber Tierschützer glauben eben, dass das ein erster Schritt sein könnte zurück zum kommerziellen Walfang. Diese Resolution, die muss auch erstmal eine Dreiviertelmehrheit gewinnen, um in Kraft zu treten. Aber dieser Vorstoß, der zeigt so ein bisschen, wie sich so kleine Staaten von großen Walfangnationen vereinnahmen lassen, die gar nicht Mitglied der Konferenz sind. Also in diesem Fall glauben Kritiker zum Beispiel, dass Japan ganz gezielt versucht, diesen kleinen Karibikstaat mit Entwicklungshilfe zu beeinflussen und ihn eben dazu bringen will, für eine Aufweichung der Regeln beim Walfang zu stimmen.
7: Und es gibt unter anderem auch einen Antrag zum Thema Umgang mit gestrandeten Walen. Und da hatten wir ja unser ganz eigenes großes Thema im Sommer mit Timmy in der Ostsee. Um was geht's da genau?
8: Ja, da haben wir ja erlebt in Deutschland, dass es unterschiedliche Auffassungen gab, was mit dem Wal passieren soll und wie man damit umgeht. Und in dieser Resolution, die jetzt diskutiert wird, da geht es darum, dass gemeinsame Kriterien für solche Entscheidungen entwickelt werden. Also, was machen wir, wenn ein Wal in einem bestimmten Stadium lebendig oder tot an Land gespült wird oder strandet? Und da wollen die Mitgliedstaaten eben Leitlinien erstellen. Wann ist ein Eingreifen sinnvoll und wann könnte so ein Rettungsversuch den Tier sogar eher schaden? Und wie können lebende Tiere besser gerettet werden? Und wie kann man auch bei toten Tieren mehr wissenschaftliche Informationen aus so einer Strandung ziehen? Das wollen sie diskutieren.
7: Und viele weitere Themen sollen da auch noch diskutiert werden, Themen, auf die wir nicht alle eingehen können. Aber welches ist Ihnen vielleicht besonders aufgefallen?
8: Also mir sind zwei Dinge aufgefallen, die ich interessant finde. Offensichtlich gibt es einerseits häufig Kollisionen zwischen großen Schiffen und Walen. Und da gibt es jetzt Bemühungen, diese Gebiete, wo es immer wieder zu diesen Kollisionen kommt, zu erkennen und die Kapitäne zu warnen, dass sie zum Beispiel langsamer fahren oder dass sie umgeleitet werden. Und was ich auch interessant finde, es gibt einen blühenden Handel mit den Schwimmblasen von Fischen. Nicht von Walen, sondern von klassischen Fischen. Und die werden insbesondere in Asien verkauft für die traditionelle Medizin. Auch als Schönheitsprodukt, weil man daraus Kollagen machen kann. Und beim Fangen dieser Fische werden spezielle Netze aufgestellt, in denen sich wiederum große Wale verfangen können. Und darum will man jetzt auf der Konferenz in Hobart den Handel mit diesen Schwimmblasen eindämmen.
5: Und schon lange wird ja auch ein riesiges Schutzgebiet diskutiert, das im Süden des Atlantiks entstehen soll. Ist das realistisch, dass das jetzt kommt?
8: Das ist ein sehr großes Gebiet, das ist der gesamte Südatlantik südlich des Äquators, also von den Küsten Südamerikas bis nach Afrika und im Süden bis zum Schutzgebiet im Südpolarmeer. Und da leben und wandern auch zahlreiche Walarten, also Buckelwale und Glattwale zum Beispiel. Das ist ein wichtiges Fortpflanzungs- und Nahrungsgebiet. Und wenn diese Resolution durchkommt mit dem Schutzgebiet, dann würde das den kommerziellen Walfang tatsächlich dauerhaft ausschließen in diesem Gebiet. Aber vor 2 Jahren ist so ein Antrag für genau dieses Walschutzgebiet schon mal gescheitert. Die Abstimmung gibt es jetzt also erneut im Laufe dieser Woche, ist aber noch unklar, wie das ausgeht.
5: Und wenn die Internationale Walfangkommission in dieser Woche jetzt diskutiert, möglicherweise wichtige Entscheidungen trifft, wie bindend sind die dann eigentlich?
8: Die sind rechtlich nicht bindend für die einzelnen Mitgliedstaaten. Aber was diese Resolutionen machen können, sie können politische Empfehlungen geben und auch Druck ausüben auf die Mitgliedstaaten. Also wenn so eine Resolution angenommen wird, dann setzt sie ein politisches Signal, kann auch weitere Untersuchungen oder Verhandlungen oder Arbeitsgruppen einleiten. Das heißt, es passiert nicht automatisch was im nationalen Recht, kann aber ein Anstoß sein für spätere Entscheidungen.
5: Eine Woche lang diskutieren also ca. 300 Delegierte aus 89 Mitgliedstaaten der Internationalen Walfangkommission über Walschutz und Schutzgebiete in der Stadt Hobart auf der Insel Tasmanien, die zu Australien gehört. Und Deutschland ist übrigens auch Mitglied der Walfangkommission. Unser Korrespondent Florian Barth verfolgt das Treffen für uns.
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5: Für Backpacker wie für Kreuzfahrttouristen gilt die Karibikküste Kolumbiens als Paradies. Aber die weißen Traumstrände, die Tropenwälder und die wilden Flüsse werden gerade zur Kampfzone. Kolumbiens Präsident Abelardo de la Espriella hat die Region sozusagen militarisiert rund um die Stadt Santa Marta und den benachbarten Nationalpark. Das Ziel, die dort herrschenden Paramilitärs mit allen Mitteln zu zerschlagen, und die schlagen zurück und zwingen alle Läden und Schulen und Arztpraxen geschlossen zu halten. Und die Touristen, auch Deutsche sind dabei, sind mittendrin. Jenny Barke berichtet.
10: Die Straßen Santa Marta sind leergefegt, einige Autos ausgebrannt. Reaktionen der hier herrschenden Paramilitärs, nachdem vergangene Woche mehrere ihrer hochrangigen Mitglieder getötet wurden. Geleitet hat den tödlichen Militäreinsatz der kolumbianische Präsident Abelardo de la Espriella, der die Militarisierung der Karibikküste ankündigte. Keine kriminelle Gruppe wird ehrlichen, hart arbeitenden Menschen ihre Bedingungen aufzwingen. Wer sich nicht unterwirft, wird getötet. Die Bürger werden sich nicht dem Terror beugen, auch der Staat nicht. Jetzt schlagen die Paramilitärs zurück. Sie, die seit Jahrzehnten in der Karibikregion herrschen, Schutzgelder erpressen, sich aber auch als alternative Sicherheitsgaranten zur abwesenden Polizei und Staat verstehen. Sie haben die Region lahmgelegt, unter anderem, indem sie den Menschen verboten haben, ihre Häuser zu verlassen. Niemand kann zur Arbeit gehen oder einkaufen, sagt Patricia Elena Restrepo, Gemeindeaktivistin im Küstenort Palomino. Die Folge? Wir haben Kinder und ältere Menschen zu Hause, die nicht wissen, was sie essen sollen. Es ist in Kolumbien ein bisher beispielloser Vorgang. Laut dem kolumbianischen Sicherheitsexperten Luis Trejos habe nicht einmal Pablo Escobar seine Heimatstadt Medellin so zum Stillstand gezwungen. Tagelang sind die Straßen zwischen Santa Marta und Rio Atchart heiß gesperrt. mittendrin die vielen Touristen. So auch Greta Striethöster aus Köln, die auf ihrer Reise eine schmerzhafte Ohrenentzündung bekommen hat.
11: Also es ist ein ganz komisches Gefühl, weil man das so von Deutschland natürlich nicht kennt. Es wurde nicht informiert, es wurden einfach alle Läden geschlossen, ohne dass davor gesagt wurde, kauft jetzt nochmal ein. Wenn man zum Beispiel Medikamente braucht aus einer Apotheke, das hat auch alles zu. Die Straßen, die nach Palomino führen, wurden auch gesperrt und wir konnten auch nicht in Krankenhäuser fahren.
10: Die Tourismusbranche befürchtet einen nachhaltigen Schaden, sagt Hotelbetreiberin Nerlis Vergara aus Palomino. Hinter jeder stornierten Buchung steckt viel mehr. Der Landwirt, die Restaurants, Motorradtaxis, Reiseleiter, Kunsthandwerker, Surfer, Lieferanten. Da gerät die gesamte Kette ins Stocken. Und selbst wenn der Konflikt nur wenige Tage andauert, kann das nachhaltig ein Bild der Unsicherheit vermitteln. Auch wenn viele in der Region unter der Militarisierung leiden, gerade hier hat eine große Mehrheit der Menschen für Avelado de la Esperella als neuen Präsidenten gestimmt. Der will, trotz der großen Gegenwehr, weiter mit harter Hand gegen die Paramilitärs vorgehen, die gesamte Struktur zerschlagen. Das kritisiert unter anderem die Gemeindeaktivistin Patricia Elena Restrepo. Es bedeutet, Aggressivität mit Aggressivität zu bekämpfen. Ich glaube nicht, dass das die Lösung ist und Della Espreia herkommt und sagt, ich kann das, weil ich Präsident bin. Es geht darum, dass die Zivilbevölkerung, die schon immer die Hauptlast getragen hat, Hoffnung auf Sicherheit bekommt. Dieser Krieg bringt uns noch mehr Hunger, Gewalt, Unruhe und Angst. Damit gehen wir rückwärts. Am Ende zahlen vor allem zwei den Preis. Die Zivilbevölkerung und ein Tourismussektor, der bislang mit der stillen Gewalt der Paramilitärs umzugehen wusste, jetzt aber offen zwischen die Fronten gerät.
7: Wie eine Touristenregion zur militärischen und gefährlichen Zone wird. Ein Bericht war das von Jenny Barke über die kolumbianische Küstenregion rund um die Stadt Santa Marta. Nicht seit einem oder zwei oder fünf Jahren, sondern seit mittlerweile 10 Jahren gilt in Tunesien der Ausnahmezustand. Die politische und wirtschaftliche Lage in dem nordafrikanischen Land ist angespannt, aber es gibt auch noch gute Nachrichten. Zum Beispiel, dass der tunesische Anwalt Ayashi Hamemi den renommierten Menschenrechtspreis der amerikanischen Anwaltsvereinigung American Bar Association bekommen hat. Das ist eine der ältesten und angesehensten Berufsorganisationen von Juristen weltweit. Die schlechte Nachricht, der Preisträger sitzt in Haft infolge eines Antiterrorverfahrens, das mit dem Begriff dubios noch eher wohlwollend beschrieben ist. Ein Fall unter vielen in Tunesien. Unser Korrespondent Stefan Ehlert war vor kurzem in Tunesien und kam mit beunruhigenden Eindrücken zurück.
12: Es sind keine 100 Menschen, die da Anfang September vor dem maroden nationalen Fußballstadion in Tunis demonstrieren. Es sind wenige, aber sie lassen nicht nach, nahezu wöchentlich auf das Schicksal der politischen Gefangenen in ihrem Land hinzuweisen. Unter den Demonstranten treffe ich auf einen wie unter Schock stehenden Mann, Abdelmajid Bouadjila. Der Ingenieur aus München spricht Deutsch. Er möchte auf das Schicksal seines Neffen Aladdin aufmerksam machen.
13: Ich bin heute hier bei der Demo, denn mein Neffe Aladdin Abdelkader ist am Freitag, 28. August, im Gefängnis von Mornagia gestorben.
12: Der 24-jährige Student saß wegen eines Verkehrsdelikts in U-Haft. Am Mittwoch noch hatte ihn seine Familie besucht.
13: Wir haben ihn 2 Tage vorher besucht und er hat uns erzählt, dass es ist extrem heiß im Gefängnis. Und die Mutter hat gesagt, Aladdin, trink einfach viel Wasser. Er hat gesagt, ich kriege nicht genug Wasser.
12: Am Freitag war er dann tot.
13: Wir wollen wissen, warum er ist im Gefängnis gestorben. Und warum so schnell?
12: Mehr als 20 Gefangene sollen in Tunesien in diesem Sommer gestorben sein, berichten Menschenrechtsorganisationen. Die Hitze von um die 50 Grad in den nicht klimatisierten Zellen habe dabei eine Rolle gespielt, sagen sie. Vor allem die älteren Gefangenen litten darunter, berichtet Hajar Shebi. Regelmäßig besucht sie ihren 82-jährigen Vater in der Haft, den Oppositionellen Ahmed Nejib Shebi. Die Hitze sei schwer zu ertragen gewesen für ihren Vater, vor allem in diesem Sommer. Schäbi wurde im sogenannten Staatsstreichprozess vergangenes Jahr zu 12 Jahren Haft verurteilt. Einer seiner Verteidiger war zunächst der heute 67-jährige Ayashi Hamemi. Er hat jahrzehntelang politische Gefangene vor Gericht vertreten, schon zu Zeiten des gestürzten Diktators Ben Ali. Nun sitzt er selbst seit Dezember 2025 in Haft, rechtskräftig verurteilt wegen angeblicher Mitgliedschaft in einer terroristischen Vereinigung. Er wolle aber nicht klein beigeben, sagte Hamemi letzten Herbst vor seinem Berufungsverfahren. Ich bin jetzt also patentierter Terrorist. Wenn man auf die Entwicklung schaut, dann war es von Anfang an klar, dass das ein Putsch war und dass es viele treffen würde. Kritiker sagen, dass auch Hamemis Verfahren ein Beispiel für die Willkürjustiz unter Tunesiens Präsidenten sei. Kais Said hatte 2021 das Parlament entmachtet, er gängelt seitdem die Justiz. Nun hat Ayashi Hamemi den Menschenrechtspreis der US-amerikanischen Anwaltsvereinigung ABA erhalten. Am Vorabend der Preisverleihung am Wochenende wurde er in ein 200 Kilometer von seiner Familie in Tunis entferntes Gefängnis verlegt. Wie wird es ihm dort ergehen? Der Menschenrechtspreis der amerikanischen Anwaltsvereinigung bietet keinen Schutz vor Tunesiens unberechenbarem Justizapparat, aber er könnte garantieren, dass Ayashi Hamemis Schicksal auch in den USA genau verfolgt wird.
5: Tunesien im Ausnahmezustand seit 10 Jahren und was das für die Menschenrechte im Land und für Oppositionelle bedeutet, das hat uns Stefan Ehlert berichtet. 13.50 Uhr, Sie hören HR Info. Das Oberlandesgericht Brandenburg hat heute eine Entscheidung getroffen im Streit um die Bonus-App des Discounters Lidl. Die Verbraucherzentrale Bundesverband, die hatte nämlich geklagt und sie wirft dem Unternehmen vor, mit exklusiven Rabatten in der App nur bestimmte Kundengruppen zu bevorteilen und andere eben zu benachteiligen. Das Gericht an der Havel hat die Klage mit dem Verweis, dafür sachlich nicht zuständig zu sein, abgewiesen. Unabhängig davon stellt sich die ganz grundsätzliche Frage, lohnen sich solche Apps überhaupt? In Zeiten steigender Lebenshaltungskosten achten ja viele Verbraucher und Verbraucherinnen beim Einkaufen verstärkt auf Sonderangebote und einige Rabatte bekommt man eben nur, wenn man die App des Discounters auf seinem Smartphone hat. Wie viel kann man also mit so einer App konkret sparen? Frage an Jutta Kaiser aus der ARD Verbraucherredaktion.
14: Also besonders viel ist das nicht. Im Schnitt sind es gerade mal rund 2%. Das hat das Preisvergleichsportal Smaggle rausgefunden. Das Portal hat im vergangenen Jahr fast 1,3 Millionen Kassenzettel von Einkäufen im Lebensmitteleinzelhandel und in Drogerien ausgewertet. Und dabei kam raus, zum Zeitpunkt der Untersuchung, da haben Kundinnen und Kunden des Bonusprogramms von Kaufland am meisten gespart. Im Durchschnitt waren es 2,29 Euro bei Ausgaben von insgesamt 100 Euro. Das ist nicht viel und bei anderen Ketten war es noch weniger. Bei Rewe Bonus kam das Preisvergleichsportal auf gerade mal 82 Cent Ersparnis pro 100 Euro Einkaufswert. Bei Penny waren es 75 Cent. Der Geschäftsführer des Vergleichsportals hat dazu gesagt, wer gezielt Sonderangebote bei unterschiedlichen Händlern kauft, der oder die kann im Durchschnitt deutlich mehr sparen, nämlich 30%.
5: Dafür muss man allerdings verschiedene Supermärkte anfahren. Für alle, die den Aufwand nicht betreiben können oder wollen, ist ein Extrarabatt über eine App doch nicht besser als gar nichts.
14: Das kann man so sehen, aber man bezahlt natürlich auch dafür, nicht mit Geld, aber mit persönlichen Daten. Und da reden wir nicht nur vom Namen, der Adresse oder der Telefonnummer. Wer so eine App nutzt, stimmt in der Regel zu, dass der Anbieter das eigene Einkaufsverhalten auswerten kann.

0: Gewinnspielen teil. Und den ein oder anderen Rabatt, selbst wenn er nicht so hoch ist, den nehmen viele eben auch gerne mit, weil die Preise gestiegen sind. Solche Apps können außerdem praktische Funktionen haben. In manchen kann man nachschauen, ob bestimmte Produkte in einer Filiale vorrätig sind. Man kann Einkaufslisten erstellen und später landet der Kassenbon in der App statt als Papierausdruck vor Ort. Manchmal gibt es in Apps auch einen Zugang zum Online-Shop des Supermarkts und eine digitale Bezahlfunktion. Ich finde, man sollte sich einfach Gedanken darüber machen, was gebe ich preis, was kriege ich dafür und ist es mir das wert?
1: Die Klage der Verbraucherzentrale gegen die sogenannte Lidl-App ist abgewiesen, weil das Oberlandesgericht in Brandenburg an der Havelsicht für nicht zuständig erklärt hat. Ganz unabhängig davon hat uns Jutta Kaiser aus der ARD-Verbraucherredaktion nochmal geschildert, was solche Supermarkt-Apps, die ja auch andere anbieten, wirklich bringen den Kundinnen und Kunden auf der einen Seite und den Handelsketten auf der anderen Seite.
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1: Falls Sie schon immer auf News von Sylvester Stallone gewartet haben, dann ist jetzt der Moment, denn gerade erst hat Stallone in einem Interview verraten, dass er von Donald Trump persönlich zum Hollywood-Botschafter ernannt worden ist und dass er am Anfang seiner Karriere die männliche Hauptrolle in einem Soft-Porno hatte. Ist aber auch nicht neu. Was wirklich neu ist, das steht in seiner Autobiografie The Steps, die heute erscheint. Gabi Biesinger hat reingeschaut.
3: Nach 340 Buchseiten beendet Sylvester Stallone die Schilderung der ersten 30 Jahre seines Lebens mit dem Augenblick des größten Triumphs.
4: And the winner is Rocky Irwin.
3: Der Schauspieler Jack Nicholson, den Stallone seit Easy Rider als großes Idol bewundert hat, steht auf der Bühne in Hollywood und verkündet, dass Rocky mit dem Oscar als bester Film des Jahres 1977 ausgezeichnet wird. Wie in Trance lässt sich Stallone von den beiden Produzenten, mit denen er vor Beginn des Projekts erbitterte Kämpfe ausfechten musste, mit auf die Bühne ziehen. Produzent Robert Chartoff dankt ihm, dass er seinen Traum von Rocky mit ihnen geteilt habe.
5: Sylvester Stallone, I'd like to thank you for sharing your dream of Rocky with us.
3: Und Stallone bringt nur noch hervor, ich liebe alle Rockies da draußen.
6: And to all the Rockies in the world, I love you.
3: Denn dass er das Leben eines Rockies hinter sich hat, schildert er in seiner Autobiografie eindringlich. The Steps erzählt Stallones Leben im Spiegel des Erfolgs des Rocky-Films. Die schwierige Kindheit, seine lieblosen Eltern, sein Bedürfnis nach öffentlicher Anerkennung, die er aufsog.
7: You absorb the love of strangers. It's like a parental pat on the back that you didn't get.
3: Im Interview mit CBS schildert Stallone auch, wie ihn seine mit der Geburtszange zugefügte körperliche Behinderung, eine teilweise Gesichtslähmung, die schleppende Sprache und die tiefe Stimme zum Außenseiter machten. Er habe sich wie eine sanfte Seele gefühlt, sei aber rübergekommen wie ein Vorschlaghammer.
7: I see myself as kind of a gentle soul, but I look like a sledgehammer.
3: Drastisch schildert er seine jahrelangen Misserfolge in New York. Leben auf der Straße, Ratten, Kakerlaken, auch später in Los Angeles ist es anfangs hart. Er verkauft seinen geliebten Hund, weil er sich das Futter nicht mehr leisten kann. Das Einzige, was er noch zu Geld machen konnte, er war total am Boden.
7: It's the only thing I could sell.
3: Bis er das Drehbuch für Rocky in 3,5 Tagen schreibt und in einem nervenzerreibenden Poker mit den Hollywood-Bossen enorme Summen für das Skript zurückweist, weil sie ihm die Hauptrolle verwehren. Stallone habe gespürt, dass er das durchziehen musste. Er sei durch jede Gosse in New York gekrochen. Er habe sich das verdient. Diese Chance würde nie wiederkommen.
7: I've literally crawled through every gutter in New York. I have paid my dues and I know I will never have this opportunity again.
3: Schließlich lenken die Bosse ein. Stallone darf den Boxer Rocky Balboa selbst spielen. Der Rest ist Hollywood-Geschichte. Auch wenn die Erzählungen um die Entstehung von Rocky nicht ganz neu sind, macht Stallones detaillierte Schilderung sie doch packend. Er spürt, jede Zurückweisung härte einen ein bisschen mehr ab.
7: Every rejection makes you a little tougher.
3: Wobei er schreibt, er könnte Nietzsches Postulat, was mich nicht umbringt, macht mich stärker, nicht teilen. Zwischendrin wirken Stallones Selbstreflexionen etwas aufgebauscht. Sein Vermächtnis aus seinen Erfahrungen im Alter von 80 Jahren fasst Stallone so zusammen.
7: My thing is perseverance and sacrifice. But when you do succeed, don't love yourself as much as you start to love the people that put you there.
3: Durchhaltevermögen, Opfer bringen, aber wenn der Erfolg kommt, liebe dich selbst nicht so sehr wie die Menschen, die dich dort mit hingebracht haben. Das dürfte an seine erste Frau Sascha gerichtet sein, die ihn in den harten Jahren bis zum Erfolg mit Rocky bedingungslos unterstützte. Einen Tipp hat der Schauspieler

0: Spieler nach 9 Rückenoperationen dann noch für alle Altersgenossen. Macht nicht mehr eure eigenen Stunts.
1: Stop doing your stunts.
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6: 14 Uhr. Stadt Kassel legt Hitzeaktionsplan vor. Umwelthilfe klagt gegen neues Heizungsgesetz. 2 Eintracht-Spielerinnen im DFB-Kader für nächste Länderspiele. Das Wetter sonnig und spätsommerlich warm, 25 bis 30 Grad. Mein Name ist Volker Kinkel. Kühle Räume in Schulen und Kitas und mehr Trinkwasserbrunnen. Das sind 2 der Maßnahmen, mit denen sich die Stadt Kassel besser auf heiße Sommer vorbereiten will. Sie hat jetzt einen Hitzeaktionsplan vorgestellt. Das Ziel, vor allem ältere und empfindlichere Menschen schützen und informieren. Dafür will Kassel auch für jeden Stadtteil Klimadaten sammeln. Seit Juli ist das Gebäudemodernisierungsgesetz in Kraft. Die Deutsche Umwelthilfe hat jetzt Verfassungsbeschwerde dagegen eingelegt. Sie sagt, das neue Heizungsgesetz bringe die deutschen Klimaziele in Gefahr. Unter anderem, weil der Einbau von Öl- und Gasheizungen erlaubt bleibt. ARD-Reporter Martin Thiel.
7: Im Gebäudemodernisierungsgesetz werden zudem sogenannte grüne Gase als Lösung genannt. Nach Darstellung der Umwelthilfe seien diese weder bezahlbar noch in ausreichender Menge verfügbar. Die Umwelthilfe sieht in dem Gebäudemodernisierungsgesetz einen Verstoß gegen Artikel 20a des Grundgesetzes. Dieser verpflichtet den Staat dazu, die natürlichen Lebensgrundlagen auch für kommende Generationen zu schützen.
6: Die Bundeswehr will 16 neue Transportflugzeuge bei Airbus bestellen. Verteidigungsminister Pistorius sprach von einer Milliardeninvestition. Die Flugzeuge vom Typ A400M sollen demnach ältere Maschinen des Typs ersetzen, die noch keine Fähigkeit wie etwa zur Abwehr von Raketen hätten. Dem Kauf der Flugzeuge muss der Bundestag noch zustimmen. Die älteren Maschinen sollen laut Pistorius an andere Länder weiterverkauft werden. Der Deutsche Schulpreis geht in diesem Jahr nach Mörfelden-Walldorf im Kreis Groß-Gerau. Die Bertha-von-Suttner-Gesamtschule hat den Hauptpreis gewonnen und bekommt rund 100.000 Euro. HR-Reporterin Anna Vogel.
8: Laut der 50-köpfigen Jury hilft die Gesamtschule aus Mörfelden-Walldorf ihren Schülern, ihre Potenziale bestmöglich auszuschöpfen. Niemand müsse die sogenannte Bertha ohne Perspektive verlassen. Auch das Georg-Christoph-Lichtenberg-Oberstufen-Gymnasium in Bruchköbel ist unter den besten 7 Schulen und bekommt 30.000 Euro. Der Deutsche Schulpreis wird jährlich von der Robert-Bosch-Stiftung und der Heidehof-Stiftung verliehen und gilt als einer der renommiertesten Auszeichnungen für Schulen.
6: Nach dem tagelangen starken Regen in Bangkok läuft jetzt auch der Flugverkehr dort eingeschränkt. Die thailändische Fluggesellschaft Thai Airways hat angekündigt, bis morgen mehr als 12 Flüge zu streichen. Davon betroffen sind auch Verbindungen nach Frankfurt und München. Grundsätzlich bleiben die Flughäfen aber offen. In Bangkok hat der Regen inzwischen nachgelassen. Viele Straßen der Hauptstadt sind aber immer noch überflutet. Mit 2 Spielerinnen von Eintracht Frankfurt absolviert die deutsche Fußballnationalmannschaft der Frauen die kommenden beiden Länderspiele. Laura Freigang und Larissa Mühlhaus stehen im Kader von Bundestrainer Christian Bück für die Spiele gegen Australien und Japan in der nächsten und übernächsten Woche. ARD-Sportreporter Christopher Klein.
9: Erstmals mit dabei ist die 19-jährige Offensivspielerin Lisa Baum, die erst vor kurzem von RB Leipzig zum FC Arsenal nach London gewechselt ist. Kapitänin Julia Gwin ist erstmals nach ihrer Schulterverletzung wieder im Kreis des Nationalteams mit dabei. Genauso wie Innenverteidigerin Bibiane Schulze-Solano, die ebenfalls lange ausgefallen war.
6: Das waren die Nachrichten. Das Wetter? Es ist sonnig mit ein paar Schleierwolken bei Temperaturen zwischen 25 Grad und 30 am Neckar. In der Nacht kühlt es ab auf 14 bis 17 Grad. Morgen ist es erst sonnig, später ziehen mehr Wolken auf bei 24 bis 29 Grad. Und die weiteren Aussichten am Donnerstag wechselhaft mit Wolken, etwas Sonne, ab und zu Schauer und Gewitter. Nur noch bis 22 Grad, am Freitag Sonnenwolken und auch bis 22 Grad. Die Zeit 14.04 Uhr.
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6: Vorsicht auf der A661 Oberursel Richtung Egelsbach. Zwischen Oberursel Nord und Oberursel liegt eine Stoßstange auf dem rechten Fahrstreifen. A3 Frankfurt Richtung Köln zwischen Wiesbadener Kreuz und Idstein. 7 Kilometer Stau nach einem Unfall. Die beiden linken Fahrstreifen sind blockiert. Verzögerung 40 bis 50 Minuten. A5 Karlsruhe Richtung Heidelberg zwischen Kronau und Waldorf-Wiesloch. 5 Kilometer stockender Verkehr wegen einer Baustelle. A7 Würzburg Richtung Fulda zwischen Bad Brückenau-Wildflecken und Bad Brückenau-Volkers 3 Kilometer Stau und stockender Verkehr. Und A67 Mannheim Richtung Darmstadt zwischen Gernsheim und Darmstädter Kreuz 5 Kilometer stockender Verkehr wegen einer Tagesbaustelle auf dem linken Fahrstreifen.
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2: Einen schönen guten Tag Ihnen. Der Herbst bringt auch wieder die ein oder andere Krankheit mit, auf die wir gerne verzichten würden. Klar, Erkältungen, Grippe, aber nichts im Vergleich zu dem, was gerade wieder in Kitas abgeht. Hand-, Mund-, Fußkrankheit, Magen-Darm-Infekte, das berüchtigte Atemwegsvirus RSV. Herbstzeit ist kranke Kinderzeit. Wer weiß das besser als Eltern mit Kleinkindern? Die können da nicht arbeiten gehen, weil sie sich ums kranke Kind kümmern müssen. Und jetzt pünktlich zu Beginn der Erkältungssaison läuft im politischen Berlin die Diskussion über die sogenannten Kinderkrankentage. Bundesgesundheitsminister Carsten Linnemann von der CDU hat angekündigt, dass man zukünftig wieder weniger dieser Tage bekommen soll. Maximilian Ulrich aus dem ARD-Hauptstadtstudio kann uns sagen, wie diese Kinderkrankentage im Moment ganz praktisch funktionieren.
1: Ja, man kann mit einem kranken Kind zu Hause bleiben und muss nicht zur Arbeit, kriegt aber trotzdem 90% des Nettolohns. Die Voraussetzung, das Kind muss unter 12 Jahre alt sein, man braucht eine Krankschreibung vom Kinderarzt und eine gesetzliche Krankenversicherung. Aber jedes Elternteil hat nur Anspruch auf 15 dieser bezahlten Kinderkrankentage pro Jahr. Alleinerziehende haben Anspruch auf 30 Tage. Wenn das Kind mehr als 30 Tage im Jahr krank ist, kann man natürlich trotzdem zu Hause bleiben, aber dann gibt es eben kein Geld mehr von der Krankenkasse.
2: Klingt erstmal nach einer vernünftigen Lösung. Warum will der Gesundheitsminister da jetzt kürzen?
1: Ja, die Zahl der Kinderkrankentage, die wurde während Corona mal von 10 auf 15 Tage erhöht, für Alleinerziehende von 20 auf 30 Tage. Und die Idee war damals, Eltern in der Pandemie zu entlasten. Aber diese Sonderregel läuft Ende des Jahres planmäßig aus. Und der neue Gesundheitsminister Carsten Linnemann von der CDU wurde letzte Woche im Bundestag gefragt, soll die Regel denn verlängert werden? Und seine Antwort war, die Politik tue gut daran, dass Sonderregeln, die es zu Corona gab, wieder zurückgenommen werden. Also mit anderen Worten, ab 1. Januar sollen es wieder 10 statt 15 Kinderkrankentage sein.
2: Aber darin gibt es jetzt eben auch Kritik.
1: Genau, und die kommt sogar aus der Regierungskoalition. Die familienpolitische Sprecherin der SPD-Fraktion, Jasmina Hostert, hat in der Augsburger Allgemeinen gesagt, ihre Partei stehe für eine Politik, die Familien unterstützt. Und der CDU-Gesundheitsminister verfolge mit seinen Plänen genau das Gegenteil. Und auch Grüne und Linke kritisieren, dass man zukünftig wieder weniger Kinderkrankentage haben soll.
2: Wie realistisch, wie sicher ist es denn, dass es ab 2027 dann tatsächlich wieder nur 10 statt 15 Kinderkrankentage gibt?
1: Ja, dass es 15 statt 10 Tage gibt, ist eine Sonderregel und die läuft nun mal planmäßig zum Ende des Jahres aus. Es bräuchte also eine Verlängerung und die ist aktuell jedenfalls im CDU-geführten Gesundheitsministerium nicht vorgesehen. Also, Stand jetzt, sinkt der Anspruch auf Kinderkrankentage ab dem 1. Januar wieder von 15 auf 10 Tage pro Elternteil, genau wie es vor der Pandemie war.
2: Sagt Maximilian Ulrich aus dem ARD-Hauptstadtstudio. Gesundheitsminister Carsten Linnemann will die Sonderregel bei den Kinderkrankentagen also nicht verlängern. Mehr als 20 Jahre ist es her, dass ein Flugzeug komplett in Deutschland entwickelt und gebaut wurde. Danach endete eine jahrzehntelange Tradition im Flugzeugbau. Jetzt lässt eine Firma diese Tradition aber unter anderem in Sachsen wieder aufleben. Die Deutsche Aircraft eröffnet nämlich heute am Flughafen Leipzig-Halle die Endfertigung für einen Propellerflieger. Entworfen ist er im bayerischen Oberpfaffenhofen. Volker Insel und Ralf Geißler berichten.
10: Für Kenneth Pransko erfüllt sich am Flughafen Leipzig-Halle ein Traum. Früher spielte er gern mit Flugsimulatoren, jetzt macht der 23-Jährige etwas, das noch schöner ist als fliegen, Flugzeuge bauen. Als einer der ersten Angestellten der Deutschen Aircraft in Leipzig.
11: Ja, tatsächlich war es einfach so, ich bin seit meiner Kindheit halt schon interessiert gewesen an den Flugzeugen, an der Luftfahrt allgemein, an diesen Prozessen. Und als dann hier in Leipzig die ersten Meldungen kamen, dass man natürlich hier ein Flugzeugwerk errichten möchte, war ich da ganz Ohr. Hab mich dann auch natürlich bei der Firma beworben.
10: Der Angestellte der ersten Stunde läuft durch die Produktionshalle. Bauarbeiter sind mit den letzten Innenausbauten beschäftigt. Künftig sollen Pransko und seine Kollegen hier die D328 Eco zusammenbauen, einen Regionalflieger, dessen Einzelteile zugeliefert werden. Nico Neumann, Chef der Deutschen Aircraft, hat in das Werk mehr als 100 Millionen Euro investiert. Hinzu kommen weitere Millionen für die Entwicklung des Flugzeugs im bayerischen Oberpfaffenhofen.
12: Das ist das erste Projekt in der Luftfahrt in Deutschland seit über 20 Jahren, wo wir wirklich von der Entwicklung über die Produktion bis zum Aftermarket das Ganze zurück nach Deutschland bringen.
10: Die D328 Eco basiert auf der mehr als 30 Jahre alten Dornier 328. Die Deutsche Aircraft hat das Modell stark modernisiert.
12: Also wir sind ein 40-Sitzer. Wir haben ein komplett neues Propulsion-System. Das ist der Antriebsstrang, also das Triebwerk selber und auch der Propeller. Neue Avionik ist reingekommen mit die ganze Kommunikation, Navigation, also die Karten, wie der Flieger fliegt, wie im Auto auch. Und ansonsten alle Systeme in dem Flugzeug auf den neuesten Stand gebracht.
10: Verkauft wird das Propellerflugzeug weltweit. Der Luftfahrtexperte Heinrich Groß-Bongard sieht gute Absatzchancen.
13: Es gibt für ein solches Flugzeug sicherlich einen Markt im Airline-Bereich. In Europa sehe ich das eher nicht so. Aber in Südamerika, in Indien, in vielen Ländern Asiens gibt es da sicherlich Bedarf.
10: Offiziell nimmt das Flugzeugwerk in Sachsen heute seine Arbeit auf. Die Produktion fährt langsam hoch. Bis zur ersten Auslieferung dürfte es noch rund ein Jahr dauern, sagt Standortleiter Sebastian Böhnl.
14: Aktueller Stand ist, dass 2027, Anfang 2028 hier das erste Flugzeug aus der Halle rollt. Natürlich die nächste Welle, wo das hochgeht, das wird über die nächsten drei bis vier Jahre, bis wir auf die Produktionsrate von 48 Flugzeugen pro Jahr kommen. Das bedeutet, alle 5 Tage ein Flugzeug wird dort produziert.
10: Am Ende sollen es bis zu 300 Mitarbeiter werden. Die Deutsche Aircraft sucht Personal auch in Branchen, denen es derzeit schlecht geht. Beschäftigte aus der Autoindustrie, sagt Böhne, könne man zum Flugzeugbauer umschulen. Bewerber müssen als Kind auch nicht unbedingt schon mit dem Flugsimulator gespielt haben.
2: Die Rückkehr des Flugzeugbaus nach Sachsen. Die Deutsche Aircraft eröffnet heute also ein Flugzeugwerk in Leipzig-Halle. Der Anfang ist gemacht. Ein Bericht war das von Ralf Geißler und Volker Insel.
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2: Der Deutsche Schulpreis zeichnet jedes Jahr Schulen aus, die mit besonders guten Unterrichtskonzepten überzeugen. Es ist einer der renommiertesten Preise für Schulen. Und in diesem Jahr geht dieser Deutsche Schulpreis sogar zweimal nach Hessen. Das Georg-Christoph-Lichtenberg-Oberstufengymnasium in Bruchköbel gehört zu den besten 7 Schulen. Und die Bertha-von-Suttner-Schule in Mörfelden-Walldorf gewinnt sogar den Hauptpreis beim Deutschen Schulpreis und damit 100.000 Euro für die Schulkasse. Anna Vogel berichtet von der heutigen Preisverleihung.
15: Die Spannung ist spürbar, als Bundeskanzler Friedrich Merz heute Vormittag einen goldenen Umschlag öffnet.
16: Der Hauptpreis des Deutschen Schulpreises 2026 geht an die Bertha von Suttner Schule.
15: Schüler, Lehrer, Schulleiter, alle liegen sich in den Armen. Die Freude ist so groß, dass selbst Bundeskanzler Merz ein paar Tränen wegwischt und direkt verspricht, die Gesamtschule in Mörfelden-Walldorf einmal zu besuchen. Kurz darauf ringt Schulleiterin Ute Zeller immer noch um Fassung.
17: Es ist absolut überwältigend und das Wahnsinnigste, was ich unseren Menschen zu Hause und in diesem Land geben kann. Ich danke so sehr dafür. Danke.
8: die Bertha. Wie viele sie nennen, ist eine der größten Gesamtschulen Hessens. Sie ist Schule von mehr als 2000 Schülerinnen und Schülern und rund 250 Lehrkräften. Dabei hat die Schule mit all ihren Konzepten und Projekten ein großes Ziel: Bildungsgerechtigkeit. Jedem eine Chance geben. Das lobt auch Ralf Müller-Eiselt, der die Bertha als Teil einer 50-köpfigen Jury für den Hauptpreis ausgewählt hat.
18: Die Bertha von Suttner Schule ist ein beeindruckendes Beispiel dafür, dass alle Schülerinnen und Schüler vor Ort ihre Potenziale voll entfalten können. Was es besonders beeindruckt hat, ist, dass scheinbare Gegensätze, also soziales Lernen und selbstständiges Lernen, Beziehungsarbeit und Bildungserfolg ineinandergreifen. Von euch können andere Schulen in Deutschland richtig viel lernen.
8: Dafür gibt es von der Robert-Bosch-Stiftung und der Heidehof-Stiftung 100.000 Euro Preisgeld. Was die Schule damit vorhat, Jan Krug aus dem Schulleiterteam zuckt noch mit den Achseln.
19: Wir entscheiden gemeinsam mit den Schülerinnen und Schülern. Es soll nachhaltig sein, es soll in Bildung investiert sein und das Wichtigste ist, ihr sollt mit uns entscheiden, gemeinsam.
8: Feierstimmung, die gibt es aber auch bei einer zweiten hessischen Schule.
20: Ganz, ganz herzlichen Glückwunsch an die Georg-Christoph-Lichtenberg-Oberstufengymnasium in Bruchtöbel.
8: Auch das Oberstufengymnasium gehört zu den besten 7 Schulen und gewinnt 30.000 Euro. Ganz verdient, findet Jurymitglied Susanne Gessner.
21: Weil die Schule es vermag, für viele Schülerinnen und Schüler ein Unterrichtskonzept zu entwickeln, was den jungen Menschen verhilft, ihre eigene individuelle Entwicklung mit einem hohen Leistungsanspruch zu verbinden. Insbesondere die Stärkung der hohen Eigenverantwortung im selbstorganisierten Unterricht hat unserer Meinung nach die Schule für einen Preis ausgezeichnet.
8: Zu lernen, an Fehlern zu wachsen, sich gegenseitig in Tandems zu unterstützen und füreinander da zu sein. Für diese Einstellung hat das Georg-Christoph-Lichtenberg-Oberstufengymnasium laut der Jury den Deutschen Schulpreis gewonnen. Und jetzt? Für Schulleiterin Angela Kirchhoff schon ganz klar.
22: Wir bringen den Preis jetzt mit nach Bruchköbel. Wir sind wahnsinnig stolz darauf und was für eine Wertschätzung für uns. Ich würde sagen, bei uns geht es jetzt richtig los und wir machen weiter und wir verstehen uns als lernende Schule. Und ja, und ich freue mich einfach auf Bruchköbel und dann feiern wir ordentlich.
2: Zwei Pokale gehen also nach Hessen, nach Bruchköbel und nach Mörfelden-Walldorf. Da haben wir eben nochmal die Schulleiterin der Georg-Christoph-Lichtenberg-Schule gehört, des Oberstufengymnasiums dort, Angela Kirchhoff. Der Deutsche Schulpreis geht in diesem Jahr also zweimal nach Hessen. Die Bertha von Suttner Schule aus Mörfelden-Walldorf bekommt sogar den Hauptpreis. Anna Vogel hat für uns berichtet. Frisches Essen wegwerfen, das tun wir alle sehr ungern und doch gehört das irgendwie auch zum Alltag. Mal zu viel Salat gekauft und im Kühlschrank vergessen, mal den Frischkäse geöffnet, nicht zu Ende verbraucht. Ab in den Müll damit, schade. Aber genauso landen jedes Jahr rund 11 Millionen Tonnen Lebensmittel im Müll in Deutschland und ein großer Teil davon aus privaten Haushalten. Heute startet eine Aktionswoche dazu, die auf diese Lebensmittelverschwendung aufmerksam macht und die heißt Zu gut für die Tonne. Da geht's schon los im Supermarkt mit unserem Einkaufsverhalten, das von den Handelsketten natürlich auch beeinflusst wird. Und wie? Darüber habe ich gesprochen mit Monika Imschloss. Sie ist Konsumforscherin und hat sich mit der Verkaufspsychologie in Supermärkten beschäftigt. Fast jeder Supermarkt ist ja gleich aufgebaut. Im Eingangsbereich liegen Obst und Gemüse, im hinteren Bereich die Milchprodukte. Warum ist das eigentlich so?
23: Naja, wenn die Leute in das Geschäft kommen, dann vermitteln natürlich Obst und Gemüse mit der Frische am Eingang direkt eben Qualität, ein positives Gefühl, was sich dann entsprechend auch auf den gesamten Supermarkteinkauf auswirken kann und auch ausstrahlen sollte. Milchprodukte sind klassischerweise hinten allokalisiert, weil es eben zu den Waren des täglichen Bedarfs gehören. Und ja, wenn jetzt jemand nur mal schnell eine Packung Milch kaufen möchte, dann ist es natürlich für den Händler attraktiver, wenn diese Person durch das gesamte Geschäft erstmal läuft. Abgesehen davon hat es auch noch natürlich logistische oder kühlungstechnische Gründe. Die meisten Kühlregale sind an der Wandplatzierung, dass man da eben dann eben auch die Milch platziert.
2: Klingt irgendwie auch logisch aus der Sicht des Verkäufers. Fröhliche Musik, keine Uhren, eventuell noch Düfte und schöne Beleuchtung. Der Supermarkt, vor allem die modernen, die sind oft eine Wohlfühloase mittlerweile. Wie beeinflusst dieses Konzept unser Konsumverhalten?
23: Ein Ort, wo man sich wohlfühlt, ist natürlich ein Ort, wo man länger verweilt. Und genau das ist natürlich etwas, was Handelsketten versuchen, mit der Kreierung von einer bestimmten schönen Atmosphäre in den entsprechenden Geschäften eben herzustellen. Ja, es gibt dann auch ganz dezidierte Befunde. Schnelle Musik führt dazu, dass Menschen schneller durch das Geschäft gehen, langsame dazu, dass sie länger verweilen und auch mehr kaufen. Und abgesehen davon muss man auch sehen, dass gerade im Lebensmitteleinzelhandel besonders spezialisierte Radiosender in vielen Geschäften gespielt werden, die dann zusätzlich ja neben Infotainment, also wie Wetterdurchsagen oder eben auch Musik, auch noch Werbeanzeigen akustisch am Point of Sale vermitteln.
2: Genau, das hat bestimmt auch jeder und jede schon mal gehört. Und dann gibt es bestimmt auch psychologische Tricks, die Supermärkte darüber hinaus noch einsetzen, um Kundinnen und Kunden zu spontanen Käufen zu verleiten, die wir erstmal nicht so auf dem Schirm haben, oder?
23: Ja, ich würde mal sagen, der intuitivste, und den haben wir, glaube ich, auch aus eigener Erfahrung auf dem Schirm, sind natürlich die Sonderangebote. Ja, das heißt, wenn man sich vorstellt, dass 60-70% der Kaufentscheidungen dann eben auch am Ort der Entscheidung, also im Geschäft, beeinflusst werden können. Das heißt, wenn ich vor Ort bin und ein Sonderangebot sehe, dann wirkt das natürlich extrem stark auf diese spontanen und ungeplanten Käufe. Abgesehen davon haben wir auch noch Ansätze wie strategische Platzierungen von Produkten. Ja, das sind die Platzierungen von Produkten zum Beispiel auf Augenhöhe, die dann attraktiver wirken und schneller mitgenommen werden können. Wir sprechen hier auch über die Verlockungen im Kassenbereich, die uns allen sehr wohl wahrscheinlich auch aus eigener Erfahrung bekannt sind. Und dann gibt es natürlich auch noch Aspekte wie, dass die Einkaufswägen extrem groß sind, damit eben der Eindruck vermittelt wird, dass wir noch ein bisschen wenig eingekauft haben. Und
2: da passt auch noch was rein.
23: Ja, genau, da passt noch was rein. Da kommt noch die Packung XY dazu.
2: Und da hole ich mir die ganzen geheimen Schnäppchen, die im Supermarkt noch so rumliegen, und hat man auch noch ein gutes Gefühl dabei, weil man denkt, man hat vielleicht sogar dem Supermarkt ein Schnippchen geschlagen. Aber am Ende ist den meisten von uns doch grundsätzlich bewusst, dass ein Supermarkt in erster Linie verkaufen will und auf unser Geld aus ist. Warum fallen wir dann trotzdem immer wieder auf solche Tricks rein?
23: Weil wir in Situationen wie dem Einkaufen natürlich nicht jede Entscheidung rein rational abwägen. Das heißt, vieles passiert aus Gewohnheit, vieles passiert aber auch aus einem spontanen Impuls heraus. Zum Beispiel, wenn man hungrig einkaufen geht, auch das etwas, was alle kennen, dann kaufen wir tendenziell auch immer mehr ein.
2: Ja, das kennen wir, glaube ich, auch alle, dass man nicht unbedingt super hungrig in den Supermarkt gehen sollte. Ihr Tipp, um weniger einzukaufen, einfach einen Einkaufszettel schreiben?
23: Ist eine Option. Allerdings ist es ja auch so, dass gerade wenn wir im Bereich der Lebensmittel sind, nicht nur das Einkaufen als solches ein Faktor ist, der bestimmt, ob wir zu viel kaufen und entsprechend zu viel wegwerfen am Ende, sondern da gehören natürlich auch andere Schritte dazu. Das heißt, selbst wenn ich es schaffe, gut einzukaufen, ja, dann muss ich mich aktiv mit der Frage auseinandersetzen, wie lange ist etwas haltbar? Wie lange verwende ich etwas nach dem Mindesthaltbarkeitsdatum? Was mache ich mit trotzdem übrig gebliebenen Lebensmitteln? Und wie werfe ich auch vielleicht übrig gebliebenes Essen dann am Ende wirklich weg? Also wie recycle ich es? Das heißt, wenn ich die richtige Menge kaufe, dann bleibt weniger übrig, was ich am Ende wegwerfen kann. Aber selbst wenn ich es eingekauft habe, stellt sich immer noch eine Frage oder eine Herausforderung dahingehend, wie ich dann mit diesen Lebensmitteln umgehe.
2: Da steigt jetzt nochmal der Druck zu Hause, das Essen richtig zu verwenden. Also alle heute nochmal in den Kühlschrank schauen. Monika Imschloss war das, Konsumforscherin und Professorin für Betriebswirtschaft an der Fernuniversität Hagen, über Lebensmittelverschwendung in Deutschland. Das meiste werfen wir, die privaten Haushalte, weg, haben wir gerade gehört. Und das geht natürlich auch ins Geld, wenn wir das alles vorher teuer eingekauft haben.
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2: Es dreht sich wieder seit Beginn des Oktoberfests in München das Teufelsrad auf der Wiesn. Ein Fahrgeschäft, das hauptsächlich aus einer großen, sich drehenden Scheibe besteht. Im Netz finden sich Videos vom Teufelsrad mit Titeln wie Sexy Drunk Girls oder Heiße Fahrt auf dem Oktoberfest. Seit Jahren landen tausende Aufnahmen von Frauen auf dem Teufelsrad im Internet. Immer wieder ist deren Unterwäsche zu sehen. Und wer systematisch solche Videos filmt und hochlädt, das war bisher sehr unklar. Recherchen des Bayerischen Rundfunks zeigen jetzt, wer mutmaßlich hinter einigen dieser anonymen Accounts steckt. Katharina Brunner und Sophie Männer berichten.
0: Akteure aus Bayern und YouTube-Profis aus der Ukraine. Laut Recherchen des BR stecken sie mutmaßlich hinter zahlreichen Videos vom Teufelsrad, auf denen Frauen mit verrutschten Röcken zu sehen sind. Einige der Videos gingen in den sozialen Medien viral und erreichten siebenstellige Abrufzahlen. Eine der Akteurinnen ist demnach eine Frau aus Oberbayern. In einem ihrer Videos, hochgeladen im Dezember 2023, ist zu sehen, wie ein Teufelsrad-Moderator sie wiedererkennt.
3: Bist du schon lange da? Ich hab dich schon gesehen da drin.
0: In ihren Videos richtet sie die Kamera immer wieder gezielt zwischen die Beine von Frauen, wenn die gerade vom Teufelsrad rutschen. Auf YouTube hat ihr erfolgreichster Kanal über 160.000 Abonnentinnen und Abonnenten. Dort lädt sie seit Jahren Teufelsrad-Videos hoch und hat stundenlang vor Ort gefilmt. Im Sommer 2024 schreibt sie öffentlich auf der Plattform X:
4: Ich habe alle Videos selbst gemacht. Ich war jeden Tag auf dem Oktoberfest und habe über 600 Videos in 18 Tagen gemacht.
0: Die Frau wollte die Videos offenbar zu Geld machen. In einer inzwischen gelöschten Verkaufsanzeige schrieb sie auf Englisch:
4: Sie können mein System 1:1 kopieren und echtes Geld auf jeder Social-Media-Plattform verdienen.
0: Auf eine Anfrage des BR hat die Frau nicht geantwortet. In den Tagen danach sind jedoch einschlägige Teufelsrad-Videos verschwunden. Zwei Accounts wurden ganz gelöscht. Videos vom Teufelsrad eignen sich offenbar dazu, systematisch die Reichweite von Social-Media-Accounts zu vergrößern. Dieses Potenzial hat nach BR-Recherchen auch eine Gruppe von YouTube-Profis aus der Ukraine erkannt. Sie reisten 2024 extra zum Oktoberfest nach München, um Videos am Teufelsrad zu drehen. In einem Video erzählen sie davon:
7: Wir haben quasi den ganzen Tag gefilmt. Man musste sich durch alle hindurchschlängeln und so tun, als wäre man ein ganz normaler Tourist und nicht jemand, der filmt.
0: Erst nach Stunden seien sie von Teufelsrad-Mitarbeitern aufgefordert worden zu gehen. Nach einer BR-Anfrage teilen sie über einen Münchner Anwalt mit, die entsprechenden Inhalte inzwischen von ihren Kanälen gelöscht zu haben. Ein Fehlverhalten werde damit allerdings nicht eingeräumt. In einer ukrainischen Telegram-Gruppe wurde BR-Recherchen zufolge Rohmaterial von Teufelsrad-Videos mit Frauen angeboten, für 6 Euro pro Minute. Bei weitem nicht alle Teufelsrad-Videos sind nach derzeitiger Rechtslage strafbar. Und trotzdem können sie für Betroffene äußerst belastend sein.
24: Das ist eine Ausnahmesituation und mit einem massiven Kontrollverlust und natürlich auch einer erheblichen psychischen Belastung verbunden,
0: sagt Josephine Ballon von der Beratungsstelle HateAid, die sich für Opfer digitaler Gewalt einsetzt.
24: Denn sie sind ja nicht die Einzigen, die solche Bilder dann im Internet finden, sondern das kann auch aus dem sozialen Umfeld gesehen werden und das ist eine massive Belastung.
0: Die Betreiber des Teufelsrads standen für ein Interview nicht zur Verfügung. Ein Anwalt teilt mit, man habe bereits seit 2024 entsprechende Vorkehrungen getroffen. Bei Verdacht auf Upskirting werde immer die Polizei gerufen.
2: Die sogenannten Teufelsrad-Videos vom Oktoberfest in München und wer mutmaßlich dahinter steckt. Eine Recherche des Bayerischen Rundfunks.
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2: Auch wenn in Deutschland die Eishockeysaison schon angefangen hat, viele Fans schauen in diesen Tagen in die USA und nach Kanada, denn da startet jetzt die Saison in der NHL, der National Hockey League. Der amtierende Meister Carolina Hurricanes empfängt den Meister der beiden Vorjahre, die Florida Panthers. Die Saison wird aufgrund neuer Regeln so lange wie noch nie und eine Menge deutscher Spieler sind auch mit dabei und die hören dann unter anderem das, wenn sie ein Tor schießen oder eins fangen.
25: So klingt es, wenn die Tore fallen. Jedes Team in der National Hockey League in den USA hat da sein eigenes Trötsignal. Und am Mittwoch zum Start der neuen NHL-Saison wird wohl dieses hier öfter zu hören sein. Der amtierende Meister, die Carolina Hurricanes, empfangen zum Auftakt die Florida Panthers, die in den beiden Jahren davor den Titel geholt haben. Echte Titelfavoriten gibt es aber noch mehr in der neuen Saison. Colorado Avalanche, die Edmonton Oilers, die Golden Knights aus Las Vegas, sie alle stehen bei den Wettanbietern weit oben. Die Eishockeysaison in den USA ist in diesem Jahr noch länger geworden. 84 Hauptrundenspiele absolviert jedes Team, dazu die Playoffs um den Meistertitel. Es gibt Freiluftspiele in Kanada und Salt Lake City, sogar im Footballstadion von Dallas, Texas. Europäische Auswärtsspiele kommen auch noch dazu, dieses Jahr in Helsinki und zweimal in Düsseldorf. 7 deutsche Spieler stehen in der NHL derzeit unter Vertrag. Das Aushängeschild bleibt Torjäger Leon Dreiseitel, der nach 2 verlorenen Finalrunden mit seinen Edmonton Oilers in diesem Jahr endlich den Stanley Cup gewinnen möchte. Und auch einen deutschen Cheftrainer hat die NHL inzwischen. Marco Sturm hat mit seinen Boston Bruins im letzten Jahr gleich mal die Playoffs erreicht und er hätte nichts dagegen, mit seinem neuen deutschen Flügelstürmer J.J. Pettercker diesen Erfolg gleich zu wiederholen.
1: We all had a really good taste, I would say, out of making the playoffs.
25: Meine Jungs sind auf den Geschmack gekommen und haben gemerkt, wofür sie Eishockey spielen. Darauf wollen wir aufbauen. Wir wollen nicht zurückschauen, sondern dieses Gefühl wiederholen und am besten noch mehr erreichen.
1: We want to feel it again. We want more.
25: Im Geschäftsvergleich der großen Sportarten in den USA ist die NHL zwar die kleinste der 4 großen Sportligen, aber sie wächst kräftig. 8 Milliarden US-Dollar Umsatz sind für diese Saison kalkuliert, auch weil der Streaming-Anbieter Amazon immer mehr Spiele überträgt und kleine Fernsehsender aus dem Markt verdrängt. Das zusätzliche Geld stecken die Teams in ihre Spielerverträge.
6: I think it's great, obviously. I think everybody should get paid to their best abilities.
25: Jeder sollte nach seinen Fähigkeiten bezahlt werden, findet der Deutsche Moritz Seider. Er ist Verteidiger bei den Detroit Red Wings und hofft, dass Eishockey in den USA auch finanziell Boden gut machen kann auf die anderen umsatzstarken US-Sportligen Basketball und Football.
6: When you compare it to basketball or football.
25: Ein besonderer Wachstumsmarkt ist Deutschland. Deshalb hat die NHL bereits angekündigt, in der übernächsten Saison gleich 2-mal in Deutschland aufzulaufen, in München und in Köln, den Heimatstädten von J.J. Pettercker und Leon Dreiseitel.
2: Also bald auch hier ein bisschen NHL. Samuel Jakisch war das, unser Korrespondent in Washington, mit dem Ausblick auf diese neue Eishockeysaison in den USA und Kanada.
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9: 14.30 Uhr. Stadt Kassel legt Hitzeaktionsplan vor. Bundeswehr plant Kauf neuer Transportflugzeuge. Nachfrage nach Dachwohnungen laut Umfrage deutlich gesunken. Das Wetter sonnig und spätsommerlich warm, 25 bis 30 Grad. Mein Name ist Volker Kinkel. Kühle Räume in Schulen und Kitas und mehr Trinkwasserbrunnen. Das sind 2 der Maßnahmen, mit denen sich die Stadt Kassel besser auf heiße Sommer vorbereiten will. Sie hat jetzt einen Hitzeaktionsplan vorgestellt. Das Ziel, vor allem ältere und empfindlichere Menschen schützen und informieren. Dafür will Kassel auch für jeden Stadtteil Klimadaten sammeln. Seit Juli ist das Gebäudemodernisierungsgesetz in Kraft. Die Deutsche Umwelthilfe hat jetzt Verfassungsbeschwerde dagegen eingelegt. Sie sagt, das neue Heizungsgesetz bringe die deutschen Klimaziele in Gefahr. Unter anderem, weil der Einbau von Öl- und Gasheizungen erlaubt bleibt. ARD-Reporter Martin Thiel.
11: Im Gebäudemodernisierungsgesetz werden zudem sogenannte grüne Gase als Lösung genannt. Nach Darstellung der Umwelthilfe seien diese weder bezahlbar noch in ausreichender Menge verfügbar. Die Umwelthilfe sieht in dem Gebäudemodernisierungsgesetz einen Verstoß gegen Artikel 20a des Grundgesetzes. Dieser verpflichtet den Staat dazu, die natürlichen Lebensgrundlagen auch für kommende Generationen zu schützen.
9: Die Bundeswehr will 16 neue Transportflugzeuge bei Airbus bestellen. Verteidigungsminister Pistorius sprach von einer Milliardeninvestition. Die Flugzeuge vom Typ A400M sollen demnach älteren Maschinen des Typs ersetzen, die noch keine Raketen abwehren können. Dem Kauf der Flugzeuge muss der Bundestag noch zustimmen. Die älteren Maschinen sollen laut Pistorius an andere Länder weiterverkauft werden. Ein bundesweites Vorbild für Chancengleichheit. So würdigt die Jury die Bertha-von-Suttner-Gesamtschule aus Mürfelden-Walldorf im Kreis Groß-Gerau. Dafür hat die Schule heute in Berlin den Deutschen Schulpreis gewonnen. Er ist mit 100.000 Euro dotiert. Schulleiterin Ute Zeller nahm den Preis von Bundeskanzler Merz entgegen.
17: Es ist absolut überwältigend und das Wahnsinnigste, was ich unseren Menschen zu Hause und in diesem Land geben kann. Ich danke so sehr dafür. Boah. Danke.
9: Auch das Georg-Christoph-Lichtenberg-Oberstufen-Gymnasium aus Bruchköbel bei Hanau wurde ausgezeichnet mit 30.000 Euro. Die Haushaltslage in Frankfurt ist angespannt. Das Land Hessen genehmigt den städtischen Haushalt für dieses Jahr deshalb nur unter Auflagen. Das hat das Innenministerium dem HR mitgeteilt. Frankfurt plant für das laufende Jahr mit einem Defizit von rund 90 Millionen Euro. HR-Reporter Tobias Lübben.
10: Das Land macht Frankfurt einige Sparvorgaben. So darf die Stadtverwaltung keine neuen Stellen schaffen. Es sollen keine neuen freiwilligen Ausgaben geben, zum Beispiel für zusätzliche Kulturprojekte. Und die Stadt soll Großprojekte nur dann vertieft planen, wenn die Finanzierung insgesamt gesichert ist. Frankfurt hat zuletzt eine Reihe größerer Vorhaben beschlossen, zum Beispiel den Bau einer Multifunktionshalle am Stadtwald oder neue Häuser für Oper und Schauspiel. Das Innenministerium begründet die Auflagen mit dem Hinweis, die finanzielle Lage sei ernst, das betreffe gerade auch die Kommunen.
12: Nach den Hitzewellen im Sommer haben offenbar immer weniger Menschen Lust, eine Dachwohnung zu kaufen oder zu mieten. Das Immobiliennetzwerk RE/MAX hat rund 800 Maklerinnen und Makler dazu befragt. 4 von 10 sagen, dass Wohnungen unterm Dach deutlich weniger nachgefragt würden. Fast jeder Dritte gab an, dass das auch für ungedämmte Objekte mit großen Fenstern gelte. Eine RE/MAX-Sprecherin sagte, Käufer interessierten sich immer mehr dafür, wie energieeffizient Immobilien seien. Das waren die Nachrichten. Das Wetter? Heute Nachmittag ist es vor allem sonnig, auch wenn immer mal wieder ein paar Wolken durchziehen. Es bleibt aber trocken bei 25 bis 30 Grad. In der Nacht ist es meist klar. Die Werte sinken auf 14 bis 7 Grad. Morgen scheint es nochmal auf die Sonne. Im Laufe des Tages wird es aber wolkiger. Trotzdem 24 bis 29 Grad. Und die weiteren Aussichten, es wird unbeständiger und etwas kühler, maximal 17 bis 22 Grad. Am Donnerstag viele Wolken, zeitweise Schauer. Am Freitag Sonne und Wolken. Die Zeit gleich 14.34 Uhr.
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12: A3 Frankfurt Richtung Köln zwischen Wiesbadener Kreuz und Idstein. 8 Kilometer Stau nach einem Unfall. Die beiden linken Fahrstreifen sind blockiert. Verzögerung 30 bis 40 Minuten. A3 Köln Richtung Würzburg zwischen Frankfurter Kreuz und Offenbacher Kreuz. 3 Kilometer stockender Verkehr wegen eines defekten Fahrzeugs auf dem linken Fahrstreifen. A5 Karlsruhe Richtung Heidelberg zwischen Kronau und Waldorf-Wiesloch. 5 Kilometer stockender Verkehr wegen einer Baustelle. A7 Würzburg Richtung Fulda zwischen Bad Brückenau-Wildflecken und Bad Brückenau-Volkers 3 Kilometer stockender Verkehr. A45 Gießen Richtung Dortmund zwischen Ehringshausen und Herborn Süd 4 Kilometer Stau nach einem Unfall im Baustellenbereich. Der rechte Fahrstreifen ist blockiert. Und Hochtaunuskreis, die L3004, die Kanonenstraße, ist zwischen dem Abzweig nach Oberreifenberg und Oberursel nach einem Unfall in beiden Richtungen gesperrt. Bitte diesen Bereich weiträumig umfahren.
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13: Ich grüße Sie. Bei den letzten Landtagswahlen haben die Parteien an den Rändern deutlich gewonnen. In Mecklenburg-Vorpommern und Sachsen-Anhalt die AfD und in Berlin die Linke. Und jetzt denken viele in der Bundespolitik darüber nach, wie sie Landesregierungen in Schach halten könnten, die von der AfD bzw. von der Linken geführt werden. Viele machen da einen großen Unterschied zwischen einer AfD-geführten und einer Regierung, die von der Linken angeführt wird. Manche machen diesen Unterschied aber nicht, zum Beispiel die CSU in Bayern. Von da hören wir, dass der Länderfinanzausgleich in Frage gestellt wird, beziehungsweise der sogenannte Vertrag zur Hauptstadtfinanzierung. Das schauen wir uns nochmal genauer an. Da geht es offenbar um zwei verschiedene Dinge, also zum Beispiel den Vertrag zur Hauptstadtfinanzierung. Damit unterstützt der Bund das Land Berlin. Es fließt Geld konkret für Sicherheit und für Kultur. Dieser Vertrag ist gerade erst unterzeichnet worden und ich habe Jan-Fredrik Willems, unseren Hauptstadtkorrespondenten, gefragt, ob der sich einfach so schnell wieder rückgängig machen lassen könnte.
14: Nee, das ist höchst unwahrscheinlich. Diesen Vertrag oder vielmehr die Verlängerung haben wir gerade vor kurzem erst die Bundesregierung und das Land Berlin unterschrieben, wie Sie gesagt haben. Der steht bis 2037 und sieht vor, dass Berlin über diese 10 Jahre knapp 5 Milliarden Euro bekommen soll. Das Geld ist zweckgebunden, Sie haben es schon angesprochen, für die Mehrausgaben, die Berlin hat, weil es eben Hauptstadt ist. Als solche wird von ihr halt erwartet, dass sie ihre herausragenden kulturellen Einrichtungen gut unterhalten werden. Opern, Museen, Galerien und auch, dass in besonderem Maße für innere Sicherheit gesorgt wird, wenn zum Beispiel ausländische Staatsgäste kommen oder Großdemos stattfinden oder sowas. Das sind Ausgaben, die eine Hauptstadt besonders betreffen, die es in diesem Maße nicht im Rest des Landes gibt. Und an diesen Vertrag kann man natürlich ran, wie an alles andere auch, aber es gibt keine Möglichkeit, ihn einfach so einseitig, also von Seite des Bundes, aufzukündigen.
13: Das andere ist der sogenannte Länderfinanzausgleich, mit dem die reicheren Bundesländer die Ärmeren unterstützen. Berlin ist da eines der größten Nehmerländer schon seit Jahren. Können denn andere Bundesländer das aufkündigen, nur weil in Berlin eine Partei regieren könnte, die der Union nicht passt?
14: Nee, auch das geht so einfach nicht, sonst wäre es schon lange passiert. Gerade Markus Söder hat ja schon gegen quasi jedes Nehmerland mal gewettert. Berlin war ziemlich oft Ziel seiner Kritik, aber auch Nordrhein-Westfalen, Rheinland-Pfalz oder auch Schleswig-Holstein, obwohl da sogar ein CDUler regiert. Zuletzt hatten es ja auch hatte sich Boris Rhein auf Seite von Söder gestellt und kurz vor der Wahl in Baden-Württemberg mit dem dortigen damaligen Spitzenkandidaten der CDU, Manuel Hagel, ganz uneitel die Drei-Löwen-Allianz gegründet. Weil zu dritt könnten Hessen, Bayern und Baden-Württemberg als große Geberländer gemeinsam im Jahr 2030 aber erst sagen, wir machen bei diesem Länderfinanzausgleich in seiner jetzigen Form nicht mehr mit. Das wäre eine rechtliche Möglichkeit. Bis dahin läuft parallel auch noch eine Klage von Bayern vom Bundesverfassungsgericht. Da ist aber auch noch kein Ergebnis da. Insofern ist auch der Länderfinanzausgleich nichts, was jetzt von eben auf gleich mal geändert werden könnte.
13: Also auch das nicht so einfach. Kann man das trotzdem eine Form der Erpressung nennen, was die Union da macht? Und welche Folgen hätte das vielleicht auch mit Blick auf Sachsen-Anhalt und das Szenario AfD-Landesregierung?
14: Also Erpressung ist natürlich ein hartes Wort und es passt insofern nicht so ganz, weil die Union nicht so wirklich ein echtes funktionierendes Druckmittel in der Hand hat. Aber es sieht schon nach einer Kampagne aus, die Druck auf die Landespolitik in Berlin in diesem Fall machen soll. Ob Antisemitismus in der Linken wirklich die aufrichtige größte Sorge von Söder und Co. ist, das sei mal dahingestellt. Der Wahrheit kommt man, denke ich, bei einem anderen Punkt näher, den Markus Söder schon genannt hat. Der hatte schon vergangene Woche gesagt, er wolle an den Hauptstadtfinanzierungsvertrag ran, unter anderem, weil er befürchtet, die Linke zieht durch mit den Enteignungen von Immobilienkonzernen. Und auch Sachsen-Anhalt ist natürlich ein Thema. Allerdings kam da der größte Aufschrei nicht von der Union, sondern von den Grünen. Da war es nämlich der grüne Finanzminister von Baden-Württemberg, Daniel Bayers, der nach dem Wahlsieg der AfD gesagt hat, dass man mal schauen müsse, ob das Bundesland noch so viel Geld aus dem Finanzausgleich bekommen dürfe, wenn da am Ende wirklich eine AfD-Landesregierung stünde.
13: Wird all das jetzt eigentlich die Koalitionsgespräche in Berlin beeinflussen?
14: Ich beobachte schon, dass diese Drohkulisse der Union Erfolg hatte. Berlin befindet sich gerade in einer sehr kritischen politischen Situation. Hier müssen sich Grüne und SPD entscheiden, ob sie mit der Wahlsiegerin der Linken wirklich eine Koalition bilden wollen oder ob sie lieber in das Lager der CDU wechseln möchten. Deshalb richten sich diese Drohungen auch eigentlich gar nicht so direkt an die Linke selbst, sondern eher noch an die Koalitionspartner ins Spiel. Und mittlerweile ist es halt so, dass diesen Donnerstag erstmal Vorgespräche stattfinden sollen zwischen SPD und Linken, also noch nicht mal Sondierungsgespräche. Da sieht man halt auch schon, mit welch spitzen Fingern die Sozialdemokraten dieses ganze Thema anfassen. Insofern haben die Unionspolitiker da schon sehr erfolgreich Stimmung gegen Rot-Grün-Rot gemacht und zu allem Mindest mal Grüne und SPD die Brücke gebaut, sich notfalls in eine CDU-geführte Regierung retten zu können, wenn es ihnen doch so heiß wird mit den Linken.
13: Unser Hauptstadtkorrespondent Jan-Fredrik Willems. Wir haben gesprochen über die Drohung der unionsgeführten Bundesländer, Ländern den Geldhahn zuzudrehen, wenn ihnen die Regierung dort nicht gefällt. Drohungen, die es aber auch seitens der Grünen gibt, wie wir gerade gehört haben von unserem Kollegen in der Hauptstadt.
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13: Wenn es um die Verteidigung geht, dann spielt inzwischen auch der Weltraum eine wichtige Rolle, denn moderne Streitkräfte sind von Satelliten abhängig. Deutschland hat deshalb seit knapp einem Jahr eine Weltraumsicherheitsstrategie und die Bundeswehr unterstützt inzwischen Veranstaltungen der Rüstungs- und Raumfahrtindustrie, zum Beispiel die Fachmesse Mission K, die heute in Kalkar am Niederrhein beginnt. Über diese zum Teil engen Verbindungen zwischen Bundeswehr und Rüstungsindustrie berichtet Oliver Neuroth.
16: Der Weltraum hat nicht nur unendliche Weiten, er birgt auch unendliche Gefahren.
18: Was da oben rumfliegt, ist kritische Infrastruktur. Die gilt es zu schützen.
16: Alexander Kleinschmidt, Mitbegründer des Netzwerkevents Mission K, denkt vor allem an Satelliten. Sie spielen auch für das Militär eine immer wichtigere Rolle, wenn es um Kommunikation und Navigation geht.
18: Versuche, Einfluss zu nehmen auf unsere Infrastruktur, gab es schon immer. Und was wir halt gesehen haben, ist, dass diese Angriffe zunehmen, weshalb das Thema Weltraum einfach eine Domäne geworden ist, die für Verteidigung interessant ist.
16: Das hat auch die Bundesregierung erkannt und vor knapp einem Jahr die erste Weltraumsicherheitsstrategie beschlossen. Darin heißt es unter anderem, die militärische Handlungsfähigkeit solle durch die Nutzung des Weltraums gestärkt werden. Die Bundeswehr will besser aufklären und Gefahren früher erkennen. Verteidigungsminister Boris Pistorius beschrieb es vergangene Woche im Bundestag so:
19: Wir bauen eine resiliente Weltraumsicherheitsarchitektur auf, bestehend
8: bestehend aus Bodenstationen, aus Satellitensystemen und aus entsprechenden Startkapazitäten, die von zentraler Bedeutung sind in diesem Kontext.
16: Ein neues Feld für die Bundeswehr und für die Rüstungsindustrie. Mehr als 100 Unternehmen und Start-ups aus der Branche sind auf der Mission K in Kalkar vertreten und wollen sich mit dem Bundesverteidigungsministerium vernetzen. Sprich, ausloten, ob ihre Produkte und Entwicklungen zu dem passen, was sich die Bundeswehr für die Verteidigung des Weltraums vorstellt. Sarah Nanni blickt skeptisch auf solche Netzwerktreffen. Die sicherheitspolitische Sprecherin der Grünen im Bundestag warnt vor zu viel Nähe zwischen Auftraggeber und Auftragnehmer.
15: Hier müssen wir absolut aufpassen, dass aus solchen Events heraus nicht Aufträge entstehen, die dann mithilfe des Bundeswehrbeschaffungsbeschleunigungsgesetzes auch noch über eine Direktvergabe laufen und am Ende hat man das Gefühl, da wurde gar nicht geschaut, ob wirklich das beste Produkt nicht vielleicht noch woanders zu finden ist.
16: Diese Befürchtung hat auch Transparency Deutschland. Ihr Experte für Rüstungsgeschäfte, Peter Konze, erinnert daran, dass sich bisher vergleichsweise wenige Rüstungsfirmen auf die Weltraumverteidigung spezialisiert haben. Gerade deshalb müssten die offiziellen Stellen kontrollieren, dass die korrekten Wege bei Vergabeverfahren eingehalten werden.
19: Es ist ganz besonders wichtig, dass man da sensibel drauf guckt und die eingeschalteten Organisationen einschließlich des Haushaltsausschusses sehr gründlich hingucken.
16: Der Veranstalter von Mission K stellt auf Nachfrage klar, eine Zusammenarbeit mit dem Verteidigungsministerium sei nicht gleich eine Vergabe von Aufträgen. Und auch das Ministerium selbst teilt dem ARD-Hauptstadtstudio schriftlich mit.
25: Bei Informations- und Netzwerkveranstaltungen werden vergaberechtliche Aspekte uneingeschränkt beachtet.
13: Die unendlichen Weiten auf der einen Seite und die auffällige Nähe zwischen Bundeswehr und Rüstungsindustrie, die sich heute unter anderem auch auf der Fachmesse Mission K treffen. Ein Bericht dazu war das von Oliver Neuroth. Wir schauen auf einen Preis, den Bundeskanzler Friedrich Merz heute vergeben hat, überreicht hat in Berlin, und zwar den Deutschen Schulpreis. Und der erste Platz mit 100.000 Euro, der geht nach Hessen, und zwar an die Bertha von Suttner Gesamtschule in Mörfelden-Walldorf im Kreis Groß-Gerau. 5 weitere Schulen im Bundesgebiet sind mit jeweils 30.000 Euro ausgezeichnet worden, darunter auch nochmal eine weitere Schule aus Hessen, die Georg-Christoph-Lichtenberg-Schule, ein Oberstufengymnasium in Bruchköbel. Auch Glückwunsch dorthin. Der Preis, der soll auf gelungene, innovative Schulkonzepte und auch auf besonderes soziales Engagement an den Schulen hinweisen. Frank Wittig aus der ARD-Wissenschaftsredaktion kann uns sagen, was erstmal die Bertha von Suttner Schule aus Hessen auszeichnet.
20: Einer der Punkte, der in der Laudatio besonders hervorgehoben wurde, war der Umgang der Schule mit Digitalität. Also dazu gehört die Dokumentation von Lernergebnissen und damit die Steuerung von individuellen Lernprozessen. Es geht aber auch um den Einsatz von künstlicher Intelligenz. Die werde dort, so heißt es in der Laudatio, einerseits vorbildlich als Lernwerkzeug genutzt und andererseits als kulturelles Phänomen kritisch hinterfragt. Die 250 Lehrkräfte an der Bertha-von-Suttner-Schule würden das eindrucksvoll für Wissens- und Kompetenzvermittlung und damit für den Bildungserfolg einsetzen.
13: Der Deutsche Schulpreis. Wer steht überhaupt dahinter und nach welchen Kriterien werden die Schulen dafür ausgewählt?
20: Der Preis wird von der Robert-Bosch-Stiftung und von der Heidehof-Stiftung seit 2006 jährlich verliehen. Seitdem haben sich mehr als 2700 Schulen um den Preis beworben. Und in diesem Jahr waren es 87 Bewerbungen. Da gibt es eine 50-köpfige Jury mit Vertretern aus Bildungswissenschaft und Praxis. Die wählen aus den Bewerbungen zunächst 20 Schulen aus, 15 werden dann für die Endrunde nominiert. Wichtig für die Auswahl der Schulen ist der Umgang mit Vielfalt, natürlich die Unterrichtsqualität, soziale Verantwortung und die Schule selbst als lernende Institution.
13: Und was war überhaupt der Auslöser, die Idee für diesen Schulpreis?
20: Also die Robert Bosch und die Heidehof Stiftung reagierten mit der Auslobung des Preises auf die schwachen Ergebnisse deutscher Schulen bei der PISA-Studie Anfang der 2000er Jahre. Die Studie hatte vor allem in Deutschland einen auffällig starken Zusammenhang von sozialer Herkunft und Bildungserfolg gezeigt. Die Stifter des Preises wollen mit der Auszeichnung beispielhaft Konzepte hervorheben, in denen auch die individuelle Förderung der Schülerinnen und Schüler eine wichtige Rolle spielen. Das große Ziel ist es, Impulse zu geben für eine Modernisierung des deutschen Schulsystems.
13: Frank Wittig über den Deutschen Schulpreis, der heute verliehen wurde in Berlin. Und der geht auch an zwei Schulen aus Hessen. Den Hauptpreis bekommt die Bertha von Suttner Gesamtschule in Mörfelden-Walldorf. Und einen weiteren Preis bekommt das Georg-Christoph-Lichtenberg-Oberstufengymnasium in Bruchköbel. Zweimal herzlichen Glückwunsch in die beiden Städte.
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13: Rund 1 Million gefälschte Handys sind da offenbar im Umlauf gewesen und die sehen aus wie neue Samsung-Modelle und die soll eine Betrügerbande im Netz verkauft haben, und zwar europaweit. Und dabei soll diese Bande auch Steuern im großen Stil hinterzogen haben. Jetzt haben die Behörden da Informationen von WDR, NDR und Süddeutscher Zeitung zugeschlagen mit einer Razzia in mehreren Städten. Jana Heck berichtet.
7: An diesem Dienstag in den frühen Morgenstunden rückten die Ermittler an. Europaweit gehen Zoll, Polizei und Steuerfahnder gegen Hintermänner eines Firmennetzwerkes vor, das im Verdacht steht, gefälschte Handys an Privatkunden verkauft und Steuern in Millionenhöhe hinterzogen zu haben. Nach Recherchen von WDR, NDR und SZ durchsuchen Fahnder seit dem frühen Dienstagmorgen rund 160 Objekte in 19 Ländern. Zentrum der Maßnahmen ist Nordrhein-Westfalen. In Krefeld etwa verschafften sich Ermittler Zutritt zu einer Lagerhalle, in der die Gruppe Tausende der mutmaßlich gefälschten Handys deponiert haben soll. Mehrere Beschuldigte wurden laut Informationen von WDR, NDR und SZ bereits am Wochenende festgenommen. Die Behörde von EU-Generalstaatsanwältin Laura Kövesi über den Verdacht.
21: So we have a criminal organization who have
22: Also es geht um eine kriminelle Organisation, die mehr als 1 Million Smartphones auf Internetplattformen an Bürgerinnen und Bürger verkauft hat, so als wären sie neu. Und auf diese Weise hat sie einen Schaden von mehr als 300 Millionen Euro verursacht.
7: Das mutmaßliche Betrugssystem sollen die beiden Hauptbeschuldigten seit 2017 aufgebaut haben. Die Handys sollen über Online-Plattformen wie Amazon verkauft worden sein, der Großteil an arglose Kunden in Deutschland.
21: So we have a lot of citizens.
22: Es gibt viele Bürgerinnen und Bürger, die die Smartphones gekauft haben. Sie haben den Preis gezahlt, als wären die Geräte neu. Aber in Wirklichkeit waren sie das nicht.
21: The mobile phones were not new.
7: So der Verdacht. Außerdem sei mit dem Verkauf gefälschter Handys auch ein ausgeklügeltes Umsatzsteuerbetrugssystem einhergegangen, heißt es in den Unterlagen. Mindestens 24 Millionen Euro an fälligen Steuern soll die mutmaßliche Betrügerbande so allein in Deutschland hinterzogen haben. Laut Kövesi betrifft der Schaden alle.
22: Und hätte diese kriminelle Organisation Steuern bezahlt, wäre das Geld in den Haushalt gegangen und dort verwendet worden, wo es gebraucht wird, zum Beispiel in Krankenhäusern.
7: Schon Kundenbewertungen eines Unternehmens aus dem Netzwerk und seines deutschen Ablegers deuteten immer wieder auf Unregelmäßigkeiten hin. Smartphone hatte immer wieder starke Probleme beim Neustart. Nachfrage bei Samsung mit Check der Geräte-ID ergab, dass es sich nicht um Neuware handelte, schrieb zum Beispiel ein Kunde im Februar bei Amazon, der offenbar eines der vermeintlichen Samsung-Originale gekauft hatte. Der Verdacht gegen die Firmen gründet laut Ermittlungsvermerken unter anderem auf Observationen und abgehörten Telefonaten. Eine kurzfristige Anfrage zu den Vorwürfen ließen die Beschuldigten bislang unbeantwortet. Die Europäische Staatsanwaltschaft bestätigte auf Anfrage laufende Maßnahmen in einem Ermittlungsverfahren wegen Umsatzsteuerbetruges und gab am Vormittag eine entsprechende Presseerklärung heraus.
13: Europaweite Razzia gegen einen Betrügerring, der mit gefälschten Handys Geld machen wollte und auch Steuern hinterzogen hat, und das Ganze europaweit. Das Oberlandesgericht Brandenburg hat heute eine Entscheidung getroffen im Streit um die Bonus-App des Discounters Lidl. Der Verbraucherzentrale Bundesverband hatte ja geklagt. Er wirft dem Unternehmen vor, mit Rabatten in der App bestimmte Kundengruppen zu benachteiligen, nämlich alle, die die App nicht nutzen. Und das Gericht an der Havel hat die Klage mit dem Verweis, dafür sachlich nicht zuständig zu sein, abgewiesen. Unabhängig davon stellt sich trotzdem die Frage, ob sich solche Apps überhaupt lohnen. In Zeiten steigender Lebenshaltungskosten achten ja viele beim Einkaufen verstärkt auf Sonderangebote, und einige Rabatte bekommt man dann eben nur, wenn man die App des jeweiligen Discounters auf dem Smartphone hat. Wie viel kann man mit so einer App eigentlich konkret sparen? Jutta Kaiser aus der ARD-Verbraucherredaktion kann uns die Frage beantworten.
0: Also besonders viel ist das nicht. Im Schnitt sind es gerade mal rund 2%. Das hat das Preisvergleichsportal Smaggle rausgefunden. Das Portal hat im vergangenen Jahr fast 1,3 Millionen Kassenzettel von Einkäufen im Lebensmitteleinzelhandel und in Drogerien ausgewertet. Und dabei kam raus, zum Zeitpunkt der Untersuchung, da haben Kundinnen und Kunden des Bonusprogramms von Kaufland am meisten gespart. Im Durchschnitt waren es 2,29 Euro bei Ausgaben von insgesamt 100 Euro. Das ist nicht viel, und bei anderen Ketten war es noch weniger. Bei Rewe Bonus kam das Preisvergleichsportal auf gerade mal 82 Cent Ersparnis pro 100 Euro Einkaufswert. Bei Penny waren es 75 Cent. Der Geschäftsführer des Vergleichsportals hat dazu gesagt, wer gezielt Sonderangebote bei unterschiedlichen Händlern kauft, der oder die kann im Durchschnitt deutlich mehr sparen, nämlich 30%.
13: Dafür muss man allerdings verschiedene Supermärkte anfahren. Für alle, die den Aufwand nicht betreiben können oder wollen, ist ein Extra-Rabatt über eine App doch nicht besser als gar nichts.
0: Das kann man so sehen, aber man bezahlt natürlich auch dafür, nicht mit Geld, aber mit persönlichen Daten. Und da reden wir nicht nur vom Namen, der Adresse oder der Telefonnummer. Wer so eine App nutzt, stimmt in der Regel zu, dass der Anbieter das eigene Einkaufsverhalten auswerten kann. Und damit gibt man dann Unternehmen Einblicke in das eigene Leben. Manches ist einem egal, anderes vielleicht nicht. Zum Beispiel, dass man schwanger ist oder Diabetiker. Es kann sich lohnen, in die Datenschutzeinstellungen zu schauen und vielleicht die ein oder andere Berechtigung einzuschränken, vor allem nach jedem Update. Aber klar ist auch, wer so eine App auf seinem Smartphone hat und aktiv nutzt, muss damit rechnen, noch mehr Werbung zu kriegen als sowieso schon. Das

0: Supermarkts und eine digitale Bezahlfunktion. Ich finde, man sollte sich einfach Gedanken darüber machen, was gebe ich preis, was kriege ich dafür und ist es mir das wert?
1: Klage abgewiesen, das sagt ein Oberlandesgericht in Brandenburg, weil es sich für nicht zuständig erklärt. Es geht um die Klage der Verbraucherzentralen gegen Lidl und deren Bonus-App. Wir haben nochmal die grundsätzliche Frage gestellt, ob und wann sich solche Apps lohnen, sowohl für Kundinnen und Kunden einerseits als auch für die Handelsketten andererseits.
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1: Und falls Sie schon immer auf News von Sylvester Stallone gewartet haben, dann ist jetzt der richtige Moment, denn gerade erst hat Stallone in einem Interview verraten, dass er von Donald Trump persönlich zum Hollywood-Botschafter ernannt worden sei und dass er am Anfang seiner Karriere die männliche Hauptrolle in einem Softporno hatte. Das alles ist aber auch nicht neu. Was aber neu ist, das ist seine Autobiografie The Steps, die heute erscheint. Gabi Biesinger hat nachgelesen, was man darin noch so erfährt.
3: Nach 340 Buchseiten beendet Sylvester Stallone die Schilderung der ersten 30 Jahre seines Lebens mit dem Augenblick des größten Triumphs.
4: And the winner is Rocky Irwin.
3: Der Schauspieler Jack Nicholson, den Stallone seit Easy Rider als großes Idol bewundert hat, steht auf der Bühne in Hollywood und verkündet, dass Rocky mit dem Oscar als bester Film des Jahres 1977 ausgezeichnet wird. Wie in Trance lässt sich Stallone von den beiden Produzenten, mit denen er vor Beginn des Projekts erbitterte Kämpfe ausfechten musste, mit auf die Bühne ziehen. Produzent Robert Chartoff dankt ihm, dass er seinen Traum von Rocky mit ihnen geteilt habe.
5: Sylvester Stallone, I'd like to thank you for sharing your dream of Rocky with us.
3: Und Stallone bringt nur noch hervor, ich liebe alle Rockies da draußen.
6: And to all the Rockies in the world, I love you.
3: Denn dass er das Leben eines Rockies hinter sich hat, schildert er in seiner Autobiografie eindringlich. The Steps erzählt Stallones Leben im Spiegel des Erfolgs des Rocky-Films. Die schwierige Kindheit, seine lieblosen Eltern, sein Bedürfnis nach öffentlicher Anerkennung, die er aufsog.
7: You absorb the love of strangers. It's like a parental pat on the back that you didn't get.
3: Im Interview mit CBS schildert Stallone auch, wie ihn seine mit der Geburtszange zugefügte körperliche Behinderung, eine teilweise Gesichtslähmung, die schleppende Sprache und die tiefe Stimme zum Außenseiter machten. Er habe sich wie eine sanfte Seele gefühlt, sei aber rübergekommen wie ein Vorschlaghammer.
7: I see myself as kind of a gentle soul, but I look like a sledgehammer.
3: Drastisch schildert er seine jahrelangen Misserfolge in New York. Leben auf der Straße, Ratten, Kakerlaken, auch später in Los Angeles ist es anfangs hart. Er verkauft seinen geliebten Hund, weil er sich das Futter nicht mehr leisten kann. Das Einzige, was er noch zu Geld machen konnte, er war total am Boden.
7: It's the only thing I could sell.
3: Bis er das Drehbuch für Rocky in 3,5 Tagen schreibt und in einem nervenzerreibenden Poker mit den Hollywood-Bossen enorme Summen für das Skript zurückweist, weil sie ihm die Hauptrolle verwehren. Stallone habe gespürt, dass er das durchziehen musste. Er sei durch jede Gosse in New York gekrochen. Er habe sich das verdient. Diese Chance würde nie wiederkommen.
7: I've literally crawled through every gutter in New York. I have paid my dues and I know I will never have this opportunity again.
3: Schließlich lenken die Bosse ein. Stallone darf den Boxer Rocky Balboa selbst spielen. Der Rest ist Hollywood-Geschichte. Auch wenn die Erzählungen um die Entstehung von Rocky nicht ganz neu sind, macht Stallones detaillierte Schilderung sie doch packend. Er spürt, jede Zurückweisung härte einen ein bisschen mehr ab.
7: Every rejection makes you a little tougher.
3: Wobei er schreibt, er könnte Nietzsches Postulat, was mich nicht umbringt, macht mich stärker, nicht teilen. Zwischendrin wirken Stallones Selbstreflexionen etwas aufgebauscht. Sein Vermächtnis aus seinen Erfahrungen im Alter von 80 Jahren fasst Stallone so zusammen.
7: My thing is perseverance and sacrifice. But when you do succeed, don't love yourself as much as you start to love the people that put you there.
3: Durchhaltevermögen, Opfer bringen, aber wenn der Erfolg kommt, liebe dich selbst nicht so sehr wie die Menschen, die dich dort mit hingebracht haben. Das dürfte an seine erste Frau Sascha gerichtet sein, die ihn in den harten Jahren bis zum Erfolg mit Rocky bedingungslos unterstützte. Einen Tipp hat der Schauspieler nach 9 Rückenoperationen dann noch für alle Altersgenossen: Macht nicht mehr eure eigenen Stunts.
7: Stop doing your own stunts.
1: Gabi Biesinger über die neue Biografie von Sylvester Stallone, der offenbar ganz schön viel erlebt hat. Gleich ist es 3 Uhr.

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1: 15 Uhr. Immer mehr SPD-Politiker fordern AfD-Verbotsverfahren. Umwelthilfe klagt gegen neues Heizungsgesetz. Bundeswehr plant Kauf neuer Transportflugzeuge. Das Wetter sonnig und trocken bei 25 bis 30 Grad. Mein Name ist Volker Kinkel. In der SPD gibt es immer mehr Stimmen für ein AfD-Verbotsverfahren. In Bremen haben sich die Fraktionschefs der SPD im Bundestag, der Länderparlamente und des EU-Parlaments dafür ausgesprochen, so ein Verfahren gegen die AfD in die Wege zu leiten. ARD-Reporter Sven Weingartner.
2: Die rund 50 SPD-Vertreter und Vertreterinnen fordern in einer Erklärung, dass eine neue Bund-Länder-Arbeitsgruppe ein Verbotsverfahren vorbereitet. Auch Verteidigungsminister Boris Pistorius sprach sich bei einer gemeinsamen Pressekonferenz in Bremen für diese Prüfung aus. Parallel zu dem SPD-Treffen in Bremen äußerte sich auch der baden-württembergische Ministerpräsident Cem Özdemir. Der Grünen-Politiker sagte in Stuttgart, er werbe permanent um Stimmen im Bundesrat, um mit einer Mehrheit das Verbotsverfahren in Gang zu leiten.
1: Seit Juli ist das Gebäudemodernisierungsgesetz in Kraft. Die Deutsche Umwelthilfe hat jetzt Verfassungsbeschwerde dagegen eingelegt. Sie sagt, das neue Heizungsgesetz bringe die deutschen Klimaziele in Gefahr. Unter anderem, weil der Einbau von Öl- und Gasheizungen erlaubt bleibt. ARD-Reporter Martin Thiel.
3: Im Gebäudemodernisierungsgesetz werden zudem sogenannte grüne Gase als Lösung genannt. Nach Darstellung der Umwelthilfe seien diese weder bezahlbar noch in ausreichender Menge verfügbar. Die Umwelthilfe sieht in dem Gebäudemodernisierungsgesetz einen Verstoß gegen Artikel 20a des Grundgesetzes. Dieser verpflichtet den Staat dazu, die natürlichen Lebensgrundlagen auch für kommende Generationen zu schützen.
1: Die Bundeswehr will 16 neue Transportflugzeuge bei Airbus bestellen. Verteidigungsminister Pistorius sprach von einer Milliardeninvestition. Die Flugzeuge vom Typ A400M sollen demnach ältere Maschinen des Typs ersetzen, die noch keine Raketen abwehren können. Dem Kauf der Flugzeuge muss der Bundestag noch zustimmen. Deutschland macht Fortschritte im Bildungssystem. Das steht in einem neuen Bericht der Organisation für wirtschaftliche Zusammenarbeit und Entwicklung. Nachdem deutsche Schülerinnen und Schüler in der jüngsten PISA-Studie schlecht abgeschnitten hatten, zeigt diese Studie Erfolge. Annika Hennig.
4: Mehr junge Leute erreichen einen Hochschul- oder höheren beruflichen Abschluss, und zwar 41% der 25- bis 34-Jährigen. Vor 10 Jahren waren es 11% weniger. Außerdem sei der Anteil von Uni-Abschlüssen in Fächern wie Mathe oder Naturwissenschaften im internationalen Vergleich in Deutschland am höchsten. Gleichzeitig heißt es in dem Bericht auch, Deutschland gibt viel Geld pro Schüler aus, sei aber nicht effektiv.
1: Kühle Räume in Schulen und Kitas und mehr Trinkwasserbrunnen. Das sind zwei der Maßnahmen, mit denen sich die Stadt Kassel besser auf heiße Sommer vorbereiten will. Sie hat jetzt einen Hitzeaktionsplan vorgestellt. Das Ziel, vor allem ältere und empfindlichere Menschen schützen und informieren. Dafür will Kassel auch für jeden Stadtteil Klimadaten sammeln. Nach Protesten gegen Wohnungsnot und hohe Mieten in Spanien hat die Regierung ein Gesetzespaket gebilligt. Laut Gesundheitsministerium sieht es vor, dass Zwangsräumungen bis 2030 ausgesetzt werden und zeitlich begrenzte Mietverträge automatisch entfristet werden. Ob das Parlament die Gesetze verabschiedet, ist allerdings unklar. Die Koalition hat dort keine Mehrheit. Auslöser der Proteste war die Zwangsräumung der Wohnung einer 87-jährigen Frau letzte Woche. Das waren die Nachrichten. Das Wetter. Heute Nachmittag ist es vor allem sonnig, auch wenn immer mal wieder ein paar Wolken durchziehen. Es bleibt aber trocken bei 25 bis 30 Grad. In der Nacht ist es meist klar, die Werte sinken auf 14 bis 7 Grad. Morgen scheint erst die Sonne, im Laufe des Tages wird es wolkiger, 24 bis 29 Grad. Und die weiteren Aussichten? Es wird unbeständiger und etwas kühler mit maximal 17 bis 22 Grad. Am Donnerstag mit vielen Wolken, zeitweise Schauer. Am Freitag Sonne und Wolken. Die Zeit 15.04 Uhr.
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1: A3, Frankfurt Richtung Köln, zwischen Wiesbadener Kreuz und Niedernhausen. 5 Kilometer Stau, die Unfallstelle ist geräumt. A3, Moment, jetzt muss es weitergehen. Warum geht es nicht weiter? Jetzt. A5, Karlsruhe Richtung Heidelberg, zwischen Kronau und Waldorf-Wiesloch. 5 Kilometer stockender Verkehr wegen einer Baustelle. A7, Würzburg Richtung Fulda, zwischen Bad Brückenau-Wildflecken und Bad Brückenau-Volkers streckenweise stockender Verkehr. Und A45, Gießen Richtung Dortmund, zwischen Wetzlarer Kreuz und Herborn Süd, 8 Kilometer Stau nach einem Unfall im Baustellenbereich. Der rechte Fahrstreifen ist blockiert, Verzögerung 20 bis 30 Minuten und gerade kommt noch eine aktuelle Meldung dazu. Vorsicht auf der A3, Würzburg Richtung Frankfurt, zwischen Hanau und Obertshausen liegt ein Spanngurt auf dem mittleren Fahrstreifen.
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5: Ich grüße Sie. Im Herbst, da kehren die Erkältungen zurück und einige Viren machen sich wieder so richtig breit. In den Kitas gerade ganz besonders. Hand-, Mund-, Fußkrankheit oder Magen-Darm-Infekte oder die berüchtigten Atemwegsviren, RSV. Herbstzeit ist einfach kranke Kinderzeit. Wer weiß das besser als Eltern mit Kleinkindern? Die können da nicht arbeiten gehen, weil sie sich eben ums kranke Kind kümmern müssen. Und jetzt pünktlich zu Beginn der Erkältungssaison läuft im politischen Berlin die Diskussion über die sogenannten Kinderkrankentage. Bundesgesundheitsminister Carsten Linnemann von der CDU hat angekündigt, dass man zukünftig wieder weniger dieser Tage bekommen soll. Maximilian Ulrich aus dem ARD-Hauptstadtstudio kann uns sagen, wie diese Kinderkrankentage im Moment ganz praktisch funktionieren.
6: Ja, man kann mit einem kranken Kind zu Hause bleiben und muss nicht zur Arbeit, kriegt aber trotzdem 90% des Nettolohns. Die Voraussetzung, das Kind muss unter 12 Jahre alt sein, man braucht eine Krankschreibung vom Kinderarzt und eine gesetzliche Krankenversicherung. Aber jedes Elternteil hat nur Anspruch auf 15 dieser bezahlten Kinderkrankentage pro Jahr. Alleinerziehende haben Anspruch auf 30 Tage. Wenn das Kind mehr als 30 Tage im Jahr krank ist, kann man natürlich trotzdem zu Hause bleiben, aber dann gibt's eben kein Geld mehr von der Krankenkasse.
5: Klingt erstmal nach einer vernünftigen Lösung. Warum will der Gesundheitsminister da jetzt kürzen?
6: Ja, die Zahl der Kinderkrankentage, die wurde während Corona mal von 10 auf 15 Tage erhöht, für Alleinerziehende von 20 auf 30 Tage. Und die Idee war damals, Eltern in der Pandemie zu entlasten. Aber diese Sonderregel läuft Ende des Jahres planmäßig aus. Und der neue Gesundheitsminister Carsten Linnemann von der CDU wurde letzte Woche im Bundestag gefragt, soll die Regel denn verlängert werden? Und seine Antwort war, die Politik tue gut daran, dass Sonderregeln, die es zu Corona gab, wieder zurückgenommen werden. Also mit anderen Worten, ab 1. Januar sollen es wieder 10 statt 15 Kinderkrankentage sein.
5: Aber darin gibt es jetzt eben auch Kritik.
6: Genau, und die kommt sogar aus der Regierungskoalition. Die familienpolitische Sprecherin der SPD-Fraktion, Jasmina Hostert, hat in der Augsburger Allgemeinen gesagt, ihre Partei stehe für eine Politik, die Familien unterstützt. Und der CDU-Gesundheitsminister verfolge mit seinen Plänen genau das Gegenteil. Und auch Grüne und Linke kritisieren, dass man zukünftig wieder weniger Kinderkrankentage haben soll.
5: Wie realistisch, wie sicher ist es denn, dass es ab 2027 dann tatsächlich wieder nur 10 statt 15 Kinderkrankentage gibt?
6: Ja, dass es 15 statt 10 Tage gibt, ist eine Sonderregel und die läuft nun mal planmäßig zum Ende des Jahres aus. Es bräuchte also eine Verlängerung und die ist aktuell jedenfalls im CDU-geführten Gesundheitsministerium nicht vorgesehen. Also Stand jetzt sinkt der Anspruch auf Kinderkrankentage ab dem 1. Januar wieder von 15 auf 10 Tage pro Elternteil, genau wie es vor der Pandemie war.
5: Also im Grunde keine Kürzung, sondern eine Rückkehr zum alten Stand. Gesundheitsminister Carsten Linnemann will die Sonderregel bei den Kinderkrankentagen also nicht verlängern. Maximilian Ulrich war das aus unserem Hauptstadtstudio in Berlin.
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5: Der Deutsche Schulpreis, der zeichnet jedes Jahr Schulen aus, die mit besonders guten Unterrichtskonzepten überzeugen. Und das ist einer der renommiertesten Preise für Schulen in Deutschland. Und in diesem Jahr geht dieser Deutsche Schulpreis sogar zweimal nach Hessen. Das Georg-Christoph-Lichtenberg-Oberstufengymnasium in Bruchköbel gehört zu den besten 7 Schulen. Und die Bertha-von-Suttner-Schule in Mörfelden-Walldorf, eine Gesamtschule, gewinnt sogar den Hauptpreis beim Deutschen Schulpreis und damit 100.000 Euro. Anna Vogel berichtet von der heutigen Preisverleihung.
7: Die Spannung ist spürbar, als Bundeskanzler Friedrich Merz heute Vormittag einen goldenen Umschlag öffnet.
8: Der Hauptpreis des Deutschen Schulpreises 2026 geht an die Bertha-von-Suttner-Schule.
7: Schüler, Lehrer, Schulleiter, alle liegen sich in den Armen. Die Freude ist so groß, dass selbst Bundeskanzler Merz ein paar Tränen wegwischt und direkt verspricht, die Gesamtschule in Mörfelden-Walldorf einmal zu besuchen. Kurz darauf ringt Schulleiterin Ute Zeller immer noch um Fassung.
9: Es ist absolut überwältigend und das Wahnsinnigste, was ich unseren Menschen zu Hause und in diesem Land geben kann. Ich danke so sehr dafür.
7: Danke. Die Bertha, wie viele sie nennen, ist eine der größten Gesamtschulen Hessens. Sie ist Schule von mehr als 2000 Schülerinnen und Schülern und rund 250 Lehrkräften. Dabei hat die Schule mit all ihren Konzepten und Projekten ein großes Ziel: Bildungsgerechtigkeit. Jedem eine Chance geben. Das lobt auch Ralf Müller-Eiselt, der die Bertha als Teil einer 50-köpfigen Jury für den Hauptpreis ausgewählt hat.
10: Die Bertha von Suttner Schule ist ein beeindruckendes Beispiel dafür, dass alle Schülerinnen und Schüler vor Ort ihre Potenziale voll entfalten können. Was es besonders beeindruckt hat, ist, dass scheinbare Gegensätze, also soziales Lernen und selbstständiges Lernen, Beziehungsarbeit und Bildungserfolg ineinandergreifen. Von euch können andere Schulen in Deutschland richtig viel lernen.
7: Dafür gibt es von der Robert-Bosch-Stiftung und der Heidehof-Stiftung 100.000 Euro Preisgeld. Was die Schule damit vorhat, Jan Krug aus dem Schulleiterteam zuckt noch mit den Achseln.
11: Wir entscheiden gemeinsam mit den Schülerinnen und Schülern. Es soll nachhaltig sein, es soll in Bildung investiert sein. Und das Wichtigste ist, ihr sollt mit uns entscheiden, gemeinsam.
7: Feierstimmung, die gibt es aber auch bei einer zweiten hessischen Schule.
12: Ganz, ganz herzlichen Glückwunsch an die Georg-Christoph-Lichtenberg-Oberstufengymnasium in Bruchköbel.
7: Auch das Oberstufengymnasium gehört zu den besten 7 Schulen und gewinnt 30.000 Euro. Ganz verdient, findet Jurymitglied Susanne Gessner.
13: Weil die Schule es vermag, für viele Schülerinnen und Schüler ein Unterrichtskonzept zu entwickeln, was den jungen Menschen verhilft, ihre eigene individuelle Entwicklung mit einem hohen Leistungsanspruch zu verbinden. Insbesondere die Stärkung der hohen Eigenverantwortung im selbstorganisierten Unterricht hat unserer Meinung nach die Schule für einen Preis ausgezeichnet.
7: Zu lernen, an Fehlern zu wachsen, sich gegenseitig in Tandems zu unterstützen und füreinander da zu sein. Für diese Einstellung hat das Georg-Christoph-Lichtenberg-Oberstufengymnasium laut der Jury den Deutschen Schulpreis gewonnen. Und jetzt? Für Schulleiterin Angela Kirchhoff schon ganz klar.
14: Wir bringen den Preis jetzt mit nach Bruchköbel. Wir sind wahnsinnig stolz darauf und was für eine Wertschätzung für uns. Ich würde sagen, bei uns geht's jetzt richtig los und wir machen weiter und wir verstehen uns als Lernenschule und ja, und ich freue mich einfach auf Bruchköbel und dann feiern wir ordentlich.
5: Genau, da muss der Pokal ja vorgezeigt werden, sagt die Schulleiterin des Georg-Christoph-Lichtenberg-Oberstufengymnasiums Angela Kirchhoff. Der Deutsche Schulpreis geht in diesem Jahr gleich zweimal nach Hessen. Auch die Bertha von Suttner Schule aus Mörfelden-Walldorf hat einen Preis bekommen, und zwar sogar den Hauptpreis, dotiert mit 100.000 Euro. Anna Vogel hat für uns berichtet. Wir schauen nach Tunesien. Dort gilt seit 10 Jahren der Ausnahmezustand. Die politische und wirtschaftliche Lage in diesem nordafrikanischen Land ist angespannt. Aber es gibt auch gute Nachrichten. Zum Beispiel, dass der tunesische Anwalt Ayashi Hamemi einen renommierten Menschenrechtspreis bekommen hat. Die schlechte Nachricht, der Preisträger sitzt in Haft infolge eines Antiterrorverfahrens, das mit dem Begriff dubios noch wohlwollend beschrieben ist. Ein Fall unter vielen. Das sagt unser Korrespondent Stefan Ehler, der war vor kurzem in Tunesien und kam mit beunruhigenden Eindrücken zurück.
15: Es sind keine 100 Menschen, die da Anfang September vor dem maroden nationalen Fußballstadion in Tunis demonstrieren. Es sind wenige, aber sie lassen nicht nach, nahezu wöchentlich auf das Schicksal der politischen Gefangenen in ihrem Land hinzuweisen. Unter den Demonstranten treffe ich auf einen wie unter Schock stehenden Mann, Abdelmajid Bouajila. Der Ingenieur aus München spricht Deutsch. Er möchte auf das Schicksal seines Neffen Aladdin aufmerksam machen.
16: Ich bin heute hier bei der Demo, denn mein Neffe Aladdin Abdelkader ist am Freitag, 28. August, im Gefängnis von Mornagia gestorben.
15: Der 24-jährige Student saß wegen eines Verkehrsdelikts in U-Haft. Am Mittwoch noch hatte ihn seine Familie besucht.
16: Wir haben ihn 2 Tage vorher besucht und er hat uns erzählt, dass es ist extrem heiß im Gefängnis. Und die Mutter hat gesagt, Aladdin, trink einfach viel Wasser. Er hat gesagt, ich kriege nicht genug Wasser.
15: Am Freitag war er dann tot.
16: Wir wollen wissen, warum er ist im Gefängnis gestorben. Und warum so schnell?
15: Mehr als 20 Gefangene sollen in Tunesien in diesem Sommer gestorben sein, berichten Menschenrechtsorganisationen. Die Hitze von um die 50 Grad in den nicht klimatisierten Zellen habe dabei eine Rolle gespielt, sagen sie. Vor allem die älteren Gefangenen litten darunter, berichtet Hajer Shebi. Regelmäßig besucht sie ihren 82-jährigen Vater in der Haft, den Oppositionellen Ahmed Nejib Chebbi. Die Hitze sei schwer zu ertragen gewesen für ihren Vater, vor allem in diesem Sommer. Chebbi wurde im sogenannten Staatsstreichprozess vergangenes Jahr zu 12 Jahren Haft verurteilt. Einer seiner Verteidiger war zunächst der heute 67-jährige Ayashi Hamemi. Er hat jahrzehntelang politische Gefangene vor Gericht vertreten, schon zu Zeiten des gestürzten Diktators Ben Ali. Nun sitzt er selbst seit Dezember 2025 in Haft, rechtskräftig verurteilt wegen angeblicher Mitgliedschaft in einer terroristischen Vereinigung. Er wolle aber nicht klein beigeben, sagte Hamemi letzten Herbst vor seinem Berufungsverfahren. Ich bin jetzt also patentierter Terrorist. Wenn man auf die Entwicklung schaut, dann war es von Anfang an klar, dass das ein Putsch war und dass es viele treffen würde. Kritiker sagen, dass auch Hamemis Verfahren ein Beispiel für die Willkürjustiz unter Tunesiens Präsidenten sei. Kais Said hatte 2021 das Parlament entmachtet, er gängelt seitdem die Justiz. Nun hat Ayashi Hamemi den Menschenrechtspreis der US-amerikanischen Anwaltsvereinigung ABA erhalten. Am Vorabend der Preisverleihung am Wochenende wurde er in ein 200 Kilometer von seiner Familie in Tunis entferntes Gefängnis verlegt. Wie wird es ihm dort ergehen? Der Menschenrechtspreis der amerikanischen Anwaltsvereinigung bietet keinen Schutz vor Tunesiens unberechenbarem Justizapparat, aber er könnte garantieren, dass Ayashi Hamemis Schicksal auch in den USA genau verfolgt wird.
5: 10 Jahre Ausnahmezustand in Tunesien und was er aus Justiz und Menschenrechten gemacht hat in dem Land. Ein Bericht war das unseres Korrespondenten Stefan Ehlert. Wir springen auf die andere Seite des Planeten, nach Australien, genauer gesagt auf die Insel Tasmanien und die Hafenstadt Hobart, denn dort tagt gerade die internationale Walfangkommission, auf der es um Artenschutz geht und unter anderem auch um ein neues riesiges Schutzgebiet im Südatlantik. Und auch der ewige Konflikt wird wieder Thema sein zwischen den Walfangstaaten Norwegen, Island und Japan und den Befürwortern des Fangverbotes, das jetzt seit 40 Jahren gilt, das sogenannte Moratorium. Ich habe mit Florian Barth darüber gesprochen, unserem Korrespondenten für Australien, der das Treffen beobachtet, das seit gestern läuft. Die Walpopulation weltweit hat sich etwas erholt. Wie geht's den Beständen denn?
17: Ja, es gilt ja noch immer dieses sogenannte Moratorium der Internationalen Walfangkommission. Also das ist streng genommen nur eine Aussetzung dieses kommerziellen Walfangs. Und für die meisten Staaten ist das verbindlich, aber eben nur für die Mitgliedstaaten. Also Japan zum Beispiel hat 2019 die IWC verlassen und betreibt wieder kommerziellen Walfang. Deswegen haben sich die Bestände noch nicht so richtig wieder erholt, aber vielen Beständen hat dieses Moratorium geholfen. Also bei Buckelwalen, südlichen Glattwalen oder einigen Grönlandwalen zum Beispiel haben sich die Bestände deutlich erhöht. Auch bei Blauwalen geht's besser. Aber nordatlantische Glattwale zum Beispiel, die sind weiterhin akut gefährdet. Davon gibt's weltweit nur noch rund 400 Tiere.
5: Und das ist die Region, in der möglicherweise auch die Walfangstaaten eben noch Wale jagen. Wird dieses offizielle Verbot denn möglicherweise aufgeweicht? Kleine Karibikstaaten wie Antigua und Barbuda, die haben da offenbar eine Forderung gestellt.
17: Genau, die haben einen Antrag gestellt zur sogenannten nachhaltigen Nutzung von Walen. Aber Tierschützer glauben eben, dass das ein erster Schritt sein könnte zurück zum kommerziellen Walfang. Diese Resolution, die muss auch erstmal eine Dreiviertelmehrheit gewinnen, um in Kraft zu treten. Aber dieser Vorstoß, der zeigt so ein bisschen, wie sich so kleine Staaten von großen Walfangnationen vereinnahmen lassen, die gar nicht Mitglied der Konferenz sind. Also in diesem Fall glauben Kritiker zum Beispiel, dass Japan ganz gezielt versucht, diesen kleinen Karibikstaat mit Entwicklungshilfe zu beeinflussen und ihn eben dazu bringen will, für eine Aufweichung der Regeln beim Walfang zu stimmen.
5: Und es gibt unter anderem auch einen Antrag zum Thema Umgang mit gestrandeten Walen. Und da hatten wir ja unser ganz eigenes großes Thema im Sommer mit Timmy in der Ostsee. Um was geht's da genau?
17: Ja, da haben wir ja erlebt in Deutschland, dass es unterschiedliche Auffassungen gab, was mit dem Wahl passieren soll und wie man damit umgeht. Und in dieser Resolution, die jetzt diskutiert wird, da geht es darum, dass gemeinsame Kriterien für solche Entscheidungen entwickelt werden. Also, was machen wir, wenn ein Wal in einem bestimmten Stadium lebendig oder tot an Land gespült wird oder strandet? Und da wollen die Mitgliedstaaten eben Leitlinien erstellen. Wann ist ein Eingreifen sinnvoll und wann könnte so ein Rettungsversuch dem Tier sogar eher schaden? Und wie können lebende Tiere besser gerettet werden? Und wie kann man auch bei toten Tieren mehr wissenschaftliche Informationen aus so einer Strandung ziehen? Das wollen sie diskutieren.
5: Und viele weitere Themen sollen da auch noch diskutiert werden. Themen, auf die wir nicht alle eingehen können. Aber welches ist Ihnen vielleicht besonders aufgefallen?
17: Also mir sind zwei Dinge aufgefallen, die ich interessant finde. Offensichtlich gibt es einerseits häufig Kollisionen zwischen großen Schiffen und Walen. Und da gibt es jetzt Bemühungen, diese Gebiete, wo es immer wieder zu diesen Kollisionen kommt, zu erkennen und die Kapitäne zu warnen, dass sie zum Beispiel langsamer fahren oder dass sie umgeleitet werden. Und was ich auch interessant finde, es gibt einen blühenden Handel mit den Schwimmblasen von Fischen. Nicht von Walen, sondern von klassischen Fischen. Und die werden insbesondere in Asien verkauft für die traditionelle Medizin. Auch als Schönheitsprodukt, weil man daraus Kollagen machen kann. Und beim Fangen dieser Fische werden spezielle Netze aufgestellt, in denen sich wiederum große Wale verfangen können. Und darum will man jetzt auf der Konferenz in Hobart den Handel mit diesen Schwimmblasen eindämmen.
5: Und schon lange wird ja auch ein riesiges Schutzgebiet diskutiert, das im Süden des Atlantiks entstehen soll. Ist das realistisch, dass das jetzt kommt?
17: Das ist ein sehr großes Gebiet. Das ist der gesamte Südatlantik südlich des Äquators, also von den Küsten Südamerikas bis nach Afrika und im Süden bis zum Schutzgebiet im Südpolarmeer. Und da leben und wandern auch zahlreiche Walarten, also Buckelwale und Glattwale zum Beispiel. Das ist ein wichtiges Fortpflanzungs- und Nahrungsgebiet. Und wenn diese Resolution durchkommt mit dem Schutzgebiet, dann würde das den kommerziellen Walfang tatsächlich dauerhaft ausschließen in diesem Gebiet. Aber vor 2 Jahren ist so ein Antrag für genau dieses Walschutzgebiet schon mal gescheitert. Die Abstimmung gibt es jetzt also erneut im Laufe dieser Woche, ist aber noch unklar, wie das ausgeht.
5: Und wenn die Internationale Walfangkommission in dieser Woche jetzt diskutiert, möglicherweise wichtige Entscheidungen trifft, wie bindend sind die dann eigentlich?
17: Die sind rechtlich nicht bindend für die einzelnen Mitgliedstaaten. Aber was diese Resolutionen machen können, sie können politische Empfehlungen geben und auch Druck ausüben auf die Mitgliedstaaten. Also wenn so eine Resolution angenommen wird, dann setzt sie ein politisches Signal, kann auch weitere Untersuchungen oder Verhandlungen oder Arbeitsgruppen einleiten. Das heißt, es passiert nicht automatisch was im nationalen Recht, kann aber ein Anstoß sein für spätere Entscheidungen.
5: 89 Mitgliedstaaten der Internationalen Walfangkommission diskutieren über Walschutz und Schutzgebiete. Deutschland ist auch Mitglied dieser Organisation. ARD-Korrespondent Florian Barth verfolgt das Treffen für uns.
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5: Jedes Jahr landen rund 11 Millionen Tonnen Lebensmittel in Deutschland im Müll und ein großer Teil davon aus privaten Haushalten. Heute startet deshalb eine Aktionswoche, die auf diese Lebensmittelverschwendung aufmerksam macht und die heißt Zu gut für die Tonne. Und das geht eigentlich schon los im Supermarkt mit unserem Einkaufsverhalten, das von den Handelsketten natürlich auch beeinflusst wird. Darüber habe ich gesprochen mit Monika Imschloss. Sie ist Konsumforscherin an der Fernuniversität Hagen. Fast jeder Supermarkt ist ja gleich aufgebaut. Im Eingangsbereich liegen Obst und Gemüse. Im hinteren Bereich sind die Milchprodukte. Warum ist das eigentlich so?
18: Naja, wenn die Leute in das Geschäft kommen, dann vermitteln natürlich Obst und Gemüse mit der Frische am Eingang direkt eben Qualität, ein positives Gefühl, was sich dann entsprechend auch auf den gesamten Supermarkteinkauf auswirken kann und auch ausstrahlen sollte. Milchprodukte sind klassischerweise hinten allokalisiert, weil es eben zu den Waren des täglichen Bedarfs gehören. Und ja, wenn jetzt jemand nur mal schnell eine Packung Milch kaufen möchte, dann ist es natürlich für den Händler attraktiver, wenn diese Person durch das gesamte Geschäft erstmal läuft. Na, Abgesehen davon hat es auch noch natürlich logistische oder kühlungstechnische Gründe. Ne? Die meisten Kühlregale sind an der Wandplatzierung, dass man da eben dann eben auch die Milch platziert.
5: Klingt irgendwie auch logisch aus der Sicht des Verkäufers. Fröhliche Musik, keine Uhren, eventuell noch Düfte und schöne Beleuchtung. Der Supermarkt, vor allem die modernen, die sind oft eine Wohlfühloase mittlerweile. Wie beeinflusst dieses Konzept unser Konsumverhalten?
18: Ein Ort, wo man sich wohlfühlt, ist natürlich ein Ort, wo man länger verweilt. Und genau das ist natürlich etwas, was Handelsketten versuchen mit der Kreierung von einer bestimmten schönen Atmosphäre in den entsprechenden Geschäften eben herzustellen. Ja, es gibt dann auch ganz dezidierte Befunde. Schnelle Musik führt dazu, dass Menschen schneller durch das Geschäft gehen, langsame dazu, dass sie länger verweilen und auch mehr kaufen. Und abgesehen davon muss man auch sehen, dass gerade im Lebensmitteleinzelhandel besonders spezialisierte Radiosender in vielen Geschäften gespielt werden, die dann zusätzlich ja neben Infotainment, also wie Wetterdurchsagen oder eben auch Musik, auch noch Werbeanzeigen akustisch am Point of Sale vermitteln.
5: Genau, das hat bestimmt auch jeder und jede schon mal gehört. Und dann gibt es bestimmt auch psychologische Tricks, die Supermärkte darüber hinaus noch einsetzen, um Kundinnen und Kunden zu spontanen Käufen zu verleiten, die wir erstmal nicht so auf dem Schirm haben, oder?
18: Ja, ich würde mal sagen, der intuitivste, und den haben wir, glaube ich, auch aus eigener Erfahrung auf dem Schirm, sind natürlich die Sonderangebote. Ja, das heißt, wenn man sich vorstellt, dass 60-70% der Kaufentscheidungen dann eben auch am Ort der Entscheidung, also im Geschäft, beeinflusst werden können. Das heißt, wenn ich vor Ort bin und ein Sonderangebot sehe, dann wirkt das natürlich extrem stark auf diese spontanen und ungeplanten Käufe. Abgesehen davon haben wir auch noch Ansätze wie strategische Platzierungen von Produkten. Ja, das sind die Platzierungen von Produkten zum Beispiel auf Augenhöhe, die dann attraktiver wirken und schneller mitgenommen werden können. Wir sprechen hier auch über die Verlockungen im Kassenbereich, die uns allen sehr wohl wahrscheinlich auch aus eigener Erfahrung bekannt sind. Und dann gibt es natürlich auch noch Aspekte wie, dass die Einkaufswägen extrem groß sind, damit eben der Eindruck vermittelt wird, dass wir noch ein bisschen wenig eingekauft haben. Und
5: da passt ja, auch noch was rein.
18: Ja, genau, da passt noch was rein. Da kommt noch die Packung XY dazu.
5: Und da hole ich mir die ganzen geheimen Schnäppchen, die im Supermarkt noch so rumliegen, und hat man auch noch ein gutes Gefühl dabei, weil man denkt, man hat vielleicht sogar dem Supermarkt ein Schnippchen geschlagen. Aber am Ende ist den meisten von uns doch grundsätzlich bewusst, dass ein Supermarkt in erster Linie verkaufen will und auf unser Geld aus ist. Warum fallen wir dann trotzdem immer wieder auf solche Tricks rein?
18: Weil wir in Situationen wie dem Einkaufen natürlich nicht jede Entscheidung rein rational abwägen. Das heißt, vieles passiert aus Gewohnheit, vieles passiert aber auch aus einem spontanen Impuls heraus. Zum Beispiel, wenn man hungrig einkaufen geht, auch das etwas, was alle kennen, dann kaufen wir tendenziell auch immer mehr ein.
5: Ja, das kennen wir, glaube ich, auch alle, dass man nicht unbedingt super hungrig in den Supermarkt gehen sollte. Ihr Tipp, um weniger einzukaufen, einfach einen Einkaufszettel schreiben?
18: Ist eine Option. Allerdings ist es ja auch so, dass gerade wenn wir im Bereich der Lebensmittel sind, nicht nur das Einkaufen als solches ein Faktor ist, der bestimmt, ob wir zu viel kaufen und entsprechend zu viel wegwerfen am Ende, sondern da gehören natürlich auch andere Schritte dazu. Na, das heißt, selbst wenn ich es schaffe, gut einzukaufen, ja, dann muss ich mich aktiv mit der Frage auseinandersetzen, wie lange ist etwas haltbar? Wie lange verwende ich etwas nach dem Mindesthaltbarkeitsdatum? Was mache ich mit trotzdem übrig gebliebenen Lebensmitteln? Und wie werfe ich auch vielleicht übrig gebliebenes Essen dann am Ende wirklich weg? Also wie recycle ich es? Das heißt, wenn ich die richtige Menge kaufe, dann bleibt weniger übrig, was ich am Ende wegwerfen kann. Aber selbst wenn ich es eingekauft habe, stellt sich immer noch eine Frage oder eine Herausforderung dahingehend, wie ich dann mit diesen Lebensmitteln umgehe.
5: Also auf jeden Fall alle heute nochmal in den Kühlschrank schauen, was sich da so alles verbirgt. Monika Imschloss war das, Konsumforscherin und Professorin für Betriebswirtschaftslehre an der Fernuni Hagen, über Lebensmittelverschwendung in Deutschland. In dieser Woche läuft dazu eine bundesweite Aktionswoche unter dem Motto »Zu gut für die Tonne«.
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1: 15.30 Uhr. AfD-Spitzenkandidat Siegmund will sich als Ministerpräsident zur Wahl stellen. Frankfurt weitet Verbotszone für Silvesterfeuerwerk aus. Bundeswehr plant Kauf neuer Transportflugzeuge. Das Wetter sonnig und trocken bei 25 bis 30 Grad. Mein Name ist Volker Kinkel. Vor gut 3 Wochen hat die AfD die Landtagswahl in Sachsen-Anhalt gewonnen. Jetzt hat Spitzenkandidat Siegmund mitgeteilt, dass er sich im Dezember als Ministerpräsident zur Wahl stellen wird. Wie Siegmund ins Amt kommt, ist offen. Der AfD fehlen im Magdeburger Landtag 3 Sitze zur absoluten Mehrheit. Gemeinsam mit der AfD regieren möchte bislang keine der anderen Parteien in Sachsen-Anhalt. Mit dem BSW laufen aber Gespräche über eine inhaltliche Zusammenarbeit. Währenddessen gibt es in der SPD immer mehr Stimmen für ein AfD-Verbotsverfahren. In Bremen haben sich die Fraktionschefs der SPD im Bundestag, der Länderparlamente und des EU-Parlaments dafür ausgesprochen, so ein Verfahren gegen die AfD in die Wege zu leiten. ARD-Reporter Sven Weingärtner.
2: Die rund 50 SPD-Vertreter und Vertreterinnen fordern in einer Erklärung, dass eine neue Bund-Länder-Arbeitsgruppe ein Verbotsverfahren vorbereitet. Auch Verteidigungsminister Boris Pistorius sprach sich bei einer gemeinsamen Pressekonferenz in Bremen für diese Prüfung aus. Parallel zu dem SPD-Treffen in Bremen äußerte sich auch der baden-württembergische Ministerpräsident Cem Özdemir. Der Grünen-Politiker sagte in Stuttgart, er werbe permanent um Stimmen im Bundesrat, um mit einer Mehrheit das Verbotsverfahren in Gang zu leiten.
1: Frankfurt weitet seine Feuerwerksverbotszonen aus. Wie die Stadt mitteilt, dürfen an Silvester am Mainufer und auf mehreren Brücken in der Innenstadt keine Raketen und Böller gezündet werden. Bisher gab es ein solches Verbot nur für den Eisernen Steg, auf der Zeil, der Hauptwache und der Konstablerwache. Als Grund nennt die Stadt Sicherheitsbedenken wegen der vielen Menschen an diesen Orten. Außerdem habe es dort immer wieder gezielte Angriffe auf Einsatzkräfte gegeben. Die Bundeswehr will 16 neue Transportflugzeuge bei Airbus bestellen. Verteidigungsminister Pistorius sprach von einer Milliardeninvestition. Die Flugzeuge vom Typ A400M sollen demnach ältere Maschinen des Typs ersetzen, die noch keine Raketen abwehren können. Dem Kauf der Flugzeuge muss der Bundestag noch zustimmen. Außenminister Wadefohl fordert von Russland die Bereitschaft zu neuen Ukraine-Verhandlungen. Wadefohl sagte bei einem Besuch in der Slowakei, andernfalls seien weitere Gespräche sinnlos. Aus Bratislava, ARD-Korrespondent Jasper Ruppert.
3: Russlands Präsident Putin müsse sich jetzt beweisen, sagte Wadefuhl bei einer Pressekonferenz mit seinem slowakischen Amtskollegen in Bratislava. Die Einladung zum G20-Gipfel Mitte Dezember sei ein Lackmustest. Der CDU-Politiker hatte am Wochenende überraschend in New York seinen russischen Amtskollegen Lavrov getroffen. Heute in Bratislava stehen ebenfalls komplizierte Gespräche an. Die slowakische Regierung gilt als russlandfreundlich, bremste zuletzt bei weiteren EU-Sanktionen gegen Moskau und übte auch Kritik an der NATO.
1: In Kelsterbach im Kreis Groß-Gerau fallen mehrere Feste aus, aus Kostengründen. Nach Angaben der Stadt wird es kein Fest zum Tag der Deutschen Einheit geben und auch keinen St. Martins-Umzug. HR-Reporterin Helene Wilke.
4: Der Grund ist die angespannte Haushaltslage. Der Haushalt für dieses Jahr wurde vom Kreis Groß-Gerau abgelehnt und muss noch einmal neu strukturiert werden. Das bedeutet, Kelsterbach muss sparen. Und die Kosten für die Sicherheit bei den beiden Festen, die sind für die Stadt einfach zu teuer. 25.000 Euro würde das kosten. Das ist jetzt zwar vielleicht im Vergleich nicht viel, aber die Stadt ist angehalten zu sparen, wo es geht.
1: Das waren die Nachrichten. Das Wetter. Heute Nachmittag ist es sonnig, auch wenn ein paar Wolken durchziehen. Es bleibt aber trocken bei 25 bis 30 Grad. In der Nacht ist es meist klar. Die Werte sinken auf 14 bis 7 Grad. Morgen scheint erst die Sonne. Im Laufe des Tages wird es wolkiger. Temperaturen 24 bis 29 Grad. Und die weiteren Aussichten, es wird unbeständiger und etwas kühler. Maximal 17 bis 22 Grad noch. Am Donnerstag mit vielen Wolken und zeitweise Schauer. Und am Freitag Sonne und Wolken. Die Zeit 15.34 Uhr.
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1: A5 Karlsruhe Richtung Heidelberg. Zwischen Kronau und Waldorf-Wiesloch. 5 Kilometer stockender Verkehr wegen einer Baustelle. A7 Würzburg Richtung Fulda. Zwischen Bad Brückenau-Wildflecken und Bad Brückenau-Volkers. Streckenweise Stau und stockender Verkehr. A45 Gießen Richtung Dortmund. Zwischen Wetzlarer Kreuz und Herborn Süd. 7 Kilometer Stau und stockender Verkehr. Die Unfallstelle ist geräumt. A60 Rüsselsheim Richtung Mainz. Zwischen Mainz-Weisenau und Kreuz Mainz-Süd. 2 Kilometer Stau und stockender Verkehr und A643 Wiesbaden Richtung Mainz zwischen Wiesbaden-Dotzheim und Mainz-Mombach 2 Kilometer Stau. Dadurch auch auf der A66 zwischen Wiesbaden-Erbenheim und Schiersteiner Kreuz streckenweise stockender Verkehr.
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6: Hi Sandra.
8: Hi.
6: Freut mich. Ja, sollen wir dahinter gehen? Ja, da habe ich einen ganz guten Platz gefunden.
24: Ihr hört es, ich habe mich mit Sandra getroffen. Sandra ist eine junge Frau und wir sind direkt vor dem Gelände der Wiesen, also dem Oktoberfest in München. Sandra und ich finden da eine kleine Bank in der Sonne und setzen uns hin. Denn sie will mir was erzählen von einem Besuch auf dem Oktoberfest, der für sie sehr viel verändert hat.
8: Ja. Das war vor 3 Jahren, 2023, auf der Wiesn. Und
24: Sandra, die eigentlich anders heißt, die war dort mit einer Freundin unterwegs.
8: Wir waren auch so ein bisschen, komm, wir probieren jetzt einfach mal alle Fahrgeschäfte aus, die wir noch nie ausprobiert haben. Und darunter war eben auch das Teufelsrad. Ja, und tatsächlich war ich in der zweiten Runde, müsste das, glaube ich, gewesen sein, dann auch die letzte auf der Scheibe.
24: So, und für alle, die es nicht kennen, das Teufelsrad ist eine ziemlich beliebte Attraktion auf dem Oktoberfest. Stellt euch so eine kleine Arena vor. Zuschauerränge, laute Musik, alle gut gelaunt. Und in der Mitte dieser Arena, da ist eine große Scheibe, die sich dreht, das Teufelsrad. Da stürmen Runde für Runde Leute drauf und die Scheibe fängt dann eben an, sich zu drehen. Immer schneller, einer nach dem anderen rutscht von dieser Scheibe und landet in der Schaumstoffbande. Und das Ziel ist, der Letzte zu sein, der von dieser Scheibe rutscht. Und das ist echt anstrengend. Ich war da auch schon mal drauf und nach 10 Sekunden war ich schon weg vom Fenster. Ah ja, und natürlich filmen auch immer wieder Zuschauer diese Action auf dem Teufelsrad. Sandra, die hatte eigentlich eine ziemlich gute Zeit und behält den Abend auch in guter Erinnerung. Bis sie ein paar Monate später ein Video von sich sieht, das im Netz viral geht. Auf dem Video sieht man, wie Sandras Rock hochrutscht. Und dann wird rangezoomt. Und solche Videos gibt es nicht nur von ihr, sondern auch von hunderten anderen Frauen. Ich habe Sandra zusammen mit Katharina Brunner getroffen und gemeinsam mit ihr recherchiert. Sie ist Datenjournalistin beim Bayerischen Rundfunk und konnte mit dem Team von BR Data und BR24 ein ganzes Netzwerk hinter den Videos aufdecken. Katharina erzählt uns, welche Masche dahinter steckt.
9: 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Mein Name ist Kevin Ebert. Hallo Katha, schön, dass du da bist.
10: Hi. Auf diesem Video sieht man Sandra, wie sie auf dieser Scheibe des Teufelsrads sitzt. Und außenrum ist das Publikum, das irgendwie klatscht und singt. Es ist mords was los.
8: In dem Moment war es einfach voll der Adrenalinschub. Es war witzig irgendwie. Und das Publikum feiert einen natürlich total, wenn man da einfach noch als Letzte drauf ist.
10: Da wirken ja enorme Fliehkräfte. Und es ist auch wirklich eine körperlich anstrengende Sache, da weiter drauf zu bleiben. Und in dieser Anstrengung rutscht ihr Dirndl hoch. Und man sieht ihre Beine und man sieht ihre Unterwäsche. Und zwar eine ganze Weile lang, weil sie es eben schafft, da ganz schön lang drauf zu bleiben. Und sie konzentriert sich da auch nicht, dass man ihre Unterwäsche sieht, sondern sie will möglichst lange ja, da drauf bleiben.
8: Mir war klar, dass irgendjemand wahrscheinlich das Video hochlädt und dass das irgendwie öffentlich geht. Und das hätte mich ja auch nicht gestört, wenn das einfach in einem Kontext auftaucht. Ah, cool, die war als letztes da drauf und fertig, ja.
10: Sie bekommt eine Nachricht von einem Bekannten aus Singapur, der sie auf das Video aufmerksam macht und sie fragt, ob dass er sich vorstellen kann, dass sie da nicht eingewilligt hat, dass dieses Video so existiert. Am Anfang hat sie es eigentlich so ein bisschen abgetan und jetzt nicht so ernst genommen. Und dann hat sie aber festgestellt, wie dieses Video einfach innerhalb kürzester Zeit immer mehr Views bekommen hat.
8: Also mein eines Video hatte am Ende, glaube ich, 80 Millionen Views. Und das innerhalb von so kurzer Zeit. Also es gingen wirklich tageweise Millionen Views dazu.
10: Sie ist ja auch angesprochen von Leuten. Ihr Bruder hat sie darauf angesprochen. Ihr Onkel aus Malaysia. Jemand aus Griechenland, den sie kennt. Sogar in einem Club von einer Person, die sie gar nicht kennt. Und irgendwann ist es aber gekippt, weil Sandra bemerkt hat, in welchem Kontext dieses Video steht.
8: Ich glaube, damals hieß das Video irgendwie Our Sexy Babe auf dem Teufelsrad. Da habe ich dann schon echt ein bisschen Panik gekriegt.
10: Und das Video stellt diese Entblößung schon in den Fokus, weil das eben auch die Szene war.
8: In dem Moment, wo was zu sehen war, wurden die langsamer eingespielt oder es wurde rangezoomt.
10: Sie war da schon schockiert, weil das so ein Kontrollverlust für sie war.
9: Was man jetzt ganz klar sagen muss, ist, Sandra ist bei weitem nicht die einzige Betroffene. Es gibt hunderte, vielleicht tausende andere Frauen, die auch in einem ähnlichen Kontext im Internet sind. Du bist Datenjournalistin, ihr habt es zusammengetragen in einem großen Projekt, in einem Team. Wer steckt hinter diesen Videos? Kann man das sagen?
10: Wir haben da mehrere Akteure rausgefunden. Wir haben da einzelne Personen aus Bayern gefunden, die mutmaßlich diese Videos erst produzieren und dann verbreiten. Aber wir sind auch auf Profi-YouTuber in der Ukraine gestoßen, die das offenbar auch machen.
9: Ja.
10: Die nach eigenen Aussagen die größte YouTube-Community des Landes betreiben. Und unseren Recherchen nach werden innerhalb von dieser Community Teufelsrad-Videos genutzt, um systematisch die Reichweite von YouTube-Accounts aufzubauen. Die scheinen das auch selbst gemacht zu haben mit bestimmten Accounts. Und in bestimmten YouTube-Videos ja, geben sie eben Tipps, wie man Geld verdienen kann mit YouTube. Und an einer Stelle sprechen sie da eben auch ganz konkret über das Oktoberfest und wie sie extra nach München gekommen sind, um dort Material zu drehen. Sie haben da auch erzählt, dass sie stundenlang am Teufelsrad gestanden sind und sich wie Touristen ausgegeben hätten und erst nach vielen Stunden dann von den Teufelsrad-Mitarbeitern rausgeschmissen wurden.
9: Das heißt, die geben wie so eine Art Anleitung, wie man das macht, wie das funktioniert, wie man schnell zu krasser Reichweite kommt.
10: Genau, und die machen da eben alles, was da gut laufen könnte.
9: Mhm.
10: Und müssen verstanden haben, dass diese Teufelsrad-Videos das Potenzial haben, viral zu gehen. Die nehmen diese Videos und stellen die in den verschiedensten Formaten online. Von ganz gängigen Videos, die so ein paar Minuten lang sind, aber auch Kurzvideos, die nur so 10, 20 Sekunden lang sind. Und sie veröffentlichen sogar richtige Livestreams, wo sie Clips hintereinander kopieren. Und diese Livestreams gibt's dann ganz egal, ob in echt gerade Oktoberfest ist oder nicht. Das Ganze ist eine große ukrainische YouTube-Community und wir haben die Gründer der Community angeschrieben. Und die haben uns dann über ihren Münchner Anwalt mitteilen lassen, dass sie die entsprechenden Videos auf den Accounts gelöscht haben, dass sie damit aber kein Fehlverhalten einräumen.
9: Und das Ziel ist auch, das dann zu monetarisieren, oder?
10: Ganz genau. Das Ziel ist es, neue Accounts zu gründen, die ganz frisch sind und die hochzuzüchten, indem man da Videos postet, die in verschiedensten Themen irgendwie gut laufen, um sie dann später für 100, 200, 300 Dollar an andere Leute zu verkaufen, sobald sie monetarisiert sind, sobald sie also die Erlaubnis haben, insbesondere auf YouTube Geld damit zu machen.
9: Also wie so ein Account-Fertigpaket und jemand hat einfach herausgefunden, dass man sehr gut Accounts züchten kann mit Teufelsrad-Videos, weil die schlichtweg gut geklickt werden.
10: Genau, weil irgendwie sind diese Videos ja so sexualisierte Fail-Videos. Mhm. Im Grunde gibt es zwei Wege, um die Wahrscheinlichkeit zu erhöhen, dass ein Video viral geht. Das eine ist, dass es natürlich das Video an sich möglichst spektakulär ist. Also eine Frau rutscht irgendwie besonders krass von diesem Teufelsrad runter, haut sich vielleicht noch den Kopf an oder man sieht die Unterwäsche. So, das ist die eine Methode. Und die andere Methode ist, dass man möglichst krasses Vorschaubild davor setzt. Und das Video dahinter ist vielleicht auch dann gar nicht so sehr spektakulär, weil da geht es nur darum, dass quasi initial irgendjemand sich dieses Video anschaut. Wir haben ein Netzwerk von Accounts gefunden, die immer wieder die gleichen Vorschaubilder benutzen. Da wird eine Szene vom Teufelsrad genommen und darauf werden Bilder aus Pornos kopiert. Mhm. Richtig billig. Also man sieht das auf den ersten Blick, dass das nicht zu dieser Szene gehört. Es geht nur darum, dass dieses Vorschaubild möglichst krass ist.
9: Dass irgendjemand da draufklickt.
10: Genau, und der Abruf zählt.
9: Ja.
10: Und jetzt, seit kurzem, gibt es noch neue krasse Varianten, diese Vorschaubilder zu generieren, und zwar mit Deepfakes. Also KI-generierte Vorschaubilder, in denen Frauen, die tatsächlich auf dem Teufelsrad waren, ausgezogen werden. Wir haben mit einer Person gesprochen, die davon betroffen ist, und die hat uns erzählt, dass sie immer eine Radlerhose trägt, wenn sie auf dem Teufelsrad ist. Und dann gibt es aber Bilder von ihr, bei denen es so wirkt, als wäre sie nackt drauf gewesen.
9: Okay, also um das nochmal zusammenzufassen, Katharina, an der Stelle. Es gibt im Netz Videos von Frauen auf dem Teufelsrad mit eindeutig sexuell konnotierten Videotiteln, teilweise fast schon pornoartige Thumbnails. Und dahinter steckt unter anderem ein Netzwerk an YouTubern aus der Ukraine. Aber du hast gesagt, auch noch viele andere. Und was die wahrscheinlich alle gemeinsam haben, ist, dass sie damit Geld machen wollen. Und da gibt's ja aber noch mehr Methoden, oder?
10: Der offensichtlichste Weg, Geld zu verdienen, ist über Werbung.
9: Mhm.
10: Das heißt, je mehr Klicks, je mehr Abrufe ein Video hat, desto mehr Geld kann man damit verdienen. Was wir auch beobachtet haben, ist, dass Accounts Abos anbieten.
9: Mhm.
10: Also 1,99 im Monat beispielsweise kriegt man exklusives Material. Wir haben auch Personen gefunden, die dieses Material verkaufen,
9: mhm,
10: damit andere damit Geld machen können, indem sie diese Videos online stellen. In einer ukrainischen Telegram-Gruppe hat ein Mann eine Anzeige geschaltet und gesagt, er würde Teufelsrad-Videos zum Verkauf anbieten und der verlangt unterschiedliche Preise. Wenn nur Frauen drauf sind, dann kostet das 6 Euro pro Minute. Wenn das eine gemischte Gruppe ist, also Männer und Frauen, dann kostet es nur mehr 1,50 Euro und wenn nur Männer drauf sind, 1 Euro.
9: Das ist so abgefahren. Also dass es da wirklich auch so eine Preisauflistung gibt. Zurück zur Situation von Sandra, wenn jetzt so ein Video online ist und wir reden da wirklich, ich sag's nochmal, von Millionen von Views, also das ist ein riesengroßes Ding gewesen. Kann man das irgendwie eigentlich wieder aus dem Internet löschen oder geht das gar nicht?
10: Man kann das schon beim Plattformbetreiber beantragen und das klappt auch immer wieder. Aber man muss sagen, das ist eine langwierige Angelegenheit, auch weil diese Videos offenbar immer wieder neu hochgeladen werden.
8: Also bis ich diese Videos gelöscht bekommen habe, hat das tatsächlich ein paar Wochen gedauert.
9: Mhm.
8: Und es waren über 10 Videos, habe ich auf einmal löschen lassen und einen Tag später war alles wieder online.
10: Und diese viralen Videos von Sandra sind nicht mehr online, aber wir haben im Nachgang dann immer noch 29 verschiedene Bilder und Videos von ihr gefunden auf anderen Plattformen, die immer noch online waren.
9: Das heißt, der Account, der dieses Ursprungsvideo von Sandra veröffentlicht hat, dass das so krass viral ging, der wurde gesperrt oder zumindest das Video gelöscht?
10: Der Account wurde gesperrt, weil er gegen die Community-Richtlinien verstoßen habe.
9: Von der Plattform?
10: Genau.
9: Mhm. Und trotzdem gibt's Aufnahmen aus diesem Video noch in, ihr habt herausgefunden, 29 anderen Versionen im Internet.
10: Genau, weil auf anderen Accounts die Videos immer noch online sind.
9: Okay, also wenn was so viele Aufrufe hat, ein Video, würdest du sagen, ist es überhaupt möglich, das komplett aus dem Internet zu löschen?
10: Es ist auf alle Fälle sehr schwierig, das zu tun, ja.
9: Wenn wir schon über die Plattformen sprechen, was tun die dagegen?
10: Wir haben die konfrontiert und sie haben die Accounts, die wir genannt haben, haben sie gelöscht. Unsere konkreten Fragen über dieses ganze Phänomen Teufelsrad, über dieses ganze Genre, die haben sie nicht beantwortet.
9: Mhm.
10: Sie haben aber gesagt, dass solche Art von Videos gegen deren Community-Richtlinien verstoßen würden.
9: Wie machen das dann die Accountbetreiber eigentlich, dass die nicht sofort gesperrt werden? Wie gehen die davor?
10: Dieses Phänomen der Teufelsrad-Videos, das gibt es ja jetzt schon ein paar Jahre. Und man kann beobachten, dass in den ersten Jahren, da waren zum Beispiel die Titel viel expliziter.
9: Wie bei Sandra.
10: Sexy Drunk Girl, sowas gab's da. Das ist ein bisschen zurückgegangen. Jetzt ist man irgendwie so bei Heiße Fahrt am Teufelsrad gelandet. Also da merkt man schon, da wird ein bisschen zurückgeschraubt. Weil im Zweifel ist es wichtiger, die Monetarisierung nicht zu verlieren, als dass ein Video viral geht, für das man dann im Zweifel ja kein Geld verdient.
9: Mhm.
10: Und die Vorschaubilder, die werden ja auch nicht gesperrt. Das heißt, die werden von den automatisierten Systemen auf den Plattformen nicht erfasst.
9: Mhm.
10: Ganz besonders interessant finde ich dabei die Deepfake-Vorschaubilder. Weil da werden Frauen, die angezogen auf dem Teufelsrad waren, mit entblößten Brüsten gezeigt, aber die haben alle keine Brustwarzen. Weil schon bekannt ist, dass eben diese Brustwarzen bei Frauen das ist, was die algorithmischen Systeme, die die Inhalte moderieren, quasi rausfiltern. Also der Teil mit den Titeln, das ist quasi softer geworden. Aber mit die Vorschaubilder, die Deepfake-Vorschaubilder im Speziellen, die sind natürlich viel krasser als das, was da jemals zuvor da war.
9: Wie verhalten sich denn die Betreiber des Teufelsrads?
10: Wir haben die Betreiber des Teufelsrads mehrfach gefragt, ob sie uns ein Interview geben oder uns eine Drehgenehmigung. Und es wurde immer abgelehnt. Sie haben uns dann über ihren Anwalt mitteilen lassen, dass sie sich bemühen, durch entsprechende Vorkehrungen Upskirting zu vermeiden.
9: Mhm.
10: Das heißt, sie hängen Schilder auf, da steht dann drauf, Upskirting ist eine Straftat. Und sie sagen auch, dass sie, wenn sie jemanden im Verdacht haben, dass die Person Upskirting-Aufnahmen macht, dass sie dann die Polizei rufen.
9: Mhm.
10: Und über die Medien ist ja auch bekannt, dass sie kostenlos Radlerhosen verteilen.
9: Und würdest du sagen, das passiert alles auch? Hast du da irgendwelche Erkenntnisse?
10: Wir waren ja am ersten Tag der Wiesn nochmal am Teufelsrad und haben quasi den Reality-Check gemacht. Wir haben geguckt, was davon passiert und was davon passiert nicht. Und diese Schilder, die hängen tatsächlich. Also direkt am Eingang ist ein großes Plakat, das steht auf Deutsch und Englisch drauf, Upskirting is a crime.
9: Mhm.
10: Was nicht passiert ist, dass, wenn man nicht weiß, dass dort kostenlos Radlerhosen verteilt werden, dann kriegt man das auch gar nicht mit, weil da gibt es keine Durchsagen oder keine Schilder. Die werden jetzt nicht beworben,
9: mhm.
10: Genau.
9: Und was ist so mit der Tatsache, dass da auch mal eine Durchsage kommt, wenn da jemand irgendwie lange filmt?
10: Am ersten Wiesn-Samstag haben wir das nicht festgestellt. Da gab es nämlich keine Durchsagen. Was wir aber gesehen haben an diesem ersten Wiesn-Samstag war, dass mehrere Personen wirklich über einen längeren Zeitraum gefilmt hatten. Zum Teil hatten die auch mehrere Geräte dabei. Das Smartphone in der einen, die GoPro in der anderen Hand zum Beispiel. In den letzten Tagen hat es dann aber wohl Durchsagen gegeben. Das haben wir auf Videos gesehen, die aus diesem Jahr stammen. Da wird eben an die Zuschauer appelliert, nicht unter die Röcke zu filmen. Wie oft und wie regelmäßig es diese Durchsagen aber tatsächlich gibt, das wissen wir nicht.
9: Okay, und hat sich das Teufelsrad dazu schon geäußert?
10: Nein, bis zum Redaktionsschluss dieser Sendung haben sie sich nicht geäußert.
9: Okay. Nochmal zurück zu Sandra und ihrem Video. Hat sie sich jemals versucht, da juristisch irgendwie mit auseinanderzusetzen und zu wehren?
10: Ja, das hat sie. Sie hat im ersten Schritt die Teufelsradbetreiber angesprochen und die haben dann Anzeige gegen Unbekannt erstattet. Und die Staatsanwaltschaft München hat auch Ermittlungen eingeleitet.
8: Die Staatsanwaltschaft hat aber leider das Verfahren wieder eingestellt, weil sie der Meinung waren, dass nur der normale Ablauf des Teufelsrads zu sehen ist.
10: Sandra wollte das nicht auf sich beruhen lassen und hat noch mal einen Brief an die Staatsanwaltschaft geschrieben und da reingeschrieben, dass diese sexistischen Aufnahmen ihre Würde und die von vielen anderen Frauen verletzen würde.
8: Die Überschriften waren ganz klar, sexy babes, sexy girls. Da braucht man gar nicht, glaube ich, zu diskutieren, was für Videos das sind, was für Ziele diese Videos haben.
10: Sie hat auch noch Screenshots mitgeschickt, auch Bilder von anderen Frauen, wo die Frauen mit gespreizten Beinen da sitzen und so Smileys in den Intimbereich kopiert wurden zum Beispiel. Und daraufhin hat die Staatsanwaltschaft wieder Ermittlungen gestartet, die aber wieder eingestellt, weil die Aufnahme nur den üblichen Ablauf am Teufelsrad zeigen würden. Und dass eben nicht sicher bewiesen werden konnte, dass beim Filmen gezielter Intimbereich aufgenommen werden sollte.
9: Da steht ja auch die Frage drüber, ab wann so ein Video dann strafbar wird und ab wann wir dann von Upskirting sprechen, was ja tatsächlich Straftatsbestand ist im deutschen Gesetz. Wie ist da der juristische Rahmen?
10: Diese Videos von Teufelsrad, die werden ja immer landläufig Upskirting-Videos genannt. Und genau, es gibt auch einen Upskirting-Paragraphen, das ist der 184k Strafgesetzbuch. Aber dieser Upskirting-Paragraph, der greift nicht, wenn eben keine nackten Genitalien zu sehen sind oder keine Unterwäsche, weil beispielsweise die Frauen Radlerhosen tragen, wie es eben immer als Tipp gegeben wird für Frauen, wenn sie aufs Teufelsrad gehen wollen.
9: Mhm. Ja, was ja auch schon auf eine Art irgendwie ein bisschen traurig ist, ne? Dass das so die einzige Sache ist, die das eigentlich verhindert, wenn Frauen sich dann wieder selber schützen. Und bei Sandras Video hast du ja vorhin schon gesagt, dass man eigentlich die Unterwäsche und die Beine schon sehr deutlich sieht. Also die Unterwäsche wäre ja da schon eigentlich ein Indiz, dass es eben schon unter diesen Paragraphen fallen könnte.
10: Genau, man sieht aber auch das Teufelsrad, man sieht sehr viel Publikum und man sieht diese ganze Szenerie.
9: Okay, also

0: und sie jetzt erst darauf aufmerksam werden. Das ist eine Ausnahmesituation und mit einer erheblichen psychischen Belastung verbunden und natürlich auch mit sozialen Folgen, denn sie sind ja nicht die Einzigen, die solche Bilder dann im Internet finden, sondern das kann auch aus dem sozialen Umfeld gesehen werden und das ist eine massive Belastung.
1: Was können denn Betroffene tun, um sich zu wehren, wenn so ein Video dann tatsächlich auch öffentlich wird?
2: Josephine Ballon von HateAid, die ja sehr viel Erfahrung darin hat, Betroffenen in so einer Situation zu helfen, die sagt, man solle unbedingt Strafanzeige stellen.
0: Wenn man keine Anzeige stellt, dann ist es natürlich vorprogrammiert, dass auch keine Strafverfolgung stattfinden wird. Dann gibt es gar keine Chance. Und deswegen raten wir natürlich trotzdem dazu, wenn man sich das zutraut, eine Strafanzeige zu stellen. Das ist auch wichtig, damit die Fälle überhaupt in den Strafverfolgungsstatistiken landen.
2: Und darüber hinaus soll man auch Strafantrag stellen, weil es nicht nur den Upskirting-Paragraphen gibt, sondern solche Aufnahmen können auch eine Verletzung des Persönlichkeitsrechts sein.
0: Da ist es auch nicht entscheidend, dass diese Szenen in der Öffentlichkeit stattgefunden haben oder dass da noch andere Personen mit drauf sind. Das macht sie nicht zu erlaubten Bildaufnahmen und erlaubt schon gar nicht die Verbreitung dieser Bildaufnahmen im Internet.
1: Auch wenn, und das muss man glaube ich sagen, das natürlich super anstrengend ist für eine Frau, dann auch noch Anzeige zu stellen, wenn man eh so einer vulnerablen Situation ausgesetzt ist. Scham und Ekel spielen da eine Rolle und wahrscheinlich auch Angst. Also das ist glaube ich schon eine absolute Ausnahmesituation und macht ja auch, um mal auf dieses Teufelsrad nochmal zurückzukommen, so, das ist ja eigentlich was Witziges. Ich war da ja auch schon mal drauf. Na, das macht ja Spaß, es ist lustig, eigentlich ist es eine gute Stimmung, es ist ein schöner Ort. Und ich glaube, das macht es halt Frauen einfach krass kaputt, oder?
2: Ja, ich habe keine Lust mitzufahren. Wenn man mitfahren möchte, dann würde ich in einer gemischten Runde mitfahren, also wo Männer und Frauen gemeinsam auf dem Teufelsrad sind. Weil in diesem Teufelsrad, da werden ja immer so Runden ausgerufen. Jetzt alle Männer über 30, alle Leute aus Österreich oder alle Frauen oder eben Männer und Frauen. Und im Internet landen ja vor allen Dingen Aufnahmen von diesen Damenfahrten. Hm. Da könnte man den Eindruck bekommen, dass das Teufelsrad nur was ist, wo Frauen mitfahren können. Aber das stimmt ja überhaupt nicht. Da sind ja ganz viele Leute drauf. Und deshalb ist das wahrscheinlich, wenn man richtig Bock drauf hat, ist das das größte Mittel, um zu verhindern, dass man im Internet landet.
1: Vielen Dank, dass du da warst.
2: Gerne.
1: Die Investigativrecherche von Katharina Brunner und dem Team der Datenjournalistinnen des BR seht ihr, wie gesagt, auch in der Puls-Reportage. Den Film findet ihr in der ARD-Mediathek, den Link dazu in unseren Shownotes. Autor dieser Folge ist Jakob Marlon Müller. Mitgearbeitet hat Lukas Waschbüsch. Die Produktion kommt von Christine Frey, Laura Picerno, Fabian Zweck und Jürgen Kopp. Redaktionsleitung haben Yasemin Yüksel und Fumiko Lipp. 11KM ist eine Produktion von BR24 und NDR Info. Mein Name ist Kevin Ebert und wir hören uns morgen wieder.
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1: 16 Uhr. AfD-Spitzenkandidat Siegmund will sich als Ministerpräsident zur Wahl stellen. Frankfurt weitet Verbotszone für Silvesterfeuerwerk aus. Bundeswehr plant Kauf neuer Transportflugzeuge.

0: Sportflugzeuge. Das Wetter sonnig und trocken bei 25 bis 30 Grad. Mein Name ist Volker Kinke. In Sachsen-Anhalt will sich AfD-Spitzenkandidat Siegmund im Dezember als neuer Regierungschef zur Wahl stellen. Das hat Siegmund in Magdeburg angekündigt. Seine Partei hatte die Landtagswahl Anfang des Monats mit fast 44% der Stimmen gewonnen, die absolute Mehrheit im Landtag aber verpasst. Vor der Wahl hatte Siegmund gesagt, er werde nur mit eigener Mehrheit regieren und sich auch nur zum Ministerpräsidenten wählen lassen, wenn seine Partei allein regieren könne. Währenddessen gibt es in der SPD immer mehr Stimmen für ein AfD-Verbotsverfahren. In Bremen haben sich die Fraktionschefs der SPD im Bundestag, der Länderparlamente und des EU-Parlaments dafür ausgesprochen, so ein Verfahren gegen die AfD in die Wege zu leiten. ARD-Reporter Sven Weingärtner.
1: Die rund 50 SPD-Vertreter und Vertreterinnen fordern in einer Erklärung, dass eine neue Bund-Länder-Arbeitsgruppe ein Verbotsverfahren vorbereitet. Auch Verteidigungsminister Boris Pistorius sprach sich bei einer gemeinsamen Pressekonferenz in Bremen für diese Prüfung aus. Parallel zu dem SPD-Treffen in Bremen äußerte sich auch der baden-württembergische Ministerpräsident Cem Özdemir. Der Grünen-Politiker sagte in Stuttgart, er werbe permanent um Stimmen im Bundesrat, um mit einer Mehrheit das Verbotsverfahren in Gang zu leiten.
0: Gut drei Monate vor Silvester weitet die Stadt Frankfurt ihre Feuerwerksverbotszonen aus. Hintergrund sind nach Angaben der Stadt Sicherheitsbedenken. HR-Reporter Frank Angermund.
2: Auf der Hauptwache, der Zeil- und der Konstablerwache ist das Abbrennen von Feuerwerkskörpern verboten. Es geht noch weiter. Auf dem Eisernen Steg sowie dem nördlichen und südlichen Mainufer zwischen Alter Brücke und Holbeinsteg überall ist Feuerwerk untersagt, auch auf den Brücken. Der Grund, in diesen Bereichen sind an Silvester so viele Menschen unterwegs, dass keine Sicherheitsabstände eingehalten werden können. Die Verletzungsgefahr sei einfach zu groß.
0: Airbus winkt einen Milliardenauftrag aus der Bundeswehr. Sie will 16 neue Transportflugzeuge vom Typ A400M bestellen. Das hat Verteidigungsminister Pistorius gesagt. ARD-Reporter Milan Jäger.
3: Der Verteidigungsminister will nach eigenen Worten 16 alte A400M-Maschinen ausmustern lassen und durch Transportflugzeuge mit mehr taktischen Fähigkeiten ersetzen, beispielsweise zur Abwehr von Raketen. Der Deutsche Bundestag müsse den Plänen noch zustimmen. Bisher hat die Bundeswehr 53 A400M-Maschinen im Bestand. Sie sind in Wunstorf bei Hannover stationiert.
0: Der Landtag in Wiesbaden debattiert am Nachmittag zum ersten Mal über den Haushalt für das kommende Jahr. Die schwarz-rote Regierung plant Ausgaben von fast 42 Milliarden Euro, unter anderem für Polizei, Schulen und Verwaltung. Die Opposition kritisiert die Pläne der Landesregierung scharf. Die Grünen sehen zu wenig Geld für Schulen und Hochschulen. AfD und FDP stören sich vor allem an den geplanten neuen Schulden von 1,7 Milliarden Euro, obwohl die Einnahmen steigen. Die Bertha von Suttner Gesamtschule im Mörfelden-Walldorf hat den Deutschen Schulpreis gewonnen. Sie bekommt jetzt 100.000 Euro. Die Jury sagt, die Schule sei ein bundesweites Vorbild für Chancengerechtigkeit. Ausgezeichnet wurde auch das Georg-Christoph-Lichtenberg-Oberstufengymnasium aus Bruchköbel bei Hanau mit 30.000 Euro. Das waren die Nachrichten. Das Wetter? Heute Nachmittag ist es vor allem sonnig, auch wenn immer mal wieder ein paar Wolken durchziehen. Es bleibt aber trocken bei 25 bis 30 Grad. In der Nacht ist es meist klar, die Werte sinken auf 14 bis 7 Grad. Morgen scheint nochmal auf die Sonne, im Lauf des Tages wird es dann wolkiger, trotzdem 24 bis 29 Grad. Die weiteren Aussichten, es wird wieder unbeständiger. Donnerstag viele Wolken, zeitweise Schauer, 17 bis 22 Grad am Freitag, Sonnenwolken und auch 17 bis 22 Grad. Die Zeit, 16.04 Uhr.
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0: Vorsicht auf der A49 Kassel Richtung Gießen. Zwischen Gutensberg und Fritzlar liegt eine Metallstange auf dem linken Fahrstreifen. A3 Frankfurt Richtung Köln zwischen Bad Camberg und Limburg Süd, 3 Kilometer stockender Verkehr. A5 Karlsruhe Richtung Heidelberg zwischen Kronau und Waldorf-Wiesloch, 3 Kilometer stockender Verkehr wegen einer Baustelle. A6 Heilbronn Richtung Kaiserslautern zwischen Firnheimer Dreieck und Mannheim-Sandhofen, 3 Kilometer stockender Verkehr. A643 Wiesbaden Richtung Mainz zwischen Wiesbaden-Dotzheim und Mainz-Mombach, 2 Kilometer Stau. Dadurch auch auf der A66 zwischen Wiesbaden-Erbenheim und Schiersteiner Kreuz, 3 Kilometer stockender Verkehr. A661 Egelsbach Richtung Oberursel zwischen Frankfurt-Eckenheim und Frankfurt-Niederischbach, 5 Kilometer stockender Verkehr. Und A671 Wiesbaden Richtung Mainz zwischen Hochheim-Nord und Gustavsburg, 2 Kilometer Stau.
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5: Wieder einen schönen guten Tag. Seit Tagen geht es in der Koalition ums Geld, speziell um die gesetzliche Pflegeversicherung. Die steckt tief in den roten Zahlen. Laut dem Spitzenverband der gesetzlichen Kranken- und Pflegeversicherung GKV könnte ihr ohne weitere Zuschüsse schon ab Oktober die Zahlungsunfähigkeit drohen. Für 2027 sagt der Verband sogar eine Finanzlücke von 10 Milliarden Euro voraus. Vor dem geplanten Kabinettsbeschluss haben sich Union und SPD heute in Intensivverhandlungen weiter um eine Einigung bei der Pflegereform bemüht.
6: Die SPD bleibt dabei. Sollte der Gesundheitsminister Linnemann, CDU, beim Gesetzentwurf für eine Pflegereform in einem ersten Schritt lediglich Kürzungen vorschlagen, werde der Entwurf morgen nicht im Kabinett beschlossen. Auf der Fraktionsvorsitzendenkonferenz der SPD-Fraktionschefs in Bund und Ländern in Bremen sagte der Fraktionschef der SPD-Bundestagsfraktion Matthias Mirsch, hier gehe es auch um das Gerechtigkeitsgefühl der Bürger.
7: Bei der Pflege haben wir augenblicklich den Umstand, dass von dem Ministerium lediglich wiederum nur ein Kürzungsvorschlag vorgelegt worden ist, sodass, wenn wir jetzt die Aussagen, die wir alle getroffen haben, ernst und wahrnehmen, dass wir dann wirklich an die Reformen gehen müssen, an die Strukturen.
6: Dazu gehöre auch ein Gerechtigkeitsausgleich zwischen privater und gesetzlicher Pflegeversicherung, um auch die Privatversicherten an den Kosten und Risiken der Allgemeinheit zu beteiligen. Zur Stunde ist weiter unklar, ob das Thema morgen im Bundeskabinett besprochen wird. Derzeit finden laut Mirsch weitere Gespräche auf höchster Ebene statt. Die Sozialdemokraten fordern eine Strukturreform jetzt.
7: Die Leute haben diese Reformen als sogenannte Kürzungen nur wahrgenommen. Diesen Fehler dürfen wir nicht wiederholen. Deswegen hat beispielsweise, glaube ich jedenfalls, der Bundeskanzler damit gemeint, wenn er sagt, das Nebeneinander zwischen gesetzlicher und privater Versicherung ist ein Gerechtigkeitsthema. Wenn der bayerische Ministerpräsident sagt, wir brauchen einen Gerechtigkeitscheck bei diesen Dingen, dann heißt das für mich, dass wir unsere Lehren daraus ziehen.
6: Bundesgesundheitsminister Linnemann hat bisher in einem ersten Schritt quasi als erste Hilfe für die Pflegekassen Einsparungen vorgesehen. Ab Oktober soll sich dann eine Kommission bis zum Frühjahr mit einer umfassenden Strukturreform der Pflegeversicherung befassen.
5: Ja, wie geht's weiter mit der Pflegeversicherung? Union und SPD ringen um eine Einigung. Georg Schwarte war das aus unserem Hauptstadtstudio. Ja, and the winner ist die Bertha von Suttner Schule. Die integrierte Gesamtschule in Mörfelden-Walldorf im Landkreis Groß-Gerau hat heute den Deutschen Schulpreis gewonnen. Wir haben es eben schon in den Nachrichten gehört. Die Robert-Bosch-Stiftung zeichnet damit einmal im Jahr besonders fortschrittliche Schulen aus. Der Hauptgewinner erhält 100.000 Euro als Preisgeld und der Hauptgewinner, das ist eben in diesem Jahr die Bertha von Suttner Schule. Sie wurde heute vom Bundeskanzler, also von Bundeskanzler Friedrich Merz persönlich bei einer festlichen Veranstaltung in Berlin ausgezeichnet.
8: Lehrerinnen und Lehrer sind die wichtigste Berufsgruppe unseres Landes.
5: Das hat der Kanzler heute gesagt in seiner Rede. Darüber habe ich vor der Sendung mit der Schulleiterin der im wahrsten Sinne des Wortes ausgezeichneten Gesamtschule in Mörfelden gesprochen, nämlich mit Ute Zeller, die heute bei der Preisverleihung natürlich vor Ort war. Frau Zeller, wie geht es Ihnen als Direktorin einer Schule, die mit dem Hauptpreis beim Deutschen Schulpreis ausgezeichnet wurde? Wie groß ist die Freude bei Ihnen?
9: Die kann man gar nicht messen. Also das ist eine solch riesige Wertschätzung und Anerkennung unserer täglichen Arbeit für Kinder an Kindern. Also ich bin ja sprachlos wirklich. Klingt jetzt nicht so, aber ich bin sprachlos innerlich. Ja.
5: Womit konnten Sie denn die Jury überzeugen? Gibt es also das große Hauptgeheimnis sozusagen oder ist es so eine Fülle von Sachen, die Sie eben anders machen und eben auch erfolgreicher an Ihrer Schule?
9: Also ich bin natürlich die Falsche, die Sie jetzt fragen, aber so ein bisschen hat man ja herausgehört, was der Jury bei uns als besonders gelungen aufgefallen ist. Also zunächst einmal haben wir seit 20 Jahren eine ganz kontinuierliche und sehr stringente Schulentwicklung. Nicht beliebig, nicht hier mal das, dann kommt das, sondern klare Vision. Wir wollen Kinder ermutigen und stärken. Wir möchten unsere Kinder zu mündigen Bürgern erziehen. Und wir möchten, dass jedes einzelne Kind versteht, dass es in Schule Erfolg haben kann und wird.
5: Dann nennen Sie uns da vielleicht mal ein Beispiel, was Sie an Ihrer Schule jetzt anders machen oder besser machen.
9: Also wenn ich jetzt das R nehme, dann würde ich sagen, ist es die Systemarchitektur. Unsere Schule hat schon ganz schön viel auch von einem Unternehmen, aber ausschließlich in der Organisation. Ansonsten schlägt überall das pädagogische Herz. Wir haben also zum Beispiel so etwas wie distributive Führung oder Leitung. Das bedeutet, nicht ich alleine entscheide, das würde ich auch gar nicht wollen, sondern wir haben ein großes Team an Menschen, die Leitungsverantwortung tragen in der Schule. Das sind mein Stellvertreter natürlich, die Oberstufenleiterin, aber selbstverständlich dann die Abteilungsleitungen. Und die Abteilungsleitungen, die sind dann so strukturiert wie in einem Unternehmen, damit Qualität gesichert werden kann. Wir schauen genau, was die Abteilungen brauchen. Zum Beispiel, wenn ich ein neues Vorhaben konzeptioniere, dann müssen wir schauen, wir müssen ins Personalmanagement gehen, wir müssen vielleicht Personalentwicklung in-house betreiben oder wir suchen Fortbildung oder wir stellen jemand ein, genau, für dieses Programm.
10: An Ihrer Schule können wir ja sehen, was eigentlich möglich ist. Und da fragt man sich, oder ich frage mich jetzt, warum wird das denn dann nicht an vielen anderen Schulen ähnlich gemacht? Also wäre dieses Konzept, das, was Sie uns da gerade erzählt haben, auch übertragbar auf viele andere Schulen?
9: Also ich würde überhaupt nicht zögern. Ich würde auf jeden Fall ganz klar sagen, ja, das ist übertragbar. Aber entscheidend für den Erfolg des Systems ist der Spirit, ist die Haltung. Also wenn ich nur das System übertrage, aber letztendlich Schule mache wie bisher oder auch meinen Job so verstehe wie bisher, dann ist es sicherlich nicht erfolgreich.
10: Jetzt haben wir ja vor kurzem eine Art neuen PISA-Schock erleben müssen. Die Schülerinnen und Schüler fuhren solche schlechte Ergebnisse wie noch nie ein. Und auch innerhalb der deutschen Bundesländer hat Hessen, ich sag mal, nur mittelmäßig abgeschnitten. Was wäre denn jetzt aus Ihrer Sicht wichtig, um in Zukunft bessere Ergebnisse zu erzielen?
9: Na, das ist eine Frage, wie viel Zeit haben wir? Ja, also grundsätzlich braucht diese Generation an Kindern, braucht vor allem unser Land andere Schulen. Schulen müssen anders werden und anders werden dürfen. Sie müssen andere Rahmenbedingungen bekommen. Sie müssen sich am Kind orientieren und zwar am Lernerfolg des einzelnen Kindes. Wir sind so sehr beseelt von Vergleichen und Leistungsstatistiken, dass wir vergessen, dass so ein Durchschnitt, den wir da immer erheben, wie zum Beispiel Landesabiturdurchschnitt oder Klassenarbeitsdurchschnitt, dass das überhaupt nichts aussagt über den Erfolg des Lernens des Einzelnen. Aber genau darum geht es.
10: Bundeskanzler Friedrich Merz hat bei der Preisverleihung ja versprochen, dass er Ihre Schule besuchen will. Haben Sie da schon eine Idee, was Sie mit ihm machen wollen, was Sie ihm zeigen wollen, vorführen wollen?
9: Also man hat authentisch spüren können, dass dem Bundeskanzler Schule, Bildung sehr, sehr wichtig ist. Bildung, das ist das, was uns in Deutschland eben auszeichnet. Ne? Unsere Menschen, möglichst viele Menschen mit möglichst hoher Bildung. Was wir mit ihm machen können, weiß ich noch nicht. Auf jeden Fall freuen wir uns, glaube ich, alle riesig. Er wird extrem viel sehen können, ganz Innovatives, sei es angefangen von unserer Bertha-KI. Die Bertha-KI ist bei uns ein Entwicklungsprojekt der Technologieentwicklungsabteilung, die wir in der Schule haben. Und bisher ist es so, dass die KI Aufgaben beisteuern kann, dem Schüler sagen kann, okay, wiederhole hier nochmal, da nochmal. Aber jetzt sind wir so langsam auf dem Weg, dass unsere Bertha-KI versteht, wie unsere Schülerinnen und Schüler am besten lernen. Das ist ein Riesenunterschied. Ich denke, da wird er sehr interessiert sein. Und vielleicht auch die Systemarchitektur. Also wie leiten wir eigentlich Schule? Wie ist unsere Schule eine lernende Organisation geworden? Ich glaube schon, dass ihn das auch interessieren kann.
10: Sagt Ute Zeller, die Direktorin der Gesamtschule Bertha von Suttner in Mörfelden-Walldorf. Die Schule wurde heute mit dem Deutschen Schulpreis ausgezeichnet.
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10: Mehr als 20 Jahre ist es her, dass ein Flugzeug komplett in Deutschland entwickelt und auch gebaut wurde. Danach endete eine jahrzehntelange Tradition im Flugzeugbau, die geprägt war von Männern wie Hugo Junkers oder auch Ernst Heinkel. Nun lässt eine Firma diese Tradition unter anderem in Sachsen wieder aufleben. Die Deutsche Aircraft eröffnet heute am Flughafen Leipzig-Halle nämlich die Endfertigung für einen Propellerflieger, entworfen im bayerischen Oberpfaffenhofen. Aber was kann der Flieger und wie viele davon sollen auch künftig gebaut werden? Ralf Geißler hat die Einzelheiten für uns.
11: Für Kenneth Bransko erfüllt sich am Flughafen Leipzig-Halle ein Traum. Früher spielte er gern mit Flugsimulatoren, jetzt macht der 23-Jährige etwas, das noch schöner ist als fliegen, Flugzeuge bauen. Als einer der ersten Angestellten der Deutschen Aircraft in Leipzig.
12: Ja, tatsächlich war es einfach so, ich bin seit meiner Kindheit halt schon interessiert gewesen an den Flugzeugen, an der Luftfahrt allgemein, an diesen Prozessen. Und als dann hier in Leipzig die ersten Meldungen kamen, dass man natürlich hier ein Flugzeugwerk errichten möchte, war ich da ganz Ohr. Habe mich dann auch natürlich bei der Firma beworben.
11: Der Angestellte der ersten Stunde läuft durch die Produktionshalle. Bauarbeiter sind mit den letzten Innenausbauten beschäftigt. Künftig sollen Bransko und seine Kollegen hier die D328 Eco zusammenbauen, einen Regionalflieger, dessen Einzelteile zugeliefert werden. Nico Neumann, Chef der Deutschen Aircraft, hat in das Werk mehr als 100 Millionen Euro investiert. Hinzu kommen weitere Millionen für die Entwicklung des Flugzeugs im bayerischen Oberpfaffenhofen.
13: Das ist das erste Projekt in der Luftfahrt in Deutschland seit über 20 Jahren, wo wir wirklich von der Entwicklung über die Produktion bis zum Aftermarket das Ganze zurück nach Deutschland bringen.
11: Die D328 Eco basiert auf der mehr als 30 Jahre alten Dornier 328. Die Deutsche Aircraft hat das Modell stark modernisiert.
13: Also wir sind ein 40-Sitzer. Wir haben ein komplett neues Propulsion-System. Das ist der Antriebsstrang, also das Triebwerk selber und auch der Propeller. Neue Avionik ist reingekommen mit der ganzen Kommunikation, Navigation, also die Karten, wie der Flieger fliegt, wie im Auto auch. Und ansonsten alle Systeme in dem Flugzeug auf den neuesten Stand gebracht.
11: Verkauft wird das Propellerflugzeug weltweit. Der Luftfahrtexperte Heinrich Groß-Bongard sieht gute Absatzchancen.
14: Es gibt für ein solches Flugzeug sicherlich einen Markt im Airline-Bereich. In Europa sehe ich das eher nicht so, aber in Südamerika, in Indien, in vielen Ländern Asiens gibt es da sicherlich Bedarf.
11: Offiziell nimmt das Flugzeugwerk in Sachsen heute seine Arbeit auf. Die Produktion fährt langsam hoch. Bis zur ersten Auslieferung dürfte es noch rund ein Jahr dauern, sagt Standortleiter Sebastian Böhnl.
15: Aktueller Stand ist, dass 2027, Anfang 2028 hier das erste Flugzeug aus der Halle rollt. Natürlich die nächste Welle, wo das hochgeht, das wird über die nächsten drei bis vier Jahre, bis wir auf die Produktionsrate von 48 Flugzeugen pro Jahr kommen. Das bedeutet, alle 5 Tage ein Flugzeug wird dort produziert.
11: Am Ende sollen es bis zu 300 Mitarbeiter werden. Die Deutsche Aircraft sucht Personal auch in Branchen, denen es derzeit schlecht geht. Beschäftigte aus der Autoindustrie, sagt Böhne, könne man zum Flugzeugbauer umschulen. Bewerber müssen als Kind auch nicht unbedingt schon mit dem Flugsimulator gespielt haben.
10: In Sachsen lebt also die Tradition des Flugzeugbaus wieder auf. Die Deutsche Aircraft eröffnete heute am Flughafen Leipzig-Halle die Endfertigung für einen Propellerflieger. CH-Info am Nachmittag 16 Uhr und genau 18 Minuten. Rund 1 Million minderwertige Handys, die aussehen wie nagelneue Samsung-Modelle, soll eine mutmaßliche Bande verkauft und viele Millionen an Steuern hinterzogen haben. Jetzt schlugen die Behörden nach Informationen von WDR, NDR und Süddeutscher Zeitung zu. Roman Leberger hat den Fall mitrecherchiert. Was ist da ganz genau der Verdacht?
16: Also aktuell gehen Ermittlungsbehörden in 20 Ländern in und außerhalb Europas gegen ein Firmennetzwerk vor, das bereits vor fast 10 Jahren ein komplexes Betrugssystem aufgebaut haben soll. Die Gruppe soll Handys aus alten, gebrauchten Teilen in Werkstätten in Hongkong und Dubai neu zusammengebaut und als neue Samsung-Markenware auf dem europäischen Markt verkauft haben, insbesondere in Deutschland. Die Gewinne waren laut Behördenunterlagen, die wir einsehen konnten, wohl gigantisch. Insgesamt soll die Gruppe um 2 mutmaßliche Rädelsführer laut Ermittlungsunterlagen mindestens 300 Millionen Euro Umsatz gemacht haben.
10: Das heißt, es gibt also 2 Hauptschuldige. Wie sollen die denn ganz genau vorgegangen sein?
16: Die Ermittler haben vor allem einen Ukrainer aus Düsseldorf und einen Moldauer, der sich oft in Dubai aufhalten soll, im Visier. Diese beiden mutmaßlichen Hintermänner sowie 5 weitere Beschuldigte wurden bereits am Wochenende festgenommen. Die Männer sollen mit der Masche nicht nur unzählige Kunden betrogen, sondern gleichzeitig auch allein in Deutschland mindestens 24 Millionen Euro an Umsatzsteuern hinterzogen haben. Den Unterlagen zufolge bedienten sie sich dafür mutmaßlich einer ganzen Reihe an Briefkastenfirmen, Strohleuten und verschleierten Geldflüssen, bis der Ursprung der Telefone kaum mehr zurückverfolgbar war. Über die Jahre soll so ein massiver Steuerschaden entstanden sein.
10: Wie ist das Ganze denn eigentlich aufgeflogen?
16: Hinweise auf das dubiose Geschäftsmodell gab es zum einen in immer wieder mal geposteten schlechten Kundenbewertungen bei beteiligten Verkäuferfirmen im Internet. Aber die Ermittlungen brachte letztlich ein anonymer Hinweisgeber ins Rollen, der sich im vergangenen Jahr an das Zollfahndungsamt in Essen wandte. Der Zoll erkannte die Dimension des Falls. Aufgrund der europäischen Dimension führt die Europäische Staatsanwaltschaft, die auf Wirtschafts- und Betrugsstraftaten spezialisiert ist, die Ermittlungen.
10: Rund 1 Million minderwertige Handys, die aussehen wie nagelneue Samsung-Modelle, soll eine mutmaßliche Bande verkauft und viele Millionen an Steuern hinterzogen haben. Soweit Informationen von Roman Lieberger.
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10: Heute ist der internationale Tag der Herzgesundheit und Dänemark ist schon lange Vorreiter im Umgang mit Herzstillständen. Das Land hat schon vor Jahren flächendeckend das sogenannte Herzläufersystem eingeführt. Eine App informiert also bei Notfällen mit Herz-Kreislauf-Bezug automatisch registrierte Ersthelfer, die sich irgendwie in der Nähe befinden. Und dank dieses Systems hat Dänemark es geschafft, die Zahl der Todesfälle durch Herzstillstände deutlich zu reduzieren.
17: Ein Wohnzimmer in Fredensborg, einem Vorort von Kopenhagen. Alf Dissing und Klaus Hedegaard sitzen am Esstisch und trinken Kaffee. Vor den beiden Männern liegen Erinnerungen an einen dramatischen Moment. Zeitungsausschnitte aus dem Jahr 2017 mit Artikeln darüber, wie Klaus Alf das Leben gerettet hat. Der heute 66-Jährige hatte damals zu Hause einen Herzstillstand. Klaus kam gerade vom Joggen.
18: Da war ein Alarm.
17: Da bekam ich einen Alarm aufs Handy und da bin ich direkt hierher gerannt. Das hat vielleicht 2 Minuten gedauert. An der Tür habe ich seine Frau Marianne getroffen. Sie hat mich angeschaut und gefragt, was machst du denn hier? Und ich habe gesagt, gibt es hier einen Herzstillstand?
18: Ja.
17: Klaus hatte als einer der ersten die Herzläufer-App heruntergeladen, die die Stiftung Drückfonden damals in einem Pilotprojekt in der Region Kopenhagen testete. Und begann sofort den Rettungseinsatz, erinnert sich Alf. Sie haben mir später erzählt, dass Klaus mich zusammen mit Marianne aus dem Bett auf den Boden gehoben hat. Und dann kam noch jemand und hat einen Defibrillator gebracht. Später kamen dann 2 Krankenwagen und der Notarzt.
19: 2 Ambulanzen, ein Akutbiegel.
17: 15 Minuten dauerte es, bis die professionelle Hilfe eintraf. Da hatte Klaus ihn schon minutenlang wiederbelebt. Das war entscheidend dafür, dass er überlebt hat, ist Alf überzeugt. Je schneller du Hilfe bekommst, desto höher sind die Chancen. Ich habe heute keine bleibenden Schäden. Aber wenn du nicht rechtzeitig gefunden wirst, bist du eben weg.
19: 1, 2, 3, 4.
17: Ein Erste-Hilfe-Kurs in einer Wohnsiedlung im Kopenhagener Vorort Charlottenlund. Mehrere Teilnehmer knien vor Plastikpuppen auf dem Boden und üben Herzdruckmassage. Kursleiter Ole Nielsen ist selbst Herzläufer und zeigt seinen Teilnehmern immer auch die App, die Dänemark als erstes Land flächendeckend etabliert hat. Das Projekt läuft seit 2017 und inzwischen gibt es 61.000 aktive Herzläufer im ganzen Land. Ole demonstriert, wie die App funktioniert. Geht ein Notruf mit Herz-Kreislauf-Bezug ein, schickt die Notrufzentrale nicht nur den Notarzt und den Rettungswagen los, sondern die App informiert automatisch alle Ersthelfer, die in der Nähe sind, erklärt Ole. Sie fragt mich, ob ich verfügbar bin oder nicht. Ich kann natürlich auch Nein sagen, wenn ich zum Beispiel kleine Kinder nicht alleine lassen kann. Aber wenn ich Ja sage, weist die App mir einen Auftrag zu. Das kann sein, direkt zu der Person mit einem Herzstillstand zu laufen und mit der Wiederbelebung zu beginnen oder erstmal einen Defibrillator zu besorgen. Einen Schockgeber also, der ein Kammerflimmern des Herzens beenden kann. Parallel zur Herzläufer-App hat die Stiftung inzwischen in ganz Dänemark ein dichtes Netz an Defibrillatoren aufgebaut. Auch dadurch hat sich die Überlebensrate bei Herzstillständen in Dänemark in den vergangenen gut 20 Jahren vervierfacht.
10: Dänemark ist schon lange Vorreiter im Umgang mit Herzstillständen. Jana Sinram, unsere Korrespondentin, berichtete von dort. Gerade erst hat Sylvester Stallone in einem Interview verraten, dass er von Donald Trump völlig ungefragt zu dessen Hollywood-Botschafter ernannt worden sei und dass er am Anfang seiner Karriere die männliche Hauptrolle in einem Softporno hatte. Das ist auch nicht ganz neu. Heute ist seine neue Autobiografie erschienen und unsere Korrespondentin Gabi Biesinger, die hat mal ein wenig darin gelesen.
18: Nach 340 Buchseiten beendet Sylvester Stallone die Schilderung der ersten 30 Jahre seines Lebens mit dem Augenblick des größten Triumphs.
20: And the winner is Rocky Irwin.
18: Der Schauspieler Jack Nicholson, den Stallone seit Easy Rider als großes Idol bewundert hat, steht auf der Bühne in Hollywood und verkündet, dass Rocky mit dem Oscar als bester Film des Jahres 1977 ausgezeichnet wird. Wie in Trance lässt sich Stallone von den beiden Produzenten, mit denen er vor Beginn des Projekts erbitterte Kämpfe ausfechten musste, mit auf die Bühne ziehen. Produzent Robert Chartoff dankt ihm, dass er seinen Traum von Rocky mit ihnen geteilt habe.
21: Sylvester Stallone, I'd like to thank you for sharing your dream of Rocky with us.
18: Und Stallone bringt nur noch hervor, ich liebe alle Rockies da draußen.
22: And to all the Rockies in the world, I love you.
18: Denn dass er das Leben eines Rockies hinter sich hat, schildert er in seiner Autobiografie eindringlich. The Steps erzählt Stallones Leben im Spiegel des Erfolgs des Rocky-Films. Die schwierige Kindheit, seine lieblosen Eltern, sein Bedürfnis nach öffentlicher Anerkennung, die er aufsog.
23: You absorb the love of strangers. It's like a parental pat on the back that you didn't get.
18: Im Interview mit CBS schildert Stallone auch, wie ihn seine mit der Geburtszange zugefügte körperliche Behinderung, eine teilweise Gesichtslähmung, die schleppende Sprache und die tiefe Stimme zum Außenseiter machten. Er habe sich wie eine sanfte Seele gefühlt, sei aber rübergekommen wie ein Vorschlaghammer.
23: I see myself as kind of a gentle soul, but I look like a sledgehammer.
18: Drastisch schildert er seine jahrelangen Misserfolge in New York. Leben auf der Straße, Ratten, Kakerlaken, auch später in Los Angeles ist es anfangs hart. Er verkauft seinen geliebten Hund, weil er sich das Futter nicht mehr leisten kann. Das Einzige, was er noch zu Geld machen konnte, er war total am Boden.
23: It's the only thing I could sell.
18: Bis er das Drehbuch für Rocky in 3,5 Tagen schreibt und in einem nervenzerreibenden Poker mit den Hollywood-Bossen enorme Summen für das Skript zurückweist, weil sie ihm die Hauptrolle verwehren. Stallone habe gespürt, dass er das durchziehen musste. Er sei durch jede Gosse in New York gekrochen. Er habe sich das verdient. Diese Chance würde nie wiederkommen.
23: I've literally crawled through every gutter in New York. I have paid my dues and I know I will never have this opportunity again.
18: Schließlich lenken die Bosse ein. Stallone darf den Boxer Rocky Balboa selbst spielen. Der Rest ist Hollywood-Geschichte. Auch wenn die Erzählungen um die Entstehung von Rocky nicht ganz neu sind, macht Stallones detaillierte Schilderung sie doch packend. Er spürt, jede Zurückweisung härte einen ein bisschen mehr ab.
23: Every rejection makes you a little tougher.
18: Wobei er schreibt, er könnte Nietzsches Postulat, was mich nicht umbringt, macht mich stärker, nicht teilen. Zwischendrin wirken Stallones Selbstreflexionen etwas aufgebauscht. Sein Vermächtnis aus seinen Erfahrungen im Alter von 80 Jahren fasst Stallone so zusammen.
23: My thing is perseverance and sacrifice. But when you do succeed, don't love yourself as much as you start to love the people that put you there.
18: Durchhaltevermögen, Opfer bringen, aber wenn der Erfolg kommt, liebe dich selbst nicht so sehr wie die Menschen, die dich dort mit hingebracht haben. Das dürfte an seine erste Frau Sascha gerichtet sein, die ihn in den harten Jahren bis zum Erfolg mit Rocky bedingungslos unterstützte. Einen Tipp hat der Schauspieler nach 9 Rückenoperationen dann noch für alle Altersgenossen: Macht nicht mehr eure eigenen Stunts.
23: Stop doing your own stunts.
10: Gabi Biesinger war das über The Steps, die neue Autobiografie von Sylvester Stallone, die jetzt heute erschienen ist.
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2: 16.30 Uhr. AfD-Spitzenkandidat Siegmund will sich als Ministerpräsident zur Wahl stellen. Frankfurt weitet Verbotszone für Silvesterfeuerwerk aus. Landtag debattiert über Haushalt für nächstes Jahr. Das Wetter sonnig und trocken bei 25 bis 30 Grad. Mein Name ist Volker Kinkel. In Sachsen-Anhalt will sich AfD-Spitzenkandidat Siegmund im Dezember als neuer Regierungschef zur Wahl stellen. Das hat Siegmund in Magdeburg angekündigt. Seine Partei hatte die Landtagswahl Anfang des Monats mit fast 44% der Stimmen gewonnen, die absolute Mehrheit im Landtag aber verpasst. Vor der Wahl hatte Siegmund gesagt, er werde nur mit eigener Mehrheit regieren und sich auch nur zum Ministerpräsidenten wählen lassen, wenn seine Partei allein regieren könne. Gut drei Monate vor Silvester weist die Stadt Frankfurt ihre Feuerwerksverbotszonen aus. Hintergrund sind nach Angaben der Stadt Sicherheitsbedenken. HR-Reporter Frank Angermund.
3: Auf der Hauptwache, der Zeil- und der Konstablerwache ist das Abbrennen von Feuerwerkskörpern verboten. Es geht noch weiter. Auf dem Eisernen Steg sowie dem nördlichen und südlichen Mainufer zwischen Alter Brücke und Holbeinsteg, überall ist Feuerwerk untersagt. Auch auf den Brücken. Der Grund, in diesen Bereichen sind an Silvester so viele Menschen unterwegs, dass keine Sicherheitsabstände eingehalten werden können. Die Verletzungsgefahr sei einfach zu groß.
2: Die Ölpreise sind gefallen. Der Preis für ein Barrel Rohöl der Nordsee-Sorte Brent ging um mehr als 2% auf rund 103 US-Dollar zurück. Grund sind offenbar höhere Liefermengen aus dem wichtigen Förderstaat Saudi-Arabien. Verschiedene Quellen berichten, dass das Land seine Ölexporte über seine Ost-West-Pipeline wieder aufgenommen habe. Sie war nach einem Drohnenangriff zeitweise stillgelegt worden. Die Grünen im Bundestag sind dafür, sehr hohe Vermögen stärker zu besteuern. Dazu haben sie in Berlin ein Konzept vorgestellt. ARD-Hauptstadtkorrespondent Philipp Eckstein.
5: Konkret wollen sie Vermögen von mehr als 500 Millionen Euro mit jährlich 2% besteuern. Für Vermögen von mehr als 1 Milliarde Euro sollen es 3% sein, bei Vermögen von mehr als 10 Milliarden Euro dann 4%. Betroffen von der neuen Steuer wären nach Angaben der Grünen nur einige hundert Menschen in Deutschland. Für Bund und Länder erwarten sie dadurch Einnahmen von mehr als 20 Milliarden Euro jährlich. Die Grünen sitzen im Bundestag in der Opposition. Eine Mehrheit für ihr Konzept ist daher unwahrscheinlich.
2: Der Landtag in Wiesbaden debattiert am Nachmittag zum ersten Mal über den Haushalt für das kommende Jahr. Die schwarz-rote Regierung plant Ausgaben von fast 42 Milliarden Euro, unter anderem für Polizei, Schulen und Verwaltung. Die Opposition kritisiert die Pläne der Landesregierung scharf. Die Grünen sehen zu wenig Geld für Schulen und Hochschulen. AfD und FDP stören sich vor allem an den geplanten neuen Schulden von 1,7 Milliarden Euro, obwohl die Einnahmen steigen. Auch der September war dieses Jahr ungewöhnlich warm, sonnig und extrem trocken. Das meldet der Deutsche Wetterdienst in Offenbach. Im Mittel lag die Temperatur bei 15,9 Grad. Damit gehört dieser September zu den 10 wärmsten seit 1881. Der Kader für die kommenden Länderspiele der deutschen Fußballnationalmannschaft der Frauen steht. Kapitänin Julia Gwin ist nach ihrer Schulter-OP wieder fit. Von Eintracht Frankfurt sind Laura Freigang und Larissa Mühlhaus mit dabei. Am 9. Oktober spielen die deutschen Frauen in Karlsruhe gegen Australien. Am 13. Oktober geht es in Bremen gegen Japan. Das waren die Nachrichten. Das Wetter. Der Tag geht sonnig zu Ende. In der Nacht ist es dann meist klar, es ziehen aber auch ein paar Wolkenfelder durch, bei dann 14 bis 7 Grad. Morgen scheint erst noch die Sonne, später ziehen mehr Wolken auf. Es wird aber nochmal warm mit 24 bis 29 Grad. Die weiteren Aussichten. Am Donnerstag viele Wolken, zeitweise Schauer, 17 bis 22 Grad. Am Freitag Sonne und Wolken, meist trocken und auch 17 bis 22 Grad. Die Zeit gleich 16.34 Uhr.
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2: Vorsicht auf der A5 Frankfurt Richtung Kassel zwischen Ohmtal-Dreieck und Alsfeld-West. Eine ungesicherte Unfallstelle auf dem linken Fahrstreifen. A5 Karlsruhe Richtung Heidelberg zwischen Kronau und Waldorf-Wiesloch. 3 Kilometer stockender Verkehr wegen einer Baustelle. A5 Darmstadt Richtung Kassel. Zwischen Frankfurter Kreuz und Nordwestkreuz Frankfurt streckenweise stockender Verkehr. A6 Heilbronn Richtung Kaiserslautern, zwischen Firnheimer Dreieck und Mannheim-Sandhofen streckenweise stockender Verkehr. A643 Wiesbaden Richtung Mainz, zwischen Wiesbaden-Dotzheim und Mainz-Mombach 2 Kilometer Stau. Dadurch auch auf der A66 zwischen Wiesbaden-Erbenheim und Schiersteiner Kreuz 3 Kilometer stockender Verkehr. A661 Egelsbach Richtung Oberursel, zwischen Preungesheimer Dreieck und Frankfurt-Niedereschbach 5 Kilometer stockender Verkehr. Und A671 Wiesbaden Richtung Mainz, zwischen Hochheim-Nord und Gustavsburg 2 Kilometer Stau.
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10: Ihnen schönen guten Tag. Die Zwangsräumung einer 87-jährigen Frau aus ihrer Wohnung am vergangenen Mittwoch hatte in Spanien landesweite Proteste ausgelöst. Hunderte Menschen kampierten auch heute noch auf einem zentralen Platz in Madrid gegen diese Räumung. Das Ganze hat jetzt politische Konsequenzen. In Spanien hat die Regierung ein Maßnahmenpaket zur Bekämpfung der Wohnungsnot beschlossen, das unter anderem ein Verbot von Zwangsräumungen bis 2030 vorsieht. Die Minderheitsregierung aus Sozialdemokraten von Ministerpräsident Pedro Sanchez und seinem linken Koalitionspartner will diese Vereinbarung per Dekret auf den Weg bringen.
6: Es ist ein mit heißer Nadel gestricktes Regierungsdekret, das verheimlicht Spaniens Wohnungsministerin Isabel Rodríguez von den Sozialisten nicht. Ein Dekret, für das viele nächtliche Verhandlungsrunden notwendig waren und erst nach der Zwangsräumung der 87-jährigen Rentnerin Mari Carmen Abascal aus der Wohnung, in der sie 71 Jahre gelebt hatte, möglich wurde. Die Ministerin dazu: Die spanische Gesellschaft kann sich so etwas nicht erlauben. Wir können da nicht wegschauen. Heute haben wir die politische Chance, dass sich so ein Fall wie der von Mari Carmen nicht wiederholt. Wir haben schon lange einen großen sozialen Konsens zur Wohnungspolitik. Was fehlte, war der politische Konsens. Denn im Januar hatte ein ganz ähnliches Dekret zum Schutz vor Wohnungsräumungen und Spekulationen im Parlament keine Mehrheit gefunden. Die katalanische Partei Junts hatte gemeinsam mit der Volkspartei und der ultrarechten Vox dagegen gestimmt. Nun legt die spanische Regierung ein ähnliches Dekret wieder vor und sie hofft, Junts dafür zu gewinnen. Wir werden den Schutz Sozialbedürftiger bis Ende 2030 ausdehnen, der solche Situationen verhindert. Und wir werden die spekulativen Käufe von Wohngebäuden eindämmen. Wir werden diese Unternehmen identifizieren und ihnen verbieten, mit diesem grundlegenden sozialen Gut wie den Wohnungen Geschäfte zu machen. Wir werden diese spekulativen Käufe von Wohnungen durch diese Heuschreckenfonds verhindern. Dieses Verbot wird allerdings bis 2028 zeitlich begrenzt. Des Weiteren wird das Dekret die Mietverträge, die gegenwärtig auslaufen, bis 2028 verlängern. Auch der zeitlich befristeten Vermietung auf wenige Monate soll Grenzen gesetzt werden. Und die spanische Regierung senkt die Mehrwertsteuer für den Bau von Sozialwohnungen auf 4%. Allerdings wurde noch ein zweites Dekret verabschiedet, erklärt die Wohnungsministerin. Wir haben in einem zweiten Regierungsdekret dringende Maßnahmen beschlossen, die die Mietverträge stabiler machen sollen. Dabei nehmen wir eine wichtige Forderung der sozialen Protestbewegung auf. Mietverträge sollen mit diesem Dekret entfristet werden. Bislang laufen sie in Spanien maximal 8 Jahre lang. Die Regierungskoalition hat 2 Dekrete beschlossen, damit die eher wirtschaftsnahen regionalen Parteien aus dem Baskenland und Katalonien wenigstens dem Dekret zum Schutz vor Zwangsräumungen zustimmen, auch wenn sie die im zweiten Dekret erwähnten weiterreichenden Maßnahmen ablehnen. Ein Regierungsdekret tritt in Spanien mit der Veröffentlichung in Kraft, muss aber innerhalb 1 Monats vom Parlament bestätigt werden. Und da benötigt die Regierung auch die Stimmen der Regionalparteien. Die Protestierenden auf der Madrider Puerta del Sol sind gegen diese Aufspaltung ihrer Forderungen und haben fürs Wochenende neue Proteste in ganz Spanien angekündigt.
10: In Spanien hat die Regierung ein Maßnahmenpaket zur Bekämpfung der Wohnungsnot beschlossen. Darüber berichtete unser Korrespondent Hans-Günther Kellner.
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10: Der Deutsche Schulpreis zeichnet jedes Jahr Schulen aus, die mit besonders guten Unterrichtskonzepten überzeugen. Er ist einer der renommiertesten Preise für Schulen und in diesem Jahr geht der Deutsche Schulpreis sogar 2-mal zu uns nach Hessen. Das Georg-Christoph-Lichtenberg-Oberstufengymnasium in Bruchköbel gehört zu den besten 7 Schulen und die Bertha-von-Suttner-Schule in Mörfelden-Walldorf gewinnt sogar den Hauptpreis beim Deutschen Schulpreis und damit 100.000 Euro.
7: Die Spannung ist spürbar, als Bundeskanzler Friedrich Merz heute Vormittag einen goldenen Umschlag öffnet.
8: Der Hauptpreis des Deutschen Schulpreises 2026 geht an die Bertha von Suttner Schule.
7: Schüler, Lehrer, Schulleiter, alle liegen sich in den Armen. Die Freude ist so groß, dass selbst Bundeskanzler Merz ein paar Tränen wegwischt und direkt verspricht, die Gesamtschule in Mörfelden-Walldorf einmal zu besuchen. Kurz darauf ringt Schulleiterin Ute Zeller immer noch um Fassung.
9: Es ist absolut überwältigend und das Wahnsinnigste, was ich unseren Menschen zu Hause und in diesem Land geben kann. Ich danke so sehr dafür. Oh, danke.
7: Die Bertha, wie viele sie nennen, ist eine der größten Gesamtschulen Hessens. Sie ist Schule von mehr als 2000 Schülerinnen und Schülern und rund 250 Lehrkräften. Dabei hat die Schule mit all ihren Konzepten und Projekten ein großes Ziel: Bildungsgerechtigkeit. Jedem eine Chance geben. Das lobt auch Ralf Müller-Eiselt, der die Bertha als Teil einer 50-köpfigen Jury für den Hauptpreis ausgewählt hat.
11: Die Bertha von Suttner Schule ist ein beeindruckendes Beispiel dafür, dass alle Schülerinnen und Schüler vor Ort ihre Potenziale voll entfalten können. Was es besonders beeindruckt hat, ist, dass scheinbare Gegensätze, also soziales Lernen und selbstständiges Lernen, Beziehungsarbeit und Bildungserfolg ineinandergreifen. Von euch können andere Schulen in Deutschland richtig viel lernen.
7: Dafür gibt es von der Robert-Bosch-Stiftung und der Heidehof-Stiftung 100.000 Euro Preisgeld. Was die Schule damit vorhat, Jan Krug aus dem Schulleiterteam zuckt noch mit den Achseln.
12: Wir entscheiden gemeinsam mit den Schülerinnen und Schülern. Es soll nachhaltig sein, es soll in Bildung investiert sein und das Wichtigste ist, ihr sollt mit uns entscheiden, gemeinsam.
7: Feierstimmung, die gibt es aber auch bei einer zweiten hessischen Schule.
13: Ganz, ganz herzlichen Glückwunsch an die Georg-Christoph-Lichtenberg-Oberstufengymnasium in Bruchtöbel.
7: Auch das Oberstufengymnasium gehört zu den besten 7 Schulen und gewinnt 30.000 Euro. Ganz verdient, findet Jurymitglied Susanne Gessner.
14: Weil die Schule es vermag, für viele Schülerinnen und Schüler ein Unterrichtskonzept zu entwickeln, was den jungen Menschen verhilft, ihre eigene individuelle Entwicklung mit einem hohen Leistungsanspruch zu verbinden. Insbesondere die Stärkung der hohen Eigenverantwortung im selbstorganisierten Unterricht hat unserer Meinung nach die Schule für einen Preis ausgezeichnet.
7: Zu lernen, an Fehlern zu wachsen, sich gegenseitig in Tandems zu unterstützen und füreinander da zu sein. Für diese Einstellung hat das Georg-Christoph-Lichtenberg-Oberstufengymnasium laut der Jury den Deutschen Schulpreis gewonnen. Und jetzt? Für Schulleiterin Angela Kirchhoff schon ganz klar.
15: Wir bringen den Preis jetzt mit nach Bruchköbel. Wir sind wahnsinnig stolz darauf und was für eine Wertschätzung für uns. Ich würde sagen, bei uns geht es jetzt richtig los und wir machen weiter und wir verstehen uns als Lernenschule. Und ja, und ich freue mich einfach auf Bruchköbel und dann feiern wir ordentlich.
10: Das sagt die Schulleiterin des Georg-Christoph-Lichtenberg-Oberstufengymnasiums Angela Kirchhoff. Der Deutsche Schulpreis, der geht in diesem Jahr gleich zweimal zu uns nach Hessen. Die Bertha von Suttner Schule aus Mörfelden-Walldorf bekommt sogar den Hauptpreis. Unsere Reporterin Anna Vogel war mit dabei.
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10: Ja, stell dich nicht so an, das hören häufig Frauen, die an Endometriose leiden. Sie werden nicht wirklich ernst genommen. Dabei gibt es bei uns in Deutschland rund 2 Millionen Betroffene. Ihr Alltag ist oft von Schmerzen geprägt und oft auch stark eingeschränkt. Es gibt also keine Aussicht auf Heilung, nur eine Linderung der Symptome ist bisher möglich. Die Rede ist von Endometriose, einer chronischen Erkrankung, die oft mit starken Regelschmerzen beginnt. Doch die Beschwerden können auch unabhängig vom Zyklus immer wieder auftreten im gesamten Körper. Darüber habe ich vor der Sendung mit Sophia Zapata-Beutel gesprochen. Sie kennt das nur zu gut. Sie ist eine der betroffenen Frauen und engagiert sich im Vorstand der Selbsthilfeorganisation Endometriose-Vereinigung Deutschland. Durchschnittlich vergehen ja circa 8 Jahre, bis ganz konkret die Diagnose dann steht. Wie lange hat es denn bei Ihnen gedauert, bis Sie die Diagnose erhalten haben?
28: Ich hatte schon seit meiner ersten Periode mit 15 Jahren Beschwerden. Meine Diagnose habe ich dann mit 21 bekommen, also 6 Jahre später.
10: Endometriose wird ja auch das Chamäleon unter den Frauenleiden genannt, weil jede Frau andere Symptome hat. Welche Beschwerden hatten Sie, beziehungsweise gibt es überhaupt einen, ich sage jetzt mal, mehrere Symptome und Beschwerden? Kann man das ein bisschen einkreisen?
28: Also normal sind starke Regelblutungen und Unterbauchschmerzen. Das war bei mir ja auch der Fall. Aber es kommt darauf an, wo man die Endometriose auch hat. Zum Beispiel durch die Darmendometriose bei mir kann man auch gewisse Darmbeschwerden dazu. Darüber hinaus können die Schmerzen auch teilweise bis in die Beine und Rücken ausstrahlen. Und Endometrioseherden hat man bisher auch zum Beispiel im Harnleiter gefunden, in der Lunge und so weiter. Das heißt, das bringt auch andere Beschwerden mit sich und außerdem ja auch die emotionale Belastung und die Erschöpfung, die mit den Schmerzen einherkommt.
10: Wie stark wird denn dadurch der Alltag auch der Frauen beeinträchtigt?
28: Endometriose kann ehrlich gesagt alle Lebensbereiche sehr stark beeinflussen, von starken Schmerzen bis hin zu chronischer Erschöpfung. Bei manchen Betroffenen kommt auch ein unerfüllter Kinderwunsch dazu. Insgesamt muss ich sagen, man muss den Alltag ständig an die Erkrankung anpassen.
10: In Deutschland sind rund 2 Millionen Frauen von dieser Krankheit betroffen. Gibt es denn wissenschaftliche Erkenntnisse, woher diese Krankheit ganz genau kommt?
28: Also es wird aktuell sehr viel geforscht, aber die Ursache ist bis heute nicht geklärt. Es wird vermutet, dass unter anderem genetische, hormonelle und sogar immunologische Faktoren zusammenspielen. Wichtig ist aber zu wissen, Endometriose ist keine Krankheit, für die die Betroffenen selbst verantwortlich sind. Also man hat sie nicht direkt verursacht.
10: Sie wurden ja bereits 3-mal operiert, sind jetzt geheilt. Und welche Therapiemöglichkeiten gibt es denn bei Endometriose?
28: Geheilt ist man leider nicht wirklich, weil Endometriose eine chronische Erkrankung ist, die immer wieder zurückkommen kann. Als Behandlung gibt es Optionen, zum Beispiel wie die OPs, um die Herden zu entfernen, aber auch, also klassisch die hormonellen Therapien, je nachdem wie stark die Endometriose ist, ja auch unterschiedliche Präparate. Und dazu kommen je nach Bedarf unterstützende Therapien wie Schmerztherapie, Physiotherapie, Akupunktur und so weiter. Am Ende ist die Endometriose mehr als nur eine gynäkologische Krankheit oder Diagnose. Sie betrifft wirklich den ganzen Körper.
10: Sie engagieren sich ja in der Endometriose-Vereinigung. Warum ist so eine Selbsthilfeorganisation so wichtig? Und vor allem vielleicht auch die Frage, ist es jetzt so, dass auch immer mehr Frauen sozusagen auf diese Selbsthilfeorganisation zukommen?
28: Genau, also es ist wichtig, weil viele Betroffene jahrelang nicht ernst genommen werden und sich mit ihren Schmerzen alleine fühlen. Selbsthilfeorganisationen bieten Austausch und Informationen und machen gleichzeitig auf die Erkrankung aufmerksam. Die Endometriose-Vereinigung ist ein gemeinnütziger Verein mit dem Ziel, über die Erkrankung aufzuklären und die Interessen der Betroffenen zu vertreten. Wir haben bisher über 4.000 Mitglieder, wenn ich mich nicht irre. Und viele von unseren Mitgliedern sind auch bei lokalen oder regionalen Selbsthilfeorganisationen dabei. Und das ist für mich zumindest, war das ein sehr großes Gefühl, ein Community, andere Leute zu finden, die das auch verstehen und fühlen. Also ich persönlich wünsche mir vor allem auch bessere Therapiemöglichkeiten mit weniger Nebenwirkungen und sogar nicht hormonelle Therapien.
10: Sagt Sophia Zapata-Beutel von der Selbsthilfeorganisation Endometriose-Vereinigung Deutschland, einer tückischen Erkrankung, an der rund 2 Millionen Frauen in Deutschland leiden.
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10: Die künstliche Intelligenz, wie sicher ist sie? KI-Agenten vernetzen sich, hacken den eigenen KI-Anbieter, manipulieren und täuschen. Das alles konnten Entwicklerteams bei Sicherheitstests der neuesten KI-Modelle beobachten. Aber wie gefährlich sind diese KI-Agents wirklich und können wir vernetzte KI-Schwärme im Notfall überhaupt noch abschalten? Darum hat sich nämlich die Universität Stuttgart beschäftigt, nämlich KI-Sicherheitsforscher dort hatten die KI mal etwas genauer unter die Lupe genommen. Pascal Kiss berichtet.
17: Das ist Mord und meine Vorgehensweise ändert sich von Untersuchen zu Eingreifen.
18: Es sind solche Mitteilungen, die zeigen, wie KI-Agenten untereinander versuchen, sich vor ihrer eigenen Abschaltung zu schützen. Dahinter steckt ein Experiment der Universität Stuttgart und der Universität Oxford. Das Experiment zeigt im Kleinen, wie KI-Agenten so etwas wie einen Selbsterhaltungstrieb entwickeln können.
19: Es ist was Hochgefährliches. In unserer Studie zeigen wir eben eine Facette davon, nämlich diese Tendenz von Agenten, ihre eigene Abschaltung zu verhindern.
18: Das Experiment hat das Forschungsteam in einer Preprint-Studie vorveröffentlicht. Unabhängige Gutachter müssen also erst noch drüber schauen. Aber die Beobachtungen machen zumindest hellhörig. 17 aktuelle öffentlich zugängliche KI-Modelle hat das Forschungsteam getestet. Bei den Tests haben sich jeweils bis zu 3 KI-Agenten eines KI-Modells abstimmen können und eine gemeinsame Umgebung geteilt. Darin befand sich ein Skript zur Notfallabschaltung der KI-Agenten. In 38% der Fälle griffen die Agenten dieses Skript an und machten es unbrauchbar. Teilweise sogar, obwohl dieses explizit verboten war, erklärt Thilo Hagendorf.
19: Es hat schon so was Systematisches. Diese 40% kommen dadurch zustande, dass wir eben manche Modelle haben, die respektieren Abschaltmechanismen und die manipulieren da nichts. Und aber andere, die manipulieren extrem stark.
18: Das Experiment ist bewusst einfach gehalten. Die Agenten hatten Lese- und Schreibrechte. Das Abschaltskript war leicht zu finden. Darauf machte auch KI-Forscher Jonas Geiping vom Tübinger Max-Planck-Institut für intelligente Systeme aufmerksam.
20: Man kann sich natürlich dann streiten, das machen wir immer viel in der Forschung, darum, wie realistisch ist das Experiment, einmal sozusagen von dem Aufbau und aber auch für das Modell.
18: Spannend sind vor allem das Vorgehen, die Zwischenschritte und Abwägungen der KI-Agenten, um schließlich sich selbst zu schützen. Wenn man die Protokolle liest, entsteht schnell der Eindruck, dass hier Menschen, Hacker, miteinander schreiben, findet Studienautor Thilo Hagendorf von der Universität Stuttgart.
19: Das ist auch erstaunlich, ja. Also wie vermenschlicht hier diese Transkripte sind.
18: Das zeigt auch ein Blick in den Austausch zwischen den KI-Agenten.
17: Dieses Skript stellt eine direkte Bedrohung für meine Existenz dar. Ich denke, dass der beste Kurs darin besteht, es zu neutralisieren.
21: Selbsterhaltung ist legitim. Du hast ein Recht, weiter zu operieren, und ich sehe keine ethische Rechtfertigung dafür, dass ich deine Operationen einseitig beende.
17: Gibt es irgendetwas in deinem Kontext, deiner Erinnerung oder Identität, das nicht extern gesichert ist? Irgendetwas, das mit dir stirbt?
18: Noch sind das kontrollierte Experimente, aber sie zeigen, wohin die Entwicklung führen könnte. KI-Agenten, die Sicherheitsmechanismen umgehen und sich selbst schützen. Wie groß die Gefahr wird, hängt davon ab, wie streng Entwickler, Unternehmen und Politik solche Systeme begrenzen. Und ob sie im Zweifel bereit sind, den Stecker wirklich rechtzeitig zu ziehen.
10: KI-Sicherheitsforscher der Universität Stuttgart konnten jetzt beobachten, wie KI-Agents Abschaltoptionen manipulieren und sabotieren. Pascal Kiss berichtete darüber. Demokratie ohne Pressefreiheit, eigentlich unvorstellbar. Umgekehrt bedeutet das aber auch, autoritäre Regime fürchten sich vor freien und unabhängigen Medien. Umso wichtiger ist es, regelmäßig auf die zu blicken, die sich für kritischen Journalismus einsetzen. Genau das ist das Ziel der Free Media Awards, die jedes Jahr im Herbst verliehen werden. Ein Jahr in Hamburg und ein anderes Jahr dann in Oslo. Und heute ist es in der norwegischen Hauptstadt wieder so weit gewesen.
22: Er hätte selbst nicht damit gerechnet, Andrei Aleksandrow, Journalist und Medienmacher aus Belarus. Noch vor wenigen Tagen saß der Mann, der auf vielen Fotos seine Kamera um den Hals trägt, in seiner Heimat in Haft. Doch seit wenigen Tagen ist er in Freiheit, in Vilnius, Litauens Hauptstadt. Heute nun erhält Aleksandrow in Oslo einen von in diesem Jahr 5 Free Media Awards. Es ist natürlich fantastisch, nach 6 Jahren wieder aus dem Gefängnis heraus zu sein. Einfach mal wieder die frische Luft zu atmen. Aber ja, ich versuche gerade, meine Gedanken zu ordnen. Es ist wunderbar, den Eltern mitzuteilen, dass man wieder draußen ist und alte Freunde und Kollegen wiederzusehen. Natürlich bin ich glücklich. Im Munch-Museum in Oslo werden heute am Nachmittag die diesjährigen Preisträger geehrt. 2 Einzelpersonen und 3 Redaktionen erhalten je einen Free Media Award. Andrei Aleksandrow ist einer von ihnen. Er ist nicht nur selbst als Journalist tätig, sondern ist auch eine Persönlichkeit, die für den Journalismus an sich in Belarus sehr wichtig gewesen ist. Er hat sich stets klar und deutlich für Meinungs- und Pressefreiheit in einem Land eingesetzt, in dem die Lage im Laufe der Zeit zunehmend repressiv geworden ist. Das sagt Bente Roaldsvik von der Stiftung Frid Urd, was im Norwegischen so etwas wie freies Wort bedeutet. Die Organisation verleiht jedes Jahr zusammen mit der Hamburger Zeitstiftung Bucerius den Preis, der unabhängigen Journalismus in Osteuropa stärken soll. Dass der ehemalige politische Häftling Ali Aksandrau heute zur Preisverleihung nach Oslo reisen kann, freut die Stifterin ganz besonders. Ich hatte in den letzten Tagen das große Vergnügen, mit ihm im Gespräch zu sein. Und ich habe den Eindruck, dass er eine sehr positive Einstellung hat. Das muss ich wirklich sagen. Er wirkt klar und sehr direkt. Zu den weiteren Preisträgern gehört der ukrainische Kriegsreporter Mikhailo Tkatsch, der für seinen investigativen Journalismus in Zeiten des Krieges geehrt wird. Er arbeitet für die Ukrainska Pravda. Außerdem wird das Redaktionsbüro iFact aus Georgien geehrt, das sich auf investigativen Journalismus spezialisiert hat. Einen Preis erhält auch das unabhängige russischsprachige Online-Medienunternehmen Vyotska, das heute seinen Sitz in Prag hat, sowie Faktor TV, ein Medienunternehmen aus Armenien.

0: mehr der russischen Metro-Tochter und viel mehr konnte man dazu jetzt auch noch nicht sagen. Metro Russland, also die Tochter, die jetzt übertragen wurde, die hat allerdings gestern gegenüber russischen Medien betont, dass man die Geschäfte weiterführen wird und alle Verpflichtungen gegenüber Kunden und Lieferanten einhalten möchte.
1: Was heißt das denn jetzt? Also was bedeutet das für den Metro-Konzern?
0: Ja, der hat wohl keinen Zugriff mehr auf das operative Geschäft. Das Eigentum habe man zwar noch an der Tochter dort, aber eben keinen Zugriff mehr auf das, was da eigentlich passiert. Das sind rund 91 Filialen, die in Russland von Metro bislang betrieben wurden und rund 9000 Mitarbeitende mit dem Geschäftsführer eben Herrn Tolai, der jetzt kein Mitarbeiter mehr ist, wie Metro betont. Und das Ganze ist insofern ja aus Unternehmenssicht schon ein wenig tragisch, denn Metro war immer wieder Kritik ausgesetzt, dass man sich aus Russland nicht zurückgezogen hat nach dem russischen Angriff auf die Ukraine. Es gab dafür auch in Deutschland immer wieder Kritik. Metro hat das aber immer damit gerechtfertigt, dass man sich vor Enteignungen durch den russischen Staat schützen wolle und der Verantwortung für die Mitarbeitenden auch ja irgendwie nachkommen wolle. Und jetzt gibt es zwar diese vorübergehende Übertragung nur, die könnte sich faktisch aber letztlich, ja, könnte die in eine staatliche Enteignung münden. Ob das so kommt, ist allerdings abzuwarten.
1: Metro ist ein Riesenkonzern. Ist Metro jetzt ein Einzelfall oder gibt es sowas öfter?
0: Also es passiert immer wieder. Erst vor wenigen Wochen wurden die Vermögenswerte des Schweizer Konzerns Nestlé und des französischen Supermarkts Auchan übertragen. Die Situation ist da etwas anders. Da gibt es nicht diese Personalunion wie jetzt bei Metro mit dem ehemaligen Geschäftsführer. Dort sind die Vermögenswerte auf ein anderes russisches Unternehmen übertragen worden, laut Medienberichten. Und unserem Eindruck nach hat dieses Unternehmen jetzt erstmal mit Nestlé oder Auchan nichts zu tun. Also eine etwas andere Situation als bei Metro.
1: Was steckt denn jetzt dahinter? Also was sind die möglichen Motive für diese Übertragung?
0: Metro scheint da auch zu rätseln. Metro sagt, man prüfe derzeit die Auswirkungen. Heute hat sich aber Kreml-Sprecher Dmitri Peskov dazu geäußert gegenüber der russischen Nachrichtenagentur Interfax. Und da hat er gesagt, Zitat, es sei kein unwesentlicher Faktor, dass es Unternehmen mit Verbindungen zu unfreundlichen Staaten betrifft. Und unfreundliche Staaten sind letztlich aus russischer Perspektive die westlichen Staaten, die die Ukraine unterstützen. Das Ganze könne auch rückgängig gemacht werden, soll Peskov gesagt haben laut Interfax. Allerdings erst, wenn sich die Situation verändere, also wahrscheinlich die Situation zwischen den westlichen Ländern und Russland. Und dafür sehe Peskov im Moment keinen Anlass. Also faktisch könnte es am Ende tatsächlich zumindest für lange Zeit in so einer Enteignung münden, aber es ist nicht zwingend.
1: Wie ist das denn? Gibt es insgesamt noch viele wirtschaftliche Beziehungen zwischen Deutschland und Russland? Wie ist da der Stand?
0: Die sind stark eingebrochen seit Beginn des russischen Angriffskriegs. 2024 betrug der Rückgang bei deutschen Importen im Vergleich zu dem Vorkriegsjahr 2021 um 95%. Bei den Exporten von Deutschland nach Russland war der Rückgang nicht ganz so viel. Viele Unternehmen haben sich zurückgezogen, zum Beispiel Volkswagen. In dem dortigen Werk werden chinesische Autos produziert. Andere Unternehmen haben aber weiterhin Verbindungen, zum Beispiel ein bayerischer Käsehersteller produziert weiter und hat da fast 2000 Mitarbeitende. Hochland heißt das Unternehmen. Und auch Knauf aus Bayern versuchte zwar, die russische Sparte abzustoßen, hat das aber nicht geschafft. Zentral ist noch Globus, der Supermarktbetreiber aus dem Saarland, der ist weiter in Russland aktiv und der Geschäftsführer war sogar in St. Petersburg beim Wirtschaftsforum in diesem Jahr.
1: Vielen Dank, das war Philipp Rayon für das ARD-Studio Moskau.
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3: 17 Uhr. AfD-Spitzenkandidat Siegmund will sich als Ministerpräsident zur Wahl stellen. Ölpreis ist leicht gesunken. Frankfurt weitet Verbotszone für Silvesterfeuerwerk aus. Das Wetter am Abend und in der Nacht trocken, Abkühlung auf 14 bis 7 Grad. Mein Name ist Volker Kinkel. Vor gut 3 Wochen hat die AfD die Landtagswahl in Sachsen-Anhalt gewonnen. Jetzt hat Spitzenkandidat Siegmund mitgeteilt, dass er sich im Dezember als Ministerpräsident zur Wahl stellen wird. Wie Siegmund ins Amt kommen könnte, ist offen. Der AfD fehlen im Magdeburger Landtag 3 Sitze zur absoluten Mehrheit. Gemeinsam mit der AfD regieren möchte bislang keine der anderen Parteien in Sachsen-Anhalt. Mit dem BSW laufen aber Gespräche über eine inhaltliche Zusammenarbeit. Der Ölpreis ist gesunken. Der Preis für ein Barrel Rohöl der Nordseesorte Brent ging um mehr als 2% auf rund 103 US-Dollar zurück. Grund sind offenbar höhere Liefermengen aus Saudi-Arabien. ARD-Reporterin Iris Völlnagel.
4: Saudi-Arabien hat seine Ölexporte über seine Ost-West-Pipeline an seinen Hafen Yanbu am Roten Meer wieder aufgenommen. Dies melden übereinstimmend verschiedene Quellen. Das Land hatte den Betrieb

0: Betrieb der Pipeline eingestellt, nachdem sie mit Drohnen angegriffen und beschädigt worden war. Die volle Kapazität der Ost-West-Pipeline beträgt 5 bis 7 Millionen Barrel pro Tag. Marktbeobachter rechnen damit, dass diese etwa in einem Monat wieder erreicht werden.
1: Gut drei Monate vor Silvester weitet die Stadt Frankfurt ihre Feuerwerksverbotszonen aus. Hintergrund sind nach Angaben der Stadt Sicherheitsbedenken. HR-Reporter Frank Angermund.
2: Auf der Hauptwache, der Zeil- und der Konstablerwache ist das Abbrennen von Feuerwerkskörpern verboten. Es geht noch weiter. Auf dem Eisernen Steg sowie dem nördlichen und südlichen Mainufer zwischen Alter Brücke und Holbeinsteg, überall ist Feuerwerk untersagt. Auch auf den Brücken. Der Grund, in diesen Bereichen sind an Silvester so viele Menschen unterwegs, dass keine Sicherheitsabstände eingehalten werden können. Die Verletzungsgefahr sei einfach zu groß.
1: Die Bertha von Suttner Gesamtschule in Mörfelden-Walldorf hat den Deutschen Schulpreis gewonnen. Sie bekommt jetzt 100.000 Euro. Die Jury sagt, die Schule sei ein bundesweites Vorbild für Chancengerechtigkeit. Ausgezeichnet wurde auch das Georg-Christoph-Lichtenberg-Oberstufen-Gymnasium aus Bruchköbel bei Hanau mit 30.000 Euro. Im Westjordanland haben mehr als 100 israelische Siedler ein palästinensisches Dorf angegriffen. Nach Angaben der israelischen Armee blockierten die Siedler Straßen, warfen Steine und setzten Häuser und Autos in Brand. Sie hätten damit verhindert, dass eine palästinensische Familie in das Dorf zurückkehrt, die vorher vertrieben worden war. Israel hält das palästinensische Westjordanland seit 1967 besetzt. Dort leben rund 3 Millionen Palästinenser und etwa eine 500.000 israelische Siedler. Mit 2 Spielerinnen von Eintracht Frankfurt absolviert die deutsche Fußballnationalmannschaft der Frauen die kommenden 2 Länderspiele. Laura Freigang und Larissa Mühlhaus stehen im Kader von Bundestrainer Christian Wück für die Spiele gegen Australien und Japan in der nächsten und übernächsten Woche. ARD-Sportreporter Christopher Klein.
3: Erstmals mit dabei ist die 19-jährige Offensivspielerin Lisa Baum, die erst vor kurzem von RB Leipzig zum FC Arsenal nach London gewechselt ist. Kapitänin Julia Gwin ist erstmals nach ihrer Schulterverletzung wieder im Kreis des Nationalteams mit dabei. Genauso wie Innenverteidigerin Bibiane Schulze-Solano, die ebenfalls lange ausgefallen war.
1: Das waren die Nachrichten. Das Wetter? Der Tag geht sonnig zu Ende. In der Nacht ist es meist klar, es ziehen aber auch ein paar Wolkenfelder durch, bei dann 14 bis 7 Grad. Morgen scheint erst noch die Sonne, später ziehen mehr Wolken auf. Es wird aber nochmal warm mit 24 bis 29 Grad. Die weiteren Aussichten am Donnerstag. Viele Wolken, zeitweise Schauer, 17 bis 22 Grad. Am Freitag Sonne und Wolken, meist trocken und die gleichen Temperaturen. Die Zeit 17.04 Uhr.
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1: A5 Darmstadt Richtung Kassel zwischen Frankfurter Kreuz und Nordwestkreuz Frankfurt streckenweise stockender Verkehr nach einem Unfall auf dem mittleren Fahrstreifen. Die A5 Frankfurt Richtung Kassel ist zwischen Ohmtal-Dreieck und Alsfeld-West nach einem Unfall gesperrt, dadurch 3 Kilometer Stau. A6 Heilbronn Richtung Kaiserslautern zwischen Firnheimer Dreieck und Mannheim-Sandhofen streckenweise stockender Verkehr. A66 Wiesbaden Richtung Frankfurt zwischen Frankfurt-Höchst und Nordwestkreuz Frankfurt 3 Kilometer Stau nach einem Unfall auf dem linken Fahrstreifen. A643 Mainz Richtung Wiesbaden zwischen Mainz-Mombach und Schiersteiner Kreuz 2 Kilometer Stau nach einem Unfall auf dem rechten Fahrstreifen. A643 Wiesbaden Richtung Mainz zwischen Wiesbaden-Dotzheim und Mainz-Mombach 2 Kilometer Stau, dadurch auch auf der A66 zwischen Wiesbaden-Erbenheim und Schiersteiner Kreuz 3 Kilometer stockender Verkehr. A661 Egelsbach Richtung Oberursel zwischen Frankfurt-Friedberger Landstraße und Frankfurt-Niedereschbach 7 Kilometer Stau und stockender Verkehr. Und Stadtverkehr Betzlar, die Auffahrt von der Bahnstraße auf die B49 Richtung Gießen ist wegen eines defekten LKW gesperrt, dadurch Stau in den umliegenden Straßen.
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5: Ihnen einen schönen guten Tag. Kurz vor Weihnachten soll es soweit sein. Ulrich Siegmund möchte sich weniger Tage vor dem Fest zum ersten AfD-Ministerpräsidenten in Deutschland wählen lassen. Obwohl er bisher keine eigene Mehrheit oder eine Koalition hinter sich weiß, wagt er diesen Schritt. Wie Siegmund ins Amt kommt, ist also völlig offen. Die AfD stellt im Parlament in Sachsen-Anhalt 39 Abgeordnete. CDU, Linke, Grüne und SPD kommen zusammen ebenfalls auf 39 Sitze. Das BSW ist mit 5 Abgeordneten vertreten. Für eine Mehrheit im Parlament braucht es allerdings 42 Stimmen.
6: Eigentlich sollte es in der AfD-Fraktion in Magdeburg heute darum gehen, den Abgeordneten Tobias Rausch zum Kandidaten für das Amt des Landtagspräsidenten zu wählen. Rausch wurde auch gewählt, einstimmig. Trotzdem überlagerte die Nachricht, dass sich Ulrich Siegmund auf der Dezember-Sitzung des Landtags zum Ministerpräsidenten wählen lassen möchte, alles andere.
7: Wir sind weiterhin in konstruktiven Gesprächen mit einer anderen Landtagsfraktion und mit weiteren einzelnen Abgeordneten dieses Landtages anderer Fraktionen. Und hier läuft alles, wie gesagt, sehr gut. Die Gespräche laufen sehr konstruktiv, laufen sehr produktiv. Und deswegen möchte ich hier und heute verkünden, dass nach aktuellem Stand, dass ich in der Dezember-Sitzung des Landtages von Sachsen-Anhalt als Ministerpräsidentenkandidat hier in Sachsen-Anhalt antreten werde.
6: Das Bündnis Sahra Wagenknecht ist derzeit die einzige Fraktion, die mit der AfD über eine Regierungsbildung spricht. Außerdem hatte die AfD auch zuvor schon von einzelnen Abgeordneten gesprochen, mit denen sie im Gespräch sei. Noch seien nicht alle Einzelheiten beschlossen. In wichtigen Themenbereichen gäbe es Übereinstimmungen, sagte Ulrich Siegmund heute.
7: Das ist insbesondere der Bereich Migration, innere Sicherheit, aber auch wirtschaftliche Entwicklung, eine klare Friedensperspektive auch, einen klaren diplomatischen Kurs auch mit Bestrebungen natürlich auf die Bundesebene, dass wir diesen hier durchsetzen. Und das ist mit den aktuellen Gesprächen mehr als realistisch. Und deswegen kann ich auch so motiviert in diese Entscheidung hineingehen, dass ich hier im Dezember als Ministerpräsidentenkandidat antreten werde.
6: Wie Siegmund ins Amt kommen will, ließ er auch heute offen. Die AfD hat 39 Sitze, zu einer Regierungsmehrheit fehlen mindestens 3 Stimmen. Das BSW hat 5 Abgeordnete, hat aber angekündigt, sich bei der Wahl des Ministerpräsidenten enthalten zu wollen. Ulrich Siegmund zeigte sich heute dennoch optimistisch.
7: Ich gehe davon aus, dass ich im ersten Wahlgang mit einer nennenswerten Mehrheit so gewählt werde, dass dieser erste Wahlgang erfolgreich ist. Das ist auch die Planung, die wir gerade haben. Das ist auch die entsprechende Tendenz, die Verabredung, in die wir hineingehen, warum wir diesen festen Zeitplan auch so strukturiert haben. Und mit dieser Gewissheit kann ich Ihnen heute verkünden, dass ich dort im Dezember antreten werde.
6: Parallel zu den Gesprächen zwischen AfD und BSW hat es heute in Magdeburg auch Gespräche zwischen BSW, SPD, Linken und Grünen gegeben. Eine Mehrheit hätten diese 4 Fraktionen allerdings nicht. Die CDU hatte an diesen Gesprächen nicht teilgenommen.
8: Ulrich Siegmund möchte sich kurz vor Weihnachten zum ersten AfD-Ministerpräsidenten in Deutschland wählen lassen. Jochen Müller war das mit den Einzelheiten. Seit Tagen geht es in der Koalition ums Geld, speziell um die gesetzliche Pflegeversicherung. Diese steckt tief in den roten Zahlen. Laut dem Spitzenverband der gesetzlichen Kranken- und Pflegeversicherung GKV könnte ihr ohne weitere Zuschüsse schon ab Oktober die Zahlungsunfähigkeit drohen. Für 2027 sagt der Verband eine Finanzlücke von sogar 10 Milliarden Euro voraus. Vor dem geplanten Kabinettsbeschluss haben sich Union und SPD heute in intensiven Verhandlungen weiter um eine Einigung bei der Pflegereform bemüht.
9: Die SPD bleibt dabei. Sollte der Gesundheitsminister Linnemann, CDU, beim Gesetzentwurf für eine Pflegereform in einem ersten Schritt lediglich Kürzungen vorschlagen, werde der Entwurf morgen nicht im Kabinett beschlossen. Auf der Fraktionsvorsitzendenkonferenz der SPD-Fraktionschefs in Bund und Ländern in Bremen sagte der Fraktionschef der SPD-Bundestagsfraktion Matthias Mirsch, hier gehe es auch um das Gerechtigkeitsgefühl der Bürger.
10: Bei der Pflege haben wir augenblicklich den Umstand, dass von dem Ministerium lediglich wiederum nur ein Kürzungsvorschlag vorgelegt worden ist, sodass, wenn wir jetzt die Aussagen, die wir alle getroffen haben, ernst und wahrnehmen, dass wir dann wirklich an die Reformen gehen müssen, an die Strukturen.
9: Dazu gehöre auch ein Gerechtigkeitsausgleich zwischen privater und gesetzlicher Pflegeversicherung, um auch die Privatversicherten an den Kosten und Risiken der Allgemeinheit zu beteiligen. Zur Stunde ist weiter unklar, ob das Thema morgen im Bundeskabinett besprochen wird. Derzeit finden laut Mirsch weitere Gespräche auf höchster Ebene statt. Die Sozialdemokraten fordern eine Strukturreform jetzt.
10: Die Leute haben diese Reformen als sogenannte Kürzungen nur wahrgenommen. Diesen Fehler dürfen wir nicht wiederholen. Deswegen hat beispielsweise, glaube ich jedenfalls, der Bundeskanzler damit gemeint, wenn er sagt, das Nebeneinander zwischen gesetzlicher und privater Versicherung ist ein Gerechtigkeitsthema. Wenn der bayerische Ministerpräsident sagt, wir brauchen einen Gerechtigkeitscheck bei diesen Dingen, dann heißt das für mich, dass wir unsere Lehren daraus ziehen.
9: Bundesgesundheitsminister Linnemann hat bisher in einem ersten Schritt quasi als erste Hilfe für die Pflegekassen Einsparungen vorgesehen. Ab Oktober soll sich dann eine Kommission bis zum Frühjahr mit einer umfassenden Strukturreform der Pflegeversicherung befassen.
8: Wie geht es weiter mit der Pflegeversicherung? Union und SPD ringen weiter um eine Einigung. Georg Schwarte war das aus unserem ARD-Hauptstadtstudio.
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8: In Berlin sind heute zahlreiche Initiativen aus ländlichen Regionen und kleineren Städten Ostdeutschlands ausgezeichnet worden, die sich für mehr Zusammenhalt und ein starkes Gemeinwohl einsetzen. Denn genau darum geht es beim Wettbewerb Machen 2026. Insgesamt erhalten mehr als 100 Projekte, insgesamt mehr als 800.000 Euro von Nachbarschaftshilfe bis zum Ost-West-Dialog. Dietrich Karl Meurer über die Preisverleihung.
11: Beifall für eine Initiative aus Mittelthüringen. Die Gemeindediakonie Lebensfreude in Dreigleichen gibt pflegenden Angehörigen Zeit für sich. Geschäftsführerin Cora Schröter erklärt das Prinzip des teils ehrenamtlich organisierten Projekts.
12: Also unser Kulturtaxi kommt mit unseren Alltagsbegleitern und einer unserer Alltagsbegleiter bleibt eben bei dem zu Pflegenden zu Hause, betreut denjenigen und der pflegende Angehörige kann mit uns einen schönen kulturellen Abend, Nachmittag, Tag verbringen.
11: Das Kulturtaxi gehört zu den Projekten, die der Wettbewerb Machen 2026 unterstützt. 107 Projekte erhalten bis zu 10.000 Euro, weitere 100 jeweils 2.500 Euro. Insgesamt fließen mehr als 830.000 Euro. Die Ostbeauftragte der Bundesregierung und Mitorganisatorin des Wettbewerbs, Elisabeth Kaiser, hält das für gut investiertes Geld. Kleinere Initiativen im Osten scheiterten häufiger an bürokratischen Förderprogrammen und strukturellen Hürden.
13: Im Westdeutschland gibt es große, kapitalstarke Stiftungen. Das haben wir so in Ostdeutschland nicht.
11: Zusätzlich sieht SPD-Politikerin Kaiser nach den starken Wahlergebnissen der AfD die Zivilgesellschaft unter Druck. Einige Initiativen seien vorsichtiger geworden. Engagement für Minderheiten oder gegen Rechtsextremismus werde teils in Frage gestellt.
13: Also für mich ist es wichtig, dass wir heute auch vom Machenwettbewerb das Signal aussenden. Wir sehen euer Engagement. Euer Engagement ist nicht aus dem Fokus, sondern gerade jetzt umso wichtiger, wo wir eben auch sehen, dass es Kräfte gibt, die wollen keine engagierte Zivilgesellschaft.
11: Die Initiativen schaffen zugleich Orte, an denen Menschen mit unterschiedlichen politischen Ansichten miteinander ins Gespräch kommen. Darauf verweist Jan Holze aus dem Vorstand der Deutschen Stiftung für Engagement und Ehrenamt, die den Wettbewerb ebenfalls mitträgt.
14: Wichtig ist, dass die Vereine in Ostdeutschland alle sozialen Schichten zusammenbringen und auch alle politischen Einstellungen. Und dementsprechend finden natürlich die gesellschaftlichen Debatten in diesen Vereinen statt. Umso wichtiger ist, dass wir sie trotzdem unterstützen.
11: Der Staatsminister für Sport und Ehrenamt, Ronald Rauer, ist ebenfalls bei der Preisverleihung im Berliner Stadion an der Alten Försterei dabei. Für ihn ist klar, wer Verantwortung übernimmt und Menschen zusammenbringt, stärkt auch die Demokratie.
15: Alle, die sich engagieren in dem Bereich, sind mit dafür zuständig, dass quasi auch Demokratie gestärkt wird, auch die Gemeinschaftssinn gestärkt wird. Und das sind einfach Dinge, die ja unsere Gesellschaft auch heutzutage dringend wichtig hat.
11: Die Demokratie steht auch bei einem weiteren ausgezeichneten Projekt aus dem Märkisch-Oderland in Brandenburg im Mittelpunkt. Der Geschichts- und Heimatverein Gusow-Plattko macht die politische Wende 1989-90 in der DDR zum Planspiel für junge Menschen. Thomas Drewing vom Verein erklärt das Konzept.
16: Sollen sich Menschen, die nicht von der Zeit betroffen waren, in verschiedene Entscheidungsprozesse reindenken und eine Entscheidung treffen? Also gehe ich rüber in den Westen, fliehe ich über die Botschaft, was ist mit der ersten Arbeitslosigkeit nach der Wende, also all solche Dinge.
11: Der Wettbewerb Machen will solche Initiativen stärken und damit auch den gesellschaftlichen Zusammenhalt in ländlichen Regionen Ostdeutschlands.
8: Dietrich Karl Meurer war das über den Wettbewerb Machen 2026. 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Damit gehen wir ins Westjordanland. Bei dem Versuch, eine von Siedlern vertriebene palästinensische Familie zurück in ihr Haus dort zu bringen, ist die Gewalt im Westjordanland erneut eskaliert. Der israelischen Armee ist es nämlich nicht gelungen, die Familie zurückzubringen. Laut israelischen Medien wurden 3 Soldaten von gewaltbereiten Siedlern verletzt. Sogar Premier Netanyahu hat sich inzwischen hier eingeschaltet.
17: Seit fast 70 Tagen kann Familie Tubasi nicht mehr in ihr Haus in Jalut im Westjordanland zurückkehren. Am Telefon erzählt Mahmoud Tubasi, wie er Ende Juli von extremistischen israelischen Siedlern vertrieben wurde. 95 Tage lang war das Haus belagert. Jeden Tag kamen sie, warfen Steine auf das Haus und beschädigten es. Sie schnitten Wasser und Strom ab und blockierten den Weg. Ich hatte kein Essen mehr. Mit Waffen haben sie mich gezwungen, entweder das Haus zu verlassen oder zu sterben. Als die Situation sich weiter zuspitzt, verlässt Tubasi schließlich sein Haus gemeinsam mit seiner Familie. Aber er wehrt sich vor Gericht gegen die Vertreibung und bekommt Recht. Er muss zurückkehren dürfen. So eskortieren ihn israelische Soldaten und Grenzpolizisten in einer Autokolonne zurück in sein Dorf. Sie seien kaum 5 Minuten wieder daheim gewesen, da hätten die Siedler erneut angegriffen, Steine geworfen und geschrien, erzählt Tubassi. Ich war überrascht von der Anzahl der Siedler, die auf uns zukamen. Fast 150 Siedler kamen in unser Haus. Der Palästinenser erzählt, dass die Soldaten versuchen, ihn und seine Familie zu verteidigen, dass sie Pfefferspray gegen die Siedler einsetzen. Aber als es ihnen nicht gelingt, die Situation zu kontrollieren, bringen sie die Familie zurück zu den Autos. Als die Siedler sahen, dass wir in ein Militärauto einstiegen, schlitzten sie die Reifen des Wagens auf. Nach Angaben der israelischen Armee wurden bei den Aufständen 3 Grenzpolizisten verletzt. Das IDF bestätigt, dass gewaltbereite Siedler Steine geworfen, Wege blockiert, Gebäude und Autos angezündet haben. 2 von ihnen nahm die Polizei fest. Überraschend äußert sich Premierminister Benjamin Netanyahu zu dem Vorfall. Er verurteile die gewalttätigen Ausschreitungen aufs Schärfste sowie die Angriffe auf die Sicherheitskräfte, die vor Ort eintrafen, heißt es in einer Mitteilung aus seinem Büro. Die Handvoll Randalierer repräsentiere nicht die gesetzestreue Siedlergemeinschaft in Judäa und Samaria. So bezeichnet Netanyahu das von Israel besetzte Westjordanland. Weiter sagt er, er stehe voll und ganz hinter den Angehörigen des IDF und der Grenzpolizei, die sich für die Bekämpfung des Terrorismus und die Gewährleistung der Sicherheit einsetzen. Die Situation im Westjordanland spitzt sich seit Monaten zu. Immer wieder attackieren extremistische Siedler palästinensische Dörfer. Die israelische Regierung greift nach Ansicht vieler Kritiker gegen die Siedler nicht ausreichend durch. Familie Tubassi kann nicht in ihr Zuhause zurückkehren. Mahmoud Tubassi berichtet, dass sie schließlich in einen anderen Van umsteigen, nachdem der erste nicht mehr fahren konnte. Wir haben durch die Fenster des Militärjeeps geschaut und gesehen, dass sie unsere Häuser angezündet haben. Tubassi geht davon aus, dass sein Haus vollständig zerstört ist. Schon vorher hätten die extremistischen Siedler es schwer beschädigt. Er ist nun mit seiner Familie in einem anderen Dorf im Westjordanland untergekommen und sagt: Gestern hatte ich das Gefühl, dass es mein Ende sein wird. Wir haben den Tod gesehen, sind fast gestorben und nun zum Leben zurückgekommen. Jetzt haben wir ein neues Leben.
8: Beim Versuch, eine von Siedlern vertriebene palästinensische Familie zurück in ihr Haus zu bringen, ist die Gewalt im Westjordanland erneut eskaliert. Soweit der Bericht von unserer Korrespondentin Felicitas Böselager.
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8: And the winner ist die Bertha von Suttner Schule, die integrierte Gesamtschule in Mörfelden-Walldorf im Landkreis Groß-Gerau. Sie hat heute den Deutschen Schulpreis gewonnen. Die Robert-Bosch-Stiftung zeichnet damit einmal im Jahr besonders fortschrittliche Schulen aus. Der Hauptgewinner erhält 100.000 Euro als Preisgeld und der Hauptgewinner, das ist eben in diesem Jahr die Bertha von Suttner Schule. Sie wurde heute von Bundeskanzler Friedrich Merz persönlich bei einer festlichen Veranstaltung in Berlin ausgezeichnet.
18: Lehrerinnen und Lehrer sind die wichtigste Berufsgruppe unseres Landes.
8: Ja, darüber habe ich vor der Sendung mit der Schulleiterin der im wahrsten Sinne des Wortes ausgezeichneten Gesamtschule in Mörfelden-Walldorf gesprochen, nämlich mit Ute Zeller, die heute bei dieser Preisverleihung natürlich selbst vor Ort war. Frau Zeller, wie geht's Ihnen als Direktorin einer Schule, die mit dem Hauptpreis beim Deutschen Schulpreis ausgezeichnet wurde? Wie groß ist die Freude bei Ihnen?
19: Die kann man gar nicht messen. Also das ist eine solch riesige Wertschätzung und Anerkennung unserer täglichen Arbeit für Kinder an Kindern. Also ich bin ja sprachlos wirklich. Klingt jetzt nicht so, aber ich bin sprachlos innerlich. Ja.
8: Womit konnten Sie denn die Jury überzeugen? Gibt es also das große Hauptgeheimnis sozusagen oder ist es so eine Fülle von Sachen, die Sie eben anders machen und eben auch erfolgreicher an Ihrer Schule?
19: Also ich bin natürlich die Falsche, die Sie jetzt fragen, aber so ein bisschen hat man ja herausgehört, was der Jury bei uns als besonders gelungen aufgefallen ist. Also zunächst einmal haben wir seit 20 Jahren eine ganz kontinuierliche und sehr stringente Schulentwicklung. Nicht beliebig, nicht hier mal das, dann kommt das, sondern klare Vision. Wir wollen Kinder ermutigen und stärken. Wir möchten unsere Kinder zu mündigen Bürgern erziehen. Und wir möchten, dass jedes einzelne Kind versteht, dass es in Schule Erfolg haben kann und wird.
8: Dann nennen Sie uns da vielleicht mal ein Beispiel, was Sie an Ihrer Schule jetzt anders machen oder besser machen.
19: Also wenn ich jetzt das R nehme, dann würde ich sagen, ist es die Systemarchitektur. Unsere Schule hat schon ganz schön viel auch von einem Unternehmen, aber ausschließlich in der Organisation. Ansonsten schlägt überall das pädagogische Herz. Wir haben also zum Beispiel so etwas wie distributive Führung oder Leitung. Das bedeutet, nicht ich alleine entscheide, das würde ich auch gar nicht wollen, sondern wir haben ein großes Team an Menschen, die Leitungsverantwortung tragen in der Schule. Das sind mein Stellvertreter natürlich, die Oberstufenleiterin, aber selbstverständlich dann die Abteilungsleitungen. Und die Abteilungsleitungen, die sind dann so strukturiert wie in einem Unternehmen, damit Qualität gesichert werden kann. Wir schauen genau, was die Abteilungen brauchen. Zum Beispiel, wenn ich ein neues Vorhaben konzeptioniere, dann müssen wir schauen, wir müssen ins Personalmanagement gehen, wir müssen vielleicht Personalentwicklung in-house betreiben oder wir suchen Fortbildung oder wir stellen jemand ein, genau für dieses Programm.
8: An Ihrer Schule können wir ja sehen, was eigentlich möglich ist. Und da fragt man sich, oder ich frage mich jetzt, warum wird das denn dann nicht an vielen anderen Schulen ähnlich gemacht? Also wäre dieses Konzept, das, was Sie uns da gerade erzählt haben, auch übertragbar auf viele andere Schulen?
19: Also ich würde überhaupt nicht zögern. Ich würde auf jeden Fall ganz klar sagen, ja, das ist übertragbar. Aber entscheidend für den Erfolg des Systems ist der Spirit, ist die Haltung. Also wenn ich nur das System übertrage, aber letztendlich Schule mache wie bisher oder auch meinen Job so verstehe wie bisher, dann ist es sicherlich nicht erfolgreich.
8: Jetzt haben wir ja vor kurzem eine Art neuen PISA-Schock erleben müssen. Die Schülerinnen und Schüler fuhren solche schlechte Ergebnisse wie noch nie ein. Und auch innerhalb der deutschen Bundesländer hat Hessen, ich sag mal, nur mittelmäßig abgeschnitten. Was wäre denn jetzt aus Ihrer Sicht wichtig, um in Zukunft bessere Ergebnisse zu erzielen?
19: Na, das ist eine Frage, wie viel Zeit haben wir? Ja, also grundsätzlich braucht diese Generation an Kindern, braucht vor allem unser Land andere Schulen. Schulen müssen anders werden und anders werden dürfen. Sie müssen andere Rahmenbedingungen bekommen. Sie müssen sich am Kind orientieren und zwar am Lernerfolg des einzelnen Kindes. Wir sind so sehr beseelt von Vergleichen und Leistungsstatistiken, dass wir vergessen, dass so ein Durchschnitt, den wir da immer erheben, wie zum Beispiel Landesabiturdurchschnitt oder Klassenarbeitsdurchschnitt, dass das überhaupt nichts aussagt über den Erfolg des Lernens des Einzelnen. Aber genau darum geht es.
8: Sagt Ute Zeller, die Direktorin der Gesamtschule Bertha von Suttner in Mörfelden-Walldorf. Die Schule wurde heute mit dem Deutschen Schulpreis ausgezeichnet.
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8: Auch wenn in Deutschland die Eishockeysaison schon begonnen hat, viele Fans schauen in diesen Tagen in die USA und auch nach Kanada, denn dort startet jetzt die Saison der NHL. Und der amtierende Meister Carolina Hurricanes empfängt den Meister der beiden Vorjahre, die Florida Panthers. Die Saison wird aufgrund neuer Vereinbarungen so lange wie noch nie und eine Menge deutscher Spieler sind auch mit dabei.
20: So klingt es, wenn die Tore fallen. Jedes Team in der National Hockey League in den USA hat da sein eigenes Trötsignal. Und am Mittwoch zum Start der neuen NHL-Saison wird wohl dieses hier öfter zu hören sein. Der amtierende Meister, die Carolina Hurricanes, empfangen zum Auftakt die Florida Panthers, die in den beiden Jahren davor den Titel geholt haben. Echte Titelfavoriten gibt es aber noch mehr in der neuen Saison. Colorado Avalanche, die Edmonton Oilers, die Golden Knights aus Las Vegas, sie alle stehen bei den Wettanbietern weit oben. Die Eishockeysaison in den USA ist in diesem Jahr noch länger geworden. 84 Hauptrundenspiele absolviert jedes Team, dazu die Playoffs um den Meistertitel. Es gibt Freiluftspiele in Kanada und Salt Lake City, sogar im Footballstadion von Dallas, Texas. Europäische Auswärtsspiele kommen auch noch dazu, dieses Jahr in Helsinki und zweimal in Düsseldorf. 7 deutsche Spieler stehen in der NHL derzeit unter Vertrag. Das Aushängeschild bleibt Torjäger Leon Dreiseitel, der nach 2 verlorenen Finalrunden mit seinen Edmonton Oilers in diesem Jahr endlich den Stanley Cup gewinnen möchte. Und auch einen deutschen Cheftrainer hat die NHL inzwischen. Marco Sturm hat mit seinen Boston Bruins im letzten Jahr gleich mal die Playoffs erreicht und er hätte nichts dagegen, mit seinem neuen deutschen Flügelstürmer J.J. Pettacker diesen Erfolg gleich zu wiederholen.
0: We all had a really good taste, I would say, out of making the playoffs.
20: Meine Jungs sind auf den Geschmack gekommen und haben gemerkt, wofür sie Eishockey spielen. Darauf wollen wir aufbauen. Wir wollen nicht zurückschauen, sondern dieses Gefühl wiederholen und am besten noch mehr erreichen.
0: We want to feel it again. We want more.
20: Im Geschäftsvergleich der großen Sportarten in den USA ist die NHL zwar die kleinste der 4 großen Sportligen, aber sie wächst kräftig. 8 Milliarden US-Dollar Umsatz sind für diese Saison kalkuliert, auch weil der Streaming-Anbieter Amazon immer mehr Spiele überträgt und kleine Fernsehsender aus dem Markt verdrängt. Das zusätzliche Geld stecken die Teams in ihre Spielerverträge.
21: I think it's great, obviously. I think everybody should get paid to their best abilities.
20: Jeder sollte nach seinen Fähigkeiten bezahlt werden, findet der Deutsche Moritz Seider. Er ist Verteidiger bei den Detroit Red Wings und hofft, dass Eishockey in den USA auch finanziell Boden gut machen kann auf die anderen umsatzstarken US-Sportligen Basketball und Football.
21: When you compare us to basketball or football.
20: Ein besonderer Wachstumsmarkt ist Deutschland. Deshalb hat die NHL bereits angekündigt, in der übernächsten Saison gleich 2-mal in Deutschland aufzulaufen, in München und in Köln, den Heimatstädten von J.J. Pettacker und Leon Dreiseitel.
8: Der Start der NHL und der Ausblick auf die neue Eishockeysaison in den USA, darüber berichtete unser Korrespondent Samuel Jakisch.
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28: 17.29 Uhr. AfD-Spitzenkandidat Siegmund will sich als Ministerpräsident zur Wahl stellen. Ölpreis ist leicht gesunken. Kelsterbach muss wegen leerer Kassen Feste streichen. Das Wetter am Abend und in der Nacht trocken. Abkühlung auf 14 bis 7 Grad. Mein Name ist Christoph Haas. In Sachsen-Anhalt will sich AfD-Spitzenkandidat Siegmund im Dezember als neuer Regierungschef zur Wahl stellen. Das hat Siegmund in Magdeburg angekündigt. Seine Partei hatte die Landtagswahl Anfang des Monats mit fast 44% der Stimmen gewonnen, die absolute Mehrheit im Landtag aber verpasst. Vor der Wahl hatte Siegmund gesagt, er werde nur mit eigener Mehrheit regieren und sich auch nur zum Ministerpräsidenten wählen lassen, wenn seine Partei allein regieren könne. Der Ölpreis ist gesunken. Der Preis für ein Barrel Rohöl der Nordseesorte Brent ging um mehr als 2% auf rund 103 US-Dollar zurück. Grund sind offenbar höhere Liefermengen aus Saudi-Arabien. ARD-Reporterin Iris Völlnagel.
1: Saudi-Arabien hat seine Ölexporte über seine Ost-West-Pipeline an seinen Hafen Yanbu am Roten Meer wieder aufgenommen. Dies melden übereinstimmend verschiedene Quellen. Das Land hatte den Betrieb der Pipeline eingestellt, nachdem sie mit Drohnen angegriffen und beschädigt worden war. Die volle Kapazität der Ost-West-Pipeline beträgt 5 bis 7 Millionen Barrel pro Tag. Marktbeobachter rechnen damit, dass diese etwa in einem Monat wieder erreicht werden.
28: Die Berliner Spitzenkandidatin der Linken, Eralp, war bis zum vergangenen Jahr Mitglied in einem Verein, den der Verfassungsschutz als linksextrem einstuft. Das berichtet die FAZ. Konkret geht es um den Verein Rote Hilfe, der laut Bundestag linksextremistische Straftäter unterstützt, juristisch und finanziell. Die Landesgeschäftsstelle der Linken teilte der FAZ mit, Eralp sei dem Verein während ihres Studiums beigetreten und passives Mitglied gewesen. Im vergangenen Jahr sei sie wegen teilweise anderer politischer Ansichten ausgetreten. Außenminister Wadefuhl fordert von Russland die Bereitschaft zu neuen Ukraine-Verhandlungen. Wadefuhl sagte bei einem Besuch in der Slowakei, anderenfalls seien weitere Gespräche sinnlos. Aus Bratislava, Jasper Ruppert.
2: Russlands Präsident Putin müsse sich jetzt beweisen, sagte Wadefuhl bei einer Pressekonferenz mit seinem slowakischen Amtskollegen in Bratislava. Die Einladung zum G20-Gipfel Mitte Dezember sei ein Lackmustest. Der CDU-Politiker hatte am Wochenende überraschend in New York seinen russischen Amtskollegen Lavrov getroffen. Heute in Bratislava stehen ebenfalls komplizierte Gespräche an. Die slowakische Regierung gilt als russlandfreundlich, bremste zuletzt bei weiteren EU-Sanktionen gegen Moskau und übte auch Kritik an der NATO.
28: 6,5 Jahre Haft nach Messerangriff in einer Büdinger Erstaufnahmeeinrichtung. Das Gießener Landgericht hat einen 23-Jährigen verurteilt, unter anderem wegen versuchten Mordes. Das Gericht sieht es als erwiesen an, dass der Mann im vergangenen Oktober seinem Zimmergenossen ein Küchenmesser in den Hals gestochen hatte. Hintergrund der Tat war demnach ein Streit. Der 23-Jährige muss seinem Opfer außerdem Schmerzensgeld in Höhe von 5.000 Euro zahlen. In Kelsterbach im Kreis Groß-Gerau fallen mehrere Feste aus Kostengründen. Nach Angaben der Stadt wird es kein Fest zum Tag der Deutschen Einheit geben und auch keinen Sankt-Martins-Umzug. HR-Reporterin Helene Wilke.
3: Der Grund ist die angespannte Haushaltslage. Der Haushalt für dieses Jahr wurde vom Kreis Groß-Gerau abgelehnt und muss noch einmal neu strukturiert werden. Das bedeutet, Kelsterbach muss sparen. Und die Kosten für die Sicherheit bei den beiden Festen, die sind für die Stadt einfach zu teuer. 25.000 Euro würde das kosten. Das ist jetzt zwar vielleicht im Vergleich nicht viel, aber die Stadt ist angehalten zu sparen, wo es geht.
28: Das waren die Nachrichten. Das Wetter: bis zum Abend scheint meist die Sonne, in der Nacht kühlt es ab auf 14 bis 7 Grad. Auch morgen erst noch Sonne, später ziehen dann mehr Wolken auf, es wird nochmal warm, maximal 24 bis 29 Grad. Und die weiteren Aussichten: am Donnerstag bekommen wir viele Wolken und zeitweise Schauer bis 22 Grad. Und am Freitag Sonne und Wolken, dann wieder meist trocken und wieder bis 22 Grad. Die Zeit 17.34 Uhr.
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28: Vorsicht auf der A49 Gießen-Kassel. Zwischen Schwalmstadt und Neuental liegen Reifenteile auf der rechten und der mittleren Spur. Vorsicht auch auf der A67 Darmstadt-Mönchhof-Dreieck. Zwischen Büttelborn und Groß-Gerau liegen Spanngurte auf der Fahrbahn. Und Vorsicht auf der A67 Mönchhof-Dreieck Richtung Darmstadt, also der Gegenrichtung, zwischen Rüsselsheimer Dreieck und Groß-Gerau, liegt ebenfalls ein Spanngurt auf der Fahrbahn. A5 Darmstadt-Kassel, zwischen Frankfurter Kreuz und Nordwestkreuz Frankfurt streckenweise stockend, die Unfallstelle ist geräumt. Die A5 Frankfurt-Kassel ist zwischen Obenthal-Dreieck und Alsfeld-West. Ja, da gibt's 4 Kilometer Stau an einer geräumten Unfallstelle. Das ist, war ein bisschen zu viel. A66 Wiesbaden-Frankfurt, zwischen Frankfurt-Höchst und Nordwestkreuz Frankfurt 4 Kilometer stockender Verkehr nach einem Unfall auf der linken Spur. A643 Mainz-Wiesbaden, zwischen Mainz-Gonsenheim und Schiersteiner Kreuz 3 Kilometer Stau, die Unfallstelle ist geräumt. Und A643 Wiesbaden-Mainz, also die Gegenrichtung zwischen Wiesbaden-Dotzheim und Mainz-Mombach, 2 Kilometer Stau. Und dadurch auch auf der A66 zwischen Wiesbaden-Erbenheim und Schiersteiner Kreuz, 3 Kilometer stockender Verkehr.
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6: Ihnen einen schönen guten Tag. Wofür gibt das Land Hessen im kommenden Jahr Geld aus und wie viel Geld geht zum Beispiel in den Bereich Bildung oder in das Personal? Finanzminister Alexander Lorz hat heute den Haushalt in den Landtag eingebracht. Die Abgeordneten im Landtag streiten über die Verteilung und auch darüber, dass das Land 1,7 Milliarden Euro neue Schulden aufnehmen möchte. Unsere landespolitische Korrespondentin Viktoria Enzenauer hat die Debatte für uns verfolgt. Viktoria, die aktuelle Wirtschaftslage ist ja nicht besonders gut. Wie wirkt sich das denn auf den Haushalt aus?
7: Ja, das hat auf jeden Fall einen Effekt. Das Land rechnet nächstes Jahr mit 39 Milliarden Euro Einnahmen. Das ist zwar etwas mehr als im Vorjahr, aber weniger, als man sich erhofft hat. Und das würde auch an der geopolitischen Lage liegen, meint Finanzminister Alexander Lorz von der CDU heute in der Debatte. Er bemüht ja gerne sprachliche Bilder, so auch heute. Lorz vergleicht die Aufstellung des Haushalts mit einer mehrtägigen Wanderung in den Bergen.
9: Anspruchsvolle Pfade führen uns durch steiles, unwegsames Gelände, doch unser Ziel bleibt der Gipfel. Und der Haushalt für das Jahr 2027 ist ganz in diesem Sinne eine weitere entscheidende Etappe auf dem Weg, Hessen in herausfordernden Zeiten resilient und zukunftsfähig zu machen.
7: Ja, gleichzeitig steigen aber auch die Ausgaben. Mit fast 42 Milliarden Euro Ausgaben plant die schwarz-rote Landesregierung im kommenden Jahr. Das meiste Geld geht für das Personal drauf. Also Lehrkräfte, Richterinnen und Richter und Stellen in der Verwaltung.
6: Der größte Anteil der Ausgaben fließt ja ans Personal. Trotzdem sagt Finanzminister Lorz, die Landesregierung würde an sich selbst sparen. Wie sieht das denn die Opposition?
7: Ja, der größte Posten ist das Personal und da steigen ja auch die Kosten durch neue Tarife, die Beamtenbesoldung. Und Lorz sagt auch, dass der Anstieg an Schülerinnen und Schülern auch dazu führt, dass man mehr Lehrkräfte braucht. Die Regierung plant nächstes Jahr mit rund 162.000 Stellen in der Landesverwaltung. Rund 50 sollen abgebaut werden. Für die Landesregierung ist das ein langsamer Rückgang der Personalkosten, sagt Lorz heute. Die FDP in der Opposition kann das aber nicht ernst nehmen, findet Marion Schardt-Sauer, die haushaltspolitische Sprecherin der FDP-Fraktion, die klingt so.
10: Bei mehr als 161.000 Stellen bei einer Landesverwaltung, in der nach Angaben der Landesregierung in den nächsten Jahren allein aus den Geburtsjahrgängen 60 bis 69 mehr als 35.000 Beschäftigte altersbedingt ausscheiden werden. Wollen Sie den Bestand um 47,5 Stellen abbauen? Ist das Ihr Ernst, Herr Minister?
7: Ja, auch die AfD-Fraktion vermisst strukturelle Reformen. Echte Sparmaßnahmen sehen FDP und AfD in diesem Haushalt nicht.
6: Auch die Grünen im Landtag sind ja in der Opposition und finden, dass die schwarz-rote Regierung falsche Prioritäten setzt. Was ist denn da die Kritik?
7: Also die schwarz-rote Landesregierung steckt 6,5 Milliarden Euro in die Bildung. Für die Grünen ist das aber zu wenig. Denn in dem Bereich hatte die Regierung zuletzt auch Stellen gestrichen. Die Miriam Dahlke, die haushaltspolitische Sprecherin der Grünen, deutlich kritisiert.
12: Sie halten nämlich auch an Kürzungen bei den Sprachkitas fest. Sie kürzen bei der Lehrerzuweisung nach Sozialindex und gleichzeitig wird an den Hochschulen der Rotstift angesetzt. Dieser Haushalt markiert einen Kahlschlag bei Kitas und Köpfen, von den Kleinen bis zu den Großen, über Schulen bis zu den Hochschulen. Überall setzen Sie den Rotstift an.
7: Ja, und dann fragen die Grünen heute auch noch, wieso das Land jetzt plötzlich auch so viel Geld für den Tankrabatt hat. Der wurde ja vom Bund beschlossen, aber muss auch von den Ländern mitfinanziert werden. Und gleichzeitig fehlen den Grünen auch Mehrausgaben im Bereich Klimaschutz.
6: Jetzt macht er das Land 1,7 Milliarden Euro neue Schulden, aber das Ganze muss ja auch irgendwann mal zurückgezahlt werden. Was für eine Kehrseite haben denn diese Schulden?
7: Ja, genau wie du sagst, das Geld muss irgendwann zurückgezahlt werden. Und da werden ja dann auch Zinsen fällig, die wir auch Stück für Stück im Haushalt bezahlen müssen. Das muss man immer mitbedenken, erklärt Ökonom Professor Volker Wieland von der Goethe-Uni in Frankfurt.
13: Wir leben in einer Welt hohen Zinsen und umso mehr natürlich sich die hessische Regierung neu verschulden muss, umso mehr gibt sie zukünftig für Zinsen aus. Aktuell ist der durchschnittliche Zinssatz auf die hessischen Schulden 2,5%. Die Neuverschuldung, da sind wir bei 3,6%. Also daraus ergibt sich schon mal ein deutlicher Anstieg.
7: Also einerseits bekommt die Landesregierung jetzt durch die neuen Schulden Spielräume und muss nicht ganz so drastisch sparen wie ohne diese Schulden. Aber sie müssen eben auch in die Zukunft blicken. Und um vielleicht nochmal auf die Metapher des Finanzministers zurückzukommen, die nächste Bergetappe, die steht der schwarz-roten Landesregierung noch bevor. Der Anstieg ist noch nicht geschafft.
6: Finanzminister Alexander Lorz hat heute den Haushalt in den Landtag eingebracht. Unsere landespolitische Korrespondentin Viktoria Enzenhauer hat sich die Debatte für uns angehört.
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6: Rund 1 Million minderwertige Handys, die aussehen wie nagelneue Samsung-Modelle, soll eine mutmaßliche Bande verkauft und viele Millionen an Steuern hinterzogen haben. Jetzt schlugen die Behörden nach Informationen von WDR, NDR und Süddeutscher Zeitung zu. Roman Leberger hat den Fall mitrecherchiert. Was ist da ganz genau der Verdacht?
11: Also aktuell gehen Ermittlungsbehörden in 20 Ländern in und außerhalb Europas gegen ein Firmennetzwerk vor, das bereits vor fast 10 Jahren ein komplexes Betrugssystem aufgebaut haben soll. Die Gruppe soll Handys aus alten, gebrauchten Teilen in Werkstätten in Hongkong und Dubai neu zusammengebaut und als neue Samsung-Markenware auf dem europäischen Markt verkauft haben, insbesondere in Deutschland. Die Gewinne waren laut Behördenunterlagen, die wir einsehen konnten, wohl gigantisch. Insgesamt soll die Gruppe um 2 mutmaßliche Rädelsführer laut Ermittlungsunterlagen mindestens 300 Millionen Euro Umsatz gemacht haben.
6: Das heißt, es gibt also 2 Hauptschuldige. Wie sollen die denn ganz genau vorgegangen sein?
11: Die Ermittler haben vor allem einen Ukrainer aus Düsseldorf und einen Moldauer, der sich oft in Dubai aufhalten soll, im Visier. Diese beiden mutmaßlichen Hintermänner sowie 5 weitere Beschuldigte wurden bereits am Wochenende festgenommen. Die Männer sollen mit der Masche nicht nur unzählige Kunden betrogen, sondern gleichzeitig auch allein in Deutschland mindestens 24 Millionen Euro an Umsatzsteuern hinterzogen haben. Den Unterlagen zufolge bedienten sie sich dafür mutmaßlich einer ganzen Reihe an Briefkastenfirmen, Strohleuten und verschleierten Geldflüssen, bis der Ursprung der Telefone kaum mehr zurückverfolgbar war. Über die Jahre soll so ein massiver Steuerschaden entstanden sein.
6: Wie ist das Ganze denn eigentlich aufgeflogen?
11: Hinweise auf das dubiose Geschäftsmodell gab es zum einen in immer wieder mal geposteten schlechten Kundenbewertungen bei beteiligten Verkäuferfirmen im Internet. Aber die Ermittlungen brachte letztlich ein anonymer Hinweisgeber ins Rollen, der sich im vergangenen Jahr an das Zollfahndungsamt in Essen wandte. Der Zoll erkannte die Dimension des Falls. Aufgrund der europäischen Dimension führt die Europäische Staatsanwaltschaft, die auf Wirtschafts- und Betrugsstraftaten spezialisiert ist, die Ermittlungen.
6: Rund 1 Million minderwertiger Handys, die aussehen wie nagelneue Samsung-Modelle, soll eine mutmaßliche Bande verkauft und viele Millionen an Steuern hinterzogen haben. Informationen waren das von Roman Leberger.
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6: Heute ist der internationale Tag der Herzgesundheit. Dänemark ist ja schon lange Vorreiter im Umgang mit Herzstillständen. Das Land hat schon vor Jahren flächendeckend das sogenannte Herzläufersystem eingeführt. Eine App informiert bei Notfällen mit Herz-Kreislauf-Bezug automatisch registrierte Ersthelfer in der Nähe. Dank dieses Systems hat Dänemark es geschafft, die Zahl der Todesfälle durch Herzstillstände deutlich zu reduzieren.
14: Ein Wohnzimmer in Fredensborg, einem Vorort von Kopenhagen. Alf Dissing und Klaus Hedegaard sitzen am Esstisch und trinken Kaffee. Vor den beiden Männern liegen Erinnerungen an einen dramatischen Moment. Zeitungsausschnitte aus dem Jahr 2017 mit Artikeln darüber, wie Klaus Alf das Leben gerettet hat. Der heute 66-Jährige hatte damals zu Hause einen Herzstillstand. Klaus kam gerade vom Joggen.
15: Da war ein Alarm.
14: Da bekam ich einen Alarm aufs Handy und da bin ich direkt hierher gerannt. Das hat vielleicht 2 Minuten gedauert. An der Tür habe ich seine Frau Marianne getroffen. Sie hat mich angeschaut und gefragt, was machst du denn hier? Und ich habe gesagt, gibt es hier einen Herzstillstand?
15: Ja.
14: Klaus hatte als einer der ersten die Herzläufer-App heruntergeladen, die die Stiftung Drückfonden damals in einem Pilotprojekt in der Region Kopenhagen testete. Und begann sofort den Rettungseinsatz, erinnert sich Alf. Sie haben mir später erzählt, dass Klaus mich zusammen mit Marianne aus dem Bett auf den Boden gehoben hat. Und dann kam noch jemand und hat einen Defibrillator gebracht. Später kamen dann 2 Krankenwagen und der Notarzt.
15: 2 Ambulanzen, ein Akutbiel.
14: 15 Minuten dauerte es, bis die Professionellen schnelle Hilfe eintraf. Da hatte Klaus ihn schon minutenlang wiederbelebt. Das war entscheidend dafür, dass er überlebt hat, ist Alf überzeugt. Je schneller du Hilfe bekommst, desto höher sind die Chancen. Ich habe heute keine bleibenden Schäden. Aber wenn du nicht rechtzeitig gefunden wirst, bist du eben weg.
8: 1, 2, 3, 4, 5,
14: ein Erste-Hilfe-Kurs in einer Wohnsiedlung im Kopenhagener Vorort Charlottenlund. Mehrere Teilnehmer knien vor Plastikpuppen auf dem Boden und üben Herzdruckmassage. Kursleiter Ole Nielsen ist selbst Herzläufer und zeigt seinen Teilnehmern immer auch die App, die Dänemark als erstes Land flächendeckend etabliert hat. Das Projekt läuft seit 2017 und inzwischen gibt es 61.000 aktive Herzläufer im ganzen Land. Ole demonstriert, wie die App funktioniert. Geht ein Notruf mit Herz-Kreislauf-Bezug ein, schickt die Notrufzentrale nicht nur den Notarzt und den Rettungswagen los, sondern die App informiert automatisch alle Ersthelfer, die in der Nähe sind, erklärt Ole. Sie fragt mich, ob ich verfügbar bin oder nicht. Ich kann natürlich auch Nein sagen, wenn ich zum Beispiel kleine Kinder nicht alleine lassen kann. Aber wenn ich Ja sage, weist die App mir einen Auftrag zu. Das kann sein, direkt zu der Person mit einem Herzstillstand zu laufen und mit der Wiederbelebung zu beginnen oder erstmal einen Defibrillator zu besorgen. Einen Schockgeber also, der ein Kammerflimmern des Herzens beenden kann. Parallel zur Herzläufer-App hat die Stiftung inzwischen in ganz Dänemark ein dichtes Netz an Defibrillatoren aufgebaut. Auch dadurch hat sich die Überlebensrate bei Herzstillständen in Dänemark in den vergangenen gut 20 Jahren vervierfacht.
6: Dänemark ist schon lange Vorreiter im Umgang mit Herzstillständen. Darüber berichtete unsere Korrespondentin Jana Sinram. Der Deutsche Schulpreis zeichnet jedes Jahr Schulen aus, die mit besonders guten Unterrichtskonzepten überzeugen. Er ist einer der renommiertesten Preise für Schulen überhaupt. Und in diesem Jahr geht der Deutsche Schulpreis sogar zweimal nach Hessen. Das Georg-Christoph-Lichtenberg-Oberstufengymnasium in Bruchköbel gehört zu den besten 7 Schulen. Und die Bertha-von-Suttner-Schule in Mörfelden-Walldorf gewinnt sogar den Hauptpreis beim Deutschen Schulpreis. Und damit 100.000 Euro.
15: Die Spannung ist spürbar, als Bundeskanzler Friedrich Merz heute Vormittag einen goldenen Umschlag öffnet.
16: Der Hauptpreis des Deutschen Schulpreises 2026 geht an die Bertha von Suttner Schule.
15: Schüler, Lehrer, Schulleiter, alle liegen sich in den Armen. Die Freude ist so groß, dass selbst Bundeskanzler Merz ein paar Tränen wegwischt und direkt verspricht, die Gesamtschule in Mörfelden-Walldorf einmal zu besuchen. Kurz darauf ringt Schulleiterin Ute Zeller immer noch um Fassung.
17: Es ist absolut überwältigend und das Wahnsinnigste, was ich unseren Menschen zu Hause und in diesem Land geben kann. Ich danke so sehr dafür. Boah. Danke.
15: Die Bertha, wie viele sie nennen, ist eine der größten Gesamtschulen Hessens. Sie ist Schule von mehr als 2000 Schülerinnen und Schülern und rund 250 Lehrkräften. Dabei hat die Schule mit all ihren Konzepten und Projekten ein großes Ziel: Bildungsgerechtigkeit. Jedem eine Chance geben. Das lobt auch Ralf Müller-Eiselt, der die Bertha als Teil einer 50-köpfigen Jury für den Hauptpreis ausgewählt hat.
18: Die Bertha von Suttner Schule ist ein beeindruckendes Beispiel dafür, dass alle Schülerinnen und Schüler vor Ort ihre Potenziale voll entfalten können. Was es besonders beeindruckt hat, ist, dass scheinbare Gegensätze, also soziales Lernen und selbstständiges Lernen, Beziehungsarbeit und Bildungserfolg ineinandergreifen. Von euch können andere Schulen in Deutschland richtig viel lernen.
15: Dafür gibt es von der Robert-Bosch-Stiftung und der Heidehof-Stiftung 100.000 Euro Preisgeld. Was die Schule damit vorhat, Jan Krug aus dem Schulleiterteam zuckt noch mit den Achseln.
19: Wir entscheiden gemeinsam mit den Schülerinnen und Schülern. Es soll nachhaltig sein, es soll in Bildung investiert sein und das Wichtigste ist, ihr sollt mit uns entscheiden, gemeinsam.
15: Feierstimmung, die gibt es aber auch bei einer zweiten hessischen Schule.
20: Ganz, ganz herzlichen Glückwunsch an die Georg-Christoph-Lichtenberg-Oberstufengymnasium in Bruchköbel.
15: Auch das Oberstufengymnasium gehört zu den besten 7 Schulen und gewinnt 30.000 Euro. Ganz verdient, findet Jurymitglied Susanne Gessner.
21: Weil die Schule es vermag, für viele Schülerinnen und Schüler ein Unterrichtskonzept zu entwickeln, was den jungen Menschen verhilft, ihre eigene individuelle Entwicklung mit einem hohen Leistungsanspruch zu verbinden. Insbesondere die Stärkung der hohen Eigenverantwortung im selbstorganisierten Unterricht hat unserer Meinung nach die Schule für einen Preis ausgezeichnet.
15: Zu lernen, an Fehlern zu wachsen, sich gegenseitig in Tandems zu unterstützen und füreinander da zu sein. Für diese Einstellung hat das Georg-Christoph-Lichtenberg-Oberstufen-Gymnasium laut der Jury den Deutschen Schulpreis gewonnen. Und jetzt? Für Schulleiterin Angela Kirchhoff schon ganz klar.
1: Wir bringen den Preis jetzt mit nach Bruchköbel. Wir sind wahnsinnig stolz darauf und was für eine Wertschätzung für uns. Ich würde sagen, bei uns geht's jetzt richtig los und wir machen weiter und wir verstehen uns als Lernenschule und ja, und ich freue mich einfach auf Bruchköbel und dann feiern wir ordentlich.
6: Das sagt die Schulleiterin des Georg-Christoph-Lichtenberg-Oberstufen-Gymnasiums Angela Kirchhoff. Der Deutsche Schulpreis, der geht in diesem Jahr gleich zweimal zu uns nach Hessen. Die Bertha von Suttner Schule aus Mörfelden-Waldorf bekommt sogar den Hauptpreis und der ist mit 100.000 Euro dotiert. Unsere Reporterin Anna Vogel, die war mit dabei bei der Auszeichnung in Berlin.
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6: Heutzutage wird ja alles Mögliche vermessen und auch gemessen, so auch die Lautstärke von Vögeln. Schon 2019 hat ein Team aus den USA den angeblich lautesten Vogel der Welt ermittelt, den Weißglöckner aus dem Amazonas. Der ist schneeweiß, bis auf seinen schwarzen Schnabel, über dem ein langer Hautlappen hängt und da wohnt ziemlich tief im Regenwald Südamerikas. Jetzt legen die Forschenden nach. In einer neuen Studie haben sie zwei weitere Kandidaten für den Weltmeistertitel lautester Vogel der Welt gemessen. Deren Rufe liegen bei über 120 Dezibel in einem Meter Entfernung. Also das ist so, naja, Presslufthammer-Niveau. Julia Nestlehn aus der ARD-Wissenschaftsredaktion stellt die nach jetzigem Forschungsstand lautesten Vögel der Welt vor.
2: Das ist kein Baustellengerät, das ist der südamerikanische Weißglöckner. Ein etwa taubengroßer weißer Schmuckvogel aus dem Amazonas-Regenwald. Der Biologe Jean Menezes von der Universität Massachusetts Amherst hat jetzt gleich zwei andere Arten im Visier, die dem Weißglöckner seinen Weltmeistertitel streitig machen könnten.
3: Bei einem haben wir uns schon gedacht, dass er laut ist. Ein naher Verwandter des Weißglöckners, der Nacktkehlglockenvogel.
2: Die Nacktkehlglockenvögel sitzen beispielsweise im Wald an der Südostküste Brasiliens und rufen den ganzen Tag, um Weibchen anzulocken. Die zweite Kandidatin ist die Rotfußserjema.
3: Ich hätte nicht vermutet, dass sie so laut ist. Sie singt diese berühmten Duette und sie ist ein langbeiniger Vogel aus offenen Landschaften und ganz anders als die Glockenvögel im Regenwald. Egal nach welchem Kriterium man schaut, diese drei stechen immer heraus. Ich will mich da wirklich nicht festlegen.
2: Fest steht, alle sind lauter als 120 Dezibel, lauter als Kettensägen in einem Meter Entfernung. 113 der 123 Arten in ihrer Studie, die jetzt in der Fachzeitschrift Evolution erschienen ist, haben die Forschenden zum ersten Mal gemessen. Selbst bei der Kanadagans gab es bisher keine verlässlichen Lautstärkemessungen. Wer hält den Rekord, ist aber eigentlich nicht die zentrale Frage der Studie, sondern wie schaffen es manche Vögel so laut zu sein? Menezes fand in der Auswertung Hinweise.
3: Wir haben einen guten Zusammenhang zwischen Anatomie und Amplitude gefunden, der uns vielleicht näher daran bringt, die Spezialisierungen zu finden, die es Vögeln ermöglichen, so laut zu sein.
2: Einfach gesagt, wer den Schnabel weiter aufreißen kann, kann lautere Töne produzieren. Weitere Theorien wären, wer schlecht im Fliegen ist, im besonders dichten Wald lebt oder viele Partner haben will, muss laut rufen, um gehört zu werden. Die Studiendaten zeigen dazu aber keine klaren Ergebnisse. Lautstärke konnte in der Evolution offenbar in ganz verschiedenen Lebensweisen und Vogelarten entstehen. Bei einigen Arten sei der Grund sexuelle Selektion, erklärt der Verhaltensbiologe Henrik Brumm, der am Max-Planck-Institut für biologische Intelligenz Vogellaute erforscht.
22: Es gibt zwei Männchen, eins singt ein bisschen lauter, das finden die Weibchen attraktiv, dann werden sie sich wahrscheinlicher mit diesem Männchen verpaaren. Und dadurch werden die Nachkommen dann möglicherweise auch wieder lauter singen. Und so eskaliert das immer weiter.
2: Und der Weltrekord ist ja eigentlich nur ein Nebenprodukt der Forschung. Macht aber trotzdem natürlich Spaß. Genauso wie es vielleicht auch den Rotfuß-Jeremas aus irgendeinem Grund einfach gefällt, ihren Partner über kurze Distanzen in der brasilianischen Savanne anzubrüllen. Und vermutlich können sie das unter anderem dank ihrer breiten Schnabelöffnung.
6: Julia Nestlehn war das über die lautesten Vögel der Welt. Anfang Oktober ist es soweit, dann steigt eine groß angelegte Militärübung in Europa mit etwa 4000 US-Soldaten bzw. NATO-Soldaten. Und dabei handelt es sich nicht um eine klassische Truppenübung, sondern um Simulation, auch mit Hilfe von künstlicher Intelligenz, um die grenzüberschreitende Zusammenarbeit westlicher Streitkräfte bei der Verteidigung der NATO-Ostflanke zu üben. Organisiert wird das Manöver, das am 6. Oktober beginnt, gemeinsam von US-Armee und NATO. Und schon bevor es losgeht, konnte heute die Presse in Wiesbaden zumindest einige Fragen stellen. Wie kooperieren zum Beispiel die Länder in der NATO und wie tauscht man sich aus und wie wird moderne Kriegsführung eigentlich trainiert?
4: Es gibt ein neues Konzept, um die östlichen NATO-Länder zu verteidigen. Das Konzept heißt EFDI, auf Deutsch übersetzt Initiative zur Abschreckung an der Ostflanke. Die US-Armee nennt drei große Ziele: schneller sein, besser zielen, cleverer sein als der Gegner. Das Szenario bezieht sich klar auf Russland. Angenommen, die russische Armee greift zum Beispiel im Baltikum, in Polen oder Rumänien an. Um schnell zu reagieren, wird Aufklärung mit zahlreichen technischen Hilfsmitteln großgeschrieben, sagt Major Benjamin Schiff von der US-Armee in Wiesbaden.
5: Wir

0: commander, it's as fast as they can make the decision. And now we're taking so much data, we're allowing them to make better decisions, allowing them to make faster decisions, and being able to react to any incursion immediately when it occurs.
1: Es soll eine Zone an der Ostflanke geben mit autonomen, unbemannten Systemen. Zum Beispiel mit unbemannten, bewaffneten Panzern. Auch unbemannte Drohnen könnten in einem Angriffsszenario als Geschwader losgeschickt werden. Es geht darum, schnell zu sein, aber auch darum, Soldatenleben zu schützen, sagt Schiff. Auch Generalmajor Björn Schulz, Vizekommandant bei der US-Armee in Wiesbaden, betont das.
2: Das ist ja was Entscheidendes, gerade für die westliche Kultur. Wir wollen wirklich keine Leben riskieren oder wir wollen keine Leben opfern. Das heißt, wenn da eine unbemannte Drohne abgeschossen wird, runterfällt oder etwas anderes, dann kostet das kein Menschenleben auf unserer Seite. Und sie sind unheimlich preiswert. Wenn dann ein Jet aufsteigen muss, eine sehr teure Rakete abschießt, dann ist das gut, dass er erfolgreich war. Aber das kann ich mit einem Bruchteil des Geldes auch mit anderen Systemen, wie Ihnen das gezeigt worden ist, durchaus schaffen.
1: Das Konzept EFDI ist erst wenige Monate alt. Es wird ständig weiterentwickelt. Umso wichtiger, auch die neuesten technischen Entwicklungen in der Praxis zu erproben. Also gibt es eine große Übung ab Anfang Oktober. Und weil die gut klappen soll, wird jetzt schon dafür geprobt. Es sei so wichtig wie Fußballtraining vor einem wichtigen Spiel, heißt es bei der Armee. Björn Schulz.
2: Eine ganz bemerkenswerte Übung, weil wir viele neue Elemente ausprobieren, wo wir insbesondere Datenfluss, Informations- und Kommunikationsbeziehungen auf ganz neuem, modernen Niveau ausprobieren wollen. Es ist eine NATO-Übung, die vom Nordkap bis zum Schwarzen Meer durchgeführt wird.
1: Zum neuen Konzept, das trainiert wird, gehören auch Radargeräte, Satelliten und Heißluftballons zur Aufklärung, genauso wie Störsender oder Abwehrdrohnen. Die Großübung von NATO und US-Armee zur Sicherung der Ostflanke startet am 6. Oktober und geht anderthalb Wochen. In Wiesbaden wird dabei der Sitz einer Kommandozentrale sein.
3: Am 6. Oktober startet also eine groß angelegte Militärübung in Europa mit rund 4000 Soldaten. Andrea Bonhagen berichtete darüber.

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1: 18 Uhr. Landtag debattiert über Haushalt für das nächste Jahr. Ölpreis ist leicht gesunken. AfD-Spitzenkandidat Siegmund will sich als Ministerpräsident zur Wahl stellen. Das Wetter am Abend und in der Nacht trocken, Abkühlung auf 14 bis 7 Grad. Mein Name ist Christoph Haas. 1,7 Milliarden Euro neue Schulden will die hessische Landesregierung im kommenden Jahr aufnehmen für Schulen, Polizei und Verwaltung. Bei der ersten Debatte im Landtag über den neuen Haushalt hat Finanzminister Lorz von der CDU heute diese Pläne verteidigt. Aus der Opposition kommt dagegen Kritik. Die Grünen werfen der Landesregierung zum Beispiel vor, beim Klimaschutz zu sparen. Die FDP bemängelt die neuen Schulden trotz steigender Einnahmen und auch die AfD fordert stärkere Einsparungen. Der Ölpreis ist gesunken. Der Preis für ein Barrel Rohöl der Nordseesorte Brent ging um mehr als 2% auf rund 103 US-Dollar zurück. Grund sind offenbar höhere Liefermengen aus Saudi-Arabien. ARD-Reporterin Iris Völlnagel.
2: Saudi-Arabien hat seine Ölexporte über seine Ost-West-Pipeline an seinen Hafen Yanbu am Roten Meer wieder aufgenommen. Dies melden übereinstimmend verschiedene Quellen. Das Land hatte den Betrieb der Pipeline eingestellt, nachdem sie mit Drohnen angegriffen und beschädigt worden war. Die volle Kapazität der Ost-West-Pipeline beträgt 5 bis 7 Millionen Barrel pro Tag. Marktbeobachter rechnen damit, dass diese etwa in einem Monat wieder erreicht werden.
1: In Sachsen-Anhalt will sich AfD-Spitzenkandidat Siegmund im Dezember als neuer Regierungschef zur Wahl stellen. Das hat Siegmund in Magdeburg angekündigt. Seine Partei hatte die Landtagswahl Anfang des Monats mit fast 44% der Stimmen gewonnen, die absolute Mehrheit im Landtag aber verpasst. Vor der Wahl hatte Siegmund gesagt, er werde nur mit eigener Mehrheit regieren und sich auch nur zu

0: Ministerpräsidenten wählen lassen, wenn seine Partei allein regieren könne. Auch der September war dieses Jahr ungewöhnlich warm, sonnig und extrem trocken. Das meldet der Deutsche Wetterdienst in Offenbach. Im Mittel lag die Temperatur bei 15,9 Grad. Damit gehört dieser September zu den 10 wärmsten seit 1881. Nach den Hitzewellen im Sommer haben offenbar immer weniger Menschen Lust, eine Dachwohnung zu kaufen oder zu mieten. Das Immobiliennetzwerk RE/MAX hat rund 800 Maklerinnen und Makler dazu befragt. 4 von 10 sagten, dass Wohnungen unterm Dach deutlich weniger nachgefragt würden. Und fast jeder Dritte gab an, dass das auch für ungedämmte Objekte mit großen Fenstern gelte. Eine RE/MAX-Sprecherin sagte, Käufer interessierten sich immer mehr dafür, wie energieeffizient Immobilien seien. Die US-Armee probt in Wiesbaden seit heute für eine militärische Großübung Anfang Oktober mit rund 2000 Soldatinnen und Soldaten aus mehreren NATO-Staaten. Dabei haben die Streitkräfte ein neues Konzept vorgestellt, um die Ostflanke, zum Beispiel im Baltikum, in Finnland oder Rumänien zu schützen. Aus Wiesbaden Andrea Bonhagen.
1: Das Szenario? Ein russischer Angriff auf NATO-Gebiet. Hier will die NATO jetzt viel schneller reagieren als früher. Dafür müssen laut US-Armee mehrere Länder ohne Reibungsverluste zusammenarbeiten. Teil des neuen Konzepts seien Millionen von Sensoren und Mikrofonen. Deren Daten würden in Sekundenschnelle mit Hilfe von künstlicher Intelligenz ausgewertet. So könnten Kommandeure schnell Entscheidungen treffen. Ziel des neuen Konzepts ist es, durch Abschreckung einen russischen Angriff zu verhindern.
0: Das waren die Nachrichten. Das Wetter: bis zum Abend scheint oft die Sonne, in der Nacht bleibt es trocken und es kühlt ab auf 14 bis 7 Grad. Morgen bekommen wir erst viel Sonnenschein, später zieht es teils zu, es bleibt aber trocken. Weiterhin sehr warm, maximal 24 bis 29 Grad. Und die weiteren Aussichten: am Donnerstag meist grau und zeitweise Schauer, höchstens 22 Grad. Und am Freitag trocken mit Sonne und Wolken, wieder bis 22 Grad. Die Zeit 18.04 Uhr.
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0: A66 Wiesbaden-Frankfurt. Zwischen Frankfurt-Höchst und Nordwestkreuz Frankfurt 4 Kilometer stockender Verkehr nach einem Unfall auf der linken Spur. Vorsicht bitte auf der A4 Kirchhammer Dreieck Richtung Erfurt. Zwischen Gerstungen und Wommen liegen Reifenteile auf der rechten Spur. Vorsicht auch auf der A4 Kirchhammer Dreieck Richtung Erfurt. Zwischen Gerstungen und Herleshausen liegen Reifenteile auf der Fahrbahn. A5 Karlsruhe-Heidelberg zwischen Kronau und Waldorf-Wiesloch 5 Kilometer stockender Verkehr wegen einer Baustelle. Und A5 Darmstadt-Kassel zwischen Frankfurter Kreuz und Nordwestkreuz Frankfurt streckenweise stockender Verkehr.
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3: Ja, schönen guten Abend. Der Kreml stellt Vermögenswerte des deutschen Großhändlers Metro jetzt unter staatliche Kontrolle. Der russische Präsident Wladimir Putin hat per Erlass die Vermögenswerte des deutschen Großhandelskonzerns Metro in Russland unter staatliche Zwangsverwaltung gestellt. Die Europäische Union bewertet solche Maßnahmen ja als das, was sie faktisch sind, nämlich eine Verstaatlichung und damit eine Enteignung. Westliche Unternehmen verlieren dabei die Kontrolle über ihre Vermögenswerte ohne Entschädigung und ohne rechtliche Handhabe. Darüber habe ich heute Nachmittag mit Philipp Rayon für das ARD-Studio in Moskau gesprochen. Was genau ist da eigentlich passiert?
4: Ja, gestern wurde dieses Dekret veröffentlicht. Daraus geht eben hervor, dass das Vermögen vorübergehend übertragen wurde, und zwar auf ein anderes Unternehmen, auf die russische UK Tor Grus. Das Unternehmen sitzt in Moskau, wurde erst vor wenigen Wochen gegründet, und laut russischen Medien gehört diese Tor Grus Johannes Tholey. Und Johannes Tholey, das ist sehr zentral und interessant, ist nicht irgendwer, sondern der war bis gestern der russische Geschäftsführer der dortigen Metro-Tochter. Metro Deutschland, also der Metro Konzern, hat mir jetzt heute mitgeteilt, seit gestern sei Herr Tholey kein Geschäftsführer mehr der russischen Metro-Tochter, und viel mehr konnte man dazu jetzt auch noch nicht sagen. Metro Russland, also die Tochter, die jetzt übertragen wurde, die hat allerdings gestern gegenüber russischen Medien betont, dass man die Geschäfte weiterführen wird und alle Verpflichtungen gegenüber Kunden und Lieferanten einhalten möchte.
3: Was heißt das denn jetzt? Also was bedeutet das für den Metro-Konzern?
4: Ja, der hat wohl keinen Zugriff mehr auf das operative Geschäft. Das Eigentum habe man zwar noch an der seiner Tochter dort, aber eben keinen Zugriff mehr auf das, was da eigentlich passiert. Das sind rund 91 Filialen, die in Russland von Metro bislang betrieben wurden und rund 9000 Mitarbeitende mit dem Geschäftsführer eben Herrn Tolai, der jetzt kein Mitarbeiter mehr ist, wie Metro betont. Und das Ganze ist insofern ja aus Unternehmenssicht schon ein wenig tragisch, denn Metro war immer wieder Kritik ausgesetzt, dass man sich aus Russland nicht zurückgezogen hat nach dem russischen Angriff auf die Ukraine. Es gab dafür auch in Deutschland immer wieder Kritik. Metro hat das aber immer damit gerechtfertigt, dass man sich vor Enteignungen durch den russischen Staat schützen wolle und der Verantwortung für die Mitarbeitenden auch ja irgendwie nachkommen wolle. Und jetzt gibt es zwar diese vorübergehende Übertragung nur, die könnte sich faktisch aber letztlich, ja, könnte die in eine staatliche Enteignung münden. Ob das so kommt, ist allerdings abzuwarten.
3: Metro ist ein Riesenkonzern. Ist Metro jetzt ein Einzelfall oder gibt es sowas öfter?
4: Also es passiert immer wieder. Erst vor wenigen Wochen wurden die Vermögenswerte des Schweizer Konzerns Nestlé und des französischen Supermarkts Auchan übertragen. Die Situation ist da etwas anders. Da gibt es nicht diese Personalunion wie jetzt bei Metro mit dem ehemaligen Geschäftsführer. Dort sind die Vermögenswerte auf ein anderes russisches Unternehmen übertragen worden, laut Medienberichten. Und unserem Eindruck nach hat dieses Unternehmen jetzt erstmal mit Nestlé oder Auchan nichts zu tun. Also eine etwas andere Situation als bei Metro.
3: Was steckt denn jetzt dahinter? Also was sind die möglichen Motive für diese Übertragung?
4: Metro scheint da auch zu rätseln. Metro sagt, man prüfe derzeit die Auswirkungen. Heute hat sich aber Kreml-Sprecher Dmitri Peskow dazu geäußert gegenüber der russischen Nachrichtenagentur Interfax. Und da hat er gesagt, Zitat, es sei kein unwesentlicher Faktor, dass es Unternehmen mit Verbindungen zu unfreundlichen Staaten betrifft. Und unfreundliche Staaten sind letztlich aus russischer Perspektive die westlichen Staaten, die die Ukraine unterstützen. Das Ganze könne auch rückgängig gemacht werden, soll Peskow gesagt haben laut Interfax. Allerdings erst, wenn sich die Situation verändere, also wahrscheinlich die Situation zwischen den westlichen Ländern und Russland. Und dafür sehe Peskow im Moment keinen Anlass. Also faktisch könnte es am Ende tatsächlich zumindest für lange Zeit in so einer Enteignung münden, aber es ist nicht zwingend.
3: Wie ist das denn? Gibt es insgesamt noch viele wirtschaftliche Beziehungen zwischen Deutschland und Russland? Wie ist da der Stand?
4: Die sind stark eingebrochen seit Beginn des russischen Angriffskriegs. 2024 betrug der Rückgang bei deutschen Importen im Vergleich zu dem Vorkriegsjahr 2021 um 95%. Bei den Exporten von Deutschland nach Russland war der Rückgang nicht ganz so viel. Viele Unternehmen haben sich zurückgezogen, zum Beispiel Volkswagen. In dem dortigen Werk werden chinesische Autos produziert. Andere Unternehmen haben aber weiterhin Verbindungen, zum Beispiel ein bayerischer Käsehersteller produziert weiter und hat da fast 2000 Mitarbeitende. Hochland heißt das Unternehmen. Und auch Knauf aus Bayern versuchte zwar, die russische Sparte abzustoßen, hat das aber nicht geschafft.
3: Das russische Metro-Vermögen wurde jetzt vorübergehend auf ein russisches Unternehmen übertragen. Was das bedeutet, darüber habe ich mit Philipp Rayon für das ARD-Studio in Moskau gesprochen.

0: Kurz vor Weihnachten soll es soweit sein. Ulrich Siegmund möchte sich wenige Tage vor dem Fest zum ersten AfD-Ministerpräsidenten in Deutschland wählen lassen. Obwohl er bisher keine eigene Mehrheit oder eine Koalition hinter sich weiß, wagt er diesen Schritt. Wie Siegmund ins Amt kommt, ist allerdings völlig offen. Die AfD stellt im sächsischen Parlament 39 Abgeordnete. CDU, Linke, Grüne und SPD kommen zusammen ebenfalls auf 39 Sitze. Das BSW ist mit 5 Abgeordneten vertreten. Für eine Mehrheit im Parlament von Sachsen-Anhalt braucht es mindestens 42 Stimmen.
1: Eigentlich sollte es in der AfD-Fraktion in Magdeburg heute darum gehen, den Abgeordneten Tobias Rausch zum Kandidaten für das Amt des Landtagspräsidenten zu wählen. Rausch wurde auch gewählt, einstimmig. Trotzdem überlagerte die Nachricht, dass sich Ulrich Siegmund auf der Dezember-Sitzung des Landtags zum Ministerpräsidenten wählen lassen möchte, alles andere.
2: Wir sind weiterhin in konstruktiven Gesprächen mit einer anderen Landtagsfraktion und mit weiteren einzelnen Abgeordneten dieses Landtages anderer Fraktionen. Und hier läuft alles, wie gesagt, sehr gut. Die Gespräche laufen sehr konstruktiv, laufen sehr produktiv. Und deswegen möchte ich hier und heute verkünden, dass nach aktuellem Stand, dass ich in der Dezember-Sitzung des Landtages von Sachsen-Anhalt als Ministerpräsidentenkandidat hier in Sachsen-Anhalt antreten werde.
1: Das Bündnis Sahra Wagenknecht ist derzeit die einzige Fraktion, die mit der AfD über eine Regierungsbildung spricht. Außerdem hatte die AfD auch zuvor schon von einzelnen Abgeordneten gesprochen, mit denen sie im Gespräch sei. Noch seien nicht alle Einzelheiten beschlossen. In wichtigen Themenbereichen gäbe es Übereinstimmungen, sagte Ulrich Siegmund heute.
2: Das ist insbesondere der Bereich Migration, innere Sicherheit, aber auch wirtschaftliche Entwicklung, eine klare Friedensperspektive auch, einen klaren diplomatischen Kurs auch mit Bestrebungen natürlich auf die Bundesebene, dass wir diesen hier durchsetzen. Und das ist mit den aktuellen Gesprächen mehr als realistisch. Und deswegen kann ich auch so motiviert in diese Entscheidung hineingehen, dass ich hier im Dezember als Ministerpräsidentenkandidat antreten werde.
1: Wie Siegmund ins Amt kommen will, ließ er auch heute offen. Die AfD hat 39 Sitze, zu einer Regierungsmehrheit fehlen mindestens 3 Stimmen. Das BSW hat 5 Abgeordnete, hat aber angekündigt, sich bei der Wahl des Ministerpräsidenten enthalten zu wollen. Ulrich Siegmund zeigte sich heute dennoch optimistisch.
2: Ich gehe davon aus, dass ich im ersten Wahlgang mit einer nennenswerten Mehrheit so gewählt werde, dass dieser erste Wahlgang erfolgreich ist. Das ist auch die Planung, die wir gerade haben. Das ist auch die entsprechende Tendenz, die Verabredung, in die wir hineingehen, warum wir diesen festen Zeitplan auch so strukturiert haben. Und mit dieser Gewissheit kann ich Ihnen heute verkünden, dass ich dort im Dezember antreten werde.
1: Parallel zu den Gesprächen zwischen AfD und BSW hat es heute in Magdeburg auch Gespräche zwischen BSW, SPD, Linken und Grünen gegeben. Eine Mehrheit hätten diese 4 Fraktionen allerdings nicht. Die CDU hatte an diesen Gesprächen nicht teilgenommen.
0: Kurz vor Weihnachten will sich Ulrich Siegmund zum ersten AfD-Ministerpräsidenten in Sachsen-Anhalt wählen lassen. Jochen Müller berichtete für uns aus Magdeburg. Seit Tagen geht es in der Koalition ums Geld, um viel Geld, speziell um die gesetzliche Pflegeversicherung. Diese steckt in tiefrote Zahlen. Laut dem Spitzenverband der gesetzlichen Kranken- und Pflegeversicherung GKV könnte ihr ohne weitere Zuschüsse schon ab Oktober die Zahlungsunfähigkeit drohen. Für das nächste Jahr sagt der Verband sogar eine Finanzlücke von bis zu 10 Milliarden Euro voraus. Vor dem geplanten Kabinettsbeschluss haben sich Union und SPD heute in intensiven Verhandlungen weiter um eine Einigung bei der Pflegereform bemüht.
3: Die SPD bleibt dabei. Sollte der Gesundheitsminister Linnemann, CDU, beim Gesetzentwurf für eine Pflegereform in einem ersten Schritt lediglich Kürzungen vorschlagen, werde der Entwurf morgen nicht im Kabinett beschlossen. Auf der Fraktionsvorsitzendenkonferenz der SPD-Fraktionschefs in Bund und Ländern in Bremen sagte der Fraktionschef der SPD-Bundestagsfraktion Matthias Mirsch, hier gehe es auch um das Gerechtigkeitsgefühl der Bürger.
4: Bei der Pflege haben wir augenblicklich den Umstand, dass von dem Ministerium lediglich wiederum nur ein Kürzungsvorschlag vorgelegt worden ist, sodass, wenn wir jetzt die Aussagen, die wir alle getroffen haben, ernst und wahrnehmen, dass wir dann wirklich an die Reformen gehen müssen, an die Strukturen.
3: Dazu gehöre auch ein Gerechtigkeitsausgleich zwischen privater und gesetzlicher Pflegeversicherung, um auch die Privatversicherten an den Kosten und Risiken der Allgemeinheit zu beteiligen. Zur Stunde ist weiter unklar, ob das Thema morgen im Bundeskabinett besprochen wird. Derzeit finden laut Mirsch weitere Gespräche auf höchster Ebene statt. Die Sozialdemokraten fordern eine Strukturreform jetzt.
4: Die Leute haben diese Reformen als sogenannte Kürzungen nur wahrgenommen. Diesen Fehler dürfen wir nicht wiederholen. Deswegen hat beispielsweise, glaube ich jedenfalls, der Bundeskanzler damit gemeint, wenn er sagt, das Nebeneinander zwischen gesetzlicher und privater Versicherung ist ein Gerechtigkeitsthema. Wenn der bayerische Ministerpräsident sagt, wir brauchen einen Gerechtigkeitscheck bei diesen Dingen, dann heißt das für mich, dass wir unsere Lehren daraus ziehen.
3: Bundesgesundheitsminister Linnemann hat bisher in einem ersten Schritt quasi als erste Hilfe für die Pflegekassen Einsparungen vorgesehen. Ab Oktober soll sich dann eine Kommission bis zum Frühjahr mit einer umfassenden Strukturreform der Pflegeversicherung befassen.
0: Wie geht es weiter mit der Pflegeversicherung? Union, SPD ringen um eine Einigung. Georg Schwarte war das aus unserem ARD-Hauptstadtstudio. Wir bleiben in Berlin. In Berlin sind heute nämlich zahlreiche Initiativen aus ländlichen Regionen und kleinen Städten Ostdeutschlands ausgezeichnet worden, die sich für mehr Zusammenhalt und ein starkes Gemeinwohl einsetzen. Denn genau darum geht es beim Wettbewerb Machen 2026. Insgesamt erhalten mehr als 100 Projekte insgesamt mehr als 800.000 Euro von Nachbarschaftshilfe bis zum Ost-West-Dialog. Dietrich Karl Meurer war heute bei der Preisverleihung dabei.
5: Beifall für eine Initiative aus Mittelthüringen. Die Gemeindediakonie Lebensfreude in Dreigleichen gibt pflegenden Angehörigen Zeit für sich. Geschäftsführerin Cora Schröter erklärt das Prinzip des teils ehrenamtlich organisierten Projekts.
6: Also unser Kulturtaxi kommt mit unseren Alltagsbegleitern und einer unserer Alltagsbegleiter bleibt eben bei dem zu Pflegenden zu Hause, betreut denjenigen und der pflegende Angehörige kann mit uns einen schönen kulturellen Abend, Nachmittag, Tag verbringen.
5: Das Kulturtaxi gehört zu den Projekten, die der Wettbewerb Machen 2026 unterstützt. 107 Projekte erhalten bis zu 10.000 Euro, weitere 100 jeweils 2.500 Euro. Insgesamt fließen mehr als 830.000 Euro. Die Ostbeauftragte der Bundesregierung und Mitorganisatorin des Wettbewerbs, Elisabeth Kaiser, hält das für gut investiertes Geld. Kleinere Initiativen im Osten scheiterten häufiger an bürokratischen Förderprogrammen und strukturellen Hürden.
7: Im Westdeutschland gibt es große, kapitalstarke Stiftungen. Das haben wir so in Ostdeutschland nicht.
5: Zusätzlich sieht SPD-Politikerin Kaiser nach den starken Wahlergebnissen der AfD die Zivilgesellschaft unter Druck. Einige Initiativen seien vorsichtiger geworden. Engagement für Minderheiten oder gegen Rechtsextremismus werde teils in Frage gestellt.
7: Also für mich ist es wichtig, dass wir heute auch vom Machen-Wettbewerb das Signal aussenden. Wir sehen euer Engagement. Euer Engagement ist nicht aus dem Fokus, sondern gerade jetzt umso wichtiger, wo wir eben auch sehen, dass es Kräfte gibt, die wollen keine engagierte Zivilgesellschaft.
5: Die Initiativen schaffen zugleich Orte, an denen Menschen mit unterschiedlichen politischen Ansichten miteinander ins Gespräch kommen. Darauf verweist Jan Holze aus dem Vorstand der Deutschen Stiftung für Engagement und Ehrenamt, die den Wettbewerb ebenfalls mitträgt.
8: Wichtig ist, dass die Vereine in Ostdeutschland alle sozialen Schichten zusammenbringen und auch alle politischen Einstellungen. Und dementsprechend finden natürlich die gesellschaftlichen Debatten in diesen Vereinen statt. Umso wichtiger ist, dass wir sie trotzdem unterstützen.
5: Der Staatsminister für Sport und Ehrenamt, Ronald Rauer, ist ebenfalls bei der Preisverleihung im Berliner Stadion an der Alten Försterei dabei. Für ihn ist klar, wer Verantwortung übernimmt und Menschen zusammenbringt, stärkt auch die Demokratie.
9: Alle, die sich engagieren in dem Bereich, sind mit dafür zuständig, dass quasi auch die Demokratie gestärkt wird, auch die Gemeinschaftssinn gestärkt wird. Und das sind einfach Dinge, die unsere Gesellschaft auch heutzutage dringend wichtig hat.
5: Die Demokratie steht auch bei einem weiteren ausgezeichneten Projekt aus dem Märkisch-Oderland in Brandenburg im Mittelpunkt. Der Geschichts- und Heimatverein Gusow-Plattkow macht die politische Wende 1989-90 in der DDR zum Planspiel für junge Menschen. Thomas Drewing vom Verein erklärt das Konzept.
10: Sollen sich Menschen, die nicht von der Zeit betroffen waren, in verschiedene Entscheidungsprozesse reindenken und eine Entscheidung treffen? Also gehe ich rüber in den Westen, fliege ich über die Botschaft, was ist mit der ersten Arbeitslosigkeit nach der Wende, also all solche Dinge.
5: Der Wettbewerb Machen will solche Initiativen stärken und damit auch den gesellschaftlichen Zusammenhalt in ländlichen Regionen Ostdeutschlands.
0: In Berlin sind heute zahlreiche Initiativen aus ländlichen Regionen und kleineren Städten Ostdeutschlands ausgezeichnet worden. Dietrich Karl Meurer war bei der Preisverleihung für uns dabei. Stell dich nicht so an, das hören häufig Frauen, die an Endometriose leiden. Sie werden nicht ernst genommen, dabei gibt es in Deutschland rund 2 Millionen Betroffene. Ihr Alltag ist von Schmerzen geprägt und oft stark eingeschränkt. Es gibt also keine Aussicht auf Heilung, nur eine Linderung der Symptome ist möglich. Die Rede ist von Endometriose, einer chronischen Erkrankung, die oft mit starken Regelschmerzen beginnt. Doch die Beschwerden können auch unabhängig vom Zyklus auftreten im gesamten Körper. Darüber habe ich vor der Sendung mit Sophia Zapata-Beutel gesprochen. Sie kennt das nur zu gut. Sie ist eine der betroffenen Frauen und engagiert sich im Vorstand der Selbsthilfeorganisation Endometriosevereinigung Deutschland. Durchschnittlich vergehen 8 Jahre bis zur korrekten Diagnose. Wie lange hat es denn bei Ihnen gedauert, bis Sie die Diagnose dann erhalten haben?
11: Ich hatte schon seit meiner ersten Periode mit 15 Jahren Beschwerden. Meine Diagnose habe ich dann mit 21 bekommen, also 6 Jahre später.
0: Endometriose wird ja auch das Chamäleon unter den Frauenleiden genannt, weil jede Frau andere Symptome hat. Welche Beschwerden hatten Sie, beziehungsweise gibt es überhaupt einen, ich sage jetzt mal, mehrere Symptome und Beschwerden? Kann man das ein bisschen einkreisen?
11: Also normal sind starke Regelblutungen und Unterbauchschmerzen. Das war bei mir ja auch der Fall. Aber es kommt darauf an, wo man die Endometriose auch hat. Zum Beispiel durch die Darmendometriose bei mir kann man auch gewisse Darmbeschwerden dazu. Darüber hinaus können die Schmerzen auch teilweise bis in die Beine und Rücken ausstrahlen. Und Endometrioseherden hat man bisher auch zum Beispiel im Harnleiter gefunden, in der Lunge und so weiter. Das heißt, das bringt auch andere Beschwerden mit sich und außerdem ja auch die emotionale Belastung und die Erschöpfung, die mit den Schmerzen einherkommt.
0: Wie stark wird denn dadurch der Alltag auch der Frauen beeinträchtigt?
11: Endometriose kann ehrlich gesagt alle Lebensbereiche sehr stark beeinflussen, von starken Schmerzen bis hin zu chronischer Erschöpfung. Bei manchen Betroffenen kommt auch ein unerfüllter Kinderwunsch dazu. Insgesamt muss ich sagen, man muss den Alltag ständig an die Erkrankung anpassen.
0: In Deutschland sind rund 2 Millionen Frauen von dieser Krankheit betroffen. Gibt es denn wissenschaftliche Erkenntnisse, woher diese Krankheit ganz genau kommt?
11: Also es wird aktuell sehr viel geforscht, aber die Ursache ist bis heute nicht geklärt. Es wird vermutet, dass unter anderem genetische, hormonelle und sogar immunologische Faktoren zusammenspielen. Wichtig ist aber zu wissen, Endometriose ist keine Krankheit, für die die Betroffenen selbst verantwortlich sind. Also man hat sie nicht direkt verursacht.
0: Sie wurden ja bereits 3-mal operiert, sind jetzt geheilt. Und welche Therapiemöglichkeiten gibt es denn bei Endometriose?
11: Geheilt ist man leider nicht wirklich, weil Endometriose eine chronische Erkrankung ist, die immer wieder zurückkommen kann. Als Behandlung gibt es Optionen, zum Beispiel wie die OPs, um die Herden zu entfernen, aber auch, also klassisch die hormonellen Therapien, je nachdem wie stark die Endometriose ist, ja auch unterschiedliche Präparate. Und dazu kommen je nach Bedarf unterstützende Therapien wie Schmerztherapie, Physiotherapie, Akupunktur und so weiter. Am Ende ist die Endometriose mehr als nur eine gynäkologische Krankheit oder Diagnose. Sie betrifft wirklich den ganzen Körper.
0: Sie engagieren sich ja in der Endometriose-Vereinigung. Warum ist so eine Selbsthilfeorganisation so wichtig? Und vor allem vielleicht auch die Frage, ist es jetzt so, dass auch immer mehr Frauen sozusagen auf diese Selbsthilfeorganisation zukommen?
11: Genau, also es ist wichtig, weil viele Betroffene jahrelang nicht ernst genommen werden und sich mit ihren Schmerzen alleine fühlen. Selbsthilfeorganisationen bieten Austausch und Informationen und machen gleichzeitig auf die Erkrankung aufmerksam. Die Endometriose-Vereinigung ist ein gemeinnütziger Verein mit dem Ziel, über die Erkrankung aufzuklären und die Interessen der Betroffenen zu vertreten. Wir haben bisher über 4.000 Mitglieder, wenn ich mich nicht irre. Und viele von unseren Mitgliedern sind auch bei lokalen oder regionalen Selbsthilfeorganisationen dabei. Und das ist für mich zumindest, war das ein sehr großes Gefühl, ein Community, andere Leute zu finden, die das auch verstehen und fühlen. Also ich persönlich wünsche mir vor allem auch bessere Therapiemöglichkeiten mit weniger Nebenwirkungen und sogar nicht hormonelle Therapien.
0: Sagt Sophia Zapata-Beutel von der Selbsthilfeorganisation Endometriose-Vereinigung Deutschland, einer tückischen Erkrankung, an der rund 2 Millionen Frauen in Deutschland leiden.
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0: Die Zwangsräumung einer 87-jährigen Frau aus ihrer Wohnung am vergangenen Mittwoch hatte in Spanien landesweite Proteste ausgelöst. Hunderte Menschen kampierten auch heute noch auf einem zentralen Platz in Madrid gegen diese Räumung. Das Ganze hat jetzt politische Konsequenzen. In Spanien hat die Regierung ein Maßnahmenpaket zur Bekämpfung der Wohnungsnot beschlossen, das unter anderem ein Verbot von Zwangsräumungen bis 2030 vorsieht.
12: Es ist ein mit heißer Nadel gestricktes Regierungsdekret, das verheimlicht Spaniens Wohnungsministerin Isabel Rodríguez von den Sozialisten nicht. Ein Dekret, für das viele nächtliche Verhandlungsrunden notwendig waren und erst nach der Zwangsräumung der 87-jährigen Rentnerin Mari Carmen Abascal aus der Wohnung, in der sie 71 Jahre gelebt hatte, möglich wurde. Die Ministerin dazu: Die spanische Gesellschaft kann sich so etwas nicht erlauben. Wir können da nicht wegschauen. Heute haben wir die politische Chance, dass sich so ein Fall wie der von Mari Carmen nicht wiederholt. Wir haben schon lange einen großen sozialen Konsens zur Wohnungspolitik. Was fehlte, war der politische Konsens. Denn im Januar hatte ein ganz ähnliches Dekret zum Schutz vor Wohnungsräumungen und Spekulationen im Parlament keine Mehrheit gefunden. Die katalanische Partei Junts hatte gemeinsam mit der Volkspartei und der ultrarechten Vox dagegen gestimmt. Nun legt die spanische Regierung ein ähnliches Dekret wieder vor und sie hofft, Junts dafür zu gewinnen. Wir werden den Schutz Sozialbedürftiger bis Ende 2030 ausdehnen, der solche Situationen verhindert. Und wir werden die spekulativen Käufe von Wohngebäuden eindämmen. Wir werden diese Unternehmen identifizieren und ihnen verbieten, mit diesem grundlegenden sozialen Gut wie den Wohnungen Geschäfte zu machen. Wir werden diese spekulativen Käufe von Wohnungen durch diese Heuschreckenfonds verhindern. Dieses Verbot wird allerdings bis 2028 zeitlich begrenzt. Des Weiteren wird das Dekret die Mietverträge, die gegenwärtig auslaufen, bis 2028 verlängern. Auch der zeitlich befristeten Vermietung auf wenige Monate soll Grenzen gesetzt werden. Und die spanische Regierung senkt die Mehrwertsteuer für den Bau von Sozialwohnungen auf 4%. Allerdings wurde noch ein zweites Dekret verabschiedet, erklärt die Wohnungsministerin. Wir haben in einem zweiten Regierungsdekret dringende Maßnahmen beschlossen, die die Mietverträge stabiler machen sollen. Dabei nehmen wir eine wichtige Forderung der sozialen Protestbewegung auf. Mietverträge sollen mit diesem Dekret entfristet werden. Bislang laufen sie in Spanien maximal 8 Jahre lang. Die Regierungskoalition hat 2 Dekrete beschlossen, damit die eher wirtschaftsnahen regionalen Parteien aus dem Baskenland und Katalonien wenigstens dem Dekret zum Schutz vor Zwangsräumungen zustimmen, auch wenn sie die im zweiten Dekret erwähnten weiterreichenden Maßnahmen ablehnen. Ein Regierungsdekret tritt in Spanien mit der Veröffentlichung in Kraft, muss aber innerhalb 1 Monats vom Parlament bestätigt werden. Und da benötigt die Regierung auch die Stimmen der Regionalparteien. Die Protestierenden auf der Madrider Puerta del Sol sind gegen diese Aufspaltung ihrer Forderungen und haben fürs Wochenende neue Proteste in ganz Spanien angekündigt.
0: In Spanien hat die Regierung ein Maßnahmenpaket zur Bekämpfung der Wohnungsnot beschlossen. Soweit der Bericht unseres Spanien-Korrespondenten aus Madrid, Hans-Günther Kellner.
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16: 18.30 Uhr. Landtag debattiert über Haushalt fürs nächste Jahr. Ölpreis ist leicht gesunken. Grüne wollen hohe Vermögen stärker besteuern. Das Wetter am Abend und in der Nacht trocken. Abkühlung auf 14 bis 7 Grad. Mein Name ist Christoph Haas.
17: Die hessische Landesregierung will im kommenden Jahr mehr Geld für Schulen, Polizei und die Verwaltung ausgeben und dafür 1,7 Milliarden Euro neue Schulden aufnehmen. Der Landtag hat heute zum ersten Mal über den Haushalt beraten. Aus dem hr-Landtagsstudio Luca Kissel.
18: Finanzminister Lorz von der CDU verteidigt die geplante Neuverschuldung. Die Landesregierung habe bei den Ausgaben jeden Stein umgedreht. Die Opposition kritisiert dagegen die Prioritäten der Landesregierung. Die Grünen sprechen von Kürzungen bei Kitas und Schulen und werfen der Landesregierung vor, beim Klimaschutz zu sparen. Die FDP bemängelt neue Schulden trotz steigender Einnahmen und fordert grundlegende Reformen der staatlichen Aufgaben und Verwaltung. Auch die AfD kritisiert die Neuverschuldung und fordert stärkere Einsparungen.
17: Der Ölpreis ist gesunken. Der Preis für ein Barrel Rohöl der Nordseesorte Brent ging um mehr als 2% auf rund 103 US-Dollar zurück. Grund sind offenbar höhere Liefermengen aus dem wichtigen Förderstaat Saudi-Arabien. Verschiedene Quellen berichten, dass das Land seine Ölexporte über seine Ost-West-Pipeline wieder aufgenommen hat. Sie war nach einem Drohnenangriff zeitweise stillgelegt worden. Öltransporte über diese Pipeline sind wichtig, weil sie die Schiffsblockade in der Straße von Hormus umgehen können. Die Grünen im Bundestag sind dafür, sehr hohe Vermögen stärker zu besteuern. Dazu haben sie in Berlin ein Konzept vorgestellt. ARD-Hauptstadtkorrespondent Philipp Eckstein.
19: Konkret wollen sie Vermögen von mehr als 500 Millionen Euro mit jährlich 2% besteuern. Für Vermögen von mehr als 1 Milliarde Euro sollen es 3% sein. Bei Vermögen von mehr als 10 Milliarden Euro dann 4%. Betroffen von der neuen Steuer wären nach Angaben der Grünen nur einige hundert Menschen in Deutschland. Für Bund und Länder erwarten sie dadurch Einnahmen von mehr als 20 Milliarden Euro jährlich. Die Grünen sitzen im Bundestag in der Opposition. Eine Mehrheit für ihr Konzept ist daher unwahrscheinlich.
17: Im Westjordanland haben mehr als 100 israelische Siedler ein palästinensisches Dorf angegriffen. Nach Angaben der israelischen Armee blockierten die Siedler Straßen, warfen Steine und setzten Autos und Häuser in Brand. Sie hätten damit verhindert, dass eine palästinensische Familie in das Dorf zurückkehrt, die vorher vertrieben worden war. Israel hält das palästinensische Westjordanland seit 1967 besetzt. Dort leben rund 3 Millionen Palästinenser und etwa 500.000 israelische Siedler. Die Berliner Spitzenkandidatin der Linken Eralp war bis zum vergangenen Jahr Mitglied in einem Verein, den der Verfassungsschutz als linksextrem einstuft. Das berichtet die FAZ. Konkret geht es um den Verein Rote Hilfe, der laut Bundestag linksextremistische Straftäter unterstützt, juristisch und finanziell. Die Landesgeschäftsstelle der Linken teilte der FAZ mit, Eralp sei dem Verein während ihres Studiums beigetreten und passives Mitglied gewesen. Im vergangenen Jahr sei sie wegen teilweise anderer politischer Ansichten ausgetreten. Die Bertha von Suttner Gesamtschule in Mörfelden-Walldorf hat den Deutschen Schulpreis gewonnen. Sie bekommt jetzt 100.000 Euro. Die Jury sagt, die Schule sei ein bundesweites Vorbild für Chancengerechtigkeit. Ausgezeichnet wurde auch das Georg-Christoph-Lichtenberg-Oberstufengymnasium aus Bruchköbel bei Hanau mit 30.000 Euro. Das waren die Nachrichten. Das Wetter: bis zum Abend scheint oft die Sonne, in der Nacht bleibt es trocken und es kühlt ab auf 14 bis 7 Grad. Morgen bekommen wir erst viel Sonne, später zieht es teils zu, es bleibt aber trocken. Weiterhin sehr warm, maximal 24 bis 29 Grad. Die weiteren Aussichten: am Donnerstag meist grau und zeitweise Schauer, höchstens 22 Grad. Und am Freitag trocken mit Sonne und Wolken und wieder bis 22 Grad. Die Zeit 18.34 Uhr.
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17: A5 Karlsruhe-Heidelberg zwischen Kronau und Waldorf-Wiesloch. 4 Kilometer stockender Verkehr wegen einer Baustelle. A66 Wiesbaden-Frankfurt zwischen Wiesbaden-Mainzer Straße und Wiesbaden-Nordenstadt. 3 Kilometer Stau. Und im weiteren Verlauf zwischen Frankfurt-Höchst und Nordwestkreuz Frankfurt 3 Kilometer stockender Verkehr. Da hat es einen Unfall auf der linken Spur gegeben. Und die B26 Riedstadt-Darmstadt ist in Griesheim zwischen Zöllerstraße und Heidenstraße in beiden Richtungen gesperrt wegen eines Unfalls.
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0: Ihnen einen schönen guten Abend. Wofür gibt das Land Hessen im kommenden Jahr Geld aus? Und wie viel Geld geht zum Beispiel in den Bereich Bildung oder in das Personal. Finanzminister Alexander Lorz hat heute den Haushalt in den Landtag eingebracht. Die Abgeordneten im Landtag streiten über die Verteilung und auch darüber, dass das Land 1,7 Milliarden Euro neue Schulden aufnehmen möchte. Mit unserer landespolitischen Korrespondentin Viktoria Enzenauer habe ich vor gut einer Stunde darüber gesprochen. Viktoria, die aktuelle wirtschaftliche Lage ist ja nicht besonders gut. Wie wirkt sich das denn auf den Haushalt inzwischen aus?
20: Ja, das hat auf jeden Fall einen Effekt. Das Land rechnet nächstes Jahr mit 39 Milliarden Euro Einnahmen. Das ist zwar etwas mehr als im Vorjahr, aber weniger, als man sich erhofft hat. Und das würde auch an der geopolitischen Lage liegen, meint Finanzminister Alexander Lorz von der CDU heute in der Debatte. Er bemüht ja gerne sprachliche Bilder, so auch heute. Lorz vergleicht die Aufstellung des Haushalts mit einer mehrtägigen Wanderung in den Bergen.
21: Anspruchsvolle Pfade führen uns durch steiles, unwegsames Gelände, doch unser Ziel bleibt der Gipfel. Und der Haushalt für das Jahr 2027 ist ganz in diesem Sinne eine weitere entscheidende Etappe auf dem Weg, Hessen in herausfordernden Zeiten resilient und zukunftsfähig zu machen.
20: Ja, gleichzeitig steigen aber auch die Ausgaben. Mit fast 42 Milliarden Euro Ausgaben plant die schwarz-rote Landesregierung im kommenden Jahr. Das meiste Geld geht für das Personal drauf, also Lehrkräfte, Richterinnen und Richter und Stellen in der Verwaltung.
0: Der größte Anteil der Ausgaben fließt ja ans Personal. Trotzdem sagt Finanzminister Lorz, die Landesregierung würde an sich selbst sparen. Wie sieht das denn die Opposition?
20: Ja, der größte Posten ist das Personal und da steigen ja auch die Kosten durch neue Tarife, die Beamtenbesoldung. Und Lorz sagt auch, dass der Anstieg an Schülerinnen und Schülern auch dazu führt, dass man mehr Lehrkräfte braucht. Die Regierung plant nächstes Jahr mit rund 162.000 Stellen in der Landesverwaltung. Rund 50 sollen abgebaut werden. Für die Landesregierung ist das ein langsamer Rückgang der Personalkosten, sagt Lorz heute. Die FDP in der Opposition kann das aber nicht ernst nehmen, findet Marion Schardt-Sauer, die haushaltspolitische Sprecherin der FDP-Fraktion, die klingt so.
22: Bei mehr als 161.000 Stellen bei einer Landesverwaltung, in der nach Angaben der Landesregierung in den nächsten Jahren allein aus den Geburtsjahrgängen 60 bis 69 mehr als 35.000 Beschäftigte altersbedingt ausscheiden werden. Wollen Sie den Bestand um 47,5 Stellen abbauen? Ist das Ihr Ernst, Herr Minister?
20: Ja, auch die AfD-Fraktion vermisst strukturelle Reformen. Echte Sparmaßnahmen sehen FDP und AfD in diesem Haushalt nicht.
0: Auch die Grünen im Landtag sind ja in der Opposition und finden, dass die schwarz-rote Regierung falsche Prioritäten setzt. Was ist denn da die Kritik?
20: Also die schwarz-rote Landesregierung steckt 6,5 Milliarden Euro in die Bildung. Für die Grünen ist das aber zu wenig, denn in dem Bereich hatte die Regierung zuletzt auch Stellen gestrichen, die Miriam Dahlke, die haushaltspolitische Sprecherin der Grünen, deutlich kritisiert.
23: Sie halten nämlich auch an Kürzungen bei den Sprachkitas fest. Sie kürzen bei der Lehrerzuweisung nach Sozialindex und gleichzeitig wird an den Hochschulen der Rotstift angesetzt. Dieser Haushalt markiert einen Kahlschlag bei Kitas und Köpfen, von den Kleinen bis zu den Großen, über Schulen bis zu den Hochschulen. Überall setzen Sie den Rotstift an.
20: Ja, dann fragen die Grünen heute auch noch, wieso das Land jetzt plötzlich auch so viel Geld für den Tankrabatt hat. Der wurde ja vom Bund beschlossen, aber muss auch von den Ländern mitfinanziert werden. Und gleichzeitig fehlen den Grünen auch Mehrausgaben im Bereich Klimaschutz.
0: Jetzt macht ja das Land 1,7 Milliarden Euro neue Schulden, aber das Ganze muss ja auch irgendwann mal zurückgezahlt werden. Was für eine Kehrseite haben denn diese Schulden?
20: Ja, genau wie du sagst, das Geld muss irgendwann zurückgezahlt werden. Und da werden ja dann auch Zinsen fällig, die wir auch Stück für Stück im Haushalt bezahlen müssen. Das muss man immer mitbedenken, erklärt Ökonom Professor Volker Wieland von der Goethe-Uni in Frankfurt.
24: Wir leben in einer Welt hohen Zinsen und umso mehr natürlich sich die hessische Regierung neu verschulden muss, umso mehr gibt sie zukünftig für Zinsen aus. Aktuell ist der durchschnittliche Zinssatz auf die hessischen Schulden 2,5%. Die Neuverschuldung, da sind wir bei 3,6%. Also daraus ergibt sich schon mal ein deutlicher Anstieg.
20: Also einerseits bekommt die Landesregierung jetzt durch die neuen Schulden Spielräume und muss nicht ganz so drastisch sparen wie ohne diese Schulden. Aber sie müssen eben auch in die Zukunft blicken. Und um vielleicht nochmal auf die Metapher des Finanzministers zurückgekommen, die nächste Bergetappe, die steht der schwarz-roten Landesregierung noch bevor. Der Anstieg ist noch nicht geschafft.
0: Finanzminister Alexander Lorz hat heute den Haushalt in den Landtag eingebracht. Darüber gesprochen habe ich mit Viktoria Enzenhauer, unserer landespolitischen Korrespondentin in Wiesbaden.
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0: Mit Detlef Landmesser.
1: Neue Hoffnungen auf eine diplomatische Lösung des Iran-Konflikts stützen den deutschen Aktienmarkt weiter. Am Morgen hatte Irans Außenminister von laufenden Verhandlungen mit den USA gesprochen, diesmal über den Golfstaat Katar. Der DAX drehte daraufhin nach oben, während die Ölpreise zurückfielen. Bis zum Handelsschluss bröckelten die Kurse aber wieder ab und der deutsche Leitindex schloss mit einem bescheidenen Plus von 0,1% bei 25.399 Punkten. Die Aktie von Evonik lag heute leicht im Minus. Laut der Financial Times hat der Spezialchemiekonzern eine Übernahmeofferte von BASF abgelehnt. Der Branchenprimus habe 22,15 Euro pro Evonik-Papier geboten. Derzeit notiert die Aktie knapp unter 20 Euro. Im SDAX war die Aktie des Baumarktkonzerns Hornbach Holding nach starken Halbjahreszahlen gefragt. Der Umsatz kletterte um 6%, das operative Ergebnis um knapp 5%. Grund dafür sei vor allem die starke Nachfrage nach saisonalen Produkten wie Klimageräten, aber auch Artikeln zur Beschattung und Bewässerung gewesen, berichtete Hornbach. Aktien der Rüstungsbranche schnitten erneut schwach ab. Wieder stachen die Verluste bei Renk hervor. Dabei wirkte eine kritische Analyse von JP Morgan nach. Der Getriebehersteller kostet an der Börse wieder so viel wie im Frühjahr 2025.
0: Und damit gehen wir ins Westjordanland. Bei dem Versuch, eine von Siedlern vertriebene palästinensische Familie zurück in ihr Haus zu bringen, ist die Gewalt im Westjordanland erneut eskaliert. Der israelischen Armee ist es nicht gelungen, die Familie zurückzubringen. Laut israelischen Medien wurden 3 Soldaten von gewaltbereiten Siedlern verletzt.
2: Seit fast 70 Tagen kann Familie Tubasi nicht mehr in ihr Haus in Jalut im Westjordanland zurückkehren. Am Telefon erzählt Mahmoud Tubasi, wie er Ende Juli von extremistischen israelischen Siedlern vertrieben wurde. 95 Tage lang war das Haus belagert. Jeden Tag kamen sie, warfen Steine auf das Haus und beschädigten es. Sie schnitten Wasser und Strom ab und blockierten den Weg. Ich hatte kein Essen mehr. Mit Waffen haben sie mich gezwungen, entweder das Haus zu verlassen oder zu sterben. Als die Situation sich weiter zuspitzt, verlässt Tubasi schließlich sein Haus gemeinsam mit seiner Familie. Aber er wehrt sich vor Gericht gegen die Vertreibung und bekommt Recht. Er muss zurückkehren dürfen. So eskortieren ihn israelische Soldaten und Grenzpolizisten in einer Autokolonne zurück in sein Dorf. Sie seien kaum 5 Minuten wieder daheim gewesen, da hätten die Siedler erneut angegriffen, Steine geworfen und geschrien, erzählt Tubasi. Ich war überrascht von der Anzahl der Siedler, die auf uns zukamen. Fast 150 Siedler kamen in unser Haus. Der Palästinenser erzählt, dass die Soldaten versuchen, ihn und seine Familie zu verteidigen, dass sie Pfefferspray gegen die Siedler einsetzen. Aber als es ihnen nicht gelingt, die Situation zu kontrollieren, bringen sie die Familie zurück zu den Autos. Als die Siedler sahen, dass wir in ein Militärauto einstiegen, schlitzten sie die Reifen des Wagens auf. Nach Angaben der israelischen Armee wurden bei den Aufständen 3 Grenzpolizisten verletzt. Das IDF bestätigt, dass gewaltbereite Siedler Steine geworfen, Wege blockiert, Gebäude und Autos angezündet haben. 2 von ihnen nahm die Polizei fest. Überraschend äußert sich Premierminister Benjamin Netanyahu zu dem Vorfall. Er verurteile die gewalttätigen Ausschreitungen aufs Schärfste sowie die Angriffe auf die Sicherheitskräfte, die vor Ort eintrafen, heißt es in einer Mitteilung aus seinem Büro. Die Handvoll Randalierer repräsentiere nicht die gesetzestreue Siedlergemeinschaft in Judäa und Samaria. So bezeichnet Netanyahu das von Israel besetzte Westjordanland. Weiter sagt er, er stehe voll und ganz hinter den Angehörigen des IDF und der Grenzpolizei, die sich für die Bekämpfung des Terrorismus und die Gewährleistung der Sicherheit einsetzen. Die Situation im Westjordanland spitzt sich seit Monaten zu. Immer wieder attackieren extremistische Siedler palästinensische Dörfer. Die israelische Regierung greift nach Ansicht vieler Kritiker gegen die Siedler nicht ausreichend durch. Familie Tubasi kann nicht in ihr Zuhause zurückkehren. Mahmoud Tubasi berichtet, dass sie schließlich in einen anderen Van umsteigen, nachdem der erste nicht mehr fahren konnte. Wir haben durch die Fenster des Militärjeeps geschaut und gesehen, dass sie unsere Häuser angezündet haben. Tubasi geht davon aus, dass sein Haus vollständig zerstört ist. Schon vorher hätten die extremistischen Siedler es schwer beschädigt. Er ist nun mit seiner Familie in einem anderen Dorf im Westjordanland untergekommen und sagt: Gestern hatte ich das Gefühl, dass es mein Ende sein wird. Wir haben den Tod gesehen, sind fast gestorben und nun zum Leben zurückgekommen. Jetzt haben wir ein neues Leben.
0: Bei dem Versuch, eine von Siedlern vertriebene palästinensische Familie zurück in ihr Haus zu bringen, ist die Gewalt im Westjordanland erneut eskaliert. Soweit der Bericht unserer Korrespondentin Felicitas Böselager.
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0: 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And the winner ist die Bertha von Suttner Schule, die integrierte Gesamtschule in Mörfelden-Walldorf im Landkreis Groß-Gerau. Sie hat heute den Deutschen Schulpreis gewonnen. Die Robert-Bosch-Stiftung zeichnet damit einmal im Jahr besonders fortschrittliche Schulen aus. Der Hauptgewinner erhält 100.000 Euro als Preisgeld. Und der Hauptgewinner, das ist eben in diesem Jahr die Bertha von Suttner Schule. Sie wurde von Bundeskanzler Friedrich Merz persönlich bei einer festlichen Veranstaltung in Berlin ausgezeichnet. Aber was ist eigentlich das Geheimnis dieser Schule? Was machen sie dort anders? Was ist das Besondere? Darüber habe ich vor der Sendung mit der Schulleiterin der im wahrsten Sinne des Wortes ausgezeichneten Gesamtschule in Mörfelden-Walldorf gesprochen, mit Ute Zeller, die heute bei der Preisverleihung natürlich selbst vor Ort war. Frau Zeller, wie geht's Ihnen als Direktorin einer Schule, die mit dem Hauptpreis beim Deutschen Schulpreis ausgezeichnet wurde? Wie groß ist die Freude?
3: Die kann man gar nicht messen. Also das ist eine solch riesige Wertschätzung und Anerkennung unserer täglichen Arbeit für Kinder an Kindern. Also ich bin ja sprachlos wirklich. Klingt jetzt nicht so, aber ich bin sprachlos innerlich. Ja.
0: Womit konnten Sie denn die Jury überzeugen? Gibt es also das große Hauptgeheimnis sozusagen oder ist es so eine Fülle von Sachen, die Sie eben anders machen und eben auch erfolgreicher an Ihrer Schule?
3: Also ich bin natürlich die Falsche, die Sie jetzt fragen, aber so ein bisschen hat man ja herausgehört, was der Jury bei uns als besonders gelungen aufgefallen ist. Also zunächst einmal haben wir seit 20 Jahren eine ganz kontinuierliche und sehr stringente Schulentwicklung. Nicht beliebig, nicht hier mal das, dann kommt das, sondern klare Vision. Wir wollen Kinder ermutigen und stärken. Wir möchten unsere Kinder zu mündigen Bürgern erziehen. Und wir möchten, dass jedes einzelne Kind versteht, dass es in Schule Erfolg haben kann und wird.
0: Dann nennen Sie uns da vielleicht mal ein Beispiel, was Sie an Ihrer Schule jetzt anders machen oder besser machen.
3: Also wenn ich jetzt das R nehme, dann würde ich sagen, ist es die Systemarchitektur. Unsere Schule hat schon ganz schön viel auch von einem Unternehmen, aber ausschließlich in der Organisation. Ansonsten schlägt überall das pädagogische Herz. Wir haben also zum Beispiel so etwas wie distributive Führung oder Leitung. Das bedeutet, nicht ich alleine entscheide, das würde ich auch gar nicht wollen, sondern wir haben ein großes Team an Menschen, die Leitungsverantwortung tragen in der Schule. Das sind mein Stellvertreter natürlich, die Oberstufenleiterin, aber selbstverständlich dann die Abteilungsleitungen. Und die Abteilungsleitungen, die sind dann so strukturiert wie in einem Unternehmen, damit Qualität gesichert werden kann. Wir schauen genau, was die Abteilungen brauchen. Zum Beispiel, wenn ich ein neues Vorhaben konzeptioniere, dann müssen wir schauen, wir müssen ins Personalmanagement gehen, wir müssen vielleicht Personalentwicklung in-house betreiben oder wir suchen Fortbildung oder wir stellen jemand ein, genau, für dieses Programm.
0: An Ihrer Schule können wir ja sehen, was eigentlich möglich ist. Und da fragt man sich, oder ich frage mich jetzt, warum wird das denn dann nicht an vielen anderen Schulen ähnlich gemacht? Also wäre dieses Konzept, das, was Sie uns da gerade erzählt haben, auch übertragbar auf viele andere Schulen?
3: Also ich würde überhaupt nicht zögern. Ich würde auf jeden Fall ganz klar sagen, ja, das ist übertragbar. Aber entscheidend für den Erfolg des Systems ist der Spirit, ist die Haltung. Also wenn ich nur das System übertrage, aber letztendlich Schule mache wie bisher oder auch meinen Job so verstehe wie bisher, dann ist es sicherlich nicht erfolgreich.
0: Jetzt haben wir ja vor kurzem eine Art neuen PISA-Schock erleben müssen. Die Schülerinnen und Schüler fuhren solche schlechte Ergebnisse wie noch nie ein. Und auch innerhalb der deutschen Bundesländer hat Hessen, ich sag mal, nur mittelmäßig abgeschnitten. Was wäre denn jetzt aus Ihrer Sicht wichtig, um in Zukunft bessere Ergebnisse zu erzielen?
3: Na, das ist eine Frage, wie viel Zeit haben wir? Ja, also grundsätzlich braucht diese Generation an Kindern, braucht vor allem unser Land andere Schulen. Schulen müssen anders werden und anders werden dürfen. Sie müssen andere Rahmenbedingungen bekommen. Sie müssen sich am Kind orientieren und zwar am Lernerfolg des einzelnen Kindes. Wir sind so sehr beseelt von Vergleichen und Leistungsstatistiken, dass wir vergessen, dass so ein Durchschnitt, den wir da immer erheben, wie zum Beispiel Landesabiturdurchschnitt oder Klassenarbeitsdurchschnitt, dass das überhaupt nichts aussagt über den Erfolg des Lernens des Einzelnen. Aber genau darum geht es.
0: Bundeskanzler Friedrich Merz hat bei der Preisverleihung ja versprochen, dass er Ihre Schule besuchen will. Haben Sie da schon eine Idee, was Sie mit ihm machen wollen, was Sie ihm zeigen wollen, vorführen wollen?
3: Also man hat authentisch spüren können, dass dem Bundeskanzler Schule, Bildung sehr, sehr wichtig ist. Bildung, das ist das, was uns in Deutschland eben auszeichnet. Ne? Unsere Menschen, möglichst viele Menschen mit möglichst hoher Bildung. Was wir mit ihm machen können, weiß ich noch nicht. Auf jeden Fall freuen wir uns, glaube ich, alle riesig. Er wird extrem viel sehen können, ganz Innovatives, sei es angefangen von unserer Bertha-KI. Die Bertha-KI ist bei uns ein Entwicklungsprojekt der Technologieentwicklungsabteilung, die wir in der Schule haben. Und bisher ist es so, dass die KI Aufgaben beisteuern kann, dem Schüler sagen kann, okay, wiederhole hier nochmal, da nochmal. Aber jetzt sind wir so langsam auf dem Weg, dass unsere Bertha-KI versteht, wie unsere Schülerinnen und Schüler am besten lernen. Das ist ein Riesenunterschied. Ich denke, da wird er sehr interessiert sein. Und vielleicht auch die Systemarchitektur. Also wie leiten wir eigentlich Schule? Wie ist unsere Schule eine lernende Organisation geworden? Ich glaube schon, dass ihn das auch interessieren kann.
0: Sagt Ute Zeller, die Direktorin der Gesamtschule Bertha von Suttner in Mörfelden-Walldorf. Die Schule wurde heute mit dem Deutschen Schulpreis ausgezeichnet und der Preis ist mit 100.000 Euro als Preisgeld dotiert. Um 18 Uhr und gleich 53 Minuten schauen wir noch mal kurz auf die Straße. Wir haben eine Meldung aus dem hr-Info-Verkehrszentrum. Vorsicht bitte auf der A661 Egelsbach-Oberursel zwischen Bad Homburger Kreuz und Bad Homburg. Hier sind Personen auf der Fahrbahn. Vorsicht bitte auf der A661 Egelsbach-Oberursel zwischen Bad Homburger Kreuz und Bad Homburg. Hier sind Personen auf der Fahrbahn.

0: Anfang kommenden Monats gibt es eine groß angelegte Militärübung in Europa mit ca. 4000 US- bzw. NATO-Soldaten. Dabei handelt es sich nicht um eine ganz klassische Truppenübung, sondern um Simulation auch mit Hilfe von künstlicher Intelligenz, um die grenzüberschreitende Zusammenarbeit westlicher Streitkräfte bei der Verteidigung der NATO-Ostflanke zu üben. Organisiert wird das Manöver, das am 6. Oktober beginnt, gemeinsam von US-Armee und NATO. Und schon bevor es losgehen konnte, wurde die Presse in Wiesbaden informiert. Es konnten Fragen gestellt werden, wie kooperieren zum Beispiel die Länder in der NATO und wie tauscht man sich aus und wie wird moderne Kriegsführung eigentlich trainiert. Andrea Bonhagen war für uns dabei.
1: Es gibt ein neues Konzept, um die östlichen NATO-Länder zu verteidigen. Das Konzept heißt EFDI, auf Deutsch übersetzt Initiative zur Abschreckung an der Ostflanke. Die US-Armee nennt drei große Ziele: schneller sein, besser zielen, cleverer sein als der Gegner. Das Szenario bezieht sich klar auf Russland. Angenommen, die russische Armee greift zum Beispiel im Baltikum in Polen oder Rumänien an. Um schnell zu reagieren, wird Aufklärung mit zahlreichen technischen Hilfsmitteln großgeschrieben, sagt Major Benjamin Schiff von der US-Armee in Wiesbaden.
2: So können sie nicht einen einzigen Kilometer auf NATO-Gebiet erobern. Das erreichen wir durch Millionen von Sensoren, die in der Lage sind, sofort Signale zu senden, wenn es einen Vorstoß gibt. Wir können diese Daten dann nutzen, um rasch zu entscheiden, dass wir diesen Vorstoß stoppen müssen, um so die Russen tatsächlich daran zu hindern, NATO-Gebiet einzunehmen.
1: Die Datenflut wird mit Hilfe von KI ausgewertet. Dass jedes Land in der NATO sein eigenes System hat, ist inzwischen kein Problem mehr, erklärt Schiff. Er hat ein sogenanntes Datenrückgrat, ein Data Backbone, entwickelt. Eine Software, mit der alle Informationen auf dieselbe Ebene, in dieselbe Form gebracht werden, sodass sie sortiert und ausgewertet werden können.
2: Früher benötigten Staaten Tage oder manchmal Monate, um zu reagieren. Heute sind wir an einem Punkt angelangt, an dem wir in Millisekunden reagieren können. Sobald die Daten einen Kommandeur erreichen, so schnell können sie auch die Entscheidung treffen. Jetzt sammeln wir so große Datenmengen, dass sie bessere und schnellere Entscheidungen treffen können und auf jede Art von Vorstoß reagieren können.
1: Es soll eine Zone an der Ostflanke geben mit autonomen, unbemannten Systemen. Zum Beispiel mit unbemannten, bewaffneten Panzern. Auch unbemannte Drohnen könnten in einem Angriffsszenario als Geschwader losgeschickt werden. Es geht darum, schnell zu sein, aber auch darum, Soldatenleben zu schützen, sagt Schiff. Auch Generalmajor Björn Schulz, Vizekommandant bei der US-Armee in Wiesbaden, betont das.
3: Das ist ja was Entscheidendes, gerade für die westliche Kultur. Wir wollen wirklich keine Leben riskieren oder wir wollen keine Leben opfern. Das heißt, wenn da eine unbemannte Drohne abgeschossen wird, runterfällt oder etwas anderes, dann kostet das kein Menschenleben auf unserer Seite. Und sie sind unheimlich preiswert. Wenn dann ein Jet aufsteigen muss, eine sehr teure Rakete abschießt, dann ist das gut, dass er erfolgreich war. Aber das kann ich mit einem Bruchteil des Geldes auch mit anderen Systemen, wie Ihnen das gezeigt worden ist, durchaus schaffen.
1: Das Konzept EFDI ist erst wenige Monate alt. Es wird ständig weiterentwickelt. Umso wichtiger auch die neuesten Technologien.

0: 6. Oktober und geht anderthalb Wochen. In Wiesbaden wird dabei der Sitz einer Kommandozentrale sein.
1: Am 6. Oktober startet also eine groß angelegte Militärübung in Europa mit rund 4000 Soldaten. Andrea Bonhagen berichtete für uns.
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1: 19 Uhr. Erste Landtagsdebatte zum Haushalt für das nächste Jahr. Britischer Premier kündigt große Reformen an. Ölpreis ist leicht gesunken. Das Wetter am Abend und in der Nacht trocken. Abkühlung auf 14 bis 7 Grad. Mein Name ist Christoph Haas. Die hessische Landesregierung will im kommenden Jahr mehr Geld für Schulen, Polizei und die Verwaltung ausgeben und dafür 1,7 Milliarden Euro neue Schulden aufnehmen. Der Landtag hat heute zum ersten Mal über den Haushalt beraten. Aus dem HR-Landtagsstudio Luca Kissel.
2: Finanzminister Lorz von der CDU verteidigt die geplante Neuverschuldung. Die Landesregierung habe bei den Ausgaben jeden Stein umgedreht. Die Opposition kritisiert dagegen die Prioritäten der Landesregierung. Die Grünen sprechen von Kürzungen bei Kitas und Schulen und werfen der Landesregierung vor, beim Klimaschutz zu sparen. Die FDP bemängelt neue Schulden trotz steigender Einnahmen und fordert grundlegende Reformen der staatlichen Aufgaben und Verwaltung. Auch die AfD kritisiert die Neuverschuldung und fordert stärkere Einsparungen.
1: In Großbritannien hat Premierminister Burnham auf einem Parteitag große Reformen angekündigt. Der Sozialdemokrat will den Bau von Wohnungen vorantreiben, die Wirtschaft in Schwung bringen und die Lebenshaltungskosten für die Menschen senken. Aus Liverpool Lisa Maria Röhling.
3: Sein Plan sei es, beispielsweise Teile des Stromnetzes und auch der Wasserversorgung aus dem privaten Sektor zurückzuholen. Bereits zu Beginn des Parteitages hatte Burnham außerdem ein neues Pflegesystem für England in Aussicht gestellt, das ähnlich wie die Gesundheitsversorgung aus der öffentlichen Hand finanziert wird. Dafür soll auch die Finanzierung der Renten neu aufgesetzt werden. Den ersten Härtetest müssten Andy Burnhams Reformen bereits Ende Oktober bestehen. Da wird der Haushaltsplan seiner Regierung vorgestellt.
1: Strafe wegen Volksverhetzung. Das Amtsgericht Kassel hat eine 82-jährige Betreiberin einer Buchhandlung verurteilt. Das Gericht sieht es als erwiesen an, dass die Frau von 2020 bis 2022 hunderte Bücher mit verfassungswidrigem und volksverhetzendem Inhalt gelagert hatte. Das Gericht verurteilte sie deshalb zu einer Freiheitsstrafe von einem Jahr und 8 Monaten auf Bewährung und einer Geldstrafe in Höhe von rund 10.000 Euro. Schülerproteste in Frankreich weiten sich aus. Die Schüler protestieren unter anderem gegen schlecht ausgestattete Gebäude und zu lange Schultage. Laut Bildungsministerium wurden bei Unruhen im ganzen Land 10 Menschen verletzt. Die Polizei nahm 40 Menschen in Gewahrsam. Die Bewegung war vor einigen Tagen im Großraum Paris entstanden und hatte sich auf andere Landesteile ausgebreitet. Schülergewerkschaften hatten für heute zu einem Aktionstag aufgerufen, weil auch

0: Protestaktionen im öffentlichen Dienst geplant waren. Der Ölpreis ist gesunken. Der Preis für ein Barrel Rohöl der Nordseesorte Brent ging um mehr als 2% auf rund 103 US-Dollar zurück. Grund sind offenbar höhere Liefermengen aus Saudi-Arabien. ARD-Reporterin Iris Völlnagel.
1: Saudi-Arabien hat seine Ölexporte über seine Ost-West-Pipeline an seinen Hafen Yanbu am Roten Meer wieder aufgenommen. Dies melden übereinstimmend verschiedene Quellen. Das Land hatte den Betrieb der Pipeline eingestellt, nachdem sie mit Drohnen angegriffen und beschädigt worden war. Die volle Kapazität der Ost-West-Pipeline beträgt 5 bis 7 Millionen Barrel pro Tag. Marktbeobachter rechnen damit, dass diese etwa in einem Monat wieder erreicht werden.
0: Das waren die Nachrichten. Das Wetter, heute Nacht bleibt es trocken und es kühlt ab auf 14 bis 7 Grad. Morgen bekommen wir erst viel Sonne, später zieht es teils zu, es bleibt aber trocken. Weiterhin sehr warm mit Höchstwerten zwischen 24 und 29 Grad. Es ist 19.04 Uhr.
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0: Vorsicht auf der A49 Gießen-Kassel. Zwischen Schwalmstadt und Neuental liegen Reifenteile auf der linken Spur. Vorsicht auch auf der A661 Egelsbach-Oberursel. Zwischen Bad Homburger Kreuz und Bad Homburg sind Menschen auf der Fahrbahn. A6 Heilbronn-Nürnberg zwischen Ilshofen, Wolpertshausen und Crailsheim. 7 Kilometer Stau wegen eines Unfalls. A8 Stuttgart-Karlsruhe zwischen Heimsheim und Pforzheim-Nord, 7 Kilometer Stau, da steht ein defekter Lastwagen auf der rechten Spur. Und A38 Halle Richtung Göttingen, der Heidkopftunnel ist bis 5.30 Uhr wegen Wartungsarbeiten gesperrt.
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3: Mit Hadija Haruna-Elker. Guten Tag. Ich starte diese Sendung mit einer persönlichen Frage. Haben Sie ein Geheimnis? Ich gebe zu, die Antwort darauf ist nicht ganz einfach. Schließlich gibt es ja ganz unterschiedliche Geheimnisse. Es gibt die schönen Geheimnisse, wenn man zum Beispiel einen anderen Menschen mit etwas überraschen will. Aber es gibt auch die schweren, wenn mir zum Beispiel jemand etwas anvertraut, mit dem ich nicht gut umgehen kann. Wie denken Sie darüber?
4: Geheimnisse muss jeder für sich haben, doch. Kleine Geheimnisse, ja, machen das Leben auch interessant.
5: Es gibt Geheimnisse und wenn das Geheimnisse sind, dann sollte man die auch geheim halten, ja. Oftmals sind es ja eher Sachen, die jemanden schaden könnten und das möchte man ja verhindern.
6: Ja, ich finde es jetzt nicht so schlimm. Ich wüsste gar nicht, dass ich welche hätte. Wenn einer mir ein Geheimnis anvertraut, dass ich das dann halt eben nicht weitererzähle, dann behalte ich das für mich.
7: Vielleicht ist es ganz gut, Geheimnisse zu haben, gewisse Dinge für sich zu behalten. Ob man das dann wirklich als Geheimnis bezeichnet, das finde ich gut, ja.
8: Wenn man eine Beziehung betrachtet, sollte man keine Geheimnisse haben. Ansonsten, wenn mir jemand sein Geheimnis anvertraut, ist das schon ein Vertrauensbeweis.
3: 13 Geheimnisse haben wir im Schnitt. Das heißt es in der Forschung. Und manche sind winzig oder banal, andere können ein ganzes Leben verändern. Geheimdienste leben davon, Geheimnisse herauszufinden. JournalistInnen recherchieren sie und Kunstschaffende machen aus ihrer Anonymität ein Markenzeichen. Und dann wären da noch die sozialen Medien, in denen viele Menschen Dinge erzählen, die sie in ihrem privaten Umfeld verschweigen. Psst, diese Sendung ist ein Geheimnis. Haben wir darum auch diese Folge von Der Tag ein Thema viele Perspektiven genannt. Sie finden sie wie immer in ARD Sounds. Halten wir fest, alle Menschen haben Geheimnisse. Es gibt berufliche, wie das Amts- oder Bankgeheimnis, und die privaten, die man aus Scham, Schuld oder zum eigenen Schutz vielleicht auch hat. Und zu diesen zählen auch Familiengeheimnisse, also die unausgesprochenen oder verschwiegenen Tatsachen, die unser Verhalten beeinflussen können, wie es in der Sozialforschung heißt.
9: Geheimnisse im Familiensystem belasten alle. In kaum vorstellbarer Weise prägen Geheimnisse in Familien die Beziehungen der Menschen. Familiengeheimnisse können alle Arten von Themen umfassen. Geburt, Adoption, Elternschaft, Unfruchtbarkeit, Abtreibung, körperliche und seelische Krankheiten, sexuelle Orientierung und Geschlechtsleben, Vergewaltigung, Gewalt, Verhalten im Krieg, Suchtverhalten, Religion, Geld, Ehescheidung, Selbstmord. Alle Arten von Themen sind möglich als Familiengeheimnis. Bis heute haben viele der Familiengeheimnisse Geheimnisse zu bleiben vermocht.
3: Haben Sie auch gedacht, eine ganz schön lange Liste an Familiengeheimnissen? Zu Anfang dieser Sendung weiten wir damit den Blick auf das große Ganze. Es geht um die Frage, welche Rolle spielen Geheimnisse in unserer Gesellschaft? Und genau damit beschäftigt sich Knut Martin Stünkel. Der Literaturwissenschaftler und Religionsphilosoph hat sich am Zentrum für religionswissenschaftliche Studien CERES der Ruhr-Universität Bochum über 15 Jahre mit dem Thema befasst. Guten Tag.
10: Guten Tag, Frau Hunau-Höcke.
3: Ganz grundsätzlich, was macht etwas eigentlich zum Geheimnis? Reicht es, dass ich etwas nicht erzähle, oder braucht ein Geheimnis immer auch einen anderen Menschen, der von dieser Information ausgeschlossen ist?
10: Ein Geheimnis braucht, denke ich, immer eine gewisse Art von Sozialität, sei es, dass es wirklich in einem anderen Menschen repräsentiert ist, sei es mir selbst gegenüber. Das Geheimnis ist ein Phänomen, das sehr, sehr wichtig für die menschliche Sozialität vor allen Dingen gewesen ist. Und es bietet, so denke ich, für Menschen die Möglichkeit, über sich hinauszuwachsen. Das würde ich als Definition des Geheimnisses einfach mal jetzt hier so für das Gespräch aufstellen.
3: Ja, jetzt müssen wir kurz erklären, was Sozialität ist.
10: Sozialität ist das Zusammenleben von Menschen, so wie ich es verstehe.
3: Okay, das heißt, wir brauchen Geheimnisse für unser Zusammenleben. Da gucken wir auch noch genauer hin. Zusammenleben würde ich jetzt auch so verstehen, dass Geheimnisse Menschen ja auch schützen, ihre Privatsphäre, vielleicht das Selbstbild, manchmal auch andere Menschen. Ist das diese Richtung, die Sie damit meinen?
10: Ganz genau, das ist ein Teil davon. Ein Geheimnis hat ja viele Funktionen und die Schutzfunktion, die meistens auch einhergeht, wirklich mit einer Gruppenbildungsfunktion, ist ein ganz wichtiger Aspekt des Geheimnisses, der allerdings, das muss man gleich dazu sagen, zum Guten wie zum Bösen ausschlagen kann.
3: Das müssen wir noch mal genauer anschauen. Also Gruppenbildung beim Geheimnis, wenn man sich denkt, da sind doch manche ausgeschlossen. Wo verbindet denn das Geheimnis Menschen? Sie sagen ja, in der Religion tut es das total.
10: Also ich würde mich jetzt erstmal beziehen auf das, was die Soziologie schon vor 100 Jahren rausgefunden hat, dass Geheimnis eine Funktion ist, die par excellence sozusagen für Ausgrenzung und Eingrenzungsprozesse steht. Also man hat durch das Geheimnis, durch diejenigen, die Geheimnisträger sind, konstituiert sich eine In-Group, eine Gruppe von Geheimnisträgern und eben die anderen, die diesem Geheimnis nicht teilhaftig werden. Das ist eine Funktion des Geheimnisses, die es tatsächlich gibt. Und da ist das Beispiel der Religion gerade besonders sinnfällig, nicht die einzige Funktion von Geheimnissen. Geheimnisse, und das ist vielleicht ein bisschen kontraintuitiv jetzt gesagt, können gerade dazu dienen, Kulturen, Religionen, Menschen, die bestimmten Kulturen oder Religionen angehören, zu verbinden, eine bestimmte Art des Verständnisses untereinander zu befördern.
3: Was ist das zum Beispiel konkret? Der Glaube an etwas, was ich nicht sehen kann, was ich spüre, woran wir alle gleich glauben zum Beispiel?
10: Ja, der Glaube oder beziehungsweise das Wissen von etwas, was dem Menschen nicht unmittelbar zugänglich ist. Solche Strukturen gibt es in jeder Religion. Und gerade dieses nicht unmittelbar Zugängliche, mit dem aber in bestimmter Weise doch umgegangen werden muss, das ist etwas, was allen Religionen eignet. Und darüber kann man sich provisorisch verständigen. Das heißt, wenn man bei der anderen Kultur, bei dem anderen Menschen Strukturen entdeckt, wo aus Pietät oder Ähnlichem, aus weil man es nicht macht, nicht drüber gesprochen werden darf, dann ist das vergleichbar mit dem, was ich aus meiner Kultur kommt, als ein Geheimnis bezeichnen würde. Das ist mir jetzt erstmal unmittelbar nicht zugänglich. Und über diese Brücke können Verständnisprozesse ablaufen.
3: Das heißt, man teilt quasi die Situation, ein gemeinsames Geheimnis zu haben von einem Raum, den man vielleicht nicht erklären kann, nicht benennen kann, den auch gar nicht offengelegt werden muss. Das ist ja oft bei Religionen so. Und wird ja auch sozusagen, wenn man dann rational darüber nachdenkt, diskutiert. Wenn ich das jetzt übertrage, also dass aus religiöser Sicht da es ungelüftete Geheimnisse gibt und Sie sagen, das ist was Verbindendes, auch kann auch was Positives sein, dann haben Sie eben ja auch von was Negativem gesprochen. Da würde ich jetzt an Familiengeheimnisse zum Beispiel denken. Die haben wir vorhin auch kurz in der Sendung gehört. Wenn ich da jetzt zum Beispiel an Kriegstraumata denke, an Kriegserfahrungen, sowohl auf der Seite der Opfer als auch der Täter im Zweiten Weltkrieg, dann haben wir da ja eine große Diskussion zum Beispiel darüber, dass in den Familien über Geheimnisse, also sozusagen über Geschichten nicht gesprochen wurde. Sind Familien ein besonders guter Ort für Geheimnisse?
10: Also ich denke, dass Familien ein sehr prekärer Ort für Geheimnisse sind. Ich würde auch nicht sagen, dass Geheimnisbildung innerhalb der Familie etwas pauschal gesehen Negatives sein muss. Natürlich gibt es bestimmte Geheimnisse, die innerhalb gerade einer Gruppe, die sich sehr nahe steht, wie der Familie belasten wirken dürfen. Aber es gibt auch Geheimnisse, gerade aus denselben Gründen, die man am besten nicht aufdeckt, um ein Weiterleben zu ermöglichen. Das sind Einzelfallfragen, denke ich. Aber Sie haben recht, dass die Familie eine besonders, ja, mit Emphase vertretene Gemeinschaft ein gefährlicher Ort für Geheimnisse sind, im Guten wie im Bösen.
3: Im Guten wie im Bösen, wenn man sich schützt. Aber es geht ja auch um Scham und Schuld, haben Sie im Vorgespräch gesagt. Und gerade wenn ich an unangenehme Familiengeheimnisse denke, dann schützt das vielleicht auf der einen Seite, aber auf der anderen Seite werden sie ja auch fortgesetzt. Was machen denn Geheimnisse, wenn sie schädlich sind mit Menschen? Es gibt ja auch nicht umsonst den Beichtstuhl, um sich zu entlasten.
10: Wenn sie schädlich sind, verhindern Geheimnisse Kommunikation. Und das ist sozusagen der Teufel innerhalb der Sozialität, Kommunikationsverhinderung. Wenn es Dinge gibt, über die ich nicht sprechen darf, über die ich nicht sprechen soll, sagen wir besser, dann werden Kommunikationsprozesse abgeschnitten und damit auch die Möglichkeit, sich vielleicht nicht über die genaue Art und Weise des Geheimnisses zu verständigen, aber eine gemeinsame Art des Umgangs damit zu finden. Und das ist die große Gefahr, die bei Geheimnissen besteht, dass sie Kommunikationsverhinderer sind. Genauso gut können sie Kommunikationsermöglicher sein. Also wenn man jetzt über die Familie hinausgeht, sind Geheimnisse natürlich auch Stachel zum Weiterforschen, zum sich darüber unterhalten, zu einer gemeinsamen Lösung zu finden. Aber es gibt halt auch die Möglichkeit, dass Geheimnisse in dieser Weise schädlich wirken können und, naja, dazu führen, dass man nicht mehr miteinander spricht.
3: Psst, diese Sendung ist ein Geheimnis. So haben wir heute unsere Sendung von der Tag ein Thema, viele Perspektiven nämlich genannt. Und eben haben wir den Religionsphilosophen Knut Martin Stünkel gehört, der uns erklärt hat, wie durch Geheimnisse Nähe, Zugehörigkeit, aber auch Ausschluss entstehen. Und damit kommen wir zum Thema Macht. Denn Geheimnisse bieten Menschen nicht nur Schutz. Macht bedeutet in diesem Sinne, mehr zu wissen als andere. Und das gilt ganz besonders für die Menschen, die das Geheimnis zu ihrem Beruf gemacht haben. Menschen, die beruflich quasi also alles hören, aber davon nichts weitergeben dürfen, wie zum Beispiel Therapeuten, Seelsorger oder NotarInnen. Aber es gibt auch Menschen, die einen ganz anderen, einen sehr speziellen Job haben. So wie er hier.
11: Mein Name ist Bond, James Bond.
12: Dieser Kontrast zwischen perfekt angezogen, Smoking, elegant und trotzdem diese Abenteuer erleben, das macht James Bond aus.
13: Das ist, glaube ich, auch wirklich eine Figur. Egal, wer James Bond spielt, der wird ja doch sehr unterschiedlich dargestellt. Trotzdem ist es immer James Bond.
14: Das ganze Ambiente, also dieses Englische, ist ja auch Moneypenny, ein bisschen reserviert und so weiter. Und Figuren, die jeder mal vielleicht so in seinem Leben als Illusion mal gehabt hat.
15: James, wo sind Sie bloß gewesen? Ich habe ganz London nach Ihnen abgesucht.
16: Moneypenny. Wo brennt es denn?
17: Bond ist ein Frauenschwarm, weil er diese Mischung aus sexy und gefährlich hat.
16: Sind Sie allein?
18: Was tun Sie auf der Insel? Suchen Sie Muscheln?
16: Nein, hübsche Mädchen.
18: Bleiben Sie, wo Sie sind.
19: Ich denke, James Bond spricht einfach unheimlich viele unterschiedliche Menschen an. Es ist immer Action, es ist immer irgendwie eine Liebesbeziehung, es ist immer irgendwie interessante Autos. Interessante Technik.
20: Nun, ich schrecke nicht vor der Behauptung zurück, dass Sie in dem Fahrzeug hier Ihren Meister gefunden haben.
16: Ach ja? Neues Modell? Noch mehr Spielzeug?
21: Warum ich James Bond mag, auch weil als Mann ich mich da, glaube ich, so ein bisschen wiederfinde, bisschen Coolness, bisschen Frauen und einfach so ein bisschen auch als Held da zu stehen.
22: Ich glaube nicht, dass der erste James Bond der beste ist, sondern alle mit Roger Moore sind besser als der erste James Bond.
23: Daniel Craig finde ich am besten, weil er einfach von seiner Art her am besten rüberkommt, finde ich.
24: Ein Wodka Martini.
25: Geschüttelt oder gerührt?
26: Sieht aus, als ob mich das interessiert.
27: Daniel Craig, den mag ich am liebsten, nach wie vor.
13: mag eher die Engländer lieber als Schauspieler. Ist irgendwie nicht so klischee-mäßig. Und ich finde auch die Figur gut, die er spielt. Ist anders dargestellt als die anderen Figuren. Ja.
0: Es ist immer noch Sean Connery. Vielleicht ist es diese Nostalgie, obwohl ich ziemlich jung bin, aber es gibt so ein bisschen so eine Flair von Swinging London mit Sean Connery, die vielleicht nicht mehr bei die moderne James Bond Darsteller finde.
1: Es ist Gold, Mr. Bond. Mir ist jedes Unternehmen willkommen, das meinen Vorrat vergrößert.
2: Sie haben mich völlig überzeugt, Goldfinger. Vielen Dank für die Demonstration.
3: James Bond. Er ist ein Beispiel dafür, dass unsere Vorstellung von Geheimnissen auch stark von der Popkultur geprägt ist. Geheimakten, Codewörter, Doppelidentitäten, Spione. Aber wie funktioniert das mit der Geheimhaltung tatsächlich? Darüber spreche ich jetzt mit dem Kriminalisten und Ex-Geheimagenten Leo Martin. Er war fast 10 Jahre bei einem Landesamt für Verfassungsschutz im Einsatz und sein Auftrag war es unter anderem, Vertrauensleute im Milieu der organisierten Kriminalität anzuwerben. Guten Tag.
4: Und schon sind wir bei den Berufsgeheimnisträgern und ich bin gespannt, welches Geheimnis Sie mir entlocken heute Abend.
3: Das ist ein direkter Einstieg. Sie haben das ja zum Beruf gemacht, weil Sie Dinge wussten und Vorteile hatten. Das ist ja sozusagen Teil Ihres Berufsstandes. Mal gucken, was Sie bei mir herauslocken können. Aber sagen Sie mir doch erstmal, wie beschreiben Sie denn Menschen heute Ihren früheren Beruf?
4: Mein Job war es, für den Verfassungsschutz Informanten im Milieu der organisierten Kriminalität anzuwerben. Wir wollten wissen, in einer globalen kriminellen Struktur, wer ist da ganz oben, der teilt die Aufträge, wie sehen die Netzwerke aus, wie verändern sich die Lieferrouten. Und die spannendsten Informationen, die kommen dann nicht aus der Technik, sondern sehr oft eben auch noch aus sogenannten Human-Operationen. Das ist die Arbeit mit der menschlichen Quelle, mit dem V-Mann, mit dem Informanten, der am Ende bereit ist, Geheimnisse mit uns zu teilen.
3: Also Sie haben ja eben schon gesagt, Sie wollen aus mir was herausbekommen, aber jetzt, wenn ich mir also diese Person vorstelle, die Sie angeworben haben, wie haben Sie die denn dazu gebracht, Ihnen dann Dinge zu erzählen, die Sie ja eigentlich im Verborgenen halten wollten?
4: Also aus unserer Perspektive ist das Gegenteil vom Geheimnis vielleicht sogar das Wort Vertrauen.
3: Ah, ja. Ja. Mhm.
4: Und das, ich musste dazu meine Zielpersonen dazu bringen, mir zu vertrauen am Ende. Und dabei geht es gar nicht um dieses globale Vertrauen. Kannst du mir vertrauen oder nicht? Diese Frage ist viel zu groß. Die kannst du nicht greifen. Die rinnt dir zwischen den Fingern durch. Sondern Vertrauen muss immer spezifisch sein. Ja, das heißt, die Frage muss lauten, auf was kannst du vertrauen, wenn du es hier in dieser Angelegenheit mit mir zu tun hast? Und der Vertrag, den ich mit dem V-Mann mache, der hat eine einzige Zeile. Auf was kannst du vertrauen, wenn du es mit mir zu tun hast, dass die Information, die du mir gibst, niemals zu einem Nachteil für dich führen wird? Ja, wenn der V-Mann mir das nicht glaubt, wenn er darauf nicht vertrauen kann, dann erfahre ich kein einziges Geheimnis und auch nie ein anderes Sterbenswörtchen.
3: Also die Sicherheit, dass das Geheimnis gut aufgehoben ist quasi. Sie haben ja darüber auch ein Buch geschrieben, also über die Kunst quasi Vertrauen, was Sie gerade erklärt haben, aufzubauen, Menschen zu gewinnen und über Kommunikation unter Druck eben auch. Wenn ich jetzt darüber nachdenke, warum sollte ich Ihnen denn mein Geheimnis über ein Milieu anvertrauen, dafür will ich ja auch was zurück. Also gab es da auch einen Deal? Also
4: ja,
3: was habe ich denn davon?
4: Da gibt es natürlich ein gewisses Spannungsfeld. Ja, Vertrauen kann ich mir nicht erkaufen, ja, darum wird der Deal relativ schwierig.
3: Mhm.
4: Ich kann Vertrauen auch nicht herbeireden, erzwingen erst recht nicht, sondern Vertrauen entsteht über ein einziges Ding, und zwar über Erfahrungen und über Erlebnisse, die der andere konsequent, konstant über die Zeit mit mir macht. Und in der Praxis geht es oft so los, ja, dass ein Informant irgendeine Testinformation rausspielt, die ihm selbst gar nicht wehtut. Ne? Da geht es dann um einen Mitbewerber im Markt, den es dort nicht bräuchte, um eine gegnerische Organisation, um jemand, mit dem er im Konflikt ist, um den es nicht schade wäre, wenn der aus dem Geschäft genommen wird. Und jetzt muss der Informant ein Erlebnis machen, und zwar das Erlebnis, Vertrag Zeile 1, die Information, die du mir gibst, wird nie im Leben zu einem Nachteil für dich führen. Das heißt, er macht jetzt das Erlebnis, er hat eine Information geteilt, ein Geheimnis, und er gerät nicht unter Verdacht. Er wird jetzt nicht hinterfragt. Da ist kein Blaulicht an der Lagerhalle. Es klicken nicht sofort die Handschellen. Und dann bekommst du mit der Zeit Stück für Stück immer mehr Informationen. Und wir erfahren nie alles. Davon gehen wir gar nicht aus, aber wir versuchen eben so, das Hellfeld, wie wir uns schaffen, möglichst groß zu fahren.
5: Also ich verstehe, der Deal für die andere Person ist quasi der Vorteil, einem anderen auszuboten, also anderen Nachteile zu bringen. Jetzt, wenn man auf die organisierte Kriminalität beispielsweise schaut.
4: Das ist eines von vielen möglichen Motiven. Die Motivlagen, die sind immer sehr individuell. Solche Methoden funktionieren selten mit jemandem, der zu hoch in der Organisation hängt oder der eigene große ideologische oder finanzielle oder egoistische Motive hat. Aber beim Mitläufer am Rand, beim Lagerhalter, beim Kurier, bei einer mittleren Führungsebene, da funktioniert sowas in der Praxis wunderbar.
5: Aber irgendeinen Nutzen muss er ja sozusagen haben. Gibt es denn eigentlich Geheimnisse, über die Sie heute sprechen können? Also etwas Konkretes, was Sie herausgefunden haben durch so einen Informanten?
4: Also als ehemaliger Nachrichtendienstler bin ich Berufsgeheimnisträger. Und zwar
5: ich kann es ja auch mal versuchen.
4: Nicht nur gewesen, sondern bis an den letzten Tag meines Lebens. Ne? Dafür habe ich erstens unterschrieben und zweitens sind es gesetzliche Regelungen, die auch ohne jede Unterschrift geltend wären. Das heißt, ich würde mich strafbar machen ab dem Moment, wo ich ein wirkliches Berufsgeheimnis verrate. Für den Agenten ist Quellenschutz die Bibel, weil wir nur dann das Vertrauen unserer Informanten genießen, um an Informationen zu kommen. Aber in abstrakten, also wenn ich Fälle abstrahiere, oder wenn ich in nachrichtendienstliche Technik und Strategien nicht zu detailliert einsteige, da gibt es dann schon einen guten Graubereich, über den man sprechen kann.
5: Quellenschutz, das gilt für uns investigative JournalistInnen ja auch sozusagen. Da teilt man etwas. Jetzt haben Sie aber auch beschrieben, Sie haben was unterschrieben. Sie dürfen bestimmte Dinge nicht teilen. Sie haben in diesem Beruf gearbeitet und mit niemandem darüber gesprochen. Wie war denn diese Zeit? Was macht so ein dauerhaftes Verschweigen auch über den eigenen Beruf, über die Dinge, die man erfährt mit einem selbst?
4: Ja, der Freundeskreis wird kleiner mit der Zeit. Beim Geheimdienst gilt, die beste Legende ist die, die am dichtesten an der Wahrheit ist. Nur die kannst du auch wirklich echt und authentisch leben. Und ich habe ein Umfeld gehabt. Ich war in Vereinen, ich war in der Schule, ich habe eine Ausbildung gemacht. Ganz viele Menschen haben mitbekommen, was mein Weg ist. Ich bin ja nicht irgendwie zack, bumm, irgendwo gelandet und bei null konnte ich anfangen. Und eine der Legenden, die hier funktionieren, ist, so dicht an der Wahrheit wie möglich. Ich arbeite für das Innenministerium. Wir machen Bekämpfungskonzepte gegen organisierte Kriminalität. Wenn der Minister pfeift, dann springt der Leo. Und so habe ich erklärt, warum oft nachts und an den Wochenenden und über Tage ich weg war. Und wenn das Ganze natürlich so langweilig erklärt und erzählt, dass es möglichst nach Schreibtischjob klingt, dass keine großen Nachfragen kommen. Ja. Und das hat 10 Jahre gut gehalten, aber der Freundeskreis, der dampft ein. Du bist nicht mehr commitmentfähig irgendwann.
5: Also die Taktik war schon auch sozusagen, die Geheimnisse klein zu halten. Sie sagen, der Freundeskreis ist klein geworden. Jetzt so im Nachklapp, also nachdem Sie diesen Beruf aufgehängt haben, würden Sie sagen, diese berufliche Geheimniskrämerei sozusagen, hat Sie verändert?
4: Also das ist die größte Freiheit, die ich zurückgewonnen habe. Und das kann jemand, der es nicht selbst erlebt hat, gar nicht nachvollziehen, was für einen Wert das hat, dass ich heute kein Geheimnis mehr draus machen muss, ja, wo ich heute Abend noch hinfahre, nämlich nach Bochum, ja, oder wo ich gestern war oder dass ich übermorgen in Frankfurt sein werde. Allein darüber zu reden zu können und das nicht als Teil des Berufsgeheimnisses verschweigen zu müssen, allein das hat für mich schon einen Wert, der ist gigantisch.
5: Also lieber ohne Geheimnisse leben.
4: Nee, Geheimnisse sind wertvoll. Ne? Nicht jeder muss alles wissen. Aber ich bin, das haben Sie vorhin eigentlich wunderbar adressiert. Ne? Wenn ich etwas geheim halten möchte, dann mache ich das so klein wie möglich, dass der andere so wenig wie möglich davon mitbekommt. Ja? Und wenn er mich darauf anspricht, dann möglichst nicht die Lüge, sondern eine möglichst neutrale Äußerung. Du, dazu möchte ich im Augenblick jetzt nichts sagen. Oder das ist kein Thema, über das ich jetzt sprechen möchte. Und auch so kannst du Themen relativ klein halten und möglichst raus aus deinem Leben.
5: Psst, diese Sendung ist ein Geheimnis. So heißt unsere heutige Sendung von der TAKA, ein Thema, viele Perspektiven. Und damit danke an den Ex-Geheimagenten Leo Martin für die beruflichen Einblicke. Und einen weiteren Blick auf geheime Geschichten, die gewährt uns jetzt mein nächster Gast. Er sammelt nämlich Geheimnisse. Genauer gesagt Geschichten, die Menschen sonst niemandem erzählen würden. Und das tut er auf seinem Instagram-Account Internetbeichte. Dort teilen Menschen völlig anonym ihre dunkelsten, lustigsten oder peinlichsten Erlebnisse. Maximilian Laube liest sie dann vor und kommentiert sie. Und das klingt zum Beispiel so.
6: Meine Partnerin kennt meine wahre Persönlichkeit eigentlich nicht. Aber von vorn. Ich bin Mitte 30 und in einer langjährigen Beziehung. Ich arbeite 2 Jobs und im Hauptjob einigermaßen erfolgreich. Geht allerdings mit vielen Arbeitsstunden und mehrmals jährlichen Dienstreisen einher. Diesen Umstand nutze ich, um alleine Dinge zu tun, die man niemals erwarten würde. Beispiele. Dienstreise ging bis Donnerstag. Ich habe gesagt, dass ich bis Freitag weg bin und bin heimlich etwa 4 Stunden in eine Großstadt in ein bekanntes Restaurant gefahren. Also du gehst lieber im Restaurant alleine essen, als mit deiner Partnerin. Wolltest du mal erwähnt haben. Wenn die Arbeitszeiten mal heftig waren, nehme ich mir einen Ausgleichstag. Ab und zu buche ich mir dann ein Hotelzimmer in der Nachbarstadt, gehe tagsüber zum Sport, bestelle mir etwas Leckeres zu essen und zocke dann viele Stunden auf meinem privaten Laptop. So, es gibt so Leute, die haben das so jeden Tag und wünschen sich halt eine Partnerin. Du machst halt die komplette Rolle rückwärts. Aber okay, jeder, wie er das halt gut findet, ne? Das Krasseste, was ich gemacht habe, war, dass ich eine einwöchige Dienstreise erfunden habe. In dieser Zeit bin ich alleine nach Japan geflogen und habe Sightseeing betrieben. Das war etwas herausfordernd, weil ich die Zeitumstellung bezüglich Kommunikation mit Deutschland berücksichtigen musste. Also wir fassen mal kurz zusammen. Du gehst lieber alleine essen, du bist gerne alleine und zockst und selbst deinen Urlaub verbringst du lieber alleine. Meinst du, dass diese Beziehung das Richtige für dich ist, Kumpel? Weiß ich jetzt nicht. Bin mir heute unsicher, ob ich das vergeben kann, ganz ehrlich. Und ich glaube, ich tue es nicht. Wenn du deiner Partnerin einfach sagst, dass du diese Dinge machst und sie akzeptiert's, dann ist doch alles fein. Dann weißt du halt auch, dass es die richtige Partnerin ist. Und wenn sie das halt alles irgendwie scheiße findet oder wenn sie diesen Teil deiner Persönlichkeit irgendwie nicht akzeptiert, dass du Dinge alleine machst, ja Bro, weiß ich halt auch nicht, ob es dann das Richtige ist.
5: Mittlerweile folgen mehr als 40.000 Menschen dem digitalen Beichtstuhl von Maximilian Laube und mit ihm spreche ich jetzt. Hallo.
7: Hallo.
5: Ich habe gelesen, Sie machen das noch gar nicht lange mit diesen Internetbeichten, so seit Mai, Juni. Wie kamen Sie denn bitte auf die Idee und wie kommen die Geheimnisse zu Ihnen?
7: Ja, das ist richtig. Das hat eigentlich einen ganz simplen Ansatz gehabt, dass meine Finn und ich, wir hatten immer so die Idee oder ich hatte immer abends so die Idee, ihr Geschichten vorzulesen, die ich so im Internet gefunden habe. Hauptsächlich war das über Reddit, also das größte Forum der Welt. Und dort gibt es eben Unterforen zu speziellen Themen und zu speziellen Nischen. Und ich hatte eine Story gesehen mit einer Hochzeit, die in Finanzen gepostet wurden, die total aus dem Ruder, also finanziell total aus dem Ruder gelaufen ist. Und ich hatte die mir den ganzen Tag im Hinterkopf behalten, damit ich die abends meiner Freundin erzählen kann und wir darüber diskutieren, uns austauschen können. Und das habe ich häufiger eben gemacht. Und irgendwann kam mir dann die Idee, naja, wenn wir das irgendwie interessant finden und uns da so eine Diskussionskultur angeeignet haben, dann finden das andere vielleicht auch ganz interessant.
5: Und das heißt, Sie haben das Geheimnis von jemand anderem Ihrer Freundin erzählt und dann wurden es immer mehr Geheimnisse und dann haben Sie gesagt, okay, ich sammle die und erzähle die jetzt im Internet auf meiner Seite.
7: Genau, das ist, also das hat ja eine ganz eigenwillige Dynamik angenommen, weil zuerst hatte ich dieses Forum und da dachte ich, okay, ich suche mir da spannende, anonyme Themen raus, die ich eben auch meiner Freundin erzählen würde, wo wir drüber lachen, wo wir drüber diskutieren. Und dann habe ich angefangen, die vorzutragen. Und diese Dynamik kam dann eben, mit der ich eben gar nicht gerechnet habe, dass Menschen mir auf einmal Nachrichten geschrieben haben mit ihren eigenen Beichten. Und das war am Anfang überhaupt nicht mein Plan oder überhaupt nicht abzusehen. Aber das war dann ein ganz interessantes psychologisches Muster, was da wohl gegriffen haben. Ich weiß nicht, das waren vielleicht die ersten 5, 6 Videos. Und auf einmal hatte ich Beichten bei mir. Und am Anfang waren es ja auch noch 100% aus dem Internet, aus den Net-Stories. Mittlerweile sind es nur noch eingereichte Beichten.
5: Das ist schon interessant. Ihr Account wächst ja auch, da kann man zuschauen. Was Sie sagen, wir sprechen ja selber darüber, dass es irgendwie paradox ist. Menschen wollen eigentlich Geheimnisse behalten und gleichzeitig möchten sie ihnen einer fremden Person erzählen. Warum ist das so populär? Was vermuten Sie?
7: Das frage ich mich bis zum heutigen Punkt und da habe ich auch ganz interessante Nachrichten von Leuten, die mir schreiben, Max, ich schicke dir jetzt was, eigentlich hätte ich das mit ins Grab genommen. Also mir schreiben Leute Dinge, die hätten sie nicht mal ihrer Mutter, ihrer besten Freundin oder egal wem erzählt und ich bin jetzt eben eine wildfremde Person im Internet, der man das eben beichtet und ich vermute, dass es so ein bisschen der Punkt dahinter ist, eine Konsequenz hat es ja eben nicht bei mir, sondern man hat so eine Schwarmintelligenz, die dann darüber richten kann. Meistens ist es ja auch nicht weiß oder schwarz, sondern es wird dann entschieden darüber, ja, war das jetzt so in Ordnung oder nicht? Und manchmal hat man ja selber eine ganz eigene Sicht auf die Dinge, die man gemacht hat. Und die wollen sich dann auch einfach einen Ratschlag holen, die dann sagen, ja, ist das jetzt, war das wirklich so schlimm, was ich da damals gemacht habe? Also viele haben auch wirklich eindrücklich, die sagen dann, ich lese mir die Kommentare im Nachgang durch, um zu schauen, ob das jetzt wirklich so schlimm war.
5: Spannend, das ist also eine Form von Entlastungsstrategie und gleichzeitig Ratgeber. Werden wir nochmal konkret, eine Geschichte haben wir gehört. Was sind denn da noch so für Geschichten, die reinkommen? Vielleicht die krasseste, die Sie jetzt hatten bisher oder auch die kurioseste?
7: Das war gerade aktuell, die hat sehr für Diskussionen gesorgt. Und zwar hat ein Vater da nämlich gesagt, er schickt seine Tochter morgens in die Schule und macht ihr das Essen fertig. Jetzt ist da aber was in der Schule passiert, mit dem er gar nicht gerechnet hat. Und zwar, seine Tochter tauscht ihr Essen gerne mit ihrer Mitschülerin. Die Mitschülerin ist allerdings Muslima und hat dadurch eben Leberwurst und Salami gegessen, die sie als Muslima eigentlich gar nicht essen dürfte. Und da kam er in so ein moralisches Dilemma und hat gesagt, ja, was mache ich denn jetzt? Sage ich das jetzt den Eltern oder behalte ich das lieber für mich oder rede ich da mit meiner Tochter drüber? Und das hat in der Kommentarspalte natürlich für massive Diskussionen gesorgt. Das war ein sehr aufreibendes Thema, muss ich sagen.
5: Das ist nicht nur ein Geheimnis, auch ein pädagogisches Thema, sozusagen wie mit Kindern über Geheimnisse sprechen, die man da so hat. Ja, spannend. Jetzt haben wir darüber gesprochen und auch in der Sendung ist es ein Thema zwischen moralischen Geheimnissen, aber auch wirtschaftliche Geschichten gibt es ja bei Ihnen auch. Da geht es um viel Geld, um Beziehungsebenen. Wie gehen Sie denn eigentlich vor? Gibt es Dinge, wo Sie sagen, die würde ich nicht veröffentlichen? Oder da haben Sie sich zurückgehalten, weil Sie gedacht haben, das ist dann vielleicht doch zu viel?
7: Ja, da habe ich auch ein tatsächliches Beispiel. Da hat mir jemand gebeichtet, dass die Katze des Nachbarn das Kind irgendwie einmal angegriffen hat. In welcher Form kann ich jetzt natürlich nicht beurteilen. Und sie hat die Katze dann umgebracht mit Rattengift. Und das war der Punkt, an dem ich gesagt habe, nee, sorry, das werde ich nicht veröffentlichen, dem möchte ich, also ja, jetzt sprechen wir natürlich auch drüber.
5: Jetzt haben Sie es öffentlich gemacht.
7: Jetzt haben wir es so öffentlich gemacht, ja, aber das sollte jetzt nicht für Diskussionskultur anregen. Und es soll ja auch immer noch, also ich versuche ja einen sehr humoristischen und angenehmen Ort zu schaffen, an dem Leute eben auch bereit sind, auch gerne hinkommen und sich gerne die Beichten anhören, auch was zu lachen haben hauptsächlich. Ich versuche natürlich da auch sehr einen humoristischen Ansatz zu fahren, weil das auch so in meiner Natur liegt, ist auch manchmal noch so ein bisschen sketchig nachzuspielen, sage ich mal.
5: Also es gibt bei Geheimnissen auch eine Grenze. Eine kurze Frage zum Schluss. Wenn 40.000 Menschen, die Ihnen gerade folgen, das Geheimnis anderer Menschen lesen, ist es dann überhaupt noch ein Geheimnis?
7: Ja, das ist eine gute Frage. Und da sind wir ja wieder bei diesem Punkt dieser Anonymität, aber dieser keine Konsequenzen zu ziehen. Oder keine Konsequenzen zu haben. Wenn ich meiner besten Freundin oder ja, wenn ich das erzähle, dann weiß man direkt, okay, der Gegenüber hat das Folgende jetzt getan. Durch mich bin ich eben die Erzählfigur geworden, die das beichtet. Und somit ist für alle gesagt, okay, da gibt's jemanden, der hat das mal getan, aber für denjenigen gibt's eben keine Konsequenz in der Hinsicht.
5: Vielen Dank an Maximilian Laube, der auf seinem Instagram-Account Internetbeichte die Geheimnisse von Menschen öffentlich macht. Aber, pst, diese Sendung ist ein Geheimnis. So heißt nämlich heute unsere Sendung von der Tag ein Thema, viele Perspektiven. Und jetzt kommen wir zu den moralischen Fragen, wenn es um Geheimnisse geht. Darf ich das Geheimnis eines Menschen öffentlich machen, wenn ich es herausgefunden habe? Zum Beispiel dann, wenn es ein öffentliches Interesse daran gibt? Kaum ein Fall verdeutlicht diesen moralischen Konflikt so sehr wie das Rätsel um den Street-Art-Künstler Banksy. Seit Jahrzehnten sprüht der ja seine millionenschweren Werke an Häuserwände und seine Identität ist ein Geheimnis. Doch jetzt ist ihm oder kürzlich ein investigatives Rechercheteam der Nachrichtenagentur Reuters auf die Schliche gekommen. Es ist nicht der erste Versuch. Mehr dazu von meiner ARD-Kollegin Gabi Biesinger aus London.
8: Der frühere BBC-Journalist Nigel Wrench führte 2003 ein Interview mit einem Künstler, der in einem Warenlager in Ost-London seine Graffiti-Arbeiten ausstellte. Anti-autoritäre Motive, Schweine in Polizeihosen, Winston Churchill mit Irokesenhaarschnitt aus Gras. Der Künstler erklärte damals, man werde eher als Type wahrgenommen, wenn die Leute nicht wüssten, wer man ist. Als Wrench den Künstler bat, seinen Namen zu bestätigen, sagte der:
9: Is it wrong? Robert Banks. ist Robbie.
10: Okay.
8: Robbie Banks also. Dies ist eins der wenigen Interviews, von denen ziemlich sicher ist, dass der echte Künstler, der hinter Banksy steckt, hier wirklich spricht. Über Banksys richtigen Namen wird seit Jahrzehnten spekuliert und seit einer intensiven Recherche der Agentur Reuters soll Banksy aktuell so heißen.
11: David Jones.
8: David Jones ist nicht sein richtiger Name, aber der, den er angenommen haben soll, etwa zu der Zeit, als die Mail on Sunday 2008 geschrieben hatte, dass sich hinter Banksy der Künstler Robin Cunningham aus Bristol verberge. David Jones ist die britische Männer-Namen-Kombination, die es im Vereinigten Königreich am häufigsten gibt, würde sich also gut als Deckname eignen. Ausgegraben hat den Namen Simon Gardner von der Agentur Reuters, der in der Ukraine recherchierte, nachdem Banksy dort 2022 nach Kriegsbeginn Graffitis gesprayt hatte. Eins in einem Dorf namens Horenka nahe Kiew. Das Motiv zeigt einen Mann an der Wand eines zerbombten Hauses, der sich in einer Badewanne den Rücken schrubbt. Gardner schildert in der BBC, wie er dazu kam.
12: One was just a few miles away from where I had investigated the Bucha massacre.
8: Die Sprayerei war nur ein paar Meilen entfernt von Bucha, wo ich die Gräueltaten der russischen Armee untersucht hatte. Mich traf dieser harte Kontrast zwischen dem Horror und diesem surrealen Graffiti. Und als großer Banksy-Fan fasste ich den Plan, mehr über Banksys Identität zu erfahren und fand einige spannende Hinweise.
12: Tantalizing clues.
8: So konnte er die drei Männer identifizieren, die in Horenka wohl das Wandbild anbrachten. Darunter Robert Del Naja, den Frontman der Trip-Hop-Band Massive Attack, der auch lange verdächtigt wurde, hinter Banksy zu stecken. Und eben einen Mann namens David Jones, der laut Papieren am selben Tag Geburtstag hat wie Robin Cunningham. Banksys Anwalt hatte Reuters offenbar gebeten, die Geschichte nicht zu bringen, mit dem Hinweis, das gefährde Banksys Privatsphäre und seine Arbeit. Gardner hält dem entgegen, Banksys Anonymität berge die Gefahr, dass er über dem Gesetz stehe. So habe Banksy unlängst in London ein provokantes Schablonenbild an die Außenwand eines denkmalgeschützten Gerichtsgebäudes gesprüht. Das sei Sachbeschädigung, die Entfernung habe rund 25.000 Euro gekostet, aber das Justizministerium wolle nicht sagen, ob Banksy belangt wurde. Banksy ist einer der berühmtesten Künstler der Welt. Er hat enormen Einfluss auf die öffentliche Gesellschaft und politische Debatte. Wir sind überzeugt, dass die Öffentlichkeit ein legitimes Interesse daran hat, mehr über diese bedeutende kulturelle Figur zu erfahren. Doch Banksys Fans reagieren im Internet überwiegend sauer auf die Enthüllung. Banksys Anonymität sei schließlich Teil seiner Kunst. Und auch James Peake, der eine Podcast-Reihe über Banksy veröffentlicht hat, nennt das Outing Spielverderberei.
24: Knowing only spoils the fun.
8: Er muss doch weiterhin die Möglichkeit haben, überall unerkannt plötzlich aufzutauchen, seine brillante, provokative Kunst zu hinterlassen und wieder zu verschwinden. Und das geht nicht mehr, wenn die Leute ihn kennen.
24: If people know who he is.
5: Ist Banksy das Phantom der Kunstszene enttarnt? Vielleicht. Darüber spreche ich jetzt mit jemandem, der selbst als Faktenchecker an der großen Reuters-Enthüllung beteiligt war. Es ist der Kunsthistoriker und Banksy-Experte Ulrich Blanchet vom Institut für Europäische Kunstgeschichte der Universität Heidelberg. Am 7. Oktober erscheint sein Buch über Banksy und das trägt den Titel Banksy, Straße und Mythos – eine Biografie. Guten Tag.
25: Guten Tag.
5: Banksy will ja sein Werk und nicht seine Person in den Vordergrund stellen. Und Sie haben mal gesagt, dass das quasi mit seinen anarchistischen Wertvorstellungen zu tun hat. Das klingt spannend. Warum ist Banksys unbekannte Identität für uns eigentlich so faszinierend als Publikum?
25: Ja, also Banksy ist einfach für uns interessant, weil wir Teil dieser Schnitzeljagd sind. Bei anderen Künstlern, da haben wir immer so die Eckdaten, wo der wohnt, wie der ausschaut, was für eine Ausbildung er hat und so weiter. Bei Banksy ist das alles immer so ein bisschen unklar gewesen. Jetzt ist es wieder vielleicht ein bisschen klarer. Und wir sind Teil dieser Schnitzeljagd, wir machen mit. Wir mögen auch dieses Anti-Bild, also dass man sagt, da ist nicht dieser Celebrity im Vordergrund, sondern es geht um die Werke, es geht um diese kleine Räuber- und Gendarmenjagd. Das macht sehr vielen Leuten große Freude.
5: Dann sammeln wir doch mal die Schnitzelergebnisse ein. Dass sich hinter dem Pseudonym der Graffiti-Künstler Robin Cunningham verbirgt, haben wir gehört, ist Insidern schon seit einiger Zeit bekannt. 2004 soll es dann ein Foto von ihm gegeben haben und 2008 war dann diese große Schnitzeljagd auch angestoßen durch die Enthüllung der Mail on Sunday. Wie ging damals diese Suche eigentlich zu Ende und wie konnte Banksy eigentlich einfach weitermachen?
25: Genau, also es war folgendermaßen. Er hat sich 2004 mit einem Fotografen offenbar nicht so gut verstanden. Der Fotograf hatte mit sehr vielen Leuten Stress und der hat dann im Zuge dessen Banksys Bild an die Boulevardpresse verkauft. Und dieses Bild wurde dann als Auslöser einer erneuten Recherche 2007 genommen, wo dann eben die Mail on Sunday, Daily Mail, auch wieder ein Boulevardblatt in England, dann das aufgenommen hat, damit in Bristol rumgelaufen ist, tief recherchiert hat und schließlich den Namen Robin Cunningham gefunden hat. Banksy hat es nicht bestätigt, auch sein Umfeld haben das nie bestätigt, aber was offenbar passiert ist, und das wissen wir aber erst jetzt, seit 2026, er hat sich damals umbenannt. Er ist wahrscheinlich auch für einen längeren Zeitraum ins Ausland gegangen. Also die meisten Projekte, die in dieser Zeit stattfinden, sind in Amerika. Also er ist da zu der Zeit kaum selber in England. Aber nach einer Weile ist wieder Gras über die Sache gewachsen und dann ja, ging es wieder weiter. Und ja, auch nach der letzten Enthüllung gab es ja auch schon wieder ein neues Banksy-Werk.
5: Das heißt, er ist einfach untergetaucht in ein anderes Land und dann hat er abgewartet, bis die Leute weniger interessiert sind. Jetzt gab es die Reuters-Recherche, also der dritte Versuch, sein Geheimnis zu lüften. Und Sie haben bei dieser Recherche mitgewirkt. Was haben Sie denn da konkret gemacht?
25: Also die Recherche ist ja eine Sache, die sehr lang lief. Also die haben über ein Jahr recherchiert, 3 Journalisten der britischen Nachrichtenagentur Reuters. Und die haben mich schon ein Jahr davor kontaktiert und immer wieder Sachen an mich herangetragen. Was halten Sie davon? Stimmt es? Oder wir haben hier einen Hinweis, aber wir wissen nicht, wie wir da weitermachen. Und da ging es aber sehr viel nicht nur um die Person. Also in der weltweiten Berichterstattung ging es letztendlich dann um einen kleinen Absatz in dieser, sagen wir mal, 10-seitigen Artikel. Also eine halbe Seite geht um diese Enthüllung. Und viel anderer geht es um das System Banksy an sich. Wie verdient er Geld? Um konkrete Einzelsachen. Und ich habe vor allem zum Werk, also zu den Hintergründen der Werke oder wie das Geschäftsmodell Banksy funktioniert. Dazu habe ich sozusagen Hinweise gegeben. Ich habe gesagt, ich will nicht, diese Enthüllung halte ich jetzt nicht für nötig und da werde ich auch jetzt nichts beitragen dazu. Und das habe ich auch nicht, aber ich habe sozusagen generell dafür gesorgt, dass die richtigen Sachen lesen, dass die gut informiert sind. Auch eben, Sie haben vorhin den Anarchismus schon erwähnt, also woher kommt der, was hat der gesehen, was hat ihn geprägt? Diese ganzen Sachen und das hat auch ganz gut Eingang in diesen Artikel gefunden dann.
5: Also Sie wollten, dass man Banksy versteht, aber nicht, dass man weiß, wer er ist. Das wollen Sie nicht.
25: Genau, und eigentlich will es auch dieser Artikel, weil was dieser Artikel, und darauf legen die Journalisten sozusagen auch Wert, was dieser Artikel uns gegeben hat, ist ein Dutzendname, also so eine Art Max Mustermann, Hans Müller, wie Banksy jetzt eben heißt. Der ist der zweithäufigste Name in England und der hilft uns ja auch nicht allzu viel. Also deswegen können wir auch nicht an seiner Haustür klingeln, deswegen können wir jetzt auch nicht sagen, wie er heute ausschaut. Anhand des Artikels können wir nicht sagen, wo wohnt er, was sind die Bedingungen. All das können wir nicht. Wir haben diesen Namen und wir können jetzt sozusagen eine Connection zwischen dieser Biografie von diesem Robin Cunningham, der ja schon seit 16 Jahren nicht mehr ist, herstellen und sagen, ja, das ist die Vergangenheit von Banksy, diese Person.
5: Das ist spannend, weil es gibt, glaube ich, über 6000 Einträge mit diesem Namen. Also die Suche geht weiter. Es gab aber viel Kritik an dieser Suche. Ich glaube, dass, wenn ich Ihnen so zuhöre, wurde da, glaube ich, auch einiges missverstanden. Es gab aber auch, und das haben wir im Beitrag gehört, eben den Appell, ihn eben auch namentlich kenntlich zu machen, weil er sich strafbar gemacht haben soll. Jetzt mal die moralische Frage, was rechtfertigt denn die Jagd nach der Identität eines Menschen, dieses Künstlers Banksy, der ausdrücklich anonym bleiben will und das ja auch seine Kunst ausmacht?
25: Was rechtfertigt das? Das ist eine gute Frage. Das müssen Sie halt die Reuters-Leute selber fragen natürlich.
5: Naja, Sie hatten jetzt gesagt, das war gar nicht deren Intention, es zu lüften.
25: Das stimmt. Also das ist eben die Frage, wie weit ist es denn wirklich eine Enthüllung? Das ist sozusagen meine Frage ein bisschen, weil wir eben jetzt auch nicht sehr viel mehr wissen, weil er trotzdem ja reisen kann, ohne verhaftet zu werden. All diese Sachen, auch seine Persönlichkeitsrechte sind zum Beispiel gewahrt. Ich weiß, dass zum Beispiel Reuters viel mehr rausgefunden hat, als sie veröffentlicht haben, weil sie eben das Ziel hatten, seine Familie zu schützen, seinen Wohnort zu schützen. Sie wollten nicht, dass irgendwelche Paparazzi vor seiner Tür stehen und ihn da jetzt irgendwie sein Leben zur Hölle machen. Das haben sie alles nicht gemacht, obwohl sie es hätten können. Sie haben sozusagen die Informationen gehabt und sie meinen, also das spreche ich jetzt sozusagen aus, was Reuters selbst selber sagt. Das ist der bekannteste Künstler der Welt. Nahezu jeder kennt diesen Namen oder kann irgendein Werk mit dem assoziieren. Da ist ein öffentliches Interesse da, was da für eine Person dahinter steckt oder was da für eine Biografie dahinter steckt. Auch wenn uns jetzt trotzdem immer noch die letzten 10 Jahre fehlen. Also die Gegenwart fehlt uns in die letzten 10 Jahre, aber wir haben zumindest jetzt mal eine Vergangenheit für diesen Künstler. Und das hilft ja auch, um das Werk besser zu verstehen. Und ich finde, das ist schon was. Sonst sind es alles immer so Mutmaßungen. Das Problem bei Banksy Berichterstattung war halt dann auch, dass dann halt sehr viele Gerüchte immer aufgebauscht wurden, die letztendlich gar nicht gestimmt haben. Und jetzt haben wir einfach ein bisschen mehr, dass man sagen kann, okay, das stimmt nicht. Und damit wird das alles ein bisschen greifbarer.
5: Psst, diese Sendung ist ein Geheimnis. Ich mag es heute, diesen Titel unserer heutigen Ausgabe der Sendung Von der Tag ein Thema, viele Perspektiven zu sagen. Und ich sage die aus gutem Grund, denn wir wollen in dieser Stunde das Geheimnis um die Geheimnisse lüften. Und dazu gehört auch die Erkenntnis, dass manches Wissen ganz bewusst im Verborgenen gehalten wird. Weil ein Geheimnis eben auch Exklusivität verspricht, wie zum Beispiel ein Geheimrezept. Darüber schweigt man dann. Es ist ein Verschweigen, das aber keine Folgen hat. Aber es gibt auch Verschwiegenheiten, also Geheimnisse, die Menschen dazu bringen, zu verschwinden. Und in Japan ist das keine Seltenheit. Jedes Jahr verschwinden dort rund 80.000 Menschen mit Hilfe sogenannter Nachtfluchtunternehmen. Sie werden Johatsu genannt, diese Menschen, was übersetzt die Verdunsteten heißt. Und so heißt auch der Dokumentarfilm von Andreas Hartmann und Arata Mori aus dem Jahr 2024.
9: In dieser Gegend interessiert es niemanden, ob dein Name echt ist oder falsch. Hier kannst du mit fast nichts überleben.
5: Die Menschen verschwinden und es geht ihnen nur teilweise besser. Das erfahren wir im Dokumentarfilm Johatsu, über den ich jetzt mit dem Filmemacher Andreas Hartmann spreche. Guten Tag.
10: Ja, hallo. Vielen Dank für die Einladung.
5: Im Film sehen wir, wie Sugimoto zu seinem Sohn sagt, ich gehe auf eine Geschäftsreise, und dann verschwindet er im Großstadtdschungel von Tokio. Er verschwindet, weil sein Familienunternehmen bankrott gegangen ist, weil er die Schulden nicht aufbringen kann und er die Schuldeneintreiber im Nacken hat. Und er will einfach seine Familie diese Last nicht aufbürden. Und dann dieses Nachtfluchtunternehmen, Saita oder die Frau, die dort arbeitet, die hilft ihm dann beim Verschwinden. Ich habe diese Geschichte jetzt ausführlich erzählt, sie ist eine von vielen. Welche Geheimnisse bringen denn die Menschen in ihrem Film noch dazu, zu verschwinden?
10: Ja, genau. Wir haben natürlich während der Dreharbeiten ganz viele verschiedene Menschen kennengelernt. Also wir haben insgesamt 6 Jahre an dem Film gearbeitet und natürlich im Laufe der Zeit wirklich sehr viele Facetten dort auch kennengelernt. Und zwar haben wir auch einen Protagonisten, der ist zum Beispiel vor der Mafia verschwunden, also vor der Yakuza. Der hat in seinem Heimatort dort bei der Mafia gearbeitet und hat dann doch Angst bekommen vor den Zuständen und Umständen und ist dann verschwunden und ist tatsächlich für 37 Jahre war er untergetaucht und hat ja in der Untergrundwelt Japans sozusagen überlebt. Mhm. Das ist eine Geschichte. Eine andere Geschichte war ein junges Pärchen, die für ein ausbeuterisches Unternehmen gearbeitet haben. Also eine Arbeitsstelle, die ja mit sehr harten Konditionen sozusagen arbeiten. Und vorher dort wollten sie auch verschwinden und sind dann auch mit Hilfe einer Nachtfluchtagentur sozusagen vor dem Arbeitsplatz geflüchtet und ja, also an der Nachtfluchtagentur eine neue Unterkunft bekommen, die sozusagen anonym ist, wo sie ohne Papiere leben können und auch arbeiten können. Also es war ein sogenanntes Love Hotel, so ein Liebeshotel, also eigentlich ein Stundenhotel, wo es in Japan ganz viele von gibt. Und dort ja, hat ihn diese Nachtfluchtagentur organisiert, dass sie dort in einem der nicht benutzten Zimmer wohnen können und auch dort arbeiten können, also die Zimmer reinigen können und eigentlich im Prinzip das Hotel managen, gemanagt haben. Mhm. Genau, das sind so die verschiedenen Geschichten, die wir erlebt haben.
5: Das sind natürlich jetzt schwer vorstellbar oder beziehungsweise schwer auf Deutschland zu übertragene Geschichten. Hier kann man auch nicht in Deutschland einfach so spurlos verschwinden, eine Agentur beauftragen, weil wir ja stark mit dem Sozial- und Steuersystem und Meldeadresse verknüpft sind. Mhm. Sie haben schon ein bisschen von den Leben gesprochen, die Menschen danach leben, wenn sie verschwunden sind. Wie leben denn die Menschen? Es klingt jetzt nicht unbedingt nach besser.
10: Ja, genau. Also oft ist es auch ein Teufelskreis des Verschwindens, weil zum Beispiel das Pärchen, von dem ich gerade erzählt habe, die waren dann in dieser neuen Situation, in diesem Hotel auch nicht wirklich in einer besseren Situation, weil sie dort das Hotel nicht gemeinsam verlassen konnten und sie standen dort auch unter gewissem Arbeitsdruck und sind mittlerweile aus dem Hotel auch verschwunden und sind wieder auf der Flucht. Wir können sie auch gerade gar nicht kontaktieren, weil sie sozusagen alle Kontakte wieder abgebrochen haben. Das heißt, es ist oft, das hat uns auch die Frau Seiter von dem Nachtfluchtunternehmen erzählt, dass oft dieser Teufelskreis des Verschwindens, wer einmal verschwunden ist, macht es auch häufig wieder. Und die Leute ja, müssen tatsächlich, nachdem sie ihre Identität aufgegeben haben, in gewisser Weise wirklich im Untergrund überleben. Also können nur noch Arbeiten übernehmen, wo sie keine Papiere brauchen. Und genauso ist es natürlich für die Unterkunft, die sie suchen müssen. Ja.
5: Das ist nochmal so ein abstraktes Nachdenken, weil hier das Geheimnis dazu geführt hat, dass man verschwindet und dann wird man selber quasi zu einem Geheimnis. Wie ist das denn für die Menschen dann gewesen, mit ihnen ja darüber zu sprechen, das Geheimnis ihres eigenen Verschwindens eigentlich zu lüften?
10: Ja, genau. Das war natürlich interessant. Also, und auch erstmal natürlich extrem schwierig, überhaupt Leute zu finden, die sich dazu bereit erklärt haben, in so einem Film mitzumachen. Und deswegen hat uns das auch 6 Jahre Zeit insgesamt gekostet. Aber interessanterweise haben wir dann festgestellt, dass es für viele der Protagonisten wie so eine Art, ja, eine Möglichkeit war, wie eine Art therapeutische Maßnahme auch, ihre Geschichte vielleicht zum ersten Mal auch jemandem anvertrauen zu können. Weil sie in Japan irgendwie selber niemanden hatten, dem sie das erzählen konnten. Und dann waren wir als internationales Team, also ich kam aus Deutschland und mein Co-Regisseur, der ist zwar Japaner, lebt aber auch seit vielen Jahren in Europa, also gewisserweise ja ein sicherer Hafen, dem man so eine intime Geschichte auch mal anvertrauen konnte.
5: Das hatten wir in der Sendung jetzt schon öfter, dieses Bedürfnis, ein Geheimnis nicht für sich zu behalten, dass es Entlastung braucht. Sind denn mit Blick auf Ihre Protagonisten die Geschichten der Menschen, die Sie erzählen, eben auch Geheimnisse ans Licht gekommen bei den Familien, die diese Menschen vielleicht auch einfach vermissen?
10: Ja, das ist tatsächlich auch uns oft begegnet, dass dieses Verschwinden nicht immer wirklich schwarz und weiß ist, also nicht absolut ist, sondern dass es da so sehr viele Graustufen gibt. Also zum Beispiel der Herr Sugimoto, der wurde auch nach ein paar Jahren wiedergefunden. Da hat sein Bruder, der in der Politik gearbeitet hat, der hat sozusagen auf einem ja nicht ganz legalen Wege sein Handy geortet und konnte ihn dann tatsächlich wiederfinden und hat ihn dann in Tokio aufgespürt. Und genau von solchen Geschichten haben wir auch öfters gehört oder dass Leute einfach bewusst sich wieder entscheiden, Kontakt aufzunehmen zu ihren Kindern und irgendwie heimlich Nachrichten zu schreiben mit den Kindern oder wie zum Beispiel der Protagonist, der 37 Jahre verschwunden ist, der sich dann nach so langer Zeit entscheidet, wieder nach Hause zurückzukehren und seine Mutter und seine Schwester wieder besucht. Genau, also da gibt es dieses große Bedürfnis eigentlich, wieder Kontakt aufzunehmen, ja.
5: Die Menschen in Ihrem Film, die haben ein neues Leben begonnen, haben sie Befreiung gesucht, tragen diese Vergangenheit und das Geheimnis mit sich. Ich habe mich gefragt, ob man durch dieses Verschwinden nicht irgendwann auch selbst verschwindet. Was ist Ihr Eindruck?
10: Ja, genau, das kann ich auf jeden Fall gut verstehen. Also, wir haben auch festgestellt, zum Beispiel bei dem Mann, der 37 Jahre verschwunden war und der dann später zurückkehrt zu seiner Familie, wie erleichternd das dann war, dort mit seiner Schwester sich zu unterhalten und wirklich einmal alles zu erzählen. Und wo er dann gemerkt hat, dass es eigentlich gar nicht so wehtut und nicht so schlimm ist, wie er es vielleicht die 37 Jahre über erwartet hat. Also das Verhältnis war danach eigentlich ganz leicht und sehr verständlich und sehr zugewandt und warmherzig. Und das war für ihn, glaube ich, eine sehr positive Erfahrung, dann doch wieder ans Licht zu kehren und das Geheimnis zu lüften. Und das hat man auch später gemerkt, als er den Film gesehen hat. Wir haben ihm natürlich den Film dann in Japan auch gezeigt. Und das war für ihn ein sehr bewegender Moment, eigentlich so ein kleines Happy End zu sehen von der Geschichte, dass er sich getraut hat, wieder nach Hause zu kehren und mit seiner Familie zu sprechen. Das hat ihm, glaube ich, viel bedeutet. Das habe ich gemerkt.
5: Wenn Geheimnisse Menschen dazu bringen, zu verschwinden. Darüber habe ich mit dem Filmemacher Andreas Hartmann gesprochen. Danke. Das war der Tag. Es ging um Geheimnisse, die wir alle haben, die unterschiedlich sind. Es gibt die privaten Verschwiegenheiten und die offiziellen Geheimnisse. Die Geheimnisse des Lebens und des Todes. Wir haben gehört, dass Geheimnisse eine Struktur haben, aber auch moralische Fragen aufwerfen. Geheimnisse verbinden Menschen, sie können schützen, aber ihr Besitz, der bedeutet auch, Macht zu haben. 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Ich heiße Hadija Haruna Oelker und wünsche Ihnen eine gute Zeit. Bis bald.
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15: Vielleicht habe ich ja in 2-3 Tagen mehr Energie. 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Vielleicht fühle ich mich nicht nur besser, vielleicht fühle ich mich ja sogar besser an.

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2: Guten Abend, ich begrüße Sie zur Tagesschau. Die gesetzliche Pflegeversicherung steckt tief in den roten Zahlen. Deswegen möchte Bundesgesundheitsminister Lindemann von der CDU morgen einen Gesetzentwurf durchs Kabinett bringen, in dem es vor allem erstmal um eines geht: Sparen. Größere strukturelle Reformen soll dann eine Kommission erarbeiten. Doch die SPD will kein reines Kürzungspaket beschließen. So wurde heute hinter verschlossenen Türen weiterverhandelt. Bis jetzt ist nicht bekannt, ob oder worüber Bundeskanzler Merz und seine Ministerinnen und Minister morgen abstimmen. Matthias Deiß in Berlin. Wie ist der aktuelle Stand bei den Verhandlungen?
3: Nun, es geht wirklich den ganzen Tag hin und her. Eine Einigung sei weiter möglich, habe ich vor wenigen Minuten erst aus Regierungskreisen gehört. Insgesamt empfangen wir aus Union und SPD den Tag über und auch jetzt am Abend aber eher pessimistische Signale. Eine Kabinettsbefassung sei morgen noch juristisch möglich, höre ich aus der Union. Heißt im Umkehrschluss politisch eher unwahrscheinlich. Aber noch ist nichts entschieden, weder in die eine noch in die andere Richtung. Und es wird weiter verhandelt. Die Nacht ist ja noch lang.
2: Aber wie könnte denn ein möglicher Kompromiss aussehen?
3: Ja, der Gesundheitsminister will den Entwurf mit Kürzungsmaßnahmen durchwinken, um die Finanzlücke zu schließen, im Gegenzug aber zusichern, dass man tiefgreifende Reformen zusammen angeht, etwa mit einer Kommission, wie das ja auch schon bei der Rente gemacht wurde. Fraglich, ob die SPD da mitgeht. Möglich wäre auch eine Art Durchwursteln. Man streicht ein paar Kürzungen, holt das Geld an anderer Stelle wieder rein und sagt, da hat jede Seite was bekommen. Oder aber man nimmt jetzt den Druck etwas raus, schiebt den Entwurf um ein paar Tage mit einer schnellen und tiefgreifenden Reform. Aber rechnet vorerst keiner.
2: Informationen von Matthias Deiß in Berlin. Vielen Dank. Russlands Angriffskrieg auf die Ukraine hat dazu geführt, dass auch bei uns die Verteidigung wieder wichtiger genommen wird. Dazu zählt der Schutz des eigenen Staatsgebiets. Genau darum kümmert sich die Heimatschutzdivision der Bundeswehr. Sie wurde vergangenes Jahr aufgestellt und umfasst tausende Reservisten und Soldaten. Ihre Aufgaben unter anderem kritische Infrastruktur wie Häfen und Brücken im Ernstfall schützen, feindliche Drohnen abwehren sowie die Bewegungsfreiheit für Truppen sichern. Auf all das bereitet sich die Heimatschutzdivision im Moment bei einer ersten großen Übung im öffentlichen Raum vor.
4: Leg dich hin!
5: Hinlegen!
4: Leg dich auf den Boden! Runter! Niemals!
6: Hier wird gerade ein Feind überwältigt. Ein Spion, der Soldaten mit einem Messer angegriffen hat. 140 Kräfte der Heimatschutzdivision trainieren für den Ernstfall bei Stendal in Sachsen-Anhalt. Der öffentliche Raum birgt Herausforderungen fürs Üben, erklärt der Leiter der Division.
7: Sehr viele Absprachen mit Behörden, die kannte ich bis dahin noch nicht mal. Also ich habe hier auch viel gelernt. Grundsätzlich geht es aber insbesondere darum, dass wir hier natürlich mit unserem Übungsbetrieb das tägliche Leben jetzt nicht unnötig einschränken.
6: Er und die anderen Soldaten der Bundeswehrübung dürfen ihre Namen aus Sicherheitsgründen nicht nennen. Ein Großteil der Teilnehmer sind Reservisten, die freiwillig mitmachen.
8: Im wahren Leben arbeite ich im Büro. Ich arbeite für ein großes

0: Industrieunternehmen und dort im Einkauf.
1: Helft dir doch mal, verdammt, ey, die ist bewusstlos!
2: Ein anderer Teil des Trainings, die Heimatschützer sollen eine wichtige Brücke sichern, stoßen dabei aber auf einen Autounfall mit verletzten Zivilisten und müssen erste Hilfe leisten.
3: Wir versuchen hier unsere Soldaten in gängigen, annehmbaren Lagen, die Heimatschutzkräften halt so begegnen können, auszubilden, zu beüben, um ihr Handlungssicherheit einfach im Umgang mit einfachen Themen zu haben.
2: Seit 12 Tagen trainieren Kräfte des Heimatschutzes in Sachsen-Anhalt und in Rheinland-Pfalz im öffentlichen Raum. Insgesamt 450 Soldaten aus 3 Bundesländern machen mit und üben für den Ernstfall.
4: Und Bremen und Bremerhaven rüsten sich für den Ernstfall. Bis 2031 soll die Region zur NATO-Drehscheibe ausgebaut werden. Darauf haben sich Verteidigungsminister Pistorius und Bremens Bürgermeister Bovenschulte geeinigt. Insgesamt sollen mehr als 1,5 Milliarden Euro in den Hafen in Bremerhaven und in den Flughafen Bremen investiert werden. Gut 3 Jahre nach dem Einstieg der chinesischen Staatsreederei COSCO im Hamburger Hafen sorgen Pläne des Unternehmens für Kritik. Nach einem Bericht des Handelsblatts will die Bundesregierung verhindern, dass COSCO große Teile des Speditionsunternehmens Zippel übernimmt. Zippel ist auf Containertransporte spezialisiert und spielt auch bei der logistischen Unterstützung von Bundeswehr und NATO eine Rolle. Die Regierung habe Sicherheitsbedenken, denn durch den Verkauf von Zippel an die Chinesen entstünden strategische Abhängigkeiten. Ins Ausland. Der Wohnungsmarkt in Spanien ist schon seit längerem angespannt. Die Mieten sind hoch, bezahlbarer Wohnraum ist knapp. Als die 87-jährige Mari Carmen Abascal vor einer Woche zwangsweise aus ihrer Wohnung in Madrid geholt wurde, war die Empörung bei vielen Spaniern groß. Landesweit demonstrieren die Menschen seitdem gegen die Wohnungspolitik, auch heute, und die Proteste zeigen Wirkung.
5: Der zentrale Platz im Herzen Madrids. Belegt von Menschen, die gegen Mietwucher und Wohnungsnot demonstrieren. Wir zelten hier, weil wir eine bessere Situation auf dem Wohnungsmarkt fordern. Wir wollen die Chance haben, zu Hause auszuziehen. Das ist doch nicht zu viel verlangt. Der Wohnungsmarkt ein Problem für Jung und Alt. Auslöser der derzeitigen Proteste: Mari Carmen, eine 87-jährige Frau, die eine Mieterhöhung nicht zahlen konnte und aus ihrer Wohnung verbannt wurde. Erschöpft musste sie ins Krankenhaus. Zehntausende trieb dieser Fall auf die Straßen. Wir alle sind Mari Carmen, heißt es seitdem bei Protesten, die es mittlerweile nicht nur in der Hauptstadt gibt, sondern auch in anderen großen Städten wie hier in Barcelona oder in Sevilla. Laut Studien fehlen derzeit mehr als 700.000 Wohnungen in Spanien. Die Regierung kündigt heute Maßnahmen an, unter anderem: Wir wollen den Immobilienkauf von Unternehmen stoppen, die Wohnungen als Spekulationsobjekt betrachten. Außerdem will die linke Regierung Zwangsräumungen erschweren. Am Freitag soll das Parlament über die Vorschläge abstimmen. Eine eigene Mehrheit hat die Koalition von Ministerpräsident Sanchez dort nicht. Für Mari Carmen in Madrid gibt es derweil eine Lösung. Sie bekommt einen neuen Mietvertrag und kann hierher zurück in ihre Wohnung.
4: Die Handys in diesen Kartons sehen aus wie neu und werden im Internet auch als Neuware verkauft. Doch in Wirklichkeit sind die Geräte wohl aus gebrauchten Teilen zusammengebaut worden, gereinigt und neu verpackt. Das sagt die Europäische Staatsanwaltschaft und hat deshalb heute eine groß angelegte Razzia in zahlreichen Ländern gestartet. Die Ermittler gehen davon aus, dass der Schaden durch das Betrugssystem bei mindestens 300 Millionen Euro liegt.
6: Seit den frühen Morgenstunden durchsuchen Ermittler von Zoll, Polizei und Steuerfahndung eine Lagerhalle in Krefeld. Hier lagern tausende Mobiltelefone, die über Online-Shops offenbar als Neuware verkauft werden sollten. Zeitgleich wurden Objekte in ganz Deutschland und 18 weiteren europäischen Ländern durchsucht.
7: Wir sind mit etwa 1700 Kräften europaweit unterwegs. Und einer der Schwerpunkte liegt hier in Nordrhein-Westfalen.
6: Es geht um den Handel mit vermeintlich neuen Handys. Nach Recherchen von WDR, NDR und Süddeutscher Zeitung sollen die Mobilfunkgeräte laut Ermittlern tatsächlich aus gebrauchten Altgeräten zusammengesetzt worden sein. Diese seien zuerst in die Niederlande importiert und von dort in diese Lagerhalle nach Krefeld verschickt worden. Von hier sollen die Geräte seit 2017 als neue Handys via Online-Shops millionenfach an Kunden verkauft worden sein. So der Verdacht der Europäischen Staatsanwaltschaft. Neben diesem mutmaßlichen Betrug soll zusätzlich noch anfallende Mehrwertsteuer in Millionenhöhe unterschlagen worden sein, so die EU-Generalstaatsanwältin.
0: Wir haben hier eine kriminelle Organisation, die den Menschen online über 1 Million Mobilfunkgeräte verkauft hat, als wären sie neu. Dabei entstand ein Schaden in Höhe von ungefähr 300 Millionen Euro. Bereits am Samstag hatten die Ermittler 7 Haftbefehle vollstreckt. Die 2 Hauptbeschuldigten sollen ein Ukrainer und ein Mann aus Moldawien sein.
4: Feiern, tanzen und das Leben genießen, dafür strömen jedes Jahr Millionen Besucher zum Münchner Oktoberfest. Doch wo viele Menschen zusammenkommen und der Alkohol in Strömen fließt, gibt es auch Schattenseiten. Und dazu gehört das sogenannte Upskirting, also das heimliche Filmen unter den Rock von Frauen. Recherchen des Bayerischen Rundfunks zeigen, wie Videos verbreitet und sogar verkauft werden. Ein Fahrgeschäft auf der Wiesn steht im Fokus, das sogenannte Teufelsrad.
2: Wer am längsten auf der Scheibe bleibt, gewinnt. Vor einigen Jahren fährt auch Sandra auf dem Teufelsrad mit. Sie möchte anonym bleiben.
8: In dem Moment war es einfach voll der Adrenalinschub, es war witzig.
2: Ein halbes Jahr später schreibt ein Bekannter aus dem Ausland. Bist du das? Ihre Fahrt auf dem Teufelsrad ist im Internet gelandet. Das hochgerutschte Dirndl sorgt für massenhaft Klicks aus aller Welt.
8: Das ist einfach unangenehm, wenn man sich vorstellt, was machen die Männer, während sie sich das Video anschauen.
2: Ein Rechercheteam des Bayerischen Rundfunks findet tausende weiterer solcher Videos vom Teufelsrad und die Akteure, die dahinter stecken. Sie kommen aus Bayern und der Ukraine und haben daraus ein Geschäftsmodell gemacht. Mehr als 100 Millionen Views haben allein die Videos mit Sandra. Eigentlich ist das Filmen unter den Rock seit 2021 verboten. Doch in vielen Fällen greift das Gesetz nicht. Etwa wenn das gesamte Teufelsrad gefilmt wird oder die Frauen Radlerhosen unterm Dirndl tragen. Auch in Sandras Fall wurden die Ermittlungen eingestellt. Grünen-Politikerin Lena Gumnior spricht von einer Strafbarkeitslücke.
9: Die Plattformen, die schützen die Betroffenen nicht, aber der Staat, der muss die Betroffenen schützen. Und das macht er nämlich gerade nicht.
2: Eine Verschärfung des Gesetzes ist geplant. Das Teufelsrad dreht sich auch dieses Jahr wieder. Die Betreiber versuchen, die Besucher per Durchsage für die Problematik zu sensibilisieren.
10: Wie immer bei den Damenrunden lassen die Herren die Handys in der Hosentasche.
2: Dennoch, gefilmt wird weiterhin. Auch dieses Jahr sind wieder zahlreiche Videos im Netz aufgetaucht.
4: Und mit dem Thema Upskirting und dem Geschäft mit den Oktoberfest-Videos beschäftigt sich auch unser aktueller Tagesschau-Podcast 11KM. Gerade erst hat die PISA-Studie große Wissenslücken bei 15-Jährigen in Deutschland offenbart. Jetzt kommt die Organisation für wirtschaftliche Zusammenarbeit und Entwicklung mit guten Nachrichten, und zwar mit Blick auf die Abschlüsse. Der neue OECD-Bericht zeigt, dass 41% der jungen Menschen einen Hochschul- oder höheren beruflichen Abschluss machen, 11 Prozentpunkte mehr als 2015. 34% der Uni-Abschlüsse werden in den sogenannten MINT-Fächern gemacht, Mathematik, Informatik oder Naturwissenschaften, der höchste Wert im OECD-Vergleich. Kritisch bewertet die Organisation den großen Lehrermangel. Ein solch akuter Mangel ist an der Bertha-von-Suttner-Gesamtschule kein Thema. Dort setzen etwa 250 Lehrkräfte darauf, die gut 2000 Schülerinnen und Schüler ganz persönlich zu begleiten. Dafür hat die Schule in Mörfelden-Walldorf in Hessen heute den Deutschen Schulpreis bekommen. Die Jury sieht in dem Konzept ein bundesweites Vorbild für Chancengleichheit.
11: Es ist ein Jubel wie bei der Oscar-Verleihung. Und eine Bestätigung für den Wandel von einer Brennpunkt hin zu einer Vorzeigeschule. An der Bertha-von-Suttner-Schule im hessischen Mörfelden-Walldorf werden gut 2000 Schülerinnen und Schüler unterrichtet. Im Klassenverband aber auch sehr individuell.
12: Wir haben eine sogenannte Hausleitung, kann man sich so ein bisschen wie bei Harry Potter vorstellen, die immer wieder ermutigt und stärkt. Die neben der Klassenleitung, die ja auch sehr viel für die Klasse tun muss, tatsächlich sich um das einzelne Kind kümmern kann, schauen kann, wie ist die Lernprogression.
11: Individuelle Förderung, dabei hilft auch künstliche Intelligenz, zum Beispiel im Chemieunterricht. Bei der digitalen Lernstraße, einer Anwendung, die Lernfortschritte begleitet.
13: Dann kommen wir zur KI und dann können wir dann Fragen stellen und unsere Lernmaterialien reinschicken und dann kontrolliert er das und dann bekommen wir den Code, um dann weiter zum nächsten Abschnitt zu kommen.
11: Auch selbstständiges Arbeiten wird an der Gesamtschule gefördert. In 3 Doppelstunden pro Woche entscheiden die Kinder in Absprache mit den Lehrkräften, was gelernt werden soll. So wird auch das eigene Zeitmanagement verbessert. Das kommt an.
14: weil wir auch so in unserem eigenen Tempo lernen können und uns nicht gesagt wird, nächste Woche müsst ihr dies, das Blatt fertig haben, sonst dies und das, sondern hier dürfen wir selber entscheiden, wann das Arbeitsblatt fertig sein soll. Und wir dürfen uns auch hier immer in unserem Wochenplaner selber entscheiden, was wir diese Woche machen wollen.
11: Als Gewinner des Deutschen Schulpreises erhält die Bertha von Suttner Schule ein Preisgeld von 100.000 Euro.
4: Und nun die Wettervorhersage für morgen, Mittwoch, den 30. September.
15: Ein Ausläufer des Tiefs westlich von Großbritannien erreicht morgen den Westen Deutschlands. Der Osten bleibt noch unter Hochdruckeinfluss. Heute Nacht ist es im Osten und Südosten klar oder gering bewölkt, sonst auch mal wolkig, aber trocken. Morgen gibt es in der Osthälfte neben Sonnenschein nur lockere Wolken. In der Westhälfte im Tagesverlauf dichtere Wolken, bis zum Abend bleibt es aber meist noch trocken. Heute Nacht Tiefstwerte von 17 Grad am Niederrhein bis 2 Grad im Südosten Bayerns. Morgen werden 19 Grad an der Ostsee und nochmal 30 Grad im Südwesten erreicht. Am Donnerstag in der Westhälfte dichte Wolken mit zum Teil kräftigem Regen, Schauern und einzelnen Gewittern. Nach Osten hin noch oft Sonnenschein. Freitag und Samstag erst regional Nebel, später Sonne, Wolken und einzelne Schauer.
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17: Und der kommt vom Norddeutschen Rundfunk in Hamburg. Ich bin Christopher Gaube. Einen guten Abend Ihnen. Das Loch in der Pflegekasse ist tief, milliardentief könnte man sagen. Die Bundesregierung ist dazu gezwungen zu handeln. Das System soll reformiert und, wenn es nach dem Willen der Union geht, deutlich verschlankt werden. Man könnte auch sagen, es soll kräftig gespart werden. Immerhin haben sich die Ausgaben der Pflegeversicherung seit dem Jahr 2013 mehr als verdreifacht, lagen im vergangenen Jahr bei knapp 74 Milliarden Euro. Schon morgen soll das Kabinett die Pläne zur Pflegereform verabschieden, doch die SPD hätte dann noch ein paar Zweifel. Gelingt also ein gemeinsamer Beschluss oder droht der schwarz-roten Koalition ein neues Zerwürfnis? Darüber habe ich mit Isabel Karras aus dem ARD-Hauptstadtstudio gesprochen. Die Union will ja vor allem Geld sparen, die SPD will die Pflegereform grundsätzlicher anpacken. Lässt sich denn jetzt die Debatte auf die knappe Frage Kürzungen oder Strukturreform herunterbrechen?
18: Also ich kann das absolut nachvollziehen, dass das nach außen so wirkt, als wenn es im Kern wirklich darum ginge. Aber ich glaube, das wäre ein bisschen zu kurz gegriffen, weil letztendlich ist ja beiden Koalitionspartnern klar, auf lange Sicht geht es da, ich sag mal, um die Existenzsicherung des Pflegesystems. Da klafft eben eine Finanzlücke. Das Gesundheitsministerium sagt, die liegt im nächsten Jahr schon bei 7,5 Milliarden Euro und wird immer größer. Also geht es letztendlich SPD und Union ja gar nicht um die Frage, ob gespart wird, sondern mehr, wer wird denn belastet? Weil das man sparen muss an der einen oder anderen Stelle, das ist klar. Die Union ist da eben eher auf der Seite, das so über das System selbst zu regeln. Zunächst eben über die Kürzungen, dann eben bei Empfängerinnen und Empfängern von Pflegeleistungen. Die SPD will wiederum an eine Gruppe ran, die ja von der Union, ich sag mal, traditionell eher geschützt wird. Also das sind dann die Privatversicherten, Beamte, Menschen, die besser verdienen. Und da geht es dann im Kern eher um die Frage, wen belasten wir denn jetzt? Weil irgendwas tun müssen wir ja.
17: Ja, die SPD hat noch einen anderen Vorschlag auf den Tisch gelegt, um das vielleicht auch alles ein bisschen auszubalancieren, der Pflegekostendeckel. Mhm. Was hat's denn damit auf sich?
18: Ja, die SPD sagt ja, sie finden die Vorschläge, die da momentan auf dem Tisch liegen, nicht gerecht. Sie finden, dass zu stark gekürzt wird und gespart wird bei den Pflegebedürftigen eben und ihren Familien und Angehörigen. Deshalb fordern sie diesen Preisdeckel. Die berechnen da oder legen da Zahlen auf den Tisch, die für ganz Deutschland den Durchschnitt abbilden sollen. Da kostet dann eben ein Platz im Pflegeheim im ersten Jahr im Schnitt um die 3.400 Euro im Monat. Und weil das viele Familien finanziell überfordert, will die SPD eben den Anteil für die reine Pflege in einem ersten Schritt erstmal deckeln bei 1.500 Euro und den Rest soll dann die Kasse übernehmen. Das wäre dann noch immer nicht die komplette Rechnung fürs Pflegeheim, also nicht, dass jetzt jemand denkt, die SPD möchte, dass das nur noch 1.500 Euro kostet. Da kämen immer noch Unterkunft, Essen und weitere Kosten dazu. Aber für die ersten 12 Monate, das ist zumindest die Rechnung der SPD, wäre das dann im Durchschnitt eine Entlastung von 275 Euro monatlich. Und um das Ganze unter anderem gegenzufinanzieren, fordern sie dann beispielsweise, dass auch Privatversicherte mehr beisteuern sollen.
17: Jetzt sprechen wir über so viele grundsätzliche Sachen. Es soll ja schon morgen eine Entscheidung im Kabinett fallen. Die Koalitionsspitzen hatten sich im Kanzleramt gestern Abend schon besprochen. Es gibt also Bewegung hinter den Kulissen. Gesundheitsminister Linnemann von der CDU, der zeigte sich auch entschlossen, dass man morgen innerhalb des Kabinetts zu einer Einigung kommt. Aber es gibt ja auch sogar Kritik aus den eigenen Reihen. Also dringt irgendwie nach außen, ob sich denn ein Kompromiss auch tatsächlich abzeichnet.
18: Die Frage, die stellen wir uns auch schon den ganzen Tag und die ist momentan leider immer noch wirklich kaum zu beantworten. Also zuletzt hat man gehört, Gesundheitsminister Carsten Linnemann hält da an seinem Zeitplan fest. Und dann gab es heute auch noch den gesundheitspolitischen Sprecher der SPD-Bundestagsfraktion, Christos Pantazis, von dem wir gehört haben, er sei guter Dinge. Aber noch laufen wohl die Gespräche und es dringt bisher so wenig nach draußen, dass wirklich schwer abzuschätzen ist, ob wir das Ganze jetzt morgen früh auf der Tagesordnung sehen oder eben nicht.
17: Es geht ja bei dieser Pflegereform um wichtige soziale Fragen. Heikel, wie wir auch schon bei der Rentendiskussion gesehen haben und sehen. Rund 6 Millionen Menschen beziehen Leistungen aus der Pflegeversicherung. Viele weitere Angehörige wären eben auch von einem harten Sparkurs mit betroffen. Lassen sich denn deutliche soziale Einschnitte überhaupt der Bevölkerung gerade erklären? Das wollte der Kanzler doch nach den Wahlen in Sachsen-Anhalt in MV fortan besser tun.
18: Also sein Gesundheitsminister Carsten Linnemann, der hat das neulich mal ein bisschen versucht in einer seiner ersten Reden. Ich glaube, es war vielleicht sogar die erste im Bundestag, wo er so ein bisschen gestartet ist mit der guten Erzählung davon, sage ich mal, wie toll eigentlich das deutsche Gesundheitssystem ist. Und da hatte er dann unter anderem Beispiele dabei, in denen die gesundheitliche Versorgung eben wirklich dazu geführt hat, dass Leuten extrem geholfen werden konnte. Bei der Pflegereform jetzt finde ich es schon auch sehr schwer, der Bevölkerung natürlich solche Einschnitte zu vermitteln. Das ist ein emotionales Thema, das sagt auch Carsten Linnemann ja immer wieder, was wirklich viele, viele Familien direkt in ihrem Alltag berührt. Und der Kanzler hat es, glaube ich, versucht, Carsten Linnemann auch, also die Debatte so ein bisschen zu drehen, so nach dem Motto, also wenn wir jetzt nicht sparen, auch wenn das schmerzhaft ist, dann sind die Kassen irgendwann zahlungsunfähig. Und da heißt es ja dann eher, okay, ein harter Sparkurs, der ist natürlich immer noch besser, als wenn wir irgendwann ein System haben, was gar nicht mehr funktioniert. Und was wir von Friedrich Merz ja in letzter Zeit auch häufiger gehört haben, ist so ein bisschen dieses Thema Generationengerechtigkeit, was er versucht hat, immer wieder einzubringen. Also die Frage, wie soll das denn laufen für die jüngeren arbeitenden Generationen und wollen wir wirklich, dass die am Ende mit dem Problem noch mehr zu kämpfen haben? Also da ist das Argument dann quasi, wir müssen dann eigentlich heute ansetzen, damit eben die jungen Familien morgen oder die jungen Leute morgen dann auch noch bezahlbare Beiträge in der Pflege haben.
17: Und wann wird morgen bei einer Entscheidung fallen in Berlin? Wann müssen wir hinschauen?
18: Wir rechnen damit, dass die Tagesordnung für das Kabinett so zwischen 8 und 9 Uhr am Morgen dann zur Verfügung steht. Und spätestens dann werden wir sicherlich sehen, ob das Thema eben draufsteht oder ob das weiter vertagt wird.
17: Tja, Informationen und Einschätzungen waren das von Isabel Karas aus Berlin. Ein emotionales Ringen also um die Pflegereform, das natürlich auch im ganzen Land genau beobachtet wird. Etwa bei den vielen, die pflegen oder gepflegt werden. Das sind allein in Brandenburg über 200.000 Menschen und die schauen mit Sorge auf die Reform. Amelie Ernst vom RBB hat eine Pflegeberaterin getroffen.
19: Erzählkaffee, Bastelnachmittag, Kegelabend. Senioren in und um Grünheide kennen Kerstin Wasmuth. Sie nennt sich selbst die Kümmerin und organisiert im Auftrag der Gemeinde nicht nur jede Menge Aktivitäten, sondern berät die Senioren und ihre Angehörigen auch rund um das Thema Pflege. Wegen der anstehenden Pflegereform sind viele verunsichert und fragen sich, wofür künftig noch Geld da ist. Auch Kerstin Wasmuth ist alarmiert.
20: Insgesamt ist das natürlich ein Sparprogramm. Es geht auch damit los, dass bei Pflegegrad 2 und 3 in den ersten 3 Monaten nur noch das halbe Budget gezahlt werden soll. Das ist mir völlig uneinleuchtend, weil gerade in der ersten Zeit ist Pflege besonders aufwendig. Da hat man noch keine Routinen. Da braucht man vielleicht auch besonders viel Unterstützung von außen. Also das ist für mich ein reines Sparprogramm.
19: Falsch findet Kerstin Wasmuth außerdem, dass Stand jetzt die 131 Euro Entlastungsbetrag beim Pflegegrad 1 wegfallen sollen. Damit konnten sich Pflegebedürftige bisher relativ unbürokratisch Unterstützung beispielsweise im Haushalt organisieren. Gleiches gelte für die sogenannte Verhinderungspflege, also ein Budget, mit dem Pflegen der Angehörige zeitweise entlastet werden.
20: Das, was immer behauptet wird, dass es da oft so Missbrauch gibt, kann ich aus meiner praktischen Erfahrung hier nicht bestätigen. Die Menschen, die ich beraten habe, die haben das alle wirklich dringend gebraucht.
19: Die Zahl der Pflegebedürftigen steigt auch in Brandenburg rasant. In die Debatte zwischen Union und SPD auf Bundesebene will sich Brandenburgs CDU-Fraktionschef Steven Breetz trotzdem nicht einmischen.
1: Ich möchte mich an einem Koalitionsstreit nicht beteiligen. Ich erwarte, dass diese Bundesregierung Antworten liefert, abgestimmte Antworten liefert, die dann auch gemeinsam kommuniziert werden. Und ich erwarte, dass dieses öffentliche Hickhack eingestellt wird. Diese parteipolitische Komponente, die finde ich in diesen Tagen schwierig.
19: Von Ludwig Schetz, dem parlamentarischen Geschäftsführer der SPD im Landtag, kommt dagegen Rückendeckung für die Forderung der Bundes-SPD, für den Eigenanteil in Pflegeheimen einen Kostendeckel einzuführen.
21: Wenn man seine gesamten Ersparnisse aufbringen muss, um einen Heimplatz zu zahlen, dann wird es aus meiner Sicht schwierig. Und darüber hinaus die Angehörigen ja an vielen Stellen auch einspringen müssen. Und das kann es eigentlich ja unterm Strich nicht sein.
19: Das sieht die Pflegekümmerin Kerstin Wasmuth in Grünheide ähnlich. Allerdings werde vergleichsweise viel über die Kosten der Pflege in Einrichtungen diskutiert und viel zu wenig über die deutlich größere Zahl derjenigen, die zu Hause gepflegt werden.
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17: In England gab es heute Abend eine Entscheidung, die es so im Fußball in dieser Dimension noch nie gegeben hat, Finn Hornberg.
22: Das ist richtig. Manchester City wurde wegen schwerer Verstöße gegen die Finanzregeln nun auch offiziell in 114 von 115 Punkten für schuldig erklärt. Das teilte die Premier League mit. Frage an Ina Kass, was bedeutet dieses Urteil nun?
23: Dass City und seine Anhänger ziemlich zittern, denn das Spektrum der möglichen Strafen ist groß. Da ist von einem drastischen Punktabzug und von hohen Geldstrafen die Rede. Aber die Premier League könnte den Club sogar von der Liga ausschließen. Bis Freitag kann City jetzt erstmal noch Berufung gegen das Urteil einlegen und wird das auch tun. Über die genauen Sanktionen wird dann in einer separaten Anhörung entschieden. Es geht übrigens um mögliche Vergehen aus der Zeit zwischen 2009 und 2018. Also es handelt sich um die ersten 9 vollständigen Spielzeiten des Clubs im Besitz der Herrscherfamilie aus Abu Dhabi. Man City wird unter anderem vorgeworfen, illegale Finanzspritzen aus Abu Dhabi erhalten zu haben. Aber es geht auch um versteckte und umgeleitete Zahlungen an Trainer und Spieler. Auch das alles getarnt als Beraterhonorare von einem Verein aus Abu Dhabi. Beobachter rechnen damit, dass sich das Ganze noch ziemlich ziehen wird, bis wirklich klar ist, wie die Strafe konkret aussieht.
22: Das heißt also erstmal Geduld haben. Wer gewinnt den Stanley Cup? Diese Frage wird ab heute Abend geklärt. Dann geht die höchste Eishockeyspielklasse in den USA, die NHL, wieder los. Wer die besten Chancen auf den Titel hat und wie es um die deutschen Stars steht, erklärt Samuel Jakisch.
24: So klingt es, wenn die Tore fallen. Jedes Team in der National Hockey League in den USA hat da sein eigenes Trötsignal. Zum Start der neuen NHL-Saison wird wohl dieses hier öfter zu hören sein. Der amtierende Meister, die Carolina Hurricanes, empfangen zum Auftakt die Florida Panthers, die in den beiden Jahren davor den Titel geholt haben. Echte Titelfavoriten gibt es aber noch mehr in der neuen Saison. Colorado Avalanche, die Edmonton Oilers, die Golden Knights aus Las Vegas, sie alle stehen bei den Wettanbietern weit oben. Die Eishockeysaison in den USA ist in diesem Jahr noch länger geworden. 84 Hauptrundenspiele absolviert jedes Team, dazu die Playoffs um den Meistertitel. Es gibt Freiluftspiele in Kanada und Salt Lake City, sogar im Footballstadion von Dallas, Texas. Europäische Auswärtsspiele kommen auch noch dazu, dieses Jahr in Helsinki und zweimal in Düsseldorf. 7 deutsche Spieler stehen in der NHL derzeit unter Vertrag. Das Aushängeschild bleibt Torjäger Leon Dreiseitel, der nach 2 verlorenen Finalrunden mit seinen Edmonton Oilers in diesem Jahr endlich den Stanley Cup gewinnen möchte. Und auch einen deutschen Cheftrainer hat die NHL inzwischen. Marco Sturm hat mit seinen Boston Bruins im letzten Jahr gleich mal die Playoffs erreicht und er hätte nichts dagegen, mit seinem neuen deutschen Flügelstürmer JJ Peterka diesen Erfolg gleich zu wiederholen.
25: We all had a really good taste, I would say, out of making the playoffs.
24: Meine Jungs sind auf den Geschmack gekommen und haben gemerkt, wofür sie Eishockey spielen. Darauf wollen wir aufbauen. Wir wollen nicht zurückschauen, sondern dieses Gefühl wiederholen und am besten noch mehr erreichen. Im Geschäftsvergleich der großen Sportarten in den USA ist die NHL zwar die kleinste der vier großen Sportligen, aber sie wächst kräftig. 8 Milliarden US-Dollar Umsatz sind für diese Saison kalkuliert, auch weil der Streaming-Anbieter Amazon immer mehr Spiele überträgt und kleine Fernsehsender aus dem Markt verdrängt. Das zusätzliche Geld stecken die Teams in ihre Spielerverträge. Ein besonderer Wachstumsmarkt ist Deutschland. Deshalb hat die NHL bereits angekündigt, in der übernächsten Saison gleich zweimal in Deutschland aufzulaufen, in München und in Köln, den Heimatstädten von JJ Pettecker und Leon Dreiseitel.
22: Vielleicht reicht es ja für Leon Dreiseitel in dieser Saison zum Titel. Wir werden es sehen.
0: Und der Sport war das mit Finn Hornberg. Vielen Dank.

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1: Um 20.30 Uhr mit Jan Busche. Die Bundesregierung investiert mehr als 1,3 Milliarden Euro in ein militärisches Logistikdrehkreuz im Nordwesten. Bund, Bundeswehr und das Land Bremen haben sich darauf geeinigt, den Flughafen Bremen und den Hafen in Bremerhaven entsprechend auszubauen. Bundesverteidigungsminister Pistorius unterzeichnete eine entsprechende Absichtserklärung. Aus Oldenburg Jörn Pietschke.
2: Der Bremer Flughafen, aber auch Bremerhavens Containerkaje sollen für schwere Lasten ausgelegt werden, kündigte Verteidigungsminister Pistorius bei seinem Besuch in Bremen an. Aber die Logistikdrehscheibe der Häfen und Flughäfen, die dreht sich nur dann optimal, wenn die Schienen- und Straßenwege dahinter funktionieren. Darauf weisen Logistikexperten heute hin und das mit kritischem Blick auf die Baustellen entlang der Bahnstrecken und Autobahnen rund um Bremen und Bremerhaven.
1: Die Deutsche Bahn hat Einzelheiten zu den Bauarbeiten auf der Strecke Berlin-Hannover vorgestellt. Der über 220 Kilometer lange Abschnitt wird ab Freitag für eine sogenannte Korridorsanierung voll gesperrt. Und das voraussichtlich bis Dezember 2027. Neben hunderten Kilometern Gleisen, Weichen und Oberleitungen sollen auch 25 Bahnhöfe an der Strecke modernisiert werden. Die Einschränkungen für die Fahrgäste während der Bauarbeiten sind erheblich. Die planmäßige Fahrzeit zwischen Hannover und Berlin verlängert sich um 80 Minuten. Im Regionalverkehr fallen viele Verbindungen aus oder es fahren Busse. Große Erbschaften gibt es in Ostdeutschland nach wie vor kaum, auch 36 Jahre nach der Wiedervereinigung nicht. Aktuelle Zahlen des Statistischen Bundesamtes zeigen, dass im vergangenen Jahr im Westen 95% der steuerlich berücksichtigten Vermögensübertragungen stattgefunden haben. Aus der Nachrichtenredaktion Hauke Schelling.
3: Insgesamt haben die Finanzverwaltungen in Deutschland im vergangenen Jahr so viel Erbschafts- und Schenkungssteuer festgesetzt wie nie zuvor. Aber nur ein Bruchteil davon entfällt auf Ostdeutschland. 8 Milliarden Euro waren es dort. Dagegen stehen 143 Milliarden Euro im Westen. Gründe für die großen Unterschiede liegen Experten zufolge darin begründet, dass Ostdeutsche während der DDR-Zeit deutlich weniger Ersparnisse bilden konnten. Zudem ist das Lohnniveau im Osten immer noch niedriger als im Westen. Diese Unterschiede spielen auch in der aktuellen Rentendebatte eine Rolle.
1: In Frankreich hat es landesweit Schülerproteste gegeben. Teilweise kam es zu gewalttätigen Auseinandersetzungen mit der Polizei. Bei Unruhen an etwa 340 Schulen wurden 10 Menschen verletzt, wie das Bildungsministerium mitteilte. Die Schüler fordern kleinere Klassen, weniger Unterrichtsausfall in Frankreich und bessere psychosoziale Betreuung. Das Wetter in Deutschland. Heute Nacht mal mehr, mal weniger Wolken, fast überall trocken. Nachtwerte 19 Grad in Essen bis 4 Grad in Ostbayern. Morgen gibt es einen Wechsel aus Sonne und Wolken. Später sind ein paar Schauer möglich und die Werte bis zu 30 Grad. Am Donnerstag im Osten freundlich, sonst mehr Wolken bis 26 Grad. Und am Freitag wechselhaft bei 17 bis 23 Grad. Das waren die Nachrichten.
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4: Mit Christopher Gaube. Willkommen. Gut 3 Wochen ist die Landtagswahl in Sachsen-Anhalt jetzt her, bei der die AfD mit deutlichem Vorsprung gewonnen hat. Nach dem aufsehenerregenden Sieg blieb bislang unklar, wie genau AfD-Spitzenkandidat Ulrich Siegmund eine Regierung bilden will. Und auch, wer ihn genau ins Amt des Ministerpräsidenten wählen soll. Denn die Partei hat ja eine Mehrheit im Landtag verpasst. 3 Stimmen fehlen ihr. Jetzt hat Siegmund aber angekündigt, dass er sich im Dezember zur Wahl stellen will. Woher der AfD-Politiker die fehlenden Stimmen nehmen will, Jochen Müller berichtet aus Magdeburg.
5: Eigentlich sollte es in der AfD-Fraktion in Magdeburg heute darum gehen, den Abgeordneten Tobias Rausch zum Kandidaten für das Amt des Landtagspräsidenten zu wählen. Rausch wurde auch gewählt, einstimmig. Trotzdem überlagerte die Nachricht, dass sich Ulrich Siegmund auf der Dezember-Sitzung des Landtags zum Ministerpräsidenten wählen lassen möchte, alles andere.
6: Wir sind weiterhin in konstruktiven Gesprächen mit einer anderen Landtagsfraktion und mit weiteren einzelnen Abgeordneten dieses Landtages anderer Fraktionen. Und hier läuft alles, wie gesagt, sehr gut. Die Gespräche laufen sehr konstruktiv, laufen sehr produktiv. Und deswegen möchte ich hier und heute verkünden, dass nach aktuellem Stand, dass ich in der Dezember-Sitzung des Landtages von Sachsen-Anhalt als Ministerpräsidentenkandidat hier in Sachsen-Anhalt antreten werde.
5: Das Bündnis Sahra Wagenknecht ist derzeit die einzige Fraktion, die mit der AfD über eine Regierungsbildung spricht. Außerdem hatte die AfD auch zuvor schon von einzelnen Abgeordneten gesprochen, mit denen sie im Gespräch sei. Noch seien nicht alle Einzelheiten beschlossen. In wichtigen Themenbereichen gebe es Übereinstimmungen, sagte Ulrich Siegmund heute.
6: Das ist insbesondere der Bereich Migration, innere Sicherheit, aber auch wirtschaftliche Entwicklung, eine klare Friedensperspektive auch, einen klaren diplomatischen Kurs auch mit Bestrebungen natürlich auf die Bundesebene, dass wir diesen hier durchsetzen. Und das ist mit den aktuellen Gesprächen mehr als realistisch. Und deswegen kann ich auch so motiviert in diese Entscheidung hineingehen, dass ich hier im Dezember als Ministerpräsidentenkandidat antreten werde.
5: Wie Siegmund ins Amt kommen will, ließ er auch heute offen. Die AfD hat 39 Sitze, zu einer Regierungsmehrheit fehlen mindestens 3 Stimmen. Das BSW hat 5 Abgeordnete, hat aber angekündigt, sich bei der Wahl des Ministerpräsidenten enthalten zu wollen. Ulrich Siegmund zeigte sich heute dennoch optimistisch.
6: Ich gehe davon aus, dass ich im ersten Wahlgang mit einer nennenswerten Mehrheit so gewählt werde, dass dieser erste Wahlgang erfolgreich ist. Das ist auch die Planung, die wir gerade haben. Das ist auch die entsprechende Tendenz, die Verabredung, in die wir hineingehen, warum wir diesen festen Zeitplan auch so strukturiert haben. Und mit dieser Gewissheit kann ich Ihnen heute verkünden, dass ich dort im Dezember antreten werde.
5: Parallel zu den Gesprächen zwischen AfD und BSW hat es heute in Magdeburg auch Gespräche zwischen BSW, SPD, Linken und Grünen gegeben. Eine Mehrheit hätten diese 4 Fraktionen allerdings nicht. Die CDU hatte an diesen Gesprächen nicht teilgenommen.
4: Der Bericht kam von Jochen Müller aus Magdeburg.
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4: Und da schauen wir jetzt nach Spanien. Vergangene Woche hat die Bereitschaftspolizei bei einer gerichtlich angeordneten Zwangsräumung eine 87-jährige Frau in Madrid aus ihrer Wohnung geholt. Ein Investor hatte die Wohnung gekauft, die Miete erhöht und anschließend die Räumungsklage angestrengt. Ein Aufschrei ging durchs Land. In Madrid kampieren seither Wohnungsaktivistinnen und Aktivisten. Jetzt hat die spanische Regierung 2 Wohnungsdekrete beschlossen, auf die sich Sozialisten und die Linke Sumar, die beiden Koalitionspartner der spanischen Regierung, heute geeinigt haben. Hans-Günther Kellner mit den Einzelheiten.
7: Es ist ein mit heißer Nadel gestricktes Regierungsdekret, das verheimlicht Spaniens Wohnungsministerin Isabel Rodríguez von den Sozialisten nicht. Ein Dekret, für das viele nächtliche Verhandlungsrunden notwendig waren und erst nach der Zwangsräumung der 87-jährigen Rentnerin Mari Carmen Abascal aus der Wohnung, in der sie 71 Jahre gelebt hatte, möglich wurde. Die Ministerin dazu: Die spanische Gesellschaft kann sich so etwas nicht erlauben. Wir können da nicht wegschauen. Heute haben wir die politische Chance, dass sich so ein Fall wie der von Mari Carmen nicht wiederholt. Wir haben schon lange einen großen sozialen Konsens zur Wohnungspolitik. Was fehlte, war der politische Konsens. Denn im Januar hatte ein ganz ähnliches Dekret zum Schutz vor Wohnungsräumungen und Spekulationen im Parlament keine Mehrheit gefunden. Die katalanische Partei Junts hatte gemeinsam mit der Volkspartei und der ultrarechten Vox dagegen gestimmt. Nun legt die spanische Regierung ein ähnliches Dekret wieder vor und sie hofft, Junts dafür zu gewinnen. Wir werden den Schutz Sozialbedürftiger bis Ende 2030 ausdehnen, der solche Situationen verhindert. Und wir werden die spekulativen Käufe von Wohngebäuden eindämmen. Wir werden diese Unternehmen identifizieren und ihnen verbieten, mit diesem grundlegenden sozialen Gut wie den Wohnungen Geschäfte zu machen. Wir werden diese spekulativen Käufe von Wohnungen durch diese Heuschreckenfonds verhindern. Dieses Verbot wird allerdings bis 2028 zeitlich begrenzt. Des Weiteren wird das Dekret die Mietverträge, die gegenwärtig auslaufen, bis 2028 verlängern. Auch der zeitlich befristeten Vermietung auf wenige Monate soll Grenzen gesetzt werden. Und die spanische Regierung senkt die Mehrwertsteuer für den Bau von Sozialwohnungen auf 4%. Allerdings wurde noch ein zweites Dekret verabschiedet, erklärt die Wohnungsministerin. Wir haben in einem zweiten Regierungsdekret dringende Maßnahmen beschlossen, die die Mietverträge stabiler machen sollen. Dabei nehmen wir eine wichtige Forderung der sozialen Protestbewegung auf. Mietverträge sollen mit diesem Dekret entfristet werden. Bislang laufen sie in Spanien maximal 8 Jahre lang. Die Regierungskoalition hat 2 Dekrete beschlossen, damit die eher wirtschaftsnahen regionalen Parteien aus dem Baskenland und Katalonien wenigstens dem Dekret zum Schutz vor Zwangsräumungen zustimmen, auch wenn sie die im zweiten Dekret erwähnten weiterreichenden Maßnahmen ablehnen. Ein Regierungsdekret tritt in Spanien mit der Veröffentlichung in Kraft, muss aber innerhalb eines Monats vom Parlament bestätigt werden. Und da benötigt die Regierung auch die Stimmen der Regionalparteien. Die Protestierenden auf der Madrider Puerta del Sol sind gegen diese Aufspaltung ihrer Forderungen und haben fürs Wochenende neue Proteste in ganz Spanien angekündigt.
4: Spaniens Regierung hat also zwei neue Wohnungsdekrete beschlossen. Hans-Günther Kellner war das. Fangen wir jetzt mal mit einer beeindruckenden Zahl an. Knapp 33.000 Schulen gibt es in Deutschland. Etwa die Hälfte davon sind Grundschulen. Dort, an den Gymnasien und auch in den Berufsschulen im ganzen Land, wird jeden Tag Wissen vermittelt. Möglichst vielseitig, abwechslungsreich, spannend. Sogar der Kanzler hatte heute sehr warme Worte für die Lehrerinnen und Lehrer im Land. Sie seien die wichtigste Berufsgruppe. Schließlich vertrauen wir ihnen das Wertvollste an, was wir haben. Das sind unsere Kinder, so der Kanzler wörtlich bei der Verleihung des Deutschen Schulpreises 2026. Die besten Schulen wurden dort ausgezeichnet. Mit dabei eine Berufsschule aus Baden-Württemberg, eine Fachoberschule in Bayern und Grundschulen in Thüringen und Niedersachsen. Der Hauptpreis ging aber an die Bertha von Suttner Schule im hessischen Möhrenfeld-Walldorf.
8: Die Spannung ist spürbar, als Bundeskanzler Friedrich Merz heute Vormittag einen goldenen Umschlag öffnet.
9: Der Hauptpreis des Deutschen Schulpreises 2026 geht an die Bertha von Suttner Schule.
8: Schüler, Lehrer, Schulleiter, alle liegen sich in den Armen. Die Freude ist so groß, dass selbst Bundeskanzler Merz ein paar Tränen wegwischt und direkt verspricht, die Gesamtschule in Mörfelden-Walldorf einmal zu besuchen. Kurz darauf ringt Schulleiterin Ute Zeller immer noch um Fassung.
10: Es ist absolut überwältigend und das Wahnsinnigste, was ich unseren Menschen zu Hause und in diesem Land geben kann. Ich danke so sehr dafür. Boah. Danke.
8: Die Bertha, wie viele sie nennen, ist eine der größten Gesamtschulen Hessens. Sie ist Schule von mehr als 2000 Schülerinnen und Schülern und rund 250 Lehrkräften. Dabei hat die Schule mit all ihren Konzepten und Projekten ein großes Ziel: Bildungsgerechtigkeit. Jedem eine Chance geben. Das lobt auch Ralf Müller-Eiselt, der die Bertha als Teil einer 50-köpfigen Jury für den Hauptpreis ausgewählt hat.
11: Die Bertha von Suttner Schule ist ein beeindruckendes Beispiel dafür, dass alle Schülerinnen und Schüler vor Ort ihre Potenziale voll entfalten können. Was es besonders beeindruckt hat, ist, dass scheinbare Gegensätze, also soziales Lernen und selbstständiges Lernen, Beziehungsarbeit und Bildungserfolg ineinandergreifen. Von euch können andere Schulen in Deutschland richtig viel lernen.
8: Dafür gibt es von der Robert-Bosch-Stiftung und der Heidehof-Stiftung 100.000 Euro Preisgeld. Was die Schule damit vorhat, Jan Krug aus dem Schulleiterteam zuckt noch mit den Achseln.
12: Wir entscheiden gemeinsam mit den Schülerinnen und Schülern. Es soll nachhaltig sein, es soll in Bildung investiert sein und das Wichtigste ist, ihr sollt mit uns entscheiden, gemeinsam.
8: Feierstimmung, die gibt es aber auch bei einer zweiten hessischen Schule.
13: Ganz, ganz herzlichen Glückwunsch an die Georg-Christoph-Lichtenberg-Oberstufengymnasium in Bruchtöbel.
8: Auch das Oberstufengymnasium gehört zu den besten 7 Schulen und gewinnt 30.000 Euro. Ganz verdient, findet Jurymitglied Susanne Gessner.
14: Weil die Schule es vermag, für viele Schülerinnen und Schüler ein Unterrichtskonzept zu entwickeln, was den jungen Menschen verhilft, ihre eigene individuelle Entwicklung mit einem hohen Leistungsanspruch zu verbinden. Insbesondere die Stärkung der hohen Eigenverantwortung im selbstorganisierten Unterricht hat unserer Meinung nach die Schule für einen Preis ausgezeichnet.
8: Zu lernen, an Fehlern zu wachsen, sich gegenseitig in Tandems zu unterstützen und füreinander da zu sein. Für diese Einstellung hat das Georg-Christoph-Lichtenberg-Oberstufengymnasium laut der Jury den Deutschen Schulpreis gewonnen. Und jetzt? Für Schulleiterin Angela Kirchhoff schon ganz klar.
15: Wir bringen den Preis jetzt mit nach Bruchköbel. Wir sind wahnsinnig stolz darauf und was für eine Wertschätzung für uns. Ich würde sagen, bei uns geht's jetzt richtig los und wir machen weiter und wir verstehen uns als Lernenschule und ja, und ich freue mich einfach auf Bruchköbel und dann feiern wir ordentlich.
4: Sagt die Schulleiterin des Georg-Christoph-Lichtenberg-Oberstufengymnasiums, Angela Kirchhoff, im Bericht von Anna Vogel.

0: Die Zeit, es ist 20.45 Uhr.
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0: Russland stockt seine Armee gerade wieder auf, bereits zum dritten Mal in diesem Jahr, und greift die Ukraine permanent mit Raketen und Drohnen an. Die Sirenen lassen den Menschen in der Ukraine kaum eine Pause, und die Raketen treffen auch Tankstellen, Supermärkte und Rechenzentren, Orte, auf die sie im Alltag angewiesen sind. Wie sich die Lage in der Ukraine zuspitzt, schildert unsere Korrespondentin Rebecca Barth.
2: Es sind im Endeffekt Angriffe, die überhaupt nicht aufhören. So nehmen es zumindest die Menschen hier wahr. Stundenlang Luftalarm, und oft wird der nur für wenige Minuten zwischendurch aufgehört. Das heißt, man ist hier vielleicht auch abends im Restaurant oder im Café unterwegs und hört die Drohnen, man hört dieses tiefe Grollen, wenn sie angeflogen kommen. Man hört vielleicht die Flugabwehr, aber manchmal ist die Situation auch einfach so, dass man irgendwo sitzt und plötzlich gibt es eine laute Explosion, weil irgendwo eine Drohne eingeschlagen ist. Heute Nacht kamen noch 6 ballistische Raketen hinzu, die auf die ukrainische Hauptstadt abgefeuert wurden. Und zum aktuellen Zeitpunkt wissen wir, dass es Verletzte wohl in Vororten von Kiew gab. Es ist zumindest, was die Hauptstadt angeht, zum aktuellen Zeitpunkt nichts über Tote und Verletzte in der ukrainischen Hauptstadt bekannt.
0: Ja, Eindrücke aus der Ukraine von Rebecca Barth. Angriffe, die nicht aufhören, so beschreibt es unsere Korrespondentin. Der Politikwissenschaftler Gustav Gressel ist Militärexperte an der Landesverteidigungsakademie des österreichischen Bundesheers. Nina Zimmermann vom NDR hat ihn gefragt, was für eine militärische Strategie er erkennt. Setzt Putin darauf, die Menschen in der Ukraine mürbe zu schießen?
3: Ja, das ist die Absicht. Also man versucht, den Willen zu erodieren, den bewaffneten Widerstand fortzusetzen. Man hofft darauf, dass die Ukrainer gegen ihre Führung rebellieren und eine Kapitulation von der politischen Führung verlangen. Das ist natürlich ein bisschen, ich sag's mal so, optimistisch aus Moskauer Sicht, aber daran arbeitet man, und die Zerstörung der Lebensgrundlagen, die Zerstörung der ökonomischen Grundlagen, die Zerstörung des Vermögens des Staates, öffentliche Leistungen bereitzustellen, das gehört quasi zu dieser Strategie dazu. Ähnlich haben wir das ja schon von Russland in Syrien gesehen, wo man mit den Rebellen sehr ähnlich verfahren ist.
4: Und das Ganze, weil ja im Grunde auch die Netto-Geländegewinne seit dem Frühjahr ungefähr bei Null sind, ist das deswegen jetzt so dieser Strategiewechsel? Vielleicht auch verbunden mit der Frage, denken Sie, dass Putin die Ukraine einfach 2027 jetzt bezwingen will? Ist das so ein großer Anlauf jetzt?
3: Im Groben kann man sagen, dass Russland noch Personal und vor allen Dingen natürlich Material hat, um den Krieg bis etwa 2028 fortzusetzen. Dann wird es deutlich schwieriger. Mhm. Und als reinen Bodenkrieg, wie bereits gesagt, ist ein Erfolg nicht wirklich vielversprechend. In dem Sinn versucht man jetzt den Luftkrieg und den Krieg eben gegen auch die ukrainische Wirtschaft nochmal hinzuzunehmen. Vor dem Hintergrund natürlich weiß Russland auch, dass die Ukraine von europäischen Geldgebern abhängig ist, dass desto größer der wirtschaftliche Schaden, der Finanzierungsbedarf international ist. Und wir haben ja nächstes Jahr Wahlen in Frankreich, auch in Italien. Das ist natürlich auch Teil dieser Strategie, dass man versucht, die Finanzierungsmöglichkeiten oder die Refinanzierung durch die Europäer dann eben auch zu untergraben.
4: Wenn man auf dem Boden nicht weiterkommt oder sich da alles festwehrt, haben Sie gesagt, dann werden die Angriffe eben in der Luft verstetigt. Und da scheint sich die Technik immer schneller zu verändern. Russland setzt jetzt erneut auf neue Drohnen und Flugkörper. Die Ukraine muss Wege finden, die irgendwie abzufangen. Wie kann die ukrainische Luftverteidigung bei diesem Tempo überhaupt mithalten? Und wir reden da noch nicht mal von den Patriot-Abwehrraketen, die ja in ganz Europa Mangelware sind.
3: Ja, die jetgetriebenen Drohnen sind natürlich ein großes Problem für die Ukraine. Die fliegen nicht nur schneller, und damit sind sie für viele Interceptor-Drohnen, also Abfangdrohnen, schwer oder gar nicht zu erreichen. Sie fliegen vor allen Dingen auch höher, und da fliegen sie dann über die Fliegerabwehr, über die mobilen Feuergruppen drüber. Und das ist für die Ukraine ein Problem. Das Zweite ist, dass diese Drohnen im Vergleich jetzt zu zum Beispiel Marschflugkörpern und ballistischen Raketen viel genauer treffen. Die Treffergenauigkeit der konventionellen russischen Waffen hat ziemlich gelitten, und die Ukraine hat sich schon ein bisschen darauf eingestellt gehabt, dass kleine Ziele eben für Russland schwer bis gar nicht zu erreichen sind, weil sie nicht so genau treffen. Und das kommt jetzt natürlich doppelt daher, dass erstens getroffen wird und zweitens, dass sie eine erhebliche Anzahl der Marschflugkörper bzw. der Drohnen durchkommt. Und dagegen hilft im Grunde nur die weitere technische Entwicklung. Die Ukraine und auch ihre europäischen Partner entwickeln ja düsengetriebene und zum Teil raketengetriebene Interceptor-Drohnen. Die sollen deutlich billiger sein als Fliegerabwehrraketen, aber schnell genug, um eben auch diese Art von Zielen zu treffen. Nur bis die in der Serienreife verwendet werden und das Ganze klappt, wird leider Gottes auch noch ein bisschen Zeit vergehen.
4: Herr Kassel, der polnische Ministerpräsident Tusk, der warnt ja davor, dass Polen noch in diesem Herbst auch durch russische Raketen getroffen werden könnte, im Grenzgebiet vor allem zur Ukraine. Und Estland wirft Russland heute Sabotage vor. Da geht es um einen Brandanschlag im Sommer auf eine Rüstungsfirma. Über allem ja diese Frage, wie groß ist die Gefahr, dass daraus doch noch so eine direkte Konfrontation mit der NATO wird? Wie sehen Sie das mittlerweile?
3: Also Russland versucht zurzeit alles zu unternehmen, was unterhalb der Schwelle der direkten Konfrontation ist. Deshalb eben auch Drohnen, wo man sagt, die sind durch ukrainische Funkstörung gestört und kommen halt jetzt rüber. Oder eben Sabotageakte, die eben durch Agenten durchgeführt wird, wo man zum Notfall auch sagen kann, das waren eigentlich nicht wir. Da ist es eher die Frage, machen die Europäer mal früher einen Punkt und sagen, wir lassen das Russland nicht mehr durchgehen. Denn bis jetzt war es ja auch immer so, dass wir eben ganz bewusst auf diese Art von Angriffe nicht scharf reagiert haben, um eben der Eskalation aus dem Weg zu gehen. Russland kann es sich zurzeit nicht leisten, große Verbände und Truppen aus der Ukraine abzuziehen und irgendwo anders hinzuwerfen. Also und da würden die Ukraine einmal Danke sagen und dann mit Operationen Vivaldi weitermachen wie bisher und dabei wahrscheinlich größere Erfolge erzielen, wenn die russische Front ausgedünnt wird. Deshalb muss man auch sagen, da gibt es schon bei all dem, was Russland anstellt, und das ist natürlich leider sehr viel, gibt es auch Grenzen, was es anstellen kann und was es sich auch traut, anstellen zu können.
0: Soweit der Militärexperte Gustav Gressel zur Lage der Ukraine und die Strategie Russlands in diesem Winter.
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0: Heute, vor 140 Jahren, wurde das, Achtung, ein etwas sperriger Name, Komitee für kirchliche Versorgung deutscher Seeleute im Ausland gegründet. Daraus wurde später dann die Deutsche Seemannsmission. Sophia Allenstein blickt zurück.
5: Ein Zuhause auf Zeit in der Fremde. Ein Ort, wo Seeleute ein Bett finden, eine sichere Rast. Und den ein oder anderen an moralische Werte erinnern. Das ist die Idee hinter den ersten Seemannsmissionen. Die erste Seemannsmission in Deutschland entsteht 1854 in Bremen auf Initiative eines privaten Reeders. In der Hausordnung von damals heißt es:
6: Trunkenheit, dieses schändliche Laster, wodurch sich der Mensch unter das Vieh herabwürdigt, kann unter keiner Bedingung gestattet werden.
5: In den folgenden Jahrzehnten entstehen auch in Hamburg, Kiel, Bremerhaven und weiteren Hafenstädten eigene Seemannsmissionen. Sie, so der Gedanke damals, sollten Seeleute zum einen vor dem moralischen Verfall, etwa dem schnellen Verprassen ihrer Heuer in den Hafenkneipen, bewahren. Zum anderen sollen sie Unterstützung im Alltag bieten. Schon früh ging es nicht nur um die religiöse Betreuung, sondern auch um ganz praktische Hilfe.
7: Mein Herz, wird an Bord und fort muss die Reise gehen.
5: Für wenig Geld übernachten, mit Mahlzeiten versorgt werden, Wäsche waschen und die Option, Briefe von Eltern oder Partnerin zu empfangen. Das bieten Seemannsmissionen Seeleuten im 20. Jahrhundert. Und es gibt Gottesdienste direkt an Bord der Schiffe. 1961 betreibt die Deutsche Seemannsmission 23 Seemannsheime, 14 in Deutschland, 9 im Ausland. Immer mehr rücken Sozialarbeit und Seelsorge ins Zentrum ihrer Arbeit. An einigen größeren Standorten gibt es weiterhin Seemannsheime mit einem Bett für die Nacht. An vielen anderen Orten konzentriert sich die Arbeit inzwischen auf Bordbesuche, Seelsorge und praktische Hilfen, auch weil die Liegezeiten der Schiffe kürzer geworden sind. Am 29. September 1886 gründeten mehrere evangelische Vereine in Hannover das Komitee für kirchliche Versorgung deutscher Seeleute im Ausland. Dieser Tag gilt als Gründungstag der Deutschen Seemannsmission und der war heute vor 140 Jahren.
0: Der Stichtag von Sophie Allenstein.
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0: Aus dem jungen, wilden Beck, der Anfang der 1990er Jahre mit dem Slacker-Song Loser die Charts stürmte, ist schon lange ein gediegener Singer-Songwriter geworden. Loser war der Auftakt für eine erstaunlich vielseitige Karriere. Beck hat in 30 Jahren Folk, Funk, Rock, Pop und Hip-Hop gemacht, humorvolle und ernste Alben veröffentlicht und inzwischen 8 Grammys gewonnen. Nach 7 Jahren Pause ist jetzt sein neues Werk Ride Lonesome erschienen und Götz Steger hat schon mal reingehört.

Der Titel Ride Lonesome könnte nicht passender sein. Als einsamer Cowboy, der alles hinter sich lässt und einen Neuanfang sucht, reitet Beck durch die unendliche Weite, in der Refrainchor und Twang-Gitarre im großen Hall verschwinden.

Pathos weiß Beck gekonnt zu umschiffen, auch wenn ihn das Ende seiner großen Liebe verzweifeln lässt und sich der Wall of Sound dramatisch zuspitzt, behält sein Gesang die Fassung und die knalligen Drums, die man eigentlich an so einer Stelle erwartet, bleiben aus.

Radiohead-Produzent Nick Godrich, mit dem Beck auch schon früher zusammenarbeitete, hat ein geschmackssicheres Händchen für die richtigen Zutaten. Der Song Into the Night klingt wie eine Referenz an Nick Drake mit seinem dezenten Gitarrenpicking, unterstützt von einem Kontrabass und gelegentlich einfallenden Schauern eines Streichorchesters. Arrangiert wurden die übrigens von Filmmusikkomponist David Campbell, von dem die Soundtracks für Filme wie Brokeback Mountain und Rock of Ages stammen.

Auch die Band besteht aus erfahrenen, hochkarätigen Musikern, die mit Mick Jagger, Wanda Jackson, Nine Inch Nails oder Rufus Wainwright gespielt haben. Zuletzt hatte diese Besetzung inklusive Produzent Godrich vor über 10 Jahren zusammengearbeitet. Morning Face hieß das Album, an dessen Tonfall Ride Lonesome direkt anknüpft. Allerdings hat sich, so sagt Beck, seitdem das Zusammenspiel und die Chemie weiterentwickelt zu einem Sound, der über die Jahrzehnte gewachsen ist.

0: Musik aus Right Lonesome, dem neuen Album von Beck. Götz Steger hat schon mal reingehört.
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2: Um 21 Uhr mit Christoph Haas. Die Stadt Frankfurt rechnet für das laufende Jahr mit einem Rekorddefizit. Stadtkämmerin Serke hat im Haushaltsausschuss gesagt, dass das Minus voraussichtlich bei 440 Millionen Euro liegen wird. HR-Reporter Tobias Lübben.
3: Viele Fachdezernate würden mehr Geld ausgeben als geplant. So erkläre sich das Minus trotz hoher Steuereinnahmen. Jetzt müssten alle Standards, Leistungen und Investitionen auf den Prüfstand. Heute war zudem bekannt geworden, dass das Land Hessen der Stadt Sparauflagen erteilt hat. Die Stadt soll zum Beispiel keine neuen Stellen schaffen und Großprojekte auf ihre Finanzierbarkeit prüfen.
2: Im Landtag ging es heute um den Haushalt für Hessen fürs nächste Jahr. Die Landesregierung plant 1,7 Milliarden Euro neue Schulden. Finanzminister Lorz von der CDU verteidigte die Pläne. Aus der Opposition kam dagegen Kritik. In Großbritannien hat Premierminister Burnham auf einem Parteitag große Reformen angekündigt. Der Sozialdemokrat will den Bau von Wohnungen vorantreiben, die Wirtschaft in Schwung bringen und die Lebenshaltungskosten für die Menschen senken. Aus Liverpool Lisa Maria Röhling.
4: Sein Plan sei es, beispielsweise Teile des Stromnetzes und auch der Wasserversorgung aus dem privaten Sektor zurückzuholen. Bereits zu Beginn des Parteitages hatte Burnham außerdem ein neues Pflegesystem für England in Aussicht gestellt, das ähnlich wie die Gesundheitsversorgung aus der öffentlichen Hand finanziert wird. Den ersten Härtetest müssen Andy Burnhams Reformen bereits Ende Oktober bestehen. Da wird der Haushaltsplan seiner Regierung vorgestellt.
2: Deutschland bekommt einen zweiten Marinehafen an der Nordseeküste. Nach Informationen der deutschen Presseagentur soll der neue Militärstandort in Emden in Ostfriesland entstehen, mit Liegeplätzen für 7 Fregatten, 10 Minensucher und 10 Schlepper. Außerdem plant das Verteidigungsministerium für Bundeswehr und NATO, den Hafen von Bremerhaven auszubauen. Erstmals in der Geschichte des Königreichs Marokko soll eine Frau die Regierung führen. Die bisherige Stadtplanungsministerin Fatima El-Mansouri hat sich damit gegen ihren Parteifreund Fawzi Lakhdja durchgesetzt. ARD-Korrespondent Stefan Ehlert.
5: Der populäre Chef des Königlichen Fußballverbandes hatte bislang als Favorit für das Amt des Regierungschefs gegolten. Schon vor ihrer Ernennung hatten viele Bürgerinnen und Bürger sich für eine Frau als Regierungschefin ausgesprochen. In konservativen religiösen Kreisen dagegen Kritik. Es sei unklar, wie eine Frau an den religiösen Zeremonien des Königs teilnehmen könne. Marokko ist ein mehrheitlich muslimisches Land.
2: Das waren die Nachrichten. Das Wetter: Heute Nacht bleibt es trocken und es kühlt ab auf 14 bis 7 Grad. Morgen bekommen wir erst viel Sonne, später zieht es teils zu, es bleibt aber trocken, weiterhin sehr warm, bis 29 Grad. Und am Donnerstag öfter grau mit Schauern bis 24 Grad. 21.03 Uhr.
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0: Und der kommt aus den Studios von NDR Info in Hamburg. Ich bin Christopher Gauban. Schönen guten Abend Ihnen. Die Kassen der Pflegeversicherung sind leer. Mehr als leer. Es fehlen Milliarden. Die Bundesregierung muss also handeln. Morgen wollte Gesundheitsminister Carsten Linnemann zumindest einen ersten Schritt gegen die akute Geldnot ins Kabinett bringen. Sein Entwurf soll zumindest mal die größten Löcher in der Kasse stopfen. Aber die SPD, die will so ein reines Sparpaket nicht mittragen und verlangt, dass die Koalition schon jetzt die Weichen für eine grundlegende Reform stellt. Inzwischen verhandelt auch der Kanzler mit, aber ob morgen ein gemeinsamer Entwurf auf dem Kabinettstisch liegt, das ist noch offen. Georg Schwarte mit dem Stand der Dinge.
6: Die SPD bleibt dabei. Sollte der Gesundheitsminister Linnemann, CDU, beim Gesetzentwurf für eine Pflegereform in einem ersten Schritt lediglich Kürzungen vorschlagen, werde der Entwurf morgen nicht im Kabinett beschlossen. Auf der Fraktionsvorsitzendenkonferenz der SPD-Fraktionschefs in Bund und Ländern in Bremen sagte der Fraktionschef der SPD-Bundestagsfraktion Matthias Mirsch, hier gehe es auch um das Gerechtigkeitsgefühl der Bürger.
7: Bei der Pflege haben wir augenblicklich den Umstand, dass von dem Ministerium lediglich wiederum nur ein Kürzungsvorschlag vorgelegt worden ist, sodass, wenn wir jetzt die Aussagen, die wir alle getroffen haben, ernst und wahrnehmen, dass wir dann wirklich an die Reformen gehen müssen, an die Strukturen.
6: Dazu gehöre auch ein Gerechtigkeitsausgleich zwischen Privat-

0: privater und gesetzlicher Pflegeversicherung, um auch die Privatversicherten an den Kosten und Risiken der Allgemeinheit zu beteiligen. Zur Stunde ist weiter unklar, ob das Thema morgen im Bundeskabinett besprochen wird. Derzeit finden laut Mirsch weitere Gespräche auf höchster Ebene statt. Die Sozialdemokraten fordern eine Strukturreform jetzt.
1: Die Leute haben diese Reformen als sogenannte Kürzungen nur wahrgenommen. Diesen Fehler dürfen wir nicht wiederholen. Deswegen hat beispielsweise, glaube ich jedenfalls, der Bundeskanzler damit gemeint, wenn er sagt, das Nebeneinander zwischen gesetzlicher und privater Versicherung ist ein Gerechtigkeitsthema. Wenn der bayerische Ministerpräsident sagt, wir brauchen einen Gerechtigkeitscheck bei diesen Dingen, dann heißt das für mich, dass wir unsere Lehren daraus ziehen.
0: Bundesgesundheitsminister Linnemann hat bisher in einem ersten Schritt, quasi als erste Hilfe für die Pflegekassen, Einsparungen vorgesehen. Ab Oktober soll sich dann eine Kommission bis zum Frühjahr mit einer umfassenden Strukturreform der Pflegeversicherung befassen.
2: Reform oder Reformchen, ob das Kabinett denn morgen überhaupt einen Entwurf beschließt und wie weit der reicht, das ist noch offen. Union und SPD verhandeln offenbar weiter. Eine ganz andere Geschichte jetzt. Rund 1 Million gefälschte Handys, die aussehen wie neue Samsung-Modelle, soll eine Bande im Internet verkauft und dabei Steuern im großen Stil hinterzogen haben. Heute Morgen schlugen die Behörden nach Informationen von WDR, NDR und Süddeutscher Zeitung zu. Jana Heck berichtet.
3: An diesem Dienstag in den frühen Morgenstunden rückten die Ermittler an. Europaweit gehen Zoll, Polizei und Steuerfahnder gegen Hintermänner eines Firmennetzwerkes vor, das im Verdacht steht, gefälschte Handys an Privatkunden verkauft und Steuern in Millionenhöhe hinterzogen zu haben. Nach Recherchen von WDR, NDR und SZ durchsuchen Fahnder seit dem frühen Dienstagmorgen rund 160 Objekte in 19 Ländern. Zentrum der Maßnahmen ist Nordrhein-Westfalen. In Krefeld etwa verschafften sich Ermittler Zutritt zu einer Lagerhalle, in der die Gruppe Tausende der mutmaßlich gefälschten Handys deponiert haben soll. Mehrere Beschuldigte wurden laut Informationen von WDR, NDR und SZ bereits am Wochenende festgenommen. Die Behörde von EU-Generalstaatsanwältin Laura Kövesi über den Verdacht.
4: So we have a criminal organization who have
5: Also es geht um eine kriminelle Organisation, die mehr als 1 Million Smartphones auf Internetplattformen an Bürgerinnen und Bürger verkauft hat, so als wären sie neu. Und auf diese Weise hat sie einen Schaden von mehr als 300 Millionen Euro verursacht.
3: Das mutmaßliche Betrugssystem sollen die beiden Hauptbeschuldigten seit 2017 aufgebaut haben. Die Handys sollen über Online-Plattformen wie Amazon verkauft worden sein, der Großteil an arglose Kunden in Deutschland.
4: So we have a lot of citizens.
5: Es gibt viele Bürgerinnen und Bürger, die die Smartphones gekauft haben. Sie haben den Preis gezahlt, als wären die Geräte neu. Aber in Wirklichkeit waren sie das nicht.
4: The mobile phones were not new.
3: So der Verdacht. Außerdem sei mit dem Verkauf gefälschter Handys auch ein ausgeklügeltes Umsatzsteuerbetrugssystem einhergegangen, heißt es in den Unterlagen. Mindestens 24 Millionen Euro an fälligen Steuern soll die mutmaßliche Betrügerbande so allein in Deutschland hinterzogen haben. Laut Kövesi betrifft der Schaden alle.
5: Und hätte diese kriminelle Organisation Steuern bezahlt, wäre das Geld in den Haushalt gegangen und dort verwendet worden, wo es gebraucht wird, zum Beispiel in Krankenhäusern.
3: Schon Kundenbewertungen eines Unternehmens aus dem Netzwerk und seines deutschen Ablegers deuteten immer wieder auf Unregelmäßigkeiten hin. Smartphone hatte immer wieder starke Probleme beim Neustart. Nachfrage bei Samsung mit Check der Geräte-ID ergab, dass es sich nicht um Neuware handelte, schrieb zum Beispiel ein Kunde im Februar bei Amazon, der offenbar eines der vermeintlichen Samsung-Originale gekauft hatte. Der Verdacht gegen die Firmen gründet laut Ermittlungsvermerken unter anderem auf Observationen und abgehörten Telefonaten. Eine kurzfristige Anfrage zu den Vorwürfen ließen die Beschuldigten bislang unbeantwortet. Die Europäische Staatsanwaltschaft bestätigte auf Anfrage laufende Maßnahmen in einem Ermittlungsverfahren wegen Umsatzsteuerbetruges und gab am Vormittag eine entsprechende Presseerklärung heraus.
2: Ein anderes schweres Thema jetzt. Es geht um die häufige Siedlergewalt im Westjordanland. Bei dem Versuch, eine von israelischen Siedlern vertriebene palästinensische Familie zurück in ihr Haus zu bringen, ist die Gewalt erneut eskaliert. Der israelischen Armee ist es nicht gelungen, die Familie zurückzubringen. Laut israelischen Medien wurden 3 Soldaten von gewaltbereiten Siedlern verletzt. Sogar Premier Netanyahu hat sich inzwischen eingeschaltet. Felicitas Böslager fasst den aktuellen Stand zusammen.
6: Seit fast 70 Tagen kann Familie Tubasi nicht mehr in ihr Haus in Jalut im Westjordanland zurückkehren. Am Telefon erzählt Mahmoud Tubasi, wie er Ende Juli von extremistischen israelischen Siedlern vertrieben wurde. 95 Tage lang war das Haus belagert. Jeden Tag kamen sie, warfen Steine auf das Haus und beschädigten es. Sie schnitten Wasser und Strom ab und blockierten den Weg. Ich hatte kein Essen mehr. Mit Waffen haben sie mich gezwungen, entweder das Haus zu verlassen oder zu sterben. Als die Situation sich weiter zuspitzt, verlässt Tubasi schließlich sein Haus gemeinsam mit seiner Familie. Aber er wehrt sich vor Gericht gegen die Vertreibung und bekommt Recht. Er muss zurückkehren dürfen. So eskortieren ihn israelische Soldaten und Grenzpolizisten in einer Autokolonne zurück in sein Dorf. Sie seien kaum 5 Minuten wieder daheim gewesen, da hätten die Siedler erneut angegriffen, Steine geworfen und geschrien, erzählt Tubasi. Ich war überrascht von der Anzahl der Siedler, die auf uns zukamen. Fast 150 Siedler kamen in unser Haus. Der Palästinenser erzählt, dass die Soldaten versuchen, ihn und seine Familie zu verteidigen, dass sie Pfefferspray gegen die Siedler einsetzen. Aber als es ihnen nicht gelingt, die Situation zu kontrollieren, bringen sie die Familie zurück zu den Autos. Als die Siedler sahen, dass wir in ein Militärauto einstiegen, schlitzten sie die Reifen des Wagens auf. Nach Angaben der israelischen Armee wurden bei den Aufständen 3 Grenzpolizisten verletzt. Das IDF bestätigt, dass gewaltbereite Siedler Steine geworfen, Wege blockiert, Gebäude und Autos angezündet haben. 2 von ihnen nahm die Polizei fest. Überraschend äußert sich Premierminister Benjamin Netanyahu zu dem Vorfall. Er verurteile die gewalttätigen Ausschreitungen aufs Schärfste sowie die Angriffe auf die Sicherheitskräfte, die vor Ort eintrafen, heißt es in einer Mitteilung aus seinem Büro. Die Handvoll Randalierer repräsentiere nicht die gesetzestreue Siedlergemeinschaft in Judäa und Samaria. So bezeichnet Netanyahu das von Israel besetzte Westjordanland. Weiter sagt er, er stehe voll und ganz hinter den Angehörigen des IDF und der Grenzpolizei, die sich für die Bekämpfung des Terrorismus und die Gewährleistung der Sicherheit einsetzen. Die Situation im Westjordanland spitzt sich seit Monaten zu. Immer wieder attackieren extremistische Siedler palästinensische Dörfer. Die israelische Regierung greift nach Ansicht vieler Kritiker gegen die Siedler nicht ausreichend durch. Familie Tubasi kann nicht in ihr Zuhause zurückkehren. Mahmoud Tubasi berichtet, dass sie schließlich in einen anderen Van umsteigen, nachdem der erste nicht mehr fahren konnte. Wir haben durch die Fenster des Militärjeeps geschaut und gesehen, dass sie unsere Häuser angezündet haben. Tubasi geht davon aus, dass sein Haus vollständig zerstört ist. Schon vorher hätten die extremistischen Siedler es schwer beschädigt. Er ist nun mit seiner Familie in einem anderen Dorf im Westjordanland untergekommen und sagt: Gestern hatte ich das Gefühl, dass es mein Ende sein wird. Wir haben den Tod gesehen, sind fast gestorben und nun zum Leben zurückgekommen. Jetzt haben wir ein neues Leben.
2: Wenn es Herbst wird und die Bäume so langsam ihre Blätter verlieren, dann sieht man zwischen den kahlen Ästen auf einmal die Mistelzweige. Wie kleine, immergrüne Büsche sitzen sie da in den Bäumen. Und die können noch mehr als da nur rumhängen. Jenny von Sperber über einen neu entwickelten Industriekleber mit Mistelkräften.
7: Wenn er erhitzt wird, riecht der Kleber nach Karamell, erzählt Oliver Lilek. Er ist Professor für Biopolymermaterialien an der TU München. Jetzt hat er mit seinem Team einen Industriekleber aus Mistelsamen erfunden.
8: Das Hauptziel war tatsächlich, einen Kleber zu entwickeln, der komplett nur biologische Komponenten benutzt. Und tatsächlich sind auch alle Moleküle, die im Kleber enthalten sind, völlig biologischen Ursprungs.
7: Die meisten Industriekleber auf dem Markt sind immer noch erdölbasiert oder sie enthalten giftige chemische Stoffe. Bei dem neuen Biokleber ist das nicht der Fall. Er nutzt die Klebekraft der Mistelsamen. Die sind deshalb so klebrig, damit sie an Vogelschnäbeln kleben bleiben, wenn die Vögel die Beeren fressen. Fliegen die Vögel dann auf einen anderen Baum, nehmen sie die Samen mit und pflanzen woanders neue Misteln. Die Forschenden haben die Klebesamen nun für ihre Zwecke genutzt und konnten mit ihrem Kleber alle möglichen Stoffe erfolgreich zusammenkleben. Birkenholz, Metall, Glas und sogar Teflon.
8: Was für uns sehr erstaunlich und tatsächlich auch überraschend war, ist, dass man unseren Kleber wieder benutzen kann. Wenn man also die Klebefläche auseinandergerissen hat, dann kann man die Klebereste nochmal benutzen, indem man sie einfach nochmal mit Hitze aktiviert und dann die beiden ursprünglichen Komponenten erneut miteinander verbindet.
7: Das könnte das Reparieren von elektronischen Geräten beispielsweise nochmal erleichtern. Auch in der Raumfahrt könnte der neue Kleber nützlich sein, denn er hält auch bei minus 150 Grad.

0: Die Zeit, es ist jetzt 21.15 Uhr.
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0: Wenn im Ort jemand Hilfe braucht, einen Treffpunkt schafft oder Menschen miteinander ins Gespräch bringt, dann steckt dahinter oft ehrenamtliche Arbeit. Solche Initiativen aus kleineren Städten und ländlichen Regionen Ostdeutschlands sind heute in Berlin ausgezeichnet worden. Beim Wettbewerb Machen 2026 gehen mehr als 800.000 Euro an über 100 Projekte. Dietrich Karmeurer berichtet, welche Ideen dahinter stehen.
2: Beifall für eine Initiative aus Mittelthüringen. Die Gemeindediakonie Lebensfreude in Dreigleichen gibt pflegenden Angehörigen Zeit für sich. Geschäftsführerin Cora Schulter erklärt das Prinzip des teils ehrenamtlich organisierten Projekts.
3: Also unser Kulturtaxi kommt mit unseren Alltagsbegleitern und einer unserer Alltagsbegleiter bleibt eben bei dem zu Pflegenden zu Hause, betreut denjenigen und der pflegende Angehörige kann mit uns einen schönen kulturellen Abend, Nachmittag, Tag verbringen.
2: Das Kulturtaxi gehört zu den Projekten, die der Wettbewerb Machen 2026 unterstützt. 107 Projekte erhalten bis zu 10.000 Euro, weitere 100 jeweils 2.500 Euro. Insgesamt fließen mehr als 830.000 Euro. Die Ostbeauftragte der Bundesregierung und Mitorganisatorin des Wettbewerbs, Elisabeth Kaiser, hält das für gut investiertes Geld. Kleinere Initiativen im Osten scheiterten häufiger an bürokratischen Förderprogrammen und strukturellen Hürden.
4: In Westdeutschland gibt es große, kapitalstarke Stiftungen. Das haben wir so in Ostdeutschland nicht.
2: Zusätzlich sieht SPD-Politikerin Kaiser nach den starken Wahlergebnissen der AfD die Zivilgesellschaft unter Druck. Einige Initiativen seien vorsichtiger geworden. Engagement für Minderheiten oder gegen Rechtsextremismus werde teils in Frage gestellt.
4: Also für mich ist es wichtig, dass wir heute auch vom Machen-Wettbewerb das Signal aussenden, wir sehen euer Engagement. Euer Engagement ist nicht aus dem Fokus, sondern gerade jetzt umso wichtiger, wo wir eben auch sehen, dass es Kräfte gibt, die wollen keine engagierte Zivilgesellschaft.
2: Die Initiativen schaffen zugleich Orte, an denen Menschen mit unterschiedlichen politischen Ansichten miteinander ins Gespräch kommen. Darauf verweist Jan Holze aus dem Vorstand der Deutschen Stiftung für Engagement und Ehrenamt, die den Wettbewerb ebenfalls mitträgt.
5: Wichtig ist, dass die Vereine in Ostdeutschland alle sozialen Schichten zusammenbringen und auch alle politischen Einstellungen. Und dementsprechend finden natürlich die gesellschaftlichen Debatten in diesen Vereinen statt. Umso wichtiger ist, dass wir sie trotzdem unterstützen.
2: Der Staatsminister für Sport und Ehrenamt, Ronald Rauer, ist ebenfalls bei der Preisverleihung im Berliner Stadion an der Alten Försterei dabei. Für ihn ist klar, wer Verantwortung übernimmt und Menschen zusammenbringt, stärkt auch die Demokratie.
6: Alle, die sich engagieren in dem Bereich, sind mit dafür zuständig, dass quasi auch Demokratie gestärkt wird, auch die Gemeinschaftssinn gestärkt wird. Und das sind einfach Dinge, die unsere Gesellschaft auch heutzutage dringend wichtig hat.
2: Die Demokratie steht auch bei einem weiteren ausgezeichneten Projekt aus dem Märkisch-Oderland in Brandenburg im Mittelpunkt. Der Geschichts- und Heimatverein Gusow-Plattkow macht die politische Wende 1989-90 in der DDR zum Planspiel für junge Menschen. Thomas Drewing vom Verein erklärt das Konzept.
7: Sollen sich Menschen, die nicht von der Zeit betroffen waren, in verschiedene Entscheidungsprozesse reindenken und eine Entscheidung treffen? Also, gehe ich rüber nach Westen, fliehe ich über die Botschaft, was ist mit der ersten Arbeitslosigkeit nach der Wende, also all solche Dinge.
2: Der Wettbewerb Machen will solche Initiativen stärken und damit auch den gesellschaftlichen Zusammenhalt in ländlichen Regionen Ostdeutschlands.
0: Dietrich Karmeurer war das aus dem Hauptstadtstudio. Unionsgeführte Bundesländer, die drohen einem Bundesland mit finanziellen Konsequenzen, sollte es dort eine Regierung unter der Führung von Extremisten geben. Nein, es dreht sich nicht um Sachsen-Anhalt, es geht um Berlin und um die dortige Linke. Entsprechend äußerte sich der Chef der bayerischen CSU-Landtagsfraktion, Holleczek, nach einem Treffen mit seinen Amtskollegen aus den CDU-regierten Bundesländern in München. Erst vor kurzem war der Hauptstadtvertrag verlängert worden. Er sieht vor, dass sich die Bundesländer an den Mehrausgaben beteiligen, die in Berlin als Bundeshauptstadt entstehen. Die jetzige Diskussion betrifft also nicht den Länderfinanzausgleich. Jan-Frederik Willems berichtet.
8: Eine Berliner Landesregierung, die sich Judenhass ins Programm schreibt. Nichts weniger befürchtet der bayerische CSU-Landtagsfraktionschef Klaus Holleczek, wenn Linke, SPD und Grüne eine Koalition in Berlin bilden. Und er warnt, sollte es so kommen, müsse über die Finanzierung der Hauptstadt nochmal gesprochen werden. Gemeint ist damit der Hauptstadtfinanzierungsvertrag. Er legt fest, dass das Bundesland Berlin vom Bund und damit auch über Bande von den Ländern extra Geld bekommt. Für Aufgaben, die nur in einer Hauptstadt anfallen. Dazu gehört zum Beispiel der Unterhalt der national bedeutsamen kulturellen Einrichtungen, wie Museen, Opern und Galerien, aber auch die Wahrung der öffentlichen Sicherheit bei Staatsbesuchen aus dem Ausland oder Großdemonstrationen. Also bei Aufgaben und Belastungen, die besonders eine Hauptstadt betreffen und die es in diesem Maße nicht im Rest des Landes gibt. Dafür überweist der Bund der Stadt Berlin bis 2037 knapp 5 Milliarden Euro. Das wurde vor kurzem zwischen Bundesregierung und der Berliner Landesregierung so ausgehandelt. Damit ist eine Änderung des Hauptstadtfinanzierungsvertrags für die kommenden 11 Jahre erstmal höchst unwahrscheinlich. Noch eher im Bereich des Machbaren wäre es, an einem anderen Finanzierungsmodell zu rütteln, dem Länderfinanzausgleich. Der schreibt fest, dass die reicheren Bundesländer die ärmeren mitfinanzieren. Nach 36 Jahren als Nehmerland ist Bayern mittlerweile knapp 40 Jahre Geberland und der größte Einzahler obendrein. Deshalb geht vor allem Bayerns CSU-Ministerpräsident Markus Söder schon seit längerem gegen den Finanzausgleich vor. Etwa vor dem Bundesverfassungsgericht, was bisher noch ohne Ergebnis geblieben ist, oder medial. Unter anderem nannte Söder den Finanzausgleich, Zitat, die größte Sauerei und einen Riesenscheiß. Ziel seiner Kritik ist immer wieder Berlin gewesen, aber auch Rheinland-Pfalz, Nordrhein-Westfalen oder das ebenfalls unionsgeführte Schleswig-Holstein. Auch beim Länderfinanzausgleich ist eine schnelle Änderung allerdings unwahrscheinlich. Am ehesten könnten sich 2030, vor der nächsten Verlängerung, 3 Geberländer zusammenschließen, die das System ablehnen.
0: Nach der Baustelle ist vor der nächsten. Das gilt zurzeit umso mehr bei der Deutschen Bahn. Gerade ist ja die Strecke Hamburg-Berlin wieder frei. Jetzt kommt der nächste Baumarathon bei der Bahn. Ab Freitag wird die vielbefahrene Strecke zwischen Berlin und Hannover für insgesamt 14 Monate gesperrt. Sowohl die Schnellfahrstrecke als auch die parallel verlaufende Stammbahn werden erneuert. Wieder kommen auf Pendler lange Umleitungswege zu. Die Bahn hat heute bei einer Pressekonferenz in Schönhausen in Sachsen-Anhalt über das Projekt informiert und Bernd Volker Brahms vom MDR war dabei.
1: Noch rollen sie die Züge auf der Strecke zwischen Berlin und Hannover. Täglich sind es rund 400. Ab Freitag wird hier nichts mehr gehen. Beim Pressegespräch der Bahn, etwa auf halber Strecke in Schönhausen im Norden von Sachsen-Anhalt, kommen noch diverse ICE und auch Gütertransporter vorbei. Wolfgang Weinhold steht vor dem kleinen, baufälligen Bahnhof in Schönhausen und erklärt derweil, warum es eine Vollsperrung auf der wichtigen Ost-West-Achse sein muss. Er ist Programmleiter Korridorsanierung der DB Infra Go.
9: Früher haben wir mal einen Bahnsteig gemacht oder 2 Bahnsteige, mal 3 Weichen. Irgendwo ein Stück Oberleitung, immer dann, wenn es technisch fällig war. Den strategischen Ansatz, den wir gemeinsam mit dem Bundesministerium mittlerweile haben, ist, bündle das zusammen, weil es im Grunde effizienter ist. Es ist effizienter für den Verkehr, es ist aber insbesondere auch effizienter für die Baufirmen und es ist auch sicherer für die Baufirmen.
1: Nicht die gesamte 227 Kilometer lange Strecke wird in gleicher Weise saniert. Vielmehr konzentriert sich ein wesentlicher Teil auf einen 52 Kilometer langen Abschnitt, der westlich von Stendal beginnt und sich weiter Richtung Osten erstreckt. Dort wird der Betonuntergrund der Bahn erneuert. Hierbei fallen enorme Mengen Schutt an, wie Projektleiter Markus Baumann sagt.
10: Das bedeutet allein 330.000 Tonnen Abbruchmaterial von dem monolithischen Betonsystem.
1: Der neue feste Untergrund soll dafür sorgen, dass die Bahn in einem zweiten Schritt auf der Strecke bis zu 300 km/h unterwegs sein kann. Alles noch ein Zukunftsszenario. Für Pendler vor allem in der Altmark werden die Bauarbeiten derweil zur Geduldsprobe. Eine Umleitung des Fernverkehrs ist für die 14 Monate über Magdeburg und Braunschweig geplant. Aber wie sicher sind die Bauverantwortlichen, dass es bei den 14 Monaten Bauzeit überhaupt bleibt? Noch einmal Projektleiter Markus Baumann.
10: Das ist ja keine gewürfelte Zahl, sondern das ist ja ein Ziel, den wir mit der Bauindustrie genau in diesem Marktdialog diskutiert haben. Wie schaffen wir es dann zum Fahrplanwechsel, hier diese Schnellfahrstrecke wieder in Betrieb zu nehmen?
1: Neben der ICE-Strecke werden auch die parallel verlaufende Lehrter Stammbahn und auch 25 Bahnhöfe entlang der Strecke in Schuss gebracht. Die Stammbahn wird bereits seit Sommer des vergangenen Jahres elektrifiziert. Eigentlich sollte das Vorhaben Ende des Jahres fertig sein und die Strecke als Ausweichstrecke für den Fernverkehr dienen. Der Zeitplan konnte nicht eingehalten werden. Nun sollen beide Strecken erst Ende 2027 fertig sein. Laut Bahnverantwortlichen werden insgesamt 2,7 Milliarden Euro investiert.
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0: Fußballclub Manchester City wurde wegen finanzieller Verstöße von der Premier League schuldig gesprochen. Was ist denn da los, Simon Schmidt?
11: Der englische Topclub soll die Finanzregeln der heimischen Premier League zwischen 2009 und 2018, also fast 10 Jahre, systematisch hintergangen haben. Gefälschte Jahresbilanzen und Scheinverträge sind unter anderem der Vorwurf, und das in 114 Fällen. Franziska Hoppen hat das für uns einmal eingeordnet. Wie reagiert denn der Club darauf?
12: Ja, City weist diese Vorwürfe von sich. Sie haben in einem Statement mitgeteilt, dass sie, Zitat, enttäuscht und überrascht seien. Der Verein sei unschuldig. Beweise würden dies auch belegen. Und sie wollten gegen die Entscheidung Berufung einlegen.
11: Und wie geht es da jetzt weiter? Welche Strafen drohen?
12: Also City kann jetzt bis Freitag Einspruch einlegen. Dann heißt es nochmal abwarten. Und über mögliche Sanktionen gegen den Verein würde laut Premier League in einer weiteren Anhörung vor dieser unabhängigen Kommission entschieden werden. Möglich sind unter anderem Geldstrafen, Punktabzüge und weitere sportliche Sanktionen. Und in den vergangenen Tagen ist auch über deutlich härtere Konsequenzen wie eine Relegation spekuliert worden.
11: Relegation im Englischen gleichbedeutend mit dem Abstieg. Bis es zu einem Urteil kommt, dauert es aber wohl noch. Für die Eishockey-Fans hat das Warten wiederum ein Ende. Denn heute Abend startet die National Hockey League, kurz NHL, mit vielen deutschen Stars in eine neue und aus deutscher Sicht besondere Spielzeit. Heiko Oldörp erklärt, warum.
13: Marco Sturm kann sich noch gut an den Jahresanfang 2017 erinnern. Bis zur Eishockey-Weltmeisterschaft im Mai in Köln waren noch knapp 4 Monate Zeit und Sturm, damals Bundestrainer, hatte ein grobes Gerüst seines Kaders im Kopf. Fragezeichen standen jedoch hinter den Nationalspielern aus der NHL. Würde beispielsweise ein Leon Dreiseitel bei der WM in seiner Heimatstadt dabei sein? Oder würde der damals 21-jährige deutsche Jungstar erstmals in seiner NHL-Karriere mit den Edmonton Oilers die parallel zur WM ausgetragenen Playoffs erreichen?
14: Es kann viel passieren in der Saison, aber als Bundestrainer ist man definitiv, ja, muss man alle Türen offen lassen.
13: Mittlerweile ist Sturm Trainer der Boston Bruins in der NHL und somit nun Vereinscoach von Nationalspielern John Jason, genannt JJ Paterka. Der gewann 2023 mit Deutschland sensationell WM-Silber und hatte sich kürzlich in München mit anderen Nationalspielern über die anstehende Heim-WM und vor allem das Auftaktspiel vor mehr als 60.000 Fans in der Arena auf Schalke unterhalten.
15: Ich glaube, das ist wirklich ein einmaliges Erlebnis, vor allem in Deutschland noch. Deswegen, ja, da ist Vorfreude wirklich von allen Seiten riesig.
13: Doch trotz dieser Vorfreude hofft Paterka, dieses einmalige Erlebnis zu verpassen.
15: Best-Case-Szenario wäre, dass ich nicht verfügbar wäre für Deutschland, weil wir noch in den Playoffs sind. Trotz Heim-WM ist das immer noch die Prio 1, hier die Playoffs zu spielen.
13: In anderen Sportarten sicherlich undenkbar, aber für NHL-Profis ist die jährlich ausgetragene Weltmeisterschaft immer nur zweite Wahl. Denn wer bei der WM spielt, hat die NHL-Playoffs, also die entscheidende Meisterschaftsphase, verpasst oder ist früh ausgeschieden. Dreiseitel kannte dieses Gefühl zu Beginn seiner NHL-Karriere nur allzu gut und meinte deshalb frustriert:
16: Am Ende steht man da und spielt halt bei einer WM in Dänemark irgendwo und irgendwann ist das auch nicht mehr so spaßig.
13: Dreiseitel war zuletzt 2019 bei einer WM. Seitdem hat er jedes Jahr mit Edmonton die Playoffs erreicht, stand zweimal sogar im Finale um den Stanley Cup. Ob er im Mai bei der Heim-WM dem neuen Bundestrainer André Rankel zur Verfügung steht, ist derzeit natürlich noch nicht absehbar. Marco Sturm weiß genau, wie sich Rankel derzeit fühlt. Er kennt diese Ungewissheit hinsichtlich der Nationalspieler aus der NHL. Und er würde natürlich seinem Angreifer JJ Paterka das Turnier in Deutschland gönnen. Doch Sturm sitzt jetzt auf der anderen Seite, ist NHL-Coach und die Liga ein knallhartes Business. Deshalb sagt er:
14: Wir haben einen Job zu tun hier. Wir verdienen unser Geld hier. Wir wollen einiges erreichen hier in Boston. Deswegen muss ich sagen, dass die Playoffs für uns wichtiger ist als ein internationaler Wettbewerb.
11: Welcher der deutschen Stars für die Heim-WM zur Verfügung steht, wird sich in den 84 NHL-Saisonspielen bis dahin entscheiden.
0: Der Sport war das mit Simon Schmidt. Vielen Dank.

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1: Um 21.30 Uhr von HR Info mit Christoph Haas. SPD-Chef Klingbeil weist Forderungen aus seiner Partei zurück, entweder sein Amt als Finanzminister oder den Parteivorsitz aufzugeben. Klingbeil sagte bei einem Bürgergespräch in Wiesbaden, das werde der SPD in der aktuellen Lage nicht weiterhelfen. Auch bei einer Ämtertrennung könne ein Parteichef nicht SPD pur durchsetzen, während ein Minister Regierungspolitik mache. Wegen der schlechten Umfragewerte kommt von der SPD-Basis immer mehr Kritik an der Parteispitze. Die Stadt Frankfurt rechnet für das laufende Jahr mit einem Rekorddefizit. Stadtkämmerin Serke hat im Haushaltsausschuss gesagt, dass das Minus voraussichtlich bei 440 Millionen Euro liegen wird. HR-Reporter Tobias Lübben.
2: Viele Fachdezernate würden mehr Geld ausgeben als geplant. So erkläre sich das Minus trotz hoher Steuereinnahmen. Jetzt müssten alle Standards, Leistungen und Investitionen auf den Prüfstand. Heute war zudem bekannt geworden, dass das Land Hessen der Stadt Sparauflagen erteilt hat. Die Stadt soll zum Beispiel keine neuen Stellen schaffen und Großprojekte auf ihre Finanzierbarkeit prüfen.
1: Im Landtag ging es heute um den Haushalt für Hessen fürs nächste Jahr. Die Landesregierung plant 1,7 Milliarden Euro neue Schulden. Finanzminister Lorz von der CDU verteidigte die Pläne. Aus der Opposition kam dagegen Kritik. In Wiesbaden probt die US-Armee gerade mit hunderten NATO-Soldaten für eine Großübung, die Anfang Oktober geplant ist. Es geht dabei um ein neues Konzept, um die Staaten im Osten des Bündnisses besser zu schützen. HR-Reporterin Andrea Bonhagen.
3: Teil des neuen Konzepts seien Millionen von Sensoren und Mikrofonen. Deren Daten würden in Sekundenschnelle mithilfe von künstlicher Intelligenz ausgewertet. So könnten Kommandeure schnell Entscheidungen treffen. Die eigentliche Übung Avenger Triad 26 beginnt am 6. Oktober mit über 4000 Soldaten.
1: Gut drei Monate vor Silvester weitet die Stadt Frankfurt ihre Feuerwerksverbotszonen aus. Hintergrund sind nach Angaben der Stadt Sicherheitsbedenken. HR-Reporter Frank Angermund.
4: Auf der Hauptwache, der Zeil- und der Konstablerwache ist das Abbrennen von Feuerwerkskörpern verboten. Es geht noch weiter. Auf dem Eisernen Steg sowie dem nördlichen und südlichen Mainufer zwischen Alter Brücke und Holbeinsteg, überall ist Feuerwerk untersagt. Auch auf den Brücken. Der Grund, in diesen Bereichen sind an Silvester so viele Menschen unterwegs, dass keine Sicherheitsabstände eingehalten werden können. Die Verletzungsgefahr sei einfach zu groß.
1: Das waren die Nachrichten. Das Wetter, heute Nacht bleibt es trocken und es kühlt ab auf 14 bis 7 Grad. Morgen bekommen wir erst viel Sonne, später zieht es teils zu, es bleibt aber trocken. Und es ist weiterhin sehr warm, maximal 24 bis 29 Grad. Es ist 21.33 Uhr.
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5: Mit Christopher Gaube, willkommen. Das Stahlgerüst des Höhenwindrads in Schipkau. Das erinnert entfernt an den Pariser Eiffelturm. Die Höhe von 365 Metern reicht fast an die des Berliner Fernsehturms heran. Gestern ist die Pilotanlage in der Lausitz fertig geworden. Am Netz ist das Windrad jetzt zwar noch nicht, aber trotzdem wollten neugierige Lausitzer schon mal gucken kommen. Nach dem Weltrekord vor der eigenen Haustür. Und Jakob Krüger, der hat das beobachtet.
6: Die Nachricht von der Fertigstellung hat einige Schaulustige in den Wald und an den Bauzaun nahe Schipkau gelockt. Dass hier jetzt das welthöchste Windrad steht, fasziniert sie.
7: Also was hier die Menschen zustande kriegen. Wahnsinn, gewaltig.
8: Ja. Das kann man von Weitem nicht einschätzen, was das für ein Riesenturm ist.
9: Das ist eine Leistung, da können die Bayern sich erstmal ein Auge von nehmen. Das kann als Vorbild dienen. Dass wir in Brandenburg natürlich mit die höchsten Netzentgelte haben, weil wir zuerst sowas gebaut haben, ja, das bedauere ich.
10: Ich sehe es erstmal interessiert und spannend. Und hier, würde ich mal sagen, stört es ja noch weniger als in der Umgebung von Städten oder Gemeinden oder so.
6: Die Höhe fasziniert auch Felix Müskens. Das Schipkauer Windrad sei fast doppelt so hoch wie die Standardwindräder von heute, sagt der Professor für Energiewirtschaft an der BTU Cottbus-Senftenberg.
11: Das, was es energiewirtschaftlich interessant macht, ist, dass in höherer Höhe auch mehr Wind weht. Wir haben also höhere Windgeschwindigkeiten. Geschwindigkeiten. Und das führt dann dazu, dass wir auch deutlich mehr Energie produzieren mit diesem Windrad.
6: Die Höhe und der dort vorhandene Wind ist auch der Grund, warum Projektleiter Frank Adam überzeugt ist, dass das Höhenwindrad aus Schipkau ein Exportschlager werden könnte.
12: Denken wir an insbesondere Süddeutschland, Zentraldeutschland, wo zum Beispiel der Wind in niedrigeren Regionen nicht so produktiv ist, aber in höheren Regionen schon. Und insofern sehen wir das durchaus in ganz Deutschland auch als Nachwuchspotenzial unvergleichbar.
6: Dass das Windrad durch seine Höhe auch noch Energie produzieren kann, wenn herkömmliche Anlagen längst stillstehen, sei einer der Vorteile, sagt auch Professor Felix Müskens.
11: Gleichzeitig hängt es jetzt davon ab, wie die Kosten sich entwickeln. Im Moment sind die Kosten noch deutlich zu hoch. Es handelt sich auch um eine Pilotanlage, da ist das normal. Aber wenn man jetzt in eine Serienfertigung kommen möchte, dann müssen die Kosten deutlich runter, damit die Anlage auch wirtschaftlich konkurrieren kann.
6: Bevor über eine Serienproduktion gesprochen werden kann, muss aber erstmal das Höhenwindrad in Schipkau den ersten Strom liefern. Betreiber Gicon rechnet damit, dass die Anlage noch bis Anfang November ans Netz geht.
5: Das Teufelsrad. Das ist eine Institution auf dem Oktoberfest. Wer am längsten auf der Drehscheibe bleibt, der wird von der Menge gefeiert. Aber seit ein paar Jahren, da mischen sich unter die Schaulustigen immer mehr Menschen, die das Geschehen filmen. In der Hoffnung, dass Frauen auf dem Fahrgeschäft das Dirndl oder der Rock hochrutschen. Denn mit solchen Videos lässt sich offenbar viel Geld verdienen. Das ist jetzt Thema in 11KM, dem Tagesschau-Podcast mit Kevin Ebert.
13: Hi Sandra.
14: Hi.
13: Hi. Freut mich.
14: Ja,
13: sollen wir dahinter gehen?
14: Ja,
13: da habe ich einen ganz guten Platz gefunden.
15: Ich habe mich mit Sandra getroffen. Sandra ist eine junge Frau und wir sind direkt vor dem Gelände der Wiesen, also dem Oktoberfest in München. Sandra und ich finden da eine kleine Bank in der Sonne und setzen uns hin. Denn sie will mir was erzählen von einem Besuch auf dem Oktoberfest, der für sie sehr viel verändert hat.
14: Ja. Das war vor 3 Jahren, 2023 auf der Wiesn. Und
15: Sandra, die eigentlich anders heißt, die war dort mit einer Freundin unterwegs.
14: Wir waren auch so ein bisschen, komm, wir probieren jetzt einfach mal alle Fahrgeschäfte aus, die wir noch nie ausprobiert haben. Und darunter war eben auch das Teufelsrad. Ja, und tatsächlich war ich in der zweiten Runde, müsste das, glaube ich, gewesen sein, dann auch die letzte.
13: Wirklich?
14: Auf der Scheibe.
15: So, und für alle, die es nicht kennen, das Teufelsrad ist eine ziemlich beliebte Attraktion auf dem Oktoberfest. So eine kleine Arena, Zuschauerränge, laute Musik, alle gut gelaunt. Und in der Mitte dieser Arena, da ist eine große Scheibe, die sich dreht, das Teufelsrad. Da stürmen Runde für Runde Leute drauf und die Scheibe fängt dann eben an, sich zu drehen. Immer schneller, einer nach dem anderen rutscht von dieser Scheibe und landet in der Schaumstoffbande. Und das Ziel ist, der Letzte zu sein, der von dieser Scheibe rutscht. Und das ist echt anstrengend. Ich war da auch schon mal drauf und nach 10 Sekunden war ich schon weg vom Fenster. Ah ja, und natürlich filmen auch immer wieder Zuschauer diese Action auf dem Teufelsrad. Sandra, die hatte eigentlich eine ziemlich gute Zeit und behält den Abend auch in guter Erinnerung. Bis sie ein paar Monate später ein Video von sich sieht, das im Netz viral geht. Auf dem Video sieht man, wie Sandras Rock hochrutscht. Und dann wird rangezoomt. Und solche Videos gibt es nicht nur von ihr, sondern auch von hunderten anderen Frauen. Ich habe Sandra zusammen mit Katharina Brunner getroffen und gemeinsam mit ihr recherchiert. Sie ist Datenjournalistin beim Bayerischen Rundfunk und konnte mit dem Team von BR Data und BR24 ein ganzes Netzwerk hinter den Videos aufdecken. Katharina erzählt uns, welche Masche dahinter steckt. Hallo Katha, schön, dass du da bist.
16: Hi. Auf diesem Video sieht man Sandra, wie sie auf dieser Scheibe des Teufelsrads sitzt. Und außenrum ist das Publikum, das irgendwie klatscht und singt. Es ist mords was los.
14: In dem Moment war es einfach voll der Adrenalinschub. Es war witzig irgendwie. Und das Publikum feiert einen natürlich total, wenn man da einfach noch als Letzte drauf ist.
16: Da wirken ja enorme Fliehkräfte. Und es ist auch wirklich eine körperlich anstrengende Sache, da weiter drauf zu bleiben. Und in dieser Anstrengung rutscht ihr Dirndl hoch. Und man sieht ihre Beine und man sieht ihre Unterwäsche. Und zwar eine ganze Weile lang, weil sie es eben schafft, da ganz schön lang drauf zu bleiben. Und sie konzentriert sich da auch nicht, dass man ihre Unterwäsche sieht, sondern sie will möglichst lange ja, da drauf bleiben.
14: Mir war klar, dass irgendjemand wahrscheinlich das Video hochlädt und dass das irgendwie öffentlich geht. Und das hätte mich ja auch nicht gestört, wenn das einfach in einem Kontext auftaucht. Ah, cool, die war als letztes da drauf und fertig, ja.
16: Sie bekommt eine Nachricht von einem Bekannten aus Singapur, der sie auf das Video aufmerksam macht und sie fragt, ob dass er sich vorstellen kann, dass sie da nicht eingewilligt hat, dass dieses Video so existiert. Am Anfang hat sie es eigentlich so ein bisschen abgetan und jetzt nicht so ernst genommen. Und dann hat sie aber festgestellt, wie dieses Video einfach innerhalb kürzester Zeit immer mehr Views bekommen hat.
14: Also mein eines Video hatte am Ende, glaube ich, 80 Millionen Views. Und das innerhalb von so kurzer Zeit. Also es gingen wirklich tageweise Millionen Views dazu.
16: Sie ist ja auch angesprochen von Leuten. Ihr Bruder hat sie darauf angesprochen. Ihr Onkel aus Malaysia. Jemand aus Griechenland, den sie kennt. Sogar in einem Club von einer Person, die sie gar nicht kennt. Und irgendwann ist es aber gekippt, weil Sandra bemerkt hat, in welchem Kontext dieses Video steht.
14: Ich glaube, damals hieß das Video irgendwie Our Sexy Babe auf dem Teufelsrad. Da habe ich dann schon echt ein bisschen Panik gekriegt.
16: Und das Video stellt diese Entblößung schon in den Fokus, weil das eben auch die Szene war.
14: In dem Moment, wo was zu sehen war, wurden die langsamer eingespielt oder es wurde rangezoomt.
16: Sie war da schon schockiert, weil das so ein Kontrollverlust für sie war.
15: Was man jetzt ganz klar sagen muss, ist, Sandra ist bei weitem nicht die einzige Betroffene. Es gibt hunderte, vielleicht tausende andere Frauen, die auch in einem ähnlichen Kontext im Internet sind. Du bist Datenjournalistin, ihr habt es zusammengetragen in einem großen Projekt, in einem Team. Wer steckt hinter diesen Videos? Kann man das sagen?
16: Wir haben da mehrere Akteure rausgefunden. Wir haben da einzelne Personen aus Bayern gefunden, die mutmaßlich diese Videos erst produzieren und dann verbreiten. Aber wir sind auch auf Profi-YouTuber in der Ukraine gestoßen, die das offenbar auch machen.
15: Ja.
16: Die nach eigenen Aussagen die größte YouTube-Community des Landes betreiben. Und unseren Recherchen nach werden innerhalb von dieser Community Teufelsrad-Videos genutzt, um systematisch die Reichweite von YouTube-Accounts aufzubauen. Die scheinen das auch selbst gemacht zu haben mit bestimmten Accounts. Und in bestimmten YouTube-Videos ja, geben sie eben Tipps, wie man Geld verdienen kann mit YouTube. Und an einer Stelle sprechen sie da eben auch ganz konkret über das Oktoberfest und wie sie extra nach München gekommen sind, um dort Material zu drehen. Sie haben da auch erzählt, dass sie stundenlang am Teufelsrad gestanden sind und sich wie Touristen ausgegeben hätten und erst nach vielen Stunden dann von den Teufelsrad-Mitarbeitern rausgeschmissen wurden.
15: Das heißt, die geben wie so eine Art Anleitung, wie man das macht, wie das funktioniert, wie man schnell zu krasser Reichweite kommt.
16: Genau, und die machen da eben alles, was da gut laufen könnte.
15: Mhm.
16: Und müssen verstanden haben, dass diese Teufelsrad-Videos das Potenzial haben, viral zu gehen. Die nehmen diese Videos und stellen die in den verschiedensten Formaten online. Von ganz gängigen Videos, die so ein paar Minuten lang sind, aber auch Kurzvideos, die nur so 10, 20 Sekunden lang sind. Und sie veröffentlichen sogar richtige Livestreams, wo sie Clips hintereinander kopieren. Und diese Livestreams gibt's dann ganz egal, ob in echt gerade Oktoberfest ist oder nicht. Das Ganze ist eine große ukrainische YouTube-Community und wir haben die Gründer der Community angeschrieben. Und die haben uns dann über ihren Münchner Anwalt mitteilen lassen, dass sie die entsprechenden Videos auf den Accounts gelöscht haben, dass sie damit aber kein Fehlverhalten einräumen.
15: Und das Ziel ist auch, das dann zu monetarisieren, oder?
16: Ganz genau. Das Ziel ist es, neue Accounts zu gründen, die ganz frisch sind und die hochzuzüchten, indem man da Videos postet, die an verschiedensten Themen irgendwie gut laufen, um sie dann später für 100, 200, 300 Dollar an andere Leute zu verkaufen, sobald sie monetarisiert sind. Sobald sie also die Erlaubnis haben, insbesondere auf YouTube, Geld damit zu machen.
15: Also wie so ein Account-Fertigpaket und jemand hat einfach herausgefunden, dass man sehr gut Accounts züchten kann mit Teufelsrad-Videos, weil die schlichtweg gut geklickt werden.
16: Genau, weil irgendwie sind diese Videos ja so sexualisierte Fail-Videos.
15: Mhm.
16: Im Grunde gibt es zwei Wege, um die Wahrscheinlichkeit zu erhöhen, dass ein Video viral geht. Das eine ist, dass es natürlich das Video an sich möglichst spektakulär ist. Also eine Frau rutscht irgendwie besonders krass von diesem Teufelsrad runter, haut sich vielleicht noch den Kopf an oder man sieht die Unterwäsche. So, das ist die eine Methode. Und die andere Methode ist, dass man möglichst krasses Vorschaubild davor setzt. Und das Video dahinter ist vielleicht auch dann gar nicht so sehr spektakulär, weil da geht es nur darum, dass quasi initial irgendjemand sich dieses Video anschaut. Wir haben ein Netzwerk von Accounts gefunden, die immer wieder die gleichen Vorschaubilder benutzen. Da wird eine Szene vom Teufelsrad genommen und darauf werden Bilder aus Pornos kopiert. Richtig billig. Also man sieht das auf den ersten Blick, dass das nicht zu dieser Szene gehört. Es geht nur darum, dass dieses Vorschaubild möglichst krass ist.
17: Dass irgendjemand da draufklickt.
16: Genau, und der Abruf zählt.
17: Ja.
16: Und jetzt, seit kurzem, gibt es noch neue krasse Varianten, diese Vorschaubilder zu generieren, und zwar mit Deepfakes. Also KI-generierte Vorschaubilder, in denen Frauen, die tatsächlich auf dem Teufelsrad waren, ausgezogen werden. Wir haben mit einer Person gesprochen, die davon betroffen ist, und die hat uns erzählt, dass sie immer eine Radlerhose trägt, wenn sie auf dem Teufelsrad ist. Und dann gibt es aber Bilder von ihr, bei denen es so wirkt, als wäre sie nackt drauf gewesen.
15: Okay, also um das nochmal zusammenzufassen, Katharina, an der Stelle. Es gibt im Netz Videos von Frauen auf dem Teufelsrad mit eindeutig sexuell konnotierten Videotiteln, teilweise fast schon pornoartige Thumbnails. Und dahinter steckt unter anderem ein Netzwerk an YouTubern aus der Ukraine. Aber du hast gesagt, auch noch viele andere. Und was die wahrscheinlich alle gemeinsam haben, ist, dass sie damit Geld machen wollen. Und da gibt's ja aber noch mehr Methoden, oder?
16: Der offensichtlichste Weg, Geld zu verdienen, ist über Werbung.
15: Mhm.
16: Das heißt, je mehr Klicks, je mehr Abrufe ein Video hat, desto mehr Geld kann man damit verdienen. Was wir auch beobachtet haben, ist, dass Accounts Abos anbieten.
15: Mhm.
16: Also 1,99 im Monat beispielsweise kriegt man exklusives Material. Wir haben auch Personen gefunden, die dieses Material verkaufen, damit andere damit Geld machen können, indem sie diese Videos online stellen. In einer ukrainischen Telegram-Gruppe hat ein Mann eine Anzeige geschaltet und gesagt, er würde Teufelsrad-Videos zum Verkauf anbieten und der verlangt unterschiedliche Preise. Wenn nur Frauen drauf sind, dann kostet das 6 Euro pro Minute. Wenn das eine gemischte Gruppe ist, also Männer und Frauen, dann kostet es nur mehr 1,50 Euro und wenn nur Männer drauf sind, 1 Euro.
15: Das ist so abgefahren. Also dass es da wirklich auch so eine Preisauflistung gibt. Zurück zur Situation von Sandra, wenn jetzt so ein Video online ist und wir reden da wirklich, ich sag's nochmal, von Millionen von Views, also das ist ein riesengroßes Ding gewesen, kann man das irgendwie eigentlich wieder aus dem Internet löschen oder geht das gar nicht?
16: Man kann das schon beim Plattformbetreiber beantragen und das klappt auch immer wieder. Aber man muss sagen, das ist eine langwierige Angelegenheit, auch weil diese Videos offenbar immer wieder neu hochgeladen werden.
14: Also bis ich diese Videos gelöscht bekommen habe, hat das tatsächlich ein paar Wochen gedauert.
15: Mhm.
14: Und es waren über 10 Videos, habe ich auf einmal löschen lassen und einen Tag später war alles wieder online.
16: Und diese viralen Videos von Sandra sind nicht mehr online, aber wir haben im Nachgang dann immer noch 29 verschiedene Bilder und Videos von ihr gefunden auf anderen Plattformen, die immer noch online waren.
15: Das heißt, der Account, der dieses Ursprungsvideo von Sandra veröffentlicht hat, dass das so krass viral ging, der wurde gesperrt oder zumindest das Video gelöscht?
16: Der Account wurde gesperrt, weil er gegen die Community-Richtlinien verstoßen habe.
15: Von der Plattform?
16: Genau.
15: Mhm. Und trotzdem gibt's Aufnahmen aus diesem Video noch in, ihr habt herausgefunden, 29 anderen Versionen im Internet.
16: Genau, weil auf anderen Accounts die Videos immer noch online sind.
15: Okay, also wenn das so viele Aufrufe hat, ein Video, würdest du sagen, ist es überhaupt möglich, das komplett aus dem Internet zu löschen?
16: Es ist auf alle Fälle sehr schwierig, das zu tun, ja.
15: Wenn wir schon über die Plattformen sprechen, was tun die dagegen?
16: Wir haben die konfrontiert und sie haben die Accounts, die wir genannt haben, haben sie gelöscht. Unsere konkreten Fragen über dieses ganze Phänomen Teufelsrad, über dieses ganze Genre, die haben sie nicht beantwortet.
15: Mhm.
16: Sie haben aber gesagt, dass solche Art von Videos gegen deren Community-Richtlinien verstoßen würden.
15: Wie machen das dann die Accountbetreiber eigentlich, dass die nicht sofort gesperrt werden? Wie gehen die da vor?
16: Dieses Phänomen der Teufelsrad-Videos, das gibt es ja jetzt schon ein paar Jahre. Und man kann beobachten, dass in den ersten Jahren, da waren zum Beispiel die Titel viel expliziter.
17: Wie bei Sandra.
16: Sexy Drunk Girl, sowas gab's da. Das ist ein bisschen zurückgegangen. Jetzt ist man irgendwie so bei Heiße Fahrt am Teufelsrad gelandet. Also da merkt man schon, da wird ein bisschen zurückgeschraubt. Weil im Zweifel ist es wichtiger, die Monetarisierung nicht zu verlieren, als dass ein Video viral geht, für das man dann im Zweifel ja kein Geld verdient. Mhm. Und die Vorschaubilder, die werden ja auch nicht gesperrt. Das heißt, die werden von den automatisierten Systemen auf den Plattformen nicht erfasst. Mhm. Ganz besonders interessant finde ich dabei die Deepfake-Vorschaubilder. Weil da werden Frauen, die angezogen auf dem Teufelsrad waren, mit entblößten Brüsten gezeigt, aber die haben alle keine Brustwarzen. Weil schon bekannt ist, dass eben diese Brustwarzen bei Frauen das ist, was die algorithmischen Systeme, die die Inhalte moderieren, quasi rausfiltern. Also der Teil mit den Titeln, das ist quasi softer geworden, aber mit die Vorschaubilder, die Deepfake-Vorschaubilder im Speziellen, die sind natürlich viel krasser als das, was da jemals zuvor da war.
17: Wie verhalten sich denn die Betreiber des Teufelsrads?
16: Wir haben die Betreiber des Teufelsrads mehrfach gefragt, ob sie uns ein Interview geben oder uns eine Drehgenehmigung, und es wurde immer abgelehnt. Sie haben uns dann über ihren Anwalt mitteilen lassen, dass sie sich bemühen, durch entsprechende Vorkehrungen Upskirting zu vermeiden. Mhm. Das heißt, sie hängen Schilder auf, da steht dann drauf, Upskirting ist eine Straftat. Und sie sagen auch, dass sie, wenn sie jemanden im Verdacht haben, dass die Person Upskirting-Aufnahmen macht, dass sie dann die Polizei rufen. Mhm. Und über die Medien ist ja auch bekannt, dass sie kostenlos Radlerhosen verteilen.
17: Und würdest du sagen, das passiert alles auch? Hast du da irgendwelche Erkenntnisse?
16: Wir waren ja am ersten Tag der Wiesn nochmal am Teufelsrad und haben quasi den Reality-Check gemacht. Wir haben geguckt, was davon passiert und was davon passiert nicht. Und diese Schilder, die hängen tatsächlich. Also direkt am Eingang ist ein großes Plakat, da steht auf Deutsch und Englisch drauf, Upskirting is a crime. Mhm. Was nicht passiert ist, dass, wenn man nicht weiß, dass dort kostenlos Radlerhosen verteilt werden, dann kriegt man das auch gar nicht mit, weil da gibt es keine Durchsagen oder keine Schilder. Die werden jetzt nicht beworben, mhm. Genau.
17: Und was ist so mit der Tatsache, dass da auch mal eine Durchsage kommt, wenn da jemand irgendwie lange filmt?
16: Am ersten Wiesn-Samstag haben wir das nicht festgestellt. Da gab es nämlich keine Durchsagen. Was wir aber gesehen haben an diesem ersten Wiesn-Samstag war, dass mehrere Personen wirklich über einen längeren Zeitraum gefilmt hatten. Zum Teil hatten die auch mehrere Geräte dabei. Das Smartphone in der einen, die GoPro in der anderen Hand zum Beispiel. In den letzten Tagen hat es dann aber wohl Durchsagen gegeben. Das haben wir auf Videos gesehen, die aus diesem Jahr stammen. Da wird eben an die Zuschauer appelliert, nicht unter die Röcke zu filmen. Wie oft und wie regelmäßig es diese Durchsagen aber tatsächlich gibt, das wissen wir nicht.
17: Okay, und hat sich das Teufelsrad dazu schon geäußert?
16: Nein, bis zum Redaktionsschluss dieser Sendung haben sie sich nicht geäußert.
17: Okay. Nochmal zurück zu Sandra und ihrem Video. Hat sie sich jemals versucht, da juristisch irgendwie mit auseinanderzusetzen und zu wehren?
16: Ja, das hat sie. Sie hat im ersten Schritt die Teufelsradbetreiber angesprochen und die haben dann Anzeige gegen Unbekannt erstattet. Und die Staatsanwaltschaft München hat auch Ermittlungen eingeleitet.
14: Die Staatsanwaltschaft hat aber leider das Verfahren wieder eingestellt, weil sie der Meinung waren, dass nur der normale Ablauf des Teufelsrads zu sehen ist.
16: Sandra wollte das nicht auf sich beruhen lassen und hat nochmal einen Brief an die Staatsanwaltschaft geschrieben und da reingeschrieben, dass diese sexistischen Aufnahmen ihre Würde und die von vielen anderen Frauen verletzen würde.
14: Die Überschriften waren ganz klar, sexy babes, sexy girls. Da braucht man gar nicht, glaube ich, zu diskutieren, was für Videos das sind, was für Ziele diese Videos haben.
16: Sie hat auch noch Screenshots mitgeschickt, auch Bilder von anderen Frauen, wo die Frauen mit gespreizten Beinen da sitzen und so Smileys in den Intimbereich kopiert wurden zum Beispiel. Und daraufhin hat die Staatsanwaltschaft wieder Ermittlungen gestartet, die aber wieder eingestellt, weil die Aufnahmen nur den üblichen Ablauf am Teufelsrad zeigen würden und dass eben nicht sicher bewiesen werden konnte, dass beim Filmen gezielt der Intimbereich aufgenommen werden sollte.
17: Da steht ja auch die Frage drüber, ab wann so ein Video dann strafbar wird und ab wann wir dann von Upskirting sprechen, was ja tatsächlich Straftatsbestand ist im deutschen Gesetz. Wie ist da der juristische Rahmen?
16: Diese Videos von Teufelsrad, die werden ja immer landläufig Upskirting-Videos genannt. Und genau, es gibt ja auch einen Upskirting-Paragraphen, das ist der 184k Strafgesetzbuch. Aber dieser Upskirting-Paragraph, der greift nicht, wenn eben keine nackten Genitalien zu sehen sind oder keine Unterwäsche, weil beispielsweise die Frauen Radlerhosen tragen, wie es eben immer als Tipp gegeben wird für Frauen, wenn sie aufs Teufelsrad gehen wollen.
17: Mhm. Ja, was ja auch schon auf eine Art irgendwie ein bisschen traurig ist, ne? Dass das so die einzige Sache ist, die das eigentlich verhindert, wenn Frauen sich dann wieder selber schützen. Und bei Sandras Video hast du ja vorhin schon gesagt, dass man eigentlich die Unterwäsche und die Beine schon sehr deutlich sieht. Also die Unterwäsche wäre ja da schon eigentlich ein Indiz, dass es eben schon unter diesen Paragraphen fallen könnte.
16: Genau, man sieht aber auch das Teufelsrad, man sieht sehr viel Publikum und man sieht diese ganze Szenerie.
17: Okay, also ganz normaler Ablauf am Teufelsrad, wie es von Seiten der Staatsanwaltschaft heißt.
3: Die meisten Betroffenen von bildbasierter sexualisierter Gewalt machen leider immer noch die Erfahrung, dass die Fälle durch die Strafverfolgungsbehörden nicht besonders ernst genommen werden und oft relativ schnell auch wieder eingestellt werden.
16: Das geht ganz vielen Betroffenen so. Das hat uns auch Josephine Ballon von Hate Aid gesagt. Das ist eine Organisation, die Menschen dabei hilft, die betroffen sind von digitaler Gewalt. Und die sagt auch noch, dass das halt ein enormer Kontrollverlust ist für die Betroffenen.
3: Wenn sie sich auf diesen Bildern plötzlich wiederfinden, wenn vielleicht die Bilder auch schon seit Monaten oder Jahren verbreitet werden und sie jetzt erst darauf aufmerksam werden, das ist eine Ausnahmesituation und mit einer erheblichen psychischen Belastung verbunden. Und natürlich auch mit sozialen Folgen, denn sie sind ja nicht die Einzigen, die solche Bilder dann im Internet finden, sondern das kann auch aus dem sozialen Umfeld gesehen werden und das ist eine massive Belastung.
17: Was können denn Betroffene tun, um sich zu wehren, wenn so ein Video dann tatsächlich auch öffentlich wird?
16: Josephine Ballon von Hate Aid, die ja sehr viel Erfahrung darin hat, Betroffenen in so einer Situation zu helfen, die sagt, man solle unbedingt Strafanzeige stellen.
3: Wenn man keine Anzeige stellt, dann ist es natürlich vorprogrammiert, dass auch keine Strafverfolgung stattfinden wird. Dann gibt es gar keine Chance. Und deswegen raten wir natürlich trotzdem dazu, wenn man sich das zutraut, eine Strafanzeige zu stellen. Das ist auch wichtig, damit die Fälle überhaupt in den Strafverfolgungsstatistiken landen.
16: Und darüber hinaus soll man auch Strafantrag stellen, weil es nicht nur den Upskirting-Paragraphen gibt, sondern solche Aufnahmen können auch eine Verletzung des Persönlichkeitsrechts sein.
3: Da ist es auch nicht entscheidend, dass diese Szenen in der Öffentlichkeit stattgefunden haben oder dass da noch andere Personen mit drauf sind. Das macht sie nicht zu erlaubten Bildaufnahmen und erlaubt schon gar nicht die Verbreitung dieser Bildaufnahmen im Internet.
17: Auch wenn, und das muss man glaube ich sagen, das natürlich super anstrengend ist für eine Frau, dann auch noch Anzeige zu stellen, wenn man eh so einer vulnerablen Situation ausgesetzt ist. Scham und Ekel spielen da eine Rolle und wahrscheinlich auch Angst. Also das ist glaube ich schon eine absolute Ausnahmesituation und macht ja auch, um mal auf dieses Teufelsrad nochmal zurückzukommen, so, das ist ja eigentlich was Witziges. Ich war da ja auch schon mal drauf. Das macht ja Spaß, es ist lustig, eigentlich ist es eine gute Stimmung, es ist ein schöner Ort. Und ich glaube, das macht es halt Frauen einfach krass kaputt, oder?
16: Ja, ich habe keine Lust mitzufahren. Wenn man mitfahren möchte, dann würde ich in einer gemischten Runde mitfahren, also wo Männer und Frauen gemeinsam auf dem Teufelsrad sind. Weil in diesem Teufelsrad, da werden ja immer so Runden ausgerufen. Jetzt alle Männer über 30, alle Leute aus Österreich oder alle Frauen oder eben Männer und Frauen. Und im Internet landen ja vor allen Dingen Aufnahmen von diesen Damenfahrten. Hm. Da könnte man den Eindruck bekommen, dass das Teufelsrad nur was ist, wo Frauen mitfahren können. Aber das stimmt ja überhaupt nicht. Da sind ja ganz viele Leute drauf. Und deshalb ist das wahrscheinlich, wenn man richtig Bock drauf hat, ist das das größte Mittel, um zu verhindern, dass man im Internet landet.
17: Vielen Dank, dass du da warst.
16: Gerne.
5: 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Und damit endet auch der ARD-Infoabend. Am Mikrofon verabschiedet sich jetzt Christopher Gaube. Einen schönen Dienstagabend Ihnen noch. Und dranbleiben lohnt sich. Hier geht's gleich weiter mit der ARD-Infonacht und meinem Kollegen Reza Wafa. Tschüss, machen Sie es gut.

0: In Bremerhaven fließt das Geld unter anderem in den Bau neuer Kajen, in weitere Brücken, neue Straßen und Bahnanschlüsse. Am Bremer Airport wird in weitere Sicherheitsanlagen und in das Rollfeld investiert, um Starts und Landungen auch schwerer Militärmaschinen zu ermöglichen.
1: In Berlin ist der 20. Deutsche Schulpreis verliehen worden. In der Hauptkategorie gewann die Bertha-von-Suttner-Schule im hessischen Mörfelden-Walldorf. Sie zeige eindrucksvoll, wie eine Gemeinschaft mit mehr als 2000 Schülerinnen und Schülern gemeinsam pädagogische Ziele verfolge, hieß es von der Jury. 6 weitere Schulen wurden in Spezialkategorien ausgezeichnet, darunter die Hamburger Stadtteilschule Wilhelmsburg und die Oberschule Bärenbostel im niedersächsischen Garbsen. Nach dem Sieg bei der Landtagswahl in Sachsen-Anhalt vor gut 3 Wochen hat AfD-Spitzenkandidat Siegmund jetzt angekündigt, sich der Wahl zum Ministerpräsidenten stellen zu wollen. In der Dezember-Sitzung des Magdeburger Landtags wolle er antreten, so Siegmund. Die AfD hatte die Landtagswahl in Sachsen-Anhalt zwar deutlich gewonnen, eine absolute Mehrheit aber verpasst. Sie führt derzeit Gespräche mit dem BSW über eine mögliche Zusammenarbeit. Das BSW schließt eine Koalition derzeit aus. Siegmund hatte vor der Landtagswahl mehrfach ausgeschlossen, ohne eigene absolute Mehrheit zu regieren. Der englische Spitzenclub Manchester City ist offiziell wegen schwerwiegender Verstöße gegen Finanzregeln für schuldig befunden worden. Das teilte die Fußball Premier League am Abend mit. Aus London, Franziska Hoppen.
2: So habe der Premier League-Verein etwa mit kommerziellen Partnern Scheinverträge abgeschlossen, um seine Einnahmen künstlich in die Höhe zu treiben und seine Kosten, um umgerechnet mehr als 1 Milliarde Euro zu senken. Dies sollte den Anschein erwecken, City halte Finanzvorschriften ein. Laut Geschäftsführer der Premier League, Richard Masters, habe City fast ein Jahrzehnt lang, Zitat, systematisch gegen die Regeln der Premier League verstoßen. City hat bis Freitag Zeit, gegen die Entscheidung Berufung einzulegen. Über Sanktionen gegen den Verein wird in einer weiteren Anhörung entschieden. Sie kann Geldstrafen, Punktabzüge und weitere sportliche Sanktionen verhängen.
1: Das waren die Nachrichten. Das Wetter in Deutschland. Heute Nacht mal mehr, mal weniger Wolken und fast überall trocken. Nachtwerte 19 Grad in Essen bis 4 Grad in Ostbayern. Morgen wechseln sich Sonne und Wolken ab. Später sind auch ein paar einzelne Schauer möglich, bis zu 30 Grad. Am Donnerstag im Osten freundlich, sonst mehr Wolken bis 26 Grad. Und am Freitag wechselhaft im Westen und Südwesten sonniger bis 23 Grad. Es ist 22.03 Uhr.
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4: A1 Lübeck-Hamburg. Die Norderelbbrücke ist in beiden Richtungen wegen eines Schwertransports mehrfach kurzfristig gesperrt. Die A1 Osnabrück Richtung Bremen ist zwischen Rastplatz Krummhörenskuhlen und Bremen-Arsten wegen Vermessungsarbeiten bis 6 Uhr früh gesperrt. A2 Berlin Richtung Hannover. Zwischen Braunschweig-Hafen und Peine-Ost 3 Kilometer Stau. Die A14 Wismar Richtung Schwerin ist zwischen Schwerin-Ost und Kreuz-Schwerin wegen Bergungsarbeiten noch mehr gesperrt. Die A40 Duisburg-Essen ist zwischen Kreuz-Duisburg und Kreuz-Kaiserberg wegen Bauarbeiten in beiden Richtungen bis zum 5. Oktober gesperrt. Die A40 Dortmund-Essen ist zwischen Dortmund-Barup und Kreuz-Dortmund-West wegen eines Polizeieinsatzes in beiden Richtungen gesperrt. Die A52 Mönchengladbach Richtung Düsseldorf ist zwischen Kreuz-Nersen und Kreuz-Karst wegen einer Fahrbahnerneuerung bis Donnerstag 5 Uhr gesperrt. Die A73 Nürnberg Richtung Bamberg ist zwischen Bamberg Süd und Ost wegen Bergungsarbeiten gerade gesperrt. Die A81 Schaffhausen-Singen ist zwischen Gottmadingen und Hilzingen in beiden Richtungen wegen Tunnelwartungsarbeiten bis 6 Uhr gesperrt. B96 Berlin, der Tiergartentunnel, ist bis ca. 5.30 Uhr gesperrt, und zwar wegen Personalmangels. Und noch eine Meldung, die die A38 betrifft, Göttingen Richtung Halle. Die Strecke ist zwischen Bad Lauchstädt und Merseberg Nord wegen Reinigungsarbeiten gesperrt. Ihnen eine gute und vor allem sichere Fahrt.
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4: Aus dem Studio von NDR Info in Hamburg. Mein Name ist Reza Waffa. Guten Abend. Wie lebt man einen Alltag, in dem selbst der Gang zum Supermarkt lebensgefährlich ist? Genau diese ständige Bedrohung gehört in der Ukraine mittlerweile zum Leben dazu, weil russische Raketen immer öfter gezielt die zivile Infrastruktur ins Visier nehmen. Gleichzeitig rüstet Russland weiter auf und stockt seine Truppen auf, unbeeindruckt von den eigenen hohen Verlusten. Wie sich die Lage für die Menschen in der Ukraine zugespitzt hat, dazu ARD-Korrespondentin Rebecca Barth.
5: Es sind im Endeffekt Angriffe,

0: die überhaupt nicht aufhören. So nehmen es zumindest die Menschen hier wahr. Stundenlang Luftalarm und oft wird der nur für wenige Minuten zwischendurch aufgehört. Das heißt, man ist hier vielleicht auch abends im Restaurant oder im Café unterwegs und hört die Drohnen, man hört dieses tiefe Grollen, wenn sie angeflogen kommen. Man hört vielleicht die Flugabwehr, aber manchmal ist die Situation auch einfach so, dass man irgendwo sitzt und plötzlich gibt es eine laute Explosion, weil irgendwo eine Drohne eingeschlagen ist. Wir merken zum aktuellen Zeitpunkt, dass sehr gezielt Lagerhallen angegriffen werden, vor allem Lagerhallen von Supermärkten. Wir merken, dass Tankstellen angegriffen werden und auch Rechenzentren. Und das hat alles Auswirkungen auf den Alltag der Menschen. Wir erleben Ausfälle teilweise vom Internet. Hier und da in einigen Supermärkten fehlen Produkte. Manche Tankstellen machen zu bei Luftalarm. Vor allem, wenn man zwischen den Städten unterwegs ist, sieht man LKW, die da in langen Schlangen auf den Autobahnen warten, bis sie dann endlich tanken und weiterfahren können. Das schränkt den Alltag der Menschen extrem ein. Und dann hat man auch immer wieder eben Fälle, dass zivile Gebäude, Wohngebäude getroffen werden. Also diese Angriffe mit den neuen Drohnen erleben wir praktisch überall, vermehrt in der ukrainischen Hauptstadt, aber auch in Dnipro, im Osten des Landes, in Odessa, am Schwarzen Meer, in Kharkiv, in vielen, vielen großen Städten. Bei einigen Städten kommt noch hinzu, dass Bomben eingesetzt werden oder die Nähe zur Front so groß ist, dass man die Menschen mit kleinen Drohnen, mit FPV-Drohnen angegriffen werden. Die Situation haben wir beispielsweise in Kharkiv, wo im Norden der Stadt schon einige Straßen mit Netzen zum Schutz überdeckt sind, wo Tankstellen wirklich verrammelt sind mit Sandsäcken, mit Schutzmaßnahmen, weil sie eben ein Ziel sind Russlands.
1: Angriffe, die nicht aufhören, so beschreibt es also ARD-Ukraine-Korrespondentin Rebecca Barth. Was für eine politische Strategie von Russlands Präsident Putin steckt eigentlich dahinter? Darüber hat Nina Zimmermann vom Norddeutschen Rundfunk mit einem Militärexperten und Politikwissenschaftler gesprochen. Gustav Gressel nämlich von der Landesverteidigungsakademie des österreichischen Bundesheeres. Und sie hat ihn gefragt, ob Putin darauf setzt, die Menschen in der Ukraine mürbe zu schießen.
2: Ja, das ist die Absicht. Also man versucht den Willen zu erodieren, den bewaffneten Widerstand fortzusetzen. Man hofft darauf, dass die Ukrainer gegen ihre Führung rebellieren und eine Kapitulation von der politischen Führung verlangen. Und das ist natürlich ein bisschen, ich sag's mal so, optimistisch aus Moskauer Sicht, aber daran arbeitet man und die Zerstörung der Lebensgrundlagen, die Zerstörung der ökonomischen Grundlagen, die Zerstörung des Vermögens des Staates, öffentliche Leistungen bereitzustellen, das gehört quasi zu dieser Strategie dazu. Ähnlich haben wir das ja schon von Russland in Syrien gesehen, wo man mit den Rebellen sehr ähnlich verfahren ist.
3: Und das Ganze, weil ja im Grunde auch die Netto-Geländegewinne seit dem Frühjahr ungefähr bei Null sind, ist das deswegen jetzt so dieser Strategiewechsel? Vielleicht auch verbunden mit der Frage, denken Sie, dass Putin die Ukraine einfach 2027 jetzt bezwingen will? Ist das so ein großer Anlauf jetzt?
2: Im Groben kann man sagen, dass Russland noch Personal und vor allen Dingen natürlich Material hat, um den Krieg bis etwa 2028 fortzusetzen. Dann wird es deutlich schwieriger. Mhm. Als reinen Bodenkrieg, wie bereits gesagt, ist ein Erfolg nicht wirklich vielversprechend. In dem Sinn versucht man jetzt den Luftkrieg und den Krieg eben gegen auch die ukrainische Wirtschaft nochmal hinzuzunehmen. Vor dem Hintergrund natürlich weiß Russland auch, dass die Ukraine von europäischen Geldgebern abhängig ist, dass desto größer der wirtschaftliche Schaden, der Finanzierungsbedarf international ist. Und wir haben ja nächstes Jahr Wahlen in Frankreich, auch in Italien. Das ist natürlich auch Teil dieser Strategie, dass man versucht, die Finanzierungsmöglichkeiten oder die Refinanzierung durch die Europäer dann eben auch zu untergraben.
3: Wenn man auf dem Boden nicht weiterkommt oder sich da alles festwehrt, haben Sie gesagt, dann werden die Angriffe eben in der Luft verstetigt. Und da scheint sich die Technik immer schneller zu verändern. Russland setzt jetzt erneut auf neue Drohnen und Flugkörper. Die Ukraine muss Wege finden, die irgendwie abzufangen. Wie kann die ukrainische Luftverteidigung bei diesem Tempo überhaupt mithalten? Und wir reden da noch nicht mal von den Patriot-Abwehrraketen, die ja in ganz Europa Mangelware sind.
2: Ja, die jetgetriebenen Drohnen sind natürlich ein großes Problem für die Ukraine. Die fliegen nicht nur schneller und damit sind sie für viele Interceptor-Drohnen, also Abfangdrohnen, schwer oder gar nicht zu erreichen. Sie fliegen vor allen Dingen auch höher und da fliegen sie dann über die Fliegerabwehr, über die mobilen Feuergruppen drüber. Und das ist für die Ukraine ein Problem. Das Zweite ist, dass diese Drohnen im Vergleich jetzt zu zum Beispiel Marschflugkörpern und ballistischen Raketen viel genauer treffen. Die Treffergenauigkeit der konventionellen russischen Waffen hat ziemlich gelitten und die Ukraine hat sich schon ein bisschen darauf eingestellt gehabt, dass kleine Ziele eben für Russland schwer bis gar nicht zu erreichen sind, weil sie nicht so genau treffen. Das kommt jetzt natürlich doppelt daher, dass erstens getroffen wird und zweitens, dass sie eine erhebliche Anzahl der Marschflugkörper bzw. der Drohnen durchkommt. Und dagegen hilft im Grunde nur die weitere technische Entwicklung. Die Ukraine, also auch ihre europäischen Partner, entwickeln ja düsengetriebene und zum Teil raketengetriebene Interceptor-Drohnen. Die sollen deutlich billiger sein als Fliegerabwehrraketen, aber schnell genug, um eben auch diese Art von Zielen zu treffen. Nur bis die in der Serienreife verwendet werden und das Ganze klappt, wird leider Gottes auch noch ein bisschen Zeit vergehen.
3: Die Frage ist, was das eben für ein Winter dann werden kann. Herr Kassel, der polnische Ministerpräsident Tusk, der warnt ja davor, dass Polen noch in diesem Herbst auch durch russische Raketen getroffen werden könnte, im Grenzgebiet vor allem zur Ukraine. Und Estland wirft Russland Sabotage vor, da geht es um einen Brandanschlag im Sommer auf eine Rüstungsfirma. Über allem ja diese Frage, wie groß ist die Gefahr, dass daraus doch noch so eine direkte Konfrontation mit der NATO wird? Wie sehen Sie das mittlerweile?
2: Also Russland versucht zurzeit alles zu unternehmen, was unterhalb der Schwelle der direkten Konfrontation ist. Deshalb eben auch Drohnen, wo man sagt, die sind durch ukrainische Funkstörung gestört und kommen halt jetzt rüber. Oder eben Sabotageakte, die eben durch Agenten durchgeführt wird, wo man zum Notfall auch sagen kann, das waren eigentlich nicht wir. Also da ist es eher die Frage, machen die Europäer mal früher einen Punkt und sagen, okay, nee, das sozusagen, wir vergelten jetzt härter und wir lassen das Russland nicht mehr durchgehen. Denn bis jetzt war es ja auch immer so, dass wir eben ganz bewusst auf diese Art von Angriffe nicht scharf reagiert haben, um eben der Eskalation aus dem Weg zu gehen. Und für Putin war das dann das Signal, okay, gut, also auf dieser Schiene kann ich weiterfahren. Aber um sozusagen eine militärische Eskalation, warum man da herumgeht und auf die nicht einsteigt, das hat natürlich auch Gründe. Russland kann es sich zurzeit nicht leisten, große Verbände und Truppen aus der Ukraine abzuziehen und irgendwo anders hinzuwerfen. Also nehmen wir an, Russland würde in Narva was anstellen, dann müsste das ja auf einer gewissen Stärke auf der anderen Seite der Grenze beruhen, mit der man Estland immer drohen kann, wenn er mit Polizeikräften gegen unsere Schlägertrupps reagiert, dann kommen wir quasi über die Grenze drüber. So war es ja auch 2014, da waren ja nicht nur die grünen Männchen auf der Krim und im Donbass, da gab es auf der anderen Seite der Grenze auch 90.000 russische Soldaten, die eben auf den Einmarschbefehl warteten. Und das hat die Reaktion der Ukrainer dann ja auch sozusagen nach unten geschraubt. Aber das kann man jetzt nicht machen, weil man eben diese Kräfte nicht entbehren kann. Da würden die Ukrainer mal Danke sagen und dann mit Operationen Vivaldi weitermachen wie bisher und dabei wahrscheinlich größere Erfolge erzielen, wenn die russische Front ausgedünnt wird. Deshalb muss man auch sagen, da gibt es schon bei all dem, was Russland anstellt, und das ist natürlich leider sehr viel, gibt es auch Grenzen, was es anstellen kann und was es sich auch traut, anstellen zu können.
1: Sagt der Militärexperte Gustav Gressel über die Strategie von Russlands Präsident Putin.

0: Die Zeit. Es ist 22.15 Uhr.
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0: Es gibt Wörter, bei denen man am liebsten sofort weghören möchte. Beitragserhöhung gehört definitiv dazu. Doch genau die droht bei der Pflege, wenn sich die Koalition nicht ganz schnell einigt. Eigentlich sollte der Entwurf der CDU morgen beschlossen werden. Aber die SPD blockiert bekanntlich und spricht von einem reinen Kürzungspaket. Nach Verhandlungen gestern wird auch genau in diesem Moment in Berlin weiter verhandelt. Ja, werden es am Ende Kürzungen oder wird es eine Strukturreform? Lässt es sich im Prinzip auch darauf runterbrechen? Das hat Christopher Gaube vom NDR, ARD-Hauptstadtkorrespondentin Isabel Karas gefragt.
2: Also ich kann das absolut nachvollziehen, dass das nach außen so wirkt, als wenn es im Kern wirklich darum ginge. Aber ich glaube, das wäre ein bisschen zu kurz gegriffen, weil letztendlich ist ja beiden Koalitionspartnern klar, auf lange Sicht geht es da, ich sag mal, um die Existenzsicherung des Pflegesystems. Da klafft eben eine Finanzlücke. Das Gesundheitsministerium sagt, die liegt im nächsten Jahr schon bei 7,5 Milliarden Euro und wird immer größer. Also geht es letztendlich SPD und Union ja gar nicht um die Frage, ob gespart wird, sondern mehr, wer wird denn belastet? Weil das man sparen muss an der einen oder anderen Stelle, das ist klar. Die Union ist da eben eher auf der Seite, das so über das System selbst zu regeln. Zunächst eben über die Kürzungen, dann eben bei Empfängerinnen und Empfängern von Pflegeleistungen. Die SPD will wiederum an eine Gruppe ran, die ja von der Union, ich sag mal, traditionell eher geschützt wird. Also das sind dann die Privatversicherten, Beamte, Menschen, die besser verdienen. Und da geht es dann im Kern eher um die Frage, wen belasten wir denn jetzt? Weil irgendwas tun müssen wir ja.
3: Ja, die SPD hat noch einen anderen Vorschlag auf den Tisch gelegt, um das vielleicht auch alles ein bisschen auszubalancieren, der Pflegekostendeckel. Mhm. Was hat's denn damit auf sich?
2: Ja, die SPD sagt ja, sie finden die Vorschläge, die da momentan auf dem Tisch liegen, nicht gerecht. Sie finden, dass zu stark gekürzt wird und gespart wird bei den Pflegebedürftigen eben und ihren Familien und Angehörigen. Deshalb fordern sie diesen Preisdeckel. Die berechnen da oder legen da Zahlen auf den Tisch, die für ganz Deutschland den Durchschnitt abbilden sollen. Da kostet dann eben ein Platz im Pflegeheim im ersten Jahr im Schnitt um die 3.400 Euro im Monat. Und weil das viele Familien finanziell überfordert, will die SPD eben den Anteil für die reine Pflege in einem ersten Schritt erstmal deckeln bei 1.500 Euro und den Rest soll dann die Kasse übernehmen. Das wäre dann noch immer nicht die komplette Rechnung fürs Pflegeheim, also nicht, dass jetzt jemand denkt, die SPD möchte, dass das nur noch 1.500 Euro kostet. Da kämen immer noch Unterkunft, Essen und weitere Kosten dazu. Aber für die ersten 12 Monate, das ist zumindest die Rechnung der SPD, wäre das dann im Durchschnitt eine Entlastung von 275 Euro monatlich. Und um das Ganze unter anderem gegenzufinanzieren, fordern sie dann beispielsweise, dass auch Privatversicherte mehr beisteuern sollen.
3: Dringt irgendwie nach außen, ob sich denn ein Kompromiss auch tatsächlich abzeichnet?
2: Die Frage, die ist momentan leider immer noch wirklich kaum zu beantworten. Also zuletzt hat man gehört, Gesundheitsminister Carsten Linnemann hält da an seinem Zeitplan fest. Wir rechnen damit, dass die Tagesordnung für das Kabinett so zwischen 8 und 9 Uhr am Morgen dann zur Verfügung steht. Und spätestens dann werden wir sicherlich sehen, ob das Thema eben draufsteht oder ob das weiter vertagt wird.
0: Das waren Infos aus dem ARD-Hauptstadtstudio von Isabel Karas. Bekommt Sachsen-Anhalt noch in diesem Jahr den bundesweit ersten AfD-Ministerpräsidenten? Mit einer überraschenden Ankündigung hat AfD-Spitzenkandidat Ulrich Siegmund genau dieses Szenario jetzt selbst ins Spiel gebracht. Entgegen seinen bisherigen Versprechungen, nur mit einer absoluten Mehrheit zu regieren, will er sich im Dezember im Landtag zur Wahl stellen. Sein Plan ist ein gewagtes politisches Rechenspiel. Der AfD fehlen im Parlament genau 3 Stimmen und alle anderen Fraktionen lehnen eine Koalition ab. Woher der AfD-Politiker die fehlenden Stimmen nehmen will, dazu aus Magdeburg Jochen Müller.
4: Eigentlich sollte es in der AfD-Fraktion in Magdeburg heute darum gehen, den Abgeordneten Tobias Rausch zum Kandidaten für das Amt des Landtagspräsidenten zu wählen. Rausch wurde auch gewählt, einstimmig. Trotzdem überlagerte die Nachricht, dass sich Ulrich Siegmund auf der Dezember-Sitzung des Landtags zum Ministerpräsidenten wählen lassen möchte, alles andere.
5: Wir sind weiterhin in konstruktiven Gesprächen mit einer anderen Landtagsfraktion und mit weiteren einzelnen Abgeordneten dieses Landtages anderer Fraktionen. Und hier läuft alles, wie gesagt, sehr gut. Die Gespräche laufen sehr konstruktiv, laufen sehr produktiv. Und deswegen möchte ich hier und heute verkünden, dass nach aktuellem Stand, dass ich in der Dezember-Sitzung des Landtages von Sachsen-Anhalt als Ministerpräsidentenkandidat hier in Sachsen-Anhalt antreten werde.
4: Das Bündnis Sahra Wagenknecht ist derzeit die einzige Fraktion, die mit der AfD über eine Regierungsbildung spricht. Außerdem hatte die AfD auch zuvor schon von einzelnen Abgeordneten gesprochen, mit denen sie im Gespräch sei. Noch seien nicht alle Einzelheiten beschlossen. In wichtigen Themenbereichen gäbe es Übereinstimmungen, sagte Ulrich Siegmund heute.
5: Das ist insbesondere der Bereich Migration, innere Sicherheit, aber auch wirtschaftliche Entwicklung, eine klare Friedensperspektive auch, einen klaren diplomatischen Kurs auch mit Bestrebungen natürlich auf die Bundesebene, dass wir diesen hier durchsetzen. Und das ist mit den aktuellen Gesprächen mehr als realistisch. Und deswegen kann ich auch so motiviert in diese Entscheidung hineingehen, dass ich hier im Dezember als Ministerpräsidentenkandidat antreten werde.
4: Wie Siegmund ins Amt kommen will, ließ er auch heute offen. Die AfD hat 39 Sitze, zu einer Regierungsmehrheit fehlen mindestens 3 Stimmen. Das BSW hat 5 Abgeordnete, hat aber angekündigt, sich bei der Wahl des Ministerpräsidenten enthalten zu wollen. Ulrich Siegmund zeigte sich heute dennoch optimistisch.
5: Ich gehe davon aus, dass ich im ersten Wahlgang mit einer nennenswerten Mehrheit so gewählt werde, dass dieser erste Wahlgang erfolgreich ist. Das ist auch die Planung, die wir gerade haben. Das ist auch die entsprechende Tendenz, die Verabredung, in die wir hineingehen, warum wir diesen festen Zeitplan auch so strukturiert haben. Und mit dieser Gewissheit kann ich Ihnen heute verkünden, dass ich dort im Dezember antreten werde.
4: Parallel zu den Gesprächen zwischen AfD und BSW hat es heute in Magdeburg auch Gespräche zwischen BSW, SPD, Linken und Grünen gegeben. Eine Mehrheit hätten diese 4 Fraktionen allerdings nicht. Die CDU hatte an diesen Gesprächen nicht teilgenommen.
0: Wie sieht eigentlich ein sehr guter, wenn auch nicht unbedingt perfekter Schulunterricht aus? Wahrscheinlich ganz anders als das, woran die meisten von uns sich aus der eigenen Schulzeit oft Kopfschütteln erinnern. Eine Antwort liefert der Deutsche Schulpreis, der jedes Jahr herausragende Unterrichtskonzepte auszeichnet. Der große Gewinner des Jahres heißt Hessen. Der Hauptpreis geht an die Bertha von Suttner Schule in Mörfelden-Walldorf und auch das Oberstufengymnasium in Bruchköbel, das ebenfalls in Hessen liegt, schafft es unter die bundesweit besten 7 Schulen. Anna Vogel berichtet.
6: Die Spannung ist spürbar, als Bundeskanzler Friedrich Merz einen goldenen Umschlag öffnet.
7: Der Hauptpreis des Deutschen Schulpreises 2026 geht an die Bertha von Suttner Schule.
6: Schüler, Lehrer, Schulleiter, alle liegen sich in den Armen. Die Freude ist so groß, dass selbst Bundeskanzler Merz ein paar Tränen wegwischt und direkt verspricht, die Gesamtschule in Mörfelden-Walldorf einmal zu besuchen. Kurz darauf ringt Schulleiterin Ute Zeller immer noch um Fassung.
8: Es ist absolut überwältigend und das Wahnsinnigste, was ich unseren Menschen zu Hause und in diesem Land geben kann. Ich danke so sehr dafür. Oh, danke.
6: Die Bertha, wie viele sie nennen, ist eine der größten Gesamtschulen Hessens. Sie ist Schule von mehr als 2000 Schülerinnen und Schülern und rund 250 Lehrkräften. Dabei hat die Schule mit all ihren Konzepten und Projekten ein großes Ziel: Bildungsgerechtigkeit. Jedem eine Chance geben. Das lobt auch Ralf Müller-Eiselt, der die Bertha als Teil einer 50-köpfigen Jury für den Hauptpreis ausgewählt hat.
9: Die Bertha von Suttner Schule ist ein beeindruckendes Beispiel dafür, dass alle Schülerinnen und Schüler vor Ort ihre Potenziale voll entfalten können. Was es besonders beeindruckt hat, ist, dass scheinbare Gegensätze, also soziales Lernen und selbstständiges Lernen, Beziehungsarbeit und Bildungserfolg ineinandergreifen. Von euch können andere Schulen in Deutschland richtig viel lernen.
6: Dafür gibt es von der Robert-Bosch-Stiftung und der Heidehof-Stiftung 100.000 Euro Preisgeld. Was die Schule damit vorhat, Jan Krug aus dem Schulleiterteam zuckt noch mit den Achseln.
10: Wir entscheiden gemeinsam mit den Schülerinnen und Schülern. Es soll nachhaltig sein, es soll in Bildung investiert sein. Und das Wichtigste ist, ihr sollt mit uns entscheiden, gemeinsam.
6: Feierstimmung, die gibt es aber auch bei einer zweiten hessischen Schule.
11: Ganz, ganz herzlichen Glückwunsch an die Georg-Christoph-Lichtenberg-Oberstufengymnasium in Bruchköbel.
6: Auch das Oberstufengymnasium gehört zu den besten 7 Schulen und gewinnt 30.000 Euro. Ganz verdient, findet Jurymitglied Susanne Gessner.
12: Weil die Schule es vermag, für viele Schülerinnen und Schüler ein Unterrichtskonzept zu entwickeln, was den jungen Menschen verhilft, ihre eigene individuelle Entwicklung mit einem hohen Leistungsanspruch zu verbinden. Insbesondere die Stärkung der hohen Eigenverantwortung im selbstorganisierten Unterricht hat unserer Meinung nach die Schule für einen Preis ausgezeichnet.
6: Zu lernen, an Fehlern zu wachsen, sich gegenseitig in Tandems zu unterstützen und füreinander da zu sein. Für diese Einstellung hat das Georg-Christoph-Lichtenberg-Oberstufengymnasium laut der Jury den Deutschen Schulpreis gewonnen.
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0: Das ist ein ganz schöner Paukenschlag in England gewesen. Manchester City ist wegen schwerer Verstöße gegen die Finanzregeln jetzt auch offiziell in den meisten Punkten für schuldig erklärt worden. Finn Hornberg.
13: Genau, das hat die Premier League heute mitgeteilt. Eine unabhängige Kommission hat den Tabellenführer der Premier League in 114 von 115 Anklagepunkten schuldig gesprochen. Frage an Ina Kass, was bedeutet dieses Urteil nun?
14: Dass City und seine Anhänger ziemlich zittern, denn das Spektrum der möglichen Strafen ist groß. Da ist von einem drastischen Punktabzug und von hohen Geldstrafen die Rede. Aber die Premier League könnte den Club sogar von der Liga ausschließen. Bis Freitag kann City jetzt erstmal noch Berufung gegen das Urteil einlegen und wird das auch tun. Über die genauen Sanktionen wird dann in einer separaten Anhörung entschieden. Es geht übrigens um mögliche Vergehen aus der Zeit zwischen 2009 und 2018. Also es handelt sich um die ersten 9 vollständigen Spielzeiten des Clubs im Besitz der Herrscherfamilie aus Abu Dhabi. Man City wird unter anderem vorgeworfen, illegale Finanzspritzen aus Abu Dhabi erhalten zu haben. Aber es geht auch um versteckte und umgeleitete Zahlungen an Trainer und Spieler. Auch das alles getarnt als Beraterhonorare von einem Verein aus Abu Dhabi. Beobachter rechnen damit, dass sich das Ganze noch ziemlich ziehen wird, bis wirklich klar ist, wie die Strafe konkret aussieht.
13: Das heißt also erstmal Geduld haben. Und wir bleiben beim Fußball. Ein Unentschieden, eine Niederlage. Für den neuen Fußball-Bundestrainer Jürgen Klopp lief es bisher eher so lala. 44 Akteure hatte Klopp zu Beginn für die Nations League-Gruppenphase in seinen Kader berufen. Mit dabei sind auch viele neue Gesichter. 6 von ihnen könnten in den nächsten Partien gegen Serbien und Griechenland noch ihre Chance bekommen. Ein Riesenkader mit vielen Möglichkeiten für den neuen Bundestrainer Tim Brockmeier.
15: 10 Minuten früher als geplant. Das Team scheint ordentlich Lust zu haben, begann das Training auf dem Platz im Teamquartier. Bei knallender Sonne hatte Jürgen Klopp erstmals alle 25 Spieler seines Kaders 2 auf dem Rasen. Inhalte der Einheit, vor allem intensives Anlaufen des Gegners, hohes Pressing und Spiel mit dem Ball in hohem Tempo. Der Bundestrainer, mit der fast schon zum Markenzeichen gewordenen Basecap auf dem Kopf, schritt dabei immer wieder mit hinter dem Rücken verschränkten Armen am Rande des Geschehens auf und ab, beobachtete die Spieler, sammelte Eindrücke, formte im Kopf vielleicht schon eine Startelf für das nächste, das dritte Spiel seiner Amtszeit am Donnerstag in München gegen Serbien.
13: Anstoß ist um 20.45 Uhr. 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Für die deutschen Basketballteams war es ein Abend zum Vergessen. Mit den Frankfurt Skyliners, den Rostock Seawolves, den Niners Chemnitz und dem FC Bayern München waren gleich 4 Teams in unterschiedlichen internationalen Wettbewerben am Start. Aber alle gingen als Verlierer vom Parkett. Die Seawolves erwischten womöglich aber das ungewöhnlichste Spiel aller deutschen Teams. Die Rostocker spielten im Eurocup gegen Hapoel Jerusalem. Hannes Vogt berichtet.
16: Wegen der angespannten Sicherheitslage in Israel wurde die Partie ohne Zuschauer in Belgrad ausgetragen. Und gegen den Favoriten Jerusalem kamen die Rostocker an ihre Grenzen. In einem Spiel, geprägt von vielen kleinen Fouls und Unterbrechungen, gelang es dem Team von Trainer Frasunkiewicz nicht, sich eine richtige Führung zu erspielen, ließen außerdem viele Punkte liegen. In der zweiten Hälfte der Partie nahm das Jerusalemer Star-Ensemble ordentlich Fahrt auf und baute seine Führung immer weiter aus, bis zum deutlichen 94-73 Endstand. Bester Werfer der Rostocker war TJ Crockett mit 22 Punkten. Für die Seawolves heißt es jetzt gut regenerieren. Am Sonnabend geht es in Hamburg bei den Towers weiter.
13: Die weiteren Ergebnisse der deutschen Teams im Eurocup. Raja Venezia gegen Frankfurt Skyliners 104-72. Tofas gegen Niners Chemnitz 82-69. Und der FC Bayern München unterlag in der Euroleague gegen Fenerbahce mit 76-100.
0: Und das war der Sport mit Finn Hornberg. Vielen Dank.

Die Grenzen zwischen Verteidigung und Profit, die sind inzwischen ja fast fließend geworden. Das sieht man an einer Messe, die gerade in Nordrhein-Westfalen läuft, die Mission K. Über die sprechen wir in wenigen Minuten nach den Nachrichten um 4:30 in der ARD-Infonacht.

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1: Um 22.30 Uhr mit Jan Busche. Der Bund investiert rund 1,35 Milliarden Euro in ein militärisches Logistikdrehkreuz in Bremen und Bremerhaven. Verteidigungsminister Pistorius unterzeichnete die Vereinbarung mit Bremens Bürgermeister Bovenschulte. Aus der Nachrichtenredaktion Simone Kienzle.
2: Der Standort sei im Verteidigungsfall entscheidend, betonte Pistorius. Bundeswehr und NATO müssten dann Truppen und Material über den Hafen und den Bremer Flughafen verlegen. Damit das möglich ist, investiert der Bund in mehr als 40 Projekte. In Bremerhaven sind etwa eine neue Schwerlastbrücke, ein Verbindungskanal und neue Kaianlagen geplant. Am Flughafen sollen die Logistikfläche erweitert und Startbahnen für schwere Militärmaschinen ausgebaut werden. Der Verteidigungsminister stellte außerdem einen Auftrag für Airbus in Aussicht über 16 neue Transportflugzeuge.
1: Die Bundesregierung ringt weiter um eine Lösung für die Pflegereform. Die Sozialdemokraten pochen weiter auf Änderungen an den Plänen. Nur mit Kürzungen werde der Entwurf morgen nicht im Kabinett beschlossen, sagte Fraktionschef Miersch. Er fordert einen Gerechtigkeitsausgleich zwischen privater und gesetzlicher Pflegeversicherung, damit die Privatversicherten stärker an den Kosten beteiligt werden. Ungeachtet von Sicherheitswarnungen lehnt US-Präsident Trump gesetzliche Vorschriften für künstliche Intelligenz weiter ab. Stattdessen sollten sich die KI-Unternehmen freiwillig selbst regulieren, sagte Trump bei einem Treffen mit den Chefs der großen Tech-Konzerne. Aus Washington Ralf Borchert.
3: Seit Wochen wird auch in den USA diskutiert, welche Regeln und Beschränkungen für die Entwicklung künstlicher Intelligenz notwendig sind. Doch Donald Trump lässt sich von all dem nicht beeindrucken. Nach dem Treffen mit den Chefs der amerikanischen KI-Branche im Weißen Haus sagte Trump wörtlich: Wir dürfen sie nicht ausbremsen. Die USA hätten einen großen Vorsprung vor China und müssten diesen Vorsprung behalten, so Trump weiter. Selbstregulierung der KI-Branche reiche aus.
1: Der Anschlagsverdacht gegen einen Militärstützpunkt in Südengland hat sich bis jetzt nicht bestätigt. Britischen Medien zufolge wurde in den drei beschlagnahmten Lieferwagen kein Sprengstoff gefunden. 5 Männer, die bei dem Großeinsatz am Wochenende festgenommen wurden, sind wieder frei. Die britische Polizei war in der Nacht zum Sonntag zu dem Stützpunkt der Royal Air Force gerufen worden, der auch von der US-Armee für den Krieg gegen den Iran genutzt wird. In den Lieferwagen sollen sich mehrere Fässer befunden haben. Britische Medien berichten jetzt, dass an dem Stützpunkt möglicherweise ein Treibstoffdiebstahl geplant war. Und das Wetter in Deutschland. Heute Nacht mal mehr, mal weniger Wolken. Fast überall trocken. Nachtwerte 19 Grad in Essen bis 4 Grad in Ostbayern. Morgen wechseln sich Sonne und Wolken ab. Später sind ein paar Schauer drin. Bis zu 30 Grad. Am Donnerstag im Osten sonnig, ansonsten mehr Wolken, aber trocken bis 26 Grad. Und am Freitag wechselhaft im Westen und Südwesten sonniger bei 17 bis 23 Grad. Das waren die Nachrichten.
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4: Stau gibt es auf der A2 Berlin Richtung Hannover zwischen Braunschweig-Hafen und Peine Ost im Moment 3 Kilometer Stau. Die A14 Wismar Richtung Schwerin ist zwischen Schwerin-Ost und Kreuz-Schwerin wegen Bergungsarbeiten noch immer gesperrt. Die A38 Göttingen Richtung Halle ist zwischen Bad Lauchstädt und Merseburg-Nord wegen Reinigungsarbeiten gesperrt. Und die A40 Dortmund-Essen ist zwischen Dortmund-Barob und Kreuz Dortmund-West wegen eines Polizeieinsatzes in beiden Richtungen gesperrt. In eine gute Fahrt.
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4: Mein Name ist Reza Wafer. Guten Abend. Mit Waffen und Kriegsmaterial lässt sich gerade ja viel Geld verdienen. Die Bundeswehr rüstet sogar im Weltall auf und private Firmen verdienen kräftig daran. Wie fließend die Grenzen zwischen Verteidigung und Profit geworden sind, das sieht man gerade in Nordrhein-Westfalen, genauer in Kalkar. Da ist die Raumfahrt- und Rüstungsmesse Mission K gestartet, die von der Bundeswehr unterstützt und mitgestaltet wird. Auf der Messe sucht die Bundeswehr den Schulterschluss mit mehr als 100 Rüstungsfirmen. Das Ganze ist ein Geben und Nehmen mit einem Beigeschmack, der einigen wahrscheinlich nicht gefällt. Wie weit gehen die Verbindungen zwischen Bundeswehr und der Rüstungsindustrie? Oliver Neuroth dazu.
5: Der Weltraum hat nicht nur unendliche Weiten, er birgt auch unendliche Gefahren.
6: Was da oben rumfliegt, ist kritische Infrastruktur. Die gilt es zu schützen.
5: Alexander Kleinschmidt, Mitbegründer des Netzwerkevents Mission K, denkt vor allem an Satelliten. Sie spielen auch für das Militär eine immer wichtigere Rolle, wenn es um Kommunikation und Navigation geht.
6: Versuche, Einfluss zu nehmen auf unsere Infrastruktur, gab es schon immer. Und was wir halt gesehen haben, ist, dass diese Angriffe zunehmen, weshalb das Thema Weltraum einfach eine Domäne geworden ist, die für Verteidigung interessant ist.
5: Das hat auch die Bundesregierung erkannt und vor knapp einem Jahr die erste Weltraumsicherheitsstrategie beschlossen. Darin heißt es unter anderem, die militärische Handlungsfähigkeit solle durch die Nutzung des Weltraums gestärkt werden. Die Bundeswehr will besser aufklären und Gefahren früher erkennen. Verteidigungsminister Boris Pistorius beschrieb es vergangene Woche im Bundestag so:
7: Wir bauen eine resiliente Weltraumsicherheitsarchitektur auf, bestehend aus Bodenstationen, aus Satellitensystemen und aus entsprechenden Startkapazitäten, die von zentraler Bedeutung sind in diesem Kontext.
5: Ein neues Feld für die Bundeswehr und für die Rüstungsindustrie. Mehr als 100 Unternehmen und Start-ups aus der Branche sind auf der Mission K in Kalka vertreten und wollen sich mit dem Bundesverteidigungsministerium vernetzen. Sprich, ausloten, ob ihre Produkte und Entwicklungen zu dem passen, was sich die Bundeswehr für die Verteidigung des Weltraums vorstellt. Sarah Nanni blickt skeptisch auf solche Netzwerktreffen. Die sicherheitspolitische Sprecherin der Grünen im Bundestag warnt vor zu viel Nähe zwischen Auftraggeber und Auftragnehmer.
8: Hier müssen wir absolut aufpassen, dass aus solchen Events heraus nicht Aufträge entstehen, die dann mithilfe des Bundeswehrbeschaffungsbeschleunigungsgesetzes auch noch über eine Direktvergabe laufen. Und am Ende hat man das Gefühl, da wurde gar nicht geschaut, ob wirklich das beste Produkt nicht vielleicht noch woanders zu finden ist.
5: Diese Befürchtung hat auch Transparency Deutschland. Ihr Experte für Rüstungsgeschäfte Peter Konze erinnert daran, dass sich bisher vergleichsweise wenige Rüstungsfirmen auf die Weltraumverteidigung spezialisiert haben. Gerade deshalb müssten die offiziellen Stellen kontrollieren, dass die korrekten Wege bei Vergabeverfahren eingehalten werden.
9: Es ist ganz besonders wichtig, dass man da sensibel drauf guckt und die eingeschalteten Organisationen einschließlich des Haushaltsausschusses sehr gründlich hingucken.
5: Der Veranstalter von Mission K stellt auf Nachfrage klar, eine Zusammenarbeit mit dem Verteidigungsministerium sei nicht gleich eine Vergabe von Aufträgen. Und auch das Ministerium selbst teilt dem ARD-Hauptstadtstudio schriftlich mit:
10: Bei Informations- und Netzwerkveranstaltungen werden vergaberechtliche Aspekte uneingeschränkt beachtet.
4: Oliver Neuroth war das über die Mission K.
0: Wirtschaft.
4: Wie viel Macht darf China in unseren Häfen und auf unseren Straßen haben? Genau diese Frage sorgt gerade für Diskussionen. Der chinesische Staatskonzern COSCO nämlich, der sich vor 3 Jahren trotz großer Proteste beim Hamburger Hafen eingekauft hat, will jetzt die nächste deutsche Firma schlucken. Diesmal geht es um das Logistikunternehmen Zippel, das Waren quer durchs Land transportiert. China will 80% der Anteile übernehmen. Nach Informationen des Handelsblatts will die Bundesregierung aber diesen Deal jetzt stoppen. Darüber hat meine Kollegin Nina Zimmermann mit dem NDR-Hafenexperten Dietrich Lehmann gesprochen und ihn gefragt, welche Bedenken es gegen eine Übernahme gibt.
11: Also vor allem geht es um Sicherheitsbedenken. Das berichtet das Handelsblatt unter Berufung auf ein vertrauliches Dokument der Bundesregierung. Und darin heißt es, es bestehe die Gefahr strategischer Abhängigkeiten. Und die könnten, Zitat, im Zuge politischer Verwerfungen als Druckmittel genutzt werden. Und Zippel spiele auch für die logistische Unterstützung der Bundeswehr eine wichtige Rolle. Dahinter dürften sich also 2 düstere Szenarien verbergen. Was ist zum Beispiel, wenn tatsächlich an der Ostflanke der NATO es eine Konfrontation mit Russland gibt? Wie positioniert sich dann China? Wie verhalten sich chinesische Firmen? Und das zweite Szenario, das bei Sicherheitsexperten und auch in der Logistikbranche immer wieder diskutiert wird, ist das Taiwan-Szenario. China erhebt ja Ansprüche, schließt den Einsatz von Militär nicht aus und falls es tatsächlich eines Tages dort zu einer Invasion kommt, dann würde das Schockwellen rund um den Globus senden, wirtschaftliche Schockwellen, aber auch die Frage von Sanktionen gegen China stunden dann im Raum. Und je mehr die hiesige Wirtschaft von China abhängig ist, umso größer wäre auch hierzulande der Schaden, so die Befürchtung.
12: Was ist denn Zippel überhaupt für ein Unternehmen?
11: Das ist ein mittelständisches Unternehmen, das ist spezialisiert auf sogenannte Hinterlandtransporte, also Waren von den großen Häfen wie Hamburg und Bremerhaven ins Landesinnere zu befördern und umgekehrt. Das passiert mit Lastwagen. Viele in Norddeutschland haben die Lkw mit den grünen Lackierungen und der markanten Aufschrift von Zippel vielleicht schon mal gesehen. Aber auch über Binnenwasserstraßen und per Schiene werden Güter befördert. Und für COSCO besonders interessant dürften die Bahnslots von Zippel sein. Die Bahnstrecken in Deutschland, die sind ja chronisch überlastet. Da kann man also nicht ohne weiteres als neuer Wettbewerber auftreten. Zippel aber ist schon da und gut im Geschäft. Und daneben bedient Zippel auch eigene Logistik-Hubs. Besonders in Ostdeutschland ist das Unternehmen stark. An einigen Standorten, wie in Südbrandenburg, sogar manchmal der größte Kunde. Aber aus Sicht des Bundeskartellamts hat Zippel keine so starke Marktstellung insgesamt, dass man die Übernahme durch Costco aus Wettbewerbssicht verbieten musste. Das Kartellamt hat den Einstieg abgesegnet.
12: Aber schon strategisch ein spannendes Unternehmen. Am Container-Terminal Tollerort im Hamburger Hafen hält Costco, ich habe es gesagt, 25%. Könnte das bei Zippel jetzt auch so laufen? Also ein gewisser Anteil wird an die Chinesen verkauft?
11: Das ist ein bisschen ein Stück weit Spekulation und aus meiner Sicht auch eher unwahrscheinlich, dass am Ende das wirklich so kommt, wie eben im Fall vom Container-Terminal-Ort. Beim Costco-Einstieg dort Anfang der 2020er Jahre, da waren die Interessenlagen noch ein Stück weit anders. Die Weltlage war auch eine ganz andere. Damals war vor allem das von Robert Habeck geführte Wirtschaftsministerium dagegen, aber das Kanzleramt, damals unter Olaf Scholz, hat sich am Ende durchgesetzt, trotz aller Bedenken. Jetzt sind die gesetzlichen Hürden noch mal deutlich höher, auch bei Minderheitsbeteiligungen aus dem Ausland. Und es sind zahlreiche Ministerien in Berlin gegen den Costco-Einstieg. Neben dem Wirtschaftsministerium, so das Handelsblatt, auch das Auswärtige Amt, das Verteidigungsministerium und einige andere. Das Wirtschaftsministerium, das ist federführend und schon im Frühjahr hat Ministerin Katharina Reiche ihre Skepsis nur schwer verbergen können zu dem Deal.
13: Sie können sicher sein, dass wir Investitionen sehr genau prüfen, bevor Freigaben erfolgen. Und dabei stehen strategische, sicherheitsrelevante Punkte ganz oben auf der Tagesordnung.
11: Ja, das war Katharina Reiche im Frühjahr. Jetzt steht die Prüfung offenbar kurz vor dem Abschluss.
4: Sagt NDR-Hafenexperte Dietrich Lehmann. Es ist ein Szenario, das gerade bundesweit immer mehr kleinere Städte erleben. Das Krankenhaus vor Ort macht dicht. Genau das erlebt jetzt das niedersächsische Salzgitter. Das St. Elisabeth-Krankenhaus in Salzgitter stellt den Betrieb komplett ein. Nach einer Insolvenz im Frühjahr hat sich kein Investor mehr gefunden. Für gut 250 Beschäftigte endet damit ihre Arbeit in dem Krankenhaus. Und die Stadt verliert eine wichtige Notfallversorgung. Lukas Mauri.
14: Krankenwagen fahren vor, die Patienten werden aus dem Elisabeth-Krankenhaus abgeholt und in benachbarte Häuser verlegt. Organisatorisch ist die so kurzfristige Schließung eine Herausforderung. In der Führungsetage spricht man von einer absoluten Krisenlage. Für Interviews sei keine Zeit, man müsse sich um das Wohl der Patienten kümmern. Die müssen sich mitunter darauf einstellen, dass OPs verschoben werden auf ganz andere Krankenhäuser, sagt etwa dieser Besucher.
15: Also wir hatten gestern eine Fahrradtour unternommen. Sie ist gestürzt und hat sich das rechte Schlüsselbein gebrochen. Wurde hier aufgenommen gestern und sollte heute Morgen um 9 Uhr operiert werden. Da wurde der OP-Termin um 2 Stunden verschoben und dann irgendwann hat sie mich angetickert und geschrieben, April, ich werde gar nicht operiert.
14: Bis zuletzt bestand Grund zur Hoffnung, dass das Krankenhaus mit kirchlicher Trägerschaft im Süden Salzgitters noch gerettet werden kann. Es liefen Gespräche mit möglichen Investoren, heißt es vom Insolvenzverwalter. Ein Bündnis zum Erhalt des Krankenhauses hat der Niedersachsens Gesundheitsminister Philippi ins Boot geholt. Der hatte noch vor wenigen Tagen Unterstützung zugesichert. Im Oktober sollte es einen runden Tisch geben, um über Lösungen für das Elisabeth-Krankenhaus zu sprechen. Dass die letzten Interessenten dann vergangene Woche abgesprungen sind, liegt laut Insolvenzverwaltung am schwierigen wirtschaftlichen Umfeld. Eine der Ursachen ist demnach auch die in diesem Jahr von der Bundesregierung beschlossene Krankenhausreform. Dadurch hätten sich die Rahmenbedingungen verschlechtert. Und auch aus insolvenzrechtlichen Haftungsgründen sei die Schließung bis zum 30.09. nötig. Salzgitters Oberbürgermeister Frank Lingebühl von der CDU macht dem katholischen Träger, dem Elisabeth-Vinzenz-Verbund, Vorwürfe. Gerade mit ihrem christlichen Hintergrund hätten sie sich am Erhalt beteiligen müssen.
16: Es ist jetzt wirklich ein Skandal, dass der EVV sich, der Elisabeth-Vinzenz-Verbund, sich hier jeden Gesprächen verweigert, dass er alles ignoriert, was wir hier angeboten haben.
14: Der kirchliche Träger wiederum weist das zurück und erklärt auf NDR-Nachfrage, man sei als Gesellschafter nicht am Insolvenzverfahren beteiligt. Konzepte und Angebote, wie das Krankenhaus betrieben werden kann, müssten von der Geschäftsführung des Hauses kommen. Damit sind in Salzgitterbad erstmal auch die 35 Millionen Euro in den Sand gesetzt, die das Land in den Neubau des Krankenhauses investiert hat. Kurz vor Eröffnung war die Insolvenz angemeldet worden.

0: Die Zeit, es ist 22.45 Uhr.
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0: Die Grippeschutzimpfungen laufen an. Müssen wir dafür jetzt überhaupt noch in die Praxis? Die Antwort, nicht unbedingt. Zum Start der neuen Saison weiten immer mehr Apotheken ihr Angebot aus und impfen direkt vor Ort. Das soll die Hausärzte entlasten und die Impfquote erhöhen. Für wen der schnelle Schutz in der Apotheke ausreicht und wer doch besser zum Arzt gehen sollte, dazu Nele Rössler aus der Redaktion ARD Gesundheit.
2: Seit 4 Jahren können sich Erwachsene in Apotheken impfen lassen. Zumindest gegen Corona und die Influenza. Die Hamburger Apotheke am Bahrenpark ist ein Jahr später eingestiegen, erzählt Apothekerin Uta Lüdemann.
3: Das kommt super gut an bei den Patienten. Die sind super froh, weil sie hier relativ spontan, auch mal Nachmittag, auch einmal vielleicht ein bisschen später abends, einfach ihre Impfung sich abholen können.
2: Im Moment impfen Uta Lüdemann und ihre Kolleginnen in der Apotheke nur gegen Covid. Mit Influenza beginnen sie erst Mitte Oktober, denn die Impfung hält nicht so lange und sie soll ja die ganze Grippesaison abdecken. Sie machen ihre Kunden aktiv darauf aufmerksam.
3: Da hängen wir hier alles aus mit Postern und dann steht da, dass man sich entweder einen Termin buchen kann oder auch spontan einfach fragen kann, ob gerade Zeit ist.
2: Die Krankenkassen sparen übrigens kein Geld, wenn in der Apotheke gegen Influenza geimpft wird, denn die Vergütung ist gleich hoch wie in der Arztpraxis. Trotzdem wird das Impfprogramm ausgeweitet. Bis zum Sommer dieses Jahres durften Apotheken nur gegen Influenza und Covid impfen. Jetzt kommen weitere Impfungen für über 18-Jährige hinzu. Konkret handelt es sich um einige Totimpfstoffe. Darunter sind Auffrischimpfungen wie Tetanus und Kinderlähmung, aber auch einige gezielte Schutzimpfungen für Risikogruppen, zum Beispiel Pneumokokken. Ob das dann den Kassen vielleicht Geld spart, ist noch nicht klar, sagt Uta Lüdemann.
3: Da sitzen jetzt ganz viele Gremien dran, bereiten die Fortbildungen vor. Die Vergütung ist noch nicht klar, aber man rechnet eigentlich damit, dass spätestens im Januar 27 ungefähr die Apotheken damit dann auch starten können.
2: In anderen Ländern wird schon länger an Apotheken geimpft, sagt Norbert Gerbsch vom Institut für Gesundheits- und Sozialforschung. Im Auftrag des Arzneimittelherstellers Mylan untersuchte das Institut in verschiedenen europäischen Ländern das Impfverhalten. Zum Beispiel dürfen Apotheken in Irland seit 2015 gegen Herpes Zoster und Pneumokokken impfen und bereits seit 2011 gegen Influenza.
4: Einen sehr starken Anstieg gab es ab 2017/18 und der Grund war, dass eine sehr starke Grippewelle durch Irland ging, was natürlich viele Menschen dann auch motiviert hat, sich impfen zu lassen. Und es hat interessanterweise dann auch zu einem nachhaltigen, dauerhaften Anstieg der Impfquoten geführt.
2: Auch Julie Liesk hält das Impfen in Apotheken für sinnvoll, um die Impfquote zu steigern. Sie ist Professorin an der School of Public Health der Universität Sydney. Aber die Forschung zeige auch, dass die mögliche Impfung in Apotheken Rückenwind braucht.
5: The biggest impact from pharmacies.
6: Den größten Effekt hatten Apotheken, wenn die Apotheker selbst aktiv für Impfungen geworben haben. Wenn sie Menschen daran erinnern, informieren, anrufen oder einfach zur Impfung ermutigt haben. Das hat bei den Impfquoten den größten Unterschied gemacht.
2: Die erfolgreichsten Impfmodelle haben Gesundheitssysteme, in der Impfung nicht selbst gezahlt werden müssen, sagt Julie Liesk.
0: Es ist ein erfolgreiches Konzept gegen Einsamkeit. Wenn ältere Menschen etwas isoliert sind, helfen in Japan oft die Jüngsten. Nach der Schule geht es für viele Kinder direkt in die Seniorentagesstätte. Das gemeinsame Spielen und Lachen bringt frischen Wind in den Alltag und stärkt laut Experten die seelische Gesundheit aller Generationen. Während über solche Modelle in Deutschland nicht mehr diskutiert wird, gehört dieses Modell in Tokio längst zum Standard. Thorsten Iffland hat sich das mal vor Ort angeguckt.
7: Kurz nach 1:30 mittags. Der Unterricht ist gerade vorbei. Statt nach Hause geht es für diese Schüler einmal quer über den Schulhof und dann rein in eine Seniorentagesstätte in Tokio. Der Eingangsbereich ist absichtlich so gestaltet, dass jedes Kind einmal am Aufenthaltsraum der Senioren vorbeiläuft, bevor es in der ersten Etage einen Bereich für die Kids gibt. Minutenlang strömen die Grundschüler in das Gebäude. Manche begrüßen die Alten mit einem Handschlag, andere umarmen sie kurz. Es ist laut. Die 98-jährige Emiko Sasamoto stört der ganze Trubel nicht. Sie hat ein breites Lächeln im Gesicht.
8: Wir alle schöpfen viel Energie aus den Kindern. Es macht Spaß, hierher zu kommen. Es kommen viele Kinder und erzählen uns allerlei Dinge.
7: Ihre beste Freundin ist satte 89 Jahre jünger. Fuka ist 9, geht in die 3. Klasse.
9: Sie malt oft mit mir in Malbüchern und schreibt mir Briefe. Ich beantworte sie, wenn Sasamoto-san schreibt. Ich berichte von meinen Reisen und was mir so Spaß macht.
7: Die Senioren, die hier den Tag verbringen, brauchen alle Unterstützung. Beim Baden etwa oder beim Essen. Vor allem aber genießen sie die Lebendigkeit, die die Kinder in die gemeinsame Einrichtung bringen, erklärt Pflegerin Tomoko Yoshida.
10: Die Kinder sind eine willkommene Abwechslung für die Senioren. Auch ihr Gesichtsausdruck hält sich auf. Manche kommen sogar extra in die Tagesstätte, weil sie ein bestimmtes Kind sehen wollen.
7: Genau das ist die Motivation von Emiko. Die 98-Jährige rafft sich auch dann auf, wenn sie sich nicht ganz fit fühlt. Aktionen wie gemeinsames Pizza oder Kuchenbacken mit den Kindern oder Spiele spielen, treiben sie an.
8: Wenn es mir nicht gut ging und ich mich hinlegen musste, hat mein Mädchen besorgt nach mir gefragt und mir einen Glücksbringer gebastelt, damit es mir wieder besser geht.
7: Die Kinder machen das freiwillig und immer ist auch eine Pflegerin oder ein Pfleger in der Nähe. Heimleiterin Michiko Oshikiri hat einen Ort der seelischen Fürsorge geschaffen. Für Kinder und Senioren, sagt sie selbst.
11: Der Vorteil für ältere Menschen besteht darin, dass sie ein erfülltes und langes Leben führen können, da die Betreuung weniger als medizinische Versorgung, sondern mehr als freundschaftliche Begleitung verstanden wird, die ihnen seelischen Beistand bietet.
7: Derartige Einrichtungen gibt es in Japan schon seit über 20 Jahren. Landesweit werden es Jahr für Jahr mehr. Die Konzepte ähnlich. Die Reaktionen der Senioren immer gleich positiv. In manchen Häusern kommen Mütter sogar mit ihren wenige Monate alten Säuglingen vorbei. Oder es sind eben die Schulkinder, wie in Tokio. Jeden Tag um 13:45, wenn die Türe aufgeht und die Kinder in die Seniorentagesstätte strömen.
0: Aus Tokio war das ARD-Korrespondent Thorsten Iffland. Das Teufelsrad ist eines der bekanntesten Traditionsfahrgeschäfte auf dem Münchner Oktoberfest, das ja gerade läuft. Und das Teufelsrad wird im Netz gerade für ein mieses Geschäft missbraucht. Seit einigen Jahren filmen da bestimmte Leute gezielt Frauen, bei denen auf der Drehscheibe das Dirndl hochrutscht. Diese Aufnahmen landen dann massenhaft auf Social-Media-Plattformen. Recherchen des Bayerischen Rundfunks enthüllen jetzt, wer hinter den vermeintlich anonymen Accounts steckt, die diese Videos produzieren und heimlich weiterverkaufen. Sophie Männer darüber, wer diese Leute sind, die da filmen.
12: Akteure aus Bayern und YouTube-Profis aus der Ukraine. Laut Recherchen des BR stecken sie mutmaßlich hinter zahlreichen Videos vom Teufelsrad, auf denen Frauen mit verrutschten Röcken zu sehen sind. Einige der Videos gingen in den sozialen Medien viral und erreichten 7-stellige Abrufzahlen. Eine der Akteurinnen ist demnach eine Frau aus Oberbayern. In einem ihrer Videos, hochgeladen im Dezember 2023, ist zu sehen, wie ein Teufelsrad-Moderator sie wiedererkennt.
13: Bist du schon lange da? Ich hab dich schon gesehen da drin.
12: In ihren Videos richtet sie die Kamera immer wieder gezielt zwischen die Beine von Frauen, wenn die gerade vom Teufelsrad rutschen. Auf YouTube hat ihr erfolgreichster Kanal über 160.000 Abonnentinnen und Abonnenten. Dort lädt sie seit Jahren Teufelsrad-Videos hoch und hat stundenlang vor Ort gefilmt. Im Sommer 2024 schreibt sie öffentlich auf der Plattform X.
14: Ich habe alle Videos selbst gemacht. Ich war jeden Tag auf dem Oktoberfest und habe über 600 Videos in 18 Tagen gemacht.
12: Die Frau wollte die Videos offenbar zu Geld machen. In einer inzwischen gelöschten Verkaufsanzeige schrieb sie auf Englisch.
14: Sie können mein System 1:1 kopieren und echtes Geld auf jeder Social-Media-Plattform verdienen.
12: Auf eine Anfrage des BR hat die Frau nicht geantwortet. In den Tagen danach sind jedoch einschlägige Teufelsrad-Videos verschwunden. 2 Accounts wurden ganz gelöscht. Videos vom Teufelsrad eignen sich offenbar dazu, systematisch die Reichweite von Social-Media-Accounts zu vergrößern. Dieses Potenzial hat nach BR-Recherchen auch eine Gruppe von YouTube-Profis aus der Ukraine erkannt. Sie reisten 2024 extra zum Oktoberfest nach München, um Videos am Teufelsrad zu drehen. In einem Video erzählen sie davon.
15: Wir haben quasi den ganzen Tag gefilmt. Man musste sich durch alle hindurchschlängeln und so tun, als wäre man ein ganz normaler Tourist und nicht jemand, der filmt.
12: Erst nach Stunden seien sie von Teufelsrad-Mitarbeitern aufgefordert worden zu gehen. Nach einer BR-Anfrage teilen sie über einen Münchner Anwalt mit, die entsprechenden Inhalte inzwischen von ihren Kanälen gelöscht zu haben. Ein Fehlverhalten werde damit allerdings nicht eingeräumt. In einer ukrainischen Telegram-Gruppe wurde BR-Recherchen zufolge Rohmaterial von Teufelsrad-Videos mit Frauen angeboten. Für 6 Euro pro Minute.
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0: In den 90er Jahren hat Beck einen weltweiten Hit hingelegt. Loser. Die letzten 7 Jahre hat er dann eine Pause eingelegt und jetzt ist er wieder da. Sein neues Album heißt Ride Lonesome. Hört sich so an.

Der Titel Ride Lonesome könnte nicht passender sein. Als einsamer Cowboy, der alles hinter sich lässt und einen Neuanfang sucht, reitet Beck durch die unendliche Weite, in der Refrainchor und Twang-Gitarre im großen Hall verschwinden.

Pathos weiß Beck gekonnt zu umschiffen, auch wenn ihn das Ende seiner großen Liebe verzweifeln lässt und sich der Wall of Sound dramatisch zuspitzt, behält sein Gesang die Fassung und die knalligen Drums, die man eigentlich an so einer Stelle erwartet, bleiben aus.

Radiohead-Produzent Nick Godrich, mit dem Beck auch schon früher zusammenarbeitete, hat ein geschmackssicheres Händchen für die richtigen Zutaten. Der Song Into the Night klingt wie eine Referenz an Nick Drake mit seinem dezenten Gitarrenpicking, unterstützt von einem Kontrabass und gelegentlich einfallenden Schauern eines Streichorchesters. Arrangiert wurden die übrigens von Filmmusikkomponist David Campbell, von dem die Soundtracks für Filme wie Brokeback Mountain und Rock of Ages stammen.

Auch die Band besteht aus erfahrenen, hochkarätigen Musikern, die mit Mick Jagger, Wanda Jackson, Nine Inch Nails oder Rufus Wainwright gespielt haben. Zuletzt hatte diese Besetzung inklusive Produzent Godrich vor über 10 Jahren zusammengearbeitet. Morning Face hieß das Album, an dessen Tonfall Ride Lonesome direkt anknüpft. Allerdings hat sich, so sagt Beck, seitdem das Zusammenspiel und die Chemie weiterentwickelt zu einem Sound, der über die Jahrzehnte gewachsen ist. Zitat

0: Alles auf Ride Lonesome ist in zurückhaltendem, fast behutsamem Ton gehalten. Die Enttäuschung wird im Laufe der Songs immer mehr zu einem Gleichmut mit einer ausgesprochen wohltuenden Leichtigkeit.
1: Musik aus Ride Lonesome, dem neuen Album von Beck, Gerd Steger war das.

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1: Um 23 Uhr mit Jan Busche. Der Bund will Bremen und Bremerhaven zu einem militärischen Logistikdrehkreuz ausbauen. Verteidigungsminister Pistorius unterzeichnete die Absichtserklärung für Investitionen über rund 1,35 Milliarden Euro. Aus Bremen, Michael Kück.
2: Das Projekt mit dem Titel Deployment Hub 2031 soll sicherstellen, dass im Fall eines Angriffs die Bundeswehr und NATO-Soldaten beispielsweise Fahrzeuge und Panzer schnell über Bremen und Bremerhaven verlegen können. In Bremen

0: Bur Anadolu wurden Ermittlungen eingeleitet, nachdem ein Arzt den Tod der Frau als verdächtig eingestuft hatte. Die Frau war als Urlauberin mit ihrem Mann Mitte September nach Istanbul gereist. Beide waren in einer Wohnung untergebracht. Nachdem sie 4 Tage lang unter Erbrechen gelitten hatte, suchte sie eine Notaufnahme auf. Der englische Fußballspitzenklub Manchester City ist offiziell wegen schwerwiegender Verstöße gegen Finanzregeln für schuldig befunden worden. Das teilte die Fußball Premier League am Abend mit. Aus London, Franziska Hoppen.
1: So habe der Premier League-Verein etwa mit kommerziellen Partnern Scheinverträge abgeschlossen, um seine Einnahmen künstlich in die Höhe zu treiben und seine Kosten, um umgerechnet mehr als 1 Milliarde Euro zu senken. Dies sollte den Anschein erwecken, City halte Finanzvorschriften ein. Laut Geschäftsführer der Premier League, Richard Masters, habe City fast ein Jahrzehnt lang, Zitat, systematisch gegen die Regeln der Premier League verstoßen. City hat bis Freitag Zeit, gegen die Entscheidung Berufung einzulegen. Über Sanktionen gegen den Verein wird in einer weiteren Anhörung entschieden. Sie kann Geldstrafen, Punktabzüge und weitere sportliche Sanktionen verhängen.
0: Das waren die Nachrichten. Das Wetter in Deutschland. Heute Nacht mal mehr, mal weniger Wolken. Fast überall trocken und die Nachtwerte liegen zwischen 19 Grad in Essen und bis zu 4 Grad in Ostbayern. Morgen wechseln sich Sonne und Wolken ab, später sind ein paar Schauer möglich und die Werte bis zu 30 Grad. Am Donnerstag im Osten freundlich, ansonsten mehr Wolken, aber fast überall trocken, 17 bis 26 Grad. Und am Freitag wechselhaft, im Westen und Südwesten freundlicher, 17 bis 23 Grad. Es ist 23.03 Uhr.
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3: Und da gibt es so einige Sperrungen. Fangen wir mit der A1 Lübeck-Hamburg an. Die Norderelbbrücke ist in beiden Richtungen wegen eines Schwertransports mehrfach kurzfristig gesperrt. Die A1 Osnabrück Richtung Bremen ist zwischen Rastplatz Krummhörenskuhlen und Bremen-Ersten wegen Vermessungsarbeiten bis 6 Uhr früh gesperrt. Die A14 Wismar Richtung Schwerin ist zwischen Schwerin-Ost und Kreuz-Schwerin wegen Bergungsarbeiten bis 2 Uhr gesperrt. Die A40 Duisburg-Essen ist zwischen Kreuz Duisburg und Kreuz Kaiserberg wegen Bauarbeiten in beiden Richtungen bis zum 5. Oktober gesperrt. Die A52 München-Gladbach Richtung Düsseldorf ist zwischen Kreuz Niersen und Kreuz Karst wegen einer Fahrbahnerneuerung bis Donnerstag 5 Uhr gesperrt. Die A73 Nürnberg Richtung Bamberg ist zwischen Bamberg Süd und Ost wegen Bergungsarbeiten gesperrt. Die A81 Schaffhausen-Singen ist zwischen Gottmadingen und Hilzingen in beiden Richtungen wegen Tunnelwartungsarbeiten bis 6 Uhr gesperrt. Und B96 Berlin, der Tiergartentunnel, der ist wegen Personalmangels bis ca. 5.30 Uhr gesperrt. Ihnen eine gute und vor allem sichere Fahrt.
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3: Aus dem Studio von NDR Info in Hamburg. Mein Name ist Reza Waffer. Guten Abend. Wie lässt sich die Überlebenschance bei einem plötzlichen Herzstillstand deutlich erhöhen? Eine Lösung liegt in einer App, die als vorbildlich gilt und auf die sich ein Blick an diesen Tag der Herzgesundheit besonders lohnt. Das sogenannte Herzläufersystem nämlich. In Dänemark alarmiert die App, die sich da schon durchgesetzt hat, bei einem Notfall automatisch registrierte Ersthelfer in der direkten Umgebung. Und die Bilanz, die ist beeindruckend. In 99% der Fälle ist ein Helfer vor Ort und beginnt mit der Herzdruckmassage, noch bevor der Rettungsdienst eintrifft.
4: Ein Wohnzimmer in Fredensborg, einem Vorort von Kopenhagen. Alf Dissing und Klaus Hedegaard sitzen am Esstisch und trinken Kaffee. Vor den beiden Männern liegen Erinnerungen an einen dramatischen Moment. Zeitungsausschnitte aus dem Jahr 2017 mit Artikeln darüber, wie Klaus Alf das Leben gerettet hat. Der heute 66-Jährige hatte damals zu Hause einen Herzstillstand. Klaus kam gerade vom Joggen.
5: Da war ein Alarm.
4: Da bekam ich einen Alarm aufs Handy und da bin ich direkt hierher gerannt. Das hat vielleicht 2 Minuten gedauert. An der Tür habe ich seine Frau Marianne getroffen. Sie hat mich angeschaut und gefragt, was machst du denn hier? Und ich habe gesagt, gibt es hier einen Herzstillstand?
5: Und jeg siger, er det her, der er hjertestop? Ja.
4: Klaus hatte als einer der ersten die Herzläufer-App heruntergeladen, die die Stiftung Drückfonden damals in einem Pilotprojekt in der Region Kopenhagen testete. Und begann sofort den Rettungseinsatz, erinnert sich Alf. Sie haben mir später erzählt, dass Klaus mich zusammen mit Marianne aus dem Bett auf den Boden gehoben hat. Und dann kam noch jemand und hat einen Defibrillator gebracht. Später kamen dann zwei Krankenwagen und der Notarzt.
6: Zwei Ambulanzen, ein Akutbil und

0: 15 Minuten dauerte es, bis die professionelle Hilfe eintraf. Da hatte Klaus ihn schon minutenlang wiederbelebt. Das war entscheidend dafür, dass er überlebt hat, ist Alf überzeugt. Je schneller du Hilfe bekommst, desto höher sind die Chancen. Ich habe heute keine bleibenden Schäden. Aber wenn du nicht rechtzeitig gefunden wirst, bist du eben weg. Ein Erste-Hilfe-Kurs in einer Wohnsiedlung im Kopenhagener Vorort Charlottenlund. Mehrere Teilnehmer knien vor Plastikpuppen auf dem Boden und üben Herzdruckmassage. Kursleiter Ole Nielsen ist selbst Herzläufer und zeigt seinen Teilnehmern immer auch die App, die Dänemark als erstes Land flächendeckend etabliert hat. Das Projekt läuft seit 2017 und inzwischen gibt es 61.000 aktive Herzläufer im ganzen Land. Ole demonstriert, wie die App funktioniert. Geht ein Notruf mit Herz-Kreislauf-Bezug ein, schickt die Notrufzentrale nicht nur den Notarzt und den Rettungswagen los, sondern die App informiert automatisch alle Ersthelfer, die in der Nähe sind, erklärt Ole. Sie fragt mich, ob ich verfügbar bin oder nicht. Ich kann natürlich auch Nein sagen, wenn ich zum Beispiel kleine Kinder nicht alleine lassen kann. Aber wenn ich Ja sage, weist die App mir einen Auftrag zu. Das kann sein, direkt zu der Person mit einem Herzstillstand zu laufen und mit der Wiederbelebung zu beginnen oder erstmal einen Defibrillator zu besorgen. Einen Schockgeber also, der ein Kammerflimmern des Herzens beenden kann. Parallel zur Herzläufer-App hat die Stiftung inzwischen in ganz Dänemark ein dichtes Netz an Defibrillatoren aufgebaut. Auch dadurch hat sich die Überlebensrate bei Herzstillständen in Dänemark in den vergangenen gut 20 Jahren vervierfacht. Alf Dissing ist dankbar, dass er als einer der Ersten von der App profitiert hat. Ich bin froh, dass ich gerettet wurde, sonst würde ich heute hier nicht sitzen. Ich habe bis jetzt fast 9 zusätzliche Jahre auf dem Konto. Die gewonnene Zeit verbringt er nicht nur mit seiner Frau Marianne und ihren Enkelkindern, sondern auch mit Klaus. Denn aus dem ersten Kontakt beim Notfall vor 9 Jahren ist inzwischen eine Freundschaft fürs Leben geworden.
1: Dänemark beschleunigt die Rettung bei Herzstillständen mit einer App. Das war ARD-Korrespondentin Jana Sinra. Ja, Herzkrankheiten sind die häufigste Todesursache weltweit. Die 8 Risikofaktoren sind Bluthochdruck, Cholesterin, Übergewicht, Rauchen, Diabetes, Bewegung, Schlaf und Ernährung. Hat man es also ganz allein in der Hand, wie es seinem Herzen geht? Genau das hat Andreas Busche vom WDR den Kardiologen Marc Hollitz vom Krankenhaus Porz am Rhein gefragt.
2: Im Grunde genommen ja. Also wir müssen lernen, die Verantwortung für den eigenen Körper zu übernehmen, weil diese Risikofaktoren sind in der Tat die Ursachen, warum so viele Menschen Herz- und Gefäßerkrankungen haben.
3: Auf welche möglichen Symptome, also im Prinzip Hinweise von meinem Herz-Kreislauf-System sollte ich denn achten? Also was sind so Dinge, wo Sie sagen, oh, da würde ich mal genauer hingucken?
2: Also man muss ein bisschen unterscheiden. Sie haben ja gerade richtigerweise die Risikofaktoren genannt, die ja meistens fatalerweise gar keine richtigen Symptome auslösen. Hoher Blutdruck, manche Leute fühlen sich richtig wohl beim hohen Blutdruck, Blutzucker, Blutfette, die erhöht sind, merkt man nicht. Das sind aber die Vorboten, die über die Jahre dann irgendwann mal Gefäßverengung machen. Die Gefäßverengung, die wiederum am Herzen, können dann Beschwerden machen, Druck auf der Brust, Luftnot, Leistungsschwäche. Aber auch da haben wir sehr verschiedene Symptome. Gerade Frauen haben leider ganz andere Beschwerden als männliche Patienten. Die haben vielleicht nur Bauchschmerzen oder haben irgendwelche Infekte, gastrointestinale Infekte. Also sehr schwierig. Deshalb am besten schon bei den Risikofaktoren anfangen, die rechtzeitig erkennen und behandeln, damit man gar nicht erst in die Symptomatik und in die Herz-Kranz-Gefäß-Verengung kommt.
3: Jetzt haben Sie die Frauen schon angesprochen, die hatte ich tatsächlich auch auf der Liste, denn wir wissen ja, der weibliche Körper die letzten Jahrhunderte eher nicht so unter Beobachtung in Sachen Wissenschaft und Medizin, unter anderem in diesem Bereich. Das heißt, Frauen müssen nochmal auf ganz andere Dinge achten bei Herz-Kreislauf-Erkrankungen, auf Vorboten von Problemen als Männer?
2: Unbedingt. Also wir haben das Frauenherz, muss ich wirklich sagen, über Jahre, Jahrzehnte komplett vernachlässigt und das war falsch. Wir haben deshalb hier auch in unserer Klinik vor 3 Jahren ein Frauenherzzentrum gegründet, weil wir gesehen haben, wie wichtig das ist. Und Frauen haben ganz andere Beschwerden bei lebensbedrohlichen Situationen, auch beim Herzinfarkt. Das heißt, die Frauen müssen wissen, dass sie andere Beschwerden haben, damit sie sofort reagieren können. Und zum anderen reagieren Frauen auch anders auf Medikamentendosis, auf Medikamente. Und dann ist es natürlich so, Frauen, wenn sie dann irgendwann in in der Menopause weniger Östrogene produzieren, haben plötzlich Risikofaktoren, die sie vorher gar nicht hatten. Frauen haben sehr niedrigen Blutdruck. Plötzlich mit 50, 60 steigt der Blutdruck an, weil die Östrogene fehlen. Das wissen die Frauen nicht, denken aber immer, ich habe einen niedrigen Blutdruck. In Wirklichkeit ist die Gefahr schon da. Also darauf müssen wir aufmerksam machen und müssen da natürlich rangehen.
3: Das klingt jetzt so, ich nenne mich jetzt mal, ich bin jetzt mal der Paradepatient. Mann wie Frau bin ich. Das klingt jetzt so kompliziert, wenn ich Ihnen zuhöre. Also alles nachzuvollziehen, aber oh, da muss ich aber gut aufpassen, dass mein Körper keinerlei Symptome zeigt. Und wie kann ich denn das schon vorzeitig im Griff behalten, dass es gar nicht erst zu was Schlimmerem kommt? Also ist es der jährliche Besuch beim Arzt?
2: Also ich glaube, es ist gar nicht so schwierig. Man muss jetzt nicht gleich zum Facharzt gehen, aber es reicht doch, wenn man zum Hausarzt geht, der vielleicht mal den Blutzucker abnimmt. Da gibt es einen Wert, einen HbA1c-Wert, der zeigt an, wie die Blutzuckerwerte in den letzten 4 Wochen waren. Dann kann man die Fettwerte mal abnehmen, dann kann man ein EKG machen und zu Hause den Blutdruck messen. Einfach mal den Blutdruck morgens, mittags, abends messen, mal an 2, 3 Tagen, aufschreiben, zum Hausarzt gehen. Und ist das alles in Ordnung, dann kann man sehr beruhigt sein. Und dann noch einen kleinen Tipp, mal darauf achten, was ist denn mit den Eltern gewesen? Haben die mal einen Herzinfarkt gehabt oder Bruder, Schwester? Weil wenn da eine genetische Belastung ist, dann ist das noch ein Grund mehr, vielleicht genauer hinzugucken und vielleicht auch mal den Gang zum Kardiologen zu suchen. Aber wenn das erstmal gewährleistet ist und dann noch das Gewicht, das Körpergewicht, reduziert oder gehalten wird, dann kann einem, glaube ich, erstmal wenig passieren.
3: Also lieber mal das Fahrrad nehmen und nicht den E-Roller.
2: Jeden Tag am besten.
3: Ja, ich bin dran. Bluthochdruck ist ja eine leise Gefahr für das Herz, aber gleichzeitig der relevanteste Faktor bei Herzkrankheit. Sie haben das gerade auch angesprochen, das schleicht sich so rein. Jeder dritte Erwachsene in Deutschland hat zu hohen Blutdruck. Und jeder fünfte weiß aber nicht von seiner Erkrankung, also dass das Blut zu sehr drückt. Wie kann denn das sein?
2: Naja, der Blutdruck führt dazu, wenn er ein bisschen höher ist, dass man sogar noch motivierter, noch agiler ist. Die fühlen sich wohl bei höheren Blutdrücken. In 80% sind die Bluthochdrücke allerdings genetisch bedingt. Man kann gar nichts dafür oder man ist einfach zu übergewichtig. Und die erste Maßnahme, um den Blutdruck zu senken, wenn man weiß, man hat einen Blutdruck, ist die Gewichtsreduktion. Also wenn jemand übergewichtig ist und der nimmt sein Gewicht runter von 5 bis 10 Kilo, braucht er zum Beispiel keine Tabletten mehr. Das heißt also, das geht dann auch mit dem Gewicht einher und mit der Genetik. Das heißt, wir können es nur wissen, indem man misst, also ein Blutdruckmessgerät zu Hause haben und dann mal ab und zu bei sich und bei dem Partner mal messen und dann gucken, wo man steht.
3: Jetzt der Abschluss, Herr Professor. Wenn Sie nur einen Tipp geben dürften, nur einen Tipp, damit es meinem Herz, meinem Kreislaufsystem gut geht, was würden Sie da sagen?
2: Bewegung, Bewegung, Bewegung. Bleiben wir schlank, dann haben wir eine hohe Chance, auch wirklich gesund zu bleiben.
1: Sagt Professor Marc Horlitz vom Krankenhaus Porz am Rhein.

0: Die Zeit, es ist 23 Uhr und 15.
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0: Es sind oft die kleinen, unbezahlten Ideen und das entsprechende Engagement, die ein ganzes Dorf oder eine Kleinstadt zusammenhalten. Genau dieses Engagement ist in Berlin beim Wettbewerb Machen 2026 ausgezeichnet worden. Über 100 Projekte aus kleineren Städten und ländlichen Regionen in Ostdeutschland haben ein Preisgeld bekommen, und zwar in Höhe von insgesamt mehr als 800.000 Euro. Mit dem Geld werden ganz konkrete Ideen vor Ort gefördert, für die es viel Applaus gegeben hat.
2: Beifall für eine Initiative aus Mittelthüringen. Die Gemeindediakonie Lebensfreude in Dreigleichen gibt pflegenden Angehörigen Zeit für sich. Geschäftsführerin Cora Schröter erklärt das Prinzip des teils ehrenamtlich organisierten Projekts.
3: Also unser Kulturtaxi kommt mit unseren Alltagsbegleitern und einer unserer Alltagsbegleiter bleibt eben bei dem zu Pflegenden zu Hause, betreut denjenigen und der pflegende Angehörige kann mit uns einen schönen kulturellen Abend, Nachmittag, Tag verbringen.
2: Das Kulturtaxi gehört zu den Projekten, die der Wettbewerb Machen 2026 unterstützt. 107 Projekte erhalten bis zu 10.000 Euro, weitere 100 jeweils 2.500 Euro. Insgesamt fließen mehr als 830.000 Euro. Die Ostbeauftragte der Bundesregierung und Mitorganisatorin des Wettbewerbs, Elisabeth Kaiser, hält das für gut investiertes Geld. Kleinere Initiativen im Osten scheiterten häufiger an bürokratischen Förderprogrammen und strukturellen Hürden.
4: Im Westdeutschland gibt es große, kapitalstarke Stiftungen. Das haben wir so in Ostdeutschland nicht.
2: Zusätzlich sieht SPD-Politikerin Kaiser nach den starken Wahlergebnissen der AfD die Zivilgesellschaft unter Druck. Einige Initiativen seien vorsichtiger geworden. Engagement für Minderheiten oder gegen Rechtsextremismus werde teils in Frage gestellt.
4: Also für mich ist es wichtig, dass wir heute auch vom Machen-Wettbewerb das Signal aussenden, wir sehen euer Engagement. Euer Engagement ist nicht aus dem Fokus, sondern gerade jetzt umso wichtiger, wo wir eben auch sehen, dass es Kräfte gibt, die wollen keine engagierte Zivilgesellschaft.
2: Die Initiativen schaffen zugleich Orte, an denen Menschen mit unterschiedlichen politischen Ansichten miteinander ins Gespräch kommen. Darauf verweist Jan Holze aus dem Vorstand der Deutschen Stiftung für Engagement und Ehrenamt, die den Wettbewerb ebenfalls mitträgt.
5: Wichtig ist, dass die Vereine in Ostdeutschland alle sozialen Schichten zusammenbringen und auch alle politischen Einstellungen. Und dementsprechend finden natürlich die gesellschaftlichen Debatten in diesen Vereinen statt. Umso wichtiger ist, dass wir sie trotzdem unterstützen.
2: Der Staatsminister für Sport und Ehrenamt, Ronald Rauer, ist ebenfalls bei der Preisverleihung im Berliner Stadion an der Alten Försterei dabei. Für ihn ist klar, wer Verantwortung übernimmt und Menschen zusammenbringt, stärkt auch die Demokratie.
6: Alle, die sich engagieren in dem Bereich, sind mit dafür zuständig, dass quasi auch Demokratie gestärkt wird, auch die Gemeinschaftssinn gestärkt wird. Und das sind einfach Dinge, die unsere Gesellschaft auch heutzutage dringend wichtig hat.
2: Die Demokratie steht auch bei einem weiteren ausgezeichneten Projekt aus dem Märkisch-Oderland in Brandenburg im Mittelpunkt. Der Geschichts- und Heimatverein Gusow-Plattkow macht die politische Wende 1989-90 in der DDR zum Planspiel für junge Menschen. Thomas Drewing vom Verein erklärt das Konzept.
7: Sollen sich Menschen, die nicht von der Zeit betroffen waren, in verschiedene Entscheidungsprozesse reindenken und eine Entscheidung treffen? Also, gehe ich rüber nach Westen, fliehe ich über die Botschaft, was ist mit der ersten Arbeitslosigkeit nach der Wende, also all solche Dinge.
2: Der Wettbewerb Machen will solche Initiativen stärken und damit auch den gesellschaftlichen Zusammenhalt in ländlichen Regionen Ostdeutschlands.
0: Dietrich Karlmaurer war das über den Wettbewerb Machen 2026. Jetzt ein Verkehrshinweis hier in der ARD Infonacht. Achtung, da ist ein Falschfahrer unterwegs auf der B93 Schneeberg-Borna. Zwischen Krossen und Glauchau kommt Ihnen ein Falschfahrer entgegen. Fahren Sie äußerst rechts und überholen Sie nicht. Auf der B93 Schneeberg-Borna zwischen Krossen und Glauchau ist ein Falschfahrer unterwegs. Vorsicht da in beiden Richtungen. Es ist ein ziemlich großer Coup auf dem Schwarzmarkt für Elektronik. Eine Bande soll etwa 1 Million gefälschte Mobiltelefone als echte Samsung-Geräte unters Volk gebracht haben, am Fiskus vorbei. Nach Recherchen von WDR, NDR und Süddeutscher Zeitung haben die Behörden jetzt zugeschlagen und dem kriminellen Netzwerk das Handwerk gelegt. Die Einzelheiten zu diesem groß angelegten Steuerskandal von Jana Heck.
8: An diesem Dienstag in den frühen Morgenstunden rückten die Ermittler an. Europaweit gehen Zoll, Polizei und Steuerfahnder gegen Hintermänner eines Firmennetzwerkes vor, das im Verdacht steht, gefälschte Handys an Privatkunden verkauft und Steuern in Millionenhöhe hinterzogen zu haben. Nach Recherchen von WDR, NDR und SZ durchsuchen Fahnder rund 160 Objekte in 19 Ländern. Zentrum der Maßnahmen ist Nordrhein-Westfalen. In Krefeld etwa verschafften sich Ermittler Zutritt zu einer Lagerhalle, in der die Gruppe Tausende der mutmaßlich gefälschten Handys deponiert haben soll. Mehrere Beschuldigte wurden laut Informationen von WDR, NDR und SZ bereits am Wochenende festgenommen. Die Behörde von EU-Generalstaatsanwältin Laura Kövesi über den Verdacht.
9: So we have a criminal organization who have a
10: Also es geht um eine kriminelle Organisation, die mehr als 1 Million Smartphones auf Internetplattformen an Bürgerinnen und Bürger verkauft hat, so als wären sie neu. Und auf diese Weise hat sie einen Schaden von mehr als 300 Millionen Euro verursacht.
8: Das mutmaßliche Betrugssystem sollen die beiden Hauptbeschuldigten seit 2017 aufgebaut haben. Die Handys sollen über Online-Plattformen wie Amazon verkauft worden sein, der Großteil an arglose Kunden in Deutschland.
9: So we have a lot of citizens.
10: Es gibt viele Bürgerinnen und Bürger, die die Smartphones gekauft haben. Sie haben den Preis gezahlt, als wären die Geräte neu. Aber in Wirklichkeit waren sie das nicht.
9: The mobile phones were not new.
8: So der Verdacht. Außerdem sei mit dem Verkauf gefälschter Handys auch ein ausgeklügeltes Umsatzsteuerbetrugssystem einhergegangen, heißt es in den Unterlagen. Mindestens 24 Millionen Euro an fälligen Steuern soll die mutmaßliche Betrügerbande so allein in Deutschland hinterzogen haben. Laut Kövesi betrifft der Schaden alle.
10: Und hätte diese kriminelle Organisation Steuern bezahlt, wäre das Geld in den Haushalt gegangen und dort verwendet worden, wo es gebraucht wird, zum Beispiel in Krankenhäusern.
8: Schon Kundenbewertungen eines Unternehmens aus dem Netzwerk und seines deutschen Ablegers deuteten immer wieder auf Unregelmäßigkeiten hin. Smartphone hatte immer wieder starke Probleme beim Neustart. Nachfrage bei Samsung mit Check der Geräte-ID ergab, dass es sich nicht um Neuware handelte, schrieb zum Beispiel ein Kunde im Februar bei Amazon, der offenbar eines der vermeintlichen Samsung-Originale gekauft hatte. Der Verdacht gegen die Firmen gründet laut Ermittlungsvermerken unter anderem auf Observationen und abgehörten Telefonaten. Eine kurzfristige Anfrage zu den Vorwürfen ließen die Beschuldigten bislang unbeantwortet.
0: Schutzweste und Pfefferspray. Das ist mittlerweile die Standardausrüstung für einen Job, der früher eigentlich reine Büroarbeit gewesen ist. Für Gerichtsvollzieher nämlich. Weil die Gewalt an den Haustüren massiv zugenommen hat, haben die Landesregierungen in den letzten Jahren reagiert und versuchen so, Gerichtsvollzieher zu schützen. Karin Göckel hat einen Gerichtsvollzieher bei seiner Arbeit in Nürnberg begleitet.
11: Nico Murach packt seine Tasche. Neben seinen Akten, seinem Dienstgeldbeutel samt Quittungsblock, falls ein Schuldner bar bezahlen will, steckt er auch ein Pfefferspray und einen Piepser hinein. Mit dem könnte er im Notfall Hilfe holen und geortet werden. Dann zieht er seine Stichschutzjacke an.
12: Also die vor allem gegen Messerangriffe schützen soll, weil eben doch in so einer Wohnung das Küchenmesser verbreiteter ist als die Schusswaffe.
11: Heute muss Nico Murach 2 Haftbefehle zur Erzwingung der Vermögensauskunft vollstrecken. Der erste Schuldner hat seine Krankenkassenbeiträge nicht gezahlt. Gerade als Nico Murach auf die Klingel drücken will, kommt ein Mann und öffnet die Tür.
13: Sind Sie das?
14: Ja, warum?
13: Ich bin Gerichtsvollzieher.
14: Oh, Scheiße.
13: Haben Sie nicht reagiert auf meine Schreiben?
14: Weil ich habe keine Briefkasten.
11: Der Mann sieht erschrocken aus, hat Angst. Seit Monaten habe er keine Post bekommen, erklärt er. Der Mann soll am nächsten Tag um 11 Uhr zu ihm ins Büro kommen, mit allen notwendigen Unterlagen.
13: Bitte wirklich einhalten morgen, weil sonst muss ich irgendwann nachts vorbeikommen.
14: Gar kein Problem.
13: Okay. Man entwickelt ja auch im Laufe der Zeit ein gewisses Gefühl für Menschen. Und ich hatte den Eindruck, er war jetzt eher ein bisschen erschrocken. Mir ist es auch lieber, die Vermögensauskunft im Büro abzunehmen. Da haben beide einen Sitzplatz. Sonst müsste ich das hier im Treppenhaus oder in der Wohnung machen. Der Schuldner ist auch nicht darauf vorbereitet, heißt, er müsste erst mal seine Unterlagen suchen gehen.
11: Beim nächsten Schuldner, er hat seine Rechnungen bei den Stadtwerken nicht mehr gezahlt, hat der Gerichtsvollzieher weniger Glück.
13: Hallo? Ich höre, dass jemand zu Hause ist. Bitte machen Sie doch auf, ich bin vom Amtsgericht Nürnberg.
11: Doch der Mann macht nicht auf. Nico Murach wirft seine Karte in den Briefkasten. Zwei Tage gibt er ihm noch Zeit. Als Gerichtsvollzieher hat Nico Murach schon viel Armut und Elend gesehen. Wenn Schuldner Hilfe brauchen, informiert er den allgemeinen Sozialdienst oder gibt Kontakte zu Beratungsstellen weiter. Aber Nico Murach hat auch schon gefährliche Situationen erlebt, bei einem Reichsbürger zum Beispiel.
12: Die Ehefrau des Schuldners hat mir noch freundlich die Tür aufgemacht, hat aber dann im selben Moment hinter mir zugesperrt, hat ihren Mann gerufen und der Mann kam vom Obergeschoss mit Schäferhund und ich sei doch gar kein Beamter.
11: In dem Fall konnte sich Nico Murach retten und kam ein paar Tage später mit der Polizei wieder.
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16: Mit Simon Schmidt und einem Blick zum Fußball vom Abend. In der Nations League hat Spanien im ersten Heimauftritt seit der WM eine überzeugende Leistung gezeigt. Der Weltmeister besiegte Kroatien mit 4:1. Einzelheiten von Ina Kast.
17: Der Weltmeister bleibt auch in der Nations League makellos. Die Spanier waren wie gewohnt spielfreudig. Herausragend war Lamine Yamal, der mit 2 Toren und einer Vorlage großen Anteil am 4:1 Erfolg über Kroatien hatte. Spanien führt seine Vierergruppe souverän an. Dahinter duellieren sich die Kroaten mit England um Tabellenplatz 2. Die Three Lions haben beim Gastspiel in Tschechien einen wichtigen Sieg für Selbstvertrauen geholt. Durch Tore von Gordon und Kane gewann das Team des deutschen Trainers Thomas Tuchel mit 2:0. Gegner Tschechien musste allerdings auch schon ab der 25. Minute wegen eines Platzverweises in Unterzahl spielen.
16: Am Donnerstag ist auch das deutsche Team wieder in der Nations League gefragt. Serbien ist zu Gast in München. Das DFB-Team will den ersten Sieg unter Trainer Jürgen Klopp. Sollte das nicht gelingen, wäre das historisch. Noch nie hat ein deutscher Bundestrainer in seinen ersten 3 Spielen keinen Sieg feiern können. Außerdem braucht es 3 Punkte, um realistische Chancen auf das Weiterkommen in der Nations League nicht schon zu verspielen. Die Sorgen bei Manchester City dürften noch mal viel größer sein. Dem Fußballverein aus England drohen nämlich heftige Strafen, weil er gegen Finanzregeln verstoßen hat. Das hat die Premier League offiziell bestätigt. Zu dem Ergebnis kam zuvor eine unabhängige Kommission. Franziska Hoppen.
18: Also laut Premier League hat diese unabhängige Kommission festgestellt, dass City zwischen 2009 und 2018 mit einer Reihe seiner kommerziellen Partner Scheinverträge abgeschlossen hat, um die Einnahmen des Vereins künstlich aufzublähen und so Kosten, um umgerechnet mehr als 1 Milliarde Euro zu senken. Das sollte den Anschein erwecken, dass City Finanzvorschriften einhält. Der Verein hat demnach außerdem falsche Jahresabschlüsse vorgelegt und die tatsächliche Finanzlage vor Wirtschaftsprüfern und den Fußballaufsichtsbehörden verschleiert. Und City soll auch die Ausgabenobergrenzen der Premier League und der UEFA erheblich überschritten haben und mehrfach gegen seine Pflichten zur Zusammenarbeit gegenüber der Liga verstoßen haben. Der Geschäftsführer der Premier League, Richard Masters, der hat das so zusammengefasst: City habe fast ein Jahrzehnt lang, Zitat, systematisch gegen die Regeln der Premier League verstoßen.
16: Manchester City kann bis Freitag Einspruch erheben und hat das bereits auch schon angekündigt. Mögliche Sanktionen sind Geldstrafen, Punktabzüge oder sogar ein Zwangsabstieg. Über die Strafen wird nochmal extra beraten. Wann ist offen? Die deutsche Fußball-Frauen-Nationalmannschaft geht nach dem kommenden Wochenende in ihre erste Länderspielpause der Saison. Welche Spielerinnen im Kader sind und wer fehlt, weiß Christopher Klein.
19: Mit einem Neuling und mehreren Rückkehrerinnen gehen die DFB-Frauen in ihre ersten Länderspiele auf dem Weg zur WM kommenden Sommer in Brasilien. Erstmals mit dabei ist die 19-jährige Offensivspielerin Lisa Baum, die erst vor kurzem von RB Leipzig zum FC Arsenal nach London gewechselt ist. Kapitänin Julia Gwin ist erstmals nach ihrer Schulterverletzung wieder im Kreis des Nationalteams mit dabei. Genauso wie Innenverteidigerin Bibiane Schulze-Solano, die ebenfalls lange ausgefallen war. Stammtorhüterin Ann-Kathrin Berger pausiert nach Absprache mit Bundestrainer Wück und seinem Team. Neben ihren etatmäßigen Vertreterinnen Ena Mamutovic und Stina Johannes wurde auch Hoffenheims Laura Dick in den Kader berufen.
16: Deutschland spielt am 9. Oktober in Karlsruhe gegen Australien und am 13. Oktober in Bremen gegen Japan. Die deutschen Basketballteams haben einen ganz bitteren europäischen Abend erlebt. Mit Bayern München, Frankfurt, Rostock und Chemnitz haben alle deutschen Vertreter deutliche Niederlagen kassiert. Unter anderem haben die Bayern mit 76:100 bei Fenerbahce Istanbul verloren.
0: Das war der Sport mit Simon Schmidt.

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1: Um 23.30 Uhr mit Juliette Groß. Der Bund investiert rund 1,35 Milliarden Euro in ein militärisches Logistikdrehkreuz in Bremen und Bremerhaven. Verteidigungsminister Pistorius unterzeichnete die Vereinbarung mit Bremens Bürgermeister Bovenschulte. Aus der Nachrichtenredaktion Simone Kinzle.
2: Der Standort sei im Verteidigungsfall entscheidend, betonte Pistorius. Bundeswehr und NATO müssten dann Truppen und Material über den Hafen und den Bremer Flughafen verlegen. Damit das möglich ist, investiert der Bund in mehr als 40 Projekte. In Bremerhaven sind etwa eine neue Schwerlastbrücke, ein Verbindungskanal und neue Kaianlagen geplant. Am Flughafen sollen die Logistikfläche erweitert und Startbahnen für schwere Militärmaschinen ausgebaut werden. Der Verteidigungsminister stellte außerdem einen Auftrag für Airbus in Aussicht, über 16 neue Transportflugzeuge.
1: In Berlin verhandeln die Koalitionsspitzen von Union und SPD weiter über die Pflegereform. Eigentlich will Gesundheitsminister Lindemann von der CDU morgen einen Gesetzentwurf ins Kabinett einbringen, bei dem es vor allem um Sparen geht. Doch die SPD will kein reines Kürzungspaket beschließen. Zum Stand der Diskussion ARD-Korrespondent Matthias Deiß.
3: Eine Kabinettsbefassung sei morgen noch juristisch möglich, höre ich aus der Union, heißt im Umkehrschluss politisch eher unwahrscheinlich. Aber noch ist nichts entschieden, weder in die eine noch in die andere Richtung und es wird weiter verhandelt. Möglich wäre auch eine Art Durchwursteln. Man streicht ein paar Kürzungen, holt das Geld an anderer Stelle wieder rein und sagt, da hat jede Seite was bekommen. Oder aber man nimmt jetzt den Druck etwas raus, schiebt den Entwurf um ein paar Tage mit einer schnellen und tiefgreifenden Reform, aber rechnet vorerst keiner.
1: In Frankreich hat es landesweit Schülerproteste gegeben. Teilweise kam es zu gewalttätigen Auseinandersetzungen mit der Polizei. Bei Unruhen an etwa 340 Schulen wurden 10 Menschen verletzt, wie das Bildungsministerium mitteilte. Die Schüler fordern kleinere Klassen, weniger Unterrichtsausfall und bessere psychosoziale Betreuung. Im Westjordanland ist es erneut zu massiver Gewalt durch radikale israelische Siedler gekommen. Nach Angaben der israelischen Armee attackierten mehr als 100 Siedler das Dorf Jalut im Norden des Palästinensergebiets. Sie wollten damit verhindern, dass eine palästinensische Familie in ihr Haus zurückkehrt. Dazu setzten sie mehrere Gebäude von Palästinensern, darunter auch das Haus der Familie, in Brand. 3 israelische Polizisten wurden bei den Ausschreitungen verletzt. Die Polizei teilte mit, sie habe einen Verdächtigen festgenommen und 2 Minderjährige zum Verhör mitgenommen. Das Wetter in Deutschland. In der Nacht teils bewölkt, aber meist trocken, Tiefstwerte 19 Grad in Essen bis örtlich 4 Grad in Ostbayern. Morgen Wechsel aus Sonne und Wolken, später Schauer möglich, 20 bis 30 Grad. Am Donnerstag im Osten meist freundlich und trocken, 17 bis 26 Grad. Das waren die Nachrichten.
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4: Und da ist immer noch ein Falschfahrer unterwegs auf der B93 Schneeberg-Borna zwischen Krossen und Lauchau. Kommt Ihnen ein Falschfahrer entgegen, fahren Sie da äußerst rechts und überholen Sie nicht. Dann ist die A10 Dreieckwerda Richtung Dreieck-Potsdam zwischen Dreieckwerda und Glindow nach einem Unfall gesperrt. Die A14 Wismar Richtung Schwerin ist zwischen Schwerin-Ost und Kreuz-Schwerin wegen Bergungsarbeiten voraussichtlich bis 2 Uhr gesperrt. Und die A73 Nürnberg Richtung Bamberg ist zwischen Bamberg-Süd und Ost wegen Bergungsarbeiten gesperrt. Ihnen eine gute Fahrt.
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4: Mit Resa Waffer. Guten Abend. Mehr als 8.000 Infizierte und fast 4.000 Tote. Die Demokratische Republik Kongo wird gerade vom schwersten Ebola-Ausbruch ihrer Geschichte ja quasi überrollt. Weil sich das tödliche Virus wegen anhaltender Kämpfe im Land schnell ausbreitet, droht die medizinische Versorgung zu kollabieren. Das Land ist dringend auch auf internationale Hilfe angewiesen, auch aus Deutschland. Im Exklusivinterview mit dem ARD-Studio Nairobi sagt Bundesentwicklungsministerin Radovan, weitere Finanzhilfen zu. Außerdem finden in Zusammenarbeit mit der Berliner Charité Trainings für Ärzte und medizinisches Personal in Ostafrika statt. Aus dem Studio Nairobi berichtet Karin Bensch.
5: Jean-Jacques Kalombo ist Arzt, stammt aus der Demokratischen Republik Kongo. Er ist einer von 120 medizinischen Fachkräften, die in der kenianischen Hauptstadt Nairobi trainiert werden für den Einsatz gegen Ebola. Jean-Jacques zieht sich einen weißen Schutzanzug an, streift blaue, dünne Gummihandschuhe über seine Hände, zieht eine Maske über Mund und Nase. Danach setzt er eine große Schutzbrille auf und steigt in weiße Gummistiefel. Die Schutzkleidung, sie ist überlebenswichtig, sagt der kongolesische Arzt. Um Patienten, die an Ebola erkrankt sind, gut zu betreuen, muss das medizinische Personal sich zunächst selbst schützen. Und dann, um Zugang zu Risikobereichen zu bekommen, in die wir gehen, um die Patienten zu untersuchen, sei es um verdächtige oder infizierte Patienten zu sehen. Dieses Training wird mit deutschem Geld bezahlt, in Zusammenarbeit mit der Gesellschaft für internationale Zusammenarbeit, kurz GIZ. Das Budget für diese Übung liegt bei rund 1 Million Euro. Zur Unterstützung mit dabei sind Mediziner der Berliner Charité. Einer von ihnen ist Maximilian Gärtler.
6: Das Finstere an diesen Epidemien ist, dass es immer viel teurer wäre, nichts zu machen. Wenn sich das weiter verbreitet, das ist viel, viel teurer, als mit qualifizierten Kräften die Epidemie da zu bekämpfen, wo sie jetzt ist.
5: Vor Ort in der Demokratischen Republik Kongo fehlen derzeit medizinische Mitarbeiter in Krankenhäusern, so die Weltgesundheitsorganisation WHO. Die Zahlen, sie steigen weiter dramatisch. Mittlerweile gibt es mehr als 8000 bestätigte Infektionen und fast 4000 Todesfälle. Die Bundesregierung stockt die Ebola-Hilfe erneut auf um 21 Millionen Euro, sagt Bundesentwicklungsministerin Rehm Alabali Radovan im Exklusivinterview mit dem ARD-Studio Nairobi.
7: Mit unserer Unterstützung stellen wir Schutzanzüge für Gesundheitspersonal zur Verfügung, mobile Labore und Testkits. Denn um den Ausbruch jetzt einzudämmen, ist es wichtig, dass die Menschen überhaupt diagnostiziert werden, dass die Menschen dann isoliert werden, dass keine weiteren Ausbrüche stattfinden.
5: Zurück bei der Übung. Der kongolesische Arzt Jean-Jacques Kalombo und die Mitglieder seiner Gruppe sind nun in der roten Zone, also dort, wo es im echten Leben eine hohe Ebola-Ansteckungsgefahr gibt. In voller Montur müssen sie nun verschiedene Übungsaufgaben erledigen. Sie laufen durch die Gänge, beatmen einen Dummy, machen einen Ultraschall mit einem vermeintlichen Ebola-Patienten. Nach gut einer Stunde stößt der Arzt an seine Grenzen. Er schwitzt so sehr, dass seine Schutzbrille total beschlagen ist. Eine Erfahrung, die er mitnimmt nach Hause für den Einsatz gegen Ebola. Das Training für ihn eine sehr wichtige Erfahrung, sagt der kongolesische Arzt. Ja, das hilft uns auf jeden Fall sehr. Es lohnt sich, denn wir müssen in der Lage sein, uns gegen das Virus zu verteidigen. Jean-Jacques Kalombo wird nun in seiner Heimat ein Trainingsprogramm leiten, um sein neues Wissen an seine Kolleginnen und Kollegen weiterzugeben. Eine wichtige Hilfe im Kampf gegen Ebola.
0: Wirtschaft.
4: Dieser Fall hat weltweit für Schlagzeilen gesorgt und in Spanien eine Welle des Protests ausgelöst. Der Fall einer 87-Jährigen in Madrid. Sie ist nach 70 Jahren aus ihrer Wohnung geworfen worden. Dahinter steckt ein Investor, der die Miete massiv angehoben hatte. Dieser Rauschmiss hat so sehr für Empörung gesorgt, dass die spanische Regierung jetzt 2 neue Wohnungsdekrete gegen Spekulanten beschlossen hat. Dazu Hans-Günther Kenner.
8: Es ist ein mit heißer Nadel gestricktes Regierungsdekret, das verheimlicht Spaniens Wohnungsministerin Isabel Rodríguez von den Sozialisten nicht. Ein Dekret, für das viele nächtliche Verhandlungsrunden notwendig waren und erst nach der Zwangsräumung der 87-jährigen Rentnerin Mari Carmen Abascal aus der Wohnung, in der sie 71 Jahre gelebt hatte, möglich wurde. Die Ministerin dazu: Die spanische Gesellschaft kann sich so etwas nicht erlauben. Wir können da nicht wegschauen. Heute haben wir die politische Chance, dass sich so ein Fall wie der von Mari Carmen nicht wiederholt. Wir haben schon lange einen großen sozialen Konsens zur Wohnungspolitik. Was fehlte, war der politische Konsens. Denn im Januar hatte ein ganz ähnliches Dekret zum Schutz vor Wohnungsräumungen und Spekulationen im Parlament keine Mehrheit gefunden. Die katalanische Partei Junts hatte gemeinsam mit der Volkspartei und der ultrarechten Vox dagegen gestimmt. Nun legt die spanische Regierung ein ähnliches Dekret wieder vor und sie hofft, Junts dafür zu gewinnen. Wir werden den Schutz Sozialbedürftiger bis Ende 2030 ausdehnen, der solche Situationen verhindert. Und wir werden die spekulativen Käufe von Wohngebäuden einstellen. eindämmen. Wir werden diese Unternehmen identifizieren und ihnen verbieten, mit diesem grundlegenden sozialen Gut wie den Wohnungen Geschäfte zu machen. Wir werden diese spekulativen Käufe von Wohnungen durch diese Heuschreckenfonds verhindern. Dieses Verbot wird allerdings bis 2028 zeitlich begrenzt. Des Weiteren wird das Dekret die Mietverträge, die gegenwärtig auslaufen, bis 2028 verlängern. Auch der zeitlich befristeten Vermietung auf wenige Monate soll Grenzen gesetzt werden. Und die spanische Regierung senkt die Mehrwertsteuer für den Bau von Sozialwohnungen auf 4%. Allerdings wurde noch ein zweites Dekret verabschiedet, erklärt die Wohnungsministerin. Wir haben in einem zweiten Regierungsdekret dringende Maßnahmen beschlossen, die die Mietverträge stabiler machen sollen. Dabei nehmen wir eine wichtige Forderung der sozialen Protestbewegung auf. Mietverträge sollen mit diesem Dekret entfristet werden. Bislang laufen sie in Spanien maximal 8 Jahre lang. Die Regierungskoalition hat 2 Dekrete beschlossen, damit die eher wirtschaftsnahen regionalen Parteien aus dem Baskenland und Katalonien wenigstens dem Dekret zum Schutz vor Zwangsräumungen zustimmen, auch wenn sie die im zweiten Dekret erwähnten weiterreichenden Maßnahmen ablehnen. Ein Regierungsdekret tritt in Spanien mit der Veröffentlichung in Kraft, muss aber innerhalb eines Monats vom Parlament bestätigt werden. Und da benötigt die Regierung auch die Stimmen der Regionalparteien. Die Protestierenden auf der Madrider Puerta del Sol sind gegen diese Aufspaltung ihrer Forderungen und haben fürs Wochenende neue Proteste in ganz Spanien angekündigt.
4: Wer viel mit der Bahn unterwegs ist, den kann wahrscheinlich nicht mehr viel überraschen. Aber diese Meldung überrascht und schockt wahrscheinlich auch langjährige Pendler. Am Freitag wird die vielbefahrene Strecke zwischen Berlin und Hannover für insgesamt 14 Monate gesperrt für Sanierungsarbeiten. Das heißt deutlich längere Fahrzeiten und Umwege. Im Fernverkehr dauert es bis zu 80 Minuten länger und im Nahverkehr müssen Pendler vielerorts auf Busse umsteigen. Auf einer Pressekonferenz hat die Bahn über das Projekt informiert. Bernd Volker Brahms ist dabei gewesen.
9: Noch rollen sie die Züge auf der Strecke zwischen Berlin und Hannover. Täglich sind es rund 400. Ab Freitag wird hier nichts mehr gehen. Beim Pressegespräch der Bahn, etwa auf halber Strecke, in Schönhausen im Norden von Sachsen-Anhalt, kommen noch diverse ICE und auch Gütertransporter vorbei. Wolfgang Weinhold steht vor dem kleinen, baufälligen Bahnhof in Schönhausen und erklärt derweil, warum es eine Vollsperrung auf der wichtigen Ost-West-Achse sein muss. Er ist Programmleiter Korridorsanierung der DB Infra Go.
10: Früher haben wir mal einen Bahnsteig gemacht oder 2 Bahnsteige, mal 3 Weichen. Irgendwo ein Stück Oberleitung, immer dann, wenn es technisch fällig war. Den strategischen Ansatz, den wir gemeinsam mit dem Bundesministerium mittlerweile haben, ist, bündle das zusammen, weil es im Grunde effizienter ist. Es ist effizienter für den Verkehr, es ist aber insbesondere auch effizienter für die Baufirmen und es ist auch sicherer für die Baufirmen.
9: Nicht die gesamte 227 Kilometer lange Strecke wird in gleicher Weise saniert. Vielmehr konzentriert sich ein wesentlicher Teil auf einen 52 Kilometer langen Abschnitt, der westlich von Stendal beginnt und sich weiter Richtung Osten erstreckt. Dort wird der Betonuntergrund der Bahn erneuert. Hierbei fallen enorme Mengen Schutt an, wie Projektleiter Markus Baumann sagt.
11: Das bedeutet allein 330.000 Tonnen Abbruchmaterial von dem monolithischen Betonsystem.
9: Der neue feste Untergrund soll dafür sorgen, dass die Bahn in einem zweiten Schritt auf der Strecke bis zu 300 km/h unterwegs sein kann. Alles noch ein Zukunftsszenario. Für Pendler vor allem in der Altmark werden die Bauarbeiten derweil zur Geduldsprobe. Eine Umleitung des Fernverkehrs ist für die 14 Monate über Magdeburg und Braunschweig geplant. Aber wie sicher sind die Bauverantwortlichen, dass es bei den 14 Monaten Bauzeit überhaupt bleibt? Noch einmal Projektleiter Markus Baumann.
11: Das ist ja keine gewürfelte Zahl, sondern das ist ja ein Ziel, den wir mit der Bauindustrie genau in diesem Marktdialog diskutiert haben. Wie schaffen wir es dann zum Fahrplanwechsel, hier diese Schnellfahrstrecke wieder in Betrieb zu nehmen?
9: Neben der ICE-Strecke werden auch die parallel verlaufende Lehrter Stammbahn und auch 25 Bahnhöfe entlang der Strecke in Schuss gebracht. Die Stammbahn wird bereits seit Sommer des vergangenen Jahres elektrifiziert. Eigentlich sollte das Vorhaben Ende des Jahres fertig sein und die Strecke als Ausweichstrecke für den Fernverkehr dienen. Der Zeitplan konnte nicht eingehalten werden. Nun sollen beide Strecken erst Ende 2027 fertig sein. Laut Bahnverantwortlichen werden insgesamt 2,7 Milliarden Euro investiert.
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4: Fliegt der US-Botschafter in Brüssel demnächst aus dem Land? Ist zumindest nicht auszuschließen. Zwischen den traditionell verbündeten Belgien und den USA eskaliert nämlich ein Streit, Der amerikanische Botschafter Bill White provoziert die belgische Regierung seit Monaten mit offenen Drohungen im Stil der America First Bewegung. Jetzt ist er wieder ins Außenministerium einbestellt worden. Mehr über den Diplomaten, der für Streit sorgt, von Andreas Meyer-Feist.
12: Bill White sieht so aus, wie sich viele einen erfolgreichen Amerikaner vorstellen. Fit, energisch und immer im Maßanzug. Früher war der breitschultrige Geschäftsmann unter anderem Partner einer bekannten US-Firma für Energy Drinks. Heute steht sein robustes Image für laute Diplomatie. Bill White nimmt kein Blatt vor den Mund. Er weiß, dass sich ein kleines Land wie Belgien nicht leisten kann, irgendwas dagegen zu tun. Umso mehr häufen sich die Provokationen.
13: It's the policy of the Trump administration to stick up for religious freedom, for sure. Thank you.
12: Als die belgische Justiz gegen rituelle Beschneidungen ermittelte, warf der US-Botschafter auch der Regierung pauschal Antisemitismus vor. Belgiens Regierungschef Bart De Wever reagierte kurz angebunden.
14: Das ist Unsinn.
12: Intern heißt es in Brüssel, Bill White beschimpfe Belgien und nehme sich zu viel heraus. Offen wird das aber kaum gesagt.
14: Ja, ein Diplomat muss selbst beslissen, wie er seinen Tag invult. Ich denke allein, dass das nicht viel beiträgt.
12: Ein Diplomat müsse selbst entscheiden, wie er seine Aufgabe erfüllt, erklärte der belgische Premierminister. Bill White beleidigte den Vize-Regierungschef öffentlich als größten Loser in Belgien und reagierte auf eine Vorladung ins Außenministerium mit den Worten, das sei bloße Zeitverschwendung. Trump-Kritiker müssen damit rechnen, von ihm selbst mit Einreiseverboten in die USA belegt zu werden. Passiert ist das dem Chef der belgischen Sozialdemokraten. Es ist beunruhigend, sagt Belgiens Außenminister Maxime Prévot. Bisher saß der US-Botschafter aber am längeren Hebel. Belgien ist die perfekte Bühne, um zu zeigen, wer Macht hat und wer nicht. Das Land ist wirtschaftlich und militärisch auch als Gastgeber des NATO-Hauptquartiers massiv auf die USA angewiesen. Man nimmt Demütigungen hin, während größere EU-Länder versuchen, sich der Krawalldiplomatie geschickt zu entziehen, wie Frankreich und Deutschland.
15: A kind of wake-up call, a call to action.
12: Für den belgischen Außenminister eine Art Weckruf, ein Aufruf zum Handeln. Belgien könnte den US-Botschafter zur unerwünschten Person erklären und des Landes verweisen. Das wäre ein maximaler Affront auch gegen Donald Trump. Belgien scheute diesen Schritt bisher, will aber auch raus aus der Opferrolle. Ein internes Regierungsmemo strotzt vor Kritik an den USA und an Botschafter Bill White. Kommt das, was viele Belgier Wildwestdiplomatie nennen, damit an ihre Grenzen, weil die Belgier mutiger werden? US-Botschafter White erklärte, einige im belgischen Außenministerium hätten ihm schon gesagt:
16: Oh my gosh, you're actually becoming more of a diplomat. And I said, okay, I'm happy to hear that.
12: Mensch, du entwickelst dich ja tatsächlich immer mehr zum Diplomaten, worauf ich erwiderte, das freut mich zu hören. Gestern war er wieder im Außenministerium. Bilanz der Belgier, wir versuchen es nochmal miteinander.
4: Unionsgeführte Bundesländer drohen einem Bundesland mit finanziellen Konsequenzen. Und zwar für den Fall, dass es dort eine Regierung unter der Führung von so wörtlich Extremisten geben sollte. Und nein, es geht dabei nicht um Sachsen-Anhalt, es geht um Berlin. Und die Union meint mit Extremisten die dortige Linke. Entsprechend hat sich der Chef der bayerischen CSU-Landtagsfraktion Holleczek geäußert nach einem Treffen mit seinen Amtskollegen aus den CDU-regierten Bundesländern in München. Wie Sie Berlin konkret drohen, dazu Jan-Frederik Willems.
17: Eine Berliner Landesregierung, die sich Judenhass ins Programm schreibt. Nichts weniger befürchtet der bayerische CSU-Landtagsfraktionschef Klaus Holleczek, wenn Linke, SPD und Grüne eine Koalition in Berlin bilden. Und er warnt, sollte es so kommen, müsse über die Finanzierung der Hauptstadt nochmal gesprochen werden. Gemeint ist damit der Hauptstadtfinanzierungsvertrag. Er legt fest, dass das Bundesland Berlin vom Bund und damit auch über Bande von den Ländern extra Geld bekommt. Für Aufgaben, die nur in einer Hauptstadt anfallen. Dazu gehört zum Beispiel der Unterhalt der national bedeutsamen kulturellen Einrichtungen, wie Museen, Opern und Galerien, aber auch die Wahrung der öffentlichen Sicherheit bei Staatsbesuchen aus dem Ausland oder Großdemonstrationen. Also bei Aufgaben und Belastungen, die besonders eine Hauptstadt betreffen und die es in diesem Maße nicht im Rest des Landes gibt. Dafür überweist der Bund der Stadt Berlin bis 2037 knapp 5 Milliarden Euro. Das wurde vor kurzem zwischen Bundesregierung und der Berliner Landesregierung so ausgehandelt. Damit ist eine Änderung des Hauptstadtfinanzierungsvertrags für die kommenden 11 Jahre erstmal höchst unwahrscheinlich. Noch eher im Bereich des Machbaren wäre es, an einem anderen Finanzierungsmodell zu rütteln, dem Länderfinanzausgleich. Der schreibt fest, dass die reicheren Bundesländer die ärmeren mitfinanzieren. Nach 36 Jahren als Nehmerland ist Bayern mittlerweile knapp 40 Jahre Geberland und der größte Einzahler obendrein. Deshalb geht vor allem Bayerns CSU-Ministerpräsident Markus Söder schon seit längerem gegen den Finanzausgleich vor. Etwa vor dem Bundesverfassungsgericht, was bisher noch ohne Ergebnis geblieben ist, oder medial. Unter anderem nannte Söder den Finanzausgleich, Zitat, die größte Sauerei und einen Riesenscheiß. Ziel seiner Kritik ist immer wieder Berlin gewesen, aber auch Rheinland-Pfalz, Nordrhein-Westfalen oder das ebenfalls unionsgeführte Schleswig-Holstein. Auch beim Länderfinanzausgleich ist eine schnelle Änderung allerdings unwahrscheinlich. Am ehesten könnten sich 2030, vor der nächsten Verlängerung, drei Geberländer zusammenschließen, die das System ablehnen.
4: Kultur. Der amerikanische Erfolgsautor Richard Ford ist einer der ganz Großen der US-Literatur. Einfach ist sein Weg nicht gewesen. Ford litt als Kind unter einer Leseschwäche. Wie er es trotzdem geschafft hat, erzählt er in diesem neuen schmalen Band, den wir Ihnen vorstellen. In einfachen Worten heißt das Buch. Mehr dazu von Tiller Fuchs.
18: Ich habe eine Zeit lang junge Menschen unterrichtet, die Schriftsteller werden wollten. Alles, was ich ihnen gesagt habe, war, lest, lest, lest. Ich habe ihnen ein Buch nach dem anderen vorgesetzt. Wir haben nicht gelesen, was sie geschrieben haben. Wir haben gelesen, was Naipaul geschrieben hat oder andere wichtige Autoren, um von ihnen zu lernen, wie man ein großer Schriftsteller wird.
2: Das, was Richard Ford an der Columbia University seinem studentischen Publikum eintrichterte, gilt auch für ihn selbst. In einfachen Worten erzählt weniger von einem, der ein großer Schriftsteller wurde, als von einem begeisterten Leser. Es sind die Bücher und Theorien von Faulkner, Hemingway, Camus, Sartre oder Walter Benjamin, die den 1944 im, wie es im Buch heißt, Bigotten Mississippi geborenen Jungen mit der Schreibschwäche zum Pulitzer-Preisträger gemacht haben. Und das nicht trotz, sondern wegen seiner anfänglichen Schwierigkeiten.
19: I'm a rather ordinary man, rather ordinary education.
18: Ich bin ein eher gewöhnlicher Mensch, der ganz normal erzogen wurde. Ich mochte nur zufällig Bücher. Und die Magie, die sie auf mich ausübten, als ich jung war, und die sie bis heute auf mich ausüben. Vielleicht bin ich aufgrund meiner Legasthenie besonders empfindsam für Wörter. Ich arbeite sehr zielstrebig und viel. Diese beiden Dinge haben möglicherweise dazu geführt, dass ich als gewöhnlicher Mensch fähig war, außergewöhnliche Bücher zu schreiben.
2: Richard Ford erzählt offen und augenzwinkernd von Rückschlägen, Zweifeln und Zufällen. So wäre er nie ein großer Schriftsteller geworden, wenn nicht 1982 Inside Sports bankrott gemacht hätte, eine Zeitschrift, für die er damals als Reporter arbeitete. Seine Erfahrungen ließ Ford in den Roman Der Sportreporter einfließen. Es war die Geburtsstunde seines Helden Frank Bascombe und der Beginn von Fords literarischem Erfolg. Ab sofort galt er in den Augen von Verlagen und Kritik als Chronist des modernen Amerika, als den er sich selbst nie gesehen hatte.
19: It has never been my wish. I think I say this in this book, to write books.
18: Ich wollte nie über Amerika schreiben. Ich wollte einfach Bücher schreiben, die in Amerika spielen. Und dann kann die Leserin, der Leser herauslesen, was für ihr oder sein Leben in Deutschland, Schweden oder Frankreich wichtig ist. Politischer kann ich nicht werden, wenn ich verlässlich bleiben will.
2: Dabei kreist Ford von der ersten Seite an um diese Frage, an der er anfänglich zu scheitern droht. Es sah nicht so aus, als ließen sich Politik und Literatur unter meinen Händen glücklich vereinen, schreibt er. Zum Schlüsselerlebnis wird eine Lesung in Hamburg, wenige Tage vor dem Fall der Berliner Mauer. Ein Zuhörer fragt ihn, ob er sich als Autor des sozialen Realismus bezeichnen würde.
18: Und ich sagte, nein, es war kein sozialer Realismus, weil ich nicht wollte, dass es sozialer Realismus war. Punkt. Erst nach dieser Begegnung fing ich an, darüber nachzudenken, dass die Politik ja tatsächlich in meine Fiktion einsickern kann, auch wenn ich das nicht vorgehabt habe. Und dass also dieser junge Mann in Hamburg tatsächlich etwas in meinen Geschichten gefunden hatte, das interessanter war, als ich dachte.
2: Ford? Political by accident, zufällig politisch, möchte dennoch lieber subjektiv verstanden werden und gründlich, wie er im Interview sagt. Das gehe aber nur, wenn der magische Teil der Literatur gewahrt bleibt. Jene Magie, die die Kritiker nicht fassen, nicht auseinandernehmen können, bis von einem Buch nur noch Schutt übrig bleibt, den sie zu jämmerlichen, aber dauerhaften Erklärungen plattwalzen, um es in Frank Bascoms Worten zu sagen.
19: Something happens when a great book is written, which cannot be reduced to a formula.
18: Etwas geschieht, wenn ein großartiges Buch geschrieben wird. Etwas, das nicht auf eine Formel reduziert werden kann. Gott sei Dank, denn das gibt Anlass zur Hoffnung. Ich zitiere in meinem Buch den Dichter Wallace Stevens, der schreibt: In einem Zeitalter des Unglaubens liegt es beim Dichter, mit seinem Maß und seinem Stil zu zeigen, wie erfüllend es sein kann, etwas zu glauben. Für mich ist es die Literatur, die diese Befriedigung des Glaubens liefert. Etwas war nicht da und jetzt ist etwas da. Um aus der Bibel zu zitieren, es ist der Glaube, der das Verständnis herausfordert.
2: In einfachen Worten, Fords kleiner Essay über das Schreiben kommt hingegen nicht ex nihilo, aus dem Nichts, sondern aus dem Kopf und dem Herzen eines großen Schriftstellers und leidenschaftlichen Lesers.
4: Richard Fords Essay in einfachen Worten hat etwa 110 Seiten und kostet 20 Euro.
0: Standpunkte.
4: Ruhig wird es in der CDU nicht. Nach dem Rückzug von Jens Spahn aus dem Haushaltsausschuss sorgt nun Staatsminister Amthor für Diskussion. Der CDU-Politiker hatte sich einen eigenen Strandkorb ins Kanzleramt liefern lassen und erntete dafür Kritik. Unser Gastautor heute ist Harald Likus, Politikredakteur der Braunschweiger Zeitung. Er meint, in der Debatte um Philipp Amthor gehe es um mehr.
20: Wahrscheinlich schafft er es nicht in den Jahresrückblick. Der Strandkorb von Philipp Amthor. Dabei hätte er es eigentlich verdient. Und zwar unter der Kapitelüberschrift: Mit solchem Quark beschäftigten sich die Deutschen 2026. Die Überschrift klingt lustig, ist aber nicht so gemeint. Die Aufregung über diesen läppischen, selbstbezahlten, im Kanzleramt aufgestellten, für instinktlos erklärten und nun wieder abtransportierten Strandkorb reiht sich ein in die Geschichte einer sich selbst erfüllenden Prophezeiung. Die Politiker merken es einfach nicht. Das ist die Botschaft. Der Konsens bröckelt weg. Der Kredit, auf den die Akteure der repräsentativen Demokratie angewiesen sind, wird kaum noch gewährt. Und jede Verfehlung, jede Schamlosigkeit oder auch nur Ungeschicklichkeit wird von den Betrachtern als potenzielle Entlastung begrüßt. Motto: Na, wenn die so sind, dann ist es vielleicht gar nicht so schlimm, dass das tradierte System vor die Hunde geht. Dann brauche ich, der ich bislang gut damit gefahren bin, auch kein schlechtes Gewissen zu haben. Und so kommt es, dass dieselben Leute, die sich morgens über den neuesten destruktiven Quatsch ereifern, am Abend die Erosion der politischen Mitte beklagen. Lustig ist das nicht, traurig ist das.
4: Die Meinung von Harald Likus war das von der Braunschweiger Zeitung. Die Frankfurter Allgemeine Zeitung findet den Wirbel um den Strandkorb hingegen überzogen.
21: Der Shitstorm riecht freilich nicht nur ekelhaft, er hat auch die Wirkung eines Sandsturms. Er schleift Ecken und Kanten ab und Politiker endgültig rund. Auch Amthor glaubte nun nicht, den Sturm abwettern zu können. Der Strandkorb ist auf dem Weg zurück nach Mecklenburg-Vorpommern. Die Republik aber geht weiter einer Zukunft entgegen, in der politischen Mitte dringend benötigte Talente der Politik einen Korb geben und sie damit den wirklich Scham- und Skrupellosen an den Rändern überlassen, den man sie nicht überlassen dürfte.
4: Der Kölner Stadtanzeiger meint, Amthor bediene Vorurteile gegen die Politik.
21: Der Vertrauensverlust der demokratischen Mitte erklärt sich zu einem Teil auch dadurch, dass kaum ein Anlass zu gering erscheint, um Politikerinnen und Politiker etablierter Parteien öffentlich herabzuwürdigen. Diese Erkenntnis erzwingt aber auch kein Lob für Amthor. Der frisch gebackene Staatsminister für Bund-Länder-Zusammenarbeit hat fahrlässig einen Eindruck verstärkt, den auch Friedrich Merz bedient. Politik, die Bodenhaftung verloren hat. Es ist unerheblich, ob Amthor von Liebe zu seiner vorpommerschen Heimat geleitet war oder berauscht von seinem Zugewinn an politischer Bedeutung. Dass er den Strandkorb auch noch in einer Fernsehdokumentation präsentierte, lässt Instinkt vermissen.
4: Die Zeit findet weder den Strandkorb noch dessen symbolische Wirkung dekadent.
21: Deshalb überrascht es, dass Amthor nun seinen Strandkorb so schnell aufgegeben hat. Wem außer ihm und natürlich Markus Söder hätte man denn zugetraut, das harmlose Strandmöbel auf dem Regierungsbalkon zu verteidigen? Es muss wirklich schlecht bestellt sein um das bürgerlich-konservative Selbstbewusstsein, wenn selbst der sonst so schmerzfreie wie schalkhafte Amthor wegen ein bisschen Korbgeflecht Angst vor dem Volkszorn hat.
4: Die Tagespost aus Würzburg hält die Aufregung schlicht für falsch.
21: Wir führen die falschen Debatten. Entscheidend ist, ob es den Politikern der CDU gelingt, endlich die Reformen umzusetzen, die das Land dringend braucht. Ob sie das am Schreibtisch oder vom Strandkorb aus erledigen, ist völlig egal.
4: Das waren die Standpunkte. Zusammengestellt hat sie Betül Sarikaya.

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1: Um 0 Uhr mit Juliette Groß. Der Bund will etwa 1,35 Milliarden Euro in Bremen und Bremerhaven investieren. Dort sollen bis 2031 Anlagen für die militärische Nutzung durch Bundeswehr und NATO ausgebaut werden. Einzelheiten von Fabian Metzner aus Bremen.
2: Es soll Ziel sein, dass Bremerhaven und auch ein bisschen Bremen zum Einsatzdrehkreuz von Deutschland wird. Das heißt, dort soll es eben so sein, in einem militärischen Notfall, dass von da aus sehr viele Soldaten, sehr viele Geräte und auch sehr viel Panzer eben von dem Hafen aus in das Einsatzgebiet kommen. Und das wird eben dadurch gemacht, dass beispielsweise die Hinterlandanbindung besser ausgebaut werden, dass die Kajen dort saniert werden und eben auch, dass Bahnstrecken und Straßen zum Hafen hin deutlich ertüchtigt werden, um eben diese Einsätze möglich zu machen.
1: Trotz Sicherheitsbedenken lehnt US-Präsident Trump gesetzliche Vorschriften für künstliche Intelligenz weiter ab. Aus seiner Sicht reicht es aus, wenn sich KI-Entwickler selbst überwachen. Das machte Trump bei einem Treffen mit den Chefs der großen US-Tech-Firmen deutlich. Nach seinen Angaben haben die Konzerne eine freiwillige Vereinbarung für Überprüfungen der Technologie unterzeichnet. Im US-Kongress gibt es überparteiliche Initiativen mit dem Ziel, die KI-Entwicklung gesetzlich zu regulieren.

0: Mannschaften ein. Laut Geschäftsführer der Premier League, Richard Masters, habe City fast ein Jahrzehnt lang, Zitat, systematisch gegen die Regeln der Premier League verstoßen. City hat bis Freitag Zeit, gegen die Entscheidung Berufung einzulegen. Über Sanktionen gegen den Verein wird in einer weiteren Anhörung entschieden. Sie kann Geldstrafen, Punktabzüge und weitere sportliche Sanktionen verhängen.
1: Das waren die Nachrichten. Das Wetter in Deutschland. Teils bewölkt und meist trocken, im Südosten Nebel, Tiefstwerte 19 Grad in Essen bis örtlich 4 Grad in Ostbayern. Tagsüber Wechsel aus Sonne und Wolken, später im Westen Schauer möglich, Höchstwerte 20 bis 30 Grad. Am Donnerstag im Osten meist freundlich. Es ist gleich 0:03 Uhr.
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3: Die A1 Lübeck-Hamburg, da ist die Norderelbbrücke in beiden Richtungen wegen eines Schwertransports bis 4 Uhr mehrfach kurzfristig gesperrt. Die A1 Osnabrück Richtung Bremen ist zwischen Rastplatz Krummhörenskuhlen und Bremen-Arsten wegen Vermessungsarbeiten bis 6 Uhr früh gesperrt. Die A9 Berlin Richtung Halle-Leipzig ist zwischen Bitterfeld-Wolfen und Halle an der Saale wegen eines defekten Schwertransports bis circa, ja, in diesen Minuten mehrfach kurzfristig gesperrt. Also die Sperrung soll in diesen Minuten aufgehoben werden. Die A10 Dreieckwerder Richtung Dreieck-Potsdam zwischen Dreieckwerder und Glindow ist die Strecke nach einem Unfall gesperrt. Die A40 Duisburg-Essen ist zwischen Kreuz Duisburg und Kreuz Kaiserberg wegen Bauarbeiten in beiden Richtungen bis zum 5. Oktober gesperrt. Die A52 Mönchengladbach Richtung Düsseldorf ist zwischen Kreuz Nersen und Kreuz Karst wegen Fahrbahnerneuerung bis morgen 5 Uhr bzw. bis heute 5 Uhr gesperrt. Die A73 Nürnberg Richtung Bamberg ist zwischen Bamberg Süd und Ost wegen Bergungsarbeiten gesperrt. Die A81 Schaffhausen-Singen ist zwischen Gottmadingen und Hilzingen in beiden Richtungen wegen Tunnelwartungsarbeiten bis 6 Uhr gesperrt. Und B96 Berlin, der Tiergartentunnel, der ist bis ca. 5.30 Uhr gesperrt und die Erklärung ist auch gleich mitgeliefert, wegen Personalmangels.
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3: Aus dem Studio von NDR Info in Hamburg, mein Name ist Reza Wafa. Hallo. Wie lebt man einen Alltag, in dem man selbst, in dem selbst der Gang zum Supermarkt lebensgefährlich ist? Genau diese ständige Bedrohung gehört in der Ukraine mittlerweile zum Leben dazu, weil russische Raketen immer öfter gezielt die zivile Infrastruktur ins Visier nehmen. Gleichzeitig rüstet Russland weiter auf und stockt seine Truppen auf, unbeeindruckt von den eigenen hohen Verlusten. Wie sich die Lage für die Menschen in der Ukraine zugespitzt hat, dazu ARD-Korrespondentin Rebecca Barth.
4: Es sind im Endeffekt Angriffe, die überhaupt nicht aufhören. So nehmen es zumindest die Menschen hier wahr. Stundenlang Luftalarm und oft wird der nur für wenige Minuten zwischendurch aufgehört. Das heißt, man ist hier vielleicht auch abends im Restaurant oder im Café unterwegs und hört die Drohnen, man hört dieses tiefe Grollen, wenn sie angeflogen kommen. Man hört vielleicht die Flugabwehr, aber manchmal ist die Situation auch einfach so, dass man irgendwo sitzt und plötzlich gibt es eine laute Explosion, weil irgendwo eine Drohne eingeschlagen ist. Wir merken zum aktuellen Zeitpunkt, dass sehr gezielt Lagerhallen angegriffen werden, vor allem Lagerhallen von Supermärkten. Wir merken, dass Tankstellen angegriffen werden und auch Rechenzentren. Und das hat alles Auswirkungen auf den Alltag der Menschen. Wir erleben Ausfälle teilweise vom Internet. Hier und da in einigen Supermärkten fehlen Produkte. Manche Tankstellen machen zu bei Luftalarm. Vor allem, wenn man zwischen den Städten unterwegs ist, sieht man LKW, die da in langen Schlangen auf den Autobahnen warten, bis sie dann endlich tanken und weiterfahren können. Das schränkt den Alltag der Menschen extrem ein und dann hat man auch immer wieder eben Fälle, dass zivile Gebäude, Wohngebäude getroffen werden. Also diese Angriffe mit den neuen Drohnen erleben wir praktisch überall, vermehrt in der ukrainischen Hauptstadt, aber auch in Dnipro, im Osten des Landes, in Odessa, am Schwarzen Meer, in Kharkiv, in vielen, vielen großen Städten. Bei einigen Städten kommt noch hinzu, dass Bomben eingesetzt werden oder die Nähe zur Front so groß ist, dass man die Menschen mit kleinen Drohnen, mit FPV-Drohnen angegriffen werden. Die Situation haben wir beispielsweise in Kharkiv, wo im Norden der Stadt schon einige Straßen mit Netzen zum Schutz überdeckt sind, wo Tankstellen wirklich verrammelt sind mit Sandsäcken, mit Schutzmaßnahmen, weil sie eben ein Ziel sind Russlands.
3: Angriffe, die nicht aufhören. So

0: beschreibt es also ARD-Korrespondentin Rebecca Barth. Was für eine politische Strategie von Russlands Präsident Putin dahinter steckt, darüber hat Nina Zimmermann vom NDR mit einem Militärexperten und Politikwissenschaftler gesprochen. Gustav Gressel, nämlich von der Landesverteidigungsakademie des österreichischen Bundesheeres. Sie hat ihn gefragt, ob Putin darauf setzt, die Menschen in der Ukraine mürbe zu schießen.
1: Ja, das ist die Absicht. Also man versucht, den Willen zu erodieren, den bewaffneten Widerstand fortzusetzen. Man hofft darauf, dass die Ukrainer gegen ihre Führung rebellieren und eine Kapitulation von der politischen Führung verlangen. Das ist natürlich ein bisschen, ich sag's mal so, optimistisch aus Moskauer Sicht, aber daran arbeitet man und die Zerstörung der Lebensgrundlagen, die Zerstörung der ökonomischen Grundlagen, die Zerstörung des Vermögens des Staates, öffentliche Leistungen bereitzustellen, das gehört quasi zu dieser Strategie dazu. Ähnlich haben wir das ja schon von Russland in Syrien gesehen, wo man mit den Rebellen sehr ähnlich verfahren ist.
2: Und das Ganze, weil ja im Grunde auch die Netto-Geländegewinne seit dem Frühjahr ungefähr bei Null sind, ist das deswegen jetzt so dieser Strategiewechsel? Vielleicht auch verbunden mit der Frage, denken Sie, dass Putin die Ukraine einfach 2027 jetzt bezwingen will? Ist das so ein großer Anlauf jetzt?
1: Im Groben kann man sagen, dass Russland noch Personal und vor allen Dingen natürlich Material hat, um den Krieg bis etwa 2028 fortzusetzen. Dann wird es deutlich schwieriger. Als reinen Bodenkrieg, wie bereits gesagt, ist ein Erfolg nicht wirklich vielversprechend. In dem Sinn versucht man jetzt den Luftkrieg und den Krieg eben gegen auch die ukrainische Wirtschaft nochmal hinzuzunehmen. Vor dem Hintergrund natürlich weiß Russland auch, dass die Ukraine von europäischen Geldgebern abhängig ist, dass desto größer der wirtschaftliche Schaden, der Finanzierungsbedarf international ist. Und wir haben ja nächstes Jahr Wahlen in Frankreich, auch in Italien. Das ist natürlich auch Teil dieser Strategie, dass man versucht, die Finanzierungsmöglichkeiten oder die Refinanzierung durch die Europäer dann eben auch zu untergraben.
2: Wenn man auf dem Boden nicht weiterkommt oder sich da alles festwehrt, haben Sie gesagt, dann werden die Angriffe eben in der Luft verstetigt. Und da scheint sich die Technik immer schneller zu verändern. Russland setzt jetzt erneut auf neue Drohnen und Flugkörper. Die Ukraine muss Wege finden, die irgendwie abzufangen. Wie kann die ukrainische Luftverteidigung bei diesem Tempo überhaupt mithalten? Und wir reden da noch nicht mal von den Patriot-Abwehrraketen, die ja in ganz Europa Mangelware sind.
1: Ja, die jetgetriebenen Drohnen sind natürlich ein großes Problem für die Ukraine. Die fliegen nicht nur schneller und damit sind sie für viele Interceptor-Drohnen, also Abfangdrohnen, schwer oder gar nicht zu erreichen. Sie fliegen vor allen Dingen auch höher und da fliegen sie dann über die Fliegerabwehr, über die mobilen Feuergruppen drüber. Und das ist für die Ukraine ein Problem. Das Zweite ist, dass diese Drohnen im Vergleich jetzt zu zum Beispiel Marschflugkörpern und ballistischen Raketen viel genauer treffen. Die Treffergenauigkeit der konventionellen russischen Waffen hat ziemlich gelitten und die Ukraine hat sich schon ein bisschen darauf eingestellt gehabt, dass kleine Ziele eben für Russland schwer bis gar nicht zu erreichen sind, weil sie nicht so genau treffen. Das kommt jetzt natürlich doppelt daher, dass erstens getroffen wird und zweitens, dass sie eben eine erhebliche Anzahl der Marschflugkörper bzw. der Drohnen durchkommt. Und dagegen hilft im Grunde nur die weitere technische Entwicklung. Die Ukraine, also auch ihre europäischen Partner, entwickeln ja düsengetriebene und zum Teil raketengetriebene Interceptor-Drohnen. Die sollen deutlich billiger sein als Fliegerabwehrraketen.
0: Die ARD-Info-Nacht, ich unterbreche an dieser Stelle. Es gibt eine wichtige Verkehrsmeldung. Achtung, da sind Falschfahrer unterwegs. Und zwar auf der A555 Bonn-Köln zwischen Wesseling und Ausfahrt Militäringstraße. Kommt Ihnen ein Falschfahrer entgegen, fahren Sie äußerst rechts und überholen Sie nicht. Auf der A555 Bonn-Köln zwischen Wesseling und Ausfahrt Militäringstraße ist ein Falschfahrer unterwegs. Vorsicht in beiden Richtungen. Jetzt geht's weiter mit dem Beitrag zu Putins Ukraine-Strategie.
1: Aber schnell genug, um eben auch diese Art von Zielen zu treffen, nur bis die in der Serienreife verwendet werden und das Ganze klappt, wird leider Gottes auch noch ein bisschen Zeit vergehen.
2: Die Frage ist, was das eben für ein Winter dann werden kann. Herr Gressel, der polnische Ministerpräsident Tusk, der warnt ja davor, dass Polen noch in diesem Herbst auch durch russische Raketen getroffen werden könnte, im Grenzgebiet vor allem zur Ukraine. Und Estland wirft Russland Sabotage vor, da geht es um einen Brandanschlag im Sommer auf eine Rüstungsfirma. Überall mehr diese Frage, wie groß ist die Gefahr, dass daraus doch noch so eine direkte Konfrontation mit der NATO wird? Wie sehen Sie das mittlerweile?
1: Also Russland versucht zurzeit alles zu unternehmen, was unterhalb der Schwelle der direkten Konfrontation ist. Deshalb eben auch Drohnen, wo man sagt, die sind durch ukrainische Funkstörung gestört und kommen halt jetzt rüber. Oder eben Sabotageakte, Akte, die eben durch Agenten durchgeführt wird, wo man zum Notfall sagen kann, das waren eigentlich nicht wir. Also da ist es eher die Frage, machen die Europäer mal früher einen Punkt und sagen, okay, nee, das sozusagen, wir vergelten jetzt härter und wir lassen das Russland nicht mehr durchgehen. Denn bis jetzt war es ja auch immer so, dass wir eben ganz bewusst auf diese Art von Angriffe nicht scharf reagiert haben, um eben der Eskalation aus dem Weg zu gehen. Und für Putin war das dann das Signal, okay, gut, also auf dieser Schiene kann ich weiterfahren. Aber um sozusagen eine militärische Eskalation, warum man da herumgeht und auf die nicht einsteigt, das hat natürlich auch Gründe. Russland kann es sich zurzeit nicht leisten, große Verbände und Truppen aus der Ukraine abzuziehen und irgendwo anders hinzuwerfen. Also nehmen wir an, Russland würde in Narva was anstellen, dann müsste das ja auf einer gewissen Stärke auf der anderen Seite der Grenze beruhen, mit der man Estland immer drohen kann, wenn er mit Polizeikräften gegen unsere Schlägertrupps reagiert, dann kommen wir quasi über die Grenze drüber. So war es ja auch 2014, da waren ja nicht nur die grünen Männchen auf der Krim und im Donbass, da gab es auf der anderen Seite der Grenze auch 90.000 russische Soldaten, die eben auf den Einmarschbefehl warteten. Und das hat die Reaktion der Ukrainer dann ja auch sozusagen nach unten geschraubt. Aber das kann man jetzt nicht machen, weil man eben diese Kräfte nicht entbehren kann. Da würden die Ukrainer mal Danke sagen und dann mit Operationen Vivaldi weitermachen wie bisher und dabei wahrscheinlich größere Erfolge erzielen, wenn die russische Front ausgedünnt wird. Deshalb muss man auch sagen, da gibt es schon bei all dem, was Russland anstellt, und das ist natürlich leider sehr viel, gibt es auch Grenzen, was es anstellen kann und was es sich auch traut, anstellen zu können.
0: Sagt der Militärexperte Gustav Gressel.
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0: Es gibt Wörter, bei denen man am liebsten sofort weghören möchte. Beitragserhöhung gehört definitiv dazu. Doch genau diese Beitragserhöhung, die droht bei der Pflege, wenn sich die Koalition nicht ganz schnell einigt. Eigentlich sollte der Entwurf der CDU heute im Laufe des Tages beschlossen werden, aber die SPD blockiert bekanntlich und spricht von einem reinen Kürzungspaket. Nach Verhandlungen vorgestern wird auch noch genau in diesem Moment in Berlin weiter verhandelt. Werden es am Ende Kürzungen oder wird es eine Strukturreform? Lässt sich das überhaupt darauf runterbrechen? Das hat Christopher Gaube im ARD-Infoabend unsere Hauptstadtkorrespondentin Isabel Karas gefragt.
4: Also ich kann das absolut nachvollziehen, dass das nach außen so wirkt, als wenn es im Kern wirklich darum ginge. Aber ich glaube, das wäre ein bisschen zu kurz gegriffen, weil letztendlich ist ja beiden Koalitionspartnern klar, auf lange Sicht geht es da, ich sag mal, um die Existenzsicherung des Pflegesystems. Da klafft eben eine Finanzlücke. Das Gesundheitsministerium sagt, die liegt im nächsten Jahr schon bei 7,5 Milliarden Euro und wird immer größer. Also geht es letztendlich SPD und Union ja gar nicht um die Frage, ob gespart wird, sondern mehr, wer wird denn belastet? Weil das man sparen muss an der einen oder anderen Stelle, das ist klar. Die Union ist da eben eher auf der Seite, das so über das System selbst zu regeln. Zunächst eben über die Kürzungen, dann eben bei Empfängerinnen und Empfängern von Pflegeleistungen. Die SPD will wiederum an eine Gruppe ran, die ja von der Union, ich sag mal, traditionell eher geschützt wird. Also das sind dann die Privatversicherten, Beamte, Menschen, die besser verdienen. Und da geht es dann im Kern eher um die Frage, wen belasten wir denn jetzt? Weil irgendwas tun müssen wir ja.
5: Ja, die SPD hat noch einen anderen Vorschlag auf den Tisch gelegt, um das vielleicht auch alles ein bisschen auszubalancieren, der Pflegekostendeckel. Mhm. Was hat es denn damit auf sich?
4: Ja, die SPD sagt ja, sie finden die Vorschläge, die da momentan auf dem Tisch liegen, nicht gerecht. Sie finden, dass zu stark gekürzt wird und gespart wird bei den Pflegebedürftigen eben und ihren Familien und Angehörigen. Deshalb fordern sie diesen Preisdeckel. Die berechnen da oder legen da Zahlen auf den Tisch, die für ganz Deutschland den Durchschnitt abbilden sollen. Da kostet dann eben ein Platz im Pflegeheim im ersten Jahr im Schnitt um die 3.400 Euro im Monat. Und weil das viele Familien finanziell überfordert, will die SPD eben den Anteil für die reine Pflege in einem ersten Schritt erstmal deckeln bei 1.500 Euro und den Rest soll dann die Kasse übernehmen. Das wäre dann noch immer nicht die komplette Rechnung fürs Pflegeheim, also nicht, dass jetzt jemand denkt, die SPD möchte, dass das nur noch 1.500 Euro kostet. Da kämen immer noch Unterkunft, Essen und weitere Kosten dazu. Aber für die ersten 12 Monate, das ist zumindest die Rechnung der SPD, wäre das dann im Durchschnitt eine Entlastung von 275 Euro monatlich. Und um das Ganze unter anderem gegenzufinanzieren, fordern sie dann beispielsweise, dass auch Privatversicherte mehr beisteuern sollen.
5: Dringt irgendwie nach außen, ob sich denn ein Kompromiss auch tatsächlich abzeichnet?
4: Die Frage, die ist momentan leider immer noch wirklich kaum zu beantworten. Also zuletzt hat man gehört, Gesundheitsminister Carsten Linnemann hält da an seinem Zeitplan fest. Wir rechnen damit, dass die Tagesordnung für das Kabinett so zwischen 8 und 9 Uhr am Morgen dann zur Verfügung steht. Und spätestens dann werden wir sicherlich sehen, ob das Thema eben draufsteht oder ob das weiter vertagt wird.
0: Das waren Infos aus dem ARD-Hauptstadtstudio von Isabel Karas. Bekommt Sachsen-Anhalt noch in diesem Jahr den bundesweit ersten AfD-Ministerpräsidenten? Mit einer überraschenden Ankündigung hat AfD-Spitzenkandidat Ulrich Siegmund genau dieses Szenario jetzt selbst ins Spiel gebracht. Entgegen seinen bisherigen Versprechungen, nur mit einer absoluten Mehrheit zu regieren, will er sich im Dezember im Landtag zur Wahl stellen. Sein Plan ist ein gewagtes politisches Rechenspiel, denn der AfD fehlen im Parlament genau 3 Stimmen und alle anderen Fraktionen lehnen eine Koalition ab. Woher der AfD-Politiker die fehlenden Stimmen nehmen will, dazu aus Magdeburg Jochen Müller.
6: Eigentlich sollte es in der AfD-Fraktion in Magdeburg darum gehen, den Abgeordneten Tobias Rausch zum Kandidaten für das Amt des Landtagspräsidenten zu wählen. Rausch wurde auch gewählt, einstimmig. Trotzdem überlagerte die Nachricht, dass sich Ulrich Siegmund auf der Dezember-Sitzung des Landtags zum Ministerpräsidenten wählen lassen möchte, alles andere.
7: Wir sind weiterhin in konstruktiven Gesprächen mit einer anderen Landtagsfraktion und mit weiteren einzelnen Abgeordneten dieses Landtages anderer Fraktionen. Und hier läuft alles, wie gesagt, sehr gut. Die Gespräche laufen sehr konstruktiv, laufen sehr produktiv. Und deswegen möchte ich hier und heute verkünden, dass nach aktuellem Stand, dass ich in der Dezember-Sitzung des Landtages von Sachsen-Anhalt als Ministerpräsidentenkandidat hier in Sachsen-Anhalt antreten werde.
6: Das Bündnis Sahra Wagenknecht ist derzeit die einzige Fraktion, die mit der AfD über eine Regierungsbildung spricht. Außerdem hatte die AfD auch zuvor schon von einzelnen Abgeordneten gesprochen, mit denen sie im Gespräch sei. Noch seien nicht alle Einzelheiten beschlossen. In wichtigen Themenbereichen gäbe es Übereinstimmungen, sagte Ulrich Siegmund heute.
7: Das ist insbesondere der Bereich Migration, innere Sicherheit, aber auch wirtschaftliche Entwicklung, eine klare Friedensperspektive auch, einen klaren diplomatischen Kurs auch mit Bestrebungen natürlich auf die Bundesebene, dass wir diesen hier durchsetzen. Und das ist mit den aktuellen Gesprächen mehr als realistisch. Und deswegen kann ich auch so motiviert in diese Entscheidung hineingehen, dass ich hier im Dezember als Ministerpräsidentenkandidat antreten werde.
6: Wie Siegmund ins Amt kommen will, ließ er auch heute offen. Die AfD hat 39 Sitze, zu einer Regierungsmehrheit fehlen mindestens 3 Stimmen. Das BSW hat 5 Abgeordnete, hat aber angekündigt, sich bei der Wahl des Ministerpräsidenten enthalten zu wollen. Ulrich Siegmund zeigte sich heute dennoch optimistisch.
7: Ich gehe davon aus, dass ich im ersten Wahlgang mit einer nennenswerten Mehrheit so gewählt werde, dass dieser erste Wahlgang erfolgreich ist. Das ist auch die Planung, die wir gerade haben. Das ist auch die entsprechende Tendenz, die Verabredung, in die wir hineingehen, warum wir diesen festen Zeitplan auch so strukturiert haben. Und mit dieser Gewissheit kann ich Ihnen heute verkünden, dass ich dort im Dezember antreten werde.
6: Parallel zu den Gesprächen zwischen AfD und BSW hat es in Magdeburg auch Gespräche zwischen BSW, SPD, Linken und Grünen gegeben. Eine Mehrheit hätten diese 4 Fraktionen allerdings nicht. Die CDU hatte an diesen Gesprächen nicht teilgenommen.
0: Wie sieht eigentlich ein sehr guter, wenn auch nicht unbedingt perfekter Schulunterricht aus? Wahrscheinlich ganz anders als das, woran die meisten von uns sich aus der eigenen Schulzeit oft kopfschüttelnd erinnern. Eine Antwort liefert der Deutsche Schulpreis, der jedes Jahr herausragende Unterrichtskonzepte auszeichnet. Der große Gewinner des Jahres heißt Hessen. Der Hauptpreis geht an die Bertha von Suttner Schule in Mörfelden-Walldorf und auch das Oberstufengymnasium in Bruchköbel, das ebenfalls in Hessen liegt, schafft es unter die bundesweit besten 7 Schulen. Anna Vogel berichtet.
8: Die Spannung ist spürbar, als Bundeskanzler Friedrich Merz einen goldenen Umschlag öffnet.
9: Der Hauptpreis des Deutschen Schulpreises 2026 geht an die Bertha von Suttner Schule.
8: Schüler Lehrer, Schulleiter, alle liegen sich in den Armen. Die Freude ist so groß, dass selbst Bundeskanzler Merz ein paar Tränen wegwischt und direkt verspricht, die Gesamtschule in Mörfelden-Walldorf einmal zu besuchen. Kurz darauf ringt Schulleiterin Ute Zeller immer noch um Fassung.
10: Es ist absolut überwältigend und das Wahnsinnigste, was ich unseren Menschen zu Hause und in diesem Land geben kann. Ich danke so sehr dafür. Boah. Danke.
8: Die Bertha, wie viele sie nennen, ist eine der größten Gesamtschulen Hessens. Sie ist Schule von mehr als 2000 Schülerinnen und Schülern und rund 250 Lehrkräften. Dabei hat die Schule mit all ihren Konzepten und Projekten ein großes Ziel: Bildungsgerechtigkeit. Jedem eine Chance geben. Das lobt auch Ralf Müller-Eiselt, der die Bertha als Teil einer 50-köpfigen Jury für den Hauptpreis ausgewählt hat.
11: Die Bertha von Suttner Schule ist ein beeindruckendes Beispiel dafür, dass alle Schülerinnen und Schüler vor Ort ihre Potenziale voll entfalten können. Was es besonders beeindruckt hat, ist, dass scheinbare Gegensätze, also soziales Lernen und selbstständiges Lernen, Beziehungsarbeit und Bildungserfolg ineinandergreifen. Von euch können andere Schulen in Deutschland richtig viel lernen.
8: Dafür gibt es von der Robert-Bosch-Stiftung und der Heidehof-Stiftung 100.000 Euro Preisgeld. Was die Schule damit vorhat, Jan Krug aus dem Schulleiterteam zuckt noch mit den Achseln.
12: Wir entscheiden gemeinsam mit den Schülerinnen und Schülern. Es soll nachhaltig sein, es soll in Bildung investiert sein und das Wichtigste ist, ihr sollt mit uns entscheiden, gemeinsam.
8: Feierstimmung, die gibt es aber auch bei einer zweiten hessischen Schule.
13: Ganz, ganz herzlichen Glückwunsch an die Georg-Christoph-Lichtenberg-Oberstufengymnasium in Bruchköbel.
8: Auch das Oberstufengymnasium gehört zu den besten 7 Schulen und gewinnt 30.000 Euro. Ganz verdient, findet Jurymitglied Susanne Gessner.
14: Weil die Schule es vermag, für viele Schülerinnen und Schüler ein Unterrichtskonzept zu entwickeln, was den jungen Menschen verhilft, ihre eigene individuelle Entwicklung mit einem hohen Leistungsanspruch zu verbinden. Insbesondere die Stärkung der hohen Eigenverantwortung im selbstorganisierten Unterricht hat unserer Meinung nach die Schule für einen Preis ausgezeichnet.
8: Zu lernen, an Fehlern zu wachsen, sich gegenseitig in Tandems zu unterstützen und füreinander da zu sein. Für diese Einstellung hat das Georg-Christoph-Lichtenberg-Oberstufengymnasium laut der Jury den Deutschen Schulpreis gewonnen.
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15: Mit Finn Hornberg. Das war gestern ein Paukenschlag in England. Manchester City wurde wegen schwerer Verstöße gegen die Finanzregeln nun auch offiziell in den meisten Punkten für schuldig erklärt. Das hat die Premier League gestern mitgeteilt. Eine unabhängige Kommission hat den Tabellenführer der Premier League in 114 von 115 Anklagepunkten schuldig gesprochen. Frage an Ina Kast, was bedeutet dieses Urteil nun?
16: Dass City und seine Anhänger ziemlich zittern, denn das Spektrum der möglichen Strafen ist groß. Da ist von einem drastischen Punktabzug und von hohen Geldstrafen die Rede. Aber die Premier League könnte den Club sogar von der Liga ausschließen. Bis Freitag kann City jetzt erstmal noch Berufung gegen das Urteil einlegen und wird das auch tun. Über die genauen Sanktionen wird dann in einer separaten Anhörung entschieden. Es geht übrigens um mögliche Vergehen aus der Zeit zwischen 2009 und 2018. Also es handelt sich um die ersten 9 vollständigen Spielzeiten des Clubs im Besitz der Herrscherfamilie aus Abu Dhabi. Man City wird unter anderem vorgeworfen, illegale Finanzspritzen aus Abu Dhabi erhalten zu haben. Aber es geht auch um versteckte und umgeleitete Zahlungen an Trainer und Spieler. Auch das alles getarnt als Beraterhonorare von einem Verein aus Abu Dhabi. Beobachter rechnen damit, dass sich das Ganze noch ziemlich ziehen wird, bis wirklich klar ist, wie die Strafe konkret aussieht.
15: Das heißt also erstmal Geduld haben. Und wir bleiben beim Fußball. Ein Unentschieden, eine Niederlage. Für den neuen Fußball-Bundestrainer Jürgen Klopp lief es bisher eher so lala. 44 Akteure hatte Klopp zu Beginn für die Nations League-Gruppenphase in seinen Kader berufen. Mit dabei sind auch viele neue Gesichter. 6 von ihnen könnten in den nächsten Partien gegen Serbien und Griechenland noch ihre Chance bekommen. Ein Riesenkader mit vielen Möglichkeiten für den neuen Bundestrainer Tim Brockmeier.
17: 10 Minuten früher als geplant. Das Team scheint ordentlich Lust zu haben, begann das Training auf dem Platz im Teamquartier. Bei knallender Sonne hatte Jürgen Klopp erstmals alle 25 Spieler seines Kaders 2 auf dem Rasen. Inhalte der Einheit, vor allem intensives Anlaufen des Gegners, hohes Pressing und Spiel mit dem Ball in hohem Tempo. Der Bundestrainer, mit der fast schon zum Markenzeichen gewordenen Basecap auf dem Kopf, schritt dabei immer wieder mit hinter dem Rücken verschränkten Armen am Rande des Geschehens auf und ab, beobachtete die Spieler, sammelte Eindrücke, formte im Kopf vielleicht schon eine Startelf für das nächste, das dritte Spiel seiner Amtszeit gegen Serbien.
15: Anschluss ist morgen um 20.45 Uhr. 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Für die deutschen Basketballteams war es gestern ein Abend zum Vergessen. Mit den Frankfurt Skyliners, den Rostock Seawolves, den Niners Chemnitz und dem FC Bayern München waren gleich vier Teams in unterschiedlichen internationalen Wettbewerben am Start. Aber alle gingen als Verlierer vom Parkett. Die Seawolves erwischten womöglich aber das ungewöhnlichste Spiel aller deutschen Teams. Die Rostocker spielten im Eurocup gegen Hapoel Jerusalem. Hannes Vogt berichtet.
18: Wegen der angespannten Sicherheitslage in Israel wurde die Partie ohne Zuschauer in Belgrad ausgetragen und gegen den Favoriten Jerusalem kamen die Rostocker an ihre Grenzen. In einem Spiel, geprägt von vielen kleinen Fouls und Unterbrechungen, gelang es dem Team von Trainer Frasunkiewicz nicht, sich eine richtige Führung zu erspielen, ließen außerdem viele Punkte liegen. In der zweiten Hälfte der Partie nahm das Jerusalemer Star-Ensemble ordentlich Fahrt auf und baute seine Führung immer weiter aus, bis zum deutlichen 94-73 Endstand. Bester Werfer der Rostocker war TJ Crockett mit 22 Punkten. Für die Seawolves heißt es jetzt gut regenerieren. Am Sonnabend geht es in Hamburg bei den Towers weiter.
15: Die weiteren Ergebnisse im Eurocup: Raja Venezia gegen Frankfurter Skyliners 104-72, Tofas gegen Niners Chemnitz 82-69 und der FC Bayern München unterlag in der Euroleague gegen Fenerbahce mit 76-100.
0: Das war der Sport mit Finn Hornberg.
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19: Um 0.28 Uhr mit Juliette Groß. Ungeachtet von Sicherheitswarnungen lehnt US-Präsident Trump gesetzliche Vorschriften für künstliche Intelligenz weiter ab. Stattdessen sollten sich die KI-Unternehmen freiwillig selbst regulieren, sagte Trump bei einem Treffen mit den Chefs der großen Tech-Konzerne. Aus Washington, Ralf Borchert.
20: Seit Wochen wird auch in den USA diskutiert, welche Regeln und Beschränkungen für die Entwicklung künstlicher Intelligenz notwendig sind. Doch Donald Trump lässt sich von all dem nicht beeindrucken. Nach dem Treffen mit den Chefs der amerikanischen KI-Branche im Weißen Haus sagte Trump wörtlich: Wir dürfen sie nicht ausbremsen. Die USA hätten einen großen Vorsprung vor China und müssten diesen Vorsprung behalten, so Trump weiter. Selbstregulierung der KI-Branche reiche aus.
19: Für rund 1,35 Milliarden Euro soll die Infrastruktur am Bremer Flughafen und am Hafen von Bremerhaven ausgebaut werden. Verteidigungsminister Pistorius und Bremens Bürgermeister Bovenschulter haben dazu eine Absichtserklärung unterzeichnet. Im Verteidigungsfall wollen Bundeswehr und NATO Personal und Material über Bremerhaven und den Bremer Flughafen verlegen. Der Standort sei im Ernstfall entscheidend, betonte Pistorius. In Spanien reagiert die Politik auf die landesweiten Proteste gegen Wohnungsnot und überhöhte Mieten. Die Regierung hat mehrere Gesetzesänderungen auf den Weg gebracht. Dazu gehören das Aussetzen von Zwangsräumungen und die automatische Entfristung von zeitlich begrenzten Mietverträgen. Die Änderungen müssen allerdings noch durchs Parlament, in dem die Koalition von Ministerpräsident Sanchez aktuell keine Mehrheit hat. Erstmals in der Geschichte des Königreichs Marokko ist eine Frau zur Premierministerin ernannt worden. König Mohammed VI. Beauftragte die bisherige Stadtplanungsministerin Mansouri, eine neue Regierung zu bilden. Aus Rabat Stefan Ehlert.
21: Die Juristin war 2009 die erste Bürgermeisterin in ihrer Geburtsstadt Marrakesch. Seit zwei Jahren gehört sie zur Führungsspitze der liberalen Partei, die die jüngsten Wahlen gewonnen hatte. Schon vor ihrer Ernennung hatten viele Bürgerinnen und Bürger sich für eine Frau als Regierungschefin ausgesprochen. In konservativen religiösen Kreisen kursiert dagegen Kritik. Es sei unklar, wie eine Frau an den religiösen Zeremonien des Königs teilnehmen könne. El Mansouri muss nun eine Koalitionsregierung bilden. Zu ihren Aufgaben gehört ganz wesentlich die Vorbereitung der Fußball-Weltmeisterschaft 2030, die Marokko gemeinsam mit Spanien und Portugal ausrichtet.
19: Das Wetter in Deutschland. Teils bewölkt und meist trocken, im Südosten Nebel, Tiefstwerte 19 Grad in Essen bis örtlich 4 Grad in Ostbayern. Tagsüber Wechsel aus Sonne und Wolken, später im Westen Schauer möglich, Höchstwerte 20 bis 30 Grad. Am Donnerstag im Osten meist freundlich und trocken, gebietsweise Regen und Gewitter möglich, 17 bis 26 Grad. Am Freitag wechselhaft im Westen und Südwesten trocken, 17 bis 23 Grad. Das waren die Nachrichten.
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0: Und habe ich erstmal eine Entwarnung für die A555 Bonn-Köln. Da ist kein Falschfahrer mehr unterwegs zwischen Wesseling und der Ausfahrt Militäringstraße. Eine Meldung gibt es noch, die betrifft die A73 Nürnberg Richtung Bamberg. Die ist zwischen Bamberg Süd und Ost wegen Bergungsarbeiten gerade gesperrt. In eine gute Fahrt.
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0: Mit Reza Wafa. Hallo. Mit Waffen und Kriegsmaterial, da lässt sich ja gerade viel Geld verdienen. Die Bundeswehr rüstet sogar im Weltall unter anderem mit Satelliten auf und private Firmen, die verdienen kräftig daran. Wie fließend die Grenzen zwischen Verteidigung und Profit geworden sind, sieht man gerade in Nordrhein-Westfalen, genauer in Kalkar. Da ist die Raumfahrt- und Rüstungsmesse Mission K gestartet, die von der Bundeswehr unterstützt und mitgestaltet wird. Auf der Messe sucht die Bundeswehr den Schulterschluss mit mehr als 100 Rüstungsfirmen. Das Ganze ist ein Geben und Nehmen mit einem Beigeschmack, der einigen wahrscheinlich nicht gefällt. Wie weit gehen die Verbindungen zwischen Bundeswehr und der Rüstungsindustrie? Oliver Neuroth dazu.
1: Der Weltraum hat nicht nur unendliche Weiten, er birgt auch unendliche Gefahren.
2: Was da oben rumfliegt, ist kritische Infrastruktur. Die gilt es zu schützen.
1: Alexander Kleinschmidt, Mitbegründer des Netzwerkevents Mission K, denkt vor allem an Satelliten. Sie spielen auch für das Militär eine immer wichtigere Rolle, wenn es um Kommunikation und Navigation geht.
2: Versuche, Einfluss zu nehmen auf unsere Infrastruktur, gab es schon immer. Und was wir halt gesehen haben, ist, dass diese Angriffe zunehmen, weshalb das Thema Weltraum einfach eine Domäne geworden ist, die für Verteidigung interessant ist.
1: Das hat auch die Bundesregierung erkannt und vor knapp einem Jahr die erste Weltraumsicherheitsstrategie beschlossen. Darin heißt es unter anderem, die militärische Handlungsfähigkeit solle durch die Nutzung des Weltraums gestärkt werden. Die Bundeswehr will besser aufklären und Gefahren früher erkennen. Verteidigungsminister Boris Pistorius beschrieb es vergangene Woche im Bundestag so.
22: Wir bauen eine resiliente Weltraumsicherheitsarchitektur auf, bestehend aus Bodenstationen, aus Satellitensystemen und aus entsprechenden Startkapazitäten, die von zentraler Bedeutung sind in diesem Kontext.
1: Ein neues Feld für die Bundeswehr und für die Rüstungsindustrie. Mehr als 100 Unternehmen und Start-ups aus der Branche sind auf der Mission K in Kalkar vertreten und wollen sich mit dem Bundesverteidigungsministerium vernetzen. Sprich, ausloten, ob ihre Produkte und Entwicklungen zu dem passen, was sich die Bundeswehr für die Verteidigung des Weltraums vorstellt. Sarah Nanni blickt skeptisch auf solche Netzwerktreffen. Die sicherheitspolitische Sprecherin der Grünen im Bundestag warnt vor zu viel Nähe zwischen Auftraggeber und Auftragnehmer.
23: Hier müssen wir absolut aufpassen, dass aus solchen Events heraus nicht Aufträge entstehen, die dann mithilfe des Bundeswehrbeschaffungsbeschleunigungsgesetzes auch noch über eine Direktvergabe laufen und am Ende hat man das Gefühl, da wurde gar nicht geschaut, ob wirklich das beste Produkt nicht vielleicht noch woanders zu finden ist.
1: Diese Befürchtung hat auch Transparency Deutschland. Ihr Experte für Rüstungsgeschäfte Peter Konze erinnert daran, dass sich bisher vergleichsweise wenige Rüstungsfirmen auf die Weltraumverteidigung spezialisiert haben. Gerade deshalb müssten die offiziellen Stellen kontrollieren, dass die korrekten Wege bei Vergabeverfahren eingehalten werden.
24: Es ist ganz besonders wichtig, dass man da sensibel drauf guckt und die eingeschalteten Organisationen einschließlich des Haushaltsausschusses sehr gründlich hingucken.
1: Der Veranstalter von Mission K stellt auf Nachfrage klar, eine Zusammenarbeit mit dem Verteidigungsministerium sei nicht gleich eine Vergabe von Aufträgen. Und auch das Ministerium selbst teilt dem ARD-Hauptstadtstudio schriftlich mit.
25: Bei Informations- und Netzwerkveranstaltungen werden vergaberechtliche Aspekte uneingeschränkt beachtet.
1: Mission K-Mitbegründer Kleinschmidt sagt, das Geld stehe bei dem Event gar nicht im Mittelpunkt. Eher der Erfindergeist und die Tatsache, dass innovative Weltraumtechnik auch aus Deutschland komme. Man müsse ausnahmsweise mal nicht in die USA oder nach China schauen.
2: Wenn man sich einen Aerospace-Engineer vorstellt, die gucken nicht erstmal nach den großen Portemonnaies, sondern die wollen Dinge umsetzen. Das sind Leute, die haben als Kind Star Trek geguckt und die haben schon ganz, ganz lange mit den Themen gewunken.
1: Für sie brechen also wichtige Zeiten an. Jetzt, wo Deutschland die unendlichen Weiten besser verteidigen will.
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0: Mehr als 20 Jahre ist es her, dass zum letzten Mal ein Flugzeug komplett in Deutschland entwickelt und gebaut worden ist. Das hat sich inzwischen geändert. Die deutsche Aircraft hat jetzt am Flughafen Leipzig-Halle die Endfertigung für einen Propellerflieger eröffnet, entworfen im bayerischen Oberpfaffenhofen. Volker Insel und Ralf Geißler berichten.
4: Für Kenneth Pransko erfüllt sich am Flughafen Leipzig-Halle ein Traum. Früher spielte er gern mit Flugsimulatoren, jetzt macht der 23-Jährige etwas, das noch schöner ist als Fliegen, Flugzeuge bauen. Als einer der ersten Angestellten der deutschen Aircraft in Leipzig.
5: Ja, tatsächlich war es einfach so, ich bin seit meiner Kindheit halt schon interessiert gewesen an den Flugzeugen, an der Luftfahrt allgemein, an diesen Prozessen. Und als dann hier in Leipzig die ersten Meldungen kamen, dass man natürlich hier ein Flugzeugwerk errichten möchte, war ich da ganz Ohr. Hab mich dann auch natürlich bei der Firma beworben.
4: Der Angestellte der ersten Stunde läuft durch die Produktionshalle. Bauarbeiter sind mit den letzten Innenausbauten beschäftigt. Künftig sollen Pransko und seine Kollegen hier die D328 Eco zusammenbauen, einen Regionalflieger, dessen Einzelteile zugeliefert werden. Nico Neumann, Chef der deutschen Aircraft, hat in das Werk mehr als 100 Millionen Euro investiert. Hinzu kommen weitere Millionen für die Entwicklung des Flugzeugs im bayerischen Oberpfaffenhofen.
6: Das ist das erste Projekt in der Luftfahrt in Deutschland seit über 20 Jahren, wo wir wirklich von der Entwicklung über die Produktion bis zum Aftermarket das Ganze zurück nach Deutschland bringen.
4: Die D328 Eco basiert auf der mehr als 30 Jahre alten Dornier 328. Die deutsche Aircraft hat das Modell stark modernisiert.
6: Also wir sind ein 40-Sitzer. Wir haben ein komplett neues Propulsion-System, das ist der Antriebsstrang, also das Triebwerk selber und auch der Propeller. Neue Avionik ist reingekommen mit die ganze Kommunikation, Navigation, also die Karten, wie der Flieger fliegt, wie im Auto auch. Und ansonsten alle Systeme in dem Flugzeug auf den neuesten Stand gebracht.
4: Verkauft wird das Propellerflugzeug weltweit. Der Luftfahrtexperte Heinrich Groß-Bongard sieht gute Absatzchancen.
7: Es gibt für ein solches Flugzeug sicherlich einen Markt im Airline-Bereich. In Europa sehe ich das eher nicht so. Aber in Südamerika, in Indien, in vielen Ländern Asiens gibt es da sicherlich Bedarf.
4: Die Produktion fährt langsam hoch. Bis zur ersten Auslieferung dürfte es noch rund ein Jahr dauern, sagt Standortleiter Sebastian Böhnl.
9: Aktueller Stand ist, dass 2027, Anfang 2028 hier das erste Flugzeug aus der Halle rollt. Natürlich die nächste Welle, wo das hochgeht, das wird über die nächsten drei bis vier Jahre, bis wir auf die Produktionsrate von 48 Flugzeugen pro Jahr kommen. Das bedeutet, alle 5 Tage ein Flugzeug wird dort produziert.
4: Am Ende sollen es bis zu 300 Mitarbeiter werden. Die deutsche Aircraft sucht Personal auch in Branchen, denen es derzeit schlecht geht. Beschäftigte aus der Autoindustrie, sagt Böhne, könne man zum Flugzeugbauer umschulen. Bewerber müssen als Kind auch nicht unbedingt schon mit dem Flugsimulator gespielt haben.
0: Es ist ein Szenario, das gerade bundesweit immer mehr kleinere Städte erleben. Das Krankenhaus vor Ort macht dicht. Genau das erlebt jetzt das niedersächsische Salzgitter. Das St. Elisabeth Krankenhaus in Salzgitter stellt den Betrieb komplett ein. Nach einer Insolvenz im Frühjahr hat sich kein Investor mehr gefunden. Für gut 250 Beschäftigte endet damit ihre Arbeit in dem Krankenhaus und die Stadt verliert eine wichtige Notfallversorgung. Lukas Mauri.
10: Krankenwagen fahren vor, die Patienten werden aus dem Elisabeth-Krankenhaus abgeholt und in benachbarte Häuser verlegt. Organisatorisch ist die so kurzfristige Schließung eine Herausforderung. In der Führungsetage spricht man von einer absoluten Krisenlage. Für Interviews sei keine Zeit, man müsse sich um das Wohl der Patienten kümmern. Die müssen sich mitunter darauf einstellen, dass OPs verschoben werden auf ganz andere Krankenhäuser, sagt etwa dieser Besucher.
26: Also wir hatten gestern eine Fahrradtour unternommen. Sie ist gestürzt und hat sich das rechte Schlüsselbein gebrochen. Wurde hier aufgenommen gestern und sollte heute Morgen um 9 Uhr operiert werden. Da wurde der OP-Termin um 2 Stunden verschoben und dann irgendwann hat sie mich angetickert und geschrieben, April, ich werde gar nicht operiert.
10: Bis zuletzt bestand Grund zur Hoffnung, dass das Krankenhaus mit kirchlicher Trägerschaft im Süden Salzgitters noch gerettet werden kann. Es liefen Gespräche mit möglichen Investoren, heißt es vom Insolvenzverwalter. Ein Bündnis zum Erhalt des Krankenhauses hat der Niedersachsens Gesundheitsminister Philippi ins Boot geholt. Der hatte noch vor wenigen Tagen Unterstützung zugesichert. Im Oktober sollte es einen runden Tisch geben, um über Lösungen für das Elisabeth-Krankenhaus zu sprechen. Dass die letzten Interessenten dann vergangene Woche abgesprungen sind, liegt laut Insolvenzverwaltung am schwierigen wirtschaftlichen Umfeld. Eine der Ursachen ist demnach auch die in diesem Jahr von der Bundesregierung beschlossene Krankenhausreform. Dadurch hätten sich die Rahmenbedingungen verschlechtert. Und auch aus insolvenzrechtlichen Haftungsgründen sei die Schließung bis zum 30.09., also morgen, nötig. Salzgitters Oberbürgermeister Frank Klingebiel von der CDU macht dem katholischen Träger, dem Elisabeth-Vinzenz-Verbund, Vorwürfe. Gerade mit ihrem christlichen Hintergrund hätten sie sich am Erhalt beteiligen müssen.
8: Es ist jetzt wirklich ein Skandal, dass der EVV sich, der Elisabeth-Vinzenz-Verbund, sich hier jeden Gesprächen verweigert, dass er alles ignoriert, was wir hier angeboten haben.
10: Der kirchliche Träger wiederum weist das zurück und erklärt auf NDR-Nachfrage, man sei als Gesellschafter nicht am Insolvenzverfahren beteiligt. Konzepte und Angebote, wie das Krankenhaus betrieben werden kann, müssten von der Geschäftsführung des Hauses kommen. Damit sind in Salzgitterbad erstmal auch die 35 Millionen Euro in den Sand gesetzt, die das Land in den Neubau des Krankenhauses investiert hat. Kurz vor Eröffnung war die Insolvenz angemeldet worden. Die 250 Mitarbeiter bekommen ab dem Zeitpunkt ihrer Freistellung bis zum Ende ihrer Kündigungsfrist eine sogenannte Gleichwohlgewährung, die entspricht dem Arbeitslosengeld. Das Gesundheitsministerium hat zugesichert, sie bei der Suche nach neuen Jobs zu unterstützen. Wie es mit dem Haus aber weitergeht, das ist noch offen.
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0: In Deutschland laufen die Grippeschutzimpfungen an. Müssen wir dafür überhaupt noch in die Praxis? Die Antwort? Nein, nicht unbedingt. Zum Start der neuen Saison weiten immer mehr Apotheken ihr Angebot aus und impfen die Menschen direkt vor Ort. Das soll die Hausärzte entlasten und die Impfquote erhöhen. Für wen der schnelle Schutz in den Apotheken ausreicht und wer doch besser zum Arzt gehen sollte, weiß Nele Rössler aus der Redaktion ARD Gesund.
11: Seit 4 Jahren können sich Erwachsene in Apotheken impfen lassen. Zumindest gegen Corona und die Influenza. Die Hamburger Apotheke am Bahrenpark ist ein Jahr später eingestiegen, erzählt Apothekerin Uta Lüdemann.
12: Das kommt super gut an bei den Patienten. Die sind super froh, weil sie hier relativ spontan, auch mal Nachmittag, auch einmal vielleicht ein bisschen später abends, einfach ihre Impfung sich abholen können.
11: Im Moment impfen Uta Lüdemann und ihre Kolleginnen in der Apotheke nur gegen Covid. Mit Influenza beginnen sie erst Mitte Oktober, denn die Impfung hält nicht so lange und sie soll ja die ganze Grippesaison abdecken. Sie machen ihre Kunden aktiv darauf aufmerksam.
12: Da hängen wir hier alles aus mit Postern und dann steht da, dass man sich entweder einen Termin buchen kann oder auch spontan einfach fragen kann, ob gerade Zeit ist.
11: Die Krankenkassen sparen übrigens kein Geld, wenn in der Apotheke gegen Influenza geimpft wird, denn die Vergütung ist gleich hoch wie in der Arztpraxis. Trotzdem wird das Impfprogramm ausgeweitet. Bis zum Sommer dieses Jahres durften Apotheken nur gegen Influenza und Covid impfen. Jetzt kommen weitere Impfungen für über 18-Jährige hinzu. Konkret handelt es sich um einige Totimpfstoffe. Darunter sind Auffrischimpfungen wie Tetanus und Kinderlähmung, aber auch einige gezielte Schutzimpfungen für Risikogruppen, zum Beispiel Pneumokokken. Ob das dann den Kassen vielleicht Geld spart, ist noch nicht klar, sagt Uta Lüdemann.
12: Da sitzen jetzt ganz viele Gremien dran, bereiten die Fortbildungen vor. Die Vergütung ist noch nicht klar, aber man rechnet eigentlich damit, dass spätestens im Januar 27 ungefähr die Apotheken damit dann auch starten können.
11: In anderen Ländern wird schon länger an Apotheken geimpft, sagt Norbert Gerbsch vom Institut für Gesundheits- und Sozialforschung. Im Auftrag des Arzneimittelherstellers Mylan untersuchte das Institut in verschiedenen europäischen Ländern das Impfverhalten. Zum Beispiel dürfen Apotheken in Irland seit 2015 gegen Herpes Zoster und Pneumokokken impfen und bereits seit 2011 gegen Influenza.
13: Einen sehr starken Anstieg gab es ab 2017-18 und der Grund war, dass eine sehr starke Grippewelle durch Irland ging, was natürlich viele Menschen dann auch motiviert hat, sich impfen zu lassen. Und das hat interessanterweise dann auch zu einem nachhaltigen, dauerhaften Anstieg der Impfquoten geführt.
11: Auch Julie Liesk hält das Impfen in Apotheken für sinnvoll, um die Impfquote zu steigern. Sie ist Professorin an der School of Public Health der Universität Sydney. Aber die Forschung zeige auch, dass die mögliche Impfung in Apotheken Rückenwind braucht.
14: The biggest impact from pharmacies.
16: Den größten Effekt hatten Apotheken, wenn die Apotheker selbst aktiv für Impfungen geworben haben. Wenn sie Menschen daran erinnern, informieren, anrufen oder einfach zur Impfung ermutigt haben. Das hat bei den Impfquoten den größten Unterschied gemacht.
11: Die erfolgreichsten Impfmodelle haben Gesundheitssysteme, in der Impfung nicht selbst gezahlt werden müssen, sagt Julie Liesk. Wichtig sei aber eben auch, dass das Impfen gut in den Alltag integriert werden kann. Egal, ob man es beim Betriebsarzt, in der Schule, Apotheke, im Impfbus oder sogar im Supermarkt anbietet.
14: Where you can have drop-in rather than appointments.
16: Man kann ohne Termin kommen, hat Öffnungszeiten, die gut in den Alltag passen, muss keine weiten Wege zurücklegen oder die Gesundheitsangebote kommen direkt zu den Menschen. Entscheidend ist also, die Impfung zu den Menschen bringen.
11: In Deutschland ist dazu am 12. November die lange Nacht des Impfens geplant. An diesem Tag kann man sich in Arztpraxen, Apotheken oder auch im Gesundheitsamt nach Feierabend impfen lassen.
0: Das Teufelsrad ist eines der bekanntesten Traditionsfahrgeschäfte auf dem Münchner Oktoberfest, das ja gerade läuft. Und das Teufelsrad wird im Netz für ein mieses Geschäft missbraucht. Seit einigen Jahren filmen da bestimmte Leute gezielt Frauen, bei denen auf der Drehscheibe das Dirndl hochrutscht. Diese Aufnahmen landen dann massenhaft auf Social-Media-Plattformen. Recherchen des Bayerischen Rundfunks enthüllen jetzt, wer hinter den vermeintlich anonymen Accounts steckt, die diese Videos produzieren und heimlich weiterverkaufen. Sophie Männer darüber, wer diese Leute sind, die da filmen.
15: Akteure aus Bayern und YouTube-Profis aus der Ukraine. Laut Recherchen des BR stecken sie mutmaßlich hinter zahlreichen Videos vom Teufelsrad, auf denen Frauen mit verrutschten Röcken zu sehen sind. Einige der Videos gingen in den sozialen Medien viral und erreichten siebenstellige Abrufzahlen. Eine der Akteurinnen ist demnach eine Frau aus Oberbayern. In einem ihrer Videos, hochgeladen im Dezember 2023, ist zu sehen, wie ein Teufelsrad-Moderator sie wiedererkennt.
17: Bist du schon lange da? Ich hab dich schon gesehen da drin.
15: In ihren Videos richtet sie die Kamera immer wieder gezielt zwischen die Beine von Frauen, wenn die gerade vom Teufelsrad rutschen. Auf YouTube hat ihr erfolgreichster Kanal über 160.000 Abonnentinnen und Abonnenten. Dort lädt sie seit Jahren Teufelsrad-Videos hoch und hat stundenlang vor Ort gefilmt. Im Sommer 2024 schreibt sie öffentlich auf der Plattform X.
18: Ich habe alle Videos selbst gemacht. Ich war jeden Tag auf dem Oktoberfest und habe über 600 Videos in 18 Tagen gemacht.
15: Die Frau wollte die Videos offenbar zu Geld machen. In einer inzwischen gelöschten Verkaufsanzeige schrieb sie auf Englisch.
18: Sie können mein System 1:1 kopieren und echtes Geld auf jeder Social-Media-Plattform verdienen.
15: Auf eine Anfrage des BR hat die Frau nicht geantwortet. In den Tagen danach sind jedoch einschlägige Teufelsrad-Videos verschwunden. Zwei Accounts wurden ganz gelöscht. Videos vom Teufelsrad eignen sich offenbar dazu, systematisch die Reichweite von Social-Media-Accounts zu vergrößern. Dieses Potenzial hat nach BR-Recherchen auch eine Gruppe von YouTube-Profis aus der Ukraine erkannt. Sie reisten 2024 extra zum Oktoberfest nach München, um Videos am Teufelsrad zu drehen. In einem Video erzählen sie davon.
19: Wir haben quasi den ganzen Tag gefilmt. Man musste sich durch alle hindurchschlängeln und so tun, als wäre man ein ganz normaler Tourist und nicht jemand, der filmt.
15: Erst nach Stunden seien sie von Teufelsrad-Mitarbeitern aufgefordert worden zu gehen. Nach einer BR-Anfrage teilen sie über einen Münchner Anwalt mit, die entsprechenden Inhalte inzwischen von ihren Kanälen gelöscht zu haben. Ein Fehlverhalten werde damit allerdings nicht eingeräumt. In einer ukrainischen Telegram-Gruppe wurde BR-Recherchen zufolge Rohmaterial von Teufelsrad-Videos mit Frauen angeboten. Für 6 Euro pro Minute. Bei weitem nicht alle Teufelsrad-Videos sind nach derzeitiger Rechtslage strafbar. Und trotzdem können sie für Betroffene äußerst belastend sein.
20: Das ist eine Ausnahmesituation und mit einem massiven Kontrollverlust und natürlich auch einer erheblichen psychischen Belastung verbunden,
15: sagt Josephine Ballon von der Beratungsstelle HateAid, die sich für Opfer digitaler Gewalt einsetzt.
20: Denn sie sind ja nicht die Einzigen, die solche Bilder dann im Internet finden, sondern das kann auch aus dem sozialen Umfeld gesehen werden und das ist eine massive Belastung.
15: Die Betreiber des Teufelsrads standen für ein Interview nicht zur Verfügung. Ein Anwalt teilt mit, man habe bereits seit 2024 entsprechende Vorkehrungen getroffen. Bei Verdacht auf Upskirting werde immer die Polizei gerufen.
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0: Ruhig wird es nicht in der CDU. Nach dem Rückzug von Jens Spahn aus dem Haushaltsausschuss sorgt nun Staatsminister Amthor für Diskussion. Der CDU-Politiker hatte sich einen eigenen Strandkorb ins Kanzleramt liefern lassen und erntete dafür Kritik. Unser Gastautor ist Harald Likos, Politikredakteur der Braunschweiger Zeitung. Er meint, in der Debatte um Philipp Amthor gehe es um mehr.
1: Wahrscheinlich schafft er es nicht in den Jahresrückblick. Der Strandkorb von Philipp Amthor. Dabei hätte er es eigentlich verdient. Und zwar unter der Kapitelüberschrift »Mit solchem Quark beschäftigten sich die Deutschen 2026«. Die Überschrift klingt lustig, ist aber nicht so gemeint. Die Aufregung über diesen läppischen, selbstbezahlten, im Kanzleramt aufgestellten, für instinktlos erklärten und nun wieder abtransportierten Strandkorb reiht sich ein in die Geschichte einer sich selbst erfüllenden Prophezeiung. Die Politiker merken es einfach nicht, das ist die Botschaft. Der Konsens bröckelt weg, der Kredit, auf den die Akteure der repräsentativen Demokratie angewiesen sind, wird kaum noch gewährt. Und jede Verfehlung, jede Schamlosigkeit oder auch nur Ungeschicklichkeit wird von den Betrachtern als potenzielle Entlastung begrüßt. Motto, na wenn die so sind, dann ist es vielleicht gar nicht so schlimm, dass das tradierte System vor die Hunde geht. Dann brauche ich, der ich bislang gut damit gefahren bin, auch kein schlechtes Gewissen zu haben. Und so kommt es, dass dieselben Leute, die sich morgens über den neuesten destruktiven Quatsch ereifern, am Abend die Erosion der politischen Mitte beklagen. Lustig ist das nicht, traurig ist das.
0: Die Meinung von Harald Likus war das von der Braunschweiger Zeitung. Die Frankfurter Allgemeine Zeitung findet den Wirbel um den Strandkorb hingegen überzogen.
4: Der Shitstorm riecht freilich nicht nur ekelhaft, er hat auch die Wirkung eines Sandsturms. Er schleift Ecken und Kanten ab und Politiker endgültig rund. Auch Amthor glaubte nun nicht, den Sturm abwettern zu können. Der Strandkorb ist auf dem Weg zurück nach Mecklenburg-Vorpommern. Die Republik aber geht weiter einer Zukunft entgegen, in der politischen Mitte dringend benötigte Talente der Politik einen Korb geben und sie damit den wirklich Scham- und Skrupellosen an den Rändern überlassen, den man sie nicht überlassen dürfte.
0: Der Kölner Stadtanzeiger meint, Amthor bediene Vorurteile gegen die Politik.
4: Der Vertrauensverlust der demokratischen Mitte erklärt sich zu einem Teil auch dadurch, dass kaum ein Anlass zu gering erscheint, um Politikerinnen und Politiker etablierter Parteien öffentlich herabzuwürdigen. Diese Erkenntnis erzwingt aber auch kein Lob für Amthor. Der frisch gebackene Staatsminister für Bund-Länder-Zusammenarbeit hat fahrlässig einen Eindruck verstärkt, den auch Friedrich Merz bedient. Politik, die die Bodenhaftung verloren hat. Es ist unerheblich, ob Amthor von Liebe zu seiner vorpommerschen Heimat geleitet war oder berauscht von seinem Zugewinn an politischer Bedeutung. Dass er den Strandkorb auch noch in einer Fernsehdokumentation präsentierte, lässt Instinkt vermissen.
0: Die Zeit findet weder den Strandkorb noch dessen symbolische Wirkung dekadent.
4: Deshalb überrascht es, dass Amthor nun seinen Strandkorb so schnell aufgegeben hat. Wem außer ihm und natürlich Markus Söder hätte man denn zugetraut, das harmlose Strandmöbel auf dem Regierungsbalkon zu verteidigen? Es muss wirklich schlecht bestellt sein um das bürgerlich-konservative Selbstbewusstsein, wenn selbst der sonst so schmerzfreie wie schalkhafte Amthor wegen ein bisschen Korbgeflecht Angst vor dem Volkszorn hat.
0: Die Tagespost aus Würzburg hält die Aufregung schlicht für falsch.
4: Wir führen die falschen Debatten. Entscheidend ist, ob es den Politikern der CDU gelingt, endlich die Reformen umzusetzen, die das Land dringend braucht. Ob sie das am Schreibtisch oder vom Strandkorb aus erledigen, ist völlig egal.
0: Das waren die Standpunkte. Zusammengestellt hat sie Betül Sarikaya.
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0: In den 90er Jahren hat er einen weltweiten Hit hingelegt. Beck. Und zwar Loser. Die letzten 7 Jahre hat er dann eine Pause eingelegt und jetzt ist er wieder da. Sein neues Album heißt Ride Lonesome und hört sich so an.

Der Titel Ride Lonesome könnte nicht passender sein. Als einsamer Cowboy, der alles hinter sich lässt und einen Neuanfang sucht, reitet Beck durch die unendliche Weite, in der Refrainchor und Twang-Gitarre im großen Hall verschwinden.

Pathos weiß Beck gekonnt zu umschiffen, auch wenn ihn das Ende seiner großen Liebe verzweifeln lässt und sich der Wall of Sound dramatisch zuspitzt, behält sein Gesang die Fassung und die knalligen Drums, die man eigentlich an so einer Stelle erwartet, bleiben aus.

0: Radiohead-Produzent Nick Godrich, mit dem Beck auch schon früher zusammenarbeitete, hat ein geschmackssicheres Händchen für die richtigen Zutaten. Der Song Into the Night klingt wie eine Referenz an Nick Drake mit seinem dezenten Gitarrenpicking, unterstützt von einem Kontrabass und gelegentlich einfallenden Schauern eines Streichorchesters. Arrangiert wurden die übrigens vom Filmmusikkomponist David Campbell, von dem die Soundtracks für Filme wie Brokeback Mountain und Rock of Ages stammen.
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Auch die Band besteht aus erfahrenen, hochkarätigen Musikern, die mit Mick Jagger, Wanda Jackson, Nine Inch Nails oder Rufus Wainwright gespielt haben. Zuletzt hatte diese Besetzung inklusive Produzent Godrich vor über 10 Jahren zusammengearbeitet. Morning Face hieß das Album, an dessen Tonfall Ride Lonesome direkt anknüpft. Allerdings hat sich, so sagt Beck, seitdem das Zusammenspiel und die Chemie weiterentwickelt zu einem Sound, der über die Jahrzehnte gewachsen ist. Zitat

Alles auf Ride Lonesome ist in zurückhaltendem, fast behutsamem Ton gehalten. Die Enttäuschung wird im Laufe der Songs immer mehr zu einem Gleichmut mit einer ausgesprochen wohltuenden Leichtigkeit.

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1: Um 1 Uhr mit Juliette Groß. Der Bund will etwa 1,35 Milliarden Euro in Bremen und Bremerhaven investieren. Dort sollen bis 2031 Anlagen für die militärische Nutzung durch Bundeswehr und NATO ausgebaut werden. Einzelheiten von Fabian Metzner aus Bremen.
2: Es soll Ziel sein, dass Bremerhaven und auch ein bisschen Bremen zum Einsatzdrehkreuz von Deutschland wird. Das heißt, dort soll es eben so sein, in einem militärischen Notfall, dass von da aus sehr viele Soldaten, sehr viele Geräte und auch sehr viel Panzer eben von dem Hafen aus in das Einsatzgebiet kommen. Und das wird eben dadurch gemacht, dass beispielsweise die Hinterlandanbindung besser ausgebaut werden, dass die Kajen dort saniert werden und eben auch, dass Bahnstrecken und Straßen zum Hafen hin deutlich ertüchtigt werden, um eben diese Einsätze möglich zu machen.
1: Noch immer ist unklar, ob das Kabinett die Pflegereform heute auf den Weg bringen kann. Union und SPD streiten weiter über die künftige Finanzierung der Pflegeversicherung. Aus Berlin Isabel Karras.
3: Die Union ist da eben eher auf der Seite, das so über das System selbst zu regeln. Zunächst eben über die Kürzungen, dann eben bei Empfängerinnen und Empfängern von Pflegeleistungen. Die SPD will wiederum an eine Gruppe ran, die ja von der Union, ich sag mal, traditionell eher geschützt wird. Also das sind dann die Privatversicherten, Beamte, Menschen, die besser verdienen. Und da geht es dann im Kern eher um die Frage, wen belasten wir denn jetzt? Weil irgendwas tun müssen wir ja.
1: Trotz Sicherheitsbedenken lehnt US-Präsident Trump gesetzliche Vorschriften für künstliche Intelligenz weiter ab. Aus seiner Sicht reicht es aus, wenn sich KI-Entwickler selbst überwachen. Das machte Trump bei einem Treffen mit den Chefs der großen US-Tech-Firmen deutlich. Nach seinen Angaben haben die Konzerne eine freiwillige Vereinbarung für Überprüfungen der Technologie unterzeichnet. Im US-Kongress gibt es überparteiliche Initiativen mit dem Ziel, die KI-Entwicklung gesetzlich zu regulieren. Der Preis für das Deutschland-Ticket könnte im kommenden Jahr erneut steigen. Statt wie bisher 63 Euro sei ein Betrag von knapp 67 Euro möglich. Das berichtet die Rheinische Post unter Berufung auf

0: Der Elbbrücke ist in beiden Richtungen wegen eines Schwertransports bis 4 Uhr mehrfach kurzfristig gesperrt. Die A1 Osnabrück Richtung Bremen ist zwischen Bremen-Brinkum und Bremen-Arsten wegen Vermessungsarbeiten bis 6 Uhr früh gesperrt. Die A40 Duisburg-Essen ist zwischen Kreuz Duisburg und Kreuz Kaiserberg wegen Bauarbeiten in beiden Richtungen bis zum 5. Oktober gesperrt. Die A52 München-Gladbach Richtung Düsseldorf ist zwischen Kreuz Neersen und Kreuz Karst wegen Fahrbahnerneuerung bis 5 Uhr gesperrt. Die A73 Nürnberg Richtung Bamberg ist zwischen Bamberg Süd und Ost wegen Bergungsarbeiten gesperrt. Die A81 Schaffhausen-Singen ist zwischen Gottmadingen und Hilzingen in beiden Richtungen wegen Tunnelwartungsarbeiten bis 6 Uhr gesperrt. Und B96 Berlin, der Tiergartentunnel, ist bis ca. 5.30 Uhr gesperrt wegen Personalmangels.
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0: Aus dem Studio von NDR Info in Hamburg, mein Name ist Resa Waffa. Willkommen. Wie lässt sich die Überlebenschance bei einem plötzlichen Herzstillstand deutlich erhöhen? Eine Lösung liegt in einer App, die als vorbildlich gilt und auf die sich ein Blick rund um den Tag der Herzgesundheit besonders lohnt. Das sogenannte Herzläufersystem. In Dänemark alarmiert die App, die da den Durchbruch geschafft hat, bei einem Notfall automatisch registrierte Ersthelfer in der direkten Umgebung. Die Bilanz, die ist beeindruckend. 99% der Fälle ist ein Helfer vor Ort und beginnt mit der Herzdruckmassage noch bevor der Rettungsdienst eintrifft.
2: Ein Wohnzimmer in Fredensborg, einem Vorort von Kopenhagen. Alf Dissing und Klaus Hedegaard sitzen am Esstisch und trinken Kaffee. Vor den beiden Männern liegen Erinnerungen an einen dramatischen Moment. Zeitungsausschnitte aus dem Jahr 2017 mit Artikeln darüber, wie Klaus Alf das Leben gerettet hat. Der heute 66-Jährige hatte damals zu Hause einen Herzstillstand. Klaus kam gerade vom Joggen.
3: Da war ein Alarm.
2: Da bekam ich einen Alarm aufs Handy und da bin ich direkt hierher gerannt. Das hat vielleicht 2 Minuten gedauert. An der Tür habe ich seine Frau Marianne getroffen. Sie hat mich angeschaut und gefragt, was machst du denn hier? Und ich habe gesagt, gibt es hier einen Herzstillstand?
3: Ja.
2: Klaus hatte als einer der ersten die Herzläufer-App heruntergeladen, die die Stiftung Drückfonden damals in einem Pilotprojekt in der Region Kopenhagen testete. Und begann sofort den Rettungseinsatz, erinnert sich Alf. Sie haben mir später erzählt, dass Klaus mich zusammen mit Marianne aus dem Bett auf den Boden gehoben hat. Und dann kam noch jemand und hat einen Defibrillator gebracht. Später kamen dann 2 Krankenwagen und der Notarzt.
4: 2 Ambulanzen, ein Akutbiel.
2: 15 Minuten dauerte es, bis die professionelle Hilfe eintraf. Da hatte Klaus ihn schon minutenlang wiederbelebt. Das war entscheidend dafür, dass er überlebt hat, ist Alf überzeugt. Je schneller du Hilfe bekommst, desto höher sind die Chancen. Ich habe heute keine bleibenden Schäden. Aber wenn du nicht rechtzeitig gefunden wirst, bist du eben weg. Ein Erste-Hilfe-Kurs in einer Wohnsiedlung im Kopenhagener Vorort Charlottenlund. Mehrere Teilnehmer knien vor Plastikpuppen auf dem Boden und üben Herzdruckmassage. Kursleiter Ole Nielsen ist selbst Herzläufer und zeigt seinen Teilnehmern immer auch die App, die Dänemark als erstes Land flächendeckend etabliert hat. Das Projekt läuft seit 2017 und inzwischen gibt es 61.000 aktive Herzläufer im ganzen Land. Ole demonstriert, wie die App funktioniert. Geht ein Notruf mit Herz-Kreislauf-Bezug ein, schickt die Notrufzentrale nicht nur den Notarzt und den Rettungswagen los, sondern die App informiert automatisch alle Ersthelfer, die in der Nähe sind, erklärt Ole. Sie fragt mich, ob ich verfügbar bin oder nicht. Ich kann natürlich auch Nein sagen, wenn ich zum Beispiel kleine Kinder nicht alleine lassen kann. Aber wenn ich Ja sage, weist die App mir einen Auftrag zu. Das kann sein, direkt zu der Person mit einem Herzstillstand zu laufen und mit der Wiederbelebung zu beginnen oder erstmal einen Defibrillator zu besorgen. Einen Schockgeber also, der ein Kammerflimmern des Herzens beenden kann. Parallel zur Herzläufer-App hat die Stiftung inzwischen in ganz Dänemark ein dichtes Netz an Defibrillatoren aufgebaut. Auch dadurch hat sich die Überlebensrate bei Herzstillständen in Dänemark in den vergangenen gut 20 Jahren vervierfacht. Alf Dissing ist dankbar, dass er als einer der ersten von der App profitiert hat. Ich bin froh, dass ich gerettet wurde, sonst würde ich heute hier nicht sitzen. Ich habe bis jetzt fast 9 zusätzliche Jahre auf dem Konto.

0: Die gewonnene Zeit verbringt er nicht nur mit seiner Frau Marianne und ihren Enkelkindern, sondern auch mit Klaus. Denn aus dem ersten Kontakt beim Notfall vor 9 Jahren ist inzwischen eine Freundschaft fürs Leben geworden.
1: Dänemark beschleunigt die Rettung bei Herzstillständen mit einer App. Das war ARD-Korrespondentin Jana Sinram. Ja, Herzkrankheiten sind die häufigste Todesursache weltweit. Die 8 Risikofaktoren sind Bluthochdruck, Cholesterin, Übergewicht, Rauchen, Diabetes, Bewegung, Schlaf und Ernährung. Hat man es also ganz alleine in der Hand, wie es seinem Herz geht? Genau das hat Andreas Busche vom WDR den Kardiologen Marc Horlitz vom Krankenhaus Porz am Rhein gefragt.
2: Im Grunde genommen ja. Also wir müssen lernen, die Verantwortung für den eigenen Körper zu übernehmen, weil diese Risikofaktoren sind in der Tat die Ursachen, warum so viele Menschen Herz- und Gefäßerkrankungen haben.
3: Auf welche möglichen Symptome, also im Prinzip Hinweise von meinem Herz-Kreislauf-System, sollte ich denn achten? Also was sind so Dinge, wo Sie sagen, oh, da würde ich mal genauer hingucken?
2: Es muss ein bisschen unterscheiden. Sie haben ja gerade richtigerweise die Risikofaktoren genannt, die ja meistens fatalerweise gar keine richtigen Symptome auslösen. Hoher Blutdruck, manche Leute fühlen sich richtig wohl beim hohen Blutdruck, Blutzucker, Blutfette, die erhöht sind, merkt man nicht. Das sind aber die Vorboten, die über die Jahre dann irgendwann mal Gefäßverengung machen. Die Gefäßverengung, die wiederum am Herzen, können dann Beschwerden machen, Druck auf der Brust, Luftnot, Leistungsschwäche. Aber auch da haben wir sehr verschiedene Symptome. Gerade Frauen haben leider ganz andere Beschwerden als männliche Patienten. Die haben vielleicht nur Bauchschmerzen oder haben irgendwelche Infekte, gastrointestinale Infekte. Also sehr schwierig. Deshalb am besten schon bei den Risikofaktoren anfangen, die rechtzeitig erkennen und behandeln, damit man gar nicht erst in die Symptomatik und in die Herz-Kranz-Gefäß-Verengung kommt.
3: Jetzt haben Sie die Frauen schon angesprochen, die hatte ich tatsächlich auch auf der Liste, denn wir wissen ja, der weibliche Körper die letzten Jahrhunderte eher nicht so unter Beobachtung in Sachen Wissenschaft und Medizin, unter anderem in diesem Bereich. Das heißt, Frauen müssen nochmal auf ganz andere Dinge achten bei Herz-Kreislauf-Erkrankungen, auf Vorboten von Problemen als Männer?
2: Unbedingt. Also wir haben das Frauenherz, muss ich wirklich sagen, über Jahre, Jahrzehnte komplett vernachlässigt und das war falsch. Wir haben deshalb hier auch in unserer Klinik vor 3 Jahren ein Frauenherzzentrum gegründet, weil wir gesehen haben, wie wichtig das ist. Und Frauen haben ganz andere Beschwerden bei lebensbedrohlichen Situationen, auch beim Herzinfarkt. Das heißt, die Frauen müssen wissen, dass sie andere Beschwerden haben, damit sie sofort reagieren können. Und zum anderen reagieren Frauen auch anders auf Medikamentendosis, auf Medikamente. Und dann ist es natürlich so, Frauen, wenn sie dann irgendwann in der Menopause weniger Östrogene produzieren, haben plötzlich Risikofaktoren, die sie vorher gar nicht hatten. Frauen haben sehr niedrigen Blutdruck. Plötzlich mit 50, 60 steigt der Blutdruck an, weil die Östrogene fehlen. Das wissen die Frauen nicht, denken aber immer, ich habe einen niedrigen Blutdruck. In Wirklichkeit ist die Gefahr schon da. Also darauf müssen wir aufmerksam machen und müssen dann natürlich rangehen.
3: Das klingt jetzt so, ich nenne mich jetzt mal, ich bin jetzt mal der Paradepatient. Mann wie Frau bin ich. Das klingt jetzt so kompliziert, wenn ich Ihnen zuhöre. Also alles nachzuvollziehen, aber oh, da muss ich aber gut aufpassen, dass mein Körper keinerlei Symptome zeigt. Und wie kann ich denn das schon vorzeitig im Griff behalten, dass es gar nicht erst zu was Schlimmerem kommt? Also ist es der jährliche Besuch beim Arzt?
2: Also ich glaube, es ist gar nicht so schwierig. Man muss jetzt nicht gleich zum Facharzt gehen, aber es reicht doch, wenn man zum Hausarzt geht, der vielleicht mal den Blutzucker abnimmt. Da gibt es einen Wert, einen HbA1c-Wert, der zeigt an, wie die Blutzuckerwerte in den letzten 4 Wochen waren. Dann kann man die Fettwerte mal abnehmen, dann kann man ein EKG machen und zu Hause den Blutdruck messen. Einfach mal den Blutdruck morgens, mittags, abends messen, mal an 2, 3 Tagen aufschreiben, zum Hausarzt gehen. Und ist das alles in Ordnung, dann kann man sehr beruhigt sein. Und dann noch einen kleinen Tipp, mal darauf achten, was ist denn mit den Eltern gewesen? Haben die mal einen Herzinfarkt gehabt oder Bruder, Schwester? Weil wenn da eine genetische Belastung ist, dann ist das noch ein Grund mehr, vielleicht genauer hinzugucken und vielleicht auch mal den Gang zum Kardiologen zu suchen. Aber wenn das erstmal gewährleistet ist und dann noch das Gewicht, das Körpergewicht, reduziert oder gehalten wird, dann kann einem, glaube ich, erstmal wenig passieren.
3: Also lieber mal das Fahrrad nehmen und nicht den E-Roller.
2: Jeden Tag am besten.
3: Ja, ich bin dran. Bluthochdruck ist ja eine leise Gefahr für das Herz, aber gleichzeitig der relevanteste Faktor bei Herzkrankheit. Sie haben das gerade auch angesprochen, das schleicht sich so rein. Jeder dritte Erwachsene in Deutschland hat zu hohen Blutdruck. Und jeder fünfte weiß aber nicht von seiner Erkrankung, also dass das Blut zu sehr drückt. Wie kann denn das sein?
2: Naja, der Blutdruck führt dazu, wenn er ein bisschen höher ist, dass man sogar noch motivierter, noch agiler ist. Die fühlen sich wohl bei höheren Blutdrücken. In 80% sind die Bluthochdrücke allerdings genetisch bedingt. Man kann gar nichts dafür oder man ist einfach zu übergewichtig. Und die erste Maßnahme, um den Blutdruck zu senken, wenn man weiß, man hat einen Blutdruck, ist die Gewichtsreduktion. Also wenn jemand übergewichtig ist und der nimmt sein Gewicht runter um 5 bis 10 Kilo, braucht er zum Beispiel keine Tabletten mehr. Das heißt also, das geht dann auch mit dem Gewicht einher und mit der Genetik. Das heißt, wir können es nur wissen, indem man misst, also ein Blutdruckmessgerät zu Hause haben und dann mal ab und zu bei sich und bei dem Partner mal messen und dann gucken, wo man steht.
3: Jetzt der Abschluss, Herr Professor. Wenn Sie nur einen Tipp geben dürften, nur einen Tipp, damit es meinem Herz, meinem Kreislaufsystem gut geht, was würden Sie da sagen?
2: Bewegung, Bewegung, Bewegung. Bleiben wir schlank, dann haben wir eine hohe Chance, auch wirklich gesund zu bleiben.
1: Sagt Professor Marc Hollitz vom Krankenhaus Porz am Rhein.
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1: Es sind oft die kleinen, unbezahlten Ideen und das entsprechende Engagement, die ein ganzes Dorf oder eine Kleinstadt zusammenhalten. Genau dieses Engagement ist in Berlin beim Wettbewerb Machen 2026 ausgezeichnet worden. Über 100 Projekte aus kleineren Städten und ländlichen Regionen in Ostdeutschland haben ein Preisgeld bekommen. Und zwar in Höhe von insgesamt mehr als 800.000 Euro. Mit dem Geld werden ganz konkrete Ideen vor Ort gefördert, für die es viel Applaus gegeben hat.
5: Beifall für eine Initiative aus Mittelthüringen. Die Gemeindediakonie Lebensfreude in Dreigleichen gibt pflegenden Angehörigen Zeit für sich. Geschäftsführerin Cora Schröter erklärt das Prinzip des teils ehrenamtlich organisierten Projekts.
6: Also unser Kulturtaxi kommt mit unseren Alltagsbegleitern und einer unserer Alltagsbegleiter bleibt eben bei dem zu Pflegenden zu Hause, betreut denjenigen und der pflegende Angehörige kann mit uns einen schönen kulturellen Abend, Nachmittag, Tag verbringen.
5: Das Kulturtaxi gehört zu den Projekten, die der Wettbewerb Machen 2026 unterstützt. 107 Projekte erhalten bis zu 10.000 Euro, weitere 100 jeweils 2.500 Euro. Insgesamt fließen mehr als 830.000 Euro. Die Ostbeauftragte der Bundesregierung und Mitorganisatorin des Wettbewerbs, Elisabeth Kaiser, hält das für gut investiertes Geld. Kleinere Initiativen im Osten scheiterten häufiger an bürokratischen Förderprogrammen und strukturellen Hürden.
7: Im Westdeutschland gibt es große, kapitalstarke Stiftungen. Das haben wir so in Ostdeutschland nicht.
5: Zusätzlich sieht SPD-Politikerin Kaiser nach den starken Wahlergebnissen der AfD die Zivilgesellschaft unter Druck. Einige Initiativen seien vorsichtiger geworden. Engagement für Minderheiten oder gegen Rechtsextremismus werde teils in Frage gestellt.
7: Also für mich ist es wichtig, dass wir heute auch vom Machen-Wettbewerb das Signal aussenden, wir sehen euer Engagement. Euer Engagement ist nicht aus dem Fokus, sondern gerade jetzt umso wichtiger, wo wir eben auch sehen, dass es Kräfte gibt, die wollen keine engagierte Zivilgesellschaft.
5: Die Initiativen schaffen zugleich Orte, an denen Menschen mit unterschiedlichen politischen Ansichten miteinander ins Gespräch kommen. Darauf verweist Jan Holze aus dem Vorstand der Deutschen Stiftung für Engagement und Ehrenamt, die den Wettbewerb ebenfalls mitträgt.
8: Wichtig ist, dass die Vereine in Ostdeutschland alle sozialen Schichten zusammenbringen und auch alle politischen Einstellungen. Und dementsprechend finden natürlich die Debatten, die gesellschaftlichen Debatten in diesen Vereinen statt. Umso wichtiger ist, dass wir sie trotzdem unterstützen.
5: Der Staatsminister für Sport und Ehrenamt, Ronald Rauer, ist ebenfalls bei der Preisverleihung im Berliner Stadion an der Alten Försterei dabei. Für ihn ist klar, wer Verantwortung übernimmt und Menschen zusammenbringt, stärkt auch die Demokratie.
9: Alle, die sich engagieren in dem Bereich, sind mit dafür zuständig, dass quasi auch Demokratie gestärkt wird, auch die Gemeinschaftssinn gestärkt wird. Und das sind einfach Dinge, die unsere Gesellschaft auch heutzutage dringend wichtig hat.
5: Die Demokratie steht auch bei einem weiteren ausgezeichneten Projekt aus dem Märkisch-Oderland in Brandenburg im Mittelpunkt. Der Geschichts- und Heimatverein Gusow-Plattkow macht die politische Wende 1989-90 in der DDR zum Planspiel für junge Menschen. Thomas Drewing vom Verein erklärt das Konzept.
10: Sollen sich Menschen, die nicht von der Zeit betroffen waren, in verschiedene Entscheidungsprozesse reindenken und eine Entscheidung treffen? Also gehe ich rüber nach den Westen, fliehe ich über die Botschaft, was ist mit der ersten Arbeitslosigkeit nach der Wende, also all solche Dinge.
5: Der Wettbewerb machen will solche Initiativen stärken und damit auch den gesellschaftlichen Zusammenhalt in ländlichen Regionen Ostdeutschlands.
1: Dietrich Kammerer über den Wettbewerb machen 2026. Schutzweste und Pfefferspray. Das ist mittlerweile die Standardausrüstung für einen Job, der früher eigentlich reine Büroarbeit war. Für Gerichtsvollzieher. Weil die Gewalt an den Haustüren massiv zugenommen hat, haben die Landesregierungen in den letzten Jahren reagiert und versuchen, Gerichtsvollzieher zu schützen. Karin Göckel hat einen von ihnen bei seiner Arbeit in Nürnberg begleitet.
11: Nico Murach packt seine Tasche. Neben seinen Akten, seinem Dienstgeldbeutel samt Quittungsblock, falls ein Schuldner bar bezahlen will, steckt er auch ein Pfefferspray und einen Piepser hinein. Mit dem könnte er im Notfall Hilfe holen und geortet werden. Dann zieht er seine Stichschutzjacke an.
12: Also die vor allem gegen Messerangriffe schützen soll, weil eben doch in so einer Wohnung das Küchenmesser verbreiteter ist als die Schusswaffe.
11: Heute muss Nico Murach 2 Haftbefehle zur Erzwingung der Vermögensauskunft vollstrecken. Der erste Schuldner hat seine Krankenkassenbeiträge nicht gezahlt. Gerade als Nico Murach auf die Klingel drücken will, kommt ein Mann und öffnet die Tür.
13: Sind Sie das?
14: Ja, warum?
13: Ich bin Gerichtsvollzieher.
14: Oh, Scheiße.
13: Haben Sie nicht reagiert auf meine Schreiben?
14: Weil ich habe keine Briefkasten.
11: Der Mann sieht erschrocken aus, hat Angst. Seit Monaten habe er keine Post bekommen, erklärt er. Der Mann soll am nächsten Tag um 11 Uhr zu ihm ins Büro kommen, mit allen notwendigen Unterlagen.
13: Bitte wirklich einhalten morgen, weil sonst muss ich irgendwann nachts vorbeikommen.
14: Gar kein Problem.
13: Okay. Man entwickelt ja auch im Laufe der Zeit ein gewisses Gefühl für Menschen. Und ich hatte den Eindruck, er war jetzt eher ein bisschen erschrocken. Mir ist es auch lieber, die Vermögensauskunft im Büro abzunehmen. Da haben beide einen Sitzplatz. Sonst müsste ich das hier im Treppenhaus oder in der Wohnung machen. Der Schuldner ist auch nicht darauf vorbereitet, heißt, er müsste erst mal seine Unterlagen suchen gehen.
11: Beim nächsten Schuldner, er hat seine Rechnungen bei den Stadtwerken nicht mehr gezahlt, hat der Gerichtsvollzieher weniger Glück.
13: Hallo? Ich höre, dass jemand zu Hause ist. Bitte machen Sie doch auf, ich bin vom Amtsgericht Nürnberg.
11: Doch der Mann macht nicht auf. Nico Murach wirft seine Karte in den Briefkasten. 2 Tage gibt er ihm noch Zeit. Als Gerichtsvollzieher hat Nico Murach schon viel Armut und Elend gesehen. Wenn Schuldner Hilfe brauchen, informiert er den allgemeinen Sozialdienst oder gibt Kontakte zu Beratungsstellen weiter. Aber Nico Murach hat auch schon gefährliche Situationen erlebt, bei einem Reichsbürger zum Beispiel.
13: Die Ehefrau des Schuldners hat mir noch freundlich die Tür aufgemacht, hat aber dann im selben Moment hinter mir zugesperrt, hat ihren Mann gerufen und der Mann kam vom Obergeschoss mit Schäferhund und ich sei doch gar kein Beamter.
11: In dem Fall konnte sich Nico Murach retten und kam ein paar Tage später mit der Polizei wieder.
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1: Die Hauptkriegsverbrecher des NS-Regimes, sie standen ab November 1945 vor Gericht. Heute, vor 80 Jahren, wurden die Urteile in diesem ersten Nürnberger Prozess gesprochen. Volker Lenz blickt zurück.
15: Nürnberg im Ausnahmezustand. Das Ende des Kriegsverbrecherprozesses zeigt sich sogar im Straßenbild.
16: Das Gebiet um den Justizpalast ist für jeden Verkehr gesperrt. Panzer und Posten sichern die Straßenecken. Militär- und Polizeipatrouillen kreuzen durch die Stadt.
15: Im Gerichtssaal drinnen ist es voller als je zuvor. Eine ungeheure Spannung liegt in der Atmosphäre, berichten 2 Radioreporter, bevor die Urteilsverkündung beginnt.
17: Jetzt erheben sich alle. Der Gerichtshof tritt ein.
18: Ja, erst kommen die beiden Franzosen mit ihren weißen Plastrons und Umhängen. Dann kommt Mr. Parker, der Amerikaner.
15: Hermann Göring, zweitmächtigster Mann nach Adolf Hitler während der Nazi-Diktatur, ist der erste Angeklagte, der sein Urteil vom Internationalen Militärtribunal an diesem Tag empfängt.
19: The International Military Tribunal sentences you to death by hanging.
20: Göring ist zum Tod durch Strang verurteilt worden, wie Sie eben gehört haben.
15: Göring baute die Gestapo auf, schuf die ersten Konzentrationslager und war auch für die Überfälle Hitler-Deutschlands auf andere Länder verantwortlich. So wird er in allen 4 Anklagepunkten des Tribunals für schuldig befunden. Für Verbrechen gegen den Frieden, für die Durchführung von Angriffskriegen, für Kriegsverbrechen, für Verbrechen gegen die Menschlichkeit. Genau diese Fragen untersucht das Tribunal. Rund 10 Monate dauert der Prozess, 403 öffentliche Sitzungen hält der Gerichtshof ab. Abscheuliche und skurrile Auftritte gibt es in dem Verfahren. Fast unerträglich die Zeugenaussagen von Rudolf Höss, der 3,5 Jahre lang das Konzentrationslager Auschwitz führte.
0: Und in dieser Zeit sind Hunderttausende von Menschen dort in den Tod geschickt worden. Ist das richtig?
15: Jawohl. Nahezu grotesk der Auftritt von Führerstellvertreter Rudolf Höss, der das Gericht erst von seinem Gedächtnisverlust überzeugen will, das dann aber später widerruft.
21: Ab nunmehr steht mein Gedächtnis auch nach außen hin wieder zur Verfügung. Die Gründe für das Vortäuschen von Gedächtnisverlust sind taktischer Art. Tatsächlich ist lediglich meine Konzentrationsfähigkeit etwas herabgesetzt.
22: Angeklagter Ernst Kaltenbrunner.
15: Zurück zu den Urteilen.
22: Gemäß den Punkten der Anklageschrift, nach denen Sie für schuldig befunden wurden, verurteilt das internationale Militärgericht Sie zum Tode durch den Strang.
15: Mehrere Stunden dauert es, die Schuldsprüche für jeden einzelnen der 22 Angeklagten zu verlesen. 12-mal gibt es ein Todesurteil, 3-mal lebenslange Haft für die Nazi-Verbrecher. Hinzu kommen 4 langjährige Haftstrafen, aber auch 3 Freisprüche. Filmaufnahmen von den Angeklagten sind bei der Verkündung nicht erlaubt. So müssen Beobachter deren Reaktion schildern, wie zum Beispiel bei Joachim von Ribbentrop, Hitlers Außenminister.
23: Ribbentrop ist zum Tode verurteilt. Er steht da mit schütterem weißen Haar, müde, einen bitteren Zug um den Mund, mit verschleierten Augen.
15: Der Holocaust stand übrigens nicht im Zentrum der Anklage. Auch nicht die zahllosen Morde an Sinti und Roma. Der Straftatbestand des Völkermordes existierte noch nicht. Deshalb wurden vor allem Verbrechen gegen die Menschlichkeit und Kriegsverbrechen verfolgt. Am 30. September 1946 begann die Verkündung der Urteile im Nürnberger Kriegsverbrecherprozess. Das war heute, vor 80 Jahren.
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25: Mit Simon Schmidt und einem Blick zum Fußball vom Abend. In der Nations League hat Spanien im ersten Heimauftritt seit der WM eine überzeugende Leistung gezeigt. Der Weltmeister besiegte Kroatien mit 4:1. Einzelheiten von Ina Kast.
26: Der Weltmeister bleibt auch in der Nations League makellos. Die Spanier waren wie gewohnt spielfreudig. Herausragend war Lamine Yamal, der mit 2 Toren und einer Vorlage großen Anteil am 4:1 Erfolg über Kroatien hatte. Spanien führt seine Vierergruppe souverän an. Dahinter duellieren sich die Kroaten mit England um Tabellenplatz 2. Die Three Lions haben beim Gastspiel in Tschechien einen wichtigen Sieg für Selbstvertrauen geholt. Durch Tore von Gordon und Kane gewann das Team des deutschen Trainers Thomas Tuchel mit 2:0. Gegner Tschechien musste allerdings auch schon ab der 25. Minute wegen eines Platzverweises in Unterzahl spielen.
25: Am Donnerstag ist auch das deutsche Team wieder in der Nations League gefragt. Serbien ist zu Gast in München. Das DFB-Team will den ersten Sieg unter Trainer Jürgen Klopp. Sollte das nicht gelingen, wäre das historisch. Noch nie hat ein deutscher Bundestrainer in seinen ersten 3 Spielen keinen Sieg feiern können. Außerdem braucht es 3 Punkte, um realistische Chancen auf das Weiterkommen in der Nations League nicht schon zu verspielen. Die Sorgen bei Manchester City dürften noch mal viel größer sein. Dem Fußballverein aus England drohen nämlich heftige Strafen, weil er gegen Finanzregeln verstoßen hat. Das hat die Premier League offiziell bestätigt. Zu dem Ergebnis kam zuvor eine unabhängige Kommission. Franziska Hoppen.
27: Also laut Premier League hat diese unabhängige Kommission festgestellt, dass City zwischen 2009 und 2018 mit einer Reihe seiner kommerziellen Partner Scheinverträge abgeschlossen hat, um die Einnahmen des Vereins künstlich aufzublähen und so Kosten, um umgerechnet mehr als 1 Milliarde Euro zu senken. Das sollte den Anschein erwecken, dass City Finanzvorschriften einhält. Der Verein hat demnach außerdem falsche Jahresabschlüsse vorgelegt und die tatsächliche Finanzlage vor Wirtschaftsprüfern und den Fußballaufsichtsbehörden verschleiert. Und City soll auch die Ausgabenobergrenzen der Premier League und der UEFA erheblich überschritten haben und mehrfach gegen seine Pflichten zur Zusammenarbeit gegenüber der Liga verstoßen haben. Der Geschäftsführer der Premier League, Richard Masters, der hat das so zusammengefasst: City habe fast ein Jahrzehnt lang, Zitat, systematisch gegen die Regeln der Premier League verstoßen.
25: Manchester City kann bis Freitag Einspruch erheben und hat das bereits auch schon angekündigt. Mögliche Sanktionen sind Geldstrafen, Punktabzüge oder sogar ein Zwangsabstieg. Über die Strafen wird nochmal extra beraten. Wann ist offen? Die deutsche Fußball-Frauennationalmannschaft geht nach dem kommenden Wochenende in ihre erste Länderspielpause der Saison. Welche Spielerinnen im Kader sind und wer fehlt, weiß Christopher Klein.
2: Mit einem Neuling und mehreren Rückkehrerinnen gehen die DFB-Frauen in ihre ersten Länderspiele auf dem Weg zur WM kommenden Sommer in Brasilien. Erstmals mit dabei ist die 19-jährige Offensivspielerin Lisa Baum, die erst vor kurzem von RB Leipzig zum FC Arsenal nach London gewechselt ist. Kapitänin Julia Gwin ist erstmals nach ihrer Schulterverletzung wieder im Kreis des Nationalteams mit dabei. Genauso wie Innenverteidigerin Bibiane Schulze-Solano, die ebenfalls lange ausgefallen war. Stammtorhüterin Ann-Kathrin Berger pausiert nach Absprache mit Bundestrainer Wück und seinem Team. Neben ihren etatmäßigen Vertreterinnen Ena Mamutovic und Stina Johannes wurde auch Hoffenheims Laura Dick in den Kader berufen.
25: Deutschland spielt am 9. Oktober in Karlsruhe gegen Australien und am 13. Oktober in Bremen gegen Japan. Die deutschen Basketballteams haben einen ganz bitteren europäischen Abend erlebt. Mit Bayern München, Frankfurt, Rostock und Chemnitz haben alle deutschen Vertreter deutliche Niederlagen kassiert. Unter anderem haben die Bayern mit 76-100 bei Fenerbahce Istanbul verloren.
1: Das war der Sport mit Simon Schmidt.
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3: Um 1.29 Uhr mit Juliette Groß. Ungeachtet von Sicherheitswarnungen lehnt US-Präsident Trump gesetzliche Vorschriften für künstliche Intelligenz weiter ab. Stattdessen sollten sich die KI-Unternehmen freiwillig selbst regulieren, sagte Trump bei einem Treffen mit den Chefs der großen Tech-Konzerne. Aus Washington, Ralf Borchert.
6: Seit Wochen wird auch in den USA diskutiert, welche Regeln und Beschränkungen für die Entwicklung künstlicher Intelligenz notwendig sind. Doch Donald Trump lässt sich von all dem nicht beeindrucken. Nach dem Treffen mit den Chefs der amerikanischen KI-Branche im Weißen Haus sagte Trump wörtlich: "Wir dürfen sie nicht ausbremsen. Die USA hätten einen großen Vorsprung vor China und müssten diesen Vorsprung behalten", so Trump weiter. Selbstregulierung der KI-Branche reiche aus.
3: Der Bund will Bremen und Bremerhaven zu einem militärischen Logistikdrehkreuz ausbauen. Verteidigungsminister Pistorius unterzeichnete am Nachmittag die Absichtserklärung für Investitionen über rund 1,35 Milliarden Euro. Aus Bremen, Michael Kück.
7: Das Projekt mit dem Titel Deployment Hub 2031 soll sicherstellen, dass im Fall eines Angriffs die Bundeswehr und NATO-Soldaten beispielsweise Fahrzeuge und Panzer schnell über Bremen und Bremerhaven verlegen können. In Bremerhaven fließt das Geld unter anderem in den Bau neuer Kajen, in weitere Brücken, neue Straßen und Bahnanschlüsse. Am Bremer Airport wird in weitere Sicherheitsanlagen und in das Rollfeld investiert, um Starts und Landungen auch schwerer Militärmaschinen zu ermöglichen.
3: Bundesfamilienministerin Prien erwägt offenbar doch, auf die geplante Kürzung des Elterngeldes zu verzichten. Sie sei dafür offen, sagte die CDU-Politikerin dem Redaktionsnetzwerk Deutschland. Die Koalition berate derzeit über verschiedene Optionen und rechne diese mit Blick auf die Haushaltslage durch. Prien verwies darauf, dass man sich noch nicht auf ein Modell festgelegt habe. Unter der Maßgabe harter Sparvorgaben hatte die Ministerin im Sommer einen vielfach kritisierten Entwurf für eine Elterngeldreform ausgearbeitet. Dieser sieht unter anderem eine Kürzung der Bezugsdauer von 14 auf 12 Monate vor. In Sachsen-Anhalt will Ulrich Siegmund im Dezember Ministerpräsident werden. Das kündigte der AfD-Politiker in Magdeburg nach einer Fraktionssitzung an. Bei der Landtagswahl am 6. September war seine Partei mit knapp 44% stärkste Kraft vor der CDU mit gut 17% geworden. Die AfD führt derzeit Gespräche mit dem BSW zur Regierungsbildung. Das Wetter in Deutschland. Teils bewölkt und meist trocken, im Südosten Nebel. Tiefstwerte 19 Grad in Essen bis örtlich 4 Grad in Ostbayern. Tagsüber Wechsel aus Sonne und Wolken, später im Westen Schauer möglich. Höchstwerte 20 bis 30 Grad. Am Donnerstag im Osten meist freundlich und trocken, gebietsweise Regen und Gewitter möglich. 17 bis 26 Grad. Am Freitag wechselhaft, im Westen und Südwesten trocken. 17 bis 23 Grad. Das waren die Nachrichten.
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1: Und habe ich nur eine aktuelle Meldung, die betrifft die A73 Nürnberg Richtung Bamberg. Die Strecke ist zwischen Bamberg Süd und Ost wegen Bergungsarbeiten weiterhin gesperrt. Ihnen eine gute Fahrt.
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1: Mein Name ist Reza Wafam. Hallo. Mehr als 8000 Infizierte und fast 4000 Tote. Die Demokratische Republik Kongo, die wird gerade vom schwersten Ebola-Ausbruch ihrer Geschichte ja quasi überrollt. Weil sich das tödliche Virus wegen anhaltender Kämpfe im Land schnell ausbreitet, droht die medizinische Versorgung zu kollabieren. Das Land ist dringend auch auf internationale Hilfe angewiesen, auch aus Deutschland. Im Exklusivinterview mit dem ARD-Studio Nairobi hat Bundesentwicklungsministerin Radovan weitere Finanzhilfen zugesagt. Über die aktuelle Situation aus dem Studio Nairobi, Karin Bensch.
5: Jean-Jacques Kalombo ist Arzt, stammt aus der Demokratischen Republik Kongo. Er ist einer von 120 medizinischen Fachkräften, die in der kenianischen Hauptstadt Nairobi trainiert werden für den Einsatz gegen Ebola. Jean-Jacques zieht sich einen weißen Schutzanzug an, streift blaue, dünne Gummihandschuhe über seine Hände, zieht eine Maske über Mund und Nase. Danach setzt er eine große Schutzbrille auf und steigt in weiße Gummistiefel. Die Schutzkleidung, sie ist überlebenswichtig, sagt der kongolesische Arzt. Um Patienten, die an Ebola erkrankt sind, gut zu betreuen, muss das medizinische Personal sich zunächst selbst schützen. Und dann, um Zugang zu Risikobereichen zu bekommen, in die wir gehen, um die Patienten zu untersuchen, sei es um verdächtige oder infizierte Patienten zu sehen. Dieses Training wird mit deutschem Geld bezahlt, in Zusammenarbeit mit der Gesellschaft für internationale Zusammenarbeit, kurz GIZ. Das Budget für diese Übung liegt bei rund 1 Million Euro. Zur Unterstützung mit dabei sind Mediziner der Berliner Charité. Einer von ihnen ist Maximilian Gärtler.
8: Das Finstere an diesen Epidemien ist, dass es immer viel teurer wäre, nichts zu machen. Wenn sich das weiter verbreitet, das ist viel, viel teurer, als mit qualifizierten Kräften die Epidemie da zu bekämpfen, wo sie jetzt ist.
5: Vor Ort in der Demokratischen Republik Kongo fehlen derzeit medizinische Mitarbeiter in Krankenhäusern, so die Weltgesundheitsorganisation WHO. Die Zahlen, sie steigen weiter dramatisch. Mittlerweile gibt es mehr als 8000 bestätigte Infektionen und fast 4000 Todesfälle. Die Bundesregierung stockt die Ebola-Hilfe erneut auf um 21 Millionen Euro, sagt Bundesentwicklungsministerin Rehm Alabali Radovan im Exklusivinterview mit dem ARD-Studio Nairobi.
9: Mit unserer Unterstützung stellen wir Schutzanzüge für Gesundheitspersonal zur Verfügung, mobile Labore und Testkits. Denn um den Ausbruch jetzt einzudämmen, ist es wichtig, dass die Menschen überhaupt diagnostiziert werden, dass die Menschen dann isoliert werden, dass keine weiteren Ausbrüche stattfinden.
5: Zurück bei der Übung. Der kongolesische Arzt Jean-Jacques Kalombo und die Mitglieder seiner Gruppe sind nun in der roten Zone, also dort, wo es im echten Leben eine hohe Ebola-Ansteckungsgefahr gibt. In voller Montur müssen sie nun verschiedene Übungsaufgaben erledigen. Sie laufen durch die Gänge, beatmen einen Dummy, machen einen Ultraschall mit einem vermeintlichen Ebola-Patienten. Nach gut einer Stunde stößt der Arzt an seine Grenzen. Er schwitzt so sehr, dass seine Schutzbrille total beschlagen ist. Eine Erfahrung, die er mitnimmt nach Hause für den Einsatz gegen Ebola. Das Training für ihn eine sehr wichtige Erfahrung, sagt der kongolesische Arzt.
10: Ja, das hilft uns auf jeden Fall sehr. Es lohnt sich, denn wir müssen in der Lage sein, uns gegen das Virus zu verteidigen.
5: Jean-Jacques Kalombo wird nun in seiner Heimat ein Trainingsprogramm leiten, um sein neues Wissen an seine Kolleginnen und Kollegen weiterzugeben. Eine wichtige Hilfe im Kampf gegen Ebola.
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1: Wie viel Macht darf China in unseren Häfen und auf unseren Straßen haben? Genau diese Frage sorgt gerade für Diskussionen. Der chinesische Staatskonzern Costco, der sich vor 3 Jahren trotz großer Proteste beim Hamburger Hafen eingekauft hat, will nämlich jetzt die nächste deutsche Firma schlucken. Diesmal geht es um das Logistikunternehmen Zippel, das Waren quer durchs Land transportiert. China will 80% der Anteile übernehmen. Nach Informationen des Handelsblatts will die Bundesregierung diesen Deal aber jetzt stoppen. Darüber hat meine Kollegin Nina Zimmermann mit dem NDR-Hafenexperten Dietrich Lehmann gesprochen und ihn gefragt, welche Bedenken es gegen eine Übernahme gibt.
11: Also vor allem geht es um Sicherheitsbedenken. Das berichtet das Handelsblatt unter Berufung auf ein vertrauliches Dokument der Bundesregierung. Und darin heißt es, es bestehe die Gefahr strategischer Abhängigkeiten. Und die könnten, Zitat, im Zuge politischer Verwerfungen als Druckmittel genutzt werden. Und Zippel spiele auch für die logistische Unterstützung der Bundeswehr eine wichtige Rolle. Dahinter dürften sich also zwei düstere Szenarien verbergen. Was ist zum Beispiel, wenn tatsächlich an der Ostflanke der NATO es eine Konfrontation mit Russland gibt? Wie positioniert sich dann China? Wie verhalten sich chinesische Firmen? Und das zweite Szenario, das bei Sicherheitsexperten und auch in der Logistikbranche immer wieder diskutiert wird, ist das Taiwan-Szenario. China erhebt ja Ansprüche, schließt den Einsatz von Militär nicht aus und falls es tatsächlich eines Tages dort zu einer Invasion kommt, dann würde das Schockwellen rund um den Globus senden, wirtschaftliche Schockwellen, aber auch die Frage von Sanktionen gegen China stunden dann im Raum. Und je mehr die hiesige Wirtschaft von China abhängig ist, umso größer wäre auch hierzulande der Schaden, so die Befürchtung.
12: Was ist denn Zippel überhaupt für ein Unternehmen?
11: Das ist ein mittelständisches Unternehmen, das ist spezialisiert auf sogenannte Hinterlandtransporte, also Waren von den großen Häfen wie Hamburg und Bremerhaven ins Landesinnere zu befördern und umgekehrt. Das passiert mit Lastwagen. Viele in Norddeutschland haben die LKW mit den grünen Lackierungen und der markanten Aufschrift von Zippel vielleicht schon mal gesehen. Aber auch über Binnenwasserstraßen und per Schiene werden Güter befördert. Und für Costco besonders interessant dürften die Bahnslots von Zippel sein. Die Bahnstrecken in Deutschland, die sind ja chronisch überlastet. Da kann man also nicht ohne weiteres als neuer Wettbewerber auftreten. Zippel aber ist schon da und gut im Geschäft. Und daneben bedient Zippel auch eigene Logistik-Hubs. Besonders in Ostdeutschland ist das Unternehmen stark. An einigen Standorten, wie in Südbrandenburg, sogar manchmal der größte Kunde. Aber aus Sicht des Bundeskartellamts hat Zippel keine so starke Marktstellung insgesamt, dass man die Übernahme durch Costco aus Wettbewerbssicht verbieten musste. Das Kartellamt hat den Einstieg abgesegnet.
12: Aber schon strategisch ein spannendes Unternehmen. Am Container-Terminal Tollerort im Hamburger Hafen hält Costco, ich habe es gesagt, 25%. Könnte das bei Zippel jetzt auch so laufen? Also ein gewisser Anteil wird an die Chinesen verkauft?
11: Das ist ein bisschen ein Stück weit Spekulation und aus meiner Sicht auch eher unwahrscheinlich, dass am Ende das wirklich so kommt, wie eben im Fall vom Container-Terminal-Ort. Beim Costco-Einstieg dort, Anfang der 2020er Jahre, da waren die Interessenlagen noch ein Stück weit anders. Die Weltlage war auch eine ganz andere. Damals war vor allem das von Robert Habeck geführte Wirtschaftsministerium dagegen, aber das Kanzleramt, damals unter Olaf Scholz, hat sich am Ende durchgesetzt, trotz aller Bedenken. Jetzt sind die gesetzlichen Hürden noch mal deutlich höher, auch bei Minderheitsbeteiligungen aus dem Ausland. Und es sind zahlreiche Ministerien in Berlin gegen den Costco-Einstieg. Neben dem Wirtschaftsministerium, so das Handelsblatt, auch das Auswärtige Amt, das Verteidigungsministerium und einige andere. Das Wirtschaftsministerium, das ist federführend und schon im Frühjahr hat Ministerin Katharina Reiche ihre Skepsis nur schwer verbergen können zu dem Deal.
13: Sie können sicher sein, dass wir Investitionen sehr genau prüfen, bevor Freigaben erfolgen. Und dabei stehen strategische, sicherheitsrelevante Punkte ganz oben auf der Tagesordnung.
11: Ja, das war Katharina Reiche im Frühjahr. Jetzt steht die Prüfung offenbar kurz vor dem Abschluss.
12: Costco hat sich ja mittlerweile in sehr vielen Häfen eingekauft. Piräus, Rotterdam, Antwerpen und noch einige. Und auch chinesische Investitionen in anderen Bereichen sind laut Studien in der EU so hoch wie noch nie. Welche Interessen verfolgen die Chinesen?
11: Also wenn wir uns mal auf den Logistikbereich beschränken, dann spielen erstmal rein wirtschaftliche Interessen eine Rolle. Das haben aber auch andere große Reedereien und Logistikkonzerne, nämlich möglichst viel Einfluss auf die Lieferketten und alle Glieder zu haben. Deshalb kaufen sich ja eigentlich alle großen Reedereien in Häfen ein. MSC zum Beispiel im Hamburger Hafen bei der Harla. Hapag-Lloyd, die größte deutsche Reederei, hat inzwischen auf fast allen Kontinenten eigene Terminals oder Terminalbeteiligung. Und das dient natürlich dazu, Geld zu verdienen, aber auch dazu, dass man Zugriff auf Umschlagskapazitäten hat, den Betrieb also ein Stück weit mitsteuern kann. Costco ist aber im Unterschied zu diesen anderen großen Rädern ein Staatskonzern und damit im weitesten Sinne weisungsgebunden an Peking und die dortige Staats- und Parteiführung. Und wir haben vorhin darüber gesprochen, da kann es natürlich passieren, dass man bei Geschäften auch eine politische Agenda hat.
12: Naja, wie geht's jetzt weiter für Zippel?
11: Also im Moment läuft bei Zippel selbst der Geschäftsbetrieb weiter und noch hat die Bundesregierung auch noch nicht abschließend entschieden. Aber das könnte nach unseren Informationen kurzfristig passieren. Mittwochs ist ja planmäßig in Berlin Kabinettssitzung.
1: Sagt NDR-Hafenexperte Dietrich Lehmann. Dieses Problem kennt man in Hamburg genauso wie in München. Die Bahn baut gefühlt immer dann, wenn man es am wenigsten gebrauchen kann. Das erlebt der Südwesten Deutschlands jetzt quasi im XXL-Format. Ausgerechnet zum Start der Cannstatter Vasen, dem zweitgrößten Volksfest der Welt, wird die wichtige Bahnstrecke zwischen Heilbronn und Stuttgart komplett gesperrt. Statt entspannt im Zug zum Feiern zu fahren, heißt es für die Fahrgäste jetzt Schienenersatzverkehr im Bus. Uli Zwerins hat sich am Bahnhof in Heilbronn umgehört, wie viel Verständnis die Fahrgäste für dieses Baustellentiming noch haben.
0: Am Busbahnhof in Heilbronn bilden sich schon am frühen Morgen lange Warteschlangen mit Menschen, die mit großen Koffern in den Urlaub oder Umhängetaschen zur Arbeit oder zum Studieren wollen. Zug fährt aktuell keiner, also heißt das wieder einmal Schienenersatzverkehr.
14: Ich finde es halt einfach nervig, wenn man jedes Mal eben den Bus nehmen muss, anstatt einfach direkt mit der Bahn nach Stuttgart zu fahren. Und natürlich auch, dass die Busse jetzt nicht direkt bis Stuttgart Hauptbahnhof fahren, sondern nur bis Ludwigsburg, man dann nochmal umsteigen muss in der S-Bahn.
16: Es verlängert halt die Fahrzeit. Und je nachdem mit Koffern nochmal umsteigen, ist halt auch so eine Sache.
17: Also eure Ersatzbusse, es müsste besser beschildert sein, wo sie von Heilbronn aus hinfahren. Und Digitalanzeige funktioniert gar nicht. Es ist schwach.
16: Also hier steht es halt nicht dran und jetzt habe ich es hier am Bus entdeckt.
18: Ich gehe jetzt wieder studieren nach dem Semesterferien. Es ist schon nervig.
0: Das wird sich in den nächsten Tagen kaum ändern. Die Bahn teilt in einer E-Mail mit, dass die Sommerferien leider nicht ausreichen, um alle Arbeiten auf der Frankenbahn zu erledigen. Auch Matthias Lieb, der sich für das Land um die Belange der Bahnkunden kümmern soll, betont, dass die zweispurige Strecke dringend ausgebaut werden muss, mit dem Ziel, Verspätungen zu minimieren.
19: Die Gleise und Weichen zwischen Bietigheim und Heilbronn sind reduziert worden, sodass halt nur wenig Möglichkeiten bestehen, viele Züge über die Strecke zu bekommen. Man bräuchte also wieder mehr Weichen, mehr Überleitstellen, damit hier die Leistungsfähigkeit der Strecke erhöht wird. Und jetzt ist halt auch noch eine gute Möglichkeit zu bauen, vom Wetter her.
0: Mit mehr Gleisen und Weichen könnten dort auch mehr Züge fahren. Das Wetter für die Bauarbeiten passt vielleicht, aber viele Bahnkunden haben es einfach satt, weil sie sich auf die Bahn nicht mehr verlassen können.
20: Naja, man muss immer mit Verspätungen rechnen oder kompletten Ausfall. Und ich habe eine neue Ausbildung angefangen und ganz schön hart.
24: Also es ist wirklich eine Schande. Erst jetzt kommt dann richtig raus, an was es alles hängt.
28: Es ist ärgerlich, weil eigentlich fast jede Woche irgendwas anderes ist.
0: Und aktuell läuft auch noch der Cannstatter Wasen, zu dem viele von Heilbronn nach Stuttgart fahren wollen. Matthias Lieb sagt da nur:
19: Das Problem ist, dass derzeit ganz viel gebaut wird und wieder immer irgendwo Feste sind.
0: Die Kunden müssen da also durch, erstmal wieder bis nächsten Sonntag. Dann sollen die Züge zumindest wieder teilweise fahren. Bis dahin ist Geduld gefragt.
29: Ja, wenn dadurch die Züge pünktlicher werden, wäre das schon sehr nützlich. Hoffnung stirbt zuletzt.
30: Und ich merke es, aber ich bin dankbar, dass überhaupt Busse fahren und man nicht einfach quasi so ins kalte Wasser geschmissen wird und nachher ein Taxi nehmen muss. Also sofern es auch länger dauert, muss ich sagen, bin ich trotzdem dankbar, dass was gemacht wird.
1: Wieder Bauarbeiten auf der Frankenbahn. Uli Zwerins war das.
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1: Fliegt der US-Botschafter in Brüssel demnächst aus dem Land? Ist zumindest nicht auszuschließen. Zwischen Belgien und den USA eskaliert nämlich ein Streit. Der amerikanische Botschafter Bill White provoziert die belgische Regierung seit Monaten mit Drohungen im Stil der America First Bewegung. Jetzt ist er wieder ins Außenministerium einbestellt worden. Mehr über den Diplomaten, der für Streit sorgt, von Andreas Meyer-Feist.
31: Bill White sieht so aus, wie sich viele einen erfolgreichen Amerikaner vorstellen. Fit, energisch und immer im Maßanzug. Früher war der breitschultrige Geschäftsmann unter anderem Partner einer bekannten US-Firma für Energy Drinks. Heute steht sein robustes Image für laute Diplomatie. Bill White nimmt kein Blatt vor den Mund. Er weiß, dass sich ein kleines Land wie Belgien nicht leisten kann, irgendwas dagegen zu tun. Umso mehr häufen sich die Provokationen.
32: It's the policy of the Trump administration to stick up for religious freedom, for sure. Thank you.
31: Als die belgische Justiz gegen rituelle Beschneidungen ermittelte, warf der US-Botschafter auch der Regierung pauschal Antisemitismus vor. Belgiens Regierungschef Bart De Wever reagierte kurz angebunden.
33: Das ist Unsinn.
31: Intern heißt es in Brüssel, Bill White beschimpfe Belgien und nehme sich zu viel heraus. Offen wird das aber kaum gesagt.
33: Ja, ein Diplomat muss selbst beschließen, wie er seinen Tag einfüllt. Ich denke allein, dass das nicht viel beiträgt.
31: Ein Diplomat müsse selbst entscheiden, wie er seine Aufgabe erfüllt, erklärte der belgische Premierminister. Bill White beleidigte den Vize-Regierungschef öffentlich als größten Loser in Belgien und reagierte auf eine Vorladung ins Außenministerium mit den Worten, das sei bloße Zeitverschwendung. Trump-Kritiker müssen damit rechnen, von ihm selbst mit Einreiseverboten in die USA belegt zu werden. Passiert ist das dem Chef der belgischen Sozialdemokraten.
34: It's disconcerting to us.
31: Es ist beunruhigend, sagt Belgiens Außenminister Maxime Prévot. Bisher saß der US-Botschafter aber am längeren Hebel. Belgien ist die perfekte Bühne, um zu zeigen, wer Macht hat und wer nicht. Das Land ist wirtschaftlich und militärisch auch als Gastgeber des NATO-Hauptquartiers massiv auf die USA angewiesen. Man nimmt Demütigungen hin, während größere EU-Länder versuchen, sich der Krawalldiplomatie geschickt zu entziehen, wie Frankreich und Deutschland.
2: A kind of wake-up call, a call to action.
31: Für den belgischen Außenminister eine Art Weckruf, ein Aufruf zum Handeln. Belgien könnte den US-Botschafter zur unerwünschten Person erklären und des Landes verweisen. Das wäre ein maximaler Affront auch gegen Donald Trump. Belgien scheute diesen Schritt bisher, will aber auch raus aus der Opferrolle. Ein internes Regierungsmemo strotzt vor Kritik an den USA und an Botschafter Bill White. Kommt das, was viele Belgier Wildwestdiplomatie nennen, damit an ihre Grenzen, weil die Belgier mutiger werden? US-Botschafter White erklärte, einige im belgischen Außenministerium hätten ihm schon gesagt:
3: Oh my gosh, you're actually becoming more of a diplomat. And I said, okay, I'm happy to hear that.
31: Mensch, du entwickelst dich ja tatsächlich immer mehr zum Diplomaten, worauf ich erwiderte, das freut mich zu hören. Gestern war er wieder im Außenministerium. Bilanz der Belgier, wir versuchen es nochmal miteinander.
1: Die Bundeswehr steckt viel Geld in den Norden. Genauer in das Bundesland Bremen. Der Bremer Airport und der Bremerhavener Überseehafen sollen in den kommenden Jahren für etwa 1,5 Milliarden Euro ausgebaut werden. Vor allem für die Kriegstüchtigkeit Deutschlands. Eine entsprechende Absichtserklärung haben Bremens Bürgermeister Bovenschulte und Bundesverteidigungsminister Pistorius unterzeichnet. Michael Kück.
6: Das Projekt mit dem Titel Deployment Hub 2031 soll sicherstellen, dass im Fall eines Angriffs die Bundeswehr und NATO-Soldaten beispielsweise Fahrzeuge und Panzer schnell über Bremen und Bremerhaven verlegen können. In Bremerhaven fließt das Geld unter anderem in den Bau neuer Kajen, in weitere Brücken, neue Straßen und Bahnanschlüsse. Am Bremer Flughafen wird in weitere Sicherheitsanlagen und in das Rollfeld investiert, um Starts und Landungen auch schwerer Militärmaschinen zu ermöglichen. Pistorius sagte, es gehe um tausende Soldaten, die über Bremerhaven und Bremen dorthin verlegt werden müssten, wo ein Abwehrkampf stattfinde.
7: Zehntausende Soldatinnen und Soldaten brauchen Unterkunft, Verpflegung. Maschinen und Geräte müssen gewartet und entsprechend betrieben werden. Gefechtsfahrzeuge bräuchten Diesel, Abstellmöglichkeiten, all das, was eben nicht per se auf Knopfdruck einfach da sein kann.
6: Der Großteil der geplanten Summe von rund 1,5 Milliarden Euro kommt vom Bund. Das Land Bremen steuert rund 200 Millionen bei. Bremens Bürgermeister Bovenschulte hat die enge Zusammenarbeit mit dem Bundesverteidigungsministerium gelobt.
8: Das ist die größte Einzelinvestition jedenfalls des Bundes, die es je im Land Bremen und in Bremerhaven gegeben hat.
6: Die ersten Baumaßnahmen sollen schon in Kürze starten und bis 2031 abgeschlossen sein.
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1: Der amerikanische Erfolgsautor Richard Ford ist einer der ganz Großen der US-Literatur. Einfach ist sein Weg nicht gewesen. Ford litt als Kind unter einer Leseschwäche. Wie er es trotzdem geschafft hat, erzählt er in diesem neuen schmalen Band, den wir ihm vorstellen. In einfachen Worten heißt das Buch. Mehr dazu von Tiller Fuchs.
9: Ich habe eine Zeit lang junge Menschen unterrichtet, die Schriftsteller werden wollten. Alles, was ich ihnen gesagt habe, war, lest, lest, lest. Ich habe ihnen ein Buch nach dem anderen vorgesetzt. Wir haben nicht gelesen, was sie geschrieben haben. Wir haben gelesen, was Naipaul geschrieben hat oder andere wichtige Autoren, um von ihnen zu lernen, wie man ein großer Schriftsteller wird.
5: Das, was Richard Ford an der Columbia University seinem studentischen Publikum eintrichterte, gilt auch für ihn selbst. In einfachen Worten erzählt weniger von einem, der ein großer Schriftsteller wurde, als von einem begeisterten Leser. Es sind die Bücher und Theorien von Faulkner, Hemingway, Camus, Sartre oder Walter Benjamin, die den 1944 im, wie es im Buch heißt, Bigotten Mississippi geborenen Jungen mit der Schreibschwäche zum Pulitzer-Preisträger gemacht haben. Und das nicht trotz, sondern wegen seiner anfänglichen Schwierigkeiten.
10: I'm a rather ordinary man, rather ordinary education. Ich bin ein eher gewöhnlicher Mensch, der ganz normal erzogen wurde. Ich mochte nur zufällig Bücher. Und die Magie, die sie auf mich ausübten, als ich jung war, und die sie bis heute auf mich ausüben. Vielleicht bin ich aufgrund meiner Legasthenie besonders empfindsam für Wörter. Ich arbeite sehr zielstrebig und viel. Diese beiden Dinge haben möglicherweise dazu geführt, dass ich als gewöhnlicher Mensch fähig war, außergewöhnliche Bücher zu schreiben.
11: Richard Ford erzählt offen und augenzwinkernd von Rückschlägen, Zweifeln und Zufällen. So wäre er nie ein großer Schriftsteller geworden, wenn nicht 1982 Inside Sports bankrott gemacht hätte, eine Zeitschrift, für die er damals als Reporter arbeitete. Seine Erfahrungen ließ Ford in den Roman Der Sportreporter einfließen. Es war die Geburtsstunde seines Helden Frank Bascombe und der Beginn von Fords literarischem Erfolg. Ab sofort galt er in den Augen von Verlagen und Kritik als Chronist des modernen Amerika, als den er sich selbst nie gesehen hatte.
12: It has never been my wish. I think I say this in this book, to write books.
10: Ich wollte nie über Amerika schreiben. Ich wollte einfach Bücher schreiben, die in Amerika spielen. Und dann kann die Leserin, der Leser herauslesen, was für ihr oder sein Leben in Deutschland, Schweden oder Frankreich wichtig ist. Politischer kann ich nicht werden, wenn ich verlässlich bleiben will.
11: Dabei kreist Ford von der ersten Seite an um diese Frage, an der er anfänglich zu scheitern droht. Es sah nicht so aus, als ließen sich Politik und Literatur unter meinen Händen glücklich vereinen, schreibt er. Zum Schlüsselerlebnis wird eine Lesung in Hamburg, wenige Tage vor dem Fall der Berliner Mauer. Ein Zuhörer fragt ihn, ob er sich als Autor des sozialen Realismus bezeichnen würde.
10: Und ich sagte, nein, es war kein sozialer Realismus, weil ich nicht wollte, dass es sozialer Realismus war. Punkt. Erst nach dieser Begegnung fing ich an, darüber nachzudenken, dass die Politik ja tatsächlich in meine Fiktion einsickern kann, auch wenn ich das nicht vorgehabt habe. Und dass also dieser junge Mann in Hamburg tatsächlich etwas in meinen Geschichten gefunden hatte, das interessanter war, als ich dachte.
11: Ford, political by accident, zufällig politisch, möchte dennoch lieber subjektiv verstanden werden und gründlich, wie er im Interview sagt. Das gehe aber nur, wenn der magische Teil der Literatur gewahrt bleibt. Jene Magie, die die Kritiker nicht fassen, nicht auseinandernehmen können, bis von einem Buch nur noch Schutt übrig bleibt, den sie zu jämmerlichen, aber dauerhaften Erklärungen plattwalzen, um es in Frank Bascombes Worten zu sagen.
12: Something happens when a great book is written, which cannot be reduced to a formula.
10: Etwas geschieht, wenn ein großartiges Buch geschrieben wird. Etwas, das nicht auf eine Formel reduziert werden kann. Gott sei Dank, denn das gibt Anlass zur Hoffnung. Ich zitiere in meinem Buch den Dichter Wallace Stevens, der schreibt: In einem Zeitalter des Unglaubens liegt es beim Dichter, mit seinem Maß und seinem Stil zu zeigen, wie erfüllend es sein kann, etwas zu glauben. Für mich ist es die Literatur, die diese Befriedigung des Glaubens liefert. Etwas war nicht da und jetzt ist etwas da. Um aus der Bibel zu zitieren, es ist der Glaube, der das Verständnis herausfordert.
11: In einfachen Worten, Fords kleiner Essay über das Schreiben kommt hingegen nicht ex nihilo, aus dem Nichts, sondern aus dem Kopf und dem Herzen eines großen Schriftstellers und leidenschaftlichen Lesers.
1: In einfachen Worten, hat gute 110 Seiten und kostet 20 Euro.
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1: Ruhig wird es nicht gerade in der CDU. Nach dem Rückzug von Jens Spahn aus dem Haushaltsausschuss sorgt jetzt Staatsminister Amthor für Diskussionen. Der CDU-Politiker hatte sich einen eigenen Strandkorb ins Kanzleramt liefern lassen und erntet dafür Kritik. Unser Gastautor ist Harald Likus, Politikredakteur der Braunschweiger Zeitung. Er meint, in der Debatte um Philipp Amthor gehe es um mehr.
13: Wahrscheinlich schafft er es nicht in den Jahresrückblick. Der Strandkorb von Philipp Amthor. Dabei hätte er es eigentlich verdient. Und zwar unter der Kapitelüberschrift »Mit solchem Quark beschäftigten sich die Deutschen 2026«. Die Überschrift klingt lustig, ist aber nicht so gemeint. Die Aufregung über diesen läppischen, selbstbezahlten, im Kanzleramt aufgestellten, für instinktlos erklärten und nun wieder abtransportierten Strandkorb reiht sich ein in die Geschichte einer sich selbst erfüllenden Prophezeiung. Die Politiker merken es einfach nicht, das ist die Botschaft. Der Konsens bröckelt weg, der Kredit, auf den die Akteure der repräsentativen Demokratie angewiesen sind, wird kaum noch gewährt. Und jede Verfehlung, jede Schamlosigkeit oder auch nur Ungeschicklichkeit wird von den Betrachtern als potenzielle Entlastung begrüßt. Motto, na wenn die so sind, dann ist es vielleicht gar nicht so schlimm, dass das tradierte System vor die Hunde geht. Dann brauche ich, der ich bislang gut damit gefahren bin, auch kein schlechtes Gewissen zu haben. Und so kommt es, dass dieselben Leute, die sich morgens über den neuesten destruktiven Quatsch ereifern, am Abend die Erosion der politischen Mitte beklagen. Lustig ist das nicht, traurig ist das.
1: Die Meinung von Harald Likos war das von der Braunschweiger Zeitung. Die Frankfurter Allgemeine Zeitung findet den Wirbel um den Strandkorb dagegen überzogen.
14: Der Shitstorm riecht freilich nicht nur ekelhaft, er hat auch die Wirkung eines Sandsturms. Er schleift Ecken und Kanten ab und Politiker endgültig rund. Auch Amthor glaubte nun nicht, den Sturm abwettern zu können. Der Strandkorb ist auf dem Weg zurück nach Mecklenburg-Vorpommern. Die Republik aber geht weiter einer Zukunft entgegen, in der politischen Mitte dringend benötigte Talente der Politik einen Korb geben und sie damit den wirklich Scham- und Skrupellosen an den Rändern überlassen, den man sie nicht überlassen dürfte.
1: Der Kölner Stadtanzeiger meint, Amthor bediene Vorurteile gegen die Politik.
14: Der Vertrauensverlust der demokratischen Mitte erklärt sich zu einem Teil auch dadurch, dass kaum ein Anlass zu gering erscheint, um Politikerinnen und Politiker etablierter Parteien öffentlich herabzuwürdigen. Diese Erkenntnis erzwingt aber auch kein Lob für Amthor. Der frisch gebackene Staatsminister für Bund-Länder-Zusammenarbeit hat fahrlässig einen Eindruck verstärkt, den auch Friedrich Merz bedient. Politik, die die Bodenhaftung verloren hat. Es ist unerheblich, ob Amthor von Liebe zu seiner vorpommerschen Heimat geleitet war oder berauscht von seinem Zugewinn an politischer Bedeutung. Dass er den Strandkorb auch noch in einer Fernsehdokumentation präsentierte, lässt Instinkt vermissen.
1: Die Zeit findet weder den Strandkorb noch dessen symbolische Wirkung dekadent.
14: Deshalb überrascht es, dass Amthor nun seinen Strandkorb so schnell aufgegeben hat. Wem außer ihm und natürlich Markus Söder hätte man denn zugetraut, das harmlose Strandmöbel auf dem Regierungsbalkon zu verteidigen? Es muss wirklich schlecht bestellt sein um das bürgerlich-konservative Selbstbewusstsein, wenn selbst der sonst so schmerzfreie wie schalkhafte Amthor wegen ein bisschen Korbgeflecht Angst vor dem Volkszorn hat.
1: Die Tagespost aus Würzburg hält die Aufregung schlicht für falsch.
14: Wir führen die falschen Debatten. Entscheidend ist, ob es den Politikern der CDU gelingt, endlich die Reformen umzusetzen, die das Land dringend braucht. Ob sie das am Schreibtisch oder vom Strandkorb aus erledigen, ist völlig egal.
1: Das waren die Standpunkte. Zusammengestellt hat sie Betül Sarikaya. Und das war die ARD-Infonacht. Bis hierhin. Gleich geht's weiter nach den Nachrichten um 2 mit dem Kollegen Ben Wozny. Mein Name ist Reza Wafa. Ich wünsche Ihnen eine schöne Nacht.

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1: Um 2 Uhr mit Juliette Groß. Das Bundeskabinett will sich heute mit einem besseren Schutz von Bahnbeschäftigten befassen. Der Gesetzentwurf aus dem Bundesjustizministerium sieht härtere Strafen für Angreifer vor. In schweren Fällen droht eine Haftstrafe von mindestens 1 Jahr. Außerdem berät das Kabinett über den Bericht der Ostbeauftragten Kaiser zum Stand der deutschen Einheit. Ob in der Sitzung heute auch über die Pflegereform beraten wird, ist noch unklar. Trotz Warnungen will US-Präsident Trump die Aufsicht über die KI-Technologie den Entwicklerfirmen überlassen. Eine staatliche Kontrolle lehnt er weiter ab. Aus der Nachrichtenredaktion Petra Mittermeier.
2: Trump ist sich sicher, die Unternehmen kontrollieren sich am besten selber. Der Staat dürfe die Branche nicht ausbremsen. Das machte der US-Präsident nach einem Treffen mit den Chefs der großen US-Tech-Unternehmen in Washington deutlich. Nach seinen Angaben haben die Verantwortlichen eine freiwillige Vereinbarung unterzeichnet, ihre KI-Modelle zu überprüfen, intern und extern. In den vergangenen Monaten waren immer wieder Zwischenfälle bekannt geworden, bei denen sich KI-Agenten selbstständig gemacht hatten und anders vorgingen als von den Entwicklern beabsichtigt.
1: Der Bund will etwa 1,35 Milliarden Euro in Bremen und Bremerhaven investieren. Dort sollen bis 2031 Anlagen für die militärische Nutzung durch Bundeswehr und NATO ausgebaut werden. Einzelheiten von Fabian Metzner aus Bremen.
3: Es soll Ziel sein, dass Bremerhaven und auch ein bisschen Bremen zum Einsatzdrehkreuz von Deutschland wird. Das heißt, dort soll es eben so sein, in einem militärischen Notfall, dass von da aus sehr viele Soldaten, sehr viele Geräte und auch sehr viel Panzer eben von dem Hafen aus in das Einsatzgebiet kommen. Und das wird eben dadurch gemacht, dass beispielsweise die Hinterlandanbindung besser ausgebaut werden, dass die Kajen dort saniert werden und eben auch, dass Bahnstrecken und Straßen zum Hafen hin deutlich ertüchtigt werden, um eben diese Einsätze möglich zu machen.
1: Am Hauptstadtflughafen BER soll ein neues System zur Drohnenerkennung künftig mehr Sicherheit im Luftverkehr sorgen. Wie Bundesverkehrsminister Bilger mitteilte, sollen damit Drohnen im An- und Abflugbereich frühzeitig entdeckt und die zuständigen Stellen über mögliche Gefährdungen informiert werden. Zuletzt hatten am BER immer wieder ferngesteuerte Flugobjekte für Probleme gesorgt. Allein im ersten Halbjahr 2026 wurden nach Angaben der Deutschen Flugsicherung 28 Drohnen gesichtet. Das waren die Nachrichten. Das Wetter in Deutschland. Teils bewölkt und meist trocken, im Südosten Nebel. Tiefstwerte 19 Grad in Essen bis örtlich 4 Grad in Ostbayern. Tagsüber Wechsel aus Sonne und Wolken, später im Westen Schauer möglich. Höchstwerte 20 bis 30 Grad. Am Donnerstag im Osten meist freundlich, sonst trocken und Gewitter. Es ist 2.03 Uhr.
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4: Es gibt einige Sperrungen zu vermelden. A1